0: Geschwister und ihr seid alle heute hier schon, ihr habt hier unten in den Schulen gemeistert, ihr seid also alle schon Sieger und egal wer heute gewinnt, bitte nicht traurig sein, jeder der heute hier ist, hat schon gewonnen und hat einen guten Beitrag für sich und für seine Schule und für die Region geleistet. Wir sind als Sutterstadt Eisleben sehr stolz, wieder mal diesen Wettbewerb hier durchführen zu dürfen, denn Lesen ist ein wichtiges Bestandteil, nicht nur in der Schule, sondern ist ein wichtiger Bestandteil, um Freundschaften aufzubauen, um seinen Wortschatz zu festigen und natürlich auch, um neue Freunde kennenzulernen. Und ich weiß, ihr seid ganz toll vorbereitet und ich war auch viele Jahre hier in der Jury mit vertreten. Ich habe heute das Zepter abgegeben an Herrn Omonay, unser Leiterzentrum Taufe. Einige von Ihnen kennen ihn vielleicht auch aus unserer Petrikirche und Herr Dominka, unser Sachgebietsleiter Finanzen, also mein Kollege aus der Stadtverwaltung, der heute hier mit Frau Jauerling die Jury besetzt.
1: Danach wurde es ernst. Die Schülerinnen und Schüler der Klassenstufe 2, 3 und 4 mussten sich in zwei Runden beweisen. Zuerst präsentierten sie einen selbst ausgewählten Text. Danach galt es noch, eine völlig unbekannte Passage flüssig und fehlerfrei vorzulesen. Auf die deutliche Aussprache und korrekte Betonung achtete die dreiköpfige Jury, bestehend aus Pfarrer Heiner Urmoneit, Finanzbereichsleiter Matthias Dominka und Stadtbibliotheksleiterin Cornelia Jauernick.
2: Als Teil des elektronikfreien Wochenendes soll morgen jeder in den Stadtpark kommen und dort freiwillig sauber machen. Aber um die Sauerei in den Griff zu kriegen, ist mehr als ein Nachmittag nötig. Im Moment sieht der Park aus wie aus einem Film, der die Zeit nach einem Atomkrieg.
3: Dad, Bluey ist am Pool gerannt, sagt Bingo. Hör auf zu petzen, sagt Dad. Aber Bluey macht etwas ganz Gefährliches, sagt Bingo. Verwirrt. Soll ich dann nicht petzen? Dad weiß nicht, wie er das beantworten soll. Chili, Mom zuckt mit den Schultern.
4: Hoffentlich wird mein Traum heute wahr, denke ich beim Aufstehen. Wir spielen am Nachmittag gegen den zweitgrößten Verein der Stadt. Mama und Papa fahren mich, ich bin nervös, ich will heute unbedingt spielen.
5: Jetzt erkennen sie das furchterregende Maul und die unzähligen spitzen Zähne des Sauriers. Seine riesigen Klauen bohren sich bei jedem Schritt in den sandigen Boden. Die kurzen Arme zucken unruhig hin und her. Der hat bestimmt Hunger, flüstert Mathilde.
6: Das ist die Wolkenklasse. Wie jede Klasse ist sie einzigartig und kunterbunt. Aber da hat sich doch jemand auf das Klassenfoto geschummelt. Es ist das kleine Wir. Ein Wir entsteht überall dort, wo sich Menschen mögen oder wo Menschen zusammen sind. Zum Beispiel zwischen den Schülern in einer Klasse.
7: Percy ist immer noch weg, rief Pippa am Abend. Du machst dir zu viele Gedanken, sagten die anderen Pinguine. Percy geht es bestimmt gut. Doch Pippa war sicher, dass etwas passiert sein musste und sie tat etwas sehr Tapferes. Sie sprang jetzt mir an, schwamm zu dem großen Eisberg.
8: Ein Ausflug nach Berlin, Deutschland. Schau mal, was ich gefunden habe, rief Jakob seiner Schwester entgegen. Hanna staunte, super, unser letztes Puzzleteil. Es lag unter dem Stein da, erzählte Jakob. Hanna setzte sich zu ihrem Bruder auf der Kirche und dann lüftete sie das Geheimnis der ukrainischen Mädchen. Hanna freute sich über sein Osterei mit den Fischen. Hanna legte die Schachtel in ihren Rucksack, der war inzwischen ganz schön voll geworden. Da fingen die Kirchenglocken an zu läuten. Hanna und Jakob lauschten, bis sie verklungen waren.
9: Lottis Schale war bereits bis zum Rand mit Waldbeeren gefüllt. Mami, ist das genug? Fragte sie ihre Mutter, die sich gerade bückte, um weitere Beeren zu pflücken. Diese Lichtung ist so schön. Hier könnten wir uns ausruhen. Sie nahm ihren Rucksack ab, setzte sich auf einen umgestürzten Baumstamm und schaute sich vergnügt im Wald um. Aber Krümel, ich bin überhaupt nicht müde. Mama lachte. Wenn du willst, kannst du dich hier mit Max hinsetzen und ich sammle noch ein bisschen weiter. Ich will einen Käsekuchen mit Erdbeeren backen. Der wird köstlich.
1: Nach über 2 Stunden intensiver Vorträge stand die Jury vor einer denkbar schweren Entscheidung. Denn das Niveau war in diesem Jahr extrem hoch. Am Ende konnten sich 3 Talente durchsetzen. In der Klassenstufe 2 holte Matteo Windischmann von der Grundschule Thomas Münzer die höchste Punktzahl. Auch in der Klassenstufe 4 siegte die Thomas Münzer Grundschule mit Matthias Machleb. Besonders spannend war es in der Klassenstufe 3, denn hier ging es gleichzeitig um das Ticket für die nächste Runde. den Sieg und damit die Qualifikation für den Regionalentscheid am 10. Juni in Hettstedt sicherte sich Letizia Trinks von der Landschule Osterhausen.
10: Auf diesem Platz im Paterode wurden schon viele Feste gefeiert. Am 6. Juni 2026 war es nun das 140-jährige Bestehen der Freiwilligen Feuerwehr des Ortes. Unter den Gästen waren auch zahlreiche befreundete Wehren, wie zum Beispiel die aus Apperode, hier zu sehen, sowie Andreas Koch, Bürgermeister der Einheitsgemeinde Mansfeld, zu der Vaterode gehört.

0: Nicht unstolz marschierten die gut 30 Kameradinnen und Kameraden aus Watterode und Gräfenstuhl pünktlich um 11 Uhr über den Platz, um mit den Gästen der emotionalen Rede ihrer Wehrleiterin zu folgen. Andrea Peters ist eine von drei Damen in diesem Amt im Landkreis Mansfeld-Südharz und sie macht ihre Sache gut, wie an diesem Tag vielfach zu hören war. In ihrer schicken Uniform nutzte sie die Gelegenheit, die vergangenen 140 Jahre in einem kleinen geschichtlichen Abriss noch einmal Revue passieren zu lassen.
1: Laut Chronik machten sich bereit 1881 einige arrangierte Dorfbewohner zur Aufgabe, den Brandschutz im Ort zu organisieren. 1986 wurde daraus eine feste Einheit. Die Geburtsstunde unserer Feuerwehr. Damals gab es weder Funkmelder, noch Artenschutz, noch WhatsApp-Gruppe. 1905 waren bereits 38 Kameraden aktiv im Dienst. Die Alarmierung folgte über eine Glocke an der Kirche. Kein Funk, kein Handy, nur das Klingeln der Kirche. Besonders stolz können wir auf unsere erste Feuerwehrspritze sein, die im Jahr 1906 angeschafft wurde. Dieses Stück ist bis heute erhalten, wird sorgfältig gepflegt und kann gerne dort hinten besichtigt werden.
0: Ganz besonders wichtig war es Frau Peters jedoch, Danke zu sagen. Ihren Kameradinnen und Kameraden und deren Familien, der Stadtverwaltung Mansfeld inklusive dem Stadtwehrleiter sowie den Sponsoren aus dem Ort und darüber hinaus. Im Anschluss ergriff die langjährige Ortsbürgermeisterin Marlit Wiede das Wort. Auch sie war voll des Dankes und kämpfte wie ihre Vorrednerin teils mit den Tränen.
2: Ich bin sehr gerne gekommen. 140 Jahre Feuerwehr Watterode. Und seit 2024 Watterode Gräfenstuhl. Die Zahl der Jahre macht stolz. Stolz auf 140 Jahre Kameradschaft, Hilfsbereitschaft, Risikobereitschaft, vor allem aber gelebte Nächstenliebe. Das ist keine Selbstverständlichkeit. Hinter jeder Uniform steckt ein Mensch, der seine Freizeit, seine Kraft und sehr oft auch seine eigene Gesundheit für andere riskiert, um zu helfen.
0: Die Bürgermeisterin betonte, dass es Frau Peters, die das Amt der Wehrleiterin vor 2 Jahren übernommen hatte, gelungen ist, die Wehren aus Watterode und Gräfenstuhl so richtig zusammenzuschmieden und zu einer schlagkräftigen Truppe zu machen. Schließlich gratulierte auch der Bürgermeister der Einheitsgemeinde Mansfeld, Andreas Koch, den Kameradinnen und Kameraden zu ihrem Jubiläum und übergab im Namen des Stadtrates einen extra angefertigten Feuerkorb als Geschenk, bevor dann viele weitere Gratulanten folgten.

0: Andrea, Ihre Rede war ja ziemlich emotional. Was bewegt Sie im Moment?
1: Ja, dass meine Kameraden immer da sind. Auch hier dieses Fest, sage ich jetzt, wir machen jetzt schon diese Woche komplett von früh bis zum späten Abend. Es zieht wirklich jeder durch. Alleine können die es doch nicht stemmen, sage ich jetzt mal. Zu Einsätzen sind sie immer da. Wenn auch, ich sage jetzt mal auch privat, sage ich jetzt mal, wir sind alle so engmaschig verknüpft. Und es bilden sich wirklich richtig feste Freundschaften draus. Man feiert private Feste zusammen. Es ist einer von anderen da, auch im Sorgen, Nöte. Es ist immer einer da, der einen zuhört. Und ja, das macht es eben aus, sage ich jetzt mal. Wir sind nicht nur einfach eine Feuerwehr, wir sind wirklich eine enge, eingeschworene Feuerwehr.

Feuerwehrgruppe, wie auch immer, Freundeskreis, wirklich, wo jeder sich auf jeden verlassen kann und das macht's aus, denke ich. Ich wünsche mal, dass meine Kameraden weiter so die Ausbildung machen und dass wir alle so relativ auf den gleichen Stand kommen irgendwann. Und ja, dass alle gesund und munter immer vom Einsatz zurückkommen und dass wir weiterhin so eng gut harmonisieren, wie es bis jetzt der Fall ist.

0: Mit einem großen Familienfest wurde am 7. Juni 2026 ein neuer Solarpark in Ergänzung zu bereits bestehenden 8 Windkraftanlagen in Gerbstedt eingeweiht. Die seit 1996 existierende Firma WBD Onshore GmbH, einer der weltweit führenden Entwickler und Betreiber von Wind- und Solarparks, verbaute hier auf 53 Hektar Land rund 86.000 Solarmodule mit einer Gesamtleistung von 54 Megawatt Peak. Um bei dieser gewaltigen Menge grünen Stroms Netzengpässe zu vermeiden, werden hier Wind und Solar in einem bereits existierenden Umspannwerk zusammengeführt und hybrid genutzt. Heißt, nach firmeninternen Angaben, ein übergeordneter Parkregler kontrolliert die gemeinsame Erzeugungsleistung und sorgt dafür, dass der Netzanschluss zu keinem Zeitpunkt überlastet ist. Das betont auch Matthias Lehmann, Teamleiter Technisches Projektmanagement und Niederlassungsleiter Ost der WBD Onshore GmbH und Co. KG bei der Eröffnung des Festes. Durch die Umsetzung des innovativen Konzepts des hybriden Netzverknüpfungspunktes führen wir viele verschiedene Faktoren wie die lokalen Einspeisebedingungen, die Aufnahmefähigkeit des Netzes und die Investitionen zu einem wirtschaftlichen Optimum zusammen, sagte er und dankte den Akteuren vor Ort, ohne die das Projekt nicht möglich gewesen wäre. So zum Beispiel Ulf Döring, Bürgermeister der Stadt Gerbstedt, der als nächster das Wort ergriff. Er stellte fest, dass in unserer Region Wind und Solar in großem Maße als Energiequelle heimisch geworden sind. Wies aber auch darauf hin, wie wichtig bei der Entstehung von Solar- und Windparks die Akzeptanz der Menschen vor Ort ist. Dafür schuf die Landesregierung von Sachsen-Anhalt vor gut einem halben Jahr das neue Akzeptanz- und Beteiligungsgesetz. Auch darauf ging Professor Dr. Armin Willingmann, stellvertretender Ministerpräsident und Minister für Wissenschaft, Energie, Klimaschutz und Umwelt des Landes Sachsen-Anhalt, in seinen Ausführungen noch einmal ein. Danach fließen mit der neuen Anlage ca. 90.000 Euro pro Jahr in das Stadtsäckel von Gerbstedt und stehen zur freien Verfügung.
1: Wir sind als Sachsen-Anhalt ziemlich weit beim Ausbau der Erneuerbaren. Das ist nicht immer sexy, viele Menschen regen sich auch darüber auf, aber in diesen Tagen können wir an der Zapfsäule sehen, was es für einen Unterschied macht, ob man über erneuerbare Strom erzeugt und darüber einen relativ stabilen Strompreis hat oder ob man davon abhängig ist, dass irgendwo in der Welt ein Krieg geführt wird, eine Seestraße blockiert wird oder sonst eine Leitung unterbrochen ist und wir auf einmal merken, dass der fossile Energieträger nicht kommt. Ob Gas, ob Öl. Wenn das fehlt, wenn das knapp wird, wird's teuer.
0: Teil eines bunten Rahmenprogrammes für Kinder und Erwachsene, bei auch bester Versorgung mit Speisen und Getränken, gesponsert von der WBD, waren auch die Kita zu den Zwergen und der Hundesport-Ortsverein Gerbstedt sowie die Bluebirds, eine neu gegründete Tanzgruppe des ebenfalls noch neuen Sportvereins SSG Gerbstedt. Es war erst der zweite Auftritt der Mädels und entsprechend groß war die Aufregung. Doch die Zuschauer waren begeistert.

0: Der diesjährige Tag der Begegnung fand am 10. Juni wieder im Europa-Rosarium Sangerhausen statt. Mehr als 60 Aussteller stellten ihre Angebote auf dem weitläufigen Areal vor. Eröffnet wurde der Tag der Begegnung vom Oberbürgermeister der Berg- und Rosenstadt, Thorsten Schweiger, und auch Landrat André Schröder freute sich, vor Ort zu sein.
1: Es ist mir eine große Ehre, Sie alle heute hier wieder im Rosarium begrüßen zu können. Und mir ist ja die Schirmherrschaft zum wiederholten Mal angetragen worden. Die habe ich natürlich sehr, sehr gerne übernommen. Denn ich glaube, dass das, was hier ja schon fast eine gute Tradition ist, auch wirklich eine wichtige Angelegenheit ist, nämlich die Begegnung zu ermöglichen für ganz, ganz viele unterschiedliche Gruppen, Institutionen, Interessierte, das, was wir hier tatsächlich an diesem Tag bieten wollen. Und es ist wie immer, die Veranstalter haben sich den Vertrag ausgesucht, gutes Wetter haben wir mitgebracht, ich glaube, das hält auch, sodass für alle heute, ich glaube, ein sehr interessanter und auch mit vielen Informationen verbundener Tag möglich sein wird.
2: Tag der Begegnung, übrigens im letzten Jahr 700 Besucherinnen und Besucher. Und in diesem Jahr wieder mit über 60 Einzelständen, wahrscheinlich mit einer steigenden Besucherzahl. Das ist schon ein herausragendes Ereignis im Landkreis Mansfeld-Südharz und übrigens eine Idee, die es seit 1999 gibt. Also der Tag der Begegnung ist auch eine echte Traditionsveranstaltung. Und dann haben wir im Landkreis, der Oberbürgermeister hat es angesprochen, natürlich eine zentrale Schnittstelle. Da, wo es um Teilhabe geht, um Inklusion geht, ist das Sozialamt, ist das Welcome Center des Landkreises nicht weit weg. Für die Sozialpolitik im ländlichen Raum, zumindest in der Umsetzung, sind die Landkreise doch die entscheidende Institution. Und deswegen freue ich mich auch, wie der Oberbürgermeister, dass wieder viele das Angebot annehmen, diese Schnittstelle, Beratung, alles rundum, Inklusion, Teilhabe, auch Bildung zusammenzuführen. Und hier, und das war ja dann auf den Plakaten zu sehen, Beratung, Unterstützung, Begegnung und Gemeinschaft. Ich glaube, besser kann man es gar nicht zusammenfassen.
0: Danach ergriff die frisch gebackene Vorsitzende des Frauenarbeitskreises Sangerhausen, Kiana Noray, das Wort.
3: Es ist für mich eine große Freude und Ehre, Sie heute erstmals als neue Vorsitzende des Frauenarbeitskreises Sangerhausen begrüßen zu dürfen. Und gleichzeitig freue ich mich sehr über die Unterstützung und die Beiträge meiner Vorredner. Im Namen des Frauenarbeitskreises Sangerhausen sowie des örtlichen Teilmanagements des Landkreises Mansfeld-Südharz möchte ich auch mein Danke aussprechen. Ich bedanke mich bei unserem Organisationsteam für die gemeinsame Zusammenarbeit. Das Resultat sieht man hier heute sehr gut. Ich bedanke mich außerdem beim Europa-Rosarium für die gute Zusammenarbeit. Und natürlich bei allen Standbetreuenden unserer über 60 Informationsstände sowie bei denjenigen, die das Rahmenprogramm musikalisch bereichern.
0: Dieser Tag der Begegnung gestaltet sich für die Besucher und Besucherinnen sehr vielfältig. Neben den unterschiedlichsten Informationsangeboten von Organisationen, Unternehmen und Vereinen gab es natürlich auch Angebote für Speis und Trank und für die jüngeren Besucher was zum Spielen und auch Kinderschminken durfte nicht fehlen. Aber selbstverständlich steht das umfangreiche Informationsangebot im Mittelpunkt. Ziel ist es, Hilfe und Unterstützung in den unterschiedlichsten Lebensbereichen zu geben und natürlich auch die Vernetzung untereinander zu fördern. Bevor später an diesem Tag die Trommelgruppe des Wohnzentrums Wippra auftrat, begleitete das Duo Katharina und Norbert die Besucherinnen und Besucher bei ihren Gängen durch das Rosarium. Von ihnen hören wir noch ein paar Takte und schauen uns noch ein wenig um bei diesem Tag der Begegnung.

wird im Rahmen des Kobermännchenfestes vom 4. bis 6. September sein. Dort wartet die Straße der Vereine noch auf rege Anmeldungen.

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0: Am 5. Juni fand zum dritten Mal der Lions-Benefizlauf Eisleben auf dem Markt statt. Die Veranstaltung hat sich inzwischen etabliert und so konnte Organisator Lions-Freund Marcel Schmidt einige erfreuliche Tatsachen berichten.
1: Wir haben uns, was die Voranmeldezahlen anbelangt, wieder gesteigert gegenüber dem letzten Jahr. Bis jetzt haben wir knapp 100 Läufer wieder mehr. Alleine das Martin-Luther-Gymnasium stellt dieses Jahr 10 Klassen. Das hatten wir noch nie. Wir haben Kuchenbasar dieses Mal vom Gymnasium für die Gymnasiasten. Wir haben wieder tolle Musik. Der Ferdinand vom Chor MSH singt. Der feuert im Prinzip schön mit an. Die Lions, in dem Fall aus Eisleben, aus Hettstedt und aus Sangerhausen, arbeiten hier gemeinsam Hand in Hand. Wir sagen immer Lions MSH, um gemeinsam was auf die Beine zu stellen. Und wir haben dieses Mal auch Schulen dabei, die nicht nur aus Eisleben kommen, sondern auch aus Sangerhausen, aus Rietstedt, aus Hettstedt wieder. Wir haben mehr Firmen, die mitlaufen. Die Stadtverwaltung wird sich dieses Mal bewegen. Die haben 13 oder 14 Läufer am Start mit dabei. Also das ist eine Veranstaltung, die wächst und die gut ist, weil wir wollen mit diesen Spenden dieses Jahr unterstützen den Verein Sternkinder e.V. Das ist der Verein, der sich um die Hinterbliebenen kümmert, wenn Kinder vor oder kurz nach der Geburt oder bei der Geburt sterben und die Hinterbliebenen dann mit ihrer Trauer alleine sind. Und natürlich ganz viele Activities, die die Lions selbst unterstützen. Wie zum Beispiel das Kindhaus am Wolfstor oder andere Kindereinrichtungen. Dafür sammeln wir heute hier wieder Geld. Genau wie die letzten beiden Male heißt es bei uns wieder jede Runde ein Gummi. Das heißt, alle Läufer, die hier ihre Runden absolvieren, laufen einmal durch unseren Startzielzelt von dem Lions Club und es bekommt dann jeder pro Runde ein Gummi um die Hand. Ausgeteilt von Schülern der Katrin-Schule, die uns da unterstützen. Und zum Schluss geht man mit seiner Startnummer ins Zielzelt, gibt die Nummer ab, dann werden die Gummis gezählt und entsprechend der Anzahl der Gummis, so viele Runden ist man gelaufen. Ja, und wir starten auf dem Markt, laufen im Prinzip hier über den Jütenhof zur Glockenstraße Richtung Plan, dann geht es weiter in die Freistraße. Schön die Bucherstraße hoch, damit wir auch noch ein bisschen Steigung haben, denn wir sind ja eine Berg- und Hüttenstadt, um die Andreaskirche und dann geht es den Marktberg wieder runter. Und das sind so ungefähr 950 Meter pro Runde, wenn man so die Außenbande läuft.
0: Auch einen Blick auf das nächste Jahr wagte er.
1: Ja, wir wollen noch nicht zu viel verraten, aber nächstes Jahr soll es richtig groß aufgezogen werden. Wir wollen große Spendenaktionen hier machen, in dem Fall. Nicht Spendengeld, die wir vergeben, sondern wir wollen etwas einsammeln. Ich sage nur Mund auf Stäbchen rein, mehr sage ich dazu nicht. Wer das weiß, weiß Bescheid. Wir versuchen das zu organisieren, weil das ist auch etwas, was ganz, ganz wichtig ist in der heutigen Zeit, Stammzellspende. Das ist so der Ausblick auf nächstes Jahr.
0: Bevor es losging, wandte sich auch der Eisleber Bürgermeister und Präsident des Lions Club Lutherstadt Eisleben, Carsten Staub, vom Disco-Truck an die vielen Starter und Starterinnen.
2: Wie ihr wisst, um 10 Uhr geht es los, bis 15 Uhr kann gelaufen werden. Und pro Runde gibt es 1 € für den guten Zweck. Und wir hatten gestern schon einen sehr hohen Anmeldestand von knapp 540 Läufern, die bereits angemeldet waren. Viele kommen heute noch dazu. Also wir werden uns, denke ich, Richtung 600 Läufer bewegen. Das ist wesentlich mehr als in den letzten Jahren. Das zeigt, dass unser Lauf immer größeren Anklang findet. Und was ihr auch wisst oder wissen solltet, es geht hier nicht um sportliche Höchstleistungen, olympische Rekorde, sondern es geht darum, dabei zu sein, mitzumachen, seine Firma oder auch sich selbst zu präsentieren. Es kann gelaufen werden, es kann gerannt werden. Ihr könnt auch zwischendurch Pause machen. Von 10 bis 15 Uhr ist hier die Möglichkeit zu laufen. Ich bedanke mich jetzt schon mal als Präsident auch bei allen Unterstützern seitens des Clubs, aber auch von vielen Firmen, Vereinigungen, Ehrenamtlichen, stellvertretend. Möchte ich hier mal die Kameradinnen und Kameraden der Freiwilligen Feuerwehr, die heute früh schon hier die großen Jugendfeuerwehrzelte aufgebaut haben, mich bedanken für diese wertvolle Unterstützung, ohne die das alles nicht möglich gewesen wäre.
0: Aber dann ging's los.
3: 10, 9, 8, 7, 6,
0: 5. Der Lindwurm der vielen hundert Startenden zog sich durch die Eisleber Innenstadt um die erwähnte 950 Meter Runde zu absolvieren. Natürlich gab es da die unterschiedlichen Leistungsniveaus und es gab den ein oder die andere, die den Namen Benefizlauf wörtlich nahm. Aber es ging ja vor allem um das Dabeisein und den guten Zweck und um Runde für Runde für diesen zu sammeln. Alles musikalisch unterstützt durch MSH singt und ihren Disco-Track.

Ja.

Und so gab es ein buntes Treiben an diesem 5. Juni bei idealem Wetter für so einen Zweck. Und wir haben ja gehört, im nächsten Jahr soll es weitergehen mit dem Benefizlauf, der sich inzwischen ja mehr als etabliert hat.

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5: Nicht zum ersten Mal wurde am 1. August 2015 unter dem Motto »Den goldenen Sommer bei der Mansfelder Bergwerksbahn genießen« eine Sonderfahrt mit der ältesten noch in Deutschland betriebenen Schmalspurbahn mit Weinverkostung und Forellenschmaus angeboten. Los ging's am Bahnhof Kloster Mansfeld in Bendorf und begrüßt wurden die vielen Teilnehmer von Just Naumann als Bacchus.
6: Ihr wackeren Zecher, schön, dass ihr alle da seid, reichlich. Hier bei der schönen Mansfelder Bergwerksbahn im schönen Mansfelder Land werden wir durch unsere schöne Mansfelder Landschaft fahren. Wir beginnen hier, wie sollte es anders sein, mit dem Wein, mit dem viele Leute auch ihre Weinkarriere beginnen, mit einem Müller-Thurgau. Wir besuchen heute quasi den ganzen Abend das Weingut Born aus Höhenstedt. Der eine oder andere kennt es. Dort haben wir heute auch einen vollen Hof, weil heute ist Tag des offenen Weinberges. Weingut Born in Höhenstedt in der dritten Generation machen die Wein und seit der Wende dürfen sie es dann auch hauptberuflich machen. Der Müller-Thurgau 2014, ein frischer, junger, spritziger, wir sagen gerne ein fröhlicher Zechwein. Gut gekühlt, auch mal um die Mittagszeit, da kann man dann schon mal anfangen. Wir haben dort sowieso die meisten Weine werden trocken ausgebaut. Wir haben heute mal einen etwas lieblicheren mit eingebaut. Den gibt es dann am Gleisdreieck. Und denkt immer daran, einen guten Wein genossen ohne einen Trinkspruch ist nur schnöde Sauferei. Drum trinket froh mit vollen Zügen, niemand weiß, wie lange es währt. Wenn wir erst da unten liegen, wird kein Becher mehr geleert. Zum Wohl.
5: Nach dieser ersten Weinprobe ging es für die Teilnehmer der Sonderfahrt zum Zug, gezogen von der originalen Mansfeld Dampflok 20. Bacchus versorgte dabei die Reisenden in den liebevoll restaurierten Waggons mit interessanten Fakten und Anekdoten.
6: Das ist ja die sogenannte Holzklasse, das erkennt ihr daran, dass er aus Holz sitzt. Wir werden vor der Heizperiode wieder zurück sein, aber die Waggons sind natürlich auch heizbar. Ja, funktioniert alles, weil wir machen das ja auch zu Weihnachten, Nikolausfahrten und so weiter. Könnt ihr euch gerne zur Nikolausfahrt 2016 anmelden.
5: Ja, Sie haben richtig gehört, weil die diesjährige Fahrt längst ausgebucht ist. Dann machte sich der Zug auf den Weg, um mit 20, maximal 30 Stundenkilometern die 9,8 Kilometer bis Hettstedt-Eduhard-Schacht zu bewältigen.

Seinerzeit, um den Transport der immer größer werdenden Schiefermengen zur Verhüttung zu gewährleisten, wurde diese Bahn gebaut. Am 15. November 1880 ging zunächst ein 5 Kilometer langes Teilstück der Schmalspurbahn zwischen den bei Welfesholz liegenden Gotthilfschächten und der Hettstädter Kupferkammerhütte in Betrieb. Bis 1886 war die Bahn in voller Länge befahrbar und verband alle größeren Schächte und Hütten sowohl untereinander als auch mit den Staatsbahnhöfen Mansfeld, heute Kloster Mansfeld, und Hettstedt. Für die Teilnehmer der Sonderfahrt an diesem Tag ging es aber sicherlich in erster Linie darum, das schöne Wetter und die Fahrt zu genießen. Selbstverständlich mit von der Partie der Vorsitzende des Mansfelder Bergwerksbahnen e.V., Thomas Fischer. Er demonstriert hier gerade, dass auch während der Fahrt die gastronomische Betreuung reibungslos weiterging.

0: Schließlich näherte sich der Zug dem Gleisdreieck Siersleben. An diesem Haltepunkt war ein Stopp geplant. Es sollte wieder eine Weinprobe geben. Außerdem erhielten die Reisenden noch jede Menge Informationen über den Wein der Region, seinen Anbau und vieles mehr.
1: Nun ist ja oft die landläufige Meinung, dass die Höhenstädter oder die Weine der Weinstraße Mansfelder Seen ein doch recht trockenes, ein herbes Tröpfchen sind. Früher haben manche Spötter gesagt, das ist also sehr, sehr gut, der Wein. Wenn du ein paar Blätter Salat dran machst, hast du einen schönen Essig. Ja. Und der Begriff furztrocken ist natürlich auch hier geprägt worden. Es ist schon richtig, aufgrund der Kalkstein-Lös-Bodenlage und aufgrund der doch recht nördlichen Anbaulage, Höhenstedt und hier Freiburg-Saale-Unstrut ist ja das nördlichste Qualitätsweinanbaugebiet Deutschlands. Es zieht sich noch weiter nach Norden. Werder zum Beispiel gehört mit zum Verbund Freiburg-Saale-Unstrut und auch ein kleiner Weinberg auf Rügen gehört zu Freiburg-Saale-Unstrut. Man nennt uns auch gerne die Eskimos der Winzer. Aber um Ihnen einfach zu sagen, wir machen also nicht nur die trockenen Weine, wir bauen sie nicht nur trocken aus, weil Wein ist ja teilweise auch einer Mode unterworfen. Es gibt Trinkgewohnheiten, es gibt Vorlieben und seit mehreren Jahren zeichnet es sich ab, dass der Trinkgeschmack vieler Leute mehr in die halbtrockene bis liebliche Richtung geht. Es ist ein freies Land, schöne Frau, jeder darf trinken, was er will. Und ich finde das gut, wenn die den Lieblichen trinken, weil dann saufen sie mir den Trockenen nicht weg. Und deswegen haben wir heute auch mal so, um die Bandbreite ein bisschen zu zeigen, einen Riesling mitgebracht. Der Riesling ist halbtrocken ausgebaut, ist allerdings nicht so ein ganz süßes Zeug, sag ich mal, wie von Feingost Albrecht, der Château de Gardon. Ja, Sie kennen den alle. Ist lieblich ausgebaut, sodass Sie also auch mal sehen, wir haben hier in unserer Region auch Weine, die in diese Richtung gehen und es sei jedem unbenommen. Und wir hatten gesagt, wir sagen bei Wein gerne zum Wohl. Ja. Zum Wohl, genau. Und dann sagen wir noch einen Trinkspruch, genau, was du heute kannst entkorken, das verschiebe nicht auf morgen. Ja. Genau. Sehr zum Wohl.
2: Ich möchte mal noch einen nachlegen.
0: An dieser Station ergriff auch Thomas Fischer das Wort.
3: Ja, meine lieben Fahrgäste, ich bin heute nämlich genauso Gast wie ihr alle. Sonst durfte ich keinen Wein trinken. Ja? Weil Alkohol und Eisenbahn vertragen sich nur in dieser Reihenfolge, dass man erst Eisenbahn fährt und dann Wein trinkt. Ja, ich freue mich sehr, dass ihr alle da sind. Dass Bacchus wie immer gute Laune hat. Ja, der sowieso seit um 11, weil er ab 10.33 Uhr Wein trinkt. Wir sind hier am Gleisdreieck in Siersleben. Sie müssen wissen, dass die Mansfelder Bergwerksbahn seit 1880 Kupferschiefer von den Schächten zu den Hütten transportiert hat und seit 1882 die Bergleute von ihren Wohnorten zu ihren Arbeitsstätten. Das war nicht ganz so exklusiv wie hier und heute und schon gar nicht mit einem Glas Wein, aber manchmal haben

0: Die auf dem Rückweg ihren Schachtschnaps gesoffen. Ja?
1: Mit etwas weniger Kultur und Bacchus war da selten dabei. Hier an diesem Gleisdreieck oder an der ganzen Strecke haben wir immer ein Problem gehabt, dass man dort eine Station errichtet hat, wo man Kupfer gefunden hat. Das heißt, man hat mitten in der Pampa, mitten an der Strecke irgendwo ein Loch gebuddelt, hat einen Schacht eröffnet und nicht wie bei anderen Eisenbahnen die Eisenbahn in einem Tal, ja, verlegt, wo dann die Orte um die Eisenbahn herumgewachsen sind. Das ist auch heute noch so ein bisschen unser Problem, dass wir also Stationen haben, so wie diese hier in Siersleben, wo erstmal der Ort Siersleben jenseits der Station anfängt. Und in diesem Gleisdreieck haben wir eine sehr besondere Einrichtung. Hier in diesem Gleisdreieck kann man nämlich Züge beginnen oder enden lassen. Man kann hier Züge überholen oder kreuzen. Und wenn Sie durch dieses Gleisdreieck einmal durchfahren mit der Lokomotive oder dem Zug, ist die Lokomotive oder der ganze Zug gewendet. Damit ersparen wir uns an unserer Strecke auch eine Drehscheibe. Wir können also, wir könnten jetzt zurückfahren und Sie könnten an demselben Platz sitzen bleiben und sehen die Strecke, ohne dass die Lok abgekuppelt hat, von der anderen Seite. Hat Vorteile, wird aber selten gemacht. Dieses Gleisdreieck ist 1914 angelegt worden. Diese Eisenbahn ist nämlich deshalb eine Schmalspurbahn, weil sie sehr eng geradlin fahren kann. Weil man von Anfang an gesagt hat, lasst uns lieber öfter mit leistungsschwächeren Lokomotiven und kürzeren Zügen fahren. Denn wir fahren nur so lange zu dem Schacht, wie der uns Kupfer gibt. Und 1906 hat man zum Beispiel hier hinten, hier ungefähr hier, ging die Kurve lang, geradezu an dem Gebäude vorbei. Werden Sie sehen, ist auch noch das Gleis bis zum ehemaligen Paulschacht, dem späteren Prosowski-Schacht. Der ist 1906 abgeteuft worden und auf dem Gelände des Personenbahnhofes hat man ein Fürstengrab gefunden. Da haben wir sogar einen Archäologen hier, ja, da können wir uns das noch genauer erklären. Hat man ein Fürstengrab gefunden mit einem Durchmesser von 35 Metern und einer Höhe von 8 Metern. Und dieses Fürstengrab hat man dann 1906 entfernen müssen, weil dort eben aus organisatorischen Gründen der Bahnhof hinkam. Da konnten die Leute, auch Frauen und Kinder, hinfahren und konnten sich ein Bild verschaffen. Es gab kein Fernsehen, es gab nur eine Zeitung, ein Eisleber Tagesblatt und ein bisschen was anderes. Und konnten dorthin fahren. Das war dieselbe Zeit, zu der Schliemann auch Troja ausgebuddelt hat. Das war eine sehr, sehr interessante Geschichte. Und 1914, kurz vor dem Ersten Weltkrieg, hat man dieses Gleisdreieck gebaut, um auch weiter in diese Richtung fahren zu können.
2: Er sprach auch darüber, dass die Einrichtung der Eisenbahnlinien in der Region dafür sorgte, dass mehr importierter Wein getrunken wurde und dass die Höhenstädter Weinbauern zurückwarf. Auch gab er einige Informationen über die geologische Vergangenheit der Gegend. Man befand sich auf einem Millionen Jahre alten Seegrund, die dazu führte, dass der Kupferabbau erst möglich wurde. Solcher Art körperlich und geistig gestärkt machte sich die Reisegruppe weiter auf den Weg Richtung Hettstedt.

0: Am Haltepunkt Eduard Schacht in Hettstedt angekommen, erwartete die Gäste ein weiteres Highlight. Neben weiteren Wein vom Weingut Born sollte es für jeden noch eine geräucherte Forelle mit Beilage vom Fischereibetrieb Hagen-Hepach aus Walbeck geben. Während dieser Gaumengenuss noch vorbereitet wurde, zeigte sich Bacchus von seiner zauberhaften Seite, um die Mitreisenden zu unterhalten.
1: Diese Betrüger machen ein Etikett an den Krug, schreiben irgendetwas drauf, Botulinum, Bonfortiolorum, Südhang, der Winzer war blond, irgendwas. Hier hinten Chateau de Mecrène hat einen buschigen Schwanz und einen spritzigen Abgang. Und nur durch das Anbringen eines Etikettes gelingt es ihnen, euch weiß zu machen, hier wäre Wein drin. Da kommt gerne von den Gästen ein einheitliches Oh. Gut, können wir noch mal üben, halt, wir haben ja genug. Die haben gesagt, ohne Etikett ist ja was drin, wer hat aufgepasst? Wasser, genau, könnten wir stundenlang machen, aber wir haben nur 4 Gläser. Und mit Etikett ist ja Wein drin. Achtung, jetzt kommt die Stelle mit dem Ohr. Nun werde ich sagen, Bacchus, bist du denn bekloppt? Ja. Hübsche Mädels, hübsche Jungs. Naja, Jungs.
2: Jetzt.
1: Das ein oder andere findet sich oder hat sich schon gefunden. Ihr kommt nach Hause, die Zimmer sind auch nicht weit. Ihr wollt die ganze Nacht zusammenbleiben, kommt ihr natürlich mit einem halben Glas Wein nicht weit und glaubt es mir, die in der Gastronomie machen es nicht anders. Schüttet es immer ineinander, ihr habt den ganzen Abend was zu trinken. Dann hatten wir Liebe, Freundschaft, Hochzeit. Was kommt als nächstes? Später. Als nächstes kommt Schwiegermutter. Schwiegermutter steht vor der Tür und trommelt. Lasst mich rein, ihr habt Spaß. Gebt mir auch was zu trinken, ich will mitfeiern. Geht ihr raus, sagt Schwiegermutter, du, wir trinken Wasser den ganzen Abend. Wasser. Und sollt mal sehen, wie schnell die Alte wieder weg ist. Dann ladet ihr euch Gäste ein. Namenstag, Geburtstag, Taufe, was auch immer. Sie wollen alle bewirtet sein, immer hinein, kriegt keiner mit, reicht für alle. Es sei denn, einer eurer Gäste fährt am Ende dann doch mit dem Auto nach Hause. Und ganz kurz vor Eisleben kommt der kleine grüne Zwerg aus dem Straßengraben. Und sagt, mein Name ist Hauptwachtmeister Schulze. Bürger, ich hätte gerne Fahrzeugpapiere und Führerschein, was haben Sie getrunken? Und dann braucht ihr nur vor eurem inneren Auge das Etikett vom Krug zu reißen und geht so, wieso, Herr Wachtmeister, hier ganz schnell Wasser getrunken. Als pures Wasser. Dankeschön.
0: Dann war es soweit. Bei strahlendem Sommerwetter konnten alle neben dem Wein aus der Region auch die geräucherte Forelle genießen. Solche Sonderfahrten der Mansfelder Bergwerksbahn haben eine lange Tradition. Und bei einem solchen Zuspruch wie zu dieser jüngsten Bacchusfahrt kann man ihnen auch noch eine lange Zukunft prognostizieren. An diesem Tag jedenfalls machte sich die Reisegesellschaft nach vielen schönen Erlebnissen wieder mit dem historischen Zug auf den Rückweg nach Kloster Mansfeld.

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0: Die historische Markthalle am Katharinenstift war am 3. Juni Austragungsort des diesjährigen Stadtlesewettbewerbs der Grundschulen der Lutherstadt Eisleben. Bereits zum 14. Mal lud die Stadtbibliothek dazu ein. 11 Schulen aus der Region schickten ihre besten Vorleser ins Rennen. Eröffnet wurde die Veranstaltung vom Bürgermeister Carsten Staub.
1: Überhaupt möchte ich sagen, ich weiß, ihr seid wahnsinnig aufgeregt, aber ich weiß genauso gut, ihr könnt das, ihr seid bestens vorbereitet durch eure Lehrerinnen und Lehrer, durch eure Eltern, vielleicht auch Geschwister, und ihr seid alle heute hier schon, ihr habt die Runden in den Schulen gemeistert, ihr seid also alle schon Sieger, und egal wer heute gewinnt, bitte nicht traurig sein, jeder, der heute hier ist, hat schon gewonnen und hat einen guten Beitrag für sich und für seine Schule und für die Region geleistet. Wir sind als Lutherstadt Eisleben sehr stolz, wieder mal diesen Wettbewerb hier durchführen zu dürfen, denn Lesen ist ein wichtiges Bestandteil, nicht nur in der Schule, sondern ist ein wichtiger Bestandteil, um Freundschaften aufzubauen, um seinen Wortschatz zu festigen und natürlich auch, um neue Freunde kennenzulernen. Und ich weiß, ihr seid ganz toll vorbereitet und ich war auch viele Jahre hier in der Jury mit vertreten. Ich habe heute das Zepter abgegeben an Herrn Omonay, unser Leiterzentrum Taufe. Einige von Ihnen kennen ihn vielleicht auch, unser Petrikirch, und Herr Dominka, unser Sachgebietsleiter Finanzen, also mein Kollege aus der Stadtverwaltung, der heute hier mit Frau Jauerling die Jury besetzt.
0: Danach wurde es ernst. Die Schülerinnen und Schüler der Klassenstufe 2, 3 und 4 mussten sich in zwei Runden beweisen. Zuerst präsentierten sie einen selbst ausgewählten Text. Danach galt es noch, eine völlig unbekannte Passage flüssig und fehlerfrei vorzulesen. Auf die deutliche Aussprache und korrekte Betonung achtete die dreiköpfige Jury, bestehend aus Pfarrer Heiner Urmoneit, Finanzbereichsleiter Matthias Dominka und Stadtbibliotheksleiterin Cornelia Jauernick.
2: Als Teil des elektronikfreien Wochenendes soll morgen jeder in den Stadtpark kommen und dort freiwillig sauber machen. Aber um die Sauerei in den Griff zu kriegen, ist mehr als ein Nachmittag nötig. Im Moment sieht der Park aus wie aus einem Film, der die Zeit nach einem Atomkrieg.
3: Dad, Bluey ist am Pool gerannt, sagt Bingo. Hör auf zu petzen, sagt Dad. Aber Bluey macht etwas ganz Gefährliches, sagt Bingo. Verwirrt. Soll ich dann nicht petzen? Dad weiß nicht, wie er das beantworten soll. Chili, Mom zuckt mit den Schultern.
4: Hoffentlich wird mein Traum heute wahr, denke ich beim Aufstehen. Wir spielen am Nachmittag gegen den zweitgrößten Verein der Stadt. Mama und Papa fahren mich, ich bin nervös, ich will heute unbedingt spielen.
5: Jetzt erkennen sie das furchterregende Maul und die unzähligen spitzen Zähne des Sauriers. Seine riesigen Klauen bohren sich bei jedem Schritt in den sandigen Boden. Die kurzen Arme zucken unruhig hin und her. Der hat bestimmt Hunger, flüstert Mathilde.
6: Das ist die Wolkenklasse. Wie jede Klasse ist sie einzigartig und kunterbunt. Aber da hat sich doch jemand auf das Klassenfoto geschummelt. Es ist das kleine Wir. Ein Wir entsteht überall dort, wo sich Menschen mögen oder wo Menschen zusammen sind. Zum Beispiel zwischen den Schülern in einer Klasse.
7: Percy ist immer noch weg, rief Pippa am Abend. Du machst dir zu viele Gedanken, sagten die anderen Pinguine. Percy geht es bestimmt gut. Doch Pippa war sicher, dass etwas passiert sein musste.

0: sie tat etwas sehr Tapferes. Sie sprang ins Meer und schwamm zu dem großen Eisberg.
1: Ein Ausflug nach Berlin, Deutschland. Schau mal, was ich gefunden habe, rief Jakob seiner Schwester entgegen. Hanna staunte, super, unser letztes Puzzleteil. Es lag unter dem Stein da, erzählte Jakob. Hanna setzte sich zu ihrem Bruder auf der Kirche. Und dann lüftete sie das Geheimnis der ukrainischen Mädchen. Hanna freute sich über sein Osterei mit den Fischen. Hanna legte die Schachtel in ihren Rucksack, der war inzwischen ganz schön voll geworden. Da fingen die Kirchenglocken an zu läuten. Hanna und Jakob lauschten, bis sie verklungen waren.
2: Lottis Schale war bereits bis zum Rand mit Waldbeeren gefüllt. Mami, ist das genug? Fragte sie ihre Mutter, die sich gerade bückte, um weitere Beeren zu pflücken. Diese Lichtung ist so schön. Hier könnten wir uns ausruhen. Sie nahm ihren Rucksack ab, setzte sich auf einen umgestürzten Baumstamm und schaute sich vergnügt im Wald um. Aber Krümel, ich bin überhaupt nicht müde. Mama lachte. Wenn du willst, kannst du dich hier mit Max hinsetzen und ich sammle noch ein bisschen weiter. Ich will einen Käsekuchen mit Erdbeeren backen. Der wird köstlich.
3: Nach über 2 Stunden intensiver Vorträge stand die Jury vor einer denkbar schweren Entscheidung. Denn das Niveau war in diesem Jahr extrem hoch. Am Ende konnten sich 3 Talente durchsetzen. In der Klassenstufe 2 holte Matteo Windischmann von der Grundschule Thomas Münzer die höchste Punktzahl. Auch in der Klassenstufe 4 siegte die Thomas Münzer Grundschule mit Matthias Machleb. Besonders spannend war es in der Klassenstufe 3, denn hier ging es gleichzeitig um das Ticket für die nächste Runde. Den Sieg und damit die Qualifikation für den Regionalentscheid am 10. Juni in Hettstedt sicherte sich Letizia Trinks von der Landschule Osterhausen.
4: Auf diesem Platz im Paterode wurden schon viele Feste gefeiert. Am 6. Juni 2026 war es nun das 140-jährige Bestehen der Freiwilligen Feuerwehr des Ortes. Unter den Gästen waren auch zahlreiche befreundete Wehren, wie zum Beispiel die aus Aberode, hier zu sehen, sowie Andreas Koch, Bürgermeister der Einheitsgemeinde Mansfeld, zu der Paterode gehört.

0: Nicht unstolz marschierten die gut 30 Kameradinnen und Kameraden aus Watterode und Gräfenstuhl pünktlich um 11 Uhr über den Platz, um mit den Gästen der emotionalen Rede ihrer Wehrleiterin zu folgen. Andrea Peters ist eine von drei Damen in diesem Amt im Landkreis Mansfeld-Südharz und sie macht ihre Sache gut, wie an diesem Tag vielfach zu hören war. In ihrer schicken Uniform nutzte sie die Gelegenheit, die vergangenen 140 Jahre in einem kleinen geschichtlichen Abriss noch einmal Revue passieren zu lassen.
1: Laut Chronik machten sich bereits 1881 einige arrangierte Dorfbewohner zur Aufgabe, den Brandschutz im Ort zu organisieren. 1986 wurde daraus eine feste Einheit. Die Geburtsstunde unserer Feuerwehr. Damals gab es weder Funkmelder, noch Artenschutz, noch WhatsApp-Gruppe. 1905 waren bereits 38 Kameraden aktiv im Dienst. Die Alarmierung folgte über eine Glocke an der Kirche. Kein Funk, kein Handy, nur das Klingeln der Kirche. Besonders stolz können wir auf unsere erste Feuerwehrspritze sein, die im Jahr 1906 angeschafft wurde. Dieses Stück ist bis heute erhalten, wird sorgfältig gepflegt und kann gerne dort hinten besichtigt werden.
0: Ganz besonders wichtig war es Frau Peters jedoch, Danke zu sagen. Ihren Kameradinnen und Kameraden und deren Familien, der Stadtverwaltung Mansfeld inklusive dem Stadtwehrleiter sowie den Sponsoren aus dem Ort und darüber hinaus. Im Anschluss ergriff die langjährige Ortsbürgermeisterin Marlit Wiele das Wort. Auch sie war voll des Dankes und kämpfte wie ihre Vorrednerin teils mit den Tränen.
2: Ich bin sehr gerne gekommen. 140 Jahre Feuerwehr Watterode. Und seit 2024 Watterode-Gräfenstuhl. Die Zahl der Jahre macht stolz. Stolz auf 140 Jahre Kameradschaft, Hilfsbereitschaft, Risikobereitschaft, vor allem aber gelebte Nächstenliebe. Das ist keine Selbstverständlichkeit. Hinter jeder Uniform steckt ein Mensch, der seine Freizeit, seine Kraft und sehr oft auch seine eigene Gesundheit für andere riskiert, um zu helfen.
0: Die Bürgermeisterin betonte, dass es Frau Peters, die das Amt der Wehrleiterin vor 2 Jahren übernommen hatte, gelungen ist, die Wehren aus Watterode und Gräfenstuhl so richtig zusammenzuschmieden und zu einer schlagkräftigen Truppe zu machen. Schließlich gratulierte auch der Bürgermeister der Einheitsgemeinde Mansfeld, Andreas Koch, den Kameradinnen und Kameraden zu ihrem Jubiläum und übergab im Namen des Stadtrates einen extra angefertigten Feuerkorb als Geschenk, bevor dann viele weitere Gratulanten folgten.

0: Andrea, Ihre Rede war ja ziemlich emotional. Was bewegt Sie im Moment?
1: Ja, dass meine Kameraden immer da sind. Auch hier dieses Fest, sage ich jetzt, wir machen jetzt schon diese Woche komplett von früh bis einen späten Abend. Es zieht wirklich jeder durch. Alleine können die es doch nicht stemmen, sage ich jetzt mal. Zu Einsätzen sind sie immer da. Wenn auch, ich sage jetzt mal auch privat, sage ich jetzt mal, wir sind alle so engmaschig verknüpft. Und es bilden sich wirklich richtig feste Freundschaften draus. Man feiert private Feste zusammen. Es ist einer von anderen da, auch im Sorgen, Nöte. Es ist immer einer da, der einen zuhört. Und ja, das macht es eben aus, sage ich jetzt mal. Wir sind nicht nur einfach eine Feuerwehr, wir sind wirklich eine engmaschige, eingeschworene Feuerwehrgruppe, wie auch immer, Freundeskreis, wirklich, wo jeder sich auf jeden verlassen kann. Und das macht es aus, denke ich. Ich wünsche mal, dass meine Kameraden weiter so die Ausbildung machen und dass wir alle so relativ auf den gleichen Stand kommen, irgendwann. Und ja, dass alle gesund und munter immer vom Einsatz zurückkommen und dass wir weiterhin so eng gut harmonisieren, wie es bis jetzt der Fall ist.

Mit einem großen Familienfest wurde am 7. Juni 2026 ein neuer Solarpark in Ergänzung zu bereits bestehenden 8 Windkraftanlagen in Gerbstedt eingeweiht. Die seit 1996 existierende Firma WBD Onshore GmbH, einer der weltweit führenden Entwickler und Betreiber von Wind- und Solarparks, verbaute hier auf 53 Hektar Land rund 86.000 Solarmodule mit einer Gesamtleistung von 54 Megawatt Peak. Um bei dieser gewaltigen Menge grünen Stroms Netzengpässe zu vermeiden, werden hier Wind und Solar in einem bereits existierenden Umspannwerk zusammengeführt und hybrid genutzt. Heißt, nach firmeninternen Angaben, ein übergeordneter Parkregler kontrolliert die gemeinsame Erzeugungsleistung und sorgt dafür, dass der Netzanschluss zu keinem Zeitpunkt überlastet ist. Das betonte auch Matthias Lehmann, Teamleiter Technisches Projektmanagement und Niederlassungsleiter Ost der WBD Onshore GmbH und Co. KG bei der Eröffnung des Festes. Durch die Umsetzung des innovativen Konzepts des hybriden Netzverknüpfungspunktes führen wir viele verschiedene Faktoren wie die lokalen Einspeisebedingungen, die Aufnahmefähigkeit des Netzes und die Investitionen zu einem wirtschaftlichen Optimum zusammen, sagte er und dankte den Akteuren vor Ort, ohne die das Projekt nicht möglich gewesen wäre. So zum Beispiel Ulf Döring, Bürgermeister der Stadt Gerbstedt, der als nächster das Wort ergriff. Er stellte fest, dass in unserer Region Wind und Solar in großem Maße als Energiequelle heimisch geworden sind. Wies aber auch darauf hin, wie wichtig bei der Entstehung von Solar- und Windparks die Akzeptanz der Menschen vor Ort ist. Dafür schuf die Landesregierung von Sachsen-Anhalt vor gut einem halben Jahr das neue Akzeptanz- und Beteiligungsgesetz. Auch darauf ging Professor Dr. Armin Willingmann, stellvertretender Ministerpräsident und Minister für Wissenschaft, Energie, Klimaschutz und Umwelt des Landes Sachsen-Anhalt, in seinen Ausführungen noch einmal ein.

0: ein. Danach fließen mit der neuen Anlage ca. 90.000 Euro pro Jahr in das Stadtsäckel von Gerbschitt und stehen zur freien Verfügung.
1: Wir sind als Sachsen-Anhalt ziemlich weit beim Ausbau der Erneuerbaren. Das ist nicht immer sexy, viele Menschen regen sich auch darüber auf, aber in diesen Tagen können wir an der Zapfsäule sehen, was es für einen Unterschied macht, ob man über erneuerbare Strom erzeugt und darüber einen relativ stabilen Strompreis hat oder ob man davon abhängig ist, dass irgendwo in der Welt ein Krieg geführt wird, eine Seestraße blockiert wird oder sonst eine Leitung unterbrochen ist und wir auf einmal merken, dass der fossile Energieträger nicht kommt. Ob Gas, ob Öl. Wenn das fehlt, wenn das knapp wird, wird's teuer.
0: Teil eines bunten Rahmenprogrammes für Kinder und Erwachsene bei auch bester Versorgung mit Speisen und Getränken, gesponsert von der WBD, waren auch die Kita zu den Zwergen und der Hundesport-Ortsverein Gerbstedt sowie die Bluebirds, eine neu gegründete Tanzgruppe des ebenfalls noch neuen Sportvereins SSG Gerbstedt. Es war erst der zweite Auftritt der Mädels und entsprechend groß war die Aufregung. Doch die Zuschauer waren begeistert.

Und übrigens, die Anlagenfläche wird weiterhin landwirtschaftlich genutzt und durch einen regionalen Schäfer beweidet. Dieses Motiv wählten die Firmenvertreter und regionalen Akteure sowie der Minister für ein Gruppenbild als Symbolakt für die nun offizielle Eröffnung des Solarparks Gerbstedt.

0: Gruppen, Institutionen, Interessierte, das, was wir hier tatsächlich an diesem Tag bieten wollen. Und es ist wie immer, die Veranstalter haben sich den Vertrag ausgesucht, gutes Wetter haben wir mitgebracht, ich glaube, das hält auch, sodass für alle heute, ich glaube, ein sehr interessanter und auch mit vielen Informationen verbundener Tag möglich sein wird.
1: Tag der Begegnung, übrigens im letzten Jahr 700 Besucherinnen und Besucher und in diesem Jahr wieder mit über 60 Einzelständen, wahrscheinlich mit einer steigenden Besucherzahl. Das ist schon ein herausragendes Ereignis im Landkreis Mansfeld-Südharz und übrigens eine Idee, die es seit 1999 gibt. Also der Tag der Begegnung ist auch eine echte Traditionsveranstaltung. Und dann haben wir im Landkreis, der Oberbürgermeister hat es angesprochen, natürlich eine zentrale Schnittstelle. Da, wo es um Teilhabe geht, um Inklusion geht, ist das Sozialamt, ist das Welcome Center des Landkreises nicht weit weg. Für die Sozialpolitik im ländlichen Raum, zumindest in der Umsetzung, sind die Landkreise doch die entscheidende Institution. Und deswegen freue ich mich auch, wie der Oberbürgermeister, dass wieder viele das Angebot annehmen, diese Schnittstelle, Beratung, alles rund um Inklusion, Teilhabe, auch Bildung zusammenzuführen. Und hier, und das war ja dann auf den Plakaten zu sehen, Beratung, Unterstützung, Begegnung und Gemeinschaft. Ich glaube, besser kann man es gar nicht zusammenfassen.
2: Danach ergriff die frisch gebackene Vorsitzende des Frauenarbeitskreises Sangerhausen, Kiana Noray, das Wort.
3: Es ist für mich eine große Freude und Ehre, Sie heute erstmals als neue Vorsitzende des Frauenarbeitskreises Sangerhausen begrüßen zu dürfen. Und gleichzeitig freue ich mich sehr über die Unterstützung und die Beiträge meiner Vorredner. Im Namen des Frauenarbeitskreises Sangerhausen sowie des örtlichen Teilmanagements des Landkreises Mansfeld-Südharz möchte ich auch meinen Dank aussprechen. Ich bedanke mich bei unserem Organisationsteam für die gemeinsame Zusammenarbeit. Das Resultat sieht man hier heute sehr gut. Ich bedanke mich außerdem beim Europa-Rosarium für die gute Zusammenarbeit. Natürlich bei allen Standbetreuenden unserer über 60 Informationsstände, sowie bei denjenigen, die das Rahmenprogramm musikalisch bereichern.
2: Dieser Tag der Begegnung gestaltet sich für die Besucher und Besucherinnen sehr vielfältig. Neben den unterschiedlichsten Informationsangeboten von Organisationen, Unternehmen und Vereinen gab es natürlich auch Angebote für Speis und Trank und für die jüngeren Besucher was zum Spielen. Und auch Kinderschminken durfte nicht fehlen. Aber selbstverständlich steht das umfangreiche Informationsangebot im Mittelpunkt. Ziel ist es, Hilfe und Unterstützung in den unterschiedlichsten Lebensbereichen zu geben. Und natürlich auch die Vernetzung untereinander zu fördern. Bevor später an diesem Tag die Trommelgruppe des Wohnzentrums Wippra auftrat, begleitete das Duo Katharina und Norbert die Besucherinnen und Besucher bei ihren Gängen durch das Rosarium. Von ihnen hören wir noch ein paar Takte und schauen uns noch ein wenig um bei diesem Tag der Begegnung. Musik.

Die nächste große Möglichkeit für Vereine, sich in der Berg- und Rosenstadt zu präsentieren, wird im Rahmen des Kobermännchenfestes vom 4. bis 6. September sein. Dort wartet die Straße der Vereine noch auf rege Anmeldungen.

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0: Am 5. Juni fand zum dritten Mal der Lions-Benefizlauf Eisleben auf dem Markt statt. Die Veranstaltung hat sich inzwischen etabliert und so konnte Organisator Lions-Freund Marcel Schmidt einige erfreuliche Tatsachen berichten.
1: Wir haben uns, was die Voranmeldezahlen anbelangt, wieder gesteigert gegenüber dem letzten Jahr. Bis jetzt haben wir knapp 100 Läufer wieder mehr. Alleine das Martin-Luther-Gymnasium stellt dieses Jahr 10 Klassen. Das hatten wir noch nie. Wir haben Kuchenbasar dieses Mal vom Gymnasium für die Gymnasiasten. Wir haben wieder tolle Musik. Der Ferdinand vom Chor MSH singt. Der feuert im Prinzip schön mit an. Die Lions, in dem Fall aus Eisleben, aus Hettstedt und aus Sangerhausen, arbeiten hier gemeinsam Hand in Hand. Wir sagen immer Lions MSH, um gemeinsam was auf die Beine zu stellen. Und wir haben dieses Mal auch Schulen dabei, die nicht nur aus Eisleben kommen, sondern auch aus Sangerhausen, aus Riestedt, aus Hettstedt wieder. Wir haben mehr Firmen, die mitlaufen. Die Stadtverwaltung wird sich dieses Mal bewegen. Die haben 13 oder 14 Läufer am Start mit dabei. Also das ist eine Veranstaltung, die wächst und die gut ist, weil wir wollen mit diesen Spenden dieses Jahr unterstützen den Verein Sternkinder e.V. Das ist der Verein, der sich um die Hinterbliebenen kümmert, wenn Kinder vor oder kurz nach der Geburt oder bei der Geburt sterben und die Hinterbliebenen dann mit ihrer Trauer alleine sind. Und natürlich ganz viele Activities, die Lions selbst unterstützen. Wie zum Beispiel das Kindhaus am Wolfstor oder andere Kindereinrichtungen. Dafür sammeln wir heute hier wieder Geld. Genau wie die letzten beiden Male heißt es bei uns wieder jede Runde ein Gummi. Das heißt, alle Läufer, die hier ihre Runden absolvieren, laufen einmal durch unseren Startzielzelt von dem Lions Club und es bekommt dann jeder pro Runde ein Gummi um die Hand. Ausgeteilt von Schülern der Katrin-Schule, die uns da unterstützen. Und zum Schluss geht man mit seiner Startnummer ins Zielzelt, gibt die Nummer ab, dann werden die Gummis gezählt und entsprechend der Anzahl der Gummis, so viele Runden ist man gelaufen. Ja, und wir starten auf dem Markt, laufen im Prinzip hier über den Jüdenhof zur Glockenstraße Richtung Plan, dann geht es weiter in die Freistraße. Schön die Bucherstraße hoch, damit wir auch noch ein bisschen Steigung haben, denn wir sind ja eine Berg- und Hüttenstadt, um die Andreaskirche und dann geht es den Marktberg wieder runter. Und das sind so ungefähr 950 Meter pro Runde, wenn man so die Außenbande läuft.
0: Auch einen Blick auf das nächste Jahr wagte er.
1: Ja, wir wollen noch nicht zu viel verraten, aber nächstes Jahr soll es richtig groß aufgezogen werden. Wir wollen große Spendenaktionen hier machen, in dem Fall nicht Spendengeld, die wir vergeben, sondern wir wollen etwas einsammeln. Ich sage nur Mund auf Stäbchen rein, mehr sage ich dazu nicht. Wer das weiß, weiß Bescheid. Wir versuchen das zu organisieren, weil das ist auch.

0: etwas, was ganz, ganz wichtig ist in der heutigen Zeit, Stammzellspender. Das ist so der Ausblick auf nächstes Jahr.
1: Bevor es losging, wandte sich auch der Eisleber Bürgermeister und Präsident des Lions Club Lutherstadt Eisleben, Carsten Staub, vom Disco-Truck an die vielen Starter und Starterinnen.
2: Wie ihr wisst, um 10 Uhr geht es los, bis 15 Uhr kann gelaufen werden. Und pro Runde gibt es 1 Euro für den guten Zweck. Und wir hatten gestern schon einen sehr hohen Anmeldestand von knapp 540 Läufern, die bereits angemeldet waren. Viele kommen heute noch dazu. Also wir werden uns, denke ich, Richtung 600 Läufer bewegen. Das ist wesentlich mehr als in den letzten Jahren. Das zeigt, dass unser Lauf immer größeren Anklang findet. Und was ihr auch wisst oder wissen solltet, es geht hier nicht um sportliche Höchstleistungen, olympische Rekorde, sondern es geht darum, dabei zu sein, mitzumachen, seine Firma oder auch sich selbst zu präsentieren. Es kann gelaufen werden, es kann gerannt werden. Ihr könnt auch zwischendurch Pause machen. Von 10 bis 15 Uhr ist hier die Möglichkeit zu laufen. Ich bedanke mich jetzt schon mal als Präsident auch bei allen Unterstützern seitens des Clubs, aber auch von vielen Firmen, Vereinigungen, Ehrenamtlichen. Stellvertretend möchte ich hier mal die Kameradinnen und Kameraden der Freiwilligen Feuerwehr, die heute früh schon hier die großen Jugendfeuerwehrzelte aufgebaut haben, mich bedanken für diese wertvolle Unterstützung, ohne die das alles nicht möglich gewesen wäre.
1: Aber dann ging's los.
3: 10, 9, 8, 7, 6, 5, 4, 3, 2, 1.
1: Der Lindwurm der vielen hundert Startenden zog sich durch die Eisleber Innenstadt, um die erwähnte 950 Meter Runde zu absolvieren. Natürlich gab es da die unterschiedlichen Leistungsniveaus und es gab den ein oder die andere, die den Namen Benefizlauf wörtlich nahm. Aber es ging ja vor allem um das Dabeisein und den guten Zweck und um Runde für diesen zu sammeln. Alles musikalisch unterstützt durch MSH Singt und ihren Disco-Truck.

Und so gab es ein buntes Treiben an diesem 5. Juni bei idealem Wetter für so einen Zweck. Und wir haben ja gehört, im nächsten Jahr soll es weitergehen mit dem Benefizlauf, der sich inzwischen ja mehr als etabliert hat.

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5: Nicht zum ersten Mal wurde am 1. August 2015 unter dem Motto »Den goldenen Sommer bei der Mansfelder Bergwerksbahn genießen« eine Sonderfahrt mit der ältesten noch in Deutschland betriebenen Schmalspurbahn mit Weinverkostung und Forellenschmaus angeboten. Los ging's am Bahnhof Kloster Mansfeld in Bendorf und begrüßt wurden die vielen Teilnehmer von Just Naumann als Bacchus.
6: Ihr wackeren Zecher, schön, dass ihr alle da seid, reichlich. Hier bei der schönen Mansfelder Bergwerksbahn im schönen Mansfelder Land werden wir durch unsere schöne Mansfelder Landschaft fahren. Wir beginnen hier, wie sollte es anders sein, mit dem Wein, mit dem viele Leute auch ihre Weinkarriere beginnen, mit einem Müller-Thurgau. Wir besuchen heute quasi den ganzen Abend das Weingut Born aus Höhenstedt. Der eine oder andere kennt es. Dort haben wir heute auch einen vollen Hof, weil heute ist Tag des offenen Weinberges. Weingut Born in Höhenstedt in der dritten Generation machen die Wein und seit der Wende dürfen sie es dann auch hauptberuflich machen. Der Müller-Thurgau 2014, ein frischer, junger, spritziger, wir sagen gerne ein fröhlicher Zechwein. Gut gekühlt, auch mal um die Mittagszeit, da kann man dann schon mal anfangen. Wir haben dort sowieso, die meisten Weine werden trocken ausgebaut. Wir haben heute mal einen etwas lieblicheren mit eingebaut. Den gibt es dann am Gleisdreieck. Und denkt immer daran, einen guten Weingenossen ohne einen Trinkspruch ist nur schnöde Sauferei. Drum trinket froh, mit vollen Zügen, niemand weiß, wie lange es währt. Wenn wir erst da unten liegen, wird kein Becher mehr geleert. Zum Wohl.
5: Nach dieser ersten Weinprobe ging es für die Teilnehmer der Sonderfahrt zum Zug, gezogen von der originalen Mansfeld Dampflok 20. Bacchus versorgte dabei die Reisenden in den liebevoll restaurierten Waggons mit interessanten Fakten und Anekdoten.
6: Das ist ja die sogenannte Holzklasse, das erkennt ihr daran, dass er aus Holz sitzt. Wir werden vor der Heizperiode wieder zurück sein, aber die Waggons sind natürlich auch heizbar. Ja. Funktioniert alles, weil wir machen das ja auch zu Weihnachten, Nikolausfahrten und so weiter. Könnt ihr euch gerne zur Nikolausfahrt 2016 anmelden.
5: Ja, Sie haben richtig gehört, weil die diesjährige Fahrt längst ausgebucht ist. Dann machte sich der Zug auf den Weg, um mit 20, maximal 30 Stundenkilometern die 9,8 Kilometer bis Hettstedt-Eduhard-Schacht zu bewältigen.

Seinerzeit, um den Transport der immer größer werdenden Schiefermengen zur Verhüttung zu gewährleisten, wurde diese Bahn gebaut. Am 15. November 1880 ging zunächst ein 5 Kilometer langes Teilstück der Schmalspurbahn zwischen den bei Welfesholz liegenden Gotthilfschächten und der Hettstädter Kupferkammerhütte in Betrieb. Bis 1886 war die Bahn in voller Länge befahrbar und verband alle größeren Schächte und Hütten sowohl untereinander als auch mit den Staatsbahnhöfen Mansfeld, heute Kloster Mansfeld, und Hettstedt. Für die Teilnehmer der Sonderfahrt an diesem Tag ging es aber sicherlich in erster Linie darum, das schöne Wetter und die Fahrt zu genießen. Selbstverständlich mit von der Partie der Vorsitzende des Mansfelder Bergwerksbahn e.V., Thomas Fischer. Er demonstriert hier gerade, dass auch während der Fahrt die gastronomische Betreuung reibungslos weiterging.

0: Schließlich näherte sich der Zug dem Gleisdreieck Siersleben. An diesem Haltepunkt war ein Stopp geplant. Es sollte wieder eine Weinprobe geben. Außerdem erhielten die Reisenden noch jede Menge Informationen über den Wein der Region, seinen Anbau und vieles mehr.
1: Nun ist ja oft die landläufige Meinung, dass die Höhenstädter oder die Weine der Weinstraße Mansfelder Seen ein doch recht trockenes, ein herbes Tröpfchen sind. Früher haben manche Spötter gesagt, das ist also sehr, sehr gut, der Wein, wenn du ein paar Blätter Salat dran machst, hast du einen schönen Essig. Ja. Und der Begriff furztrocken ist natürlich auch hier geprägt worden. Es ist schon richtig, aufgrund der Kalkstein-Lös-Bodenlage und aufgrund der doch recht nördlichen Anbaulage, Höhenstedt und hier Freiburg-Saale-Unstrut ist ja das nördlichste Qualitätsweinanbaugebiet Deutschlands. Es zieht sich noch weiter nach Norden. Werder zum Beispiel gehört mit zum Verbund Freiburg-Saale-Unstrut und auch ein kleiner Weinberg auf Rügen gehört zu Freiburg-Saale-Unstrut. Man nennt uns auch gerne die Eskimos der Winzer. Aber um Ihnen einfach zu sagen, wir machen also nicht nur die trockenen Weine, wir bauen sie nicht nur trocken aus, weil Wein ist ja teilweise auch einer Mode unterworfen. Es gibt Trinkgewohnheiten, es gibt Vorlieben und seit mehreren Jahren zeichnet es sich ab, dass der Trinkgeschmack vieler Leute mehr in die halbtrockene bis liebliche Richtung geht. Es ist ein freies Land, schöne Frau, jeder darf trinken, was er will. Und ich finde das gut, wenn die den Lieblichen trinken, weil dann saufen sie mir den Trockenen nicht weg. Und deswegen haben wir heute auch mal so, um die Bandbreite ein bisschen zu zeigen, einen Riesling mitgebracht. Der Riesling ist halbtrocken ausgebaut, ist allerdings nicht so ein ganz süßes Zeug, sag ich mal, wie von Feingost Albrecht, der Château de Gordon. Ja, Sie kennen den alle. Ist lieblich ausgebaut, so dass Sie also auch mal sehen, wir haben hier in unserer Region auch Weine, die in diese Richtung gehen und ist ja jedem unbenommen. Und wir hatten gesagt, wir sagen bei Wein gerne zum Wohl. Ja. Zum Wohl, genau. Und dann sagen wir noch einen Trinkspruch, genau, was du heute kannst entkorken, das verschiebe nicht auf morgen. Ja. Genau. Sehr zum Wohl.
2: Ich möchte noch einen nachlegen.
0: An dieser Station ergriff auch Thomas Fischer das Wort.
3: Ja, meine lieben Fahrgäste, ich bin heute nämlich genauso Gast wie ihr alle. Sonst durfte ich keinen Wein trinken. Ja? Weil Alkohol und Eisenbahn vertragen sich nur in dieser Reihenfolge, dass man erst Eisenbahn fährt und dann Wein trinkt. Ja, ich freue mich sehr, dass Sie alle da sind. Dass Bacchus wie immer gute Laune hat. Ja, der sowieso seit um 11, weil er ab 10.33 Uhr Wein trinkt. Wir sind hier am Gleisdreieck in Siersleben. Sie müssen wissen, dass die Mansfelder Bergwerksbahn seit 1880 Kupferschiefer von den Schächten zu den Hütten transportiert hat und seit 1882 die Bergleute von ihren Wohnorten zu ihren Arbeitsstätten. Das war nicht ganz so exklusiv wie hier und heute und schon gar nicht mit einem Glas Wein, aber manchmal haben die auf dem Rückweg ihren Schachtschnaps gesoffen. Ja? Mit etwas weniger Kultur und Bacchus war da selten dabei. Hier an diesem Gleisdreieck oder an der ganzen Strecke haben wir immer ein Problem gehabt, dass man dort eine Station errichtet hat, wo man Kupfer gefunden hat. Das heißt, man hat mitten in der Pampa, mitten an der Strecke irgendwo ein Loch gebuddelt, hat einen Schacht eröffnet und nicht wie bei anderen Eisenbahnen die Eisenbahn in einem Tal ja, verlegt, wo dann die Orte um die Eisenbahn herumgewachsen sind. Das ist auch heute noch so ein bisschen unser Problem, dass wir also Stationen haben, so wie diese hier in Siersleben, wo erstmal der Ort Siersleben jenseits der Station anfängt. Und in diesem Gleisdreieck haben wir eine sehr besondere Einrichtung. Hier in diesem Gleisdreieck kann man nämlich Züge beginnen oder enden lassen. Man kann hier Züge überholen oder kreuzen. Und wenn Sie durch dieses Gleisdreieck einmal durchfahren mit der Lokomotive oder dem Zug, ist die Lokomotive oder der ganze Zug gewendet. Damit ersparen wir uns an unserer Strecke auch eine Drehscheibe. Wir könnten jetzt zurückfahren und Sie könnten an demselben Platz sitzen bleiben und sehen die Strecke, ohne dass die Lok abgekuppelt hat, von der anderen Seite. Hat Vorteile, wird aber selten gemacht. Dieses Gleisdreieck ist 1914 angelegt worden. Diese Eisenbahn ist nämlich deshalb eine Schmalspurbahn, weil sie sehr eng geradlin fahren kann. Weil man von Anfang an gesagt hat, lasst uns lieber öfter mit leistungsschwächeren Lokomotiven und kürzeren Zügen fahren. Denn wir fahren nur so lange zu dem Schacht, wie der uns Kupfer gibt. Und 1906 hat man zum Beispiel hier hinten, hier ungefähr hier, ging die Kurve lang, geradezu an dem Gebäude vorbei, werden Sie sehen, ist auch noch das Gleis bis zum ehemaligen Paulschacht, dem späteren Prosowski-Schacht. Der ist 1906 abgeteuft worden und auf dem Gelände des Personenbahnhofes hat man ein Fürstengrab gefunden. Da haben wir sogar einen Archäologen hier, ja, der könnte uns das noch genauer erklären. Hat man ein Fürstengrab gefunden mit einem Durchmesser von 35 Metern und einer Höhe von 8 Metern. Und dieses Fürstengrab hat man dann 1906 entfernen müssen, weil dort eben aus organisatorischen Gründen der Bahnhof hinkam. Da konnten die Leute, auch Frauen und Kinder, hinfahren und konnten sich ein Bild verschaffen. Es gab kein Fernsehen, es gab nur eine Zeitung, ein Eisleber Tagesblatt und ein bisschen was anderes. Und konnten dorthin fahren. Das war dieselbe Zeit, zu der Schliemann auch Troja ausgebuddelt hat. Das war eine sehr, sehr interessante Geschichte. Und 1914, kurz vor dem Ersten Weltkrieg, hat man dieses Gleisdreieck gebaut, um auch weiter in diese Richtung fahren zu können.
0: Er sprach auch darüber, dass die Einrichtung der Eisenbahnlinien in der Region dafür sorgte, dass mehr importierter Wein getrunken wurde und dass die Höhenstädter Weinbauern zurückwarf. Auch gab er einige Informationen über die geologische Vergangenheit der Gegend. Man befand sich auf einem Millionen Jahre alten Seegrund, die dazu führte, dass der Kupferabbau erst möglich wurde. Solcher Art körperlich und geistig gestärkt machte sich die Reisegruppe weiter auf den Weg Richtung Hettstedt.

0: Am Haltepunkt Eduard Schacht in Hettstedt angekommen, erwartete die Gäste ein weiteres Highlight. Neben weiteren Wein vom Weingut Born sollte es für jeden noch eine geräucherte Forelle mit Beilage vom Fischereibetrieb Hagen-Hepach aus Walbeck geben. Während dieser Gaumengenuss noch vorbereitet wurde, zeigte sich Bacchus von seiner zauberhaften Seite, um die Mitreisenden zu unterhalten.
1: Diese Betrüger machen ein Etikett an den Krug, schreiben irgendetwas drauf, Botulinum, Bonfortiolorum, Südhang, der Winzer war blond, irgendwas. Hier hinten Chateau de Mecren hat einen buschigen Schwanz und einen spritzigen Abgang. Und nur durch das Anbringen eines Etikettes gelingt es ihnen, euch weiß zu machen, hier wäre Wein drin. Da kommt gerne von den Gästen ein einheitliches Oh. Gut, können wir noch mal üben, halt, wir haben ja genug. Wir haben gesagt, ohne Etikett ist ja was drin, wer hat aufgepasst? Wasser, genau, könnten wir stundenlang machen, aber wir haben nur 4 Gläser. Und mit Etikett ist ja Wein drin. Achtung, jetzt kommt die Stelle mit dem Ohr. Nun werde ich sagen, Bacchus, bist du denn bekloppt? Ja. Hübsche Mädels, hübsche Jungs. Naja, Jungs.
2: Jetzt.
1: Das eine oder andere findet sich oder hat sich schon gefunden. Ihr kommt nach Hause, die Zimmer sind auch nicht weit. Ihr wollt die ganze Nacht zusammenbleiben, kommt ihr natürlich mit einem halben Glas Wein nicht weit und glaubt es mir, die in der Gastronomie machen es nicht anders. Schüttet es immer ineinander, ihr habt den ganzen Abend was zu trinken. Dann hatten wir Liebe, Freundschaft, Hochzeit. Was kommt als nächstes? Später. Als nächstes kommt Schwiegermutter. Schwiegermutter steht vor der Tür und trommelt. Lasst mich rein, ihr habt Spaß. Gebt mir auch was zu trinken. Ich will mitfeiern. Geht ja raus, sagt Schwiegermutter. Du, wir trinken Wasser den ganzen Abend. Du mit Wasser. Und sollt mal sehen, wie schnell die Alte wieder weg ist. Dann ladet ihr euch Gäste ein. Namenstag, Geburtstag, Taufe, was auch immer. Sie wollen alle bewirtet sein. Immer hinein, kriegt keiner mit, reicht für alle. Es sei denn, einer eurer Gäste fährt am Ende dann doch mit dem Auto nach Hause. Und ganz kurz vor Eisleben kommt der kleine grüne Zwerg aus dem Straßengraben. Und sagt, mein Name ist Hauptwachtmeister Schulze. Bürger, ich hätte gerne Fahrzeugpapiere und Führerschein. Was haben Sie getrunken? Und dann braucht ihr nur vor eurem inneren Auge das Etikett vom Krug zu reißen und sagen, wieso, Herr Wachtmeister, ich habe ganz schön ab Wasser getrunken. Als pures Wasser. Dankeschön. Ja.
0: Dann war es soweit. Bei strahlendem Sommerwetter konnten alle neben dem Wein aus der Region auch die geräucherte Forelle genießen. Solche Sonderfahrten der Mansfelder Bergwerksbahn haben eine lange Tradition. Und bei einem solchen Zuspruch wie zu dieser jüngsten Bacchusfahrt kann man ihnen auch noch eine lange Zukunft prognostizieren. An diesem Tag jedenfalls machte sich die Reisegesellschaft nach vielen schönen Erlebnissen wieder mit dem historischen Zug auf den Rückweg nach Kloster Mansfeld.

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0: Die historische Markthalle am Katharinenstift war am 3. Juni Austragungsort des diesjährigen Stadtlesewettbewerbs der Grundschulen der Lutherstadt Eisleben. Bereits zum 14. Mal lud die Stadtbibliothek dazu ein. 11 Schulen aus der Region schickten ihre besten Vorleser ins Rennen. Eröffnet wurde die Veranstaltung vom Bürgermeister Carsten Staub.
1: Überhaupt möchte ich sagen, ich weiß, ihr seid wahnsinnig aufgeregt, aber ich weiß genauso gut, ihr könnt das, ihr seid bestens vorbereitet durch eure Lehrerinnen und Lehrer, durch eure Eltern, vielleicht auch Geschwister, und ihr seid alle heute hier schon, ihr habt die Runden in den Schulen gemeistert, ihr seid also alle schon Sieger, und egal wer heute gewinnt, bitte nicht traurig sein, jeder, der heute hier ist, hat schon gewonnen und hat einen guten Beitrag für sich und für seine Schule und für die Region geleistet. Wir sind als Lutherstadt Eisleben sehr stolz, wieder mal diesen Wettbewerb hier durchführen zu dürfen, denn Lesen ist ein wichtiges Bestandteil, nicht nur in der Schule, sondern ist ein wichtiger Bestandteil, um Freundschaften aufzubauen, um seinen Wortschatz zu festigen und natürlich auch, um neue Freunde kennenzulernen. Und ich weiß, ihr seid ganz toll vorbereitet und ich war auch viele Jahre hier in der Jury mit vertreten. Ich habe heute das Zepter abgegeben an Herrn Omonay, unser Leiterzentrum Taufe. Einige von Ihnen kennen ihn vielleicht auch, und zwar Petri Kirch und Herr Dominka, unser Sachgebietsleiter Finanzen, also mein Kollege aus der Stadtverwaltung, der heute hier mit Frau Jauerling die Jury besetzt.
0: Danach wurde es ernst. Die Schülerinnen und Schüler der Klassenstufe 2, 3 und 4 mussten sich in zwei Runden beweisen. Zuerst präsentierten sie einen selbst ausgewählten Text. Danach galt es noch, eine völlig unbekannte Passage flüssig und fehlerfrei vorzulesen. Auf die deutliche Aussprache und korrekte Betonung achtete die dreiköpfige Jury, bestehend aus Pfarrer Heiner Urmoneit, Finanzbereichsleiter Matthias Dominka und Stadtbibliotheksleiterin Cornelia Jauernick.
2: Als Teil des elektronikfreien Wochenendes soll morgen jeder in den Stadtpark kommen und dort freiwillig sauber machen. Aber um die Sauerei in den Griff zu kriegen, ist mehr als ein Nachmittag nötig. Im Moment sieht der Park aus wie aus einem Film, der die Zeit nach einem Atomkrieg.
3: Dad, Bluey ist am Pool gerannt, sagt Bingo. Hör auf zu petzen, sagt Dad. Aber Bluey macht etwas ganz Gefährliches, sagt Bingo. Verwirrt. Soll ich dann nicht petzen? Dad weiß nicht, wie er das beantworten soll. Chili, Mom zuckt mit den Schultern.
4: Hoffentlich wird mein Traum heute wahr, denke ich beim Aufstehen. Wir spielen am Nachmittag gegen den zweitgrößten Verein der Stadt. Mama und Papa fahren mich, ich bin nervös, ich will heute unbedingt spielen.
5: Jetzt erkennen sie das furchterregende Maul und die unzähligen spitzen Zähne des Sauriers. Seine riesigen Klauen bohren sich bei jedem Schritt in den sandigen Boden. Die kurzen Arme zucken unruhig hin und her. Der hat bestimmt Hunger, flüstert Mathilde.
6: Das ist die Wolkenklasse. Wie jede Klasse ist sie einzigartig und kunterbunt. Aber da hat sich doch jemand auf das Klassenfoto geschummelt. Es ist das kleine Wir. Ein Wir entsteht überall dort, wo sich Menschen mögen oder wo Menschen zusammen sind. Zum Beispiel zwischen den Schülern in einer Klasse.
7: Percy ist immer noch weg, rief Pippa am Abend. Du machst dir zu viele Gedanken, sagten die anderen Pinguine. Percy geht es bestimmt gut. Doch Pippa war sicher, dass etwas passiert sein musste. Und sie tat etwas sehr Tapferes. Sie sprang ins Meer und schwamm zu dem großen Eisberg.
8: Ein Ausflug nach Berlin, Deutschland. Schau mal, was ich gefunden habe, rief Jakob seiner Schwester entgegen. Hanna staunte, super, unser letztes Puzzleteil. Es lag unter dem Stein da, erzählte Jakob. Hanna setzte sich zu ihrem Bruder auf der Kirche. Und dann lüftete sie das Geheimnis der ukrainischen Mädchen. Hanna freute sich über sein Osterei mit den Fischen. Hanna legte die Schachtel in ihren Rucksack, der war inzwischen ganz schön voll geworden. Da fingen die Kirchenglocken an zu läuten. Hanna und Jakob lauschten, bis sie verklungen waren.
9: Lottis Schale war bereits bis zum Rand mit Waldbeeren gefüllt. Mami, ist das genug? Fragte sie ihre Mutter, die sich gerade bückte, um weitere Beeren zu pflücken. Diese Lichtung ist so schön. Hier könnten wir uns ausruhen. Sie nahm ihren Rucksack ab, setzte sich auf einen umgestürzten Baumstamm und schaute sich vergnügt im Wald um. Aber Krümel, ich bin überhaupt nicht müde. Mama lachte. Wenn du willst, kannst du dich hier mit Max hinsetzen und ich sammle noch ein bisschen weiter. Ich will einen Käsekuchen mit Erdbeeren backen. Der wird köstlich.
0: Nach über 2 Stunden intensiver Vorträge stand die Jury vor einer denkbar schweren Entscheidung. denn das Niveau war in diesem Jahr extrem hoch. Am Ende konnten sich drei Talente durchsetzen. In der Klassenstufe 2 holte Matteo Windischmann von der Grundschule Thomas Münzer die höchste Punktzahl. Auch in der Klassenstufe 4 siegte die Thomas Münzer Grundschule mit Matthias Machleb. Besonders spannend war es in der Klassenstufe 3, denn hier ging es gleichzeitig um das Ticket für die nächste Runde. Den Sieg und damit die Qualifikation für den Regionalentscheid am 10. Juni in Hettstedt sicherte sich Letizia Trinks von der Landschule Osterhausen.
10: Auf diesem Platz im Fatterode wurden schon viele Feste gefeiert. Am 6. Juni 2026 war es nun das 140-jährige Bestehen der Freiwilligen Feuerwehr des Ortes. Unter den Gästen waren auch zahlreiche befreundete Wehren, wie zum Beispiel die aus Apperode, hier zu sehen, sowie Andreas Koch, Bürgermeister der Einheitsgemeinde Mansfeld, zu der Fatterode gehört.

0: Nicht unstolz marschierten die gut 30 Kameradinnen und Kameraden aus Watterode und Gräfenstuhl pünktlich um 11 Uhr über den Platz, um mit den Gästen der emotionalen Rede ihrer Wehrleiterin zu folgen. Andrea Peters ist eine von drei Damen in diesem Amt im Landkreis Mansfeld-Südharz. Und sie macht ihre Sache gut, wie an diesem Tag vielfach zu hören war. In ihrer schicken Uniform nutzte sie die Gelegenheit, die vergangenen 140 Jahre in einem kleinen geschichtlichen Abriss noch einmal Revue passieren zu lassen.
1: Laut Chronik machten sich bereits 1881 einige arrangierte Dorfbewohner zur Aufgabe, den Brandschutz im Ort zu organisieren. 1986 wurde daraus eine feste Einheit. Die Geburtsstunde unserer Feuerwehr. Damals gab es weder Funkmelder, noch Atemschutz, noch WhatsApp-Gruppe.

0: 1905 waren bereits 38 Kameraden aktiv im Dienst. Die Alarmierung folgte über eine Glocke an der Kirche. Kein Funk, kein Handy, nur das Klingen der Kirche. Besonders stolz können wir auf unsere erste Feuerwehrspritze sein, die im Jahr 1906 angeschafft wurde. Dieses Stück ist bis heute erhalten, wird sorgfältig gepflegt und kann gerne dort hinten besichtigt werden.
1: Ganz besonders wichtig war es Frau Peters jedoch, Danke zu sagen. Ihren Kameradinnen und Kameraden und deren Familien, der Stadtverwaltung Mansfeld inklusive dem Stadtwehrleiter sowie den Sponsoren aus dem Ort und darüber hinaus. Im Anschluss ergriff die langjährige Ortsbürgermeisterin Marlit Wiele das Wort. Auch sie war voll des Dankes und kämpfte wie ihre Vorrednerin teils mit den Tränen.
2: Ich bin sehr gerne gekommen. 140 Jahre Feuerwehr Vadrode und seit 2024 Vadrode Gräfenstuhl. Die Zahl der Jahre macht stolz. Stolz auf 140 Jahre Kameradschaft, Hilfsbereitschaft, Risikobereitschaft, vor allem aber gelebte Nächstenliebe. Das ist keine Selbstverständlichkeit. Hinter jeder Uniform steckt ein Mensch, der seine Freizeit, seine Kraft und sehr oft auch seine eigene Gesundheit für andere riskiert, um zu helfen.
1: Die Bürgermeisterin betonte, dass es Frau Peters, die das Amt der Wehrleiterin vor 2 Jahren übernommen hatte, gelungen ist, die Wehren aus Vadrode und Gräfenstuhl so richtig zusammenzuschmieden und zu einer schlagkräftigen Truppe zu machen. Schließlich gratulierte auch der Bürgermeister der Einheitsgemeinde Mansfeld, Andreas Koch, den Kameradinnen und Kameraden zu ihrem Jubiläum und übergab im Namen des Stadtrates einen extra angefertigten Feuerkorb als Geschenk, bevor dann viele weitere Gratulanten folgten.

0: Andrea, Ihre Rede war ja ziemlich emotional. Was bewegt Sie im Moment?
1: Ja, dass meine Kameraden immer da sind. Auch hier dieses Fest, sage ich jetzt, wir machen jetzt schon diese Woche komplett von früh bis zum späten Abend. Es zieht wirklich jeder durch. Alleine können die es doch nicht stemmen, sage ich jetzt mal. Zu Einsätzen sind sie immer da. Wenn auch, ich sage jetzt mal auch privat, sage ich jetzt mal, wir sind alle so engmaschig verknüpft. Und es bilden sich wirklich richtig feste Freundschaften draus. Man feiert private Feste zusammen. Es ist einer von anderen da, auch Sorgen, Nöte. Es ist immer einer da, der einen zuhört. Und ja, das macht es eben aus, sage ich jetzt mal. Wir sind nicht nur einfach eine Feuerwehr, wir sind wirklich eine engmaschige, eingeschworene Feuerwehrgruppe, wie auch immer, Freundeskreis, wirklich, wo jeder sich auf jeden verlassen kann. Und das macht es aus, denke ich. Ich wünsche mal, dass meine Kameraden weiter so die Ausbildung machen und dass wir alle so relativ auf den gleichen Stand kommen, irgendwann. Und ja, dass alle gesund und munter immer vom Einsatz zurückkommen und dass wir weiterhin so eng gut harmonisieren, wie es bis jetzt der Fall ist.

0: Mit einem großen Familienfest wurde am 7. Juni 2026 ein neuer Solarpark in Ergänzung zu bereits bestehenden 8 Windkraftanlagen in Gerbstedt eingeweiht. Die seit 1996 existierende Firma WBD Onshore GmbH, einer der weltweit führenden Entwickler und Betreiber von Wind- und Solarparks, verbaute hier auf 53 Hektar Land rund 86.000 Solarmodule mit einer Gesamtleistung von 54 Megawatt Peak. Um bei dieser gewaltigen Menge grünen Stroms Netzengpässe zu vermeiden, werden hier Wind und Solar in einem bereits existierenden Umspannwerk zusammengeführt und hybrid genutzt. Heißt, nach firmeninternen Angaben, ein übergeordneter Parkregler kontrolliert die gemeinsame Erzeugungsleistung und sorgt dafür, dass der Netzanschluss zu keinem Zeitpunkt überlastet ist. Das betont auch Matthias Lehmann, Teamleiter Technisches Projektmanagement und Niederlassungsleiter Ost der WBD Onshore GmbH und Co. KG bei der Eröffnung des Festes. Durch die Umsetzung des innovativen Konzepts des hybriden Netzverknüpfungspunktes führen wir viele verschiedene Faktoren wie die lokalen Einspeisebedingungen, die Aufnahmefähigkeit des Netzes und die Investitionen zu einem wirtschaftlichen Optimum zusammen, sagte er und dankte den Akteuren vor Ort, ohne die das Projekt nicht möglich gewesen wäre. So zum Beispiel Ulf Döring, Bürgermeister der Stadt Gerbstedt, der als nächster das Wort ergriff. Er stellte fest, dass in unserer Region Wind und Solar in großem Maße als Energiequelle heimisch geworden sind. Wies aber auch darauf hin, wie wichtig bei der Entstehung von Solar- und Windparks die Akzeptanz der Menschen vor Ort ist. Dafür schuf die Landesregierung von Sachsen-Anhalt vor gut einem halben Jahr das neue Akzeptanz- und Beteiligungsgesetz. Auch darauf ging Professor Dr. Armin Willingmann, stellvertretender Ministerpräsident und Minister für Wissenschaft, Energie, Klimaschutz und Umwelt des Landes Sachsen-Anhalt, in seinen Ausführungen noch einmal ein. Danach fließen mit der neuen Anlage ca. 90.000 Euro pro Jahr in das Stadtsäckel von Gerbstedt und stehen zur freien Verfügung.
1: Wir sind als Sachsen-Anhalt ziemlich weit beim Ausbau der Erneuerbaren. Das ist nicht immer sexy, viele Menschen regen sich auch darüber auf, aber in diesen Tagen können wir an der Zapfsäule sehen, was es für einen Unterschied macht, ob man über erneuerbare Strom erzeugt und darüber einen relativ stabilen Strompreis hat oder ob man davon abhängig ist, dass irgendwo in der Welt ein Krieg geführt wird, eine Seestraße blockiert wird oder sonst eine Leitung unterbrochen ist und wir auf einmal merken, dass der fossile Energieträger nicht kommt. Ob Gas, ob Öl. Wenn das fehlt, wenn das knapp wird, wird's teuer.
0: Teil eines bunten Rahmenprogrammes für Kinder und Erwachsene, bei auch bester Versorgung mit Speisen und Getränken, gesponsert von der WBD, waren auch die Kita zu den Zwergen und der Hundesport-Ortsverein Gerbstedt sowie die Bluebirds, eine neu gegründete Tanzgruppe des ebenfalls noch neuen Sportvereins SSG Gerbstedt. Es war erst der zweite Auftritt der Mädels und entsprechend groß war die Aufregung. Doch die Zuschauer waren begeistert.

0: Und übrigens, die Anlagenfläche wird weiterhin landwirtschaftlich genutzt und durch einen regionalen Schäfer beweidet. Dieses Motiv wählten die Firmenvertreter und regionalen Akteure sowie der Minister für ein Gruppenbild als Symbolakt für die nun offizielle Eröffnung des Solarparks Gerbstedt.
1: Der diesjährige Tag der Begegnung fand am 10. Juni wieder im Europa-Rosarium Sangerhausen statt. Mehr als 60 Aussteller stellten ihre Angebote auf dem weitläufigen Areal vor. Eröffnet wurde der Tag der Begegnung vom Oberbürgermeister der Berg- und Rosenstadt, Thorsten Schweiger, und auch Landrat André Schröder freute sich, vor Ort zu sein.
2: Es ist mir eine große Ehre, Sie alle heute hier wieder im Rosarium begrüßen zu können. Und mir ist ja die Schirmherrschaft zum wiederholten Mal angetragen worden. Die habe ich natürlich sehr, sehr gerne übernommen. Denn ich glaube, dass das, was hier ja schon fast eine gute Tradition ist, auch wirklich eine wichtige Angelegenheit ist, nämlich die Begegnung zu ermöglichen für ganz, ganz viele unterschiedliche

0: DB, die es seit 1999 gibt. Also der Tag der Begegnung ist auch eine echte Traditionsveranstaltung. Und dann haben wir im Landkreis, der Oberbürgermeister hat es angesprochen, natürlich eine zentrale Schnittstelle. Da, wo es um Teilhabe geht, um Inklusion geht, ist das Sozialamt, ist das Welcome Center des Landkreises nicht weit weg. Für die Sozialpolitik im ländlichen Raum, zumindest in der Umsetzung, sind die Landkreise doch die entscheidende Institution. Und deswegen freue ich mich auch, wie der Oberbürgermeister, dass viele das Angebot annehmen, diese Schnittstelle, Beratung, alles rund um Inklusion, Teilhabe, auch Bildung zusammenzuführen. Und hier, und das war ja dann auf den Plakaten zu sehen, Beratung, Unterstützung, Begegnung und Gemeinschaft. Ich glaube, besser kann man es gar nicht zusammenfassen.
1: Danach ergriff die frisch gebackene Vorsitzende des Frauenarbeitskreises Sangerhausen, Kiana Noray, das Wort.
2: Es ist für mich eine große Freude und Ehre, Sie heute erstmals als neue Vorsitzende des Frauenarbeitskreises Sangerhausen begrüßen zu dürfen. Und gleichzeitig freue ich mich sehr über die Unterstützung und die Beiträge meiner Vorredner. Im Namen des Frauenarbeitskreises Sangerhausen sowie des örtlichen Teilmanagements des Landkreises Mansfeld-Südharz möchte ich auch mein Danke aussprechen. Ich bedanke mich bei unserem Organisationsteam für die gemeinsame Zusammenarbeit. Das Resultat sieht man ja heute sehr gut. Ich bedanke mich außerdem beim Europa-Rosarium für die gute Zusammenarbeit. Und natürlich bei allen Standbetreuenden unserer über 60 Informationsstände sowie bei denjenigen, die das Rahmenprogramm musikalisch bereichern.
1: Dieser Tag der Begegnung gestaltet sich für die Besucher und Besucherinnen sehr vielfältig. Neben den unterschiedlichsten Informationsangeboten von Organisationen, Unternehmen und Vereinen gab es natürlich auch Angebote für Speis und Trank und für die jüngeren Besucher was zum Spielen und auch Kinderschminken durfte nicht fehlen. Aber selbstverständlich steht das umfangreiche Informationsangebot im Mittelpunkt. Ziel ist es, Hilfe und Unterstützung in den unterschiedlichsten Lebensbereichen zu geben. Und natürlich auch die Vernetzung untereinander zu fördern. Bevor später an diesem Tag die Trommelgruppe des Wohnzentrums Wipra auftrat, begleitete das Duo Katharina und Norbert die Besucherinnen und Besucher bei ihren Gängen durch das Rosarium. Von ihnen hören wir noch ein paar Takte und schauen uns noch ein wenig um bei diesem Tag der Begegnung. Musik.

Die nächste große Möglichkeit für Vereine, sich in der Berg- und Rosenstadt zu präsentieren, wird im Rahmen des Kobermännchenfestes vom 4. bis 6. September sein. Dort wartet die Straße der Vereine noch auf rege Anmeldungen.

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0: Am 5. Juni fand zum dritten Mal der Lions-Benefizlauf Eisleben auf dem Markt statt. Die Veranstaltung hat sich inzwischen etabliert und so konnte Organisator Lions-Freund Marcel Schmidt einige erfreuliche Tatsachen berichten.
1: Wir haben uns, was die Voranmeldezahlen anbelangt, wieder gesteigert gegenüber dem letzten Jahr. Bis jetzt haben wir knapp 100 Läufer wieder mehr. Alleine das Martin-Luther-Gymnasium stellt dieses Jahr 10 Klassen. Das hatten wir noch nie. Wir haben Kuchenbasar dieses Mal vom Gymnasium für die Gymnasiasten. Wir haben wieder tolle Musik. Der Ferdinand vom Chor MSH singt. Der feuert im Prinzip schön mit an. Die Lions, in dem Fall aus Eisleben, aus Hettstedt und aus Sangerhausen, arbeiten hier gemeinsam Hand in Hand. Wir sagen immer Lions MSH, um gemeinsam was auf die Beine zu stellen. Und wir haben dieses Mal auch Schulen dabei, die nicht nur aus Eisleben kommen, sondern auch aus Sangerhausen, aus Riestedt, aus Hettstedt wieder. Wir haben mehr Firmen, die mitlaufen. Die Stadtverwaltung wird sich dieses Mal bewegen. Die haben 13 oder 14 Läufer am Start mit dabei. Also das ist eine Veranstaltung, die wächst und die gut ist, weil wir wollen mit diesen Spenden dieses Jahr unterstützen den Verein Sternkinder e.V. Das ist der Verein, der sich um die Hinterbliebenen kümmert, wenn Kinder vor oder kurz nach der Geburt oder bei der Geburt sterben und die Hinterbliebenen dann mit ihrer Trauer alleine sind. Und natürlich ganz viele Activities, die die Lions selbst unterstützen. Wie zum Beispiel das Kindhaus am Wolfstor oder andere Kindereinrichtungen. Dafür sammeln wir heute hier wieder Geld. Genau wie die letzten beiden Male heißt es bei uns wieder jede Runde ein Gummi. Das heißt, alle Läufer, die hier ihre Runden absolvieren, laufen einmal durch unseren Startzielzelt von dem Lions Club und es bekommt dann jeder pro Runde ein Gummi um die Hand. Ausgeteilt von Schülern der Katrin-Schule, die uns da unterstützen. Und zum Schluss geht man mit seiner Startnummer ins Zielzelt, gibt die Nummer ab, dann werden die Gummis gezählt und entsprechend der Anzahl der Gummis, so viele Runden ist man gelaufen. Ja, und wir starten auf dem Markt, laufen im Prinzip hier über den Jütenhof zur Glockenstraße Richtung Plan, dann geht es weiter in die Freistraße, schön die Bucherstraße hoch, damit wir auch noch ein bisschen Steigung haben, denn wir sind ja eine Berg- und Hüttenstadt, um die Andreaskirche und dann geht es den Marktberg wieder runter. Und das sind so ungefähr 950 Meter pro Runde, wenn man so die Außenbande läuft.
0: Auch einen Blick auf das nächste Jahr wagte er.
1: Ja, wir wollen noch nicht zu viel verraten, aber nächstes Jahr soll es richtig groß aufgezogen werden. Wir wollen große Spendenaktionen hier machen, in dem Fall nicht spenden Geld, die wir vergeben, sondern wir wollen etwas einsammeln. Ich sage nur Mund auf Stäbchen rein. Mehr sage ich dazu nicht. Wer das weiß, weiß Bescheid. Wir versuchen das zu organisieren, weil das ist auch etwas, was ganz, ganz wichtig ist in der heutigen Zeit, Stammzellspende. Das ist so der Ausblick auf nächstes Jahr.
0: Bevor es losging, wandte sich auch der Eisleber Bürgermeister und Präsident des Lions Club Lutherstadt Eisleben, Carsten Staub, vom Disco-Truck an die vielen Starter und Starterinnen.
2: Wie ihr wisst, um 10 Uhr geht es los, bis 15 Uhr kann gelaufen werden. Und pro Runde gibt es 1 € für den guten Zweck. Und wir hatten gestern schon einen sehr hohen Anmeldestand von knapp 540 Läufern, die bereits angemeldet waren. Viele kommen heute noch dazu. Also wir werden uns, denke ich, Richtung 600 Läufer bewegen. Das ist wesentlich mehr als in den letzten Jahren. Das zeigt, dass unser Lauf immer größeren Anklang findet. Und was ihr auch wisst oder wissen solltet, es geht hier nicht um sportliche Höchstleistungen, olympische Rekorde, sondern es geht darum, dabei zu sein, mitzumachen, seine Firma oder auch sich selbst zu präsentieren. Es kann gelaufen werden, es kann gerannt werden. Ihr könnt auch zwischendurch Pause machen. Von 10 bis 15 Uhr ist hier die Möglichkeit zu laufen. Ich bedanke mich jetzt schon mal als Präsident auch bei allen Unterstützern seitens des Clubs, aber auch von vielen Firmen, Vereinigungen, Ehrenamtlichen, stellvertretend. Möchte ich hier mal die Kameradinnen und Kameraden der Freiwilligen Feuerwehr, die heute früh schon hier die großen Jugendfeuerwehrzelte aufgebaut haben, mich bedanken für diese wertvolle Unterstützung, ohne die das alles nicht möglich gewesen wäre.
0: Aber dann ging's los.
3: 10, 9, 8, 7, 6, 5, 4, 3, 2, 1.
0: Der Lindwurm der vielen hundert Startenden zog sich durch die Eisleber Innenstadt, um die erwähnte 950-Meter-Runde zu absolvieren. Natürlich gab es da die unterschiedlichen Leistungsniveaus und es gab den ein oder die andere, die den Namen Benefizlauf wörtlich nahm. Aber es ging ja vor allem um das Dabeisein und den guten Zweck und um Runde für Runde für diesen zu sammeln. Alles musikalisch unterstützt durch MSH singt und ihren Disco-Track.

Und so gab es ein buntes Treiben an diesem 5. Juni bei idealem Wetter für so einen Zweck. Und wir haben ja gehört, im nächsten Jahr soll es weitergehen mit dem Benefizlauf, der sich inzwischen ja mehr als etabliert hat.

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5: Nicht zum ersten Mal wurde am 1. August 2015 unter dem Motto »Den goldenen Sommer bei der Mansfelder Bergwerksbahn genießen« eine Sonderfahrt mit der ältesten noch in Deutschland betriebenen Schmalspurbahn mit Weinverkostung und Forellenschmaus angeboten. Los ging's am Bahnhof Kloster Mansfeld in Bendorf und begrüßt wurden die vielen Teilnehmer von Just Naumann als Bacchus.
6: Ihr wackeren Zecher, schön, dass ihr alle da seid, reichlich. Hier bei der schönen Mansfelder Bergwerksbahn im schönen Mansfelder Land werden wir durch unsere schöne Mansfelder Landschaft fahren. Wir beginnen hier, wie sollte es anders sein, mit dem Wein, mit dem viele Leute auch ihre Weinkarriere beginnen, mit einem Müller-Thurgau. Wir besuchen heute quasi den ganzen Abend das Weingut Born aus Höhenstedt. Der eine oder andere kennt es. Dort haben wir heute auch einen vollen Hof, weil heute ist Tag des offenen Weinberges. Weingut Born in Höhenstedt in der dritten Generation machen die Wein und seit der Wende dürfen sie es dann auch hauptberuflich machen. Der Müller-Thurgau 2014, ein frischer, junger, spritziger, wir sagen gerne ein fröhlicher Zechwein. Gut gekühlt, auch mal um die Mittagszeit, da kann man dann schon mal anfangen. Wir haben dort sowieso, die meisten Weine werden trocken ausgebaut. Wir haben heute mal einen etwas lieblicheren mit eingebaut. Den gibt es dann am Gleisdreieck. Und denkt immer daran, einen guten Wein genossen ohne einen Trinkspruch ist nur schnöde Sauferei. Drum trinket froh mit vollen Zügen, niemand weiß, wie lange es währt. Wenn wir erst da unten liegen, wird kein Becher mehr geleert. Zum Wohl.
5: Nach dieser ersten Weinprobe ging es für die Teilnehmer der Sonderfahrt zum Zug, gezogen von der originalen Mansfeld Dampflok 20. Bacchus versorgte dabei die Reisenden in den liebevoll restaurierten Waggons mit interessanten Fakten und Anekdoten.
6: Das ist ja die sogenannte Holzklasse, das erkennt ihr daran, dass er aus Holz sitzt. Wir werden vor der Heizperiode wieder zurück sein, aber die Waggons sind natürlich auch heizbar. Ja, funktioniert alles, weil wir machen das ja auch zu Weihnachten, Nikolausfahrten und so weiter. Könnt ihr euch gerne zur Nikolausfahrt 2016 anmelden.
5: Ja, Sie haben richtig gehört, weil die diesjährige Fahrt längst ausgebucht ist. Dann machte sich der Zug auf den Weg, um mit 20, maximal 30 Stundenkilometern die 9,8 Kilometer bis Hettstedt-Eduhard-Schacht zu bewältigen.

Seinerzeit, um den Transport der immer größer werdenden Schiefermengen zur Verhüttung zu gewährleisten, wurde diese Bahn gebaut. Am 15. November 1880 ging zunächst ein 5 Kilometer langes Teilstück der Schmalspurbahn zwischen den bei Welfesholz liegenden Gotthilfschächten und der Hettstädter Kupferkammerhütte in Betrieb. Bis 1886 war die Bahn in voller Länge befahrbar und verband alle größeren Schächte und Hütten sowohl untereinander als auch mit den Staatsbahnhöfen Mansfeld, heute Klostermansfeld, und Hettstedt. Für die Teilnehmer der Sonderfahrt an diesem Tag ging es aber sicherlich in erster Linie darum, das schöne Wetter und die Fahrt zu genießen. Selbstverständlich mit von der Partie der Vorsitzende des Mansfelder Bergwerksbahnen e.V., Thomas Fischer. Er demonstriert hier gerade, dass auch während der Fahrt die gastronomische Betreuung reibungslos weiterging.

0: Siersleben. An diesem Haltepunkt war ein Stopp geplant. Es sollte wieder eine Weinprobe geben. Außerdem erhielten die Reisenden noch jede Menge Informationen über den Wein der Region, seinen Anbau und vieles mehr.
1: Nun ist ja oft die landläufige Meinung, dass die Höhenstädter oder die Weine der Weinstraße Mansfelder Seen ein doch recht trockenes, ein herbes Tröpfchen sind. Früher haben manche Spötter gesagt, das ist also sehr, sehr gut, der Wein, wenn du ein paar Blätter Salat dran machst, hast du einen schönen Essig. Ja. Und der Begriff furztrocken ist natürlich auch hier geprägt worden. Es ist schon richtig, aufgrund der Kalkstein-Lös-Bodenlage und aufgrund der doch recht nördlichen Anbaulage, Höhenstedt und hier Freiburg-Saale-Unstrut ist ja das nördlichste Qualitätsweinanbaugebiet Deutschlands. Es zieht sich noch weiter nach Norden. Werder zum Beispiel gehört mit zum Verbund Freiburg-Saale-Unstrut und auch ein kleiner Weinberg auf Rügen gehört zu Freiburg-Saale-Unstrut. Man nennt uns auch gerne die Eskimos der Winzer. Aber um Ihnen einfach zu sagen, wir machen also nicht nur die trockenen Weine, wir bauen sie nicht nur trocken aus, weil Wein ist ja teilweise auch einer Mode unterworfen. Es gibt Trinkgewohnheiten, es gibt Vorlieben und seit mehreren Jahren zeichnet es sich ab, dass der Trinkgeschmack vieler Leute mehr in die halbtrockene bis liebliche Richtung geht. Es ist ein freies Land, schöne Frau, jeder darf trinken, was er will. Und ich finde das gut, wenn die den Lieblichen trinken, weil dann saufen sie mir den Trockenen nicht weg. Und deswegen haben wir heute auch mal so, um die Bandbreite ein bisschen zu zeigen, einen Riesling mitgebracht. Der Riesling ist halbtrocken ausgebaut, ist allerdings nicht so ein ganz süßes Zeug, sag ich mal, wie von Feinkost Albrecht, der Château de Gordon. Ja, Sie kennen den alle. Ist lieblich ausgebaut, sodass Sie also auch mal sehen, wir haben hier in unserer Region auch Weine, die in diese Richtung gehen und es sei jedem unbenommen. Und wir hatten gesagt, wir sagen bei Wein gerne zum Wohl. Ja. Zum Wohl, genau. Und dann sagen wir noch einen Trinkspruch, genau, was du heute kannst entkorken, das verschiebe nicht auf morgen. Ja. Genau. Sehr zum Wohl.
2: Ich möchte mal noch einen nachlegen.
0: An dieser Station ergriff auch Thomas Fischer das Wort.
3: Ja, meine lieben Fahrgäste, ich bin heute nämlich genauso Gast wie ihr alle. Sonst durfte ich keinen Wein trinken. Ja? Weil Alkohol und Eisenbahn vertragen sich nur in dieser Reihenfolge, dass man erst Eisenbahn fährt und dann Wein trinkt. Ja, ich freue mich sehr, dass ihr alle da sind. Dass Bacchus wie immer gute Laune hat. Er hat ja sowieso seit um 11, weil er ab 10.33 Uhr Wein trinkt. Wir sind hier am Gleisdreieck in Siersleben. Sie müssen wissen, dass die Mansfelder Bergwerksbahn seit 1880 Kupferschiefer von den Schächten zu den Hütten transportiert hat und seit 1882 die Bergleute von ihren Wohnorten zu ihren Arbeitsstätten. Das war nicht ganz so exklusiv wie hier und heute und schon gar nicht mit einem Glas Wein, aber manchmal haben die auf dem Rückweg ihren Schachtschnaps gesoffen. Ja? Mit etwas weniger Kultur und Bacchus war da selten dabei. Hier an diesem Gleisdreieck oder an der ganzen Strecke haben wir immer ein Problem gehabt, dass man dort eine Station errichtet hat, wo man Kupfer gefunden hat. Das heißt, man hat mitten in der Pampa, mitten an der Strecke irgendwo ein Loch gebuddelt, hat einen Schacht eröffnet und nicht wie bei anderen Eisenbahnen die Eisenbahn in einem Tal ja, verlegt, wo dann die Orte um die Eisenbahn herumgewachsen sind. Das ist auch heute noch so ein bisschen unser Problem, dass wir also Stationen haben, so wie diese hier in Siersleben, wo erstmal der Ort Siersleben jenseits der Station anfängt. Und in diesem Gleisdreieck haben wir eine sehr besondere Einrichtung. Hier in diesem Gleisdreieck kann man nämlich Züge beginnen oder enden lassen. Man kann hier Züge überholen oder kreuzen. Und wenn Sie durch dieses Gleisdreieck einmal durchfahren mit der Lokomotive oder dem Zug, ist die Lokomotive oder der ganze Zug gewendet. Damit ersparen wir uns an unserer Strecke auch eine Drehscheibe. Wir können also, wir könnten jetzt zurückfahren und Sie könnten an demselben Platz sitzen bleiben und sehen die Strecke, ohne dass die Lok abgekuppelt hat, von der anderen Seite. Hat Vorteile, wird aber selten gemacht. Dieses Gleisdreieck ist 1914 angelegt worden. Diese Eisenbahn ist nämlich deshalb eine Schmalspurbahn, weil sie sehr enge Radien fahren kann. Weil man von Anfang an gesagt hat, lasst uns lieber öfter mit leistungsschwächeren Lokomotiven und kürzeren Zügen fahren. Denn wir fahren nur so lange zu dem Schacht, wie der uns Kupfer gibt. Und 1906 hat man zum Beispiel hier hinten, hier ungefähr hier, die Kurve lang, geradezu an dem Gebäude vorbei, werden Sie sehen, ist auch noch das Gleis, bis zum ehemaligen Paulschacht, dem späteren Prosowski-Schacht. Der ist 1906

0: abgeteuft worden und auf dem Gelände des Personenbahnhofes hat man ein Fürstengrab gefunden. Da haben wir sogar einen Archäologen hier, ja, der könnte uns das noch genauer erklären. Hat man ein Fürstengrab gefunden mit einem Durchmesser von 35 Metern und einer Höhe von 8 Metern. Und dieses Fürstengrab hat man dann 1906 entfernen müssen, weil dort eben aus organisatorischen Gründen der Bahnhof hinkam. Da konnten die Leute, auch Frauen und Kinder, hinfahren und konnten sich ein Bild verschaffen. Es gab kein Fernsehen, es gab nur eine Zeitung, ein Eisleber Tagesblatt und ein bisschen was anderes. Und konnten dorthin fahren. Das war dieselbe Zeit, zu der Schliemann auch Troja ausgebuddelt hat. Das war eine sehr, sehr interessante Geschichte. Und 1914, kurz vor dem Ersten Weltkrieg, hat man dieses Gleisdreieck gebaut, um auch weiter in diese Richtung fahren zu können.
1: Er sprach auch darüber, dass die Einrichtung der Eisenbahnlinien in der Region dafür sorgte, dass mehr importierter Wein getrunken wurde und dass die Höhenstädter Weinbauern zurückwarf. Auch gab er einige Informationen über die geologische Vergangenheit der Gegend. Man befand sich auf einem Millionen Jahre alten Seegrund, die dazu führte, dass der Kupferabbau erst möglich wurde. Solcher Art körperlich und geistig gestärkt machte sich die Reisegruppe weiter auf den Weg Richtung Hettstedt.

0: Am Haltepunkt Eduard Schacht in Hettstedt angekommen, erwartete die Gäste ein weiteres Highlight. Neben weiteren Weinen vom Weingut Born sollte es für jeden noch eine geräucherte Forelle mit Beilage vom Fischereibetrieb Hagen-Hepach aus Walbeck geben. Während dieser Gaumengenuss noch vorbereitet wurde, zeigte sich Bacchus von seiner zauberhaften Seite, um die Mitreisenden zu unterhalten.
1: Diese Betrüger machen ein Etikett an den Krug, schreiben irgendetwas drauf, Botulinum, Bonfortiolorum, Südhang, der Winzer war blond, irgendwas. Hier hinten Chateau de Mecrène hat einen buschigen Schwanz und einen spritzigen Abgang. Und nur durch das Anbringen eines Etikettes gelingt es ihnen, euch weiß zu machen, hier wäre Wein drin. Da kommt gerne von den Gästen ein einheitliches Oh. Gut, können wir noch mal üben, halt, wir haben ja genug. Wir haben gesagt, ohne Etikett ist ja was drin, der hat aufgepasst. Wasser, genau, könnten wir stundenlang machen, aber wir haben nur 4 Gläser. Und mit Etikett ist ja Wein drin. Achtung, jetzt kommt die Stelle mit dem Ohr. Nun werde ich sagen, Bacchus, bist du denn bekloppt?
2: Ja.
1: Hübsche Mädels, hübsche Jungs. Naja, Jungs. Das ein oder andere findet sich oder hat sich schon gefunden. Ihr kommt nach Hause, die Zimmer sind auch nicht weit. Ihr wollt die ganze Nacht zusammenbleiben, kommt ihr natürlich mit einem halben Glas Wein nicht weit. Und glaubt es mir, die in der Gastronomie machen es nicht anders. Schüttet es immer ineinander, ihr habt den ganzen Abend was zu trinken. Dann hatten wir Liebe, Freundschaft, Hochzeit. Was kommt als nächstes? Später. Als nächstes kommt Schwiegermutter. Schwiegermutter steht vor der Tür und trommelt. Lasst mich rein, ihr habt Spaß. Gebt mir auch was zu trinken. Ich will mitfeiern. Geht ihr raus, sagt Schwiegermutter, du, wir trinken Wasser den ganzen Abend. Du mit Wasser. Und sollt mal sehen, wie schnell die Alte wieder weg ist. Dann ladet ihr euch Gäste ein. Namenstag, Geburtstag, Taufe, was auch immer. Sie wollen alle bewirtet sein, immer hinein, kriegt keiner mit, reicht für alle. Es sei denn, einer eurer Gäste fährt am Ende dann doch mit dem Auto nach Hause. Und ganz kurz vor Eisleben kommt der kleine grüne Zwerg aus dem Straßengraben. Und sagt, mein Name ist Hauptwachtmeister Schulze. Bürger, ich hätte gerne Fahrzeugpapiere und Führerschein, was haben Sie getrunken? Und dann braucht ihr nur vor eurem inneren Auge das Etikett vom Krug zu reißen, geht so, wieso, Herr Wachtmeister, hier ganz schnell Wasser getrunken. Das pures Wasser. Dankeschön.
0: Dann war es soweit. Bei strahlendem Sommerwetter konnten alle neben dem Wein aus der Region auch die geräucherte Forelle genießen. Solche Sonderfahrten der Mansfelder Bergwerksbahn haben eine lange Tradition. Und bei einem solchen Zuspruch wie zu dieser jüngsten Bacchusfahrt kann man ihnen auch noch eine lange Zukunft prognostizieren. An diesem Tag jedenfalls machte sich die Reisegesellschaft nach vielen schönen Erlebnissen

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0: Die historische Markthalle am Katharinenstift war am 3. Juni Austragungsort des diesjährigen Stadtlesewettbewerbs der Grundschulen der Lutherstadt Eisleben. Bereits zum 14. Mal lud die Stadtbibliothek dazu ein. 11 Schulen aus der Region schickten ihre besten Vorleser ins Rennen. Eröffnet wurde die Veranstaltung vom Bürgermeister Carsten Staub.
1: Überhaupt möchte ich sagen, ich weiß, ihr seid wahnsinnig aufgeregt, aber ich weiß genauso gut, ihr könnt das, ihr seid bestens vorbereitet durch eure Lehrerinnen und Lehrer, durch eure Eltern, vielleicht auch Geschwister, und ihr seid alle heute hier schon, ihr habt hier unten in den Schulen gemeistert, ihr seid also alle schon Sieger, und egal wer heute gewinnt, bitte nicht traurig sein, jeder, der heute hier ist, hat schon gewonnen und hat einen guten Beitrag für sich und für seine Schule und für die Region geleistet. Wir sind als Lutherstadt Eisleben sehr stolz, wieder mal diesen Wettbewerb hier durchführen zu dürfen, denn Lesen ist ein wichtiges Bestandteil, nicht nur in der Schule, sondern ist ein wichtiger Bestandteil, um Freundschaften aufzubauen, um seinen Wortschatz zu festigen und natürlich auch, um neue Freunde kennenzulernen. Und ich weiß, ihr seid ganz toll vorbereitet und ich war auch viele Jahre hier in der Jury mit vertreten. Ich habe heute das Zepter abgegeben an Herrn Omonay, unser Leiterzentrum Taufe. Einige von Ihnen kennen ihn vielleicht auch, und zwar Petri Kirch und Herr Dominka, unser Sachgebietsleiter Finanzen, also mein Kollege aus der Stadtverwaltung, der heute hier mit Frau Jauerlin die Jury besetzt.
0: Danach wurde es ernst. Die Schülerinnen und Schüler der Klassenstufe 2, 3 und 4 mussten sich in zwei Runden beweisen. Zuerst präsentierten sie einen selbst ausgewählten Text. Danach galt es noch, eine völlig unbekannte Passage flüssig und fehlerfrei vorzulesen. Auf die deutliche Aussprache und korrekte Betonung achtete die dreiköpfige Jury, bestehend aus Pfarrer Heiner Urmoneit, Finanzbereichsleiter Matthias Dominka und Stadtbibliotheksleiterin Cornelia Jauernick.
2: Als Teil des elektronikfreien Wochenendes soll morgen jeder in den Stadtpark kommen und dort freiwillig sauber machen. Aber um die Sauerei in den Griff zu kriegen, ist mehr als ein Nachmittag nötig. Im Moment sieht der Park aus wie aus einem Film, der die Zeit nach einem Atomkrieg.
3: Dad, Bluey ist am Pool gerannt, sagt Bingo. Hör auf zu petzen, sagt Dad. Aber Bluey macht etwas ganz Gefährliches, sagt Bingo. Verwirrt. Soll ich dann nicht petzen? Dad weiß nicht, wie er das beantworten soll. Chili, Mom zuckt mit den Schultern.
4: Hoffentlich wird mein Traum heute wahr, denke ich beim Aufstehen. Wir spielen am Nachmittag gegen den zweitgrößten Verein der Stadt. Mama und Papa fahren mich, ich bin nervös, ich will heute unbedingt spielen.
5: Jetzt erkennen sie das furchterregende Maul und die unzähligen spitzen Zähne des Sauriers. Seine riesigen Klauen bohren sich bei jedem Schritt in den sandigen Boden. Die kurzen Arme zucken unruhig hin und her.

0: bestimmt Hunger, flüstert Mathilde.
1: Das ist die Wolkenklasse. Wie jede Klasse ist sie einzigartig und kunterbunt. Aber da hat sich doch jemand auf das Klassenfoto geschummelt. Es ist das kleine Wir. Ein Wir entsteht überall dort, wo sich Menschen mögen oder wo Menschen zusammen sind. Zum Beispiel zwischen den Schülern in einer Klasse.
2: Percy ist immer noch weg, rief Pippa am Abend. Du machst dir zu viele Gedanken, sagten die anderen Pinguine. Percy geht es bestimmt gut. Doch Pippa war sicher, dass etwas passiert sein musste und sie tat etwas sehr Tapferes. Sie sprang ins Meer und schwamm zu dem großen Eisberg.
3: Ein Ausflug nach Berlin, Deutschland. Schau mal, was ich gefunden habe, rief Jakob seiner Schwester entgegen. Hanna staunte, super, unser letztes Puzzleteil. Es lag unter dem Stein da, erzählte Jakob. Hanna setzte sich zu ihrem Bruder auf der Kirche. Und dann lüftete sie das Geheimnis der ukrainischen Mädchen. Hanna freute sich über sein Osterei mit den Fischen. Hanna legte die Schachtel in ihren Rucksack. Der war inzwischen ganz schön voll geworden. Da fingen die Kirchenglocken an zu läuten. Hanna und Jakob lauschten, bis sie verklungen waren.
4: Lottis Schale war bereits bis zum Rand mit Waldbeeren gefüllt. Mami, ist das genug? Fragte sie ihre Mutter, die sich gerade bückte, um weitere Beeren zu pflücken. Diese Lichtung ist so schön. Hier könnten wir uns ausruhen. Sie nahm ihren Rucksack ab, setzte sich auf einen umgestürzten Baumstamm und schaute sich vergnügt im Wald um. Aber Krümel, ich bin überhaupt nicht müde. Mama lachte. Wenn du willst, kannst du dich hier mit Max hinsetzen und ich sammle noch ein bisschen weiter. Ich will einen Käsekuchen mit Erdbeeren backen. Der wird köstlich.
5: Nach über 2 Stunden intensiver Vorträge stand die Jury vor einer denkbar schweren Entscheidung. Denn das Niveau war in diesem Jahr extrem hoch. Am Ende konnten sich 3 Talente durchsetzen. In der Klassenstufe 2 holte Matteo Windischmann von der Grundschule Thomas Münzer die höchste Punktzahl. Auch in der Klassenstufe 4 siegte die Thomas Münzer Grundschule mit Matthias Machleb. Besonders spannend war es in der Klassenstufe 3, denn hier ging es gleichzeitig um das Ticket für die nächste Runde. Den Sieg und damit die Qualifikation für den Regionalentscheid am 10. Juni in Hettstedt sicherte sich Letizia Trinks von der Landschule Osterhausen.
6: Auf diesem Platz in Paterode wurden schon viele Feste gefeiert. Am 6. Juni 2026 war es nun das 140-jährige Bestehen der Freiwilligen Feuerwehr des Ortes. Unter den Gästen waren auch zahlreiche befreundete Wehren, wie zum Beispiel die aus Aberode, hier zu sehen, sowie Andreas Koch, Bürgermeister der Einheitsgemeinde Mansfeld, zu der Paterode gehört.

0: Nicht unstolz marschierten die gut 30 Kameradinnen und Kameraden aus Watterode und Gräfenstuhl pünktlich um 11 Uhr über den Platz, um mit den Gästen der emotionalen Rede ihrer Wehrleiterin zu folgen. Andrea Peters ist eine von drei Damen in diesem Amt im Landkreis Mansfeld-Südharz und sie macht ihre Sache gut, wie an diesem Tag vielfach zu hören war. In ihrer schicken Uniform nutzte sie die Gelegenheit, die vergangenen 140 Jahre in einem kleinen geschichtlichen Abriss noch einmal Revue passieren zu lassen.
1: Laut Chronik machten sich bereits 1881 einige arrangierte Dorfbewohner zur Aufgabe, den Brandschutz im Ort zu organisieren. 1986 wurde daraus eine feste Einheit. Die Geburtsstunde unserer Feuerwehr. Damals gab es weder Funkmelder, noch Artenschutz, noch WhatsApp-Gruppe. 1905 waren bereits 38 Kameraden aktiv im Dienst. Die Alarmierung folgte über eine Glocke an der Kirche. Kein Funk, kein Handy, nur das Klingeln der Kirche. Besonders stolz können wir auf unsere erste Feuerwehrspritze sein, die im Jahr 1906 angeschafft wurde. Dieses Stück ist bis heute erhalten, wird sorgfältig gepflegt und kann gerne dort hinten besichtigt werden.
0: Ganz besonders wichtig war es Frau Peters jedoch, Danke zu sagen. Ihren Kameradinnen und Kameraden und deren Familien, der Stadtverwaltung Mansfeld inklusive dem Stadtwehrleiter sowie den Sponsoren aus dem Ort und darüber hinaus. Im Anschluss ergriff die

0: Langjährige Ortsbürgermeisterin Marlit Wiele das Wort. Auch sie war voll des Dankes und kämpfte wie ihre Vorrednerin teils mit den Tränen.
1: Ich bin sehr gerne gekommen. 140 Jahre Feuerwehr Vatterode und seit 2024 Vatterode Gräfenstuhl. Die Zahl der Jahre macht stolz. Stolz auf 140 Jahre Kameradschaft, Hilfsbereitschaft, Risikobereitschaft, vor allem aber gelebte Nächstenliebe. Das ist keine Selbstverständlichkeit. Hinter jeder Uniform steckt ein Mensch, der seine Freizeit, seine Kraft und sehr oft auch seine eigene Gesundheit für andere riskiert, um zu helfen.
0: Die Bürgermeisterin betonte, dass es Frau Peters, die das Amt der Wehrleiterin vor 2 Jahren übernommen hatte, gelungen ist, die Wehren aus Vatterode und Gräfenstuhl so richtig zusammenzuschmieden und zu einer schlagkräftigen Truppe zu machen. Schließlich gratulierte auch der Bürgermeister der Einheitsgemeinde Mansfeld, Andreas Koch, den Kameradinnen und Kameraden zu ihrem Jubiläum und übergab im Namen des Stadtrates einen extra angefertigten Feuerkorb als Geschenk, bevor dann viele weitere Gratulanten folgten.

0: Andrea, Ihre Rede war ja ziemlich emotional. Was bewegt Sie im Moment?
1: Ja, dass meine Kameraden immer da sind. Auch hier dieses Fest, sage ich jetzt, wir machen jetzt schon diese Woche komplett von früh bis zum späten Abend. Es zieht wirklich jeder durch. Alleine können die es doch nicht stemmen, sage ich jetzt mal, zu Einsätzen sind sie immer da. Wenn auch, ich sage jetzt mal auch privat, sage ich jetzt mal, wir sind alle so engmaschig verknüpft. Und es bilden sich wirklich richtig feste Freundschaften draus. Man feiert private Feste zusammen. Es ist einer von anderen da, auch Sorgen, Nöte. Es ist immer einer da, der einem zuhört. Und ja, das macht es eben aus, sage ich jetzt mal. Wir sind nicht nur einfach eine Feuerwehr, wir sind wirklich eine engmaschige, eingeschworene Feuerwehrgruppe, wie auch immer, Freundeskreis, wirklich, wo jeder sich auf jeden verlassen kann. Und das macht es aus, denke ich. Ich wünsche mal, dass meine Kameraden weiter so die Ausbildung machen und dass wir alle so relativ auf den gleichen Stand kommen, irgendwann. Und ja, dass alle gesund und munter immer vom Einsatz zurückkommen und dass wir weiterhin so eng gut harmonisieren, wie es bis jetzt der Fall ist.

0: Mit einem großen Familienfest wurde am 7. Juni 2026 ein neuer Solarpark in Ergänzung zu bereits bestehenden 8 Windkraftanlagen in Gerbstedt eingeweiht. Die seit 1996 existierende Firma WBD Onshore GmbH, einer der weltweit führenden Entwickler und Betreiber von Wind- und Solarparks, verbaute hier auf 53 Hektar Land rund 86.000 Solarmodule mit einer Gesamtleistung von 54 Megawatt Peak. Um bei dieser gewaltigen Menge grünen Stroms Netzengpässe zu vermeiden, werden hier Wind und Solar in einem bereits existierenden Umspannwerk zusammengeführt und hybrid genutzt. Heißt, nach firmeninternen Angaben, ein übergeordneter Parkregler kontrolliert die gemeinsame Erzeugungsleistung und sorgt dafür, dass der Netzanschluss zu keinem Zeitpunkt überlastet ist. Das betonte auch Matthias Lehmann, Teamleiter Technisches Projektmanagement und Niederlassungsleiter Ost der WBD Onshore GmbH und Co. KG bei der Eröffnung des Festes. Durch die Umsetzung des innovativen Konzepts des hybriden Netzverknüpfungspunktes führen wir viele verschiedene Faktoren wie die lokalen Einspeisebedingungen, die Aufnahmefähigkeit des Netzes und die Investitionen zu einem wirtschaftlichen Optimum zusammen, sagte er und dankte den Akteuren vor Ort, ohne die das Projekt nicht möglich gewesen wäre. So zum Beispiel Ulf Döring, Bürgermeister der Stadt Gerbstedt, der als nächster das Wort ergriff. Er stellte fest, dass in unserer Region Wind und Solar in großem Maße als Energiequelle heimisch geworden sind. Wies aber auch darauf hin, wie wichtig bei der Entstehung von Solar- und Windparks die Akzeptanz der Menschen vor Ort ist. Dafür schuf die Landesregierung von Sachsen-Anhalt vor gut einem halben Jahr das neue Akzeptanz- und Beteiligungsgesetz. Auch darauf ging Professor Dr. Armin Willingmann, stellvertretender Ministerpräsident und Minister für Wissenschaft, Energie, Klimaschutz und Umwelt des Landes Sachsen-Anhalt, in seinen Ausführungen noch einmal ein. Danach fließen mit der neuen Anlage ca. 90.000 Euro pro Jahr in das Stadtsäckel von Gerbstedt und stehen zur freien Verfügung.
1: Wir sind als Sachsen-Anhalt ziemlich weit beim Ausbau der Erneuerbaren. Das ist nicht immer sexy, viele Menschen regen sich auch darüber auf, aber in diesen Tagen können wir an der Zapfsäule sehen, was es für einen Unterschied macht, ob man über Erneuerbare Strom erzeugt und darüber einen relativ stabilen Strompreis hat oder ob man davon abhängig ist, dass irgendwo in der Welt ein Krieg geführt wird, eine Seestraße blockiert wird oder sonst eine Leitung unterbrochen ist und wir auf einmal merken, dass der fossile Energieträger nicht kommt. Ob Gas, ob Öl. Wenn das fehlt, wenn das knapp wird, wird's teuer.
0: Teil eines bunten Rahmenprogrammes für Kinder und Erwachsene, bei auch bester Versorgung mit Speisen und Getränken, gesponsert von der WBD, waren auch die Kita zu den Zwergen und der Hundesport-Ortsverein Gerbstedt sowie die Bluebirds, eine neu gegründete Tanzgruppe des ebenfalls noch neuen Sportvereins SSG Gerbstedt. Es war erst der zweite Auftritt der Mädels und entsprechend groß war die Aufregung. Doch die Zuschauer waren begeistert.

0: Und übrigens, die Anlagenfläche wird weiterhin landwirtschaftlich genutzt und durch einen regionalen Schäfer beweidet. Dieses Motiv wählten die Firmenvertreter und regionalen Akteure sowie der Minister für ein Gruppenbild als Symbolakt für die nun offizielle Eröffnung des Solarparks Gerbstedt.
1: Der diesjährige Tag der Begegnung fand am 10. Juni wieder im Europa-Rosarium Sangerhausen statt. Mehr als 60 Aussteller stellten ihre Angebote auf dem weitläufigen Areal vor. Eröffnet wurde der Tag der Begegnung vom Oberbürgermeister der Berg- und Rosenstadt, Thorsten Schweiger, und auch Landrat André Schröder freute sich, vor Ort zu sein.
2: Es ist mir eine große Ehre, Sie alle heute hier wieder im Rosarium begrüßen zu können. Und mir ist ja die Schirmherrschaft zum wiederholten Mal angetragen worden. Die habe ich natürlich sehr, sehr gerne übernommen. Denn ich glaube, dass das, was hier ja schon fast eine gute Tradition ist, auch wirklich eine wichtige Angelegenheit ist, nämlich die Begegnung zu ermöglichen für ganz, ganz viele unterschiedliche Gruppen, Institutionen, Interessierte, das, was wir hier tatsächlich an diesem Tag bieten wollen. Und es ist wie immer, die Veranstalter haben sich den Vertrag ausgesucht, gutes Wetter haben wir mitgebracht, ich glaube, das hält auch, sodass für alle heute, ich glaube, ein sehr interessanter und auch mit vielen Informationen verbundener Tag möglich sein wird.
3: Tag der Begegnung, übrigens im letzten Jahr 700 Besucherinnen und Besucher. Und in diesem Jahr wieder mit über 60 Einzelständen, wahrscheinlich mit einer steigenden Besucherzahl. Das ist schon ein herausragendes Ereignis im Landkreis Mansfeld-Südharz und übrigens.

0: Danach ergriff die frisch gebackene Vorsitzende des Frauenarbeitskreises Sangerhausen, Kiana Noray, das Wort.
1: Es ist für mich eine große Freude und Ehre, Sie heute erstmals als neue Vorsitzende des Frauenarbeitskreises Sangerhausen begrüßen zu dürfen. Und gleichzeitig freue ich mich sehr über die Unterstützung und die Beiträge meiner Vorredner. Im Namen des Frauenarbeitskreises Sangerhausen sowie des örtlichen Teilmanagements des Landkreises Mansfeld-Südharz möchte ich auch mein Danke aussprechen. Ich bedanke mich bei unserem Organisationsteam für die gemeinsame Zusammenarbeit. Das Resultat sieht man hier heute sehr gut. Ich bedanke mich außerdem beim Europa-Rosarium für die gute Zusammenarbeit. Natürlich bei allen Standbetreuenden unserer über 60 Informationsstände sowie bei denjenigen, die das Rahmenprogramm musikalisch bereichern.
0: Dieser Tag der Begegnung gestaltet sich für die Besucher und Besucherinnen sehr vielfältig. Neben den unterschiedlichsten Informationsangeboten von Organisationen, Unternehmen und Vereinen gab es natürlich auch Angebote für Speis und Trank und für die jüngeren Besucher was zum Spielen und auch Kinderschminken durfte nicht fehlen. Aber selbstverständlich steht das umfangreiche Informationsangebot im Mittelpunkt. Ziel ist es, Hilfe und Unterstützung in den unterschiedlichsten Lebensbereichen zu geben und natürlich auch die Vernetzung untereinander zu fördern. Bevor später an diesem Tag die Trommelgruppe des Wohnzentrums Wippra auftrat, begleitete das Duo Katharina und Norbert die Besucherinnen und Besucher bei ihren Gängen durch das Rosarium. Von ihnen hören wir noch ein paar Takte und schauen uns noch ein wenig um, bei diesem Tag der Begegnung.

Die nächste große Möglichkeit für Vereine, sich in der Berg- und Rosenstadt zu präsentieren, wird im Rahmen des Kobermännchenfestes vom 4. bis 6. September sein. Dort wartet die Straße der Vereine noch auf rege Anmeldungen.

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0: Am 5. Juni fand zum dritten Mal der Lions-Benefizlauf Eisleben auf dem Markt statt. Die Veranstaltung hat sich inzwischen etabliert und so konnte Organisator Lions-Freund Marcel Schmidt einige erfreuliche Tatsachen berichten.
1: Wir haben uns, was die Voranmeldezahlen anbelangt, wieder gesteigert gegenüber dem letzten Jahr. Bis jetzt haben wir knapp 100 Läufer wieder mehr. Alleine das Martin-Luther-Gymnasium stellt dieses Jahr 10 Klassen. Das hatten wir noch nie. Wir haben Kuchenbasar dieses Mal vom Gymnasium für die Gymnasiasten. Wir haben wieder tolle Musik. Der Ferdinand vom Chor MSH singt. Der feuert im Prinzip schön mit an. Die Lions, in dem Fall aus Eisleben, aus Hettstedt und aus Sangerhausen, arbeiten hier gemeinsam Hand in Hand. Wir sagen immer Lions MSH, um gemeinsam was auf die Beine zu stellen. Und wir haben dieses Mal auch Schulen dabei, die nicht nur aus Eisleben kommen, sondern auch aus Sangerhausen, aus Rietstedt, aus Hettstedt wieder. Wir haben mehr Firmen, die mitlaufen. Die Stadtverwaltung wird sich dieses Mal bewegen. Die haben 13 oder 14 Läufer am Start mit dabei. Also, das ist eine Veranstaltung, die wächst und die gut ist, weil wir wollen mit diesen Spenden dieses Jahr unterstützen den Verein Sternkinder e.V. Das ist der Verein, der sich um die Hinterbliebenen kümmert, wenn Kinder vor oder kurz nach der Geburt oder bei der Geburt sterben und die Hinterbliebenen dann mit ihrer Trauer alleine sind. Und natürlich ganz viele Activities, die die Lions selbst unterstützen, wie zum Beispiel das Kindhaus am Wolfstor oder andere Kindereinrichtungen. Dafür sammeln wir heute hier wieder Geld. Genau wie die letzten beiden Male heißt es bei uns wieder, jede Runde ein Gummi. Das heißt, alle Läufer, die hier ihre Runden absolvieren, laufen einmal durch unseren Startzielzelt von dem Lions Club und es bekommt dann jeder pro Runde ein Gummi um die Hand. Ausgeteilt von Schülern der Katrin-Schule, die uns da unterstützen. Und zum Schluss geht man mit seiner Startnummer ins Zielzelt, gibt die Nummer ab, dann werden die Gummis gezählt und entsprechend der Anzahl der Gummis, so viele Runden ist man gelaufen. Ja, und wir starten auf dem Markt, laufen im Prinzip hier über den Jütenhof zur Glockenstraße Richtung Plan, dann geht es weiter in die Freistraße. Schön die Bucherstraße hoch, damit wir auch noch ein bisschen Steigung haben, denn wir sind ja eine Berg- und Hüttenstadt um die Andreaskirche und dann geht es den Marktberg wieder runter. Und das sind so ungefähr 950 Meter pro Runde, wenn man so die Außenbande läuft.
0: Auch einen Blick auf das nächste Jahr wagte er.
1: Ja, wir wollen noch nicht zu viel verraten, aber nächstes Jahr soll es richtig groß aufgezogen werden. Wir wollen große Spendenaktionen hier machen, in dem Fall. Nicht spenden Geld, die wir vergeben, sondern wir wollen etwas einsammeln. Ich sage nur Mund auf Stäbchen rein. Mehr sage ich dazu nicht. Wer das weiß, weiß Bescheid. Wir versuchen das zu organisieren, weil das ist auch etwas, was ganz, ganz wichtig ist in der heutigen Zeit, Stammzellspende. Das ist so der Ausblick auf nächstes Jahr.
0: Bevor es losging, wandte sich auch der Eisleber Bürgermeister und Präsident des Lions Club Lutherstadt Eisleben, Carsten Staub, vom Disco-Truck an die vielen Starter und Starterinnen.
2: Wie ihr wisst, um 10 Uhr geht es los, bis 15 Uhr kann gelaufen werden. Und pro Runde gibt es 1 € für den guten Zweck. Und wir hatten gestern schon einen sehr hohen Anmeldestand von knapp 540 Läufern, die bereits angemeldet waren. Viele kommen heute noch dazu. Also wir werden uns, denke ich, Richtung 600 Läufer bewegen. Das ist wesentlich mehr als in den letzten Jahren. Das zeigt, dass unser Lauf immer größeren Anklang findet. Und was ihr auch wisst oder wissen solltet, es geht hier nicht um sportliche Höchstleistungen, olympische Rekorde, sondern es geht darum, dabei zu sein, mitzumachen, seine Firma oder auch sich selbst zu präsentieren. Es kann gelaufen werden, es kann gerannt werden. Ihr könnt auch zwischendurch Pause machen. Von 10 bis 15 Uhr ist hier die Möglichkeit zu laufen. Ich bedanke mich jetzt schon mal als Präsident auch bei allen Unterstützern seitens des Clubs, aber auch von vielen Firmen, Vereinigungen, Ehrenamtlichen. Stellvertretend möchte ich hier mal die Kameradinnen und Kameraden der Freiwilligen Feuerwehr, die heute früh schon hier die großen Jugendfeuerwehrzelte aufgebaut haben, mich bedanken für diese wertvolle Unterstützung, ohne die das alles nicht möglich gewesen wäre.
0: Aber dann ging's los.
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Der Lindwurm der vielen hundert Starbenden zog sich durch die Eiskleber Innenstadt, um die erwähnte 950 Meter Runde zu absolvieren. Natürlich gab es da die unterschiedlichen Leistungsniveaus und es gab den ein oder die andere, die den Namen Benefizlauf wörtlich nahm. Aber es ging ja vor allem um das Dabeisein und den guten Zweck und um Runde für Runde für diesen zu sammeln. Alles musikalisch unterstützt durch MSH singt und ihren Disco-Track.

Und so gab es ein buntes Treiben an diesem 5. Juni bei idealem Wetter für so einen Zweck. Und wir haben ja gehört, im nächsten Jahr soll es weitergehen mit dem Benefizlauf, der sich inzwischen ja mehr als etabliert hat.

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5: Nicht zum ersten Mal wurde am 1. August 2015 unter dem Motto »Den goldenen Sommer bei der Mansfelder Bergwerksbahn genießen« eine Sonderfahrt mit der ältesten noch in Deutschland betriebenen Schmalspurbahn mit Weinverkostung und Forellenschmaus angeboten. Los ging's am Bahnhof Kloster Mansfeld in Bendorf und begrüßt wurden die vielen Teilnehmer von Just Naumann als Bacchus.
6: Ihr wackeren Zecher, schön, dass ihr alle da seid, reichlich. Hier bei der schönen Mansfelder Bergwerksbahn im schönen Mansfelder Land werden wir durch unsere schöne Mansfelder Landschaft fahren. Wir beginnen hier, wie sollte es anders sein, mit dem Wein, mit dem viele Leute auch ihre Weinkarriere beginnen, mit einem Müller-Thurgau. Wir besuchen heute quasi den ganzen Abend das Weingut Born aus Höhenstedt. Der eine oder andere kennt es. Dort hätten wir heute auch einen vollen Hof, weil heute ist Tag des offenen Weinberges. Weingut Born in Höhenstedt in der dritten Generation machen die Wein und seit der Wende dürfen sie es dann auch hauptberuflich machen. Der Müller-Thurgau 2014, ein frischer, junger, spritziger, wir sagen gerne ein fröhlicher Zechwein. Gut gekühlt, auch mal um die Mittagszeit, da kann man dann schon mal anfangen. Wir haben dort sowieso die meisten Weine werden trocken ausgebaut. Wir haben heute mal einen etwas lieblicheren mit eingebaut. Den gibt es dann am Gleisdreieck. Und denkt immer daran, einen guten Weingenossen ohne einen Trinkspruch ist nur schnöde Sauferei. Drum trinket froh, mit vollen Zügen, niemand weiß, wie lange es währt. Wenn wir erst da unten liegen, wird kein Becher mehr geleert. Zum Wohl.
5: Nach dieser ersten Weinprobe ging es für die Teilnehmer der Sonderfahrt zum Zug, gezogen von der originalen Mansfeld Dampflok 20. Bacchus versorgte dabei die Reisenden in den liebevoll restaurierten Waggons mit interessanten Fakten und Anekdoten.
6: Das ist ja die sogenannte Holzklasse, das erkennt ihr daran, dass er aus Holz sitzt. Wir werden vor der Heizperiode wieder zurück sein, aber die Waggons sind natürlich auch heizbar. Ja. Funktioniert alles, weil wir machen das ja auch zu Weihnachten, Nikolausfahrten und so weiter. Könnt ihr euch gerne zur Nikolausfahrt 2016 anmelden.
5: Ja, Sie haben richtig gehört, weil die diesjährige Fahrt längst ausgebucht ist. Dann machte sich der Zug auf den Weg, um mit 20, maximal 30 Stundenkilometern die 9,8 Kilometer bis Hettstedt-Eduhard-Schacht zu bewältigen.

Seinerzeit, um den Transport der immer größer werdenden Schiefermengen zur Verhüttung zu gewährleisten, wurde diese Bahn gebaut. Am 15. November 1880 ging zunächst ein 5 Kilometer langes Teilstück der Schmalspurbahn zwischen den bei Welfesholz liegenden Gotthilfschächten und der Hettstädter Kupferkammerhütte in Betrieb. Bis 1886 war die Bahn in voller Länge befahrbar und verband alle größeren Schächte und Hütten sowohl untereinander als auch mit den Staatsbahnhöfen Mansfeld, heute Kloster Mansfeld, und Hettstedt. Für die Teilnehmer der Sonderfahrt an diesem Tag ging es aber sicherlich in erster Linie darum, das schöne Wetter und die Fahrt zu genießen. Selbstverständlich mit von der Partie der Vorsitzende des Mansfelder Bergwerksbahnen e.V., Thomas Fischer. Er demonstriert hier gerade, dass auch während der Fahrt die gastronomische Betreuung reibungslos weiterging.

0: Schließlich näherte sich der Zug dem Gleisdreieck Siersleben. An diesem Haltepunkt war ein Stopp geplant. Es sollte wieder eine Weinprobe geben. Außerdem erhielten die Reisenden noch jede Menge Informationen über den Wein der Region, seinen Anbau und vieles mehr.
1: Nun ist ja oft die landläufige Meinung, dass die Höhenstädter oder die Weine der Weinstraße Mansfelder Seen ein doch recht trockenes, ein herbes Tröpfchen sind. Früher haben manche Spötter gesagt, das ist also sehr, sehr gut, der Wein, wenn du ein paar Blätter Salat dran machst, hast du einen schönen Essig. Ja. Und der Begriff furztrocken ist natürlich auch hier geprägt worden. Es ist schon richtig, aufgrund der Kalkstein-Lös-Bodenlage und aufgrund der doch recht nördlichen Anbaulage, Höhenstedt und hier Freiburg-Saale-Unstrut ist ja das nördlichste Qualitätsweinanbaugebiet Deutschlands. Es zieht sich noch weiter nach Norden. Werder zum Beispiel gehört mit zum Verbund Freiburg-Saale-Unstrut. Und auch ein kleiner Weinberg auf Rügen gehört zu Freiburg-Saale-Unstrut. Man nennt uns auch gerne die Eskimos der Winzer. Aber um Ihnen einfach zu sagen, wir machen also nicht nur die trockenen Weine, wir bauen sie nicht nur trocken aus, weil Wein ist ja teilweise auch einer Mode unterworfen. Es gibt Trinkgewohnheiten, es gibt Vorlieben und seit mehreren Jahren zeichnet es sich ab, dass der Trinkgeschmack vieler Leute mehr in die halbtrockene bis liebliche Richtung geht. Es ist ein freies Land, schöne Frau, jeder darf trinken, was er will. Und ich finde das gut, wenn die den Lieblichen trinken, weil dann saufen sie mir den Trockenen nicht weg. Und deswegen haben wir heute auch mal so, um die Bandbreite ein bisschen zu zeigen, einen Riesling mitgebracht. Der Riesling ist halbtrocken ausgebaut, ist allerdings nicht so ein ganz süßes Zeug, sag ich mal, wie von Feingost Albrecht, der Château de Gardon. Ja, Sie kennen den alle. Ist lieblich ausgebaut, sodass Sie also auch mal sehen, wir haben hier in unserer Region auch Weine, die in diese Richtung gehen und es sei jedem unbenommen. Und wir hatten gesagt, wir sagen bei Wein gerne zum Wohl. Ja. Zum Wohl, genau. Und dann sagen wir noch einen Trinkspruch, genau, was du heute kannst entkorken, das verschiebe nicht auf morgen. Ja. Genau. Sehr zum Wohl.
0: An dieser Station ergriff auch Thomas Fischer das Wort.
2: Ja, meine lieben Fahrgäste, ich bin heute nämlich genauso Gast wie ihr alle. Sonst durfte ich keinen Wein trinken. Ja? Weil Alkohol und Eisenbahn vertragen sich nur in dieser Reihenfolge, dass man erst Eisenbahn fährt und dann Wein trinkt. Ja, ich freue mich sehr, dass ihr alle da sind. Dass Bacchus wie immer gute Laune hat. Ja, der sowieso seit um 11, weil er ab 10.33 Uhr Wein trinkt. Wir sind hier am Gleisdreieck in Siersleben. Sie müssen wissen, dass die Mansfelder Bergwerksbahn seit 1880 Kupferschiefer von den Schächten zu den Hütten transportiert hat und seit 1882 die Bergleute von ihren Wohnorten zu ihren Arbeitsstätten. Das war nicht ganz so exklusiv wie hier und heute und schon gar nicht mit einem Glas Wein, aber manchmal haben die auf dem Rückweg ihren Schachtschnaps gesoffen. Ja? Mit etwas weniger Kultur und Bacchus war da selten dabei. Hier an diesem Gleisdreieck oder an der ganzen Strecke haben wir immer ein Problem gehabt, dass man dort eine Station errichtet hat, wo man Kupfer gefunden hat. Das heißt, man hat mitten in der Pampa, mitten an der Strecke irgendwo ein Loch gebuddelt, hat einen Schacht eröffnet und nicht wie bei anderen Eisenbahnen die Eisenbahn in einem Tal verlegt, wo dann die Orte um die Eisenbahn herumgewachsen sind. Das ist auch heute noch so ein bisschen unser Problem, dass wir also Stationen haben, so wie diese hier in Siersleben, wo erstmal der Ort Siersleben jenseits der Station anfängt. Und in diesem Gleisdreieck haben wir eine sehr besondere Einrichtung. Hier in diesem Gleisdreieck kann man nämlich Züge beginnen oder enden lassen. Man kann hier Züge überholen oder kreuzen. Und wenn Sie durch dieses Gleisdreieck einmal durchfahren mit der Lokomotive oder dem Zug, ist die Lokomotive oder der ganze Zug gewendet. Damit ersparen wir uns an unserer Strecke auch eine Drehscheibe. Wir könnten jetzt zurückfahren und Sie könnten an demselben Platz sitzen bleiben und sehen die Strecke, ohne dass die Lok abgekuppelt hat, von der anderen Seite. Hat Vorteile, wird aber selten gemacht. Dieses Gleisdreieck ist 1914 angelegt worden. Diese Eisenbahn ist nämlich deshalb eine Schmalspurbahn, weil sie sehr enge Radien fahren kann. Weil man von Anfang an gesagt hat, lasst uns lieber öfter mit leistungsschwächeren Lokomotiven und kürzeren Zügen fahren. Denn wir fahren nur so lange zu dem Schacht, wie der uns Kupfer gibt. Und 1906 hat man zum Beispiel hier hinten, hier ungefähr hier, ging die Kurve lang, geradezu an dem Gebäude vorbei. Werden Sie sehen, ist auch noch das Gleis. bis zum ehemaligen Paulschacht, dem späteren Prosowski-Schacht. Der ist 1906 abgeteuft worden und auf dem Gelände des Personenbahnhofes hat man ein Fürstengrab gefunden. Da haben wir sogar einen Archäologen hier, ja, der könnte uns das noch genauer erklären. Hat man ein Fürstengrab gefunden mit einem Durchmesser von 35 Metern und einer Höhe von 8 Metern. Und dieses Fürstengrab hat man dann 1906 entfernen müssen, weil dort eben aus organisatorischen Gründen der Bahnhof hinkam. Da konnten die Leute, auch Frauen und Kinder, hinfahren und konnten sich ein Bild verschaffen. Es gab kein Fernsehen, es gab nur eine Zeitung, ein Eisleber Tagesblatt und ein bisschen was anderes. Und konnten dort hinfahren. Das war dieselbe Zeit, zu der Schliemann auch Troja ausgebuddelt hat. Das war eine sehr, sehr interessante Geschichte. Und 1914, kurz vor dem Ersten Weltkrieg, hat man dieses Gleisdreieck gebaut, um auch weiter in diese Richtung fahren zu können.
0: Er sprach auch darüber, dass die Einrichtung der Eisenbahnlinien in der Region dafür sorgte, dass mehr importiert

Wein getrunken wurde und das die Höhnstädter Weinbauern zurückwarf. Auch gab er einige Informationen über die geologische Vergangenheit der Gegend. Man befand sich auf einem Millionen Jahre alten Seegrund, die dazu führte, dass der Kupferabbau erst möglich wurde. Solcher Art körperlich und geistig gestärkt machte sich die Reisegruppe weiter auf den Weg Richtung Hettstedt.

0: Am Haltepunkt Eduard Schacht in Hettstedt angekommen, erwartete die Gäste ein weiteres Highlight. Neben weiteren Weinen vom Weingut Born sollte es für jeden noch eine geräucherte Forelle mit Beilage vom Fischereibetrieb Hagen-Hepach aus Walbeck geben. Während dieser Gaumengenuss noch vorbereitet wurde, zeigte sich Bacchus von seiner zauberhaften Seite, um die Mitreisenden zu unterhalten.
1: Diese Betrüger machen ein Etikett an den Krug, schreiben irgendetwas drauf, Botulinum, Bonfortiolorum, Südhang, der Winzer war blond, irgendwas. Hier hinten Chateau de Maigret hat einen buschigen Schwanz und einen spritzigen Abgang. Und nur durch das Anbringen eines Etikettes gelingt es ihnen, euch weiß zu machen, hier wäre Wein drin. Da kommt gerne von den Gästen ein einheitliches Oh. Gut, können wir noch mal üben, halt, wir haben ja genug. Wir haben gesagt, ohne Etikett ist ja was drin, wer hat aufgepasst? Wasser, genau, könnten wir stundenlang machen, aber wir haben nur 4 Gläser. Und mit Etikett ist ja Wein drin. Achtung, jetzt kommt die Stelle mit dem Oh. Oh. Nun werde ich sagen, Bacchus, bist du denn bekloppt? Ja. Hübsche Mädels, hübsche Jungs. Naja, Jungs.
2: Jetzt.
1: Das ein oder andere findet sich oder hat sich schon gefunden. Ihr kommt nach Hause, die Zimmer sind auch nicht weit. Ihr wollt die ganze Nacht zusammenbleiben, kommt ihr natürlich mit einem halben Glas Wein nicht weit. Und glaubt es mir, die in der Gastronomie machen es nicht anders. Schüttet es immer ineinander, ihr habt den ganzen Abend was zu trinken. Dann hatten wir Liebe, Freundschaft, Hochzeit. Was kommt als nächstes?
3: Später.
1: Als nächstes kommt Schwiegermutter. Schwiegermutter steht vor der Tür und trommelt. Lasst mich rein, ihr habt Spaß. Gebt mir auch was zu trinken, ich will mitfeiern. Geht ihr raus, sagt Schwiegermutter, du, wir trinken Wasser den ganzen Abend. Du, mit Wasser. Und sollt mal sehen, wie schnell die Alte wieder weg ist. Dann ladet ihr euch Gäste ein. Namenstag, Geburtstag, Taufe, was auch immer. Sie wollen alle bewirtet sein. Immer hinein, kriegt keiner mit, reicht für alle. Es sei denn, einer eurer Gäste fährt am Ende dann doch mit dem Auto nach Hause. Und ganz kurz vor Eisleben kommt der kleine grüne Zwerg aus dem Straßengraben. Und sagt, mein Name ist Hauptwachtmeister Schulze. Bürger, ich hätte gerne Fahrzeugpapiere und Führerschein. Was haben Sie getrunken? Und dann braucht ihr nur vor eurem inneren Auge das Etikett vom Krug zu reißen und geht so, wieso, Herr Wachtmeister, ich habe ganz schön ab Wasser getrunken. Als pures Wasser. Dankeschön.
0: Dann war es soweit. Bei strahlendem Sommerwetter konnten alle neben dem Wein aus der Region auch die geräucherte Forelle genießen. Solche Sonderfahrten der Mansfelder Bergwerksbahn haben eine lange Tradition. Und bei einem solchen Zuspruch wie zu dieser jüngsten Bacchusfahrt kann man ihnen auch noch eine lange Zukunft prognostizieren. An diesem Tag jedenfalls machte sich die Reisegesellschaft nach vielen schönen Erlebnissen wieder mit dem historischen Zug auf den Rückweg nach Kloster Mansfeld.

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0: Die historische Markthalle am Katharinenstift war am 3. Juni Austragungsort des diesjährigen Stadtlesewettbewerbs der Grundschulen der Lutherstadt Eisleben. Bereits zum 14. Mal lud die Stadtbibliothek dazu ein. 11 Schulen aus der Region schickten ihre besten Vorleser ins Rennen. Eröffnet wurde die Veranstaltung vom Bürgermeister Carsten Staub.
1: Vorab möchte ich sagen, ich weiß, ihr seid wahnsinnig aufgeregt, aber ich weiß genauso gut, ihr könnt das, ihr seid bestens vorbereitet durch eure Lehrerinnen und Lehrer, durch eure Eltern, vielleicht auch Geschwister, und ihr seid alle heute hier schon, ihr habt die Runden in den Schulen gemeistert, ihr seid also alle schon Sieger, und egal wer heute gewinnt, bitte nicht traurig sein, jeder, der heute hier ist, hat schon gewonnen und hat einen guten Beitrag für sich und für seine Schule und für die Region geleistet. Wir sind als Lutherstadt Eisleben sehr stolz, wieder mal diesen Wettbewerb hier durchführen zu dürfen, denn Lesen ist ein wichtiges Bestandteil, nicht nur in der Schule, sondern ist ein wichtiger Bestandteil, um Freundschaften aufzubauen, um seinen Wortschatz zu festigen und natürlich auch, um neue Freunde kennenzulernen. Und ich weiß, ihr seid ganz toll vorbereitet und ich war auch viele Jahre hier in der Jury mit vertreten. Ich habe heute das Zepter abgegeben an Herrn Omonay, unser Leiterzentrum Taufe. Einige von Ihnen kennen ihn vielleicht auch, zu unserer Petrikirch, und Herr Dominka, unser Sachgebietsleiter Finanzen, also mein Kollege aus der Stadtverwaltung, der heute hier mit Frau Jauer in die Jury besetzt.
0: Danach wurde es ernst. Die Schülerinnen und Schüler der Klassenstufe 2, 3 und 4 mussten sich in zwei Runden beweisen. Zuerst präsentierten sie einen selbst ausgewählten Text. Danach galt es noch, eine völlig unbekannte Passage flüssig und fehlerfrei vorzulesen. Auf die deutliche Aussprache und korrekte Betonung achtete die dreiköpfige Jury, bestehend aus Pfarrer Heiner Urmoneit, Finanzbereichsleiter Matthias Dominka und Stadtbibliotheksleiterin Cornelia Jauernick.
2: Als Teil des elektronikfreien Wochenendes soll morgen jeder in den Stadtbar kommen und dort freiwillig sauber machen. Aber um die Sauerei in den Griff zu kriegen, ist mehr als ein Nachmittag nötig. Im Moment sieht der Park aus wie aus einem Film, der die Zeit nach einem Atomkrieg.
3: Dad, Bluey ist am Pool gerannt, sagt Bingo. Hör auf zu petzen, sagt Dad. Aber Bluey macht etwas ganz Gefährliches, sagt Bingo. Verwirrt. Soll ich dann nicht petzen? Dad weiß nicht, wie er das beantworten soll. Chili, Mom zuckt mit den Schultern.
4: Hoffentlich wird mein Traum heute wahr, denke ich beim Aufstehen. Wir spielen am Nachmittag gegen den zweitgrößten Verein der Stadt. Mama und Papa fahren mich, ich bin nervös, ich will heute unbedingt spielen.
5: Jetzt erkennen sie das furchterregende Maul und die unzähligen spitzen Zähne des Sauriers. Seine riesigen Klauen bohren sich bei jedem Schritt in den sandigen Boden. Die kurzen Arme zucken unruhig hin und her.
6: Der hat bestimmt Hunger, flüstert Mathilde.
7: Das ist die Wolkenklasse. Wie jede Klasse ist sie einzigartig und kunterbunt. Aber da hat sich doch jemand auf das Klassenfoto geschummelt. Es ist das kleine Wir. Ein Wir entsteht überall dort, wo sich Menschen mögen oder wo Menschen zusammen sind. Zum Beispiel zwischen den Schülern in einer Klasse.
8: Percy ist immer noch weg, rief Pippa am Abend. Du machst dir zu viele Gedanken, sagten die anderen Pinguine. Percy geht es bestimmt gut. Doch Pippa war sicher, dass etwas passiert sein musste. Und sie tat etwas sehr Tapferes. Sie sprang jetzt mir an Schwamm zu dem großen Eisberg.
9: Ein Ausflug nach Berlin, Deutschland. Schau mal, was ich gefunden habe, rief Jakob seiner Schwester entgegen. Hanna staunte, super, unser letztes Puzzleteil.

0: lag unter dem Stein da, erzählte Jakob. Hanna setzte sich zu ihrem Bruder auf der Kirche. Und dann lüftete sie das Geheimnis der ukrainischen Mädchen. Hanna freute sich über sein Osterei mit den Fischen. Hanna legte die Schachtel in ihren Rucksack. Der war inzwischen ganz schön voll geworden. Da fingen die Kirchenglocken an zu läuten. Hanna und Jakob lauschten, bis sie verklungen waren.
1: Lottis Schale war bereits bis zum Rand mit Waldbeeren gefüllt. Mami, ist das genug? Fragte sie ihre Mutter, die sich gerade bückte, um weitere Beeren zu pflücken. Diese Lichtung ist so schön. Hier könnten wir uns ausruhen. Sie nahm ihren Rucksack ab, setzte sich auf einen umgestürzten Baumstamm und schaute sich vergnügt im Wald um. Aber Krümel, ich bin überhaupt nicht müde. Mama lachte. Wenn du willst, kannst du dich hier mit Max hinsetzen und ich sammle noch ein bisschen weiter. Ich will einen Käsekuchen mit Erdbeeren backen. Der wird köstlich.
2: Nach über 2 Stunden intensiver Vorträge stand die Jury vor einer denkbar schweren Entscheidung. Denn das Niveau war in diesem Jahr extrem hoch. Am Ende konnten sich 3 Talente durchsetzen. In der Klassenstufe 2 holte Matteo Windischmann von der Grundschule Thomas Münzer die höchste Punktzahl. Auch in der Klassenstufe 4 siegte die Thomas Münzer Grundschule mit Matthias Machleb. Besonders spannend war es in der Klassenstufe 3, denn hier ging es gleichzeitig um das Ticket für die nächste Runde. Den Sieg und damit die Qualifikation für den Regionalentscheid am 10. Juni in Hettstedt sicherte sich Letizia Trinks von der Landschule Osterhausen.
3: Auf diesem Platz im Paterode wurden schon viele Feste gefeiert. Am 6. Juni 2026 war es nun das 140-jährige Bestehen der Freiwilligen Feuerwehr des Ortes. Unter den Gästen waren auch zahlreiche befreundete Wehren, wie zum Beispiel die aus Aberode, hier zu sehen. Sowie Andreas Koch, Bürgermeister der Einheitsgemeinde Mansfeld, zu der Paterode gehört.

0: Nicht unstolz marschierten die gut 30 Kameradinnen und Kameraden aus Watterode und Gräfenstuhl pünktlich um 11 Uhr über den Platz, um mit den Gästen der emotionalen Rede ihrer Wehrleiterin zu folgen. Andrea Peters ist eine von drei Damen in diesem Amt im Landkreis Mansfeld-Südharz und sie macht ihre Sache gut, wie an diesem Tag vielfach zu hören war. In ihrer schicken Uniform nutzte sie die Gelegenheit, die vergangenen 140 Jahre in einem kleinen geschichtlichen Abriss noch einmal Revue passieren zu lassen.
1: Laut Chronik machten sich bereits 1881 einige arrangierte Dorfbewohner zur Aufgabe, den Brandschutz im Ort zu organisieren. 1986 wurde daraus eine feste Einheit. Die Geburtsstunde unserer Feuerwehr. Damals gab es weder Funkmelder, noch Artenschutz, noch WhatsApp-Gruppe. 1905 waren bereits 38 Kameraden aktiv im Dienst. Die Alarmierung folgte über eine Glocke an der Kirche. Kein Funk, kein Handy, nur das Klingeln der Kirche. Besonders stolz können wir auf unsere erste Feuerwehrspritze sein, die im Jahr 1906 angeschafft wurde. Dieses Stück ist bis heute erhalten, wird sorgfältig gepflegt und kann gerne dort hinten besichtigt werden.
0: Ganz besonders wichtig war es Frau Peters jedoch, Danke zu sagen. Ihren Kameradinnen und Kameraden und deren Familien, der Stadtverwaltung Mansfeld inklusive dem Stadtwehrleiter sowie den Sponsoren aus dem Ort und darüber hinaus. Im Anschluss ergriff die langjährige Ortsbürgermeisterin Marlit Wiede das Wort. Auch sie war voll des Dankes und kämpfte wie ihre Vorrednerin teils mit den Tränen.
2: Ich bin sehr gerne gekommen. 140 Jahre Feuerwehr Watterode und seit 2024 Watterode Gräfenstuhl. Die Zahl der Jahre macht stolz. Stolz auf 140 Jahre Kameradschaft, Hilfsbereitschaft, Risikobereitschaft, vor allem aber gelebte Nächstenliebe. Das ist keine Selbstverständlichkeit. Hinter jeder Uniform steckt ein Mensch, der seine Freizeit, seine Kraft und sehr oft auch seine eigene Gesundheit für andere riskiert, um zu helfen.
0: Die Bürgermeisterin betonte, dass es Frau Peters, die das Amt der Wehrleiterin vor 2 Jahren übernommen hatte, gelungen ist, die Wehren aus Watterode und Gräfenstuhl

den Stuhl so richtig zusammenzuschmieden und zu einer schlagkräftigen Truppe zu machen. Schließlich gratulierte auch der Bürgermeister der Einheitsgemeinde Mansfeld, Andreas Koch, den Kameradinnen und Kameraden zu ihrem Jubiläum und übergab im Namen des Stadtrates einen extra angefertigten Feuerkorb als Geschenk, bevor dann viele weitere Gratulanten folgten.

0: Andrea, Ihre Rede war ja ziemlich emotional. Was bewegt Sie im Moment?
1: Ja, dass meine Kameraden immer da sind. Auch hier dieses Fest, sage ich jetzt, wir machen jetzt schon diese Woche komplett von früh bis einen späten Abend. Es zieht wirklich jeder durch. Alleine können die es doch nicht stemmen, sage ich jetzt mal. Zu Einsätzen sind sie immer da. Wenn auch, ich sage jetzt mal auch privat, sage ich jetzt mal, wir sind alle so engmaschig verknüpft. Und es bilden sich wirklich richtig feste Freundschaften draus. Man feiert private Feste zusammen. Es ist einer von anderen da, auch um Sorgen, Nöte. Es ist immer einer da, der einem zuhört. Und ja, das macht es eben aus, sage ich jetzt mal. Wir sind nicht nur einfach eine Feuerwehr, wir sind wirklich eine engmaschige, eingeschworene Feuerwehrgruppe, wie auch immer, Freundeskreis, wirklich, wo jeder sich auf jeden verlassen kann. Und das macht es aus, denke ich. Ich wünsche mal, dass meine Kameraden weiter so die Ausbildung machen und dass wir alle so relativ auf den gleichen Stand kommen, irgendwann. Und ja, dass alle gesund und munter immer vom Einsatz zurückkommen und dass wir weiterhin so eng gut harmonisieren, wie es bis jetzt der Fall ist.

0: Mit einem großen Familienfest wurde am 7. Juni 2026 ein neuer Solarpark in Ergänzung zu bereits bestehenden 8 Windkraftanlagen in Gerbstedt eingeweiht. Die seit 1996 existierende Firma WBD Onshore GmbH, einer der weltweit führenden Entwickler und Betreiber von Wind- und Solarparks, verbaute hier auf 53 Hektar Land rund 86.000 Solarmodule mit einer Gesamtleistung von 54 Megawatt Peak. Um bei dieser gewaltigen Menge grünen Stroms Netzengpässe zu vermeiden, werden hier Wind und Solar in einem bereits existierenden Umspannwerk zusammengeführt und hybrid genutzt. Heißt, nach firmeninternen Angaben, ein übergeordneter Parkregler kontrolliert die gemeinsame Erzeugungsleistung und sorgt dafür, dass der Netzanschluss zu keinem Zeitpunkt überlastet ist. Das betont auch Matthias Lehmann, Teamleiter Technisches Projektmanagement und Niederlassungsleiter Ost der WBD Onshore GmbH und Co. KG bei der Eröffnung des Festes. Durch die Umsetzung des innovativen Konzepts des hybriden Netzverknüpfungspunktes führen wir viele verschiedene Faktoren wie die lokalen Einspeisebedingungen, die Aufnahmefähigkeit des Netzes und die Investitionen zu einem wirtschaftlichen Optimum zusammen, sagte er und dankte den Akteuren vor Ort, ohne die das Projekt nicht möglich gewesen wäre. So zum Beispiel Ulf Döring, Bürgermeister der Stadt Gerbstedt, der als nächster das Wort ergriff. Er stellte fest, dass in unserer Region Wind und Solar in großem Maße als Energiequelle heimisch geworden sind. Wies aber auch darauf hin, wie wichtig bei der Entstehung von Solar- und Windparks die Akzeptanz der Menschen vor Ort ist. Dafür schuf die Landesregierung von Sachsen-Anhalt vor gut einem halben Jahr das neue Akzeptanz- und Beteiligungsgesetz. Auch darauf ging Professor Dr. Armin Willingmann, stellvertretender Ministerpräsident und Minister für Wissenschaft, Energie, Klimaschutz und Umwelt des Landes Sachsen-Anhalt, in seinen Ausführungen noch einmal ein. Danach fließen mit der neuen Anlage ca. 90.000 Euro pro Jahr in das Stadtsäckel von Gerbstedt und stehen zur freien Verfügung.
1: Wir sind als Sachsen-Anhalt ziemlich weit beim Ausbau der Erneuerbaren. Das ist nicht immer sexy.

0: viele Menschen regen sich auch darüber auf, aber in diesen Tagen können wir an der Zapfsäule sehen, was es für einen Unterschied macht, ob man über erneuerbare Strom erzeugt und darüber einen relativ stabilen Strompreis hat oder ob man davon abhängig ist, dass irgendwo in der Welt ein Krieg geführt wird, eine Seestraße blockiert wird oder sonst eine Leitung unterbrochen ist und wir auf einmal merken, dass der fossile Energieträger nicht kommt. Ob Gas, ob Öl. Wenn das fehlt, wenn das knapp wird, wird's teuer.
1: Teil eines bunten Rahmenprogramms für Kinder und Erwachsene bei auch bester Versorgung mit Speisen und Getränken, gesponsert von der WBD, waren auch die Kita zu den Zwergen und der Hundesport-Ortsverein Gerbstedt sowie die Bluebirds, eine neu gegründete Tanzgruppe des ebenfalls noch neuen Sportvereins SSG Gerbstedt. Es war erst der zweite Auftritt der Mädels und entsprechend groß war die Aufregung. Doch die Zuschauer waren begeistert.

0: Und übrigens, die Anlagenfläche wird weiterhin landwirtschaftlich genutzt und durch einen regionalen Schäfer beweidet. Dieses Motiv wählten die Firmenvertreter und regionalen Akteure sowie der Minister für ein Gruppenbild als Symbolakt für die nun offizielle Eröffnung des Solarparks Gerbstedt.
1: Der diesjährige Tag der Begegnung fand am 10. Juni wieder im Europa-Rosarium Sangerhausen statt. Mehr als 60 Aussteller stellten ihre Angebote auf dem weitläufigen Areal vor. Eröffnet wurde der Tag der Begegnung vom Oberbürgermeister der Berg- und Rosenstadt, Thorsten Schweiger, und auch Landrat André Schröder freute sich, vor Ort zu sein.
2: Es ist mir eine große Ehre, Sie alle heute hier wieder im Rosarium begrüßen zu können. Und mir ist ja die Schirmherrschaft zum wiederholten Mal angetragen worden. Die habe ich natürlich sehr, sehr gerne übernommen. Denn ich glaube, dass das, was hier ja schon fast eine gute Tradition ist, auch wirklich eine wichtige Angelegenheit ist, nämlich die Begegnung zu ermöglichen für ganz, ganz viele unterschiedliche Gruppen, Institutionen, Interessierte, das, was wir hier tatsächlich an diesem Tag bieten wollen. Und es ist wie immer, die Veranstalter haben sich den Vertrag ausgesucht, gutes Wetter haben wir mitgebracht, ich glaube, das hält auch, sodass für alle heute, ich glaube, ein sehr interessanter und auch mit vielen Informationen verbundener Tag möglich sein wird.
3: Tag der Begegnung, übrigens im letzten Jahr 700 Besucherinnen und Besucher und in diesem Jahr wieder mit über 60 Einzelständen, wahrscheinlich mit einer steigenden Besucherzahl. Das ist schon ein herausragendes Ereignis im Landkreis Mansfeld-Südharz und übrigens eine Idee, die es seit 1999 gibt. Also der Tag der Begegnung ist auch eine echte Traditionsveranstaltung. Und dann haben wir im Landkreis, der Oberbürgermeister hat es angesprochen, natürlich eine zentrale Schnittstelle. Da, wo es um Teilhabe geht, um Inklusion geht, ist das Sozialamt, ist das Welcome Center des Landkreises nicht weit weg. Für die Sozialpolitik im ländlichen Raum, zumindest in der Umsetzung, sind die Landkreise doch die entscheidende Institution. Und deswegen freue ich mich auch, wie der Oberbürgermeister, dass wieder viele das Angebot annehmen, diese Schnittstelle, Beratung, alles rund um Inklusion, Teilhabe, auch Bildung zusammenzuführen. Und hier, und das war ja dann auf den Plakaten zu sehen, Beratung, Unterstützung, Begegnung und Gemeinschaft. Ich glaube, besser kann man es gar nicht zusammenfassen. Applaus

dann sehr vielfältig. Neben den unterschiedlichsten Informationsangeboten von Organisationen, Unternehmen und Vereinen gab es natürlich auch Angebote für Speis und Trank und für die jüngeren Besucher was zum Spielen und auch Kinderschminken durfte nicht fehlen. Aber selbstverständlich steht das umfangreiche Informationsangebot im Mittelpunkt. Ziel ist es, Hilfe und Unterstützung in den unterschiedlichsten Lebensbereichen zu geben. Und natürlich auch die Vernetzung untereinander zu fördern. Bevor später an diesem Tag die Trommelgruppe des Wohnzentrums Wippra auftrat, begleitete das Duo Katharina und Norbert die Besucherinnen und Besucher bei ihren Gängen durch das Rosarium. Von ihnen hören wir noch ein paar Takte und schauen uns noch ein wenig um bei diesem Tag der Begegnung.

Die nächste große Möglichkeit für Vereine, sich in der Berg- und Rosenstadt zu präsentieren, wird im Rahmen des Kobermännchenfestes vom 4. bis 6. September sein. Dort wartet die Straße der Vereine noch auf rege Anmeldungen.

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0: Am 5. Juni fand zum dritten Mal der Lions-Benefizlauf Eisleben auf dem Markt statt. Die Veranstaltung hat sich inzwischen etabliert und so konnte Organisator Lions-Freund Marcel Schmidt einige erfreuliche Tatsachen berichten.
1: Wir haben uns, was die Voranmeldezahlen anbelangt, wieder gesteigert gegenüber dem letzten Jahr. Bis jetzt haben wir knapp 100 Läufer wieder mehr. Alleine das Martin-Luther-Gymnasium stellt dieses Jahr 10 Klassen. Das hatten wir noch nie. Wir haben Kuchenbasar dieses Mal vom Gymnasium für die Gymnasiasten. Wir haben wieder tolle

0: Musik, der Ferdinand vom Chor MSH singt, der feuert im Prinzip schön mit an. Die Lions, in dem Fall aus Eisleben, aus Hettstedt und aus Sangerhausen, arbeiten hier gemeinsam Hand in Hand. Wir sagen immer Lions MSH, um gemeinsam was auf die Beine zu stellen. Und wir haben dieses Mal auch Schulen dabei, die nicht nur aus Eisleben kommen, sondern auch aus Sangerhausen, aus Riestedt, aus Hettstedt wieder. Wir haben mehr Firmen, die mitlaufen. Die Stadtverwaltung wird sich dieses Mal bewegen. Die haben 13 oder 14 Läufer am Start mit dabei. Also das ist eine Veranstaltung, die wächst und die gut ist, weil wir wollen mit diesen Spenden dieses Jahr unterstützen den Verein Sternkinder e.V. Das ist der Verein, der sich um die Hinterbliebenen kümmert, wenn Kinder vor oder kurz nach der Geburt oder bei der Geburt sterben und die Hinterbliebenen dann mit ihrer Trauer alleine sind. Und natürlich ganz viele Activities, die die Lions selbst unterstützen, wie zum Beispiel das Kindhaus am Wolfstor oder andere Kindereinrichtungen. Dafür sammeln wir heute hier wieder Geld. Genau wie die letzten beiden Male heißt es bei uns wieder, jede Runde ein Gummi. Das heißt, alle Läufer, die hier ihre Runden absolvieren, laufen einmal durch unseren Startzielzelt von dem Lions Club. Und es bekommt dann jeder pro Runde ein Gummi um die Hand, ausgeteilt von Schülern der Katrinschule, die uns da unterstützen. Und zum Schluss geht man mit seiner Startnummer ins Zielzelt, gibt die Nummer ab, dann werden die Gummis gezählt. Und entsprechend der Anzahl der Gummis, so viele Runden ist man gelaufen. Ja, und wir starten auf dem Markt, laufen im Prinzip hier über den Jütenhof zur Glockenstraße Richtung Plan. Dann geht es weiter in die Freistraße, schön die Bucherstraße hoch, damit wir auch noch ein bisschen Steigung haben, denn wir sind ja eine Berg- und Hüttenstadt, um die Andreaskirche. Und dann geht es den Marktberg wieder runter. Und das sind so ungefähr 950 Meter pro Runde, wenn man so die Außenbande läuft.
1: Auch einen Blick auf das nächste Jahr wagte er.
0: Ja, wir wollen noch nicht zu viel verraten, aber nächstes Jahr soll es richtig groß aufgezogen werden. Wir wollen eine große Spendenaktion hier machen. In dem Fall nicht Spendengeld, die wir vergeben, sondern wir wollen etwas einsammeln. Ich sage nur Mund auf Stäbchen rein. Mehr sage ich dazu nicht. Wer das weiß, weiß Bescheid. Wir versuchen das zu organisieren, weil das ist auch etwas, was ganz, ganz wichtig ist in der heutigen Zeit, Stammzeltspende. Das ist so der Ausblick auf nächstes Jahr.
1: Bevor es losging, wandte sich auch der Eisleber Bürgermeister und Präsident des Lions Club Lutherstadt Eisleben, Carsten Staub, vom Disco-Truck an die vielen Starter und Starterinnen.
2: Wie ihr wisst, um 10 Uhr geht es los, bis 15 Uhr kann gelaufen werden. Und pro Runde gibt es 1 Euro für den guten Zweck. Und wir hatten gestern schon einen sehr hohen Anmeldestand von knapp 540 Läufern, die bereits angemeldet waren. Viele kommen heute noch dazu. Also wir werden uns, denke ich, Richtung 600 Läufer bewegen. Das ist wesentlich mehr als in den letzten Jahren. Das zeigt, dass unser Lauf immer größeren Anklang findet. Und was ihr auch wisst oder wissen solltet, es geht hier nicht um sportliche Höchstleistungen, um olympische Rekorde, sondern es geht darum, dabei zu sein, mitzumachen, seine Firma oder auch sich selbst zu präsentieren. Es kann gelaufen werden, es kann gerannt werden. Ihr könnt auch zwischendurch Pause machen. Von 10 bis 15 Uhr ist hier die Möglichkeit zu laufen. Ich bedanke mich jetzt schon mal als Präsident auch bei allen Unterstützern seitens des Clubs, aber auch von vielen Firmenvereinigungen, Ehrenamtlichen, stellvertretend, möchte ich hier mal die Kameradinnen und Kameraden der Freiwilligen Feuerwehr, die heute früh schon hier die großen Jugendfeuerwehrzelte aufgebaut haben, mich bedanken für diese wertvolle Unterstützung, ohne die das alles nicht möglich gewesen wäre.
1: Aber dann ging es los.
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1: Der Lindwurm der vielen hundert Startenden zog sich durch die Eisleber Innenstadt, um die erwähnte 950 Meter Runde zu absolvieren. Natürlich gab es da die unterschiedlichen Leistungsniveaus und es gab den ein oder die andere, die den Namen Benefizlauf wörtlich nahm. Aber es ging ja vor allem um das Dabeisein und den guten Zweck und um Runde für diesen zu sammeln. Alles musikalisch unterstützt durch MSH singt und ihren Disco-Truck.

Und so gab es ein buntes Treiben an diesem 5. Juni bei idealem Wetter für so einen Zweck. Und wir haben ja gehört, im nächsten Jahr soll es weitergehen mit dem Benefizlauf, der sich inzwischen ja mehr als etabliert hat.

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5: Nicht zum ersten Mal wurde am 1. August 2015 unter dem Motto »Den goldenen Sommer bei der Mansfelder Bergwerksbahn genießen« eine Sonderfahrt mit der ältesten noch in Deutschland betriebenen Schmalspurbahn mit Weinverkostung und Forellenschmaus angeboten. Los ging's am Bahnhof Kloster Mansfeld in Bendorf und begrüßt wurden die vielen Teilnehmer von Just Naumann als Bacchus.
6: Ihr wackeren Zecher, schön, dass ihr alle da seid, reichlich. Hier bei der schönen Mansfelder Bergwerksbahn im schönen Mansfelder Land werden wir durch unsere schöne Mansfelder Landschaft fahren. Wir beginnen hier, wie sollte es anders sein, mit dem Wein, mit dem viele Leute auch ihre Weinkarriere beginnen, mit einem Müller-Thurgau. Wir besuchen heute quasi den ganzen Abend das Weingut Born aus Höhenstedt. Der ein oder andere kennt es. Dort haben wir heute auch einen vollen Hof, weil heute ist Tag des offenen Weinberges. Weingut Born in Höhenstedt in der dritten Generation machen die Wein und seit der Wende dürfen sie es dann auch hauptberuflich machen. Der Müller-Thurgau 2014, ein frischer, junger, spritziger, wir sagen gerne ein fröhlicher Zechwein. Gut gekühlt, auch mal um die Mittagszeit, da kann man dann schon mal anfangen. Wir haben dort sowieso die meisten Weine werden trocken ausgebaut. Wir haben heute mal einen etwas lieblicheren mit eingebaut. Den gibt es dann am Gleisdreieck. Und denkt immer daran, einen guten Wein genossen ohne einen Trinkspruch ist nur schnöde Sauferei. Drum trinket froh mit vollen Zügen, niemand weiß, wie lange es währt. Wenn wir erst da unten liegen, wird kein Becher mehr geleert. Zum Wohl.
5: Nach dieser ersten Weinprobe ging es für die Teilnehmer der Sonderfahrt zum Zug, gezogen von der originalen Mansfeld Dampflok 20. Bacchus versorgte dabei die Reisenden in den liebevoll restaurierten Waggons mit interessanten Fakten und Anekdoten.
6: Das ist ja die sogenannte Holzklasse, das erkennt ihr daran, dass er aus Holz sitzt. Wir werden vor der Heizperiode wieder zurück sein, aber die Waggons sind natürlich auch heizbar. Ja. Funktioniert alles, weil wir machen das ja auch zu Weihnachten, Nikolausfahrten und so weiter. Könnt ihr euch gerne zur Nikolausfahrt 2016 anmelden.
5: Ja, Sie haben richtig gehört, weil die diesjährige Fahrt längst ausgebucht ist. Dann machte sich der Zug auf den Weg, um mit 20, maximal 30 Stundenkilometern die 9,8 Kilometer bis Hettstedt-Eduhard-Schacht zu bewältigen.

Seinerzeit, um den Transport der immer größer werdenden Schiefermengen zur Verhüttung zu gewährleisten, wurde diese Bahn gebaut. Am 15. November 1880 ging zunächst ein 5 Kilometer langes Teilstück der Schmalspurbahn zwischen den bei Welfesholz liegenden Gotthilfschächten und der Hettstädter Kupferkammerhütte in Betrieb. Bis 1886 war die Bahn in voller Länge befahrbar und verband alle größeren Schächte und Hütten sowohl untereinander als auch mit den Staatsbahnhöfen Mansfeld, heute Klostermansfeld, und Hettstedt. Für die Teilnehmer der Sonderfahrt an diesem Tag ging es aber sicherlich in erster Linie darum, das schöne Wetter und die Fahrt zu genießen. Selbstverständlich mit von der Partie der Vorsitzende des Mansfelder Bergwerksbahnen e.V., Thomas Fischer. Er demonstriert hier gerade, dass auch während der Fahrt die gastronomische Betreuung reibungslos weiterging.

0: Schließlich näherte sich der Zug dem Gleisdreieck Siersleben. An diesem Haltepunkt war ein Stopp geplant. Es sollte wieder eine Weinprobe geben. Außerdem erhielten die Reisenden noch jede Menge Informationen über den Wein der Region, seinen Anbau und vieles mehr.
1: Nun ist ja oft die landläufige Meinung, dass die Höhenstädter oder die Weine der Weinstraße Mansfelder Seen ein doch recht trockenes, ein herbes Tröpfchen sind. Früher haben manche Spötter gesagt, das ist also sehr, sehr gut, der Wein, wenn du ein paar Blätter Salat dran machst, hast du einen schönen Essig. Ja. Und der Begriff furztrocken ist natürlich auch hier geprägt worden. Es ist schon richtig, aufgrund der Kalkstein-Lös-Bodenlage und aufgrund der doch recht nördlichen Anbaulage, Höhenstedt und hier Freiburg-Saale-Unstrut ist ja das nördlichste Qualitätsweinanbaugebiet Deutschlands. Es zieht sich noch weiter nach Norden. Werder zum Beispiel gehört mit zum Verbund Freiburg-Saale-Unstrut und auch ein kleiner Weinberg auf Rügen gehört zu Freiburg-Saale-Unstrut. Man nennt uns auch gerne die Eskimos der Winzer. Aber um Ihnen einfach zu sagen, wir machen also nicht nur die trockenen Weine, wir bauen sie nicht nur trocken aus, weil Wein ist ja teilweise auch einer Mode unterworfen. Es gibt Trinkgewohnheiten, es gibt Vorlieben und seit mehreren Jahren zeichnet es sich ab, dass der Trinkgeschmack vieler Leute mehr in die halbtrockene bis liebliche Richtung geht. Es ist ein freies Land, schöne Frau, jeder darf trinken, was er will. Und ich finde das gut, wenn die den Lieblichen trinken, weil dann saufen sie mir den Trockenen nicht weg. Und deswegen haben wir heute auch mal so, um die Bandbreite ein bisschen zu zeigen, einen Riesling mitgebracht. Der Riesling ist halbtrocken ausgebaut, ist allerdings nicht so ein ganz süßes Zeug, sag ich mal, wie von Feingost Albrecht, der Château de Gardon. Ja, Sie kennen den alle. Ist lieblich ausgebaut, sodass Sie also auch mal sehen, wir haben hier in unserer Region auch Weine, die in diese Richtung gehen und es sei jedem unbenommen. Und wir hatten gesagt, wir sagen bei Wein gerne zum Wohl. Ja. Zum Wohl, genau. Und dann sagen wir noch einen Trinkspruch, genau, was du heute kannst entkorken, das verschiebe nicht auf morgen. Ja. Genau. Sehr zum Wohl.
2: Ich möchte noch einen nachlegen.
0: An dieser Station ergriff auch Thomas Fischer das Wort.
3: Ja, meine lieben Fahrgäste, ich bin heute nämlich genauso Gast wie ihr alle. Sonst durfte ich keinen Wein trinken. Ja? Weil Alkohol und Eisenbahn vertragen sich nur in dieser Reihenfolge, dass man erst Eisenbahn fährt und dann Wein trinkt. Ja, ich freue mich sehr, dass ihr alle da sind. Dass Bacchus wie immer gute Laune hat. Er hat ja sowieso seit um 11, weil er ab 10.33 Uhr Wein trinkt. Wir sind hier am Gleisdreieck in Siersleben. Sie müssen wissen, dass die Mansfelder Bergwerksbahn seit 1880 Kupferschiefer von den Schächten zu den Hütten transportiert hat und seit 1882 die Bergleute von ihren Wohnorten zu ihren Arbeitsstätten. Das war nicht ganz so exklusiv wie hier und heute und schon gar nicht mit einem Glas Wein, aber manchmal haben die auf dem Rückweg ihren Schachtschnaps gesoffen. Ja? Mit etwas weniger Kultur und Bacchus war da selten dabei. Hier an diesem Gleisdreieck oder an der ganzen Strecke haben wir immer ein Problem gehabt, dass man dort eine Station errichtet hat, wo man Kupfer gefunden hat. Das heißt, man hat mitten in der Pampa, mitten an der Strecke irgendwo ein Loch gebuddelt, hat einen Schacht eröffnet und nicht wie bei anderen Eisenbahnen die Eisenbahn in einem Tal ja, verlegt, wo dann die Orte um die Eisenbahn herumgewachsen sind. Das ist auch heute noch so ein bisschen unser Problem, dass wir also Stationen haben, so wie diese hier in Siersleben, wo erstmal der Ort Siersleben jenseits der Station anfängt. Und in diesem Gleisdreieck haben wir eine sehr besondere Einrichtung. Hier in diesem Gleisdreieck kann man nämlich Züge beginnen oder enden lassen. Man kann hier Züge überholen oder kreuzen. Und wenn Sie durch dieses Gleisdreieck einmal durchfahren mit der Lokomotive oder dem Zug, ist die Lokomotive oder der ganze Zug gewendet. Damit ersparen wir uns an unserer Strecke auch eine Drehscheibe. Wir könnten jetzt zurückfahren und Sie könnten an demselben Platz sitzen bleiben und sehen die Strecke, ohne dass die Lok abgekuppelt hat, von der anderen Seite. Hat Vorteile, wird aber selten gemacht. Dieses Gleisdreieck ist 1914 angelegt worden. Diese Eisenbahn ist nämlich deshalb eine Schmalspurbahn, weil sie sehr eng geradlin fahren kann. Weil man von Anfang an gesagt hat, lasst uns lieber öfter mit leistungsschwächeren Lokomotiven und kürzeren Zügen fahren. Denn wir fahren nur so lange zu dem Schacht, wie der uns Kupfer gibt. Und 1906 hat man zum Beispiel hier hinten, hier ungefähr hier, ging die Kurve lang, geradezu an dem Gebäude vorbei. Werden Sie sehen, ist auch noch das Gleis. bis zum ehemaligen Paulschacht, dem späteren Prosowski-Schacht. Der ist 1906 abgeteuft worden und auf dem Gelände des Personenbahnhofes hat man ein Fürstengrab gefunden. Da haben wir sogar einen Archäologen hier, ja, da können wir uns das noch genauer erklären. Hat man ein Fürstengrab gefunden mit einem Durchmesser von 35 Metern und einer Höhe von 8 Metern. Und dieses Fürstengrab hat man dann 1906 entfernen müssen, weil dort eben aus organisatorischen Gründen der Bahnhof hinkam. Da konnten die Leute, auch Frauen und Kinder, hinfahren und konnten sich ein Bild verschaffen. Es gab kein Fernsehen, es gab nur eine Zeitung, ein Eisleber Tagesblatt und ein bisschen was anderes. Und konnten dorthin fahren. Das war dieselbe Zeit, zu der Schliemann auch Troja ausgebuddelt hat. Das war eine sehr, sehr interessante Geschichte. Und 1914, kurz vor dem Ersten Weltkrieg, hat man dieses Gleisdreieck gebaut, um auch weiter in diese Richtung fahren zu können.
0: Er sprach auch darüber, dass die Einrichtung der Eisenbahnlinien in der Region dafür sorgte, dass mehr importierter Wein getrunken wurde und dass die Höhenstädter Weinbauern zurückwarf. Auch gab er einige Informationen über die geologische Vergangenheit der Gegend. Man befand sich auf einem Millionen Jahre alten Seegrund, die dazu führte, dass der Kupferabbau erst möglich wurde. Solcher Art körperlich und geistig gestärkt machte sich die Reisegruppe weiter auf den Weg Richtung Hettstedt.

0: Am Haltepunkt Eduard Schacht in Hettstedt angekommen, erwartete die Gäste ein weiteres Highlight. Neben weiteren Weinen vom Weingut Born sollte es für jeden noch eine geräucherte Forelle mit Beilage vom Fischereibetrieb Hagen-Hepach aus Walbeck geben. Während dieser Gaumengenuss noch vorbereitet wurde, zeigte sich Bacchus von seiner zauberhaften Seite, um die Mitreisenden zu unterhalten.
1: Diese Betrüger machen ein Etikett an den Krug, schreiben irgendetwas drauf, Botulinum, Bonfortiolorum, Südhang, der Winzer war blond, irgendwas. Hier hinten Chateau de Mecrène hat einen buschigen Schwanz und einen spritzigen Abgang. Und nur durch das Anbringen eines Etikettes gelingt es ihnen, euch weiß zu machen, hier wäre Wein drin. Da kommt gerne von den Gästen ein einheitliches Oh. Gut, können wir noch mal üben, halt, wir haben ja genug. Wir haben gesagt, ohne Etikett ist ja was drin, der hat aufgepasst. Wasser, genau, könnten wir stundenlang machen, aber wir haben nur 4 Gläser. Und mit Etikett ist ja Wein drin. Achtung, jetzt kommt die Stelle mit dem Ohr. Nun werde ich sagen, Bacchus, bist du denn bekloppt? Ja. Hübsche Mädels, hübsche Jungs. Naja, Jungs.
2: Jetzt.
1: Das eine oder andere findet sich oder hat sich schon gefunden. Ihr kommt nach Hause, die Zimmer sind auch nicht weit. Ihr wollt die ganze Nacht zusammenbleiben, kommt ihr natürlich mit einem halben Glas Wein nicht weit und glaubt es mir, die in der Gastronomie machen es nicht anders. Schüttet es immer ineinander, ihr habt den ganzen Abend was zu trinken. Dann hatten wir Liebe, Freundschaft, Hochzeit. Was kommt als nächstes? Später. Als nächstes kommt Schwiegermutter. Schwiegermutter steht vor der Tür und trommelt. Lasst mich rein, ihr habt Spaß. Gebt mir auch was zu trinken, ich will mitfeiern. Geht ihr raus, sagt Schwiegermutter, du, wir trinken Wasser den ganzen Abend. Du mit Wasser. Und sollt mal sehen, wie schnell die Alte wieder weg ist. Dann ladet ihr euch Gäste ein. Namenstag, Geburtstag, Taufe, was auch immer. Sie wollen alle bewirtet sein, immer hinein, kriegt keiner mit, reicht für alle. Es sei denn, einer eurer Gäste fährt am Ende dann doch mit dem Auto nach Hause. Und ganz kurz vor Eisleben kommt der kleine grüne Zwerg aus dem Straßengraben. Und sagt, mein Name ist Hauptwachtmeister Schulze. Bürger, ich hätte gerne Fahrzeugpapiere und Führerschein, was haben Sie getrunken? Und dann braucht ihr nur vor eurem inneren Auge das Etikett vom Krug zu reißen und geht so, wieso, Herr Wachtmeister, hier ganz schnell Wasser getrunken. Als pures Wasser. Dankeschön.
0: Dann war es soweit. Bei strahlendem Sommerwetter konnten alle neben dem Wein aus der Region auch die geräucherte Forelle genießen. Solche Sonderfahrten der Mansfelder Bergwerksbahn haben eine lange Tradition. Und bei einem solchen Zuspruch wie zu dieser jüngsten Bacchusfahrt kann man ihnen auch noch eine lange Zukunft prognostizieren. An diesem Tag jedenfalls machte sich die Reisegesellschaft nach vielen schönen Erlebnissen wieder mit dem historischen Zug auf den Rückweg nach Kloster Mansfeld.

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0: Die historische Markthalle am Katharinenstift war am 3. Juni Austragungsort des diesjährigen Stadtlesewettbewerbs der Grundschulen der Lutherstadt Eisleben. Bereits zum 14. Mal lud die Stadtbibliothek dazu ein. 11 Schulen aus der Region schickten ihre besten Vorleser ins Rennen. Eröffnet wurde die Veranstaltung vom Bürgermeister Carsten Staub.
1: Vorab möchte ich sagen, ich weiß, ihr seid wahnsinnig aufgeregt, aber ich weiß genauso gut, ihr könnt das, ihr seid bestens vorbereitet durch eure Lehrerinnen und Lehrer, durch eure Eltern, vielleicht auch Geschwister, und ihr seid alle heute hier schon, ihr habt die Runden in den Schulen gemeistert, ihr seid also alle schon Sieger, und egal wer heute gewinnt, bitte nicht traurig sein, jeder, der heute hier ist, hat schon gewonnen und hat einen guten Beitrag für sich und für seine Schule und für die Region geleistet. Wir sind als Lutherstadt Eisleben sehr stolz, wieder mal diesen Wettbewerb hier durchführen zu dürfen, denn Lesen ist ein wichtiges Bestandteil, nicht nur in der Schule, sondern ist ein wichtiger Bestandteil, um Freundschaften aufzubauen, um seinen Wortschatz zu festigen und natürlich auch, um neue Freunde kennenzulernen. Und ich weiß, ihr seid ganz toll vorbereitet und ich war auch viele Jahre hier in der Jury mit vertreten. Ich habe heute das Zepter abgegeben an Herrn Omonay, unser Leiterzentrum Taufe. Einige von Ihnen kennen ihn vielleicht auch, unserer Petrikirch, und Herr Dominka, unser Sachgebietsleiter Finanzen, also mein Kollege aus der Stadtverwaltung, der heute hier mit Frau Jauer in die Jury besetzt.
0: Danach wurde es ernst. Die Schülerinnen und Schüler der Klassenstufe 2, 3 und 4 mussten sich in zwei Runden beweisen. Zuerst präsentierten sie einen selbst ausgewählten Text. Danach galt es noch, eine völlig unbekannte Passage flüssig und fehlerfrei vorzulesen. Auf die deutliche Aussprache und korrekte Betonung achtete die dreiköpfige Jury, bestehend aus Pfarrer Heiner Urmoneit, Finanzbereichsleiter Matthias Dominka und Stadtbibliotheksleiterin Cornelia Jauernick.
2: Als Teil des elektronikfreien Wochenendes soll morgen jeder in den Stadtpark kommen und dort freiwillig sauber machen. Aber um die Sauerei in den Griff zu kriegen, ist mehr als ein Nachmittag nötig. Im Moment sieht der Park aus wie aus einem Film, der die Zeit nach einem Atomkrieg.
3: Dad, Bluey ist am Pool gerannt, sagt Bingo. Hör auf zu petzen, sagt Dad. Aber Bluey macht etwas ganz Gefährliches, sagt Bingo. Verwirrt. Soll ich dann nicht petzen? Dad weiß nicht, wie er das beantworten soll. Chili, Mom zuckt mit den Schultern.
4: Hoffentlich wird mein Traum heute wahr, denke ich beim Aufstehen. Wir spielen am Nachmittag gegen den zweitgrößten Verein der Stadt. Mama und Papa fahren mich, ich bin nervös, ich will heute unbedingt spielen.
5: Jetzt erkennen sie das furchterregende Maul und die unzähligen spitzen Zähne des Sauriers. Seine riesigen Klauen bohren sich bei jedem Schritt in den sandigen Boden. Die kurzen Arme zucken unruhig hin und her.
6: Der hat bestimmt Hunger, flüstert Mathilde.
7: Das ist die Wolkenklasse. Wie jede Klasse ist sie einzigartig und kunterbunt. Aber da hat sich doch jemand auf das Klassenfoto geschummelt. Es ist das kleine Wir. Ein Wir entsteht überall dort, wo sich Menschen mögen oder wo Menschen zusammen sind. Zum Beispiel zwischen den Schülern in einer Klasse.
8: Percy ist immer noch weg, rief Pip am Abend. Du machst dir zu viele Gedanken, sagten die anderen Pinguine. Percy geht es bestimmt gut. Doch Pippa war sicher, dass etwas passiert sein musste. Und sie tat etwas sehr Tapferes. Sie sprang jetzt mir an Schwanz in den großen Eisberg.
9: Ein Ausflug nach Berlin, Deutschland. Schau mal, was ich gefunden habe, rief Jakob seiner Schwester entgegen. Hanna staunte, super, unser letztes Puzzleteil. Es lag unter dem Stein da, erzählte Jakob. Hanna setzte sich zu ihrem Bruder auf der Kirche. Und dann lüftete sie das Geheimnis der ukrainischen Mädchen. Hanna freute sich über sein Osterei mit den Fischen. Hanna legte die Schachtel in ihren Rucksack, der war inzwischen ganz schön voll geworden. Da fingen die Kirchenglocken an zu läuten. Hanna und Jakob lauschten, bis sie verklungen waren.
10: Lottis Schale war bereits bis zum Rand mit Waldbeeren gefüllt. Mami, ist das genug? Fragte sie ihre Mutter, die sich gerade bückte, um weitere Beeren zu pflücken. Diese Lichtung ist so schön. Hier könnten wir uns ausruhen. Sie nahm ihren Rucksack ab, setzte sich auf einen umgestürzten Baumstamm und schaute sich vergnügt im Wald um. Aber Krümel, ich bin überhaupt nicht müde. Mama lachte. Wenn du willst, kannst du dich hier mit Max hinsetzen und ich sammle noch ein bisschen weiter. Ich will einen Käsekuchen mit Erdbeeren backen. Der wird köstlich.
0: Nach über 2 Stunden intensiver Vorträge stand die Jury vor einer denkbar schweren Entscheidung, denn das Niveau war in diesem Jahr extrem hoch. Am Ende konnten sich 3 Talente durchsetzen. In der Klassenstufe 2 holte Matteo Windischmann von der Grundschule Thomas Münzer die höchste Punktzahl. Auch in der Klassenstufe 4 siegte die Thomas Münzer Grundschule mit Matthias Machleb. Besonders spannend war es in der Klassenstufe 3, denn hier ging es gleichzeitig um das Ticket für die nächste Runde. Den Sieg und damit die Qualifikation für den Regionalentscheid am 10. Juni in Hettstedt sicherte sich Letizia Trinks von der Landschule Osterhausen.
11: Auf diesem Platz im Paterode wurden schon viele Feste gefeiert. Am 6. Juni 2026 war es nun das 140-jährige Bestehen der Freiwilligen Feuerwehr des Ortes. Unter den Gästen waren auch zahlreiche befreundete Wehren, wie zum Beispiel die aus Aberode, hier zu sehen, sowie Andreas Koch, Bürgermeister der Einheitsgemeinde Mansfeld, zu der Paterode gehört.

0: Nicht unstolz marschierten die gut 30 Kameradinnen und Kameraden aus Watterode und Gräfenstuhl pünktlich um 11 Uhr über den Platz, um mit den Gästen der emotionalen Rede ihrer Wehrleiterin zu folgen. Andrea Peters ist eine von drei Damen in diesem Amt im Landkreis Mansfeld-Südharz und sie macht ihre Sache gut, wie an diesem Tag vielfach zu hören war. In ihrer schicken Uniform nutzte sie die Gelegenheit, die vergangenen 140 Jahre in einem kleinen geschichtlichen Abriss noch einmal Revue passieren zu lassen.
1: Laut Chronik machten sich bereits 1881 einige arrangierte Dorfbewohner zur Aufgabe, den Brandschutz im Ort zu organisieren. 1986 wurde daraus eine feste Einheit. Die Geburtsstunde unserer Feuerwehr. Damals gab es weder Funkmelder, noch Atemschutz, noch WhatsApp-Gruppe. 1905 waren bereits 38 Kameraden aktiv im Dienst. Die Alarmierung folgte über eine Glocke an der Kirche. Kein Funk, kein Handy, nur das Klingeln der Kirche. Besonders stolz können wir auf unsere erste Feuerwehrspritze sein, die im Jahr 1906 angeschafft wurde. Dieses Stück ist bis heute erhalten, wird sorgfältig gepflegt und kann gerne dort hinten besichtigt werden.
0: Ganz besonders wichtig war es Frau Peters jedoch, Danke zu sagen. Ihren Kameradinnen und Kameraden und deren Familien, der Stadtverwaltung Mansfeld inklusive dem Stadtwehrleiter sowie den Sponsoren aus dem Ort und darüber hinaus. Im Anschluss ergriff die langjährige Ortsbürgermeisterin Marlit Wiede das Wort. Auch sie war voll des Dankes und kämpfte wie ihre Vorrednerin teils mit den Tränen.
2: Ich bin sehr gerne gekommen. 140 Jahre Feuerwehr Watterode und seit 2024 Watterode Gräfenstuhl. Die Zahl der Jahre macht stolz. Stolz auf 140 Jahre Kameradschaft, Hilfsbereitschaft, Risikobereitschaft, vor allem aber gelebte Nächstenliebe. Das ist keine Selbstverständlichkeit. Hinter jeder Uniform steckt ein Mensch, der seine Freizeit, seine Kraft und sehr oft auch seine eigene Gesundheit für andere riskiert, um zu helfen.
0: Die Bürgermeisterin betonte, dass es Frau Peters, die das Amt der Wehrleiterin vor 2 Jahren übernommen hatte, gelungen ist, die Wehren aus Watterode und Gräfenstuhl so richtig zusammenzuschmieden und zu einer schlagkräftigen Truppe zu machen. Schließlich gratulierte auch der Bürgermeister der Einheitsgemeinde Mansfeld, Andreas Koch, den Kameradinnen und Kameraden zu ihrem Jubiläum und übergab im Namen des Stadtrates einen extra angefertigten Feuerkorb als Geschenk, bevor dann viele weitere Gratulanten folgten.

0: Andrea, Ihre Rede war ja ziemlich emotional. Was bewegt Sie im Moment?
1: Ja, dass meine Kameraden immer da sind. Auch hier dieses Fest, sage ich jetzt, wir machen jetzt schon diese Woche komplett von früh bis zum späten Abend. Es zieht wirklich jeder durch. Alleine können die es doch nicht stemmen, sage ich jetzt mal. Zu Einsätzen sind sie immer da. Wenn auch, ich sage jetzt mal auch privat, sage ich jetzt mal, wir sind alle so engmaschig verknüpft. Und es bilden sich wirklich richtig feste Freundschaften draus. Man feiert private Feste zusammen. Es ist einer von anderen da, auch um Sorgen, Nöte. Es ist immer einer da, der einen zuhört. Und ja, das macht es eben aus, sage ich jetzt mal. Wir sind nicht nur einfach eine Feuerwehr, wir sind wirklich eine engmaschige, eingeschworene Feuerwehrgruppe, wie auch immer, Freundeskreis, wirklich, wo jeder sich auf jeden verlassen kann. Und das macht es aus, denke ich. Ich wünsche mal, dass meine Kameraden weiter so die Ausbildung machen und dass wir alle so relativ auf den gleichen Stand kommen, irgendwann. Und ja, dass alle gesund und munter immer vom Einsatz zurückkommen und dass wir weiterhin so eng gut harmonisieren, wie es bis jetzt der Fall ist.

0: Mit einem großen Familienfest wurde am 7. Juni 2026 ein neuer Solarpark in Ergänzung zu bereits bestehenden 8 Windkraftanlagen in Gerbstedt eingeweiht. Die seit 1996 existierende Firma WBD Onshore GmbH, einer der weltweit führenden Entwickler und Betreiber von Wind- und Solarparks, verbaute hier auf 53 Hektar Land rund 86.000 Solarmodule mit einer Gesamtleistung von 54 Megawatt Peak. Um bei dieser gewaltigen Menge grünen Stroms Netzengpässe zu vermeiden, werden hier Wind und Solar in einem bereits existierenden Umspannwerk zusammengeführt und hybrid genutzt. Heißt, nach firmeninternen Angaben, ein übergeordneter Parkregler kontrolliert die gemeinsame Erzeugungsleistung und sorgt dafür, dass der Netzanschluss zu keinem Zeitpunkt überlastet ist. Das betont auch Matthias Lehmann, Teamleiter Technisches Projektmanagement und Niederlassungsleiter Ost der WBD Onshore GmbH und Co. KG bei der Eröffnung des Festes. Durch die Umsetzung des innovativen Konzepts des hybriden Netzverknüpfungspunktes führen wir viele verschiedene Faktoren wie die lokalen Einspeisebedingungen, die Aufnahmefähigkeit des Netzes und die Investitionen zu einem wirtschaftlichen Optimum zusammen, sagte er und dankte den Akteuren vor Ort, ohne die das Projekt nicht möglich gewesen wäre. So zum Beispiel Ulf Döring, Bürgermeister der Stadt Gerbstedt, der als nächster das Wort ergriff. Er stellte fest, dass in unserer Region Wind und Solar in großem Maße als Energiequelle heimisch geworden sind. Wies aber auch darauf hin, wie wichtig bei der Entstehung von Solar- und Windparks die Akzeptanz der Menschen vor Ort ist. Dafür schuf die Landesregierung von Sachsen-Anhalt vor gut einem halben Jahr das neue Akzeptanz- und Beteiligungsgesetz. Auch darauf ging Professor Dr. Armin Willingmann, stellvertretender Ministerpräsident und Minister für Wissenschaft, Energie, Klimaschutz und Umwelt des Landes Sachsen-Anhalt, in seinen Ausführungen noch einmal ein. Danach fließen mit der neuen Anlage ca. 90.000 Euro pro Jahr in das Stadtsäckel von Gerbstedt und stehen zur freien Verfügung.
1: Wir sind als Sachsen-Anhalt ziemlich weit beim Ausbau der Erneuerbaren. Das ist nicht immer sexy, viele Menschen regen sich auch darüber auf, aber in diesen Tagen können wir an der Zapfsäule sehen, was es für einen Unterschied macht, ob man über erneuerbare Strom erzeugt und darüber einen relativ stabilen Strompreis hat oder ob man davon abhängig ist, dass irgendwo in der Welt ein Krieg geführt wird, eine Seestraße blockiert wird oder sonst eine Leitung unterbrochen ist und wir auf einmal merken, dass der fossile Energieträger nicht kommt. Ob Gas, ob Öl. Wenn das fehlt, wenn das knapp wird, wird's teuer.
0: Teil eines bunten Rahmenprogramms für Kinder und Erwachsene, bei auch bester Versorgung mit Speisen und Getränken, gesponsert von der WBD, waren auch die Kita zu den Zwergen und der Hundesport-Ortsverein Gerbstedt sowie die Bluebirds, eine neu gegründete Tanzgruppe des ebenfalls noch neuen Sportvereins SSG Gerbstedt. Es war erst der zweite Auftritt

0: Und übrigens, die Anlagenfläche wird weiterhin landwirtschaftlich genutzt und durch einen regionalen Schäfer beweidet. Dieses Motiv wählten die Firmenvertreter und regionalen Akteure sowie der Minister für ein Gruppenbild als Symbolakt für die nun offizielle Eröffnung des Solarparks Gerbstedt.
1: Der diesjährige Tag der Begegnung fand am 10. Juni wieder im Europa-Rosarium Sangerhausen statt. Mehr als 60 Aussteller stellten ihre Angebote auf dem weitläufigen Areal vor. Eröffnet wurde der Tag der Begegnung vom Oberbürgermeister der Berg- und Rosenstadt, Thorsten Schweiger, und auch Landrat André Schröder freute sich, vor Ort zu sein.
2: Es ist mir eine große Ehre, Sie alle heute hier wieder im Rosarium begrüßen zu können. Und mir ist ja die Schirmherrschaft zum wiederholten Mal angetragen worden. Die habe ich natürlich sehr, sehr gerne übernommen. Denn ich glaube, dass das, was hier ja schon fast eine gute Tradition ist, auch wirklich eine wichtige Angelegenheit ist, nämlich die Begegnung zu ermöglichen für ganz, ganz viele unterschiedliche Gruppen, Institutionen, Interessierte, das, was wir hier tatsächlich an diesem Tag bieten wollen. Und es ist wie immer, die Veranstalter haben sich den Vertrag ausgesucht, gutes Wetter haben wir mitgebracht, ich glaube, das hält auch, sodass für alle heute, ich glaube, ein sehr interessanter und auch mit vielen Informationen verbundener Tag möglich sein wird.
3: Tag der Begegnung, übrigens im letzten Jahr 700 Besucherinnen und Besucher. Und in diesem Jahr wieder mit über 60 Einzelständen, wahrscheinlich mit einer steigenden Besucherzahl. Das ist schon ein herausragendes Ereignis im Landkreis Mansfeld-Südharz und übrigens eine Idee, die es seit 1999 gibt. Also der Tag der Begegnung ist auch eine echte Traditionsveranstaltung. Und dann haben wir im Landkreis, der Oberbürgermeister hat es angesprochen, natürlich eine zentrale Schnittstelle. Da, wo es um Teilhabe geht, um Inklusion geht, ist das Sozialamt, ist das Welcome Center des Landkreises, nicht weit weg. Für die Sozialpolitik im ländlichen Raum, zumindest in der Umsetzung, sind die Landkreise doch die entscheidende Institution. Und deswegen freue ich mich auch, wie der Oberbürgermeister, dass viele das Angebot annehmen, diese Schnittstelle, Beratung, alles rund um Inklusion, Teilhabe, auch Bildung zusammenzuführen. Und hier, und das war ja dann auf den Plakaten zu sehen, Beratung, Unterstützung, Begegnung und Gemeinschaft. Ich glaube, besser kann man es gar nicht zusammenfassen.
1: Danach ergriff die frisch gebackene Vorsitzende des Frauenarbeitskreises Sangerhausen, Kiana Noray, das Wort.
4: Es ist für mich eine große Freude und Ehre, Sie heute erstmals als neue Vorsitzende des Frauenarbeitskreises Sangerhausen begrüßen zu dürfen. Und gleichzeitig freue ich mich sehr über die Unterstützung und die Beiträge meiner Vorredner. Im Namen des Frauenarbeitskreises Sangerhausen sowie des örtlichen Teilmanagements des Landkreises Mansfeld-Südharz möchte ich auch mein Danke aussprechen. Ich bedanke mich bei unserem Organisationsteam für die gemeinsame Zusammenarbeit. Das Resultat sieht man hier heute sehr gut. Ich bedanke mich außerdem beim Europa-Rosarium für die gute Zusammenarbeit. Und natürlich bei allen Standbetreuenden unserer über 60 Informationsstände sowie bei denjenigen, die das Rahmenprogramm musikalisch bereichern.
1: Dieser Tag der Begegnung gestaltet sich für die Besucher und Besucher.

Die nächste große Möglichkeit für Vereine, sich in der Berg- und Rosenstadt zu präsentieren, wird im Rahmen des Kobermännchenfestes vom 4. bis 6. September sein. Dort wartet die Straße der Vereine noch auf rege Anmeldungen.

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0: Am 5. Juni fand zum dritten Mal der Lions-Benefizlauf Eisleben auf dem Markt statt. Die Veranstaltung hat sich inzwischen etabliert und so konnte Organisator Lions-Freund Marcel Schmidt einige erfreuliche Tatsachen berichten.
1: Wir haben uns, was die Voranmeldezahlen anbelangt, wieder gesteigert gegenüber dem letzten Jahr. Bis jetzt haben wir knapp 100 Läufer wieder mehr. Alleine das Martin-Luther-Gymnasium stellt dieses Jahr 10 Klassen. Das hatten wir noch nie. Wir haben Kuchenbasar dieses Mal vom Gymnasium für die Gymnasiasten. Wir haben wieder tolle Musik. Der Ferdinand vom Chor MSH singt. Der feuert im Prinzip schön mit an. Die Lions, in dem Fall aus Eisleben, aus Hettstedt und aus Sangerhausen, arbeiten hier gemeinsam Hand in Hand. Wir sagen immer Lions MSH, um gemeinsam was auf die Beine zu stellen. Und wir haben dieses Mal auch Schulen dabei, die nicht nur aus Eisleben kommen, sondern auch aus Sangerhausen, aus Rietstedt, aus Hettstedt wieder. Wir haben mehr Firmen, die mitlaufen. Die Stadtverwaltung wird sich dieses Mal bewegen. Die haben 13 oder 14 Läufer am Start mit dabei. Also das ist eine Veranstaltung, die wächst und die gut ist, weil wir wollen mit diesen Spenden dieses Jahr unterstützen den

0: Ein Sternkinder e.V., das ist der Verein, der sich um die Hinterbliebenen kümmert, wenn Kinder vor oder kurz nach der Geburt oder bei der Geburt sterben und die Hinterbliebenen dann mit ihrer Trauer alleine sind. Und natürlich ganz viele Activities, die die Lions selbst unterstützen, wie zum Beispiel das Kindhaus am Wolfstor oder andere Kindereinrichtungen. Dafür sammeln wir heute hier wieder Geld. Genau wie die letzten beiden Male heißt es bei uns wieder, jede Runde ein Gummi. Das heißt, alle Läufer, die hier ihre Runden absolvieren, laufen einmal durch unseren Startzielzelt von dem Lions Club. Und es bekommt dann jeder pro Runde ein Gummi um die Hand, ausgeteilt von Schülern der Katrin-Schule, die uns da unterstützen. Und zum Schluss geht man mit seiner Startnummer ins Zielzelt, gibt die Nummer ab, dann werden die Gummis gezählt. Und entsprechend der Anzahl der Gummis, so viele Runden ist man gelaufen. Ja, und wir starten auf dem Markt, laufen im Prinzip hier über den Jüdenhof zur Glockenstraße Richtung Plan. Dann geht es weiter in die Freistraße, schön die Bucherstraße hoch, damit wir auch noch ein bisschen Steigung haben, denn wir sind ja eine Berg- und Hüttenstadt um die Andreaskirche. Und dann geht es den Marktberg wieder runter. Und das sind so ungefähr 950 Meter pro Runde, wenn man so die Außenbande läuft.
1: Auch einen Blick auf das nächste Jahr wagt er.
0: Ja, wir wollen noch nicht zu viel verraten, aber nächstes Jahr soll es richtig groß aufgezogen werden. Wir wollen große Spendenaktionen hier machen. In dem Fall nicht Spendengeld, die wir vergeben, sondern wir wollen etwas einsammeln. Ich sage nur Mund auf Stäbchen rein. Mehr sage ich dazu nicht. Wer das weiß, weiß Bescheid. Wir versuchen das zu organisieren, weil das ist auch etwas, was ganz, ganz wichtig ist in der heutigen Zeit, Stammzeltspende. Das ist so der Ausblick auf nächstes Jahr.
1: Bevor es losging, wandte sich auch der Eisleber Bürgermeister und Präsident des Lions Club Lutherstadt Eisleben, Carsten Staub, vom Disco-Truck an die vielen Starter und Starterinnen.
2: Wie ihr wisst, um 10 Uhr geht es los, bis 15 Uhr kann gelaufen werden. Und pro Runde gibt es 1 Euro für den guten Zweck. Und wir hatten gestern schon einen sehr hohen Anmeldestand von knapp 540 Läufern, die bereits angemeldet waren. Viele kommen heute noch dazu. Also wir werden uns, denke ich, Richtung 600 Läufer bewegen. Das ist wesentlich mehr als in den letzten Jahren. Das zeigt, dass unser Lauf immer größeren Anklang findet. Und was ihr auch wisst oder wissen solltet, es geht hier nicht um sportliche Höchstleistungen, olympische Rekorde, sondern es geht darum, dabei zu sein, mitzumachen, seine Firma oder auch sich selbst zu präsentieren. Es kann gelaufen werden, es kann gerannt werden. Ihr könnt auch zwischendurch Pause machen. Von 10 bis 15 Uhr ist hier die Möglichkeit zu laufen. Ich bedanke mich jetzt schon mal als Präsident auch bei allen Unterstützern seitens des Clubs, aber auch von vielen Firmen, Vereinigungen, Ehrenamtlichen, stellvertretend möchte ich hier mal die Kameradinnen und Kameraden der Freiwilligen Feuerwehr, die heute früh schon hier die großen Jugendfeuerwehrzelte aufgebaut haben, mich bedanken für diese wertvolle Unterstützung, ohne die das alles nicht möglich gewesen wäre.
1: Aber dann ging es los.
3: 10, 9, 8, 7, 6, 5, 4, 3, 2, 1.
1: Der Lindwurm der vielen hundert Startenden zog sich durch die Eisleber Innenstadt, um die erwähnte 950 Meter Runde zu absolvieren. Natürlich gab es da die unterschiedlichen Leistungsniveaus und es gab den ein oder die andere, die den Namen Benefizlauf wörtlich nahm. Aber es ging ja vor allem um das Dabeisein und den guten Zweck und um Runde für diesen zu sammeln. Alles musikalisch unterstützt durch MSH singt und ihren Disco-Truck.

Und so gab es ein buntes Treiben an diesem 5. Juni bei idealem Wetter für so einen Zweck. Und wir haben ja gehört, im nächsten Jahr soll es weitergehen mit dem Benefizlauf, der sich inzwischen ja mehr als etabliert hat.

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5: Nicht zum ersten Mal wurde am 1. August 2015 unter dem Motto »Den goldenen Sommer bei der Mansfelder Bergwerksbahn genießen« eine Sonderfahrt mit der ältesten noch in Deutschland betriebenen Schmalspurbahn mit Weinverkostung und Forellenschmaus angeboten. Los ging's am Bahnhof Kloster Mansfeld in Bendorf und begrüßt wurden die vielen Teilnehmer von Just Naumann als Bacchus.
6: Ihr wackeren Zecher, schön, dass ihr alle da seid, reichlich. Hier bei der schönen Mansfelder Bergwerksbahn im schönen Mansfelder Land werden wir durch unsere schöne Mansfelder Landschaft fahren. Wir beginnen hier, wie sollte es anders sein, mit dem Wein, mit dem viele Leute auch ihre Weinkarriere beginnen, mit einem Müller-Thurgau. Wir besuchen heute quasi den ganzen Abend das Weingut Born aus Höhenstedt. Der eine oder andere kennt es. Dort hätten wir heute auch einen vollen Hof, weil heute ist Tag des offenen Weinberges. Weingut Born in Höhenstedt in der dritten Generation machen die Wein und seit der Wende dürfen sie es dann auch hauptberuflich machen. Der Müller-Thurgau 2014, ein frischer, junger, spritziger, wir sagen gerne ein fröhlicher Zechwein. Gut gekühlt, auch mal um die Mittagszeit, da kann man dann schon mal anfangen. Wir haben dort sowieso, die meisten Weine werden trocken ausgebaut. Wir haben heute mal einen etwas lieblicheren mit eingebaut. Den gibt es dann am Gleisdreieck. Und denkt immer daran, einen guten Weingenossen ohne einen Trinkspruch ist nur schnöde Sauferei. Drum trinket froh mit vollen Zügen, niemand weiß.

0: weiß, wie lange es währt. 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Zum Wohl.
1: Nach dieser ersten Weinprobe ging es für die Teilnehmer der Sonderfahrt zum Zug, gezogen von der originalen Mansfeld-Dampflok 20. Bacchus versorgte dabei die Reisenden in den liebevoll restaurierten Waggons mit interessanten Fakten und Anekdoten.
0: Das ist ja die sogenannte Holzklasse, das erkennt ihr daran, dass er aus Holz sitzt. Wir werden vor der Heizperiode wieder zurück sein, aber die Waggons sind natürlich auch heizbar. Ja. Funktioniert alles, weil wir machen das ja auch zu Weihnachten, Nikolausfahrten und so weiter. Könnt ihr euch gerne zur Nikolausfahrt 2016 anmelden.
1: Ja, Sie haben richtig gehört, weil die diesjährige Fahrt längst ausgebucht ist. Dann machte sich der Zug auf den Weg, um mit 20, maximal 30 Stundenkilometern die 9,8 Kilometer bis Hettstedt-Eduhard-Schacht zu bewältigen.

Seinerzeit, um den Transport der immer größer werdenden Schiefermengen zur Verhüttung zu gewährleisten, wurde diese Bahn gebaut. Am 15. November 1880 ging zunächst ein 5 Kilometer langes Teilstück der Schmalspurbahn zwischen den bei Welfesholz liegenden Gotthilfschächten und der Hettstädter Kupferkammerhütte in Betrieb. Bis 1886 war die Bahn in voller Länge befahrbar und verband alle größeren Schächte und Hütten sowohl untereinander als auch mit den Staatsbahnhöfen Mansfeld, heute Klostermansfeld, und Hettstedt. Für die Teilnehmer der Sonderfahrt an diesem Tag ging es aber sicherlich in erster Linie darum, das schöne Wetter und die Fahrt zu genießen. Selbstverständlich mit von der Partie der Vorsitzende des Mansfelder Bergwerksbahnen e.V., Thomas Fischer. Er demonstriert hier gerade, dass auch während der Fahrt die gastronomische Betreuung reibungslos weiterging.

0: Schließlich näherte sich der Zug dem Gleisdreieck Siersleben. An diesem Haltepunkt war ein Stopp geplant. Es sollte wieder eine Weinprobe geben. Außerdem erhielten die Reisenden noch jede Menge Informationen über den Wein der Region, seinen Anbau und vieles mehr.
1: Nun ist ja oft die landläufige Meinung, dass die Höhenstädter oder die Weine der Weinstraße Mansfelder Seen ein doch recht trockenes, ein herbes Tröpfchen sind. Früher haben manche Spötter gesagt, das ist also sehr, sehr gut, der Wein, wenn du ein paar Blätter Salat dran machst, hast du einen schönen Essig. Ja. Und der Begriff furztrocken ist natürlich auch hier geprägt worden. Es ist schon richtig, aufgrund der Kalkstein-Lös-Bodenlage und aufgrund der doch recht nördlichen Anbaulage, Höhenstedt und hier Freiburg-Saale-Unstrut ist ja das nördlichste Qualitätsweinanbaugebiet Deutschlands. Es zieht sich noch weiter nach Norden. Werder zum Beispiel gehört mit zum Verbund Freiburg-Saale-Unstrut und auch ein kleiner Weinberg auf Rügen gehört zu Freiburg-Saale-Unstrut. Man nennt uns auch gerne die Eskimos der Winzer. Aber um Ihnen einfach zu sagen, wir machen also nicht nur die trockenen Weine, wir bauen sie nicht nur trocken aus, weil Wein ist ja teilweise auch einer Mode unterworfen. Es gibt Trinkgewohnheiten, es gibt Vorlieben und seit mehreren Jahren zeichnet es sich ab, dass der Trinkgeschmack vieler Leute mehr in die halbtrockene bis liebliche Richtung geht. Es ist ein freies Land, schöne Frau, jeder darf trinken, was er will. Und ich finde das gut, wenn die den Lieblichen trinken, weil dann saufen sie mir den Trockenen nicht weg. Und deswegen haben wir heute auch mal so, um die Bandbreite ein bisschen zu zeigen, einen Riesling mitgebracht. Der Riesling ist halbtrocken ausgebaut, ist allerdings nicht so ein ganz süßes Zeug, sag ich mal, wie von Feinkost Albrecht, der Château de Gardon. Ja, Sie kennen den alle. Ist lieblich ausgebaut, sodass Sie also auch mal sehen, wir haben hier in unserer Region auch Weine, die in diese Richtung gehen und ist ja jedem unbenommen. Und wir hatten gesagt, wir sagen bei Wein gerne zum Wohl. Ja. Zum Wohl, genau. Und dann sagen wir noch einen Trinkspruch, genau, was du heute kannst entkorken, das verschiebe nicht.

0: Nicht auf morgen. Genau. Sehr zum Wohl.
1: An dieser Station ergriff auch Thomas Fischer das Wort.
2: Ja, meine lieben Fahrgäste, ich bin heute nämlich genauso Gast wie ihr alle. Sonst durfte ich keinen Wein trinken. Ja? Weil Alkohol und Eisenbahn vertragen sich nur in dieser Reihenfolge, dass man erst Eisenbahn fährt und dann Wein trinkt. Ja, ich freue mich sehr, dass ihr alle da sind. Dass Bacchus wie immer gute Laune hat. Er hat ja sowieso seit um 11, weil er ab 10.33 Uhr Wein trinkt. Wir sind hier am Gleisdreieck in Siersleben. Sie müssen wissen, dass die Mansfelder Bergwerksbahn seit 1880 Kupferschiefer von den Schächten zu den Hütten transportiert hat. Und seit 1882 die Bergleute von ihren Wohnorten zu ihren Arbeitsstätten. Das war nicht ganz so exklusiv wie hier und heute und schon gar nicht mit einem Glas Wein. Aber manchmal haben die auf dem Rückweg ihren Schachtschnaps gesoffen. Ja? Mit etwas weniger Kultur und Bacchus war da selten dabei. Hier an diesem Gleisdreieck oder an der ganzen Strecke haben wir immer ein Problem gehabt, dass man dort eine Station errichtet hat, wo man Kupfer gefunden hat. Das heißt, man hat mitten in der Pampa, mitten an der Strecke irgendwo ein Loch gebuddelt, hat einen Schacht eröffnet und nicht wie bei anderen Eisenbahnen die Eisenbahn in einem Tal verlegt, wo dann die Orte um die Eisenbahn herumgewachsen sind. Das ist auch heute noch so ein bisschen unser Problem, dass wir also Stationen haben, so wie diese hier in Siersleben, wo erstmal der Ort Siersleben jenseits der Station anfängt. Und in diesem Gleisdreieck haben wir eine sehr besondere Einrichtung. Hier in diesem Gleisdreieck kann man nämlich Züge beginnen oder enden lassen. Man kann hier Züge überholen oder kreuzen. Und wenn Sie durch dieses Gleisdreieck einmal durchfahren mit der Lokomotive oder dem Zug, ist die Lokomotive oder der ganze Zug gewendet. Damit ersparen wir uns an unserer Strecke auch eine Drehscheibe. Wir könnten jetzt zurückfahren und Sie könnten an demselben Platz sitzen bleiben und sehen die Strecke, ohne dass die Lok abgekuppelt hat, von der anderen Seite. Hat Vorteile, wird aber selten gemacht. Dieses Gleisdreieck ist 1914 angelegt worden. Diese Eisenbahn ist nämlich deshalb eine Schmalspurbahn, weil sie sehr eng geradlinig fahren kann. Weil man von Anfang an gesagt hat, lasst uns lieber öfter mit leistungsschwächeren Lokomotiven und kürzeren Zügen fahren. Denn wir fahren nur so lange zu dem Schacht, wie der uns Kupfer gibt. Und 1906 hat man zum Beispiel hier hinten, hier ungefähr hier, ging die Kurve lang, geradezu an dem Gebäude vorbei. Werden Sie sehen, ist auch noch das Gleis bis zum ehemaligen Paulschacht, dem späteren Prosowski-Schacht. Der ist 1906 abgeteuft worden und auf dem Gelände des Personenbahnhofes hat man ein Fürstengrab gefunden. Da haben wir sogar einen Archäologen hier, ja, der könnte uns das noch genauer erklären. Hat man ein Fürstengrab gefunden mit einem Durchmesser von 35 Metern und einer Höhe von 8 Metern. Und dieses Fürstengrab hat man dann 1906 entfernen müssen, weil dort eben aus organisatorischen Gründen der Bahnhof hinkam. Da konnten die Leute, auch Frauen und Kinder, hinfahren und konnten sich ein Bild verschaffen. Es gab kein Fernsehen, es gab nur eine Zeitung, ein Eisleber Tagesblatt und ein bisschen was anderes und konnten dorthin fahren. Das war dieselbe Zeit, zu der Schliemann auch Troja ausgebuddelt hat. Das war eine sehr, sehr interessante Geschichte. Und 1914, kurz vor dem Ersten Weltkrieg, hat man dieses Gleisdreieck gebaut, um auch weiter in diese Richtung fahren zu können.
1: Er sprach auch darüber, dass die Einrichtung der Eisenbahnlinien in der Region dafür sorgte, dass mehr importierter Wein getrunken wurde und dass die Höhenstädter Weinbauern zurückwarf. Auch gab er einige Informationen über die geologische Vergangenheit der Gegend. Man befand sich auf einem Millionen Jahre alten Seegrund, die dazu führte, dass der Kupferabbau erst möglich wurde. Solcher Art körperlich und geistig gestärkt machte sich die Reisegruppe weiter auf den Weg Richtung Hettstedt.

0: Am Haltepunkt Eduard Schacht in Hettstedt angekommen, erwartete die Gäste ein weiteres Highlight. Neben weiteren Weinen vom Weingut Born sollte es für jeden noch eine geräucherte Forelle mit Beilage vom Fischereibetrieb Hagen-Hepach aus Walbeck geben. Während dieser Gaumengenuss noch vorbereitet wurde, zeigte sich Bacchus von seiner zauberhaften Seite, um die Mitreisenden zu unterhalten.
1: Diese Betrüger machen ein Etikett an den Krug, schreiben irgendetwas drauf, Botulinum, Bonfortiolorum, Südhang, der Winzer war blond, irgendwas. Hier hinten Chateau de Maigret hat einen buschigen Schwanz und einen spritzigen Abgang. Und nur durch das Anbringen eines Etikettes gelingt es ihnen, euch weiß zu machen, hier wäre Wein drin.

0: Da kommt gerne von den Gästen ein einheitliches Oh. Gut, können wir noch mal üben, halt, wir haben ja genug. Wir haben gesagt, ohne Etikett. Ist ja was drin, der hat aufgepasst. Wasser, genau, könnten wir stundenlang machen, aber wir haben nur 4 Gläser. Und mit Etikett ist ja Wein drin. Achtung, jetzt kommt die Stelle mit dem Ohr. Nun werde ich sagen, Bacchus, bist du denn bekloppt?
1: Ja.
0: Hübsche Mädels, hübsche Jungs. Naja, Jungs.
2: Jetzt.
0: Das ein oder andere findet sich oder hat sich schon gefunden. Ihr kommt nach Hause, die Zimmer sind auch nicht weit. Ihr wollt die ganze Nacht zusammenbleiben, kommt ihr natürlich mit einem halben Glas Wein nicht weit und glaubt es mir, die in der Gastronomie machen es nicht anders. Schüttet es immer ineinander, ihr habt den ganzen Abend was zu trinken. Dann hatten wir Liebe, Freundschaft, Hochzeit. Was kommt als nächstes?
3: Später.
0: Als nächstes kommt Schwiegermutter. Schwiegermutter steht vor der Tür und trommelt. Lasst mich rein, ihr habt Spaß. Gebt mir auch was zu trinken, ich will mitfeiern. Geht ihr raus, sagt Schwiegermutter, du, wir trinken Wasser den ganzen Abend. Du, mit Wasser. Und sollt mal sehen, wie schnell die Alte wieder weg ist. Dann ladet ihr euch Gäste ein. Namenstag, Geburtstag, Taufe, was auch immer. Sie wollen alle bewirtet sein. Immerhin, nein, kriegt keiner mit, reicht für alle. Es sei denn, einer eurer Gäste fährt am Ende dann doch mit dem Auto nach Hause. Und ganz kurz vor Eisleben kommt der kleine grüne Zwerg aus dem Straßengraben. Und sagt, mein Name ist Hauptwachtmeister Schulze. Bürger, ich hätte gerne Fahrzeugpapiere und Führerschein. Was haben Sie getrunken? Und dann braucht ihr nur vor eurem inneren Auge das Etikett vom Krug zu reißen und geht so, wieso, Herr Wachtmeister, hier ganz schnell Wasser getrunken. Als pures Wasser. Dankeschön.
2: Ja. Dann war es soweit. Bei strahlendem Sommerwetter konnten alle neben dem Wein aus der Region auch die geräucherte Forelle genießen. Solche Sonderfahrten der Mansfelder Bergwerksbahn haben eine lange Tradition. Und bei einem solchen Zuspruch wie zu dieser jüngsten Bacchusfahrt kann man ihnen auch noch eine lange Zukunft prognostizieren. An diesem Tag jedenfalls machte sich die Reisegesellschaft nach vielen schönen Erlebnissen wieder mit dem historischen Zug auf den Rückweg nach Klostermann.

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0: Die historische Markthalle am Katharinenstift war am 3. Juni Austragungsort des diesjährigen Stadtlesewettbewerbs der Grundschulen der Lutherstadt Eisleben. Bereits zum 14. Mal lud die Stadtbibliothek dazu ein. 11 Schulen aus der Region schickten ihre besten Vorleser ins Rennen. Eröffnet wurde die Veranstaltung vom Bürgermeister Carsten Staub.
1: Vorab möchte ich sagen, ich weiß, ihr seid wahnsinnig aufgeregt, aber ich weiß genauso gut, ihr könnt das, ihr seid bestens vorbereitet durch eure Lehrerinnen und Lehrer, durch eure

0: Eltern, vielleicht auch Geschwister. Und ihr seid alle heute hier schon, ihr habt die unten in den Schulen gemeistert, ihr seid also alle schon Sieger. Und egal wer heute gewinnt, bitte nicht traurig sein, jeder, der heute hier ist, hat schon gewonnen und hat einen guten Beitrag für sich und für seine Schule und für die Region geleistet. Wir sind als Sutterstadt Eisleben sehr stolz, wieder mal diesen Wettbewerb hier durchführen zu dürfen. Denn Lesen ist ein wichtiges Bestandteil, nicht nur in der Schule, sondern ist ein wichtiger Bestandteil, um Freundschaften aufzubauen, um seinen Wortschatz zu festigen und natürlich auch, um neue Freunde kennenzulernen. Und ich weiß, ihr seid ganz toll vorbereitet und ich war auch viele Jahre hier in der Jury mit vertreten. Ich habe heute das Zepter abgegeben an Herrn Ohnein, unser Leiterzentrum Taufe. Einige von Ihnen kennen ihn vielleicht auch aus unserer Petrikirche und Herr Dominka, unser Sachgebietsleiter Finanzen, also mein Kollege aus der Stadtverwaltung, der heute hier mit Frau Jauerling die Jury besetzt.
1: Danach wurde es ernst. Die Schülerinnen und Schüler der Klassenstufe 2, 3 und 4 mussten sich in zwei Runden beweisen. Zuerst präsentierten sie einen selbst ausgewählten Text. Danach galt es noch, eine völlig unbekannte Passage flüssig und fehlerfrei vorzulesen. Auf die deutliche Aussprache und korrekte Betonung achtete die dreiköpfige Jury, bestehend aus Pfarrer Heiner Urmoneit, Finanzbereichsleiter Matthias Dominka und Stadtbibliotheksleiterin Cornelia Jauernick.
2: Als Teil des elektronikfreien Wochenendes soll morgen jeder in den Stadtpark kommen und dort freiwillig sauber machen. Aber um die Sauerei in den Griff zu kriegen, ist mehr als ein Nachmittag nötig. Im Moment sieht der Park aus wie aus einem Film, der die Zeit nach einem Atomkrieg.
3: Dad, Bluey ist am Pool gerannt, sagt Bingo. Hör auf zu petzen, sagt Dad. Aber Bluey macht etwas ganz Gefährliches, sagt Bingo. Verwirrt. Soll ich dann nicht petzen? Dad weiß nicht, wie er das beantworten soll. Chili, Mom zuckt mit den Schultern.
4: Hoffentlich wird mein Traum heute wahr, denke ich beim Aufstehen. Wir spielen am Nachmittag gegen den zweitgrößten Verein der Stadt. Mama und Papa fahren mich, ich bin nervös, ich will heute unbedingt spielen.
5: Jetzt erkennen sie das furchterregende Maul und die unzähligen spitzen Zähne des Sauriers. Seine riesigen Klauen bohren sich bei jedem Schritt in den sandigen Boden. Die kurzen Arme zucken unruhig hin und her.
6: Der hat bestimmt Hunger, flüstert Mathilde.
7: Das ist die Wolkenklasse. Wie jede Klasse ist sie einzigartig und kunterbunt. Aber da hat sich doch jemand auf das Klassenfoto geschummelt. Es ist das kleine Wir. Ein Wir entsteht überall dort, wo sich Menschen mögen oder wo Menschen zusammen sind. Zum Beispiel zwischen den Schülern in einer Klasse.
8: Hör, sie ist immer noch weg, rief Pippa am Abend. Du machst dir zu viele Gedanken, sagten die anderen Pinguine. Percy geht es bestimmt gut. Doch Pippa war sicher, dass etwas passiert sein musste und sie tat etwas sehr Tapferes. Sie sprang ins Meer und schwamm zu einem großen Eisberg.
9: Ein Ausflug nach Berlin, Deutschland. Schau mal, was ich gefunden habe, rief Jakob seiner Schwester entgegen. Hanna staunte, super, unser letztes Puzzleteil. Es lag unter dem Stein da, erzählte Jakob. Hanna setzte sich zu ihrem Bruder auf der Kirche und dann lüftete sie das Geheimnis der ukrainischen Mädchen. Hanna freute sich über sein Osterei mit den Fischen. Hanna legte die Schachtel in den Rucksack, der war inzwischen ganz schön voll geworden. Da fingen die Kirchenglocken an zu läuten. Hanna und Jakob lauschten, bis sie verklungen waren.
10: Lottis Schale war bereits bis zum Rand mit Waldbeeren gefüllt. Mami, ist das genug? Fragte sie ihre Mutter, die sich gerade bückte, um weitere Beeren zu pflücken. Diese Lichtung ist so schön. Hier könnten wir uns ausruhen. Sie nahm ihren Rucksack ab, setzte sich auf einen umgestürzten Baumstamm und schaute sich vergnügt im Wald um. Aber Krümel, ich bin überhaupt nicht müde. Mama lachte. Wenn du willst, kannst du dich hier mit Max hinsetzen und ich sammle noch ein bisschen weiter. Ich will einen Käsekuchen mit Erdbeeren backen. Der wird köstlich.
1: Nach über 2 Stunden intensiver Vorträge stand die Jury vor einer denkbar schweren Entscheidung. Denn das Niveau war in diesem Jahr extrem hoch. Am Ende konnten sich 3 Talente durchsetzen. In der Klassenstufe 2 holte Matteo Windischmann von der Grundschule Thomas Münzer die höchste Punktzahl. Auch in der Klassenstufe 4 siegte die Thomas Münzer Grundschule mit Matthias Machleb. Besonders spannend war es in der Klassenstufe 3, denn hier ging es gleichzeitig um das Ticket für die nächste Runde. Den Sieg und damit die Qualifikation für den Regionalentscheid am

0: 10. Juni in Hettstedt sicherte sich Letizia Trinks von der Landschule Osterhausen.
1: Auf diesem Platz im Paterode wurden schon viele Feste gefeiert. Am 6. Juni 2026 war es nun das 140-jährige Bestehen der Freiwilligen Feuerwehr des Ortes. Unter den Gästen waren auch zahlreiche befreundete Wehren, wie zum Beispiel die aus Aberode, hier zu sehen. Sowie Andreas Koch, Bürgermeister der Einheitsgemeinde Mansfeld, zu der Paterode gehört.

0: Nicht ohne Stolz marschierten die gut 30 Kameradinnen und Kameraden aus Watterode und Gräfenstuhl pünktlich um 11 Uhr über den Platz, um mit den Gästen der emotionalen Rede ihrer Wehrleiterin zu folgen. Andrea Peters ist eine von drei Damen in diesem Amt im Landkreis Mansfeld-Südharz und sie macht ihre Sache gut, wie an diesem Tag vielfach zu hören war. In ihrer schicken Uniform nutzte sie die Gelegenheit, die vergangenen 140 Jahre in einem kleinen geschichtlichen Abriss noch einmal Revue passieren zu lassen.
1: Laut Chronik machten sich bereit 1881 einige arrangierte Dorfbewohner zur Aufgabe, den Brandschutz im Ort zu organisieren. 1986 wurde daraus eine feste Einheit. Die Geburtsstunde unserer Feuerwehr. Damals gab es weder Funkmelder, noch Artenschutz, noch WhatsApp-Gruppe. 1905 waren bereits 38 Kameraden aktiv im Dienst. Die Alarmierung folgte über eine Glocke an der Kirche. Kein Funk, kein Handy, nur das Klingeln der Kirche. Besonders stolz können wir auf unsere erste Feuerwehrspritze sein, die im Jahr 1906 angeschafft wurde. Dieses Stück ist bis heute erhalten, wird sorgfältig gepflegt und kann gerne dort hinten besichtigt werden.
0: Ganz besonders wichtig war es Frau Peters jedoch, Danke zu sagen. Ihren Kameradinnen und Kameraden und deren Familien, der Stadtverwaltung Mansfeld inklusive dem Stadtwehrleiter sowie den Sponsoren aus dem Ort und darüber hinaus. Im Anschluss ergriff die langjährige Ortsbürgermeisterin Marlit Wiele das Wort. Auch sie war voll des Dankes und kämpfte wie ihre Vorrednerin teils mit den Tränen.
2: Ich bin sehr gerne gekommen. 140 Jahre Feuerwehr Watterode. Und seit 2024 Watterode Gräfenstuhl. Die Zahl der Jahre macht stolz. Stolz auf 140 Jahre Kameradschaft, Hilfsbereitschaft, Risikobereitschaft, vor allem aber gelebte Nächstenliebe. Das ist keine Selbstverständlichkeit. Hinter jeder Uniform steckt ein Mensch, der seine Freizeit, seine Kraft und sehr oft auch seine eigene Gesundheit für andere riskiert, um zu helfen.
0: Die Bürgermeisterin betonte, dass es Frau Peters, die das Amt der Wehrleiterin vor 2 Jahren übernommen hatte, gelungen ist, die Wehren aus Watterode und Gräfenstuhl so richtig zusammenzuschmieden und zu einer schlagkräftigen Truppe zu machen. Schließlich gratulierte auch der Bürgermeister der Einheitsgemeinde Mansfeld, Andreas Koch, den Kameradinnen und Kameraden zu ihrem Jubiläum und übergab im Namen des Stadtrates einen extra angefertigten Feuerkorb als Geschenk, bevor dann viele weitere Gratulanten folgten.

0: Andrea, Ihre Rede war ja ziemlich emotional. Was bewegt Sie im Moment?
1: Ja, dass meine Kameraden immer da sind. Auch hier dieses Fest, sage ich jetzt, wir machen jetzt schon diese Woche komplett von früh bis zum späten Abend. Es zieht wirklich jeder durch. Alleine können die es auch nicht stemmen, sage ich jetzt mal. Zu Einsätzen sind sie immer da. Wenn auch, ich sage jetzt mal auch privat, sage ich jetzt mal, wir sind alle so engmaschig verknüpft. Und es bilden sich wirklich richtig feste Freundschaften draus. Man feiert private Feste zusammen. Es ist einer von anderen da, auch um Sorgen, Nöte. Es ist immer einer da, der einen zuhört. Und ja, das macht es eben aus, sage ich jetzt mal. Wir sind nicht nur einfach eine Feuerwehr, wir sind wirklich eine engmaschige, eingeschworene Feuerwehrgruppe, wie auch immer, Freundeskreis, wirklich, wo jeder sich auf jeden verlassen kann. Und das macht es aus, denke ich. Ich wünsche mal, dass meine Kameraden weiter so die Ausbildung machen und dass wir alle so relativ auf den gleichen Stand kommen irgendwann. Und ja, dass alle gesund und munter immer vom Einsatz zurückkommen und dass wir weiterhin so eng gut harmonisieren, wie es bis jetzt der Fall ist.

0: Mit einem großen Familienfest wurde am 7. Juni 2026 ein neuer Solarpark in Ergänzung zu bereits bestehenden 8 Windkraftanlagen in Gerbstedt eingeweiht. Die seit 1996 existierende Firma WBD Onshore GmbH, einer der weltweit führenden Entwickler und Betreiber von Wind- und Solarparks, verbaute hier auf 53 Hektar Land rund 86.000 Solarmodule mit einer Gesamtleistung von 54 Megawatt Peak. Um bei dieser gewaltigen Menge grünen Stroms Netzengpässe zu vermeiden, werden hier Wind und Solar in einem bereits existierenden Umspannwerk zusammengeführt und hybrid genutzt. Heißt, nach firmeninternen Angaben, ein übergeordneter Parkregler kontrolliert die gemeinsame Erzeugungsleistung und sorgt dafür, dass der Netzanschluss zu keinem Zeitpunkt überlastet ist. Das betont auch Matthias Lehmann, Teamleiter Technisches Projektmanagement und Niederlassungsleiter Ost der WBD Onshore GmbH und Co. KG bei der Eröffnung des Festes. Durch die Umsetzung des innovativen Konzepts des hybriden Netzverknüpfungspunktes führen wir viele verschiedene Faktoren wie die lokalen Einspeisebedingungen, die Aufnahmefähigkeit des Netzes und die Investitionen zu einem wirtschaftlichen Optimum zusammen, sagte er und dankte den Akteuren vor Ort, ohne die das Projekt nicht möglich gewesen wäre. So zum Beispiel Ulf Döring, Bürgermeister der Stadt Gerbstedt, der als nächster das Wort ergriff. Er stellte fest, dass in unserer Region Wind und Solar in großem Maße als Energiequelle heimisch geworden sind. Wies aber auch darauf hin, wie wichtig bei der Entstehung von Solar- und Windparks die Akzeptanz der Menschen vor Ort ist. Dafür schuf die Landesregierung von Sachsen-Anhalt vor gut einem halben Jahr das neue Akzeptanz- und Beteiligungsgesetz. Auch darauf ging Professor Dr. Armin Willingmann, stellvertretender Ministerpräsident und Minister für Wissenschaft, Energie, Klimaschutz und Umwelt des Landes Sachsen-Anhalt, in seinen Ausführungen noch einmal ein. Danach fließen mit der neuen Anlage ca. 90.000 Euro pro Jahr in das Stadtsäckel von Gerbstedt und stehen zur freien Verfügung.
1: Wir sind als Sachsen-Anhalt ziemlich weit beim Ausbau der Erneuerbaren. Das ist nicht immer sexy, viele Menschen regen sich auch darüber auf, aber in diesen Tagen können wir an der Zapfsäule sehen, was es für einen Unterschied macht, ob man über erneuerbare Strom erzeugt und darüber einen relativ stabilen Strompreis hat oder ob man davon abhängig ist, dass irgendwo in der Welt ein Krieg geführt wird, eine Seestraße blockiert wird oder sonst eine Leitung unterbrochen ist und wir auf einmal merken, dass der fossile Energieträger nicht kommt. Ob Gas, ob Öl. Wenn das fehlt, wenn das knapp wird, wird's teuer.
0: Teil eines bunten Rahmenprogramms für Kinder und Erwachsene, bei auch bester Versorgung mit Speisen und Getränken, gesponsert von der WBD, waren auch die Kita zu den Zwergen und der Hundesport-Ortsverein Gerbstedt sowie die Bluebirds, eine neu gegründete Tanzgruppe des ebenfalls noch neuen Sportvereins SSG Gerbstedt. Es war erst der zweite Auftritt der Mädels und entsprechend groß war die Aufregung. Doch die Zuschauer waren begeistert.

0: Und übrigens, die Anlagenfläche wird weiterhin landwirtschaftlich genutzt und durch einen regionalen Schäfer beweidet. Dieses Motiv wählten die Firmenvertreter und regionalen Akteure sowie der Minister für ein Gruppenbild als Symbolakt für die nun offizielle Eröffnung des Solarparks Gerbstedt.
1: Der diesjährige Tag der Begegnung fand am 10. Juni wieder im Europa-Rosarium Sangerhausen statt. Mehr als 60 Aussteller stellten ihre Angebote auf dem weitläufigen Areal vor. Eröffnet wurde der Tag der Begegnung vom Oberbürgermeister der Berg- und Rosenstadt, Thorsten Schweiger, und auch Landrat André Schröder freute sich, vor Ort zu sein.
2: Es ist mir eine große Ehre, Sie alle heute hier wieder im Rosarium begrüßen zu können. Und mir ist ja die Schirmherrschaft zum wiederholten Mal angetragen worden. Die habe ich natürlich sehr, sehr gerne übernommen. Denn ich glaube, dass das, was hier ja schon fast eine gute Tradition ist, auch wirklich eine wichtige Angelegenheit ist, nämlich die Begegnung zu ermöglichen für ganz, ganz viele unterschiedliche Gruppen, Institutionen, Interessierte, das, was wir hier tatsächlich an diesem Tag bieten wollen. Und es ist wie immer, die Veranstalter haben sich den Tag ausgesucht, gutes Wetter haben wir mitgebracht, ich glaube, das hält auch, sodass für alle heute, ich glaube, ein sehr interessanter und auch mit vielen Informationen verbundener Tag möglich sein wird.
3: Tag der Begegnung, übrigens im letzten Jahr 700 Besucherinnen und Besucher und in diesem Jahr wieder mit über 60 Einzelständen, wahrscheinlich mit einer steigenden Besucherzahl. Das ist schon ein herausragendes Ereignis im Landkreis Mansfeld-Südharz und übrigens eine Idee, die es seit 1999 gibt. Also der Tag der Begegnung ist auch eine echte Traditionsveranstaltung. Und dann haben wir im Landkreis, der Oberbürgermeister hat es angesprochen, natürlich eine zentrale Schnittstelle. Da, wo es um Teilhabe geht, um Inklusion geht, ist das Sozialamt, ist das Welcome Center des Landkreises nicht weit weg. Für die Sozialpolitik im ländlichen Raum, zumindest in der Umsetzung, sind die Landkreise doch die entscheidende Institution. Und deswegen freue ich mich auch, wie der Oberbürgermeister, dass viele das Angebot annehmen, diese Schnittstelle, Beratung, alles rund um Inklusion, Teilhabe, auch Bildung zusammenzuführen. Und hier, und das war ja dann auf den Plakaten zu sehen, Beratung, Unterstützung, Begegnung und Gemeinschaft. Ich glaube, besser kann man es gar nicht zusammenfassen.
1: Danach ergriff die frisch gebackene Vorsitzende des Frauenarbeitskreises Sangerhausen, Kiana Noray, das Wort.
4: Es ist für mich eine große Freude und Ehre, Sie heute erstmals als neue Vorsitzende des Frauenarbeitskreises Sangerhausen begrüßen zu dürfen. Gleichzeitig freue ich mich sehr über die Unterstützung und die Beiträge meiner Vorredner. Im Namen des Frauenarbeitskreises Sangerhausen sowie des örtlichen Teilmanagements des Landkreises Mansfeld-Südharz möchte ich auch mein Danke aussprechen. Ich bedanke mich bei unserem Organisationsteam für die gemeinsame Zusammenarbeit. Das Resultat sieht man ja heute sehr gut. Ich bedanke mich außerdem beim Europa-Rosarium für die gute Zusammenarbeit. Und natürlich bei allen Standbetreuenden unserer über 60 Informationsstände sowie bei denjenigen, die das Rahmenprogramm musikalisch bereichern.
1: Dieser Tag der Begegnung gestaltet sich für die Besucher und Besucherinnen sehr vielfältig. Neben den unterschiedlichsten Informationsangeboten von Organisationen, Unternehmen und Vereinen gab es natürlich auch Angebote für Speis und Trank und für die jüngeren Besucher was zum Spielen und auch Kinderschminken durfte nicht fehlen. Aber selbstverständlich steht das umfangreiche Informationsangebot im Mittelpunkt. Ziel ist es, Hilfe und Unterstützung in den unterschiedlichsten Lebensbereichen zu geben und natürlich auch die Vernetzung untereinander zu fördern. Bevor später an diesem Tag die Trommelgruppe des Wohnzentrums Wipra auftrat, begleitete das Duo Katharina und Norbert die Besucherinnen und Besucher

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0: Am 5. Juni fand zum dritten Mal der Lions-Benefizlauf Eisleben auf dem Markt statt. Die Veranstaltung hat sich inzwischen etabliert und so konnte Organisator Lions-Freund Marcel Schmidt einige erfreuliche Tatsachen berichten.
1: Wir haben uns, was die Voranmeldezahlen anbelangt, wieder gesteigert gegenüber dem letzten Jahr. Bis jetzt haben wir knapp 100 Läufer wieder mehr. Alleine das Martin-Luther-Gymnasium stellt dieses Jahr 10 Klassen. Das hatten wir noch nie. Wir haben Kuchenbasar dieses Mal vom Gymnasium für die Gymnasiasten. Wir haben wieder tolle Musik. Der Ferdinand vom Chor MSH singt. Der feuert im Prinzip schön mit an. Die Lions, in dem Fall aus Eisleben, aus Hettstedt und aus Sangerhausen, arbeiten hier gemeinsam Hand in Hand. Wir sagen immer Lions MSH, um gemeinsam was auf die Beine zu stellen. Und wir haben dieses Mal auch Schulen dabei, die nicht nur aus Eisleben kommen, sondern auch aus Sangerhausen, aus Riestedt, aus Hettstedt wieder. Wir haben mehr Firmen, die mitlaufen. Die Stadtverwaltung wird sich dieses Mal bewegen. Die haben 13 oder 14 Läufer am Start mit dabei. Also das ist eine Veranstaltung, die wächst und die gut ist, weil wir wollen mit diesen Spenden dieses Jahr unterstützen den Verein Sternkinder e.V. Das ist der Verein, der sich um die Hinterbliebenen kümmert, wenn Kinder vor oder kurz nach der Geburt oder bei der Geburt sterben und die Hinterbliebenen dann mit ihrer Trauer alleine sind. Und natürlich ganz viele Activities, die die Lions selbst unterstützen, wie zum Beispiel das Kindhaus am Wolfstor oder andere Kindereinrichtungen. Dafür sammeln wir heute hier wieder Geld. Genau wie die letzten beiden Male heißt es bei uns wieder, jede Runde ein Gummi. Das heißt, alle Läufer, die hier ihre Runden absolvieren, laufen einmal durch unseren Startzielzelt von dem Lions Club und es bekommt dann jeder pro Runde ein Gummi um die Hand, ausgeteilt von Schülern der Katrin-Schule, die uns da unterstützen. Und zum Schluss geht man mit seiner Startnummer ins Zelt, ins Zielzelt, gibt die Nummer ab, dann werden die Runden, die Gummis gezählt.

0: Und entsprechend der Anzahl der Gummis, so viele Runden ist man gelaufen. Ja, und wir starten auf dem Markt, laufen im Prinzip hier über den Jütenhof zur Glockenstraße Richtung Plan. Dann geht es weiter in die Freistraße, schön die Bucherstraße hoch, damit wir auch noch ein bisschen Steigung haben, denn wir sind ja eine Berg- und Hüttenstadt um die Andreaskirche. Und dann geht es den Marktberg wieder runter. Und das sind so ungefähr 950 Meter pro Runde, wenn man so die Außenbande läuft.
1: Auch einen Blick auf das nächste Jahr wagt er.
0: Ja, wir wollen noch nicht zu viel verraten, aber nächstes Jahr soll es richtig groß aufgezogen werden. Wir wollen eine große Spendenaktion hier machen. In dem Fall nicht Spendengeld, die wir vergeben, sondern wir wollen etwas einsammeln. Ich sage nur Mund auf Stäbchen rein. Mehr sage ich dazu nicht. Wer das weiß, weiß Bescheid. Wir versuchen das zu organisieren, weil das ist auch etwas, was ganz, ganz wichtig ist in der heutigen Zeit, Stammzeltspende. Das ist so der Ausblick auf nächstes Jahr.
1: Bevor es losging, wandte sich auch der Eisleber Bürgermeister und Präsident des Lions Club Lutherstadt Eisleben, Carsten Staub, vom Disco-Truck an die vielen Starter und Starterinnen.
2: Wie ihr wisst, um 10 Uhr geht es los, bis 15 Uhr kann gelaufen werden. Und pro Runde gibt es 1 Euro für den guten Zweck. Und wir hatten gestern schon einen sehr hohen Anmeldestand von knapp 540 Läufern, die bereits angemeldet waren. Viele kommen heute noch dazu. Also wir werden uns, denke ich, Richtung 600 Läufer bewegen. Das ist wesentlich mehr als in den letzten Jahren. Das zeigt, dass unser Lauf immer größeren Anklang findet. Und was ihr auch wisst oder wissen solltet, es geht hier nicht um sportliche Höchstleistungen, olympische Rekorde, sondern es geht darum, dabei zu sein, mitzumachen, seine Firma oder auch sich selbst zu präsentieren. Es kann gelaufen werden, es kann gerannt werden. Ihr könnt auch zwischendurch Pause machen. Von 10 bis 15 Uhr ist hier die Möglichkeit zu laufen. Ich bedanke mich jetzt schon mal als Präsident auch bei allen Unterstützern seitens des Clubs, aber auch von vielen Firmen, Vereinigungen, Ehrenamtlichen, stellvertretend, möchte ich hier mal die Kameradinnen und Kameraden der Freiwilligen Feuerwehr, die heute früh schon hier die großen Jugendfeuerwehrzelte aufgebaut haben, mich bedanken für diese wertvolle Unterstützung, ohne die das alles nicht möglich gewesen wäre.
1: Aber dann ging es los.
3: 10, 9, 8, 7, 6, 5, 4, 3, 2, 1.
1: Der Lindwurm der vielen hundert Startenden zog sich durch die Eisleber Innenstadt, um die erwähnte 950 Meter Runde zu absolvieren. Natürlich gab es da die unterschiedlichen Leistungsniveaus und es gab den ein oder die andere, die den Namen Benefizlauf wörtlich nahm. Aber es ging ja vor allem um das Dabeisein und den guten Zweck und um Runde für diesen zu sammeln. Alles musikalisch unterstützt durch MSH Singt und ihren Disco-Truck.

Und so gab es ein buntes Treiben an diesem 5. Juni bei idealem Wetter für so einen Zweck. Und wir haben ja gehört, im nächsten Jahr soll es weitergehen mit dem Benefizlauf, der sich inzwischen ja mehr als etabliert hat.

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5: Nicht zum ersten Mal wurde am 1. August 2015 unter dem Motto »Den goldenen Sommer bei der Mansfelder Bergwerksbahn genießen« eine Sonderfahrt mit der ältesten noch in Deutschland betriebenen Schmalspurbahn mit Weinverkostung und Forellenschmaus angeboten. Los ging's am Bahnhof Kloster Mansfeld in Bendorf und begrüßt wurden die vielen Teilnehmer von Just Naumann als Bacchus.
6: Ihr wackeren Zecher, schön, dass ihr alle da seid, reichlich. Hier bei der schönen Mansfelder Bergwerksbahn im schönen Mansfelder Land werden wir durch unsere schöne Mansfelder Landschaft fahren. Wir beginnen hier, wie sollte es anders sein, mit dem Wein, mit dem viele Leute auch ihre Weinkarriere beginnen, mit einem Müller-Thurgau. Wir besuchen heute quasi den ganzen Abend das Weingut Born aus Höhenstedt. Der eine oder andere kennt es. Dort haben wir heute auch einen vollen Hof, weil heute ist Tag des offenen Weinberges. Weingut Born in Höhenstedt in der dritten Generation machen die Wein und seit der Wende dürfen sie es dann auch hauptberuflich machen. Der Müller-Thurgau 2014, ein frischer, junger, spritziger, wir sagen gerne ein fröhlicher Zechwein. Gut gekühlt, auch morgen die Mittagszeit, da kann man dann schon mal anfangen. Wir haben dort sowieso, die meisten Weine werden trocken ausgebaut. Wir haben heute mal einen etwas lieblicheren mit eingebaut. Den gibt es dann am Gleisdreieck. Und denkt immer daran, einen guten Weingenossen ohne einen Trinkspruch ist nur schnöde Sauferei. Drum trinket froh, mit vollen Zügen, niemand weiß, wie lange es währt. Wenn wir erst da unten liegen, wird kein Becher mehr geleert. Zum Wohl.
5: Nach dieser ersten Weinprobe ging es für die Teilnehmer der Sonderfahrt zum Zug, gezogen von der originalen Mansfeld Dampflok 20. Bacchus versorgte dabei die Reisenden in den liebevoll restaurierten Waggons mit interessanten Fakten und Anekdoten.
6: Das ist ja die sogenannte Holzklasse, das erkennt ihr daran, dass er aus Holz sitzt. Wir werden vor der Heizperiode wieder zurück sein, aber die Waggons sind natürlich auch heizbar. Ja. Funktioniert alles, weil wir machen das ja auch zu Weihnachten, Nikolausfahrten und so weiter. Könnt ihr euch gerne zur Nikolausfahrt 2016 anmelden.
5: Ja, Sie haben richtig gehört, weil die diesjährige Fahrt längst ausgebucht ist. Dann machte sich der Zug auf den Weg, um mit 20, maximal 30 Stundenkilometern die 9,8 Kilometer bis Hettstedt-Eduhard-Schacht zu bewältigen.

Seinerzeit, um den Transport der immer größer werdenden Schiefermengen zur Verhüttung zu gewährleisten, wurde diese Bahn gebaut. Am 15. November 1880 ging zunächst ein 5 Kilometer langes Teilstück der Schmalspurbahn zwischen den bei Welfesholz liegenden Gotthilfschächten und der Hettstädter Kupferkammerhütte in Betrieb. Bis 1886 war die Bahn in voller Länge befahrbar und verband alle größeren Schächte und Hütten sowohl untereinander als auch mit den Staatsbahnhöfen Mansfeld, heute Klostermansfeld, und Hettstedt. Für die Teilnehmer der Sonderfahrt an diesem Tag ging es aber sicherlich in erster Linie darum, das schöne Wetter und die Fahrt zu genießen. Selbstverständlich mit von der Partie der Vorsitzende des Mansfelder Bergwerksbahnen e.V., Thomas Fischer. Er demonstriert hier gerade, dass auch während der Fahrt die gastronomische Betreuung reibungslos weiterging.

0: Schließlich näherte sich der Zug dem Gleisdreieck Siersleben. An diesem Haltepunkt war ein Stopp geplant. Es sollte wieder eine Weinprobe geben. Außerdem erhielten die Reisenden noch jede Menge Informationen über den Wein der Region, seinen Anbau und vieles mehr.
1: Nun ist ja oft die landläufige Meinung, dass die Höhenstädter oder die Weine der Weinstraße Mansfelder Seen ein doch recht trockenes, ein herbes Tröpfchen sind. Früher haben manche Spötter gesagt, das ist also sehr, sehr gut, der Wein, wenn du ein paar Blätter Salat dran machst, hast du einen schönen Essig. Ja. Und der Begriff furztrocken ist natürlich auch hier geprägt worden. Es ist schon richtig, aufgrund der Kalkstein-Lös-Bodenlage und aufgrund der doch recht nördlichen Anbaulage, Höhenstedt und hier Freiburg-Saale-Unstrut ist ja das nördlichste Qualitätsweinanbaugebiet Deutschlands. Es zieht sich noch weiter nach Norden. Werder zum Beispiel gehört mit zum Verbund Freiburg-Saale-Unstrut und auch ein kleiner Weinberg auf Rügen gehört zu Freiburg-Saale-Unstrut. Man nennt uns auch gerne die Eskimos der Winzer. Aber um Ihnen einfach zu sagen, wir machen also nicht nur die trockenen Weine, wir bauen sie nicht nur trocken aus, weil Wein ist ja teilweise auch einer Mode unterworfen. Es gibt Trinkgewohnheiten, es gibt Vorlieben und seit mehreren Jahren zeichnet es sich ab, dass der Trinkgeschmack vieler Leute mehr in die halbtrockene bis liebliche Richtung geht. Es ist ein freies Land, schöne Frau, jeder darf trinken, was er will. Und ich finde das gut, wenn die den Lieblichen trinken, weil dann saufen sie mir den Trockenen nicht weg. Und deswegen haben wir heute auch mal so, um die Bandbreite ein bisschen zu zeigen, einen Riesling mitgebracht. Der Riesling ist halbtrocken ausgebaut, ist allerdings nicht so ein ganz süßes Zeug, sag ich mal, wie von Feingost Albrecht, der Château de Gardon. Ja, Sie kennen den alle. Ist lieblich ausgebaut, sodass Sie also auch mal sehen, wir haben hier in unserer Region auch Weine, die in diese Richtung gehen und es sei jedem unbenommen. Und wir hatten gesagt, wir sagen bei Wein gerne zum Wohl. Ja. Zum Wohl, genau. Und dann sagen wir noch einen Trinkspruch, genau, was du heute kannst entkorken, das verschiebe nicht auf morgen. Ja. Genau. Sehr zum Wohl.
2: Ich möchte mal noch einen nachlegen.
0: An dieser Station ergriff auch Thomas Fischer das Wort.
3: Ja, meine lieben Fahrgäste, ich bin heute nämlich genauso Gast wie ihr alle, sonst durfte ich keinen Wein trinken, ja? Weil Alkohol und Eisenbahn vertragen sich nur in dieser Reihenfolge, dass man erst Eisenbahn fährt und dann Wein trinkt. Ja, ich freue mich sehr, dass ihr alle da sind, dass Bachus wie immer gute Laune hat. Er hat ja sowieso seit um 11, weil er ab 10.33 Uhr Wein trinkt. Wir sind hier am Gleisdreieck in Siersleben. Sie müssen wissen, dass die Mansfelder Bergwerksbahn seit 1880 Kupferschiefer von den Schächten zu den Hütten transportiert hat und seit 1882 die Bergleute von ihren Wohnorten zu ihren Arbeitsstätten. Das war nicht ganz so exklusiv wie hier und heute und schon gar nicht mit einem Glas Wein, aber manchmal haben die auf dem Rückweg ihren Schachtschnaps gesorgt.

0: Ja? Mit etwas weniger Kultur und Bacchus war da selten dabei. Hier an diesem Gleisdreieck oder an der ganzen Strecke haben wir immer ein Problem gehabt, dass man dort eine Station errichtet hat, wo man Kupfer gefunden hat. Das heißt, man hat mitten in der Pampa, mitten an der Strecke irgendwo ein Loch gebuddelt, hat einen Schacht eröffnet und nicht wie bei anderen Eisenbahnen die Eisenbahn in einem Tal, ja, verlegt, wo dann die Orte um die Eisenbahn herumgewachsen sind. Das ist auch heute noch so ein bisschen unser Problem, dass wir also Stationen haben, so wie diese hier in Siersleben, wo erstmal der Ort Siersleben jenseits der Station anfängt. Und in diesem Gleisdreieck haben wir eine sehr besondere Einrichtung. Hier in diesem Gleisdreieck kann man nämlich Züge beginnen oder enden lassen. Man kann hier Züge überholen oder kreuzen. Und wenn Sie durch dieses Gleisdreieck einmal durchfahren mit der Lokomotive oder dem Zug, ist die Lokomotive oder der ganze Zug gewendet. Damit ersparen wir uns an unserer Strecke auch eine Drehscheibe. Wir können also, wir könnten jetzt zurückfahren und Sie könnten an demselben Platz sitzen bleiben und sehen die Strecke, ohne dass die Lok abgekuppelt hat, von der anderen Seite. Hat Vorteile, wird aber selten gemacht. Dieses Gleisdreieck ist 1914 angelegt worden. Diese Eisenbahn ist nämlich deshalb eine Schmalspurbahn, weil sie sehr eng geradlin fahren kann. Weil man von Anfang an gesagt hat, lasst uns lieber öfter mit leistungsschwächeren Lokomotiven und kürzeren Zügen fahren. Denn wir fahren nur so lange zu dem Schacht, wie der uns Kupfer gibt. Und 1906 hat man zum Beispiel hier hinten, hier ungefähr hier, ging die Kurve lang, geradezu an dem Gebäude vorbei. Werden Sie sehen, ist auch noch das Gleis bis zum ehemaligen Paulschacht, dem späteren Prosowski-Schacht. Der ist 1906 abgeteuft worden und auf dem Gelände des Personenbahnhofes hat man ein Fürstengrab gefunden. Da haben wir sogar einen Archäologen hier, ja, der könnte uns das noch genauer erklären. Hat man ein Fürstengrab gefunden mit einem Durchmesser von 35 Metern und einer Höhe von 8 Metern. Und dieses Fürstengrab hat man dann 1906 entfernen müssen, weil dort eben aus organisatorischen Gründen der Bahnhof hinkam. Da konnten die Leute, auch Frauen und Kinder, hinfahren und konnten sich ein Bild verschaffen. Es gab kein Fernsehen, es gab nur eine Zeitung, ein Eisleber Tagesblatt und ein bisschen was anderes und konnten dorthin fahren. Das war dieselbe Zeit, zu der Schliemann auch Troja ausgebuddelt hat. Das war eine sehr, sehr interessante Geschichte. Und 1914, kurz vor dem Ersten Weltkrieg, hat man dieses Gleisdreieck gebaut, um auch weiter in diese Richtung fahren zu können.
1: Er sprach auch darüber, dass die Einrichtung der Eisenbahnlinien in der Region dafür sorgte, dass mehr importierter Wein getrunken wurde und dass die Höhnstädter Weinbauern zurückwarf. Auch gab er einige Informationen über die geologische Vergangenheit der Gegend. Man befand sich auf einem Millionen Jahre alten Seegrund, die dazu führte, dass der Kupferabbau erst möglich wurde. Solcher Art körperlich und geistig gestärkt, machte sich die Reisegruppe weiter auf den Weg Richtung Hettstedt.

0: Am Haltepunkt Eduard Schacht in Hettstedt angekommen, erwartete die Gäste ein weiteres Highlight. Neben weiteren Wein vom Weingut Born sollte es für jeden noch eine geräucherte Forelle mit Beilage vom Fischereibetrieb Hagen Hepach aus Walbeck geben. Während dieser Gaumengenuss noch vorbereitet wurde, zeigte sich Bacchus von seiner zauberhaften Seite, um die Mitreisenden zu unterhalten.
1: Diese Betrüger machen ein Etikett an den Krug, schreiben irgendetwas drauf, Botulinum, Bonfortiolorum, Südhang, der Winzer war blond, irgendwas. Hier hinten Chateau de Mecren hat einen buschigen Schwanz und einen spritzigen Abgang. Und nur durch das Anbringen eines Etikettes gelingt es ihnen, euch weiß zu machen, hier wäre Wein drin. Da kommt gerne von den Gästen ein einheitliches Oh. Gut, können wir noch mal üben, halt, wir haben ja genug. Wir haben gesagt, ohne Etikett ist ja was drin, wer hat aufgepasst? Wasser, genau, könnten wir stundenlang machen, aber wir haben bloß 4 Gläser. Und mit Etikett ist ja Wein drin. Achtung, jetzt kommt die Stelle mit dem Ohr. Nun werde ich sagen, Bacchus, bist du denn bekloppt? Ja. Hübsche Mädels, hübsche Jungs. Naja, Jungs.
2: Jetzt.
1: Das ein oder andere findet sich oder hat sich schon gefunden. Ihr kommt nach Hause, die Zimmer sind auch nicht weit. Ihr wollt die ganze Nacht zusammenbleiben, kommt ihr natürlich mit einem halben Glas Wein nicht weit und glaubt es mir, die in der Gastronomie machen es nicht anders. Schüttet es immer ineinander, ihr habt den ganzen Abend was zu trinken. Dann hatten wir Liebe, Freundschaft, Hochzeit. Was kommt als nächstes? Später. Als nächstes kommt Schwiegermutter. Schwiegermutter steht vor der Tür und trommelt. Lasst mich rein, ihr habt Spaß. Gebt mir auch was zu trinken. Ich will mitfeiern. Geht ihr raus, sagt Schwiegermutter. Du, wir trinken Wasser den ganzen Abend. Wasser. Und sollt mal sehen, wie schnell die Alte wieder weg ist. Dann ladet ihr euch Gäste ein. Namenstag, Geburtstag, Taufe, was auch immer. Sie wollen alle bewirtet sein. Immer hinein, kriegt keiner mit, reicht für alle. Es sei denn, einer eurer Gäste fährt am Ende dann doch mit dem Auto nach Hause. Und ganz kurz vor Eisleben kommt der kleine grüne Zwerg aus dem Straßengraben. Und sagt, mein Name ist Hauptwachtmeister Schulze. Bürger, ich hätte gerne Fahrzeugpapiere und Führerschein. Was haben Sie getrunken? Und dann braucht ihr nur vor eurem inneren Auge das Etikett vom Krug zu reißen und könnt sagen, wieso, Herr Wachtmeister, hier ganz schnell Wasser getrunken. Als pures Wasser. Dankeschön. Ja.
0: Dann war es soweit. Bei strahlendem Sommerwetter konnten alle neben dem Wein aus der Region auch die geräucherte Forelle genießen. Solche Sonderfahrten der Mansfelder Bergwerksbahn haben eine lange Tradition. Und bei einem solchen Zuspruch wie zu dieser jüngsten Bacchusfahrt kann man ihnen auch noch eine lange Zukunft prognostizieren. An diesem Tag jedenfalls machte sich die Reisegesellschaft nach vielen schönen Erlebnissen wieder mit dem historischen Zug auf den Rückweg nach Kloster Mansfeld.

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0: Die historische Markthalle am Katharinenstift war am 3. Juni Austragungsort des diesjährigen Stadtlesewettbewerbs der Grundschulen der Lutherstadt Eisleben. Bereits zum 14. Mal lud die Stadtbibliothek dazu ein. 11 Schulen aus der Region schickten ihre besten Vorleser ins Rennen. Eröffnet wurde die Veranstaltung vom Bürgermeister Carsten Staub.
1: Überhaupt möchte ich sagen, ich weiß, ihr seid wahnsinnig aufgeregt, aber ich weiß genauso gut, ihr könnt das, ihr seid bestens vorbereitet durch eure Lehrerinnen und Lehrer, durch eure Eltern, vielleicht auch Geschwister, und ihr seid alle heute hier schon, ihr habt die Runden in den Schulen gemeistert, ihr seid also alle schon Sieger, und egal wer heute gewinnt, bitte nicht traurig sein, jeder, der heute hier ist, hat schon gewonnen und hat einen guten Beitrag für sich und für seine Schule und für die Region geleistet. Wir sind als Lutherstadt Eisleben sehr stolz, wieder mal diesen Wettbewerb hier durchführen zu dürfen, denn Lesen ist ein wichtiges Bestandteil, nicht nur in der Schule, sondern ist ein wichtiger Bestandteil, um Freundschaften aufzubauen, um seinen Wortschatz zu festigen und natürlich auch, um neue Freunde kennenzulernen. Und ich weiß, ihr seid ganz toll vorbereitet und ich war auch viele Jahre hier in der Jury mit vertreten. Ich habe heute das Zepter abgegeben an Herrn Ohnei, unser Leiterzentrum Taufe. Einige von Ihnen kennen ihn vielleicht auch aus unserer Petrikirche, und Herr Dominka, unser Sachgebietsleiter Finanzen, also mein Kollege aus der Stadtverwaltung, der heute hier mit Frau Jauerling die Jury besetzt.
0: Danach wurde es

0: ernst. Die Schülerinnen und Schüler der Klassenstufe 2, 3 und 4 mussten sich in zwei Runden beweisen. Zuerst präsentierten sie einen selbst ausgewählten Text. Danach galt es noch, eine völlig unbekannte Passage flüssig und fehlerfrei vorzulesen. Auf die deutliche Aussprache und korrekte Betonung achtete die dreiköpfige Jury, bestehend aus Pfarrer Heiner Urmoneit, Finanzbereichsleiter Matthias Dominka und Stadtbibliotheksleiterin Cornelia Jauernick.
1: Als Teil des elektronikfreien Wochenendes soll morgen jeder in den Stadtpark kommen und dort freiwillig sauber machen. Aber um die Sauerei in den Griff zu kriegen, ist mehr als ein Nachmittag nötig. Im Moment sieht der Park aus wie aus einem Film, der die Zeit nach einem Atomkrieg.
2: Dad, Bluey ist am Pool gerannt, sagt Bingo. Hör auf zu petzen, sagt Dad. Aber Bluey macht etwas ganz Gefährliches, sagt Bingo. Verwirrt. Soll ich dann nicht petzen? Dad weiß nicht, wie er das beantworten soll. Chili, Mom zuckt mit den Schultern.
3: Hoffentlich wird mein Traum heute wahr, denke ich beim Aufstehen. Wir spielen am Nachmittag gegen den zweitgrößten Verein der Stadt. Mama und Papa fahren mich, ich bin nervös, ich will heute unbedingt spielen.
4: Jetzt erkennen sie das furchterregende Maul und die unzähligen spitzen Zähne des Sauriers. Seine riesigen Klauen bohren sich bei jedem Schritt in den sandigen Boden. Die kurzen Arme zucken unruhig hin und her. Der hat bestimmt Hunger, flüstert Mathilde.
5: Das ist die Wolkenklasse. Wie jede Klasse ist sie einzigartig und kunterbunt. Aber da hat sich doch jemand auf das Klassenfoto geschummelt. Es ist das kleine Wir. Ein Wir entsteht überall dort, wo sich Menschen mögen oder wo Menschen zusammen sind. Zum Beispiel zwischen den Schülern in einer Klasse.
6: Percy ist immer noch weg, rief Pip am Abend. Du machst dir zu viele Gedanken, sagten die anderen Pinguine. Percy geht es bestimmt gut. Doch Pippa war sicher, dass etwas passiert sein musste. Und sie tat etwas sehr Tapferes. Sie sprang ins Meer und schwamm zu einem großen Eiswerk.
7: Ein Ausflug nach Berlin, Deutschland. Schau mal, was ich gefunden habe, rief Jakob seiner Schwester entgegen. Hanna staunte, super, unser letztes Puzzleteil. Es lag unter dem Stein da, erzählte Jakob. Hanna setzte sich zu ihrem Bruder auf der Kirche. Und dann lüftete sie das Geheimnis der ukrainischen Mädchen. Hanna freute sich über sein Osterei mit den Fischen. Hanna legte die Schachtel in den Rucksack, der war inzwischen ganz schön voll geworden. Da fingen die Kirchenglocken an zu läuten. Hanna und Jakob lauschten, bis sie verklungen waren.
8: Lottis Schale war bereits bis zum Rand mit Waldbeeren gefüllt. Mami, ist das genug? Fragte sie ihre Mutter, die sich gerade bückte, um weitere Beeren zu pflücken. Diese Lichtung ist so schön. Hier könnten wir uns ausruhen. Sie nahm ihren Rucksack ab, setzte sich auf einen umgestürzten Baumstamm und schaute sich vergnügt im Wald um. Aber Krümel, ich bin überhaupt nicht müde. Mama lachte. Wenn du willst, kannst du dich hier mit Max hinsetzen und ich sammle noch ein bisschen weiter. Ich will einen Käsekuchen mit Erdbeeren backen. Der wird köstlich.
0: Nach über 2 Stunden intensiver Vorträge stand die Jury vor einer denkbar schweren Entscheidung. Denn das Niveau war in diesem Jahr extrem hoch. Am Ende konnten sich 3 Talente durchsetzen. In der Klassenstufe 2 holte Matteo Windischmann von der Grundschule Thomas Münzer die höchste Punktzahl. Auch in der Klassenstufe 4 siegte die Thomas Münzer Grundschule mit Matthias Machleb. Besonders spannend war es in der Klassenstufe 3, denn hier ging es gleichzeitig um das Ticket für die nächste Runde. Den Sieg und damit die Qualifikation für den Regionalentscheid am 10. Juni in Hettstedt sicherte sich Letizia Trinks von der Landschule Osterhausen.
9: Auf diesem Platz im Paterode wurden schon viele Feste gefeiert. Am 6. Juni 2026 war es nun das 140-jährige Bestehen der Freiwilligen Feuerwehr des Ortes. Unter den Gästen waren auch zahlreiche befreundete Wehren, wie zum Beispiel die aus Aberode, hier zu sehen, sowie Andreas Koch, Bürgermeister der Einheitsgemeinde Mansfeld, zu der Paterode gehört.

0: Nicht unstolz marschierten die gut 30 Kameradinnen und Kameraden aus Watterode und Gräfenstuhl pünktlich um 11 Uhr über den Platz, um mit den Gästen der emotionalen Rede ihrer Wehrleiterin zu folgen. Andrea Peters ist eine von drei Damen in diesem Amt im Landkreis Mansfeld-Südharz. Und sie macht ihre Sache gut, wie an diesem Tag vielfach zu hören war. In ihrer schicken Uniform nutzte sie die Gelegenheit, die vergangenen 140 Jahre in einem kleinen geschichtlichen Abriss noch einmal Revue passieren zu lassen.
1: Laut Chronik machten sich bereits 1881 einige arrangierte Dorfbewohner zur Aufgabe, den Brandschutz im Ort zu organisieren. 1986 wurde daraus eine feste Einheit. Die Geburtsstunde unserer Feuerwehr. Damals gab es weder Funkmelder, noch Atemschutz, noch WhatsApp-Gruppe. 1905 waren bereits 38 Kameraden aktiv im Dienst. Die Alarmierung folgte über eine Glocke an der Kirche. Kein Funk, kein Handy, nur das Klingeln der Kirche. Besonders stolz können wir auf unsere erste Feuerwehrspritze sein, die im Jahr 1906 angeschafft wurde. Dieses Stück ist bis heute erhalten, wird sorgfältig gepflegt und kann gerne dort hinten besichtigt werden.
0: Ganz besonders wichtig war es Frau Peters jedoch, Danke zu sagen. Ihren Kameradinnen und Kameraden und deren Familien, der Stadtverwaltung Mansfeld inklusive dem Stadtwehrleiter sowie den Sponsoren aus dem Ort und darüber hinaus. Im Anschluss ergriff die langjährige Ortsbürgermeisterin Marlit Wiede das Wort. Auch sie war voll des Dankes und kämpfte wie ihre Vorrednerin teils mit den Tränen.
2: Ich bin sehr gerne gekommen. 140 Jahre Feuerwehr Watterode und seit 2024 Watterode Gräfenstuhl. Die Zahl der Jahre macht stolz. Stolz auf 140 Jahre Kameradschaft, Hilfsbereitschaft, Risikobereitschaft, vor allem aber gelebte Nächstenliebe. Das ist keine Selbstverständlichkeit. Hinter jeder Uniform steckt ein Mensch, der seine Freizeit, seine Kraft und sehr oft auch seine eigene Gesundheit für andere riskiert, um zu helfen.
0: Die Bürgermeisterin betonte, dass es Frau Peters, die das Amt der Wehrleiterin vor 2 Jahren übernommen hatte, gelungen ist, die Wehren aus Watterode und Gräfenstuhl so richtig zusammenzuschmieden und zu einer schlagkräftigen Truppe zu machen. Schließlich gratulierte auch der Bürgermeister der Einheitsgemeinde Mansfeld, Andreas Koch, den Kameradinnen und Kameraden zu ihrem Jubiläum und übergab im Namen des Stadtrates einen extra angefertigten Feuerkorb als Geschenk, bevor dann viele weitere Gratulanten folgten.

0: Andrea, Ihre Rede war ja ziemlich emotional. Was bewegt Sie im Moment?
1: Ja, dass meine Kameraden immer da sind. Auch hier dieses Fest, sage ich jetzt, wir machen jetzt schon diese Woche komplett von früh bis zum späten Abend. Es zieht wirklich jeder durch. Alleine können die es ja nicht stemmen, sage ich jetzt mal. Zu Einsätzen sind sie immer da. Wenn auch, ich sage jetzt mal auch privat, sage ich jetzt mal, wir sind alle so engmaschig verknüpft. Und es bilden sich wirklich richtig feste Freundschaften draus. Man feiert private Feste zusammen. Es ist einer von anderen da, auch um Sorgen, Nöte. Es ist immer einer da, der einem zuhört. Und ja, das macht es eben aus, sage ich jetzt mal. Wir sind nicht nur einfach eine Feuerwehr, wir sind wirklich eine engmaschige, eingeschworene Feuerwehrgruppe, wie auch immer, Freundeskreis, wirklich, wo jeder sich auf jeden verlassen kann. Und das macht es aus, denke ich. Ich wünsche mal, dass meine Kameraden weiter so die Ausbildung machen und dass wir alle so relativ auf den gleichen Stand kommen, irgendwann. Und ja, dass alle gesund und munter immer vom Einsatz zurückkommen und dass wir weiterhin so eng gut harmonisieren, wie es bis jetzt der Fall ist.

0: Mit einem großen Familienfest wurde am 7. Juni 2026 ein neuer Solarpark in Ergänzung zu bereits bestehenden 8 Windkraftanlagen in Gerbstedt eingeweiht. Die seit 1996 existierende Firma WBD Onshore GmbH, einer der weltweit führenden Entwickler und Betreiber von Wind- und Solarparks, verbaute hier auf 53 Hektar Land rund 86.000 Solarmodule mit einer Gesamtleistung von 54 Megawatt Peak. Um bei dieser gewaltigen Menge grünen Stroms Netzengpässe zu vermeiden, werden hier Wind und Solar in einem bereits existierenden Umspannwerk zusammengeführt und hybrid genutzt. Heißt, nach firmeninternen Angaben, ein übergeordneter Parkregler kontrolliert die gemeinsame Erzeugungsleistung und sorgt dafür, dass der Netzanschluss zu keinem Zeitpunkt überlastet ist. Das betonte auch Matthias Lehmann, Teamleiter Technisches Projektmanagement und Niederlassungsleiter Ost der WBD Onshore GmbH und Co. KG bei der Eröffnung des Festes. Durch die Umsetzung des innovativen Konzepts des hybriden Netzverknüpfungspunktes führen wir viele verschiedene Faktoren wie die lokalen Einspeisebedingungen, die Aufnahmefähigkeit des Netzes und die Investitionen zu einem wirtschaftlichen Optimum zusammen, sagte er und dankte den Akteuren vor Ort, ohne die das Projekt nicht möglich gewesen wäre. So zum Beispiel Ulf Döring, Bürgermeister der Stadt Gerbstedt, der als nächster das Wort ergriff. Er stellte fest, dass in unserer Region Wind und Solar in großem Maße als Energiequelle heimisch geworden sind. Wies aber auch darauf hin, wie wichtig bei der Entstehung von Solar- und Windparks die Akzeptanz der Menschen vor Ort ist. Dafür schuf die Landesregierung von Sachsen-Anhalt vor gut einem halben Jahr das neue Akzeptanz- und Beteiligungsgesetz. Auch darauf ging Professor Dr. Armin Willingmann, stellvertretender Ministerpräsident und Minister für Wissenschaft, Energie, Klimaschutz und Umwelt des Landes Sachsen-Anhalt, in seinen Ausführungen noch einmal ein. Danach fließen mit der neuen Anlage ca. 90.000 Euro pro Jahr in das Stadtsäckel von Gerbstedt und stehen zur freien Verfügung.
1: Wir sind als Sachsen-Anhalt ziemlich weit beim Ausbau der Erneuerbaren. Das ist nicht immer sexy, viele Menschen regen sich auch darüber auf, aber in diesen Tagen können wir an der Zapfsäule sehen, was es für einen Unterschied macht, ob man über erneuerbare Strom erzeugt und darüber einen relativ stabilen Strompreis hat oder ob man davon abhängig ist, dass irgendwo in der Welt ein Krieg geführt wird, eine Seestraße blockiert wird oder sonst eine Leitung unterbrochen ist und wir auf einmal merken, dass der fossile Energieträger nicht kommt. Ob Gas, ob Öl. Wenn das fehlt, wenn das knapp wird, wird's teuer.
0: Teil eines bunten Rahmenprogrammes für Kinder und Erwachsene, bei auch bester Versorgung mit Speisen und Getränken, gesponsert von der WBD, waren auch die Kita zu den Zwergen und der Hundesport-Ortsverein Gerbstedt sowie die Bluebirds, eine neu gegründete Tanzgruppe des ebenfalls noch neuen Sportvereins SSG Gerbstedt. Es war erst der zweite Auftritt der Mädels und entsprechend groß war die Aufregung. Doch die Zuschauer waren begeistert.

Und übrigens, die Anlagenfläche wird weiterhin landwirtschaftlich genutzt und durch einen regionalen Schäfer beweidet. Dieses Motiv wählten die Firmenvertreter und regionalen Akteure sowie der Minister für ein Gruppenbild als Symbolakt für die nun offizielle Eröffnung des Solarparks Gerbstedt.

0: Der diesjährige Tag der Begegnung fand am 10. Juni wieder im Europa-Rosarium Sangerhausen statt. Mehr als 60 Aussteller stellten ihre Angebote auf dem weitläufigen Areal vor. Eröffnet wurde der Tag der Begegnung vom Oberbürgermeister der Berg- und Rosenstadt, Thorsten Schweiger, und auch Landrat André Schröder freute sich, vor Ort zu sein.
1: Es ist mir eine große Ehre, Sie alle heute hier wieder im Rosarium begrüßen zu können. Und mir ist ja die Schirmherrschaft zum wiederholten Mal angetragen worden. Die habe ich natürlich sehr, sehr gerne übernommen. Denn ich glaube, dass das, was hier ja schon fast eine gute Tradition ist, auch wirklich eine wichtige Angelegenheit ist, nämlich die Begegnung zu ermöglichen für ganz, ganz viele unterschiedliche Gruppen, Institutionen, Interessierte, das, was wir hier tatsächlich an diesem Tag bieten wollen. Und es ist wie immer, die Veranstalter haben sich den Tag ausgesucht, gutes Wetter haben wir mitgebracht, ich glaube, das hält auch, sodass für alle heute, ich glaube, ein sehr interessanter und auch mit vielen Informationen verbundener Tag möglich sein wird.
2: Tag der Begegnung, übrigens im letzten Jahr 700 Besucherinnen und Besucher. Und in diesem Jahr wieder mit über 60 Einzelständen, wahrscheinlich mit einer steigenden Besucherzahl. Das ist schon ein herausragendes Ereignis im Landkreis Mansfeld-Südharz und übrigens eine Idee, die es seit 1999 gibt. Also der Tag der Begegnung ist auch eine echte Traditionsveranstaltung. Und dann haben wir im Landkreis, der Oberbürgermeister hat es angesprochen, natürlich eine zentrale Schnittstelle. Da, wo es um Teilhabe geht, um Inklusion geht, ist das Sozialamt, ist das Welcome Center des Landkreises nicht weit weg. Für die Sozialpolitik im ländlichen Raum, zumindest in der Umsetzung, sind die Landkreise doch die entscheidende Institution. Und deswegen freue ich mich auch, wie der Oberbürgermeister, dass wieder viele das Angebot annehmen, diese Schnittstelle, Beratung, alles rundum, ja, Inklusion, Teilhabe, auch Bildung zusammenzuführen. Und hier, und das war ja dann auf den Plakaten zu sehen, Beratung, Unterstützung, Begegnung und Gemeinschaft. Ich glaube, besser kann man es gar nicht zusammenfassen.
0: Danach ergriff die frisch gebackene Vorsitzende des Frauenarbeitskreises Sangerhausen, Kiana Noray, das Wort.
3: Es ist für mich eine große Freude und Ehre, Sie heute erstmals als neue Vorsitzende des Frauenarbeitskreises Sangerhausen begrüßen zu dürfen. Und gleichzeitig freue ich mich sehr über die Unterstützung und die Beiträge meiner Vorredner. Im Namen des Frauenarbeitskreises Sangerhausen sowie des örtlichen Teilmanagements des Landkreises Mansfeld-Südharz möchte ich auch mein Danke aussprechen. Ich bedanke mich bei unserem Organisationsteam für die gemeinsame Zusammenarbeit. Das Resultat sieht man ja heute sehr gut. Ich bedanke mich außerdem beim Europa-Rosarium für die gute Zusammenarbeit. Und natürlich bei allen Standbetreuenden unserer über 60 Informationsstände sowie bei denjenigen, die das Rahmenprogramm musikalisch bereichern.
0: Dieser Tag der Begegnung gestaltet sich für die Besucher und Besucherinnen sehr vielfältig. Neben den unterschiedlichsten Informationsangeboten von Organisationen, Unternehmen und Vereinen gab es natürlich auch Angebote für Speis und Trank und für die jüngeren Besucher was zum Spielen und auch Kinderschminken durfte nicht fehlen. Aber selbstverständlich steht das umfangreiche Informationsangebot im Mittelpunkt. Ziel ist es, Hilfe und Unterstützung in den unterschiedlichsten Lebensbereichen zu geben und natürlich auch die Vernetzung untereinander zu fördern. Bevor später an diesem Tag die Trommelgruppe des Wohnzentrums Wippra auftrat, begleitete das Duo Katharina und Norbert die Besucherinnen und Besucher bei ihren Gängen durch das Rosarium. Von ihnen hören wir noch ein paar Takte und schauen uns noch ein wenig um bei diesem Tag der Begegnung.

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0: Am 5. Juni fand zum dritten Mal der Lions-Benefizlauf Eisleben auf dem Markt statt. Die Veranstaltung hat sich inzwischen etabliert und so konnte Organisator Lions-Freund Marcel Schmidt einige erfreuliche Tatsachen berichten.
1: Wir haben uns, was die Voranmeldezahlen anbelangt, wieder gesteigert gegenüber dem letzten Jahr. Bis jetzt haben wir knapp 100 Läufer wieder mehr. Alleine das Martin-Luther-Gymnasium stellt dieses Jahr 10 Klassen. Das hatten wir noch nie. Wir haben Kuchenbasar dieses Mal vom Gymnasium für die Gymnasiasten. Wir haben wieder tolle Musik. Der Ferdinand vom Chor MSH singt. Der feuert im Prinzip schön mit an. Die Lions, in dem Fall aus Eisleben, aus Hettstedt und aus Sangerhausen, arbeiten hier gemeinsam Hand in Hand. Wir sagen immer Lions MSH, um gemeinsam was auf die Beine zu stellen. Und wir haben dieses Mal auch Schulen dabei, die nicht nur aus Eisleben kommen, sondern auch aus Sangerhausen, aus Riestedt, aus Hettstedt wieder. Wir haben mehr Firmen, die mitlaufen. Die Stadtverwaltung wird sich dieses Mal bewegen. Die haben 13 oder 14 Läufer am Start mit dabei. Also das ist eine Veranstaltung, die wächst und die gut ist, weil wir wollen mit diesen Spenden dieses Jahr unterstützen den Verein Sternkinder e.V. Das ist der Verein, der sich um die Hinterbliebenen kümmert, wenn Kinder vor oder kurz nach der Geburt oder bei der Geburt sterben und die Hinterbliebenen dann mit ihrer Trauer alleine sind. Und natürlich ganz viele Activities, die die Lions selbst unterstützen. Wie zum Beispiel das Kindhaus am Wolfstor oder andere Kindereinrichtungen. Dafür sammeln wir heute hier wieder Geld. Genau wie die letzten beiden Male heißt es bei uns wieder jede Runde ein Gummi. Das heißt, alle Läufer, die hier ihre Runden absolvieren, laufen einmal durch unseren Startzielzelt von dem Lions Club und es bekommt dann jeder pro Runde ein Gummi um die Hand. Ausgeteilt von Schülern der Katrin-Schule, die uns da unterstützen. Und zum Schluss geht man mit seiner Startnummer ins Zielzelt, gibt die Nummer ab, dann werden die Gummis gezählt und entsprechend der Anzahl der Gummis, so viele Runden ist man gelaufen. Ja, und wir starten auf dem Markt, laufen im Prinzip hier über den Jüdenhof zur Glockenstraße Richtung Plan, dann geht es weiter in die Freistraße. Schön die Bucherstraße hoch, damit wir auch noch ein bisschen Steigung haben, denn wir sind ja eine Berg- und Hüttenstadt, um die Andreaskirche und dann geht es den Marktberg wieder runter. Und das sind so ungefähr 950 Meter pro Runde, wenn man so die Außenbande läuft.
0: Auch einen Blick auf das nächste Jahr wagte er.
1: Ja, wir wollen noch nicht zu viel verraten, aber nächstes Jahr soll es richtig groß aufgezogen werden. Wir wollen große Spendenaktionen hier machen, in dem Fall. Nicht Spendengeld, die wir vergeben, sondern wir wollen etwas einsammeln. Ich sage nur, Mund auf, Stäbchen rein.

0: ein. Mehr sage ich dazu nicht. Wer das weiß, weiß Bescheid. Wir versuchen das zu organisieren, weil das ist auch etwas, was ganz, ganz wichtig ist in der heutigen Zeit, Stammzellspende. Das ist so der Ausblick auf nächstes Jahr.
1: Bevor es losging, wandte sich auch der Eisleber Bürgermeister und Präsident des Lions Club Lutherstadt Eisleben, Carsten Staub, vom Disco-Truck an die vielen Starter und Starterinnen.
2: Wie ihr wisst, um 10 Uhr geht es los, bis 15 Uhr kann gelaufen werden. Und pro Runde gibt es 1 Euro für den guten Zweck. Und wir hatten gestern schon einen sehr hohen Anmeldestand von knapp 540 Läufern, die bereits angemeldet waren. Viele kommen heute noch dazu. Also wir werden uns, denke ich, Richtung 600 Läufer bewegen. Das ist wesentlich mehr als in den letzten Jahren. Das zeigt, dass unser Lauf immer größeren Anklang findet. Und was ihr auch wisst oder wissen solltet, es geht hier nicht um sportliche Höchstleistungen, olympische Rekorde, sondern es geht darum, dabei zu sein, mitzumachen, seine Firma oder auch sich selbst zu präsentieren. Es kann gelaufen werden, es kann gerannt werden. Ihr könnt auch zwischendurch Pause machen. Von 10 bis 15 Uhr ist hier die Möglichkeit zu laufen. Ich bedanke mich jetzt schon mal als Präsident auch bei allen Unterstützern seitens des Clubs, aber auch von vielen Firmenvereinigungen, Ehrenamtlichen, stellvertretend, möchte ich hier mal die Kameradinnen und Kameraden der Freiwilligen Feuerwehr, die heute früh schon hier die großen Jugendfeuerwehrzelte aufgebaut haben, mich bedanken für diese wertvolle Unterstützung, ohne die das alles nicht möglich gewesen wäre.
1: Aber dann ging es los.
3: 10, 9, 8, 7, 6, 5, 4, 3, 2, 1, 0.
1: Der Lindwurm der vielen hundert Startenden zog sich durch die Eisleber Innenstadt, um die erwähnte 950 Meter Runde zu absolvieren. Natürlich gab es da die unterschiedlichen Leistungsniveaus und es gab den ein oder die andere, die den Namen Benefizlauf wörtlich nahm. Aber es ging ja vor allem um das Dabeisein und den guten Zweck und um Runde für diesen zu sammeln. Alles musikalisch unterstützt durch MSH Singt und ihren Disco-Truck.

Und so gab es ein buntes Treiben an diesem 5. Juni bei idealem Wetter für so einen Zweck. Und wir haben ja gehört, im nächsten Jahr soll es weitergehen mit dem Benefizlauf, der sich inzwischen ja mehr als etabliert hat.

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5: Nicht zum ersten Mal wurde am 1. August 2015 unter dem Motto »Den goldenen Sommer bei der Mansfelder Bergwerksbahn genießen« eine Sonderfahrt mit der ältesten noch in Deutschland betriebenen Schmalspurbahn mit Weinverkostung und Forellenschmaus angeboten. Los ging's am Bahnhof Kloster Mansfeld in Bendorf und begrüßt wurden die vielen Teilnehmer von Just Naumann als Bacchus.
6: Ihr wackeren Zecher, schön, dass ihr alle da seid, reichlich. Hier bei der schönen Mansfelder Bergwerksbahn im schönen Mansfelder Land werden wir durch unsere schöne Mansfelder Landschaft fahren. Wir beginnen hier, wie sollte es anders sein, mit dem Wein, mit dem viele Leute auch ihre Weinkarriere beginnen, mit einem Müller-Thurgau. Wir besuchen heute quasi den ganzen Abend das Weingut Born aus Höhenstedt. Der eine oder andere kennt es. Dort haben wir heute auch einen vollen Hof, weil heute ist Tag des offenen Weinberges. Weingut Born in Höhenstedt in der dritten Generation machen die Wein und seit der Wende dürfen sie es dann auch hauptberuflich machen. Der Müller-Thurgau 2014, ein frischer, junger, spritziger, wir sagen gerne ein fröhlicher Zechwein. Gut gekühlt, auch mal um die Mittagszeit, da kann man dann schon mal anfangen. Wir haben dort sowieso, die meisten Weine werden trocken ausgebaut. Wir haben heute mal einen etwas lieblicheren mit eingebaut. Den gibt es dann am Gleisdreieck. Und denkt immer daran, einen guten Weingenossen ohne einen Trinkspruch ist nur schnöde Sauferei. Drum trinket froh mit vollen Zügen, niemand weiß, wie lange es währt. Wenn wir erst da unten liegen, wird kein Becher mehr geleert. Zum Wohl.
5: Nach dieser ersten Weinprobe ging es für die Teilnehmer der Sonderfahrt zum Zug, gezogen von der originalen Mansfeld Dampflok 20. Bacchus versorgte dabei die Reisenden in den liebevoll restaurierten Waggons mit interessanten Fakten und Anekdoten.
6: Das ist ja die sogenannte Holzklasse, das erkennt ihr daran, dass er aus Holz sitzt. Wir werden vor der Heizperiode wieder zurück sein, aber die Waggons sind natürlich auch heizbar. Ja. Funktioniert alles, weil wir machen das ja auch zu Weihnachten, Nikolausfahrten und so weiter. Könnt ihr euch gerne zur Nikolausfahrt 2016 anmelden.
5: Ja, Sie haben richtig gehört, weil die diesjährige Fahrt längst ausgebucht ist. Dann machte sich der Zug auf den Weg, um mit 20, maximal 30 Stundenkilometern die 9,8 Kilometer bis Hettstedt-Eduhard-Schacht zu bewältigen.

Seinerzeit, um den Transport der immer größer werdenden Schiefermengen zur Verhüttung zu gewährleisten, wurde diese Bahn gebaut. Am 15. November 1880 ging zunächst ein 5 Kilometer langes Teilstück der Schmalspurbahn zwischen den bei Welfesholz liegenden Gotthilfschächten und der Hettstädter Kupferkammerhütte in Betrieb. Bis 1886 war die Bahn in voller Länge befahrbar und verband alle größeren Schächte und Hütten.

sowohl untereinander als auch mit den Staatsbahnhöfen Mansfeld, heute Kloster Mansfeld, und Hettstedt. Für die Teilnehmer der Sonderfahrt an diesem Tag ging es aber sicherlich in erster Linie darum, das schöne Wetter und die Fahrt zu genießen. Selbstverständlich mit von der Partie der Vorsitzende des Mansfelder Bergwerksbahnen e.V., Thomas Fischer. Er demonstriert hier gerade, dass auch während der Fahrt die gastronomische Betreuung reibungslos weiterging.

0: Schließlich näherte sich der Zug dem Gleisdreieck Siersleben. An diesem Haltepunkt war ein Stopp geplant. Es sollte wieder eine Weinprobe geben. Außerdem erhielten die Reisenden noch jede Menge Informationen über den Wein der Region, seinen Anbau und vieles mehr.
1: Nun ist ja oft die landläufige Meinung, dass die Höhenstädter oder die Weine der Weinstraße Mansfelder Seen ein doch recht trockenes, ein herbes Tröpfchen sind. Früher haben manche Spötter gesagt, das ist also sehr, sehr gut, der Wein, wenn du ein paar Blätter Salat dran machst, hast du einen schönen Essig. Ja. Und der Begriff furztrocken ist natürlich auch hier geprägt worden. Es ist schon richtig, aufgrund der Kalkstein-Lös-Bodenlage und aufgrund der doch recht nördlichen Anbaulage, Höhenstedt und hier Freiburg-Saale-Unstrut ist ja das nördlichste Qualitätsweinanbaugebiet Deutschlands. Es zieht sich noch weiter nach Norden. Werder zum Beispiel gehört mit zum Verbund Freiburg-Saale-Unstrut und auch ein kleiner Weinberg auf Rügen gehört zu Freiburg-Saale-Unstrut. Man nennt uns auch gerne die Eskimos der Winzer. Aber um Ihnen einfach zu sagen, wir machen also nicht nur die trockenen Weine, wir bauen sie nicht nur trocken aus, weil Wein ist ja teilweise auch einer Mode unterworfen. Es gibt Trinkgewohnheiten, es gibt Vorlieben und seit mehreren Jahren zeichnet es sich ab, dass der Trinkgeschmack vieler Leute mehr in die halbtrockene bis liebliche Richtung geht. Es ist ein freies Land, schöne Frau, jeder darf trinken, was er will. Und ich finde das gut, wenn die den Lieblichen trinken, weil dann saufen sie mir den Trockenen nicht weg. Und deswegen haben wir heute auch mal so, um die Bandbreite ein bisschen zu zeigen, einen Riesling mitgebracht. Der Riesling ist halbtrocken ausgebaut, ist allerdings nicht so ein ganz süßes Zeug, sag ich mal, wie von Feinkost Albrecht, der Château de Gardon. Ja, Sie kennen den alle. Ist lieblich ausgebaut, sodass Sie also auch mal sehen, wir haben hier in unserer Region auch Weine, die in diese Richtung gehen und ist ja jedem unbenommen. Und wir hatten gesagt, wir sagen bei Wein gerne zum Wohl. Ja. Zum Wohl, genau. Und dann sagen wir noch einen Trinkspruch, genau, was du heute kannst entkorken, das verschiebe nicht auf morgen. Ja. Genau. Sehr zum Wohl.
2: Ich möchte noch einen nachlegen.
0: An dieser Station ergriff auch Thomas Fischer das Wort.
3: Ja, meine lieben Fahrgäste, ich bin heute nämlich genauso Gast wie ihr alle. Sonst durfte ich keinen Wein trinken. Ja? Weil Alkohol und Eisenbahn vertragen sich nur in dieser Reihenfolge, dass man erst Eisenbahn fährt und dann Wein trinkt. Ja, ich freue mich sehr, dass ihr alle da sind. Dass Bacchus wie immer gute Laune hat. Er hat ja sowieso seit um 11, weil er ab 10.33 Uhr Wein trinkt. Wir sind hier am Gleisdreieck in Siersleben. Sie müssen wissen, dass die Mansfelder Bergwerksbahn seit 1880 Kupferschiefer von den Schächten zu den Hütten transportiert hat und seit 1882 die Bergleute von ihren Wohnorten zu ihren Arbeitsstätten. Das war nicht ganz so exklusiv wie hier und heute und schon gar nicht mit einem Glas Wein, aber manchmal haben die auf dem Rückweg ihren Schachtschnaps gesoffen. Ja? Mit etwas weniger Kultur und Bacchus war da selten dabei. Hier an diesem Gleisdreieck oder an der ganzen Strecke haben wir immer ein Problem gehabt, dass man dort eine Station errichtet hat, wo man Kupfer gefunden hat. Das heißt, man hat mitten in der Pampa, mitten an der Strecke irgendwo ein Loch gebuddelt, hat einen Schacht eröffnet und nicht wie bei anderen Eisenbahnen die Eisenbahn in einem Tal ja, verlegt, wo dann die Orte um die Eisenbahn herumgewachsen sind. Das ist auch heute noch so ein bisschen unser Problem, dass wir also Stationen haben, so wie diese hier in Siersleben, wo erstmal der Ort Siersleben jenseits der Station anfängt. Und in diesem Gleisdreieck haben wir eine sehr besondere Einrichtung. Hier in diesem Gleisdreieck kann man nämlich Züge beginnen oder enden lassen. Man kann hier Züge überholen oder kreuzen. Und wenn Sie durch dieses Gleisdreieck einmal durchfahren mit der Lokomotive oder dem

0: Zug, ist die Lokomotive oder der ganze Zug gewendet. Damit ersparen wir uns an unserer Strecke auch eine Drehscheibe. Wir können also, wir könnten jetzt zurückfahren und Sie könnten an demselben Platz sitzen bleiben und sehen die Strecke, ohne dass die Lok abgekuppelt hat, von der anderen Seite. Hat Vorteile, wird aber selten gemacht. Dieses Gleisdreieck ist 1914 angelegt worden. Diese Eisenbahn ist nämlich deshalb eine Schmalspurbahn, weil sie sehr enge Radien fahren kann. Weil man von Anfang an gesagt hat, lasst uns lieber öfter mit leistungsschwächeren Lokomotiven und kürzeren Zügen fahren, denn wir fahren nur so lange zu dem Schacht, wie der uns Kupfer gibt. Und 1906 hat man zum Beispiel hier hinten, hier ungefähr hier die Kurve lang, geradezu an dem Gebäude vorbei, werden Sie sehen, ist auch noch das Gleis bis zum ehemaligen Paulschacht, dem späteren Prosowski-Schacht. Der ist 1906 abgeteuft worden und auf dem Gelände des Personenbahnhofes hat man ein Fürstengrab gefunden. Da haben wir sogar einen Archäologen hier, ja, da können wir uns das noch genauer erklären. Hat man ein Fürstengrab gefunden mit einem Durchmesser von 35 Metern und einer Höhe von 8 Metern. Und dieses Fürstengrab hat man dann 1906 entfernen müssen, weil dort eben aus organisatorischen Gründen der Bahnhof hinkam. Da konnten die Leute, auch Frauen und Kinder, hinfahren und konnten sich ein Bild verschaffen. Es gab kein Fernsehen, es gab nur eine Zeitung, ein Eisleber Tagesblatt und ein bisschen was anderes. Und konnten dorthin fahren. Das war dieselbe Zeit, zu der Schliemann auch Troja ausgebuddelt hat. Das war eine sehr, sehr interessante Geschichte. Und 1914, kurz vor dem Ersten Weltkrieg, hat man dieses Gleisdreieck gebaut, um auch weiter in diese Richtung fahren zu können.
1: Er sprach auch darüber, dass die Einrichtung der Eisenbahnlinien in der Region dafür sorgte, dass mehr importierter Wein getrunken wurde und dass die Höhenstädter Weinbauern zurückwarf. Auch gab er einige Informationen über die geologische Vergangenheit der Gegend. Man befand sich auf einem Millionen Jahre alten Seegrund, die dazu führte, dass der Kupferabbau erst möglich wurde. Solcher Art körperlich und geistig gestärkt, machte sich die Reisegruppe weiter auf den Weg Richtung Hettstedt.

0: Am Haltepunkt Eduard Schacht in Hettstedt angekommen, erwartete die Gäste ein weiteres Highlight. Neben weiteren Weinen vom Weingut Born sollte es für jeden noch eine geräucherte Forelle mit Beilage vom Fischereibetrieb Hagen-Hepach aus Walbeck geben. Während dieser Gaumengenuss noch vorbereitet wurde, zeigte sich Bacchus von seiner zauberhaften Seite, um die Mitreisenden zu unterhalten.
1: Diese Betrüger machen ein Etikett an den Krug, schreiben irgendetwas drauf, Botulinum, Bonfortiolorum, Südhang, der Winzer war blond, irgendwas. Hier hinten Chateau de Mecrène, hat einen buschigen Schwanz und einen spritzigen Abgang. Und nur durch das Anbringen eines Etikettes gelingt es ihnen, euch weiß zu machen, hier wäre Wein drin. Da kommt gerne von den Gästen ein einheitliches Oh. Gut, können wir noch mal üben, halt, wir haben ja genug. Wir haben gesagt, ohne Etikett ist ja was drin, wer hat aufgepasst? Wasser, genau, könnten wir stundenlang machen, aber wir haben bloß 4 Gläser. Und mit Etikett ist ja Wein drin. Achtung, jetzt kommt die Stelle mit dem Oh. Oh. Nun werde ich sagen, Bacchus, bist du denn bekloppt? Ja. Hübsche Mädels, hübsche Jungs. Naja, Jungs.
2: Jetzt.
1: Das ein oder andere findet sich oder hat sich schon gefunden. Ihr kommt nach Hause, die Zimmer sind auch nicht weit. Ihr wollt die ganze Nacht zusammenbleiben, kommt ihr natürlich mit einem halben Glas Wein nicht weit. Und glaubt es mir, die in der Gastronomie machen es nicht anders. Schüttet es immer ineinander, ihr habt den ganzen Abend was zu trinken. Dann hatten wir Liebe, Freundschaft, Hochzeit. Was kommt als nächstes? Später. Als nächstes kommt Schwiegermutter. Schwiegermutter steht vor der Tür und trommelt. Lasst mich rein, ihr habt Spaß. Gebt mir auch was zu trinken, ich will mitfeiern. Geht ihr raus, sagt Schwiegermutter, du, wir trinken Wasser den ganzen Abend. Mit Wasser. Und sollt mal sehen, wie schnell die Alte wieder weg ist. Dann ladet ihr euch Gäste ein. Namenstag, Geburtstag, Taufe, was auch immer. Sie wollen alle bewirtet sein. Immer hinein, kriegt keiner mit, reicht für alle. Es sei denn, einer eurer Gäste fährt am Ende dann doch mit dem Auto nach Hause. Und ganz kurz vor Eisleben kommt der kleine grüne Zwerg aus dem Straßengraben. Und sagt, mein Name ist Hauptwachtmeister Schulze. Bürger, ich hätte gerne Fahrzeugpapiere und Führerschein. Was haben Sie getrunken? Und dann braucht ihr nur vor eurem inneren Auge das Etikett vom Krug zu reißen und könnt sagen, wieso, Herr Wachtmeister, ich habe ganz schön ab Wasser getrunken. Nicht als pures Wasser. Dankeschön. Ja.
0: Dann war es soweit. Bei strahlendem Sommerwetter konnten alle neben dem Wein aus der Region auch die geräucherte Forelle genießen. Solche Sonderfahrten der Mansfelder Bergwerksbahn haben eine lange Tradition. Und bei einem solchen Zuspruch wie zu dieser jüngsten Bacchusfahrt kann man ihnen auch noch eine lange Zukunft prognostizieren. An diesem Tag jedenfalls machte sich die Reisegesellschaft nach vielen schönen Erlebnissen wieder mit dem historischen Zug auf den Rückweg nach Klostermann.

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0: Die historische Markthalle am Katharinenstift war am 3. Juni Austragungsort des diesjährigen Stadtlesewettbewerbs der Grundschulen der Lutherstadt Eisleben. Bereits zum 14. Mal lud die Stadtbibliothek dazu ein. 11 Schulen aus der Region schickten ihre besten Vorleser ins Rennen. Eröffnet wurde die Veranstaltung vom Bürgermeister Carsten Staub.
1: Vorab möchte ich sagen, ich weiß, ihr seid wahnsinnig aufgeregt, aber ich weiß genauso gut, ihr könnt das, ihr seid bestens vorbereitet durch eure Lehrerinnen und Lehrer, durch eure Eltern, vielleicht auch Geschwister, und ihr seid alle heute hier schon, ihr habt hier unten in den Schulen gemeistert, ihr seid also alle schon Sieger, und egal wer heute gewinnt, bitte nicht traurig sein, jeder, der heute hier ist, hat schon gewonnen und hat einen guten Beitrag für sich und für seine Schule und für die Region geleistet. Wir sind als Lutherstadt Eisleben sehr stolz, wieder mal diesen Wettbewerb hier durchführen zu dürfen, denn Lesen ist ein wichtiges Bestandteil, nicht nur in der Schule, sondern ist ein wichtiger Bestandteil, um Freundschaften aufzubauen, um seinen Wortschatz zu festigen und natürlich auch, um neue Freunde kennenzulernen. Und ich weiß, ihr seid ganz toll vorbereitet, und ich war auch viele Jahre hier in der Jury mit vertreten. Ich habe heute das Zepter abgegeben an Herrn Omonay, unser Leiterzentrum Taufe. Einige von Ihnen kennen ihn vielleicht auch, zu unserer Petrikirche, und Herr Dominka, unser Sachgebietsleiter Finanzen, also mein Kollege aus der Stadtverwaltung, der heute hier mit Frau Jauerling die Jury besetzt.
0: Danach wurde es ernst. Die Schülerinnen und Schüler der Klassenstufe 2, 3 und 4 mussten sich in zwei Runden beweisen. Zuerst präsentierten sie einen selbst ausgewählten Text. Danach galt es noch, eine völlig unbekannte Passage flüssig und fehlerfrei vorzulesen. Auf die deutliche Aussprache und korrekte Betonung achtete die dreiköpfige Jury, bestehend aus Pfarrer Heiner Urmoneit, Finanzbereichsleiter Matthias Dominka und Stadtbibliotheksleiterin Cornelia Jauernick.
2: Als Teil des elektronikfreien Wochenendes soll morgen jeder in den Stadtpark kommen und dort freiwillig sauber machen. Aber um die Sauerei in den Griff zu kriegen, ist mehr als ein Nachmittag nötig. Im Moment sieht der Park aus wie aus einem Film, der die Zeit nach einem Atomkrieg.
3: Dad, Bluey ist am Pool gerannt, sagt Bingo. Hör auf zu petzen, sagt Dad. Aber Bluey macht etwas ganz Gefährliches, sagt Bingo. Verwirrt. Soll ich dann nicht petzen? Dad weiß nicht, wie er das beantworten soll. Chili, Mom zuckt mit den Schultern.
4: Hoffentlich wird mein Traum heute wahr, denke ich beim Aufstehen. Wir spielen am Nachmittag gegen den zweitgrößten Verein der Stadt. Mama und Papa fahren mich, ich bin nervös, ich will heute unbedingt spielen.
5: Jetzt erkennen sie das furchterregende Maul und die unzähligen spitzen Zähne des Sauriers. Seine riesigen Klauen bohren sich bei jedem Schritt in den sandigen Boden. Die kurzen Arme zucken unruhig hin und her. Der hat bestimmt Hunger, flüstert Mathilde.
6: Das ist die Wolkenklasse. Wie jede Klasse ist sie einzigartig und kunterbunt. Aber da hat sich doch jemand auf das Klassenfoto geschummelt. Es ist das kleine Wir. Ein Wir entsteht überall dort, wo sich Menschen mögen oder wo Menschen zusammen sind. Zum Beispiel zwischen den Schülern in einer Klasse.
7: Percy ist immer noch weg, rief Pip am Abend. Du machst dir zu viele Gedanken, sagten die anderen Pinguine. Percy geht es bestimmt gut. Doch Pippa war sicher, dass etwas passiert sein musste. Und sie tat etwas sehr Tapferes. Sie sprang ins Meer und schwamm zu einem großen Eiswerk.
8: Ein Ausflug nach Berlin, Deutschland. Schau mal, was ich gefunden habe, rief Jakob seiner Schwester entgegen. Hanna staunte, super, unser letztes Puzzleteil. Es lag unter dem Stein da, erzählte Jakob. Hanna setzte sich zu ihrem Bruder auf der Kirche. Und dann lüftete sie das Geheimnis der ukrainischen Mädchen. Hanna freute sich über sein Osterei mit den Fischen. Hanna legte die Schachtel in ihren Rucksack. Der war inzwischen ganz schön voll geworden. Da fingen die Kirchenglocken an zu läuten. Hanna und Jakob lauschten, bis sie verklungen waren.
9: Lottis Schale war bereits bis zum Rand mit Waldbeeren gefüllt. Mami, ist das genug? Fragte sie ihre Mutter, die sich gerade bückte, um weitere Beeren zu pflücken. Diese Lichtung ist so schön. Hier könnten wir uns ausruhen. Sie nahm ihren Rucksack ab, setzte sich auf einen umgestürzten Baumstamm und schaute sich vergnügt im Wald um. Aber Krümel, ich bin überhaupt nicht müde. Mama lachte. Wenn du willst, kannst du dich hier mit Max hinsetzen und ich sammle noch ein bisschen weiter. Ich will einen Käsekuchen mit Erdbeeren backen. Der wird köstlich.
0: Nach über 2 Stunden intensiver Vorträge stand die Jury vor einer denkbar schweren Entscheidung. denn das Niveau war in diesem Jahr extrem hoch. Am Ende konnten sich drei Talente durchsetzen. In der Klassenstufe 2 holte Matteo Windischmann von der Grundschule Thomas Münzer die höchste Punktzahl. Auch in der Klassenstufe 4 siegte die Thomas Münzer Grundschule mit Matthias Machleb. Besonders spannend war es in der Klassenstufe 3, denn hier ging es gleichzeitig um das Ticket für die nächste Runde. Den Sieg und damit die Qualifikation für den Regionalentscheid am 10. Juni in Hettstedt sicherte sich Letizia Trinks von der Landschule Osterhausen.
10: Auf diesem Platz im Paterode wurden schon viele Feste gefeiert. Am 6. Juni 2026 war es nun das 140-jährige Bestehen der Freiwilligen Feuerwehr des Ortes. Unter den Gästen waren auch zahlreiche befreundete Wehren, wie zum Beispiel die aus Aberode, hier zu sehen, sowie Andreas Koch, Bürgermeister der Einheitsgemeinde Mansfeld, zu der Paterode gehört.

0: Nicht unstolz marschierten die gut 30 Kameradinnen und Kameraden aus Watterode und Gräfenstuhl pünktlich um 11 Uhr über den Platz, um mit den Gästen der emotionalen Rede ihrer Wehrleiterin zu folgen. Andrea Peters ist eine von drei Damen in diesem Amt im Landkreis Mansfeld-Südharz und sie macht ihre Sache gut, wie an diesem Tag vielfach zu hören war. In ihrer schicken Uniform nutzte sie die Gelegenheit, die vergangenen 140 Jahre in einem kleinen geschichtlichen Abriss noch einmal Revue passieren zu lassen.
1: Laut Chronik machten sich bereits 1881 einige arrangierte Dorfbewohner zur Aufgabe, den Brandschutz im Ort zu organisieren. 1986 wurde daraus eine feste Einheit. Die Geburtsstunde unserer Feuerwehr.

0: Damals gab es weder Funkmelder, noch Artenschutz, noch WhatsApp-Gruppe. 1905 waren bereits 38 Kameraden aktiv im Dienst. Die Alarmierung folgte über eine Glocke an der Kirche. Kein Funk, kein Handy, nur das Klingeln der Kirche. Besonders stolz können wir auf unsere erste Feuerwehrspritze sein, die im Jahr 1906 angeschafft wurde. Dieses Stück ist bis heute erhalten, wird sorgfältig gepflegt und kann gerne dort hinten besichtigt werden.
1: Ganz besonders wichtig war es Frau Peters jedoch, Danke zu sagen. Ihren Kameradinnen und Kameraden und deren Familien, der Stadtverwaltung Mansfeld inklusive dem Stadtwehrleiter sowie den Sponsoren aus dem Ort und darüber hinaus. Im Anschluss ergriff die langjährige Ortsbürgermeisterin Marlit Wiele das Wort. Auch sie war voll des Dankes und kämpfte wie ihre Vorrednerin teils mit den Tränen.
2: Ich bin sehr gerne gekommen. 140 Jahre Feuerwehr Vatterode und seit 2024 Vatterode Gräfenstuhl. Die Zahl der Jahre macht stolz. Stolz auf 140 Jahre Kameradschaft, Hilfsbereitschaft, Risikobereitschaft, vor allem aber gelebte Nächstenliebe. Das ist keine Selbstverständlichkeit. Hinter jeder Uniform steckt ein Mensch, der seine Freizeit, seine Kraft und sehr oft auch seine eigene Gesundheit für andere riskiert, um zu helfen.
1: Die Bürgermeisterin betonte, dass es Frau Peters, die das Amt der Wehrleiterin vor 2 Jahren übernommen hatte, gelungen ist, die Wehren aus Vatterode und Gräfenstuhl so richtig zusammenzuschmieden und zu einer schlagkräftigen Truppe zu machen. Schließlich gratulierte auch der Bürgermeister der Einheitsgemeinde Mansfeld, Andreas Koch, den Kameradinnen und Kameraden zu ihrem Jubiläum und übergab im Namen des Stadtrates einen extra angefertigten Feuerkorb als Geschenk, bevor dann viele weitere Gratulanten folgten.

0: Andrea, Ihre Rede war ja ziemlich emotional. Was bewegt Sie im Moment?
1: Ja, dass meine Kameraden immer da sind. Auch hier dieses Fest, sage ich jetzt, wir machen jetzt schon diese Woche komplett von früh bis zum späten Abend. Es zieht wirklich jeder durch. Alleine können die es auch nicht stemmen, sage ich jetzt mal. Zu Einsätzen sind sie immer da. Wenn auch, ich sage jetzt mal auch privat, sage ich jetzt mal, wir sind alle so engmaschig verknüpft. Und es bilden sich wirklich richtig feste Freundschaften draus. Man feiert private Feste zusammen. Es ist einer von anderen da, auch im Sorgen, Nöte. Es ist immer einer da, der einen zuhört. Und ja, das macht es eben aus, sage ich jetzt mal. Wir sind nicht nur einfach eine Feuerwehr, wir sind wirklich eine engmaschige, eingeschworene Feuerwehrgruppe, wie auch immer, Freundeskreis, wirklich, wo jeder sich auf jeden verlassen kann. Und das macht es aus, denke ich. Ich wünsche mal, dass meine Kameraden weiter so die Ausbildung machen und dass wir alle so relativ auf den gleichen Stand kommen, irgendwann. Und ja, dass alle gesund und munter immer vom Einsatz zurückkommen und dass wir weiterhin so eng gut harmonisieren, wie es bis jetzt der Fall ist.

0: Mit einem großen Familienfest wurde am 7. Juni 2026 ein neuer Solarpark in Ergänzung zu bereits bestehenden 8 Windkraftanlagen in Gerbstedt eingeweiht. Die seit 1996 existierende Firma WBD Onshore GmbH, einer der weltweit führenden Entwickler und Betreiber von Wind- und Solarparks, verbaute hier auf 53 Hektar Land rund 86.000 Solarmodule mit einer Gesamtleistung von 54 Megawatt Peak. Um bei dieser gewaltigen Menge grünen Stroms Netzengpässe zu vermeiden, werden hier Wind und Solar in einem bereits existierenden Umspannwerk zusammengeführt und hybrid genutzt. Heißt, nach firmeninternen Angaben, ein übergeordneter Parkregler kontrolliert die gemeinsame Erzeugungsleistung und sorgt dafür, dass der Netzanschluss zu keinem Zeitpunkt überlastet ist. Das betont auch Matthias Lehmann, Teamleiter Technisches Projektmanagement und Niederlassungsleiter Ost der WBD Onshore GmbH und Co. KG bei der Eröffnung des Festes. Durch die Umsetzung des innovativen Konzepts des hybriden Netzverknüpfungspunktes führen wir viele verschiedene Faktoren wie die lokalen Einspeisebedingungen, die Aufnahmefähigkeit des Netzes und die Investitionen zu einem wirtschaftlichen Optimum zusammen, sagte er und dankte den Akteuren vor Ort, ohne die das Projekt nicht möglich gewesen wäre. So zum Beispiel Ulf Döring, Bürgermeister der Stadt Gerbstedt, der als nächster das Wort ergriff. Er stellte fest, dass in unserer Region Wind und Solar in großem Maße als Energiequelle heimisch geworden sind. Wies aber auch darauf hin, wie wichtig bei der Entstehung von Solar- und Windparks die Akzeptanz der Menschen vor Ort ist. Dafür schuf die Landesregierung von Sachsen-Anhalt vor gut einem halben Jahr das neue Akzeptanz- und Beteiligungsgesetz. Auch darauf ging Professor Dr. Armin Willingmann, stellvertretender Ministerpräsident und Minister für Wissenschaft, Energie, Klimaschutz und Umwelt des Landes Sachsen-Anhalt, in seinen Ausführungen noch einmal ein. Danach fließen mit der neuen Anlage ca. 90.000 Euro pro Jahr in das Stadtsäckel von Gerbstedt und stehen zur freien Verfügung.
1: Wir sind als Sachsen-Anhalt ziemlich weit beim Ausbau der Erneuerbaren. Das ist nicht immer sexy, viele Menschen regen sich auch darüber auf, aber in diesen Tagen können wir an der Zapfsäule sehen, was es für einen Unterschied macht, ob man über erneuerbare Strom erzeugt und darüber einen relativ stabilen Strompreis hat oder ob man davon abhängig ist, dass irgendwo in der Welt ein Krieg geführt wird, eine Seestraße blockiert wird oder sonst eine Leitung unterbrochen ist und wir auf einmal merken, dass der fossile Energieträger nicht kommt. Ob Gas, ob Öl. Wenn das fehlt, wenn das knapp wird, wird's teuer.
0: Teil eines bunten Rahmenprogrammes für Kinder und Erwachsene, bei auch bester Versorgung mit Speisen und Getränken, gesponsert von der WPD, waren auch die Kita zu den Zwergen und der Hundesport-Ortsverein Gerbstedt sowie die Bluebirds, eine neu gegründete Tanzgruppe des ebenfalls noch neuen Sportvereins SSG Gerbstedt. Es war erst der zweite Auftritt der Mädels und entsprechend groß war die Aufregung. Doch die Zuschauer waren begeistert.

0: Und übrigens, die Anlagenfläche wird weiterhin landwirtschaftlich genutzt und durch einen regionalen Schäfer beweidet. Dieses Motiv wählten die Firmenvertreter und regionalen Akteure sowie der Minister für ein Gruppenbild als Symbolakt für die nun offizielle Eröffnung des Solarparks Gerbstedt.
1: Der diesjährige Tag der Begegnung fand am 10. Juni wieder im Europa-Rosarium Sangerhausen statt. Mehr als 60 Aussteller stellten ihre Angebote auf dem weitläufigen Areal vor. Eröffnet wurde der Tag der Begegnung vom Oberbürgermeister der Berg- und Rosenstadt, Thorsten Schweiger, und auch Landrat André Schröder freute sich, vor Ort zu sein.
2: Es ist mir eine große Ehre, Sie alle heute hier wieder im Rosarium begrüßen zu können. Und mir ist ja die Schirmherrschaft zum wiederholten Mal angetragen worden. Die habe ich natürlich sehr, sehr gerne übernommen. Denn ich glaube, dass das, was hier ja schon fast eine gute Tradition ist, auch wirklich eine wichtige Angelegenheit ist.

0: Zeit ist, nämlich die Begegnung zu ermöglichen für ganz, ganz viele unterschiedliche Gruppen, Institutionen, Interessierte, das, was wir hier tatsächlich an diesem Tag bieten wollen. Und es ist wie immer, die Veranstalter haben sich den Tag ausgesucht, gutes Wetter haben wir mitgebracht, ich glaube, das hält auch, sodass für alle heute, ich glaube, ein sehr interessanter und auch mit vielen Informationen verbundener Tag möglich sein wird.
1: Tag der Begegnung, übrigens im letzten Jahr 700 Besucherinnen und Besucher und in diesem Jahr wieder mit über 60 Einzelständen, wahrscheinlich mit einer steigenden Besucherzahl. Das ist schon ein herausragendes Ereignis im Landkreis Mansfeld-Südharz und übrigens eine Idee, die es seit 1999 gibt. Also der Tag der Begegnung ist auch eine echte Traditionsveranstaltung. Und dann haben wir im Landkreis, der Oberbürgermeister hat es angesprochen, natürlich eine zentrale Schnittstelle. Da, wo es um Teilhabe geht, um Inklusion geht, ist das Sozialamt, ist das Welcome Center des Landkreises nicht weit weg. Für die Sozialpolitik im ländlichen Raum, zumindest in der Umsetzung, sind die Landkreise doch die entscheidende Institution. Und deswegen freue ich mich auch, wie der Oberbürgermeister, dass wieder viele das Angebot annehmen, diese Schnittstelle, Beratung, alles rund um Inklusion, Teilhabe, auch Bildung zusammenzuführen. Und hier, und das war ja dann auf den Plakaten zu sehen, Beratung, Unterstützung, Begegnung und Gemeinschaft. Ich glaube, besser kann man es gar nicht zusammenfassen.
2: Danach ergriff die frisch gebackene Vorsitzende des Frauenarbeitskreises Sangerhausen, Kiana Noray, das Wort.
3: Es ist für mich eine große Freude und Ehre, Sie heute erstmals als neue Vorsitzende des Frauenarbeitskreises Sangerhausen begrüßen zu dürfen. Und gleichzeitig freue ich mich sehr über die Unterstützung und die Beiträge meiner Vorredner. Im Namen des Frauenarbeitskreises Sangerhausen sowie des örtlichen Teilmanagements des Landkreises Mansfeld-Südharz möchte ich auch mein Danke aussprechen. Ich bedanke mich bei unserem Organisationsteam für die gemeinsame Zusammenarbeit. Das Resultat sieht man ja heute sehr gut. Ich bedanke mich außerdem beim Europa-Rosarium für die gute Zusammenarbeit. Und natürlich bei allen Standbetreuenden unserer über 60 Informationsstände sowie bei denjenigen, die das Rahmenprogramm musikalisch bereichern.
2: Dieser Tag der Begegnung gestaltet sich für die Besucher und Besucherinnen sehr vielfältig. Neben den unterschiedlichsten Informationsangeboten von Organisationen, Unternehmen und Vereinen gab es natürlich auch Angebote für Speis und Trank und für die jüngeren Besucher was zum Spielen und auch Kinderschminken durfte nicht fehlen. Aber selbstverständlich steht das umfangreiche Informationsangebot im Mittelpunkt. Ziel ist es, Hilfe und Unterstützung in den unterschiedlichsten Lebensbereichen zu geben. Und natürlich auch die Vernetzung untereinander zu fördern. Bevor später an diesem Tag die Trommelgruppe des Wohnzentrums Wipra auftrat, begleitete das Duo Katharina und Norbert die Besucherinnen und Besucher bei ihren Gängen durch das Rosarium. Von ihnen hören wir noch ein paar Takte und schauen uns noch ein wenig um bei diesem Tag der Begegnung.

Die nächste große Möglichkeit für Vereine, sich in der Berg- und Rosenstadt zu präsentieren, wird im Rahmen des Kobermännchenfestes vom 4. bis 6. September sein. Dort wartet die Straße der Vereine noch auf rege Anmeldungen.

0: musikalisches Familienprogramm mit Toni Geiling, Kreativangebote, Siebdruck, Mosaiklegen und Kinderschminken, herzhaftes, süßes und kühle Getränke, ein Konzert der Barbarossa Pipes and Drums, Showtanz mit den Dance Devils und Singen mit dem Partychor MSH singt, sowie ein Live-Konzert mit Golden Mary.
1: Das gesamte Programm finden Sie unter www.luthermuseen.de.

0: Am 5. Juni fand zum dritten Mal der Lions-Benefizlauf Eisleben auf dem Markt statt. Die Veranstaltung hat sich inzwischen etabliert und so konnte Organisator Lions-Freund Marcel Schmidt einige erfreuliche Tatsachen berichten.
1: Wir haben uns, was die Voranmeldezahlen anbelangt, wieder gesteigert gegenüber dem letzten Jahr. Bis jetzt haben wir knapp 100 Läufer wieder mehr. Alleine das Martin-Luther-Gymnasium stellt dieses Jahr 10 Klassen. Das hatten wir noch nie. Wir haben Kuchenbasar dieses Mal vom Gymnasium für die Gymnasiasten. Wir haben wieder tolle Musik. Der Ferdinand vom Chor MSH singt. Der feuert im Prinzip schön mit an. Die Lions, in dem Fall aus Eisleben, aus Hettstedt und aus Sangerhausen, arbeiten hier gemeinsam Hand in Hand. Wir sagen immer Lions MSH, um gemeinsam was auf die Beine zu stellen. Und wir haben dieses Mal auch Schulen dabei, die nicht nur aus Eisleben kommen, sondern auch aus Sangerhausen, aus Riestedt, aus Hettstedt wieder. Wir haben mehr Firmen, die mitlaufen. Die Stadtverwaltung wird sich dieses Mal bewegen. Die haben 13 oder 14 Läufer am Start mit dabei. Also das ist eine Veranstaltung, die wächst und die gut ist, weil wir wollen mit diesen Spenden dieses Jahr unterstützen den Verein Sternkinder e.V. Das ist der Verein, der sich um die Hinterbliebenen kümmert, wenn Kinder vor oder kurz nach der Geburt oder bei der Geburt sterben und die Hinterbliebenen dann mit ihrer Trauer alleine sind. Und natürlich ganz viele Activities, die die Lions selbst unterstützen. Wie zum Beispiel das Kindhaus am Wolfstor oder andere Kindereinrichtungen. Dafür sammeln wir heute hier wieder Geld. Genau wie die letzten beiden Male heißt es bei uns wieder jede Runde ein Gummi. Das heißt, alle Läufer, die hier ihre Runden absolvieren, laufen einmal durch unseren Startzielzelt von dem Lions Club und es bekommt dann jeder pro Runde ein Gummi um die Hand. Ausgeteilt von Schülern der Katrin-Schule, die uns da unterstützen. Und zum Schluss geht man mit seiner Startnummer ins Zielzelt, gibt die Nummer ab, dann werden die Gummis gezählt und entsprechend der Anzahl der Gummis, so viele Runden ist man gelaufen. Ja, und wir starten auf dem Markt, laufen im Prinzip hier über den Jüdenhof zur Glockenstraße Richtung Plan, dann geht es weiter in die Freistraße. Schön die Bucherstraße hoch, damit wir auch noch ein bisschen Steigung haben, denn wir sind ja eine Berg- und Hüttenstadt, um die Andreaskirche und dann geht es den Marktberg wieder runter. Und das sind so ungefähr 950 Meter pro Runde, wenn man so die Außenbande läuft.
0: Auch einen Blick auf das nächste Jahr wagte er.
1: Ja, wir wollen noch nicht zu viel verraten, aber nächstes Jahr soll es richtig groß aufgezogen werden. Wir wollen große Spendenaktionen hier machen, in dem Fall nicht Spendengeld, die wir vergeben, sondern wir wollen etwas einsammeln. Ich sage nur Mund auf Stäbchen rein. Mehr sage ich dazu nicht. Wer das weiß, weiß Bescheid. Wir versuchen das zu organisieren, weil das ist auch etwas, was ganz, ganz wichtig ist in der heutigen Zeit, Stammzellspende. Das ist so der Ausblick auf nächstes Jahr.
0: Bevor es losging, wandte sich auch der Eisleber Bürgermeister und Präsident des Lions Club Lutherstadt Eisleben, Carsten Staub, vom Disco-Truck an die vielen Starter und Starterinnen.
2: Wie ihr wisst, um 10 Uhr geht es los, bis 15 Uhr kann gelaufen werden. Und pro Runde gibt es 1 € für den guten Zweck. Und wir hatten gestern schon einen sehr hohen Anmeldestand von knapp 540 Läufern, die bereits angemeldet waren. Viele kommen heute noch dazu. Also wir werden uns, denke ich, Richtung 600 Läufer bewegen. Das ist wesentlich mehr als in den letzten Jahren. Das zeigt, dass unser Lauf immer größeren Anklang findet. Und was ihr auch wisst oder wissen solltet, es geht hier nicht um sportliche Höchstleistungen.

0: um olympische Rekorde, sondern es geht darum, dabei zu sein, mitzumachen, seine Firma oder auch sich selbst zu präsentieren. Es kann gelaufen werden, es kann gerannt werden. Ihr könnt auch zwischendurch Pause machen. Von 10 bis 15 Uhr ist hier die Möglichkeit zu laufen. Ich bedanke mich jetzt schon mal als Präsident auch bei allen Unterstützern seitens des Clubs, aber auch von vielen Firmen, Vereinigungen, Ehrenamtlichen. Stellvertretend möchte ich hier mal die Kameradinnen und Kameraden der Freiwilligen Feuerwehr, die heute früh schon hier die großen Jugendfeuerwehrzelte aufgebaut haben, mich bedanken für diese wertvolle Unterstützung, ohne die das alles nicht möglich gewesen wäre.
1: Aber dann ging es los.
2: 10, 9, 8, 7, 6, 5, 4, 3, 2, 1, 0.
1: Der Lindwurm der vielen hundert Startenden zog sich durch die Eiskleber Innenstadt, um die erwähnte 950 Meter Runde zu absolvieren. Natürlich gab es da die unterschiedlichen Leistungsniveaus und es gab den ein oder die andere, die den Namen Benefizlauf wörtlich nahm. Aber es ging ja vor allem um das Dabeisein und den guten Zweck und um Runde für Runde für diesen zu sammeln. Alles musikalisch unterstützt durch MSH singt und ihren Discotrack.

Und so gab es ein buntes Treiben an diesem 5. Juni bei idealem Wetter für so einen Zweck. Und wir haben ja gehört, im nächsten Jahr soll es weitergehen mit dem Benefizlauf, der sich inzwischen ja mehr als etabliert hat.

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5: Nicht zum ersten Mal wurde am 1. August 2015 unter dem Motto »Den goldenen Sommer bei der Mansfelder Bergwerksbahn genießen« eine Sonderfahrt mit der ältesten noch in Deutschland betriebenen Schmalspurbahn mit Weinverkostung und Forellenschmaus angeboten. Los ging's am Bahnhof Kloster Mansfeld in Bendorf und begrüßt wurden die vielen Teilnehmer von Just Naumann als Bacchus.
6: Ihr wackeren Zecher, schön, dass ihr alle da seid, reichlich. Hier bei der schönen Mansfelder Bergwerksbahn im schönen Mansfelder Land werden wir durch unsere schöne Mansfelder Landschaft fahren. Wir beginnen hier, wie sollte es anders sein, mit dem Wein, mit dem viele Leute auch ihre Weinkarriere beginnen, mit einem Müller-Thurgau. Wir besuchen heute quasi den ganzen Abend das Weingut Born aus Höhenstedt. Der eine oder andere kennt es. Dort haben wir heute auch einen vollen Hof, weil heute ist Tag des offenen Weinberges. Weingut Born in Höhenstedt in der dritten Generation machen die Wein und seit der Wende dürfen sie es dann auch hauptberuflich machen. Der Müller-Thurgau 2014, ein frischer, junger, spritziger, wir sagen gerne ein fröhlicher Zechwein. Gut gekühlt, auch mal um die Mittagszeit, da kann man dann schon mal anfangen. Wir haben dort sowieso die meisten Weine werden trocken ausgebaut. Wir haben heute mal einen etwas lieblicheren mit eingebaut. Den gibt es dann am Gleisdreieck. Und denkt immer daran, einen guten Wein genossen ohne einen Trinkspruch ist nur schnöde Sauferei. Drum trinket froh mit vollen Zügen, niemand weiß, wie lange es währt. Wenn wir erst da unten liegen, wird kein Becher mehr geleert. Zum Wohl.
5: Nach dieser ersten Weinprobe ging es für die Teilnehmer der Sonderfahrt zum Zug, gezogen von der originalen Mansfeld Dampflok 20. Bacchus versorgte dabei die Reisenden in den liebevoll restaurierten Waggons mit interessanten Fakten und Anekdoten.
6: Das ist ja die sogenannte Holzklasse, das erkennt ihr daran, dass er aus Holz sitzt. Wir werden vor der Heizperiode wieder zurück sein, aber die Waggons sind natürlich auch heizbar. Ja. Funktioniert alles, weil wir machen das ja auch zu Weihnachten, Nikolausfahrten und so weiter. Könnt ihr euch gerne zur Nikolausfahrt 2016 anmelden.
5: Ja, Sie haben richtig gehört, weil die diesjährige Fahrt längst ausgebucht ist. Dann machte sich der Zug auf den Weg, um mit 20, maximal 30 Stundenkilometern die 9,8 Kilometer bis Hettstedt-Eduhard-Schacht zu bewältigen.

Seinerzeit, um den Transport der immer größer werdenden Schiefermengen zur Verhüttung zu gewährleisten, wurde diese Bahn gebaut. Am 15. November 1880 ging zunächst ein 5 Kilometer langes Teilstück der Schmalspurbahn zwischen den bei Welfesholz liegenden Gotthilfschächten und der Hettstädter Kupferkammerhütte in Betrieb. Bis 1886 war die Bahn in voller Länge befahrbar und verband alle größeren Schächte und Hütten sowohl untereinander als auch mit den Staatsbahnhöfen Mansfeld, heute Kloster Mansfeld, und Hettstedt. Für die Teilnehmer der Sonderfahrt an diesem Tag ging es aber sicherlich in erster Linie darum, das schöne Wetter und die Fahrt zu genießen. Selbstverständlich mit von der Partie der Vorsitzende des Mansfelder Bergwerksbahnen e.V., Thomas Fischer. Er demonstriert hier gerade, dass auch während der Fahrt die gastronomische Betreuung reibungslos weiterging.

Schließlich näherte sich der Zug dem Gleisdreieck Siersleben. An diesem Haltepunkt war ein Stopp geplant. Es sollte wieder eine Weinprobe geben.

0: Leben. Außerdem erhielten die Reisenden noch jede Menge Informationen über den Wein der Region, seinen Anbau und vieles mehr.
1: Nun ist ja oft die landläufige Meinung, dass die Höhenstädter oder die Weine der Weinstraße Mansfelder Seen ein doch recht trockenes, ein herbes Tröpfchen sind. Früher haben manche Spötter gesagt, das ist also sehr, sehr gut, der Wein, wenn du ein paar Blätter Salat dran machst, hast du einen schönen Essig. Ja. Und der Begriff furztrocken ist natürlich auch hier geprägt worden. Es ist schon richtig, aufgrund der Kalkstein-Lös-Bodenlage und aufgrund der doch recht nördlichen Anbaulage, Höhnstedt und hier Freiburg-Saale-Unstrut ist ja das nördlichste Qualitätsweinanbaugebiet Deutschlands. Es zieht sich noch weiter nach Norden. Werder zum Beispiel gehört mit zum Verbund Freiburg-Saale-Unstrut und auch ein kleiner Weinberg auf Rügen gehört zu Freiburg-Saale-Unstrut. Man nennt uns auch gerne die Eskimos der Winzer. Aber um Ihnen einfach zu sagen, wir machen also nicht nur die trockenen Weine, wir bauen sie nicht nur trocken aus, weil Wein ist ja teilweise auch einer Mode unterworfen. Es gibt Trinkgewohnheiten, es gibt Vorlieben und seit mehreren Jahren zeichnet es sich ab, dass der Trinkgeschmack vieler Leute mehr in die halbtrockene bis liebliche Richtung geht. Es ist ein freies Land, schöne Frau, jeder darf trinken, was er will. Und ich finde das gut, wenn die den Lieblichen trinken, weil dann saufen sie mir den Trockenen nicht weg. Und deswegen haben wir heute auch mal so, um die Bandbreite ein bisschen zu zeigen, einen Riesling mitgebracht. Der Riesling ist halbtrocken ausgebaut, ist allerdings nicht so ein ganz süßes Zeug, sag ich mal, wie von Feingost Albrecht, der Château de Gordon. Ja, Sie kennen den alle. Ist lieblich ausgebaut, sodass Sie also auch mal sehen, wir haben hier in unserer Region auch Weine, die in diese Richtung gehen und es sei jedem unbenommen. Und wir hatten gesagt, wir sagen bei Wein gerne zum Wohl. Ja. Zum Wohl, genau. Und dann sagen wir noch einen Trinkspruch, genau, was du heute kannst entkorken, das verschiebe nicht auf morgen. Ja. Genau. Sehr zum Wohl.
0: An dieser Station ergriff auch Thomas Fischer das Wort.
2: Ja, meine lieben Fahrgäste, ich bin heute nämlich genauso Gast wie ihr alle. Sonst durfte ich keinen Wein trinken. Ja? Weil Alkohol und Eisenbahn vertragen sich nur in dieser Reihenfolge, dass man erst Eisenbahn fährt und dann Wein trinkt. Ja, ich freue mich sehr, dass ihr alle da sind. Dass Bacchus wie immer gute Laune hat. Er hat ja sowieso seit um 11, weil er ab 10.33 Uhr Wein trinkt. Wir sind hier am Gleisdreieck in Siersleben. Sie müssen wissen, dass die Mansfelder Bergwerksbahn seit 1880 Kupferschiefer von den Schächten zu den Hütten transportiert hat und seit 1882 die Bergleute von ihren Wohnorten zu ihren Arbeitsstätten. Das war nicht ganz so exklusiv wie hier und heute und schon gar nicht mit einem Glas Wein, aber manchmal haben die auf dem Rückweg ihren Schachtschnaps gesoffen. Ja? Mit etwas weniger Kultur und Bacchus war da selten dabei. Hier an diesem Gleisdreieck oder an der ganzen Strecke haben wir immer ein Problem gehabt, dass man dort eine Station errichtet hat, wo man Kupfer gefunden hat. Das heißt, man hat mitten in der Pampa, mitten an der Strecke irgendwo ein Loch gebuddelt, hat einen Schacht eröffnet und nicht wie bei anderen Eisenbahnen die Eisenbahn in einem Tal, ja, verlegt, wo dann die Orte um die Eisenbahn herumgewachsen sind. Das ist auch heute noch so ein bisschen unser Problem, dass wir also Stationen haben, so wie diese hier in Siersleben, wo erstmal der Ort Siersleben jenseits der Station anfängt. Und in diesem Gleisdreieck haben wir eine sehr besondere Einrichtung. Hier in diesem Gleisdreieck kann man nämlich Züge beginnen oder enden lassen. Man kann hier Züge überholen oder kreuzen. Und wenn Sie durch dieses Gleisdreieck einmal durchfahren mit der Lokomotive oder dem Zug, ist die Lokomotive oder der ganze Zug gewendet. Damit ersparen wir uns an unserer Strecke auch eine Drehscheibe. Wir könnten jetzt zurückfahren und Sie könnten an demselben Platz sitzen bleiben und sehen die Strecke, ohne dass die Lok abgekuppelt hat, von der anderen Seite. Hat Vorteile, wird aber selten gemacht. Dieses Gleisdreieck ist 1914 angelegt worden. Diese Eisenbahn ist nämlich deshalb eine Schmalspurbahn, weil sie sehr enge Radien fahren kann. Weil man von Anfang an gesagt hat, lasst uns lieber öfter mit leistungsschwächeren Lokomotiven und kürzeren Zügen fahren. Denn wir fahren nur so lange zu dem Schacht, wie der uns Kupfer gibt. Und 1906 hat man zum Beispiel hier hinten, hier ungefähr hier, ging die Kurve lang, geradezu an dem Gebäude vorbei. Werden Sie sehen, ist auch noch das Gleis bis zum ehemaligen Paulschacht, dem späteren Prosowski-Schacht. Der ist 1906 abgeteuft worden und auf dem Gelände des Personenbahnhofes hat man ein Fürstengrab gefunden. Da haben wir sogar einen Archäologen hier. Ja, der könnte uns das noch genauer erklären. Hat man ein Fürstengrab gefunden mit einem Durchmesser von 35 Metern und einer Höhe von 8 Metern. Und dieses Fürstengrab hat man dann 1906 entfernen müssen, weil dort eben aus organisatorischen Gründen der Bahnhof hinkam. Da konnten die Leute, auch Frauen und Kinder, hinfahren und konnten sich ein Bild verschaffen. Es gab kein Fernsehen, es gab nur eine Zeitung, ein Eisleber Tagesblatt und ein bisschen was anderes. Und konnten dort hinfahren. Das war dieselbe Zeit, zu der Schliemann auch Troja ausgebuddelt hat. Das war eine sehr, sehr interessante Geschichte. Und 1914, kurz vor dem Ersten Weltkrieg, hat man dieses Gleisdreieck gebaut, um auch weiter in diese Richtung fahren zu können.
0: Er sprach auch darüber, dass die Einrichtung der Eisenbahnlinien in der Region dafür sorgte, dass mehr importierter Wein getrunken wurde und dass die Höhnstädter Weinbauern zurückwarf. Auch gab er einige Informationen über die geologische Vergangenheit der Gegend. Man befand sich auf einem Millionen Jahre alten Seegrund, die dazu führte, dass der Kupferabbau erst möglich wurde. Solcher Art körperlich und geistig gestärkt machte sich die Reisegruppe weiter auf den Weg Richtung Hettstedt.

0: Am Haltepunkt Eduard Schacht in Hettstedt angekommen, erwartete die Gäste ein weiteres Highlight. Neben weiteren Weinen vom Weingut Born sollte es für jeden noch eine geräucherte Forelle mit Beilage vom Fischereibetrieb Hagen-Hepach aus Walbeck geben. Während dieser Gaumengenuss noch vorbereitet wurde, zeigte sich Bacchus von seiner zauberhaften Seite, um die Mitreisenden zu unterhalten.
1: Diese Betrüger machen ein Etikett an den Krug, schreiben irgendetwas drauf, Botulinum, Bonfortiolorum, Südhang, der Winzer war blond, irgendwas. Ja, hinten Chateau de Maigret hat einen buschigen Schwanz und einen spritzigen Abgang. Und nur durch das Anbringen eines Etikettes gelingt es ihnen, euch weiß zu machen, ihr wäre Wein drin. Da kommt gerne von den Gästen ein einheitliches Oh. Gut, können wir noch mal üben, halt, wir haben ja genug. Wir haben gesagt, ohne Etikett ist ja was drin, wer hat aufgepasst? Wasser, genau, könnten wir stundenlang machen, aber wir haben bloß 4 Gläser. Und mit Etikett ist ja Wein drin. Achtung, jetzt kommt die Stelle mit dem Ohr. Nun werde ich sagen, Bacchus, bist du denn bekloppt? Hübsche Mädels, hübsche Jungs. Naja, Jungs.
2: Jetzt.
1: Das eine oder andere findet sich oder hat sich schon gefunden. Ihr kommt nach Hause, die Zimmer sind auch nicht weit. Ihr wollt die ganze Nacht zusammenbleiben, kommt ihr natürlich mit einem halben Glas Wein nicht weit und glaubt es mir, die in der Gastronomie machen es nicht anders. Schüttet es immer ineinander, ihr habt den ganzen Abend was zu trinken. Dann hatten wir Liebe, Freundschaft, Hochzeit. Was kommt als nächstes? Später. Als nächstes kommt Schwiegermutter. Schwiegermutter steht vor der Tür und trommelt. Lasst mich rein, ihr habt Spaß. Gebt mir auch was zu trinken, ich will mitfeiern. Geht ihr raus, sagt Schwiegermutter, du, wir trinken Wasser den ganzen Abend. Wasser. Und sollt mal sehen, wie schnell die Alte wieder weg ist. Dann ladet ihr euch Gäste ein. Namenstag, Geburtstag, Taufe, was auch immer. Sie wollen alle bewirtet sein, immer hinein, kriegt keiner mit, reicht für alle. Es sei denn, einer eurer Gäste fährt am Ende dann doch mit dem Auto nach Hause. Und ganz kurz vor Eisleben kommt der kleine grüne Zwerg aus dem Straßengraben. Und sagt, mein Name ist Hauptwachtmeister Schulze. Jürgen, ich hätte gerne Fahrzeugpapiere und Führerschein. Was haben Sie getrunken? Und dann braucht ihr nur vor eurem inneren Auge das Etikett vom Krug zu reißen und sagen, wieso, Herr Wachtmeister, hier ganz schön ab Wasser getrunken. Nicht als pures Wasser. Dankeschön. Ja.
0: Dann war es soweit. Bei strahlendem Sommerwetter konnten alle neben dem Wein aus der Region auch die geräucherte Forelle genießen. Solche Sonderfahrten der Mansfelder Bergwerksbahn haben eine lange Tradition. Und bei einem solchen Zuspruch wie zu dieser jüngsten Bacchusfahrt kann man ihnen auch noch eine lange Zukunft prognostizieren. An diesem Tag jedenfalls machte sich die Reisegesellschaft nach vielen schönen Erlebnissen wieder mit dem historischen Zug auf den Rückweg nach Kloster Mansfeld.

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0: Die historische Markthalle am Katharinenstift war am 3. Juni Austragungsort des diesjährigen Stadtlesewettbewerbs der Grundschulen der Lutherstadt Eisleben. Bereits zum 14. Mal lud die Stadtbibliothek dazu ein. 11 Schulen aus der Region schickten ihre besten Vorleser ins Rennen. Eröffnet wurde die Veranstaltung vom Bürgermeister Carsten Staub.
1: Vorab möchte ich sagen, ich weiß, ihr seid wahnsinnig aufgeregt, aber ich weiß genauso gut, ihr könnt das, ihr seid bestens vorbereitet durch eure Lehrerinnen und Lehrer, durch eure Eltern, vielleicht auch Geschwister, und ihr seid alle heute hier schon, ihr habt die unten in den Schulen gemeistert, ihr seid also alle schon Sieger, und egal wer heute gewinnt, bitte nicht traurig sein, jeder, der heute hier ist, hat schon gewonnen und hat einen guten Beitrag für sich und für seine Schule und für die Region geleistet. Wir sind als Lutherstadt Eisleben sehr stolz, wieder mal diesen Wettbewerb hier durchführen zu dürfen, denn Lesen ist ein wichtiges Bestandteil, nicht nur in der Schule, sondern ist ein wichtiger Bestandteil, um Freundschaften aufzubauen, um seinen Wortschatz zu festigen und natürlich auch, um neue Freunde kennenzulernen. Und ich weiß, ihr seid ganz toll vorbereitet, und ich war auch viele Jahre hier in der Jury mit vertreten. Ich habe heute das Zepter abgegeben an Herrn Ohnei, unser Leiterzentrum Taufe. Einige von Ihnen kennen ihn vielleicht auch aus unserer Petrikirche, und Herr Dominka, unser Sachgebietsleiter Finanzen, also mein Kollege aus der Stadtverwaltung, der heute hier mit Frau Jauerling die Jury besetzt.
0: Danach wurde es ernst. Die Schülerinnen und Schüler der Klassenstufe 2, 3 und 4 mussten sich in zwei Runden beweisen. Zuerst präsentierten sie einen selbst ausgewählten Text. Danach galt es noch, eine völlig unbekannte Passage flüssig und fehlerfrei vorzulesen. Auf die deutliche Aussprache und korrekte Betonung achtete die dreiköpfige Jury, bestehend aus Pfarrer Heiner Urmoneit, Finanzbereichsleiter Matthias Dominka und Stadtbibliotheksleiterin Cornelia Jauernick.
2: Als Teil des elektronikfreien Wochenendes soll morgen jeder in den Stadtpark kommen und dort freiwillig sauber machen. Aber um die Sauerei in den Griff zu kriegen, ist mehr als ein Nachmittag nötig. Im Moment sieht der Park aus wie aus einem Film, der die Zeit nach einem Atomkrieg.
3: Dad, Bluey ist am Pool gerannt, sagt Bingo. Hör auf zu petzen, sagt Dad. Aber Bluey macht etwas ganz Gefährliches, sagt Bingo. Verwirrt. Soll ich dann nicht petzen? Dad weiß nicht, wie er das beantworten soll. Chili, Mom zuckt mit den Schultern.
4: Hoffentlich wird mein Traum heute wahr, denke ich beim Aufstehen. Wir spielen am Nachmittag gegen den zweitgrößten Verein der Stadt. Mama und Papa fahren mich, ich bin nervös, ich will heute unbedingt spielen.
5: Jetzt erkennen sie das furchterregende Maul und die unzähligen spitzen Zähne des Sauriers. Seine riesigen Klauen bohren sich bei jedem Schritt in den sandigen Boden. Die kurzen Arme zucken unruhig hin und her.
6: Der hat bestimmt Hunger, flüstert Mathilde.
7: Das ist die Wolkenklasse. Wie jede Klasse ist sie einzigartig und kunterbunt. Aber da hat sich doch jemand auf das Klassenfoto geschummelt. Es ist das kleine Wir. Ein Wir entsteht überall dort, wo sich Menschen mögen oder wo Menschen zusammen sind. Zum Beispiel zwischen den Schülern in einer Klasse.
8: Percy ist immer noch weg, rief Pippa am Abend. Du machst dir zu viele Gedanken, sagten die anderen Pinguine. Percy geht es bestimmt gut. Doch Pippa war sicher, dass etwas passiert sein musste. Und sie tat etwas sehr Tapferes. Sie sprang jetzt mir an, schwamm zu einem großen Eiswerk.
9: Ein Ausflug nach Berlin, Deutschland. Schau mal, was ich gefunden habe, rief Jakob seiner Schwester entgegen. Hanna staunte, super, unser letztes Puzzleteil. Es lag unter dem Stein da, erzählte Jakob. Hanna setzte sich zu ihrem Bruder auf der Kirche. Und dann lüftete sie das Geheimnis der ukrainischen Mädchen. Hanna freute sich über sein Osterei mit den Fischen. Hanna legte die Schachtel in ihren Rucksack, der war inzwischen ganz schön voll geworden. Da fingen die Kirchenglocken an zu läuten. Hanna und Jakob lauschten, bis sie verklungen waren.
10: Lottis Schale war bereits bis zum Rand mit Waldbeeren gefüllt. Mami, ist das genug? Fragte sie ihre Mutter, die sich gerade bückte, um weitere Beeren zu pflücken. Diese Lichtung ist so schön. Hier könnten wir uns ausruhen. Sie nahm ihren Rucksack ab, setzte sich auf einen umgestürzten Baumstamm und schaute sich vergnügt im Wald um. Aber Krümel, ich bin überhaupt nicht müde. Mama lachte. Wenn du willst, kannst du dich hier mit Max hinsetzen und ich sammle noch ein bisschen weiter. Ich will einen Käsekuchen mit Erdbeeren backen. Der wird köstlich.
0: Nach über 2 Stunden intensiver Vorträge stand die Jury vor einer denkbar schweren Entscheidung. denn das Niveau war in diesem Jahr extrem hoch. Am Ende konnten sich drei Talente durchsetzen. In der Klassenstufe 2 holte Matteo Windischmann von der Grundschule Thomas Münzer die höchste Punktzahl. Auch in der Klassenstufe 4 siegte die Thomas Münzer Grundschule mit Matthias Machleb. Besonders spannend war es in der Klassenstufe 3, denn hier ging es gleichzeitig um das Ticket für die nächste Runde. Den Sieg und damit die Qualifikation für den Regionalentscheid am 10. Juni in Hettstedt sicherte sich Letizia Trinks von der Landschule Osterhausen.
11: Auf diesem Platz im Fatterode wurden schon viele Feste gefeiert. Am 6. Juni 2026 war es nun das 140-jährige Bestehen der Freiwilligen Feuerwehr des Ortes. Unter den Gästen waren auch zahlreiche befreundete Wehren, wie zum Beispiel die aus Apperode, hier zu sehen, sowie Andreas Koch, Bürgermeister der Einheitsgemeinde Mansfeld, zu der Fatterode gehört.

0: Nicht unstolz marschierten die gut 30 Kameradinnen und Kameraden aus Watterode und Gräfenstuhl pünktlich um 11 Uhr über den Platz, um mit den Gästen der emotionalen Rede ihrer Wehrleiterin zu folgen. Andrea Peters ist eine von drei Damen in diesem Amt im Landkreis Mansfeld-Südharz und sie macht ihre Sache gut, wie an diesem Tag vielfach zu hören war. In ihrer schicken Uniform nutzte sie die Gelegenheit, die vergangenen 140 Jahre in einem kleinen geschichtlichen Abriss noch einmal Revue passieren zu lassen.
1: Laut Chronik machten sich bereit 1881 einige arrangierte Dorfbewohner zur Aufgabe, den Brandschutz im Ort zu organisieren. 1986 wurde daraus eine feste Einheit. Die Geburtsstunde unserer Feuerwehr. Damals gab es weder Funkmelder, noch Artenschutz, noch WhatsApp-Gruppe. 1905 waren bereits 38 Kameraden aktiv im Dienst. Die Alarmierung folgte über eine Glocke an der Kirche. Kein Funk, kein Handy, nur das Klingeln der Kirche. Besonders stolz können wir auf unsere erste Feuerwehrspritze sein, die im Jahr 1906 angeschafft wurde. Dieses Stück ist bis heute erhalten, wird sorgfältig gepflegt und kann gerne dort hinten besichtigt werden.
0: Ganz besonders wichtig war es Frau Peters jedoch, Danke zu sagen. Ihren Kameradinnen und Kameraden und deren Familien, der Stadtverwaltung Mansfeld inklusive dem Stadtwehrleiter sowie den Sponsoren aus dem Ort und darüber hinaus. Im Anschluss ergriff die langjährige Ortsbürgermeisterin Marlit Wiele das Wort. Auch sie war voll des Dankes und kämpfte wie ihre Vorrednerin teils mit den Tränen.
2: Ich bin sehr gerne gekommen. 140 Jahre Feuerwehr Watterode. Und seit 2024 Watterode Gräfenstuhl. Die Zahl der Jahre macht stolz. Stolz auf 140 Jahre Kameradschaft, Hilfsbereitschaft, Risikobereitschaft, vor allem aber gelebte Nächstenliebe. Das ist keine Selbstverständlichkeit. Hinter jeder Uniform steckt ein Mensch, der seine Freizeit, seine Kraft und sehr oft auch seine eigene Gesundheit für andere riskiert, um zu helfen.
0: Die Bürgermeisterin betonte, dass es Frau Peters, die das Amt der Wehrleiterin vor 2 Jahren übernommen hatte, gelungen ist, die Wehren aus Watterode und Gräfenstuhl so richtig zusammenzuschmieden und zu einer schlagkräftigen Truppe zu machen. Schließlich gratulierte auch der Bürgermeister der Einheitsgemeinde Mansfeld, Andreas Koch, den Kameradinnen und Kameraden zu ihrem Jubiläum und übergab im Namen des Stadtrates einen extra angefertigten Feuerkorb als Geschenk, bevor dann viele weitere Gratulanten folgten.

0: Andrea, Ihre Rede war ja ziemlich emotional. Was bewegt Sie im Moment?
1: Ja, dass meine Kameraden immer da sind. Auch hier dieses Fest, sage ich jetzt, wir machen jetzt schon diese Woche komplett von früh bis zum späten Abend. Es zieht wirklich jeder durch. Alleine können die es ja auch nicht stemmen, sage ich jetzt mal, zu Einsätzen sind sie immer da. Wenn auch, ich sage jetzt mal auch privat, sage ich jetzt mal, wir sind alle so engmaschig verknüpft. Und es bilden sich wirklich richtig feste Freundschaften draus. Man feiert private Feste zusammen. Es ist einer von anderen da, auch um Sorgen, Nöte. Es ist immer einer da, der einem zuhört. Und ja, das macht es eben aus, sage ich jetzt mal. Wir sind nicht nur einfach eine Feuerwehr, wir sind wirklich eine engmaschige, eingeschworene Feuerwehrgruppe, wie auch immer, Freundeskreis, wirklich, wo jeder sich auf jeden verlassen kann. Und das macht es aus, denke ich. Ich wünsche mal, dass meine Kameraden weiter so die Ausbildung machen und dass wir alle so relativ auf den gleichen Stand kommen irgendwann. Und ja, dass alle gesund und munter immer vom Einsatz zurückkommen und dass wir weiterhin so eng gut harmonisieren, wie es bis jetzt der Fall ist.

0: Mit einem großen Familienfest wurde am 7. Juni 2026 ein neuer Solarpark in Ergänzung zu bereits bestehenden 8 Windkraftanlagen in Gerbstedt eingeweiht. Die seit 1996 existierende Firma WBD Onshore GmbH, einer der weltweit führenden Entwickler und Betreiber von Wind- und Solarparks, verbaute hier auf 53 Hektar Land rund 86.000 Solarmodule mit einer Gesamtleistung von 54 Megawatt Peak. Um bei dieser gewaltigen Menge grünen Stroms Netzengpässe zu vermeiden, werden hier Wind und Solar in einem bereits existierenden Umspannwerk zusammengeführt und hybrid genutzt. Heißt, nach firmeninternen Angaben, ein übergeordneter Parkregler kontrolliert die gemeinsame Erzeugungsleistung und sorgt dafür, dass der Netzanschluss zu keinem Zeitpunkt überlastet ist. Das betont auch Matthias Lehmann, Teamleiter Technisches Projektmanagement und Niederlassungsleiter Ost der WBD Onshore GmbH und Co. KG bei der Eröffnung des Festes. Durch die Umsetzung des innovativen Konzepts des hybriden Netzverknüpfungspunktes führen wir viele verschiedene Faktoren wie die lokalen Einspeisebedingungen, die Aufnahmefähigkeit des Netzes und die Investitionen zu einem wirtschaftlichen Optimum zusammen, sagte er und dankte den Akteuren vor Ort, ohne die das Projekt nicht möglich gewesen wäre. So zum Beispiel Ulf Döring, Bürgermeister der Stadt Gerbstedt, der als nächster das Wort ergriff. Er stellte fest, dass in unserer Region Wind und Solar in großem Maße als Energiequelle heimisch geworden sind. Wies aber auch darauf hin, wie wichtig bei der Entstehung von Solar- und Windparks die Akzeptanz der Menschen vor Ort ist. Dafür schuf die Landesregierung von Sachsen-Anhalt vor gut einem halben Jahr das neue Akzeptanz- und Beteiligungsgesetz. Auch darauf ging Professor Dr. Armin Willingmann, stellvertretender Ministerpräsident und Minister für Wissenschaft, Energie, Klimaschutz und Umwelt des Landes Sachsen-Anhalt, in seinen Ausführungen noch einmal ein. Danach fließen mit der neuen Anlage ca. 90.000 Euro pro Jahr in das Stadtsäckel von Gerbstedt und stehen zur freien Verfügung.
1: Wir sind als Sachsen-Anhalt ziemlich weit beim Ausbau der Erneuerbaren. Das ist nicht immer sexy, viele Menschen regen sich auch darüber auf, aber in diesen Tagen können wir an der Zapfsäule sehen, was es für einen Unterschied macht, ob man über erneuerbare Strom erzeugt und darüber einen relativ stabilen Strompreis hat oder ob man davon abhängig ist, dass irgendwo in der Welt ein Krieg geführt wird, eine Seestraße blockiert wird oder sonst eine Leitung unterbrochen ist und wir auf einmal merken, dass der fossile Energieträger nicht kommt. Ob Gas, ob Öl. Wenn das fehlt, wenn das knapp wird, wird's teuer.
0: Teil eines bunten Rahmenprogrammes für Kinder und Erwachsene, bei auch bester Versorgung mit Speisen und Getränken, gesponsert von der WBD, waren auch die Kita zu den Zwergen und der Hundesport-Ortsverein Gerbstedt sowie die Bluebirds, eine neu gegründete Tanzgruppe des ebenfalls noch neuen Sportvereins SSG Gerbstedt. Es war erst der zweite Auftritt der Mädels und entsprechend groß war die Aufregung. Doch die Zuschauer waren begeistert.

0: Und übrigens, die Anlagenfläche wird weiterhin landwirtschaftlich genutzt und durch einen regionalen Schäfer beweidet. Dieses Motiv wählten die Firmenvertreter und regionalen Akteure sowie der Minister für ein Gruppenbild als Symbolakt für die nun offizielle Eröffnung des Solarparks Gerbstedt.
1: Der diesjährige Tag der Begegnung fand am 10. Juni wieder im Europa-Rosarium Sangerhausen statt. Mehr als 60 Aussteller stellten ihre Angebote auf dem weitläufigen Areal vor. Eröffnet wurde der Tag der Begegnung vom Oberbürgermeister der Berg- und Rosenstadt, Thorsten Schweiger, und auch Landrat André Schröder freute sich, vor Ort zu sein.
2: Es ist mir eine große Ehre, Sie alle heute hier wieder im Rosarium begrüßen zu können. Und mir ist ja die Schirmherrschaft zum wiederholten Mal angetragen worden. Die habe ich natürlich sehr, sehr gerne übernommen. Denn ich glaube, dass das, was hier ja schon fast eine gute Tradition ist, auch wirklich eine wichtige Angelegenheit ist, nämlich die Begegnung zu ermöglichen für ganz, ganz viele unterschiedliche Gruppen, Institutionen, Interessierte, das, was wir hier tatsächlich an diesem Tag bieten wollen. Und es ist wie immer, die Veranstalter haben sich den Tag ausgesucht, gutes Wetter haben wir mitgebracht, ich glaube, das hält auch, sodass für alle heute, ich glaube, ein sehr interessanter und auch mit vielen Informationen verbundener Tag möglich sein wird.
3: Tag der Begegnung, übrigens im letzten Jahr 700 Besucherinnen und Besucher und in diesem Jahr wieder mit über 60 Einzelständen, wahrscheinlich mit einer steigenden Besucherzahl. Das ist schon ein herausragendes Ereignis im Landkreis Mansfeld-Südharz und übrigens eine Idee, die es seit 1999 gibt. Also der Tag der Begegnung ist auch eine echte Traditionsveranstaltung. Und dann haben wir im Landkreis, der Oberbürgermeister hat es angesprochen, natürlich eine zentrale Schnittstelle. Da, wo es um Teilhabe geht, um Inklusion geht, ist das Sozialamt, ist das Welcome Center des Landkreises nicht weit weg. Für die Sozialpolitik im ländlichen Raum, zumindest in der Umsetzung, sind die Landkreise doch die entscheidende Institution. Und deswegen freue ich mich auch, wie der Oberbürgermeister, dass viele das Angebot annehmen, diese Schnittstelle, Beratung, alles rundum. Ja, Inklusion, Teilhabe, auch Bildung zusammenzuführen und hier, und das war ja dann auf den Plakaten zu sehen, Beratung, Unterstützung, Begegnung und Gemeinschaft. Ich glaube, besser kann man es gar nicht zusammenfassen.
1: Danach ergriff die frisch gebackene Vorsitzende des Frauenarbeitskreises Sangerhausen, Kiana Noray, das Wort.
4: Es ist für mich eine große Freude und Ehre, Sie heute erstmals als neue Vorsitzende des Frauenarbeitskreises Sangerhausen begrüßen zu dürfen. Gleichzeitig freue ich mich sehr über die Unterstützung und die Beiträge meiner Vorredner. Im Namen des Frauenarbeitskreises Sangerhausen sowie des örtlichen Teilmanagements des Landkreises Mansfeld-Südharz möchte ich auch mein Danke aussprechen. Ich bedanke mich bei unserem Organisationsteam für die gemeinsame Zusammenarbeit. Das Resultat sieht man ja heute sehr gut. Ich bedanke mich außerdem beim Europa-Rosarium für die gute Zusammenarbeit. Und natürlich bei allen Standbetreuenden unserer über 60 Informationsstände sowie bei denjenigen, die das Rahmenprogramm musikalisch bereichern.
1: Dieser Tag der Begegnung gestaltet sich für die Besucher und Besucherinnen sehr vielfältig. Neben den unterschiedlichsten Informationsangeboten von Organisationen, Unternehmen und Vereinen gab es natürlich auch Angebote für Speis und Trank und für die jüngeren Besucher was zum Spielen und auch Kinderschminken durfte nicht fehlen. Aber selbstverständlich steht das umfangreiche Informationsangebot im Mittelpunkt. Ziel ist es, Hilfe und Unterstützung in den unterschiedlichsten Lebensbereichen zu geben und natürlich auch die Vernetzung untereinander zu fördern. Bevor später an diesem Tag die Trommelgruppe des Wohnzentrums Wipra auftrat, begleitete das Duo Katharina und Norbert die Besucherinnen und Besucher bei ihren Gängen durch das Rosarium. Von ihnen hören wir noch ein paar Takte und schauen uns noch ein wenig um, bei diesem Tag der Begegnung.

Die nächste große Möglichkeit für Vereine, sich in der Berg- und Rosenstadt zu präsentieren, wird im Rahmen des Kobermännchenfestes vom 4. bis 6. September sein. Dort wartet die Straße der Vereine noch auf rege Anmeldungen.

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0: Am 5. Juni fand zum dritten Mal der Lions-Benefizlauf Eisleben auf dem Markt statt. Die Veranstaltung hat sich inzwischen etabliert und so konnte Organisator Lions-Freund Marcel Schmidt einige erfreuliche Tatsachen berichten.
1: Wir haben uns, was die Voranmeldezahlen anbelangt, wieder gesteigert gegenüber dem letzten Jahr. Bis jetzt haben wir knapp 100 Läufer wieder mehr. Alleine das Martin-Luther-Gymnasium stellt dieses Jahr 10 Klassen. Das hatten wir noch nie. Wir haben Kuchenbasar dieses Mal vom Gymnasium für die Gymnasiasten. Wir haben wieder tolle Musik. Der Ferdinand vom Chor MSH singt. Der feuert im Prinzip schön mit an. Die Lions, in dem Fall aus Eisleben, aus Hettstedt und aus Sangerhausen, arbeiten hier gemeinsam Hand in Hand. Wir sagen immer Lions MSH, um gemeinsam was auf die Beine zu stellen. Und wir haben dieses Mal auch Schulen dabei, die nicht nur aus Eisleben kommen, sondern auch aus Sangerhausen, aus Riestedt, aus Hettstedt wieder. Wir haben mehr Firmen, die mitlaufen. Die Stadtverwaltung wird sich dieses Mal bewegen. Die haben 13 oder 14 Läufer am Start mit dabei. Also das ist eine Veranstaltung, die wächst und die gut ist, weil wir wollen mit diesen Spenden dieses Jahr unterstützen den Verein Sternkinder e.V. Das ist der Verein, der sich um die Hinterbliebenen kümmert, wenn Kinder vor oder kurz nach der Geburt oder bei der Geburt sterben und die Hinterbliebenen dann mit ihrer Trauer alleine sind. Und natürlich ganz viele Activities, die Lions selbst unterstützen. Wie zum Beispiel das Kindhaus am Wolfstor oder andere Kindereinrichtungen. Dafür sammeln wir heute hier wieder Geld. Genau wie die letzten beiden Male heißt es bei uns wieder jede Runde ein Gummi. Das heißt, alle Läufer, die hier ihre Runden absolvieren, laufen einmal durch unseren Startzielzelt von dem Lions Club und es bekommt dann jeder pro Runde ein Gummi um die Hand. Ausgeteilt von Schülern der Katrin-Schule, die uns da unterstützen. Und zum Schluss geht man mit seiner Startnummer ins Zielzelt, gibt die Nummer ab, dann werden die Gummis gezählt und entsprechend der Anzahl der Gummis, so viele Runden ist man gelaufen. Ja, und wir starten auf dem Markt, laufen im Prinzip hier über den Jüdenhof zur Glockenstraße Richtung Plan, dann geht es weiter in die Freistraße. Schön die Bucherstraße hoch, damit wir auch noch ein bisschen Steigung haben, denn wir sind ja eine Berg- und Hüttenstadt, um die Andreaskirche und dann geht es den Marktberg wieder runter. Und das sind so ungefähr 950 Meter pro Runde, wenn man so die Außenbande läuft.
0: Auch einen Blick auf das nächste Jahr wagte er.
1: Ja, wir wollen noch nicht zu viel verraten, aber nächstes Jahr soll es richtig groß aufgezogen werden. Wir wollen große Spendenaktionen hier machen, in dem Fall nicht Spendengeld, die wir vergeben, sondern wir wollen etwas einsammeln. Ich sage nur Mund auf Stäbchen rein. Mehr sage ich dazu nicht. Wer das weiß, weiß Bescheid. Wir versuchen das zu organisieren, weil das ist auch etwas, was ganz, ganz wichtig ist in der heutigen Zeit, Stammzellspende. Das ist so der Ausblick auf nächstes Jahr.
0: Bevor es losging, wandte sich auch der Eisleber Bürgermeister und Präsident des Lions Club Lutherstadt Eisleben, Carsten Staub, vom Disco-Truck an die vielen Starter und Starterinnen.
2: Wie ihr wisst, um 10 Uhr geht es los, bis 15 Uhr kann gelaufen werden. Und pro Runde gibt es 1 € für den guten Zweck. Und wir hatten gestern schon einen sehr hohen Anmeldestand von knapp 540 Läufern, die bereits angemeldet waren. Viele kommen heute noch dazu. Also wir werden uns, denke ich, Richtung 600 Läufer bewegen. Das ist wesentlich mehr als in den letzten Jahren. Das zeigt, dass unser Lauf immer größeren Anklang findet. Und was ihr auch wisst oder wissen solltet, es geht hier nicht um sportliche Höchstleistungen, olympische Rekorde, sondern es geht darum, dabei zu sein, mitzumachen, seine Firma oder auch sich selbst zu präsentieren. Es kann gelaufen werden, es kann gerannt werden. Ihr könnt auch zwischendurch Pause machen. Von 10 bis 15 Uhr ist hier die Möglichkeit zu laufen. Ich bedanke mich jetzt schon mal als Präsident auch bei allen Unterstützern seitens des Clubs, aber auch von vielen Firmen, Vereinigungen, Ehrenamtlichen, stellvertretend. Möchte ich hier mal die Kameradinnen und Kameraden der Freiwilligen Feuerwehr, die heute früh schon hier die großen Jugendfeuerwehrzelte aufgebaut haben, mich bedanken für diese wertvolle Unterstützung, ohne die das alles nicht möglich gewesen wäre.
0: Aber dann ging's los.

Der Lindwurm der vielen hundert Startenden zog sich durch die Eiskleber Innenstadt, um die erwähnte 950 Meter Runde zu absolvieren. Natürlich gab es da die unterschiedlichen Leistungsniveaus und es gab den ein oder die andere, die den Namen Benefizlauf wörtlich nahm. Aber es ging ja vor allem um das Dabeisein und den guten Zweck und um Runde für diesen zu sammeln. Alles musikalisch unterstützt durch MSH Singt und ihren Discotrack.

Und so gab es ein buntes Treiben an diesem 5. Juni bei idealem Wetter für so einen Zweck. Und wir haben ja gehört, im nächsten Jahr soll es weitergehen mit dem Benefizlauf, der sich inzwischen ja mehr als etabliert hat.

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5: Nicht zum ersten Mal wurde am 1. August 2015 unter dem Motto »Den goldenen Sommer bei der Mansfelder Bergwerksbahn genießen« eine Sonderfahrt mit der ältesten noch in Deutschland betriebenen Schmalspurbahn mit Weinverkostung und Forellenschmaus angeboten. Los ging's am Bahnhof Kloster Mansfeld in Bendorf und begrüßt wurden die vielen Teilnehmer von Just Naumann als Bacchus.
6: Ihr wackeren Zecher, schön, dass ihr alle da seid, reichlich. Hier bei der schönen Mansfelder Bergwerksbahn im schönen Mansfelder Land werden wir durch unsere schöne Mansfelder Landschaft fahren. Wir beginnen hier, wie sollte es anders sein, mit dem Wein, mit dem viele Leute auch ihre Weinkarriere beginnen, mit einem Müller-Thurgau. Wir besuchen heute quasi den ganzen Abend das Weingut Born aus Höhenstedt. Der eine oder andere kennt es. Dort haben wir heute auch einen vollen Hof, weil heute ist Tag des offenen Weinberges. Weingut Born in Höhenstedt in der dritten Generation machen die Wein und seit der Wende dürfen sie es dann auch hauptberuflich machen. Der Müller-Thurgau 2014, ein frischer, junger, spritziger, wir sagen gerne ein fröhlicher Zechwein. Gut gekühlt, auch mal um die Mittagszeit, da kann man dann schon mal anfangen. Wir haben dort sowieso, die meisten Weine werden trocken ausgebaut. Wir haben heute mal einen etwas lieblicheren mit eingebaut. Den gibt es dann am Gleisdreieck. Und denkt immer daran, einen guten Weingenossen ohne einen Trinkspruch ist nur schnöde Sauferei. Drum trinket froh mit vollen Zügen, niemand weiß, wie lange es währt. Wenn wir erst da unten liegen, wird kein Becher mehr geleert. Zum Wohl.
5: Nach dieser ersten Weinprobe ging es für die Teilnehmer der Sonderfahrt zum Zug, gezogen von der originalen Mansfeld Dampflok 20. Bacchus versorgte dabei die Reisenden in den liebevoll restaurierten Waggons mit interessanten Fakten und Anekdoten.
6: Das ist ja die sogenannte Holzklasse, das erkennt ihr daran, dass er aus Holz sitzt. Wir werden vor der Heizperiode wieder zurück sein, aber die Waggons sind natürlich auch heizbar. Ja. Funktioniert alles, weil wir machen das ja auch zu Weihnachten, Nikolausfahrten und so weiter. Könnt ihr euch gerne zur Nikolausfahrt 2016 anmelden.
5: Ja, Sie haben richtig gehört, weil die diesjährige Fahrt längst ausgebucht ist. Dann machte sich der Zug auf den Weg, um mit 20, maximal 30 Stundenkilometern die 9,8 Kilometer bis Hettstedt-Eduhard-Schacht zu bewältigen.

Seinerzeit, um den Transport der immer größer werdenden Schiefermengen zur Verhüttung zu gewährleisten, wurde diese Bahn gebaut. Am 15. November 1880 ging zunächst ein 5 Kilometer langes Teilstück der Schmalspurbahn zwischen den bei Welfesholz liegenden Gotthilfschächten und der Hettstädter Kupferkammerhütte in Betrieb. Bis 1886 war die Bahn in voller Länge befahrbar und verband alle größeren Schächte und Hütten sowohl untereinander als auch mit den Staatsbahnhöfen Mansfeld, heute Kloster Mansfeld, und Hettstedt. Für die Teilnehmer der Sonderfahrt an diesem Tag ging es aber sicherlich in erster Linie darum, das schöne Wetter und die Fahrt zu genießen. Selbstverständlich mit von der Partie der Vorsitzende des Mansfelder Bergwerksbahnen e.V., Thomas Fischer. Er demonstriert hier gerade, dass auch während der Fahrt die gastronomische Betreuung reibungslos weiterging.

0: Schließlich näherte sich der Zug dem Gleisdreieck Siersleben. An diesem Haltepunkt war ein Stopp geplant. Es sollte wieder eine Weinprobe geben. Außerdem erhielten die Reisenden noch jede Menge Informationen über den Wein der Region, seinen Anbau und vieles mehr.
1: Nun ist ja oft die landläufige Meinung, dass die Höhenstädter oder die Weine der Weinstraße Mansfelder Seen ein doch recht trockenes, ein herbes Tröpfchen sind. Früher haben manche Spötter gesagt, das ist also sehr, sehr gut, der Wein, wenn du ein paar Blätter Salat dran machst, hast du einen schönen Essig. Ja. Und der Begriff furztrocken ist natürlich auch hier geprägt worden. Es ist schon richtig, aufgrund der Kalkstein-Lös-Bodenlage und aufgrund der doch recht nördlichen Anbaulage Höhenstedt und hier aus Freiburg-Saale-Unstrut ist ja das

0: nördlichste Qualitätsweinanbaugebiet Deutschlands. Es zieht sich noch weiter nach Norden. Werder zum Beispiel gehört mit zum Verbund Freiburg-Saale-Unstrut. Und auch ein kleiner Weinberg auf Rügen gehört zu Freiburg-Saale-Unstrut. Man nennt uns auch gerne die Eskimos der Winzer. Aber um Ihnen einfach zu sagen, wir machen also nicht nur die trockenen Weine, wir bauen sie nicht nur trocken aus, weil Wein ist ja teilweise auch einer Mode unterworfen. Es gibt Trinkgewohnheiten, es gibt Vorlieben und seit mehreren Jahren zeichnet es sich ab, dass der Trinkgeschmack vieler Leute mehr in die halbtrockene bis liebliche Richtung geht. Es ist ein freies Land, schöne Frau. Jeder darf trinken, was er will. Und ich finde das gut, wenn die den Lieblichen trinken, weil dann saufen sie mir den Trockenen nicht weg. Und deswegen haben wir heute auch mal so, um die Bandbreite ein bisschen zu zeigen, einen Riesling mitgebracht. Der Riesling ist halbtrocken ausgebaut, ist allerdings nicht so ein ganz süßes Zeug, sag ich mal, wie von Feinkost Albrecht, der Château de Gardon. Ja, Sie kennen den alle. Ist lieblich ausgebaut, sodass Sie also auch mal sehen, wir haben hier in unserer Region auch Weine, die in diese Richtung gehen und es sei jedem unbenommen. Und wir hatten gesagt, wir sagen bei Wein gerne zum Wohl. Ja. Zum Wohl, genau. Und dann sagen wir noch einen Trinkspruch, genau, was du heute kannst entkorken, das verschiebe nicht auf morgen. Ja. Genau. Sehr zum Wohl.
1: Ich möchte mal noch einen nachlegen. An dieser Station ergriff auch Thomas Fischer das Wort.
2: Ja, meine lieben Fahrgäste, ich bin heute nämlich genauso Gast wie ihr alle. Sonst durfte ich keinen Wein trinken. Ja? Weil Alkohol und Eisenbahn vertragen sich nur in dieser Reihenfolge, dass man erst Eisenbahn fährt und dann Wein trinkt. Ja, ich freue mich sehr, dass ihr alle da sind. Dass Bacchus wie immer gute Laune hat. Er hat ja sowieso seit um 11, weil er ab 10.33 Uhr Wein trinkt. Wir sind hier am Gleisdreieck in Siersleben. Sie müssen wissen, dass die Mansfelder Bergwerksbahn seit 1880 Kupferschiefer von den Schächten zu den Hütten transportiert hat und seit 1882 die Bergleute von ihren Wohnorten zu ihren Arbeitsstätten. Das war nicht ganz so exklusiv wie hier und heute und schon gar nicht mit einem Glas Wein, aber manchmal haben die auf dem Rückweg ihren Schachtschnaps gesoffen. Ja? Mit etwas weniger Kultur und Bacchus war da selten dabei. Hier an diesem Gleisdreieck oder an der ganzen Strecke haben wir immer ein Problem gehabt, dass man dort eine Station errichtet hat, wo man Kupfer gefunden hat. Das heißt, man hat mitten in der Pampa, mitten an der Strecke irgendwo ein Loch gebuddelt, hat einen Schacht eröffnet und nicht wie bei anderen Eisenbahnen die Eisenbahn in einem Tal verlegt, wo dann die Orte um die Eisenbahn herumgewachsen sind. Das ist auch heute noch so ein bisschen unser Problem, dass wir also Stationen haben, so wie diese hier in Siersleben, wo erstmal der Ort Siersleben jenseits der Station anfängt. Und in diesem Gleisdreieck haben wir eine sehr besondere Einrichtung. Hier in diesem Gleisdreieck kann man nämlich Züge beginnen oder enden lassen. Man kann hier Züge überholen oder kreuzen. Und wenn Sie durch dieses Gleisdreieck einmal durchfahren mit der Lokomotive oder dem Zug, ist die Lokomotive oder der ganze Zug gewendet. Damit ersparen wir uns an unserer Strecke auch eine Drehscheibe. Wir könnten jetzt zurückfahren und Sie könnten an demselben Platz sitzen bleiben und sehen die Strecke, ohne dass die Lok abgekuppelt hat, von der anderen Seite. Hat Vorteile, wird aber selten gemacht. Dieses Gleisdreieck ist 1914 angelegt worden. Diese Eisenbahn ist nämlich deshalb eine Schmalspurbahn, weil sie sehr eng geradlinig fahren kann. Weil man von Anfang an gesagt hat, lasst uns lieber öfter mit leistungsschwächeren Lokomotiven und kürzeren Zügen fahren. Denn wir fahren nur so lange zu dem Schacht, wie der uns Kupfer gibt. Und 1906 hat man zum Beispiel hier hinten, hier ungefähr hier, ging die Kurve lang, geradezu an dem Gebäude vorbei. Werden Sie sehen, ist auch noch das Gleis bis zum ehemaligen Paulschacht, dem späteren Prosowski-Schacht. Der ist 1906 abgeteuft worden und auf dem Gelände des Personenbahnhofes hat man ein Fürstengrab gefunden. Da haben wir sogar einen Archäologen hier, ja, der könnte uns das noch genauer erklären. Hat man ein Fürstengrab gefunden mit einem Durchmesser von 35 Metern und einer Höhe von 8 Metern. Und dieses Fürstengrab hat man dann 1906 entfernen müssen, weil dort eben aus organisatorischen Gründen der Bahnhof hinkam. Da konnten die Leute, auch Frauen und Kinder, hinfahren und konnten sich ein Bild verschaffen. Es gab kein Fernsehen, es gab nur eine Zeitung, ein Eisleber Tagesblatt und ein bisschen was anderes und konnten dorthin fahren. Das war dieselbe Zeit, zu der Schliemann auch Troja ausgebuddelt hat. Das war eine sehr, sehr interessante Geschichte. Und 1914, kurz vor dem Ersten Weltkrieg, hat man dieses Gleisdreieck gebaut, um auch weiter in diese Richtung fahren zu können.
1: Er sprach auch darüber, dass die Einrichtung der Eisenbahnlinien in der Region dafür sorgte, dass mehr importierter Wein getrunken wurde und dass die Höhnstädter Weinbauern zurückwarf. Auch gab er einige Informationen über die geologische Vergangenheit der Gegend. Man befand sich auf einem Millionen Jahre alten Seegrund, die dazu führte, dass der Kupferabbau erst möglich wurde. Solcher Art körperlich und geistig gestärkt machte sich die Reisegruppe weiter auf den Weg Richtung Hettstedt.

0: Am Haltepunkt Eduard Schacht in Hettstedt angekommen, erwartete die Gäste ein weiteres Highlight. Neben weiteren Wein vom Weingut Born sollte es für jeden noch eine geräucherte Forelle mit Beilage vom Fischereibetrieb Hagen Hepach aus Walbeck geben. Während dieser Gaumengenuss noch vorbereitet wurde, zeigte sich Bacchus von seiner zauberhaften Seite, um die Mitreisenden zu unterhalten.
1: Diese Betrüger machen ein Etikett an den Krug, schreiben irgendetwas drauf, Botulinum, Bonfortiolorum, Südhang, der Winzer war blond, irgendwas. Hier hinten Chateau de Mecren hat einen buschigen Schwanz und einen spritzigen Abgang. Und nur durch das Anbringen eines Etikettes gelingt es ihnen, euch weiß zu machen, hier wäre Wein drin. Da kommt gerne von den Gästen ein einheitliches Oh. Gut, können wir noch mal üben, halt, wir haben ja genug. Wir haben gesagt, ohne Etikett ist ja was drin, wer hat aufgepasst? Wasser, genau, könnten wir stundenlang machen, aber wir haben nur 4 Gläser. Und mit Etikett ist ja Wein drin. Achtung, jetzt kommt die Stelle mit dem Ohr. Nun werde ich sagen, Bacchus, bist du denn bekloppt? Ja. Hübsche Mädels, hübsche Jungs. Naja, Jungs.
2: Jetzt.
1: Das ein oder andere findet sich oder hat sich schon gefunden. Ihr kommt nach Hause, die Zimmer sind auch nicht weit. Ihr wollt die ganze Nacht zusammenbleiben, kommt ihr natürlich mit einem halben Glas Wein nicht weit und glaubt es mir, die in der Gastronomie machen es nicht anders. Schüttet es immer ineinander, ihr habt den ganzen Abend was zu trinken. Dann hatten wir Liebe, Freundschaft, Hochzeit. Was kommt als nächstes? Später. Als nächstes kommt Schwiegermutter. Schwiegermutter steht vor der Tür und trommelt. Lasst mich rein, ihr habt Spaß. Gebt mir auch was zu trinken. Ich will mitfeiern. Geht ihr raus, sagt Schwiegermutter. Du, wir trinken Wasser den ganzen Abend. Wasser. Und sollt mal sehen, wie schnell die Alte wieder weg ist. Dann ladet ihr euch Gäste ein. Namenstag, Geburtstag, Taufe, was auch immer. Sie wollen alle bewirtet sein. Immer hinein, kriegt keiner mit, reicht für alle. Es sei denn, einer eurer Gäste fährt am Ende dann doch mit dem Auto nach Hause. Und ganz kurz vor Eisleben kommt der kleine grüne Zwerg aus dem Straßengraben. Und sagt, mein Name ist Hauptwachtmeister Schulze. Bürger, ich hätte gerne Fahrzeugpapiere und Führerschein. Was haben Sie getrunken? Und dann braucht ihr nur vor eurem inneren Auge das Etikett vom Krug zu reißen und könnt sagen, wieso, Herr Wachtmeister, hier ganz schnell Wasser getrunken. Als pures Wasser. Dankeschön. Ja.
0: Dann war es soweit. Bei strahlendem Sommerwetter konnten alle neben dem Wein aus der Region auch die geräucherte Forelle genießen. Solche Sonderfahrten der Mansfelder Bergwerksbahn haben eine lange Tradition. Und bei einem solchen Zuspruch wie zu dieser jüngsten Bacchusfahrt kann man ihnen auch noch eine lange Zukunft prognostizieren. An diesem Tag jedenfalls machte sich die Reisegesellschaft nach vielen schönen Erlebnissen wieder mit dem historischen Zug auf den Rückweg nach Kloster Mansfeld.

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0: Die historische Markthalle am Katharinenstift war am 3. Juni Austragungsort des diesjährigen Stadtlesewettbewerbs der Grundschulen der Lutherstadt Eisleben. Bereits zum 14. Mal lud die Stadtbibliothek dazu ein. 11 Schulen aus der Region schickten ihre besten Vorleser ins Rennen. Eröffnet wurde die Veranstaltung vom Bürgermeister Carsten Staub.
1: Überhaupt möchte ich sagen, ich weiß, ihr seid wahnsinnig aufgeregt, aber ich weiß genauso gut, ihr könnt das, ihr seid bestens vorbereitet durch eure Lehrerinnen und Lehrer, durch eure Eltern, vielleicht auch Geschwister, und ihr seid alle heute hier schon, ihr habt hier unten in den Schulen gemeistert, ihr seid also alle schon Sieger, und egal wer heute gewinnt, bitte nicht traurig sein, jeder, der heute hier ist, hat schon gewonnen und hat einen guten Beitrag für sich und für seine Schule und für die Region geleistet. Wir sind als Lutherstadt Eisleben sehr stolz, wieder mal diesen Wettbewerb hier durchführen zu dürfen, denn Lesen ist ein wichtiges Bestandteil, nicht nur in der Schule, sondern ist ein wichtiger Bestandteil, um Freundschaften aufzubauen, um seinen Wortschatz zu festigen und natürlich auch, um neue Freunde kennenzulernen. Und ich weiß, ihr seid ganz toll vorbereitet und ich war auch viele Jahre hier in der Jury mit vertreten. Ich habe heute das Zepter abgegeben an Herrn Omonay, unser Leiterzentrum Taufe. Einige von Ihnen kennen ihn vielleicht auch aus unserer Petrikirche, und Herr Dominka, unser Sachgebietsleiter Finanzen, also mein Kollege aus der Stadtverwaltung, der heute hier mit Frau Jauerling die Jury besetzt.
0: Danach wurde es ernst. Die Schülerinnen und Schüler der Klassenstufe 2, 3 und 4 mussten sich in zwei Runden beweisen. Zuerst präsentierten sie einen selbst ausgewählten Text. Danach galt es noch, eine völlig unbekannte Passage flüssig und fehlerfrei vorzulesen. Auf die deutliche Aussprache und korrekte Betonung achtete die dreiköpfige Jury, bestehend aus Pfarrer Heiner Urmoneit, Finanzbereichsleiter Matthias Dominka und Stadtbibliotheksleiterin Cornelia Jauernick.
2: Als Teil des elektronikfreien Wochenendes soll morgen jeder in den Stadtpark kommen und dort freiwillig sauber machen. Aber um die Sauerei in den Griff zu kriegen, ist mehr als ein Nachmittag nötig. Im Moment sieht der Park aus wie aus einem Film, der die Zeit nach einem Atomkrieg.
3: Dad, Bluey ist am Pool gerannt, sagt Bingo. Hör auf zu petzen, sagt Dad. Aber Bluey macht etwas ganz Gefährliches, sagt Bingo. Verwirrt. Soll ich dann nicht petzen? Dad weiß nicht, wie er das beantworten soll. Chili, Mom zuckt mit den Schultern.
4: Hoffentlich wird mein Traum heute wahr, denke ich beim Aufstehen. Wir spielen am Nachmittag gegen den zweitgrößten Verein der Stadt. Mama und Papa fahren mich, ich bin nervös, ich will heute unbedingt spielen.
5: Jetzt erkennen sie das furchterregende Maul und die unzähligen spitzen Zähne des Sauriers. Seine riesigen Klauen bohren sich bei jedem Schritt in den sandigen Boden. Die kurzen Arme zucken unruhig hin und her. Der hat bestimmt Hunger, flüstert Mathilde.
6: Das ist die Wolkenklasse. Wie jede Klasse ist sie einzigartig und kunterbunt. Aber da hat sich doch jemand auf das Klassenfoto geschummelt. Es ist das kleine Wir. Ein Wir entsteht überall dort, wo sich Menschen mögen oder wo Menschen zusammen sind. Zum Beispiel zwischen den Schülern in einer Klasse.
7: Percy ist immer noch weg, rief Pip am Abend. Du machst dir zu viele Gedanken, sagten die anderen Pinguine. Percy geht es bestimmt gut. Doch Pippa war sicher, dass etwas passiert sein musste. Und sie tat etwas sehr Tapferes. Sie sprang ins Meer und schwamm zu dem großen Eisberg.
8: Ein Ausflug nach Berlin, Deutschland. Schau mal, was ich gefunden habe, rief Jakob seiner Schwester entgegen. Hanna staunte, super, unser letztes Puzzleteil. Es lag unter dem Stein da.

0: erzählte Jakob. Hanna setzte sich zu ihrem Bruder auf der Kirche und dann lüftete sie das Geheimnis der ukrainischen Mädchen. Hanna freute sich über sein Osterei mit den Fischen. Hanna legte die Schachtel in ihren Rucksack, der war inzwischen ganz schön voll geworden. Da fingen die Kirchenglocken an zu läuten. Hanna und Jakob lauschten, bis sie verklungen waren.
1: Lottis Schale war bereits bis zum Rand mit Waldbeeren gefüllt. Mami, ist das genug? Fragte sie ihre Mutter, die sich gerade bückte, um weitere Beeren zu pflücken. Diese Lichtung ist so schön. Hier könnten wir uns ausruhen. Sie nahm ihren Rucksack ab, setzte sich auf einen umgestürzten Baumstamm und schaute sich vergnügt im Wald um. Aber Krümel, ich bin überhaupt nicht müde. Mama lachte. Wenn du willst, kannst du dich hier mit Max hinsetzen und ich sammle noch ein bisschen weiter. Ich will einen Käsekuchen mit Erdbeeren backen. Der wird köstlich.
2: Nach über 2 Stunden intensiver Vorträge stand die Jury vor einer denkbar schweren Entscheidung. Denn das Niveau war in diesem Jahr extrem hoch. Am Ende konnten sich 3 Talente durchsetzen. In der Klassenstufe 2 holte Matteo Windischmann von der Grundschule Thomas Münzer die höchste Punktzahl. Auch in der Klassenstufe 4 siegte die Thomas Münzer Grundschule mit Matthias Machleb. Besonders spannend war es in der Klassenstufe 3, denn hier ging es gleichzeitig um das Ticket für die nächste Runde. Den Sieg und damit die Qualifikation für den Regionalentscheid am 10. Juni in Hettstedt sicherte sich Letizia Trinks von der Landschule Osterhausen.
3: Auf diesem Platz im Paterode wurden schon viele Feste gefeiert. Am 6. Juni 2026 war es nun das 140-jährige Bestehen der Freiwilligen Feuerwehr des Ortes. Unter den Gästen waren auch zahlreiche befreundete Wehren, wie zum Beispiel die aus Aberode, hier zu sehen, sowie Andreas Koch, Bürgermeister der Einheitsgemeinde Mansfeld, zu der Paterode gehört.

0: Nicht unstolz marschierten die gut 30 Kameradinnen und Kameraden aus Watterode und Gräfenstuhl pünktlich um 11 Uhr über den Platz, um mit den Gästen der emotionalen Rede ihrer Wehrleiterin zu folgen. Andrea Peters ist eine von drei Damen in diesem Amt im Landkreis Mansfeld-Südharz und sie macht ihre Sache gut, wie an diesem Tag vielfach zu hören war. In ihrer schicken Uniform nutzte sie die Gelegenheit, die vergangenen 140 Jahre in einem kleinen geschichtlichen Abriss noch einmal Revue passieren zu lassen.
1: Laut Chronik machten sich bereits 1881 einige arrangierte Dorfbewohner zur Aufgabe, den Brandschutz im Ort zu organisieren. 1986 wurde daraus eine feste Einheit. Die Geburtsstunde unserer Feuerwehr. Damals gab es weder Funkmelder, noch Artenschutz, noch WhatsApp-Gruppe. 1905 waren bereits 38 Kameraden aktiv im Dienst. Die Alarmierung folgte über eine Glocke an der Kirche. Kein Funk, kein Handy, nur das Klingeln der Kirche. Besonders stolz können wir auf unsere erste Feuerwehrspritze sein, die im Jahr 1906 angeschafft wurde. Dieses Stück ist bis heute erhalten, wird sorgfältig gepflegt und kann gerne dort hinten besichtigt werden.
0: Ganz besonders wichtig war es Frau Peters jedoch, Danke zu sagen. Ihren Kameradinnen und Kameraden und deren Familien, der Stadtverwaltung Mansfeld inklusive dem Stadtwehrleiter sowie den Sponsoren aus dem Ort und darüber hinaus. Im Anschluss ergriff die langjährige Ortsbürgermeisterin Marlit Wiele das Wort. Auch sie war voll des Dankes und kämpfte wie ihre Vorrednerin teils mit den Tränen.
2: Ich bin sehr gerne gekommen. 140 Jahre Feuerwehr Watterode und seit 2024 Watterode Gräfenstuhl. Die Zahl der Jahre macht stolz. Stolz auf 140 Jahre Kameradschaft, Hilfsbereitschaft, Risikobereitschaft, vor allem aber gelebte Nächstenliebe. Das ist keine Selbstverständlichkeit. Hinter jeder Uniform steckt ein Mensch, der seine Freizeit, seine Kraft und sehr oft auch seine eigene Gesundheit für andere riskiert, um zu helfen.
0: Die Bürgermeisterin betonte, dass es Frau Peters, die das Amt der Wehrleiterin vor 2 Jahren übernommen hatte, gelungen ist, die Wehren aus Watterode und Gräfenstuhl so richtig zusammenzuschmieden und zu einer schlagkräftigen Truppe zu machen. Schließlich gratulierte auch der Bürgermeister der Einheitsgemeinde Mansfeld, Andreas Koch, den Kameradinnen und Kameraden zu ihrem Jubiläum und übergab im Namen des Stadtrates einen extra angefertigten Feuerkorb als Geschenk, bevor dann viele weitere Gratulanten folgten.

0: Andrea, Ihre Rede war ja ziemlich emotional. Was bewegt Sie im Moment?
1: Ja, dass meine Kameraden immer da sind. Auch hier dieses Fest, sage ich jetzt, wir machen jetzt in diese Woche komplett von früh bis einen späten Abend. Es zieht wirklich jeder durch. Alleine können die es doch nicht stemmen, sage ich jetzt mal. Zu Einsätzen sind sie immer da. Wenn auch, ich sage jetzt mal, auch privat, sage ich jetzt mal, wir sind alle so engmaschig verknüpft. Und es bilden sich wirklich richtig feste Freundschaften draus. Man feiert private Feste zusammen. Es ist einer von anderen da, auch um Sorgen, Nöte. Es ist immer einer da, der einen zuhört. Und ja, das macht es eben aus, sage ich jetzt mal. Wir sind nicht nur einfach eine Feuerwehr, wir sind wirklich eine engmaschige, eingeschworene Feuerwehrgruppe, wie auch immer, Freundeskreis, wirklich, wo jeder sich auf jeden verlassen kann. Und das macht es aus, denke ich. Ich wünsche mal, dass meine Kameraden weiter so die Ausbildung machen und dass wir alle so relativ auf den gleichen Stand kommen, irgendwann. Und ja, dass alle gesund und munter immer vom Einsatz zurückkommen und dass wir weiterhin so eng gut harmonisieren, wie es bis jetzt der Fall ist.

0: Mit einem großen Familienfest wurde am 7. Juni 2026 ein neuer Solarpark in Ergänzung zu bereits bestehenden 8 Windkraftanlagen in Gerbstedt eingeweiht. Die seit 1996 existierende Firma WBD Onshore GmbH, einer der weltweit führenden Entwickler und Betreiber von Wind- und Solarparks, verbaute hier auf 53 Hektar Land rund 86.000 Solarmodule mit einer Gesamtleistung von 54 Megawatt Peak. Um bei dieser gewaltigen Menge grünen Stroms Netzengpässe zu vermeiden, werden hier Wind und Solar in einem bereits existierenden Umspannwerk zusammengeführt und hybrid genutzt. Heißt, nach firmeninternen Angaben, ein übergeordneter Parkregler kontrolliert die gemeinsame Erzeugungsleistung und sorgt dafür, dass der Netzanschluss zu keinem Zeitpunkt überlastet ist. Das betonte auch Matthias Lehmann, Teamleiter Technisches Projektmanagement und Niederlassungsleiter Ost der WBD Onshore GmbH und Co. KG bei der Eröffnung des Festes. Durch die Umsetzung des innovativen Konzepts des hybriden Netzverknüpfungspunktes führen wir viele verschiedene Faktoren wie die lokalen Einspeisebedingungen, die Aufnahmefähigkeit des Netzes und die Investitionen zu einem wirtschaftlichen Optimum zusammen, sagte er und dankte den Akteuren vor Ort, ohne die das Projekt nicht möglich gewesen wäre. So zum Beispiel Ulf Döring, Bürgermeister der Stadt Gerbstedt, der als nächster das Wort ergriff. Er stellte fest, dass in unserer Region Wind und Solar in großem Maße als Energiequelle heimisch geworden sind. Wies aber auch darauf hin, wie wichtig bei der Entstehung von Solar- und Windparks die Akzeptanz der Menschen vor Ort ist. Dafür schuf die Landesregierung von Sachsen-Anhalt vor gut einem halben Jahr das neue Akzeptanz- und Beteiligungsgesetz. Auch darauf ging Professor Dr. Armin Willingmann, stellvertretender Ministerpräsident und Minister für Wissenschaft, Energie, Klimaschutz und Umwelt des Landes Sachsen-Anhalt, in seinen Ausführungen noch einmal ein. Danach fließen mit der neuen Anlage ca. 90.000 Euro pro Jahr in das Stadtsäckel von Gerbstedt und stehen zur freien Verfügung.
1: Wir sind als Sachsen-Anhalt ziemlich weit beim Ausbau der Erneuerbaren. Das ist nicht immer sexy, viele Menschen regen sich auch darüber auf, aber in diesen Tagen können wir an der Zapfsäule sehen, was es für einen Unterschied macht, ob man über Erneuerbare Strom erzeugt und darüber einen relativ stabilen Strompreis hat oder ob man davon abhängig ist, dass irgendwo in der Welt ein Krieg geführt wird, eine Seestraße blockiert wird oder sonst eine Leitung unterbrochen ist und wir auf einmal merken, dass der fossile Energieträger nicht kommt. Ob Gas, ob Öl, wenn das fehlt, wenn das knapp wird, wird's teuer.
0: Teil eines bunten Rahmenprogrammes für Kinder und Erwachsene, bei auch bester Versorgung mit Speisen und Getränken, gesponsert von der WBD, waren auch die Kita zu den Zwergen und der Hundesport-Ortsverein Gerbstedt, sowie die Bluebirds, eine neu gegründete Tanzgruppe des ebenfalls noch neuen Sportvereins SSG Gerbstedt. Es war erst der zweite Auftritt der Mädels und entsprechend groß war die Aufregung. Doch die Zuschauer waren begeistert.

0: Und übrigens, die Anlagenfläche wird weiterhin landwirtschaftlich genutzt und durch einen regionalen Schäfer beweidet. Dieses Motiv wählten die Firmenvertreter und regionalen Akteure sowie der Minister für ein Gruppenbild als Symbolakt für die nun offizielle Eröffnung des Solarparks Gerbstedt.
1: Der diesjährige Tag der Begegnung fand am 10. Juni wieder im Europa-Rosarium Sangerhausen statt. Mehr als 60 Aussteller stellten ihre Angebote auf dem weitläufigen Areal vor. Eröffnet wurde der Tag der Begegnung vom Oberbürgermeister der Berg- und Rosenstadt, Thorsten Schweiger, und auch Landrat André Schröder freute sich, vor Ort zu sein.
2: Es ist mir eine große Ehre, Sie alle heute hier wieder im Rosarium begrüßen zu können. Und mir ist ja die Schirmherrschaft zum wiederholten Mal angetragen worden. Die habe ich natürlich sehr, sehr gerne übernommen. Denn ich glaube, dass das, was hier ja schon fast eine gute Tradition ist, auch wirklich eine wichtige Angelegenheit ist, nämlich die Begegnung zu ermöglichen für ganz, ganz viele unterschiedliche Gruppen, Institutionen, Interessierte, das, was wir hier tatsächlich an diesem Tag bieten wollen. Und es ist wie immer, die Veranstalter haben sich den Tag ausgesucht, gutes Wetter haben wir mitgebracht, ich glaube, das hält auch, sodass für alle heute, ich glaube, ein sehr interessanter und auch mit vielen Informationen verbundener Tag möglich sein wird.
3: Tag der Begegnung, übrigens im letzten Jahr 700 Besucherinnen und Besucher und in diesem Jahr wieder mit über 60 Einzelständen, wahrscheinlich mit einer steigenden Besucherzahl. Das ist schon ein herausragendes Ereignis im Landkreis Mansfeld-Südharz und übrigens eine Idee, die es seit 1999 gibt. Also der Tag der Begegnung ist auch eine echte Traditionsveranstaltung. Und dann haben wir im Landkreis, der Oberbürgermeister hat es angesprochen, natürlich eine zentrale Schnittstelle. Da, wo es um Teilhabe geht, um Inklusion geht, ist das Sozialamt, ist das Welcome Center des Landkreises nicht weit weg. Für die Sozialpolitik im ländlichen Raum, zumindest in der Umsetzung, sind die Landkreise doch die entscheidende Institution. Und deswegen freue ich mich auch, wie der Oberbürgermeister, dass viele das Angebot annehmen, diese Schnittstelle, Beratung, alles rund um Inklusion, Teilhabe, auch Bildung zusammenzuführen. Und hier, und das war ja dann auf den Plakaten zu sehen, Beratung, Unterstützung, Begegnung und Gemeinschaft. Ich glaube, besser kann man es gar nicht zusammenfassen.
1: Danach ergriff die frisch gebackene Vorsitzende des Frauenarbeitskreises Sangerhausen, Kiana Noray, das Wort.
4: Es ist für mich eine große Freude und Ehre, Sie heute erstmals als neue Vorsitzende des Frauenarbeitskreises Sangerhausen begrüßen zu dürfen. Gleichzeitig freue ich mich sehr über die Unterstützung und die Beiträge meiner Vorredner. Im Namen des Frauenarbeitskreises Sangerhausen sowie des örtlichen Teilmanagements des Landkreises Mansfeld-Südharz möchte ich auch mein Danke aussprechen. Ich bedanke mich bei unserem Organisationsteam für die gemeinsame Zusammenarbeit. Das Resultat sieht man ja heute sehr gut. Ich bedanke mich außerdem beim Europa-Rosarium für die gute Zusammenarbeit. Und natürlich bei allen Standbetreuenden unserer über 60 Informationsstände sowie bei denjenigen, die das Rahmenprogramm musikalisch bereichern.
1: Dieser Tag der Begegnung gestaltet sich für die Besucher und Besucherinnen sehr vielfältig. Neben den unterschiedlichen Informationsangeboten von Organisationen, Unternehmen und Vereinen gab es natürlich auch Angebote für Speis und Trank und für die jüngeren Besucher was zum Spielen und auch Kinderschminken durfte nicht fehlen. Aber selbstverständlich steht das umfangreiche Informationsangebot im Mittelpunkt. Ziel ist es, Hilfe und Unterstützung in den unterschiedlichsten Lebensbereichen zu geben und natürlich auch die Vernetzung untereinander zu fördern. Bevor später an diesem Tag die Trommelgruppe des Wohnzentrums Wipra auftrat, begleitete das Duo Katharina und Norbert die Besucherinnen und Besucher bei ihren Gängen durch das Rosarium. Von ihnen hören wir noch ein paar Takte und schauen uns noch ein wenig um, bei diesem Tag der Begegnung.

Die nächste große Möglichkeit für Vereine, sich in der Berg- und Rosenstadt zu präsentieren, wird im Rahmen des Kobermännchenfestes vom 4. bis 6. September sein. Dort wartet die Straße der Vereine noch auf rege Anmeldungen.

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0: Coral MSH singt, der feuert im Prinzip schön mit an. Die Lions in dem Fall aus Eisleben, aus Hettstedt und aus Sangerhausen arbeiten hier gemeinsam Hand in Hand. Wir sagen immer Lions MSH, um gemeinsam was auf die Beine zu stellen. Und wir haben dieses Mal auch Schulen dabei, die nicht nur aus Eisleben kommen, sondern auch aus Sangerhausen, aus Riestedt, aus Hettstedt wieder. Wir haben mehr Firmen, die mitlaufen. Die Stadtverwaltung wird sich dieses Mal bewegen. Die haben 13 oder 14 Läufer am Start mit dabei. Also das ist eine Veranstaltung, die wächst und die gut ist, weil wir wollen mit diesen Spenden dieses Jahr unterstützen den Verein Sternkinder e.V. Das ist der Verein, der sich um die Hinterbliebenen kümmert, wenn Kinder vor oder kurz nach der Geburt oder bei der Geburt sterben und die Hinterbliebenen dann mit ihrer Trauer alleine sind. Und natürlich ganz viele Activities, die die Lions selbst unterstützen, wie zum Beispiel das Kindhaus am Wolfstor oder andere Kindereinrichtungen. Dafür sammeln wir heute hier wieder Geld. Genau wie die letzten beiden Male heißt es bei uns wieder, jede Runde ein Gummi. Das heißt, alle Läufer, die hier ihre Runden absolvieren, laufen einmal durch unseren Startzielzelt von dem Lions Club. Und es bekommt dann jeder pro Runde ein Gummi um die Hand, ausgeteilt von Schülern der Katrin-Schule, die uns da unterstützen. Und zum Schluss geht man mit seiner Startnummer ins Zielzelt, gibt die Nummer ab, dann werden die Gummis gezählt und entsprechend der Anzahl der Gummis, so viele Runden ist man gelaufen. Ja, und wir starten auf dem Markt, laufen im Prinzip hier über den Jütenhof zur Glockenstraße Richtung Plan, dann geht es weiter in die Freistraße. Schön die Bucherstraße hoch, damit wir auch noch ein bisschen Steigung haben, denn wir sind ja eine Berg- und Hüttenstadt um die Andreaskirche und dann geht es den Marktberg wieder runter. Und das sind so ungefähr 950 Meter pro Runde, wenn man so die Außenbande läuft.
1: Auch einen Blick auf das nächste Jahr wagte er.
0: Tja, wir wollen noch nicht zu viel verraten, aber nächstes Jahr soll es richtig groß aufgezogen werden. Wir wollen große Spendenaktionen hier machen, in dem Fall nicht spenden Geld, die wir vergeben, sondern wir wollen etwas einsammeln. Ich sage nur Mund auf Stäbchen rein, mehr sage ich dazu nicht. Wer das weiß, weiß Bescheid. Wir versuchen das zu organisieren, weil das ist auch etwas, was ganz, ganz wichtig ist in der heutigen Zeit, Stammzeltspende. Das ist so der Ausblick auf nächstes Jahr.
1: Bevor es losging, wandte sich auch der Eisleber Bürgermeister und Präsident des Lions Club Lutherstadt Eisleben, Carsten Staub, vom Disco-Truck an die vielen Starter und Starterinnen.
2: Wie ihr wisst, um 10 Uhr geht es los, bis 15 Uhr kann gelaufen werden. Und pro Runde gibt es 1 Euro für den guten Zweck. Und wir hatten gestern schon einen sehr hohen Anmeldestand von knapp 540 Läufern, die bereits angemeldet waren. Viele kommen heute noch dazu. Also wir werden uns, denke ich, Richtung 600 Läufer bewegen. Das ist wesentlich mehr als in den letzten Jahren. Das zeigt, dass unser Lauf immer größeren Anklang findet. Und was ihr auch wisst oder wissen solltet, es geht hier nicht um sportliche Höchstleistung, um olympische Rekorde, sondern es geht darum, dabei zu sein, mitzumachen, seine Firma oder auch sich selbst zu präsentieren. Es kann gelaufen werden, es kann gerannt werden. Ihr könnt auch zwischendurch Pause machen. Von 10 bis 15 Uhr ist hier die Möglichkeit zu laufen. Ich bedanke mich jetzt schon mal als Präsident auch bei allen Unterstützern seitens des Clubs, aber auch von vielen Firmen, Vereinigungen, Ehrenamtlichen, stellvertretend, möchte ich hier mal die Kameradinnen und Kameraden der Freiwilligen Feuerwehr, die heute früh schon hier die großen Jugendfeuerwehrzelte aufgebaut haben, mich bedanken für diese wertvolle Unterstützung, ohne die das alles nicht möglich gewesen wäre.
1: Aber dann ging es los.
3: 10, 9, 8, 7, 6, 5, 4, 3, 2, 1,
1: 0. Der Lindwurm der vielen hundert Startenden zog sich durch die Eisleber Innenstadt, um die erwähnte 950 Meter Runde zu absolvieren. Natürlich gab es da die unterschiedlichen Leistungsniveaus und es gab den ein oder die andere, die den Namen Benefizlauf wörtlich nahm. Aber es ging ja vor allem um das Dabeisein und den guten Zweck und um Runde für diesen zu sammeln. Alles musikalisch unterstützt durch MSH singt und ihren Disco-Truck.

Und so gab es ein buntes Treiben an diesem 5. Juni bei idealem Wetter für so einen Zweck. Und wir haben ja gehört, im nächsten Jahr soll es weitergehen mit dem Benefizlauf, der sich inzwischen ja mehr als etabliert hat.

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5: Nicht zum ersten Mal wurde am 1. August 2015 unter dem Motto »Den goldenen Sommer bei der Mansfelder Bergwerksbahn genießen« eine Sonderfahrt mit der ältesten noch in Deutschland betriebenen Schmalspurbahn mit Weinverkostung und Forellenschmaus angeboten. Los ging's am Bahnhof Kloster Mansfeld in Bendorf und begrüßt wurden die vielen Teilnehmer von Just Naumann als Bacchus.
6: Ihr wackeren Zecher, schön, dass ihr alle da seid, reichlich. Hier bei der schönen Mansfelder Bergwerksbahn im schönen Mansfelder Land werden wir durch unsere schöne Mansfelder Landschaft fahren. Wir beginnen hier, wie sollte es anders sein, mit dem Wein, mit dem viele Leute auch ihre Weinkarriere beginnen, mit einem Müller-Thurgau. Wir besuchen heute quasi den ganzen Abend das Weingut Born aus Höhenstedt. Der eine oder andere kennt es. Dort hätten wir heute auch ein

0: Vollen Hof, weil heute ist Tag des offenen Weinberges. Weingut Born in Höhenstedt in der dritten Generation machen die Wein und seit der Wende dürfen sie es dann auch hauptberuflich machen. Der Müller-Thurgau 2014, ein frischer, junger, spritziger, wir sagen gerne ein fröhlicher Zechwein. Gut gekühlt, auch mal um die Mittagszeit, da kann man dann schon mal anfangen. Wir haben dort sowieso, die meisten Weine werden trocken ausgebaut. Wir haben heute mal einen etwas lieblicheren mit eingebaut. Den gibt es dann am Gleisdreieck. Und denkt immer daran, einen guten Weingenossen ohne einen Trinkspruch ist nur schnöde Sauferei. Drum trinket froh, mit vollen Zügen, niemand weiß, wie lange es währt. Wenn wir erst da unten liegen, wird kein Becher mehr geleert. Zum Wohl.
1: Nach dieser ersten Weinprobe ging es für die Teilnehmer der Sonderfahrt zum Zug, gezogen von der originalen Mansfeld Dampflok 20. Bacchus versorgte dabei die Reisenden in den liebevoll restaurierten Waggons mit interessanten Fakten und Anekdoten.
0: Das ist ja die sogenannte Holzklasse, das erkennt ihr daran, dass er aus Holz sitzt. Wir werden vor der Heizperiode wieder zurück sein, aber die Waggons sind natürlich auch heizbar. Ja. Funktioniert alles, weil wir machen das ja auch zu Weihnachten, Nikolausfahrten und so weiter. Könnt ihr euch gerne zur Nikolausfahrt 2016 anmelden.
1: Ja, Sie haben richtig gehört, weil die diesjährige Fahrt längst ausgebucht ist. Dann machte sich der Zug auf den Weg, um mit 20, maximal 30 Stundenkilometern die 9,8 Kilometer bis Hettstedt-Eduhard-Schacht zu bewältigen.

Seinerzeit, um den Transport der immer größer werdenden Schiefermengen zur Verhüttung zu gewährleisten, wurde diese Bahn gebaut. Am 15. November 1880 ging zunächst ein 5 Kilometer langes Teilstück der Schmalspurbahn zwischen den bei Welfesholz liegenden Gotthilfschächten und der Hettstädter Kupferkammerhütte in Betrieb. Bis 1886 war die Bahn in voller Länge befahrbar und verband alle größeren Schächte und Hütten sowohl untereinander als auch mit den Staatsbahnhöfen Mansfeld, heute Kloster Mansfeld, und Hettstedt. Für die Teilnehmer der Sonderfahrt an diesem Tag ging es aber sicherlich in erster Linie darum, das schöne Wetter und die Fahrt zu genießen. Selbstverständlich mit von der Partie der Vorsitzende des Mansfelder Bergwerksbahn e.V., Thomas Fischer. Er demonstriert hier gerade, dass auch während der Fahrt die gastronomische Betreuung reibungslos weiterging.

0: Schließlich näherte sich der Zug dem Gleisdreieck Siersleben. An diesem Haltepunkt war ein Stopp geplant. Es sollte wieder eine Weinprobe geben. Außerdem erhielten die Reisenden noch jede Menge Informationen über den Wein der Region, seinen Anbau und vieles mehr.
1: Nun ist ja oft die landläufige Meinung, dass die Höhenstädter oder die Weine der Weinstraße Mansfelder Seen ein doch recht trockenes, ein herbes Tröpfchen sind. Früher haben manche Spötter gesagt, das ist also sehr, sehr gut, der Wein. Wenn du ein paar Blätter Salat dran machst, hast du einen schönen Essig. Ja. Und der Begriff furztrocken ist natürlich auch hier geprägt worden. Es ist schon richtig, aufgrund der Kalkstein-Lös-Bodenlage und aufgrund der doch recht nördlichen Anbaulage, Höhenstedt und hier Freiburg-Saale-Unstrut ist ja das nördlichste Qualitätsweinanbaugebiet Deutschlands. Es zieht sich noch weiter nach Norden. Werder zum Beispiel gehört mit zum Verbund Freiburg-Saale-Unstrut. Und auch ein kleiner Weinberg auf Rügen gehört zu Freiburg-Saale-Unstrut. Man nennt uns auch gerne die Eskimos der Winzer. Aber um Ihnen einfach zu sagen, wir machen also nicht nur die trockenen Weine, wir bauen sie nicht nur trocken aus, weil Wein ist ja teilweise auch einer Mode unterworfen. Es gibt Trinkgewohnheiten, es gibt Vorlieben und seit mehreren Jahren zeichnet es sich ab, dass der Trinkgeschmack vieler Leute mehr in die halbtrockene bis liebliche Richtung geht. Es ist ein freies Land, schöne Frau, jeder darf trinken, was er will. Und ich finde das gut, wenn die den Lieblichen trinken, weil dann saufen sie mir den Trockenen nicht weg. Und deswegen haben wir heute auch mal so, um die Bandbreite ein bisschen zu zeigen, einen Riesling mitgebracht. Der Riesling ist halbtrocken ausgebaut, ist allerdings nicht so ein ganz süßes Zeug, sag ich mal, wie von Feingost Albrecht, der Château de Gardon. Ja, Sie kennen den alle. Ist lieblich ausgebaut, sodass Sie also auch mal sehen, wir haben hier in unserer Region auch Weine, die in diese Richtung gehen und es sei jedem unbenommen. Und wir hatten gesagt, wir sagen bei Wein gerne zum Wohl. Ja. Zum Wohl, genau. Und dann sagen wir noch einen Trinkspruch, genau, was du heute kannst entkorken, das verschiebe nicht auf morgen. Ja. Genau. Sehr zum Wohl.
0: An dieser Station ergriff auch Thomas Fischer das Wort.
2: Ja, meine lieben Fahrgäste, ich bin heute nämlich genauso Gast wie ihr alle. Sonst durfte ich keinen Wein trinken. Ja? Weil Alkohol und Eisenbahn vertragen sich nur in dieser Reihenfolge, dass man erst Eisenbahn fährt und dann Wein trinkt. Ja, ich freue mich sehr, dass ihr alle da sind. Dass Bacchus wie immer gute Laune hat. Ja, der sowieso seit um 11, weil der ab 10.33 Uhr Wein trinkt. Wir sind hier am Gleisdreieck in Siersleben. Sie müssen wissen, dass die Mansfelder Bergwerksbahn seit 1880 Kupferschiefer von den Schächten zu den Hütten transportiert hat und seit 1882 die Bergleute von ihren Wohnorten zu ihren Arbeitsstätten. Das war nicht ganz so exklusiv wie hier und heute und schon gar nicht mit einem Glas Wein, aber manchmal haben die auf dem Rückweg ihren Schachtschnaps gesoffen. Ja? Mit etwas weniger Kultur und Bacchus war da selten dabei. Hier an diesem Gleisdreieck oder an der ganzen Strecke haben wir immer ein Problem gehabt, dass man dort eine Station errichtet hat, wo man Kupfer gefunden hat. Das heißt, man hat mitten in der Pampa, mitten an der Strecke irgendwo ein Loch gebuddelt, hat einen Schacht eröffnet und nicht wie bei anderen Eisenbahnen die Eisenbahn in einem Tal ja, verlegt, wo dann die Orte um die Eisenbahn herumgewachsen sind. Das ist auch heute noch so ein bisschen unser Problem, dass wir also Stationen haben, so wie diese hier in Siersleben, wo erstmal der Ort Siersleben jenseits der Station anfängt. Und in diesem Gleisdreieck haben wir eine sehr besondere Einrichtung. Hier in diesem Gleisdreieck kann man nämlich Züge beginnen oder enden lassen. Man kann hier Züge überholen oder kreuzen. Und wenn Sie durch dieses Gleisdreieck einmal durchfahren mit der Lokomotive oder dem Zug, ist die Lokomotive oder der ganze Zug gewendet. Damit ersparen wir uns an unserer Strecke auch eine Drehscheibe. Wir könnten jetzt zurückfahren und Sie könnten an demselben Platz sitzen bleiben und sehen die Strecke, ohne dass die Lok abgekuppelt hat, von der anderen Seite. Hat Vorteile, wird aber selten gemacht. Dieses Gleisdreieck ist 1914 angelegt worden. Diese Eisenbahn ist nämlich deshalb eine Schmalspurbahn, weil sie sehr eng geradlinig fahren kann. Weil man von Anfang an gesagt hat, lasst uns lieber öfter mit leistungsschwächeren Lokomotiven und kürzeren Zügen fahren. Denn wir fahren nur so lange zu dem Schacht, wie der uns Kupfer gibt. Und 1906 hat man zum Beispiel hier hinten, hier ungefähr hier, die Kurve lang, geradezu an dem Gebäude vorbei, werden Sie sehen, ist auch noch das Gleis. bis zum ehemaligen Paulschacht, dem späteren Prosowski-Schacht. Der ist 1906 abgeteuft worden und auf dem Gelände des Personenbahnhofes hat man ein Fürstengrab gefunden. Da haben wir sogar einen Archäologen hier, ja, der könnte uns das noch genauer erklären. Hat man ein Fürstengrab gefunden mit einem Durchmesser von 35 Metern und einer Höhe von 8 Metern. Und dieses Fürstengrab hat man dann 1906 entfernen müssen, weil dort eben aus organisatorischen Gründen der Bahnhof hinkam. Da konnten die Leute, auch Frauen und Kinder, hinfahren und konnten sich ein Bild verschaffen. Es gab kein Fernsehen, es gab nur eine Zeitung, ein Eisleber Tagesblatt und ein bisschen was anderes. Und konnten dort hinfahren. Das war dieselbe Zeit, zu der Schliemann auch Troja ausgebuddelt hat. Das war eine sehr, sehr interessante Geschichte. Und 1914, kurz vor dem Ersten Weltkrieg, hat man dieses Gleisdreieck gebaut, um auch weiter in diese Richtung fahren zu können.
0: Er sprach auch darüber, dass die Einrichtung der Eisenbahnlinien in der Region dafür sorgte, dass mehr importierter Wein getrunken wurde und dass die Höhnstädter Weinbauern zurückwarf. Auch gab er einige Informationen über die geologische Vergangenheit der Gegend. Man befand sich auf einem Millionen Jahre alten Seegrund, die dazu führte, dass der Kupferabbau erst möglich wurde. Solcher Art körperlich und geistig gestärkt machte sich die Reisegruppe weiter auf den Weg Richtung Hettstedt.

0: Am Haltepunkt Eduard Schacht in Hettstedt angekommen, erwartete die Gäste ein weiteres Highlight. Neben weiteren Weinen vom Weingut Born sollte es für jeden noch eine geräucherte Forelle mit Beilage vom Fischereibetrieb Hagen-Hepach aus Walbeck geben. Während dieser Gaumengenuss noch vorbereitet wurde, zeigte sich Bacchus von seiner zauberhaften Seite, um die Mitreisenden zu unterhalten.
1: Diese Betrüger machen ein Etikett an den Krug, schreiben irgendetwas drauf, Botulinum, Bonfortiolorum, Südhang, der Winzer war blond, irgendwas. Hier hinten Chateau de Mecrène hat einen buschigen Schwanz und einen spritzigen Abgang. Und nur durch das Anbringen eines Etikettes gelingt es ihnen, euch weiß zu machen, ihr wäre Wein drin. Da kommt gerne von den Gästen ein einheitliches Oh. Gut, können wir noch mal üben, halt, wir haben ja genug. Wir haben gesagt, ohne Etikett ist ja was drin, wer hat aufgepasst? Wasser, genau, könnten wir stundenlang machen, aber wir haben bloß 4 Gläser. Und mit Etikett ist ja Wein drin. Achtung, jetzt kommt die Stelle mit dem Ohr. Nun werde ich sagen, Bacchus, bist du denn bekloppt? Ja. Hübsche Mädels, hübsche Jungs. Naja, Jungs.
2: Jetzt.
1: Das ein oder andere findet sich oder hat sich schon gefunden. Ihr kommt nach Hause, die Zimmer sind auch nicht weit. Ihr wollt die ganze Nacht zusammenbleiben, kommt ihr natürlich mit einem halben Glas Wein nicht weit und glaubt es mir, die in der Gastronomie machen es nicht anders. Schüttet es immer ineinander, ihr habt den ganzen Abend was zu trinken. Dann hatten wir Liebe, Freundschaft, Hochzeit. Was kommt als nächstes? Später. Als nächstes kommt Schwiegermutter. Schwiegermutter steht vor der Tür und trommelt. Lasst mich rein, ihr habt Spaß. Gebt mir auch was zu trinken, ich will mitfeiern. Geht ihr raus, sagt Schwiegermutter, du, wir trinken Wasser den ganzen Abend mit Wasser. Und sollt mal sehen, wie schnell die Alte wieder weg ist. Dann ladet ihr euch Gäste ein. Namenstag, Geburtstag, Taufe, was auch immer. Sie wollen alle bewirtet sein, immer hinein, kriegt keiner mit, reicht für alle. Es sei denn, einer eurer Gäste fährt am Ende dann doch mit dem Auto nach Hause. Und ganz kurz vor Eisleben kommt der kleine grüne Zwerg aus dem Straßengraben. Und sagt, mein Name ist Hauptwachtmeister Schulze. Bürger, ich hätte gerne Fahrzeugpapiere und Führerschein. Was haben Sie getrunken? Und dann braucht ihr nur vor eurem inneren Auge das Etikett vom Krug zu reißen und geht so, wieso, Herr Wachtmeister, hier ganz schnell Wasser getrunken. Als pures Wasser. Dankeschön.
0: Dann war es soweit. Bei strahlendem Sommerwetter konnten alle neben dem Wein aus der Region auch die geräucherte Forelle genießen. Solche Sonderfahrten der Mansfelder Bergwerksbahn haben eine lange Tradition. Und bei einem solchen Zuspruch wie zu dieser jüngsten Bacchusfahrt kann man ihnen auch noch eine lange Zukunft prognostizieren. An diesem Tag jedenfalls machte sich die Reisegesellschaft nach vielen schönen Erlebnissen wieder mit dem historischen Zug auf den Rückweg nach Kloster Mansfeld.

0: Ferropolis, die Stadt aus Eisen. Was wie ein Roman von Jules Verne klingt, ist Realität, nämlich vor den Toren von Gräfenhainichen. Dort drüben auf der Halbinsel hier am Kreminer See liegt Ferropolis. 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

0: Die historische Markthalle am Katharinenstift war am 3. Juni Austragungsort des diesjährigen Stadtlesewettbewerbs der Grundschulen der Lutherstadt Eisleben. Bereits zum 14. Mal lud die Stadtbibliothek dazu ein. 11 Schulen aus der Region schickten ihre besten Vorleser ins Rennen. Eröffnet wurde die Veranstaltung vom Bürgermeister Carsten Staub.
1: Vorab möchte ich sagen, ich weiß, ihr seid wahnsinnig aufgeregt, aber ich weiß genauso gut, ihr könnt das, ihr seid bestens vorbereitet durch eure Lehrerinnen und Lehrer, durch eure Eltern, vielleicht auch Geschwister, und ihr seid alle heute hier schon, ihr habt hier unten in den Schulen gemeistert, ihr seid also alle schon Sieger, und egal wer heute gewinnt, bitte nicht traurig sein, jeder, der heute hier ist, hat schon gewonnen und hat einen guten Beitrag für sich und für seine Schule und für die Region geleistet. Wir sind als Lutherstadt Eisleben sehr stolz, wieder mal diesen Wettbewerb hier durchführen zu dürfen, denn Lesen ist ein wichtiges Bestandteil, nicht nur in der Schule, sondern ist ein wichtiger Bestandteil, um Freundschaften aufzubauen, um seinen Wortschatz zu festigen und natürlich auch, um neue Freunde kennenzulernen. Und ich weiß, ihr seid ganz toll vorbereitet und ich war auch viele Jahre hier in der Jury mit vertreten. Ich habe heute das Zepter abgegeben an Herrn Omonay, unser Leiterzentrum Taufe. Einige von Ihnen kennen ihn vielleicht auch aus unserer Petrikirch, und Herr Dominka, unser Sachgebietsleiter Finanzen, also mein Kollege aus der Stadtverwaltung, der heute hier mit Frau Jauer in die Jury besetzt.
0: Danach wurde es ernst. Die Schülerinnen und Schüler der Klassenstufe 2, 3 und 4 mussten sich in zwei Runden beweisen. Zuerst präsentierten sie einen selbst ausgewählten Text. Danach galt es noch, eine völlig unbekannte Passage flüssig und fehlerfrei vorzulesen. Auf die deutliche Aussprache und korrekte Betonung achtete die dreiköpfige Jury, bestehend aus Pfarrer Heiner Urmoneit, Finanzbereichsleiter Matthias Dominka und Stadtbibliotheksleiterin Cornelia Jauernick.
2: Als Teil des elektronikfreien Wochenendes soll morgen jeder in den Stadtbar kommen und dort freiwillig sauber machen. Aber um die Sauerei in den Griff zu kriegen, ist mehr als ein Nachmittag nötig. Im Moment sieht der Park aus wie aus einem Film, der die Zeit nach einem Atomkrieg.
3: Dad, Bluey ist am Pool gerannt, sagt Bingo. Hör auf zu petzen, sagt Dad. Aber Bluey macht etwas ganz Gefährliches, sagt Bingo. Verwirrt. Soll ich dann nicht petzen? Dad weiß nicht, wie er das beantworten soll. Chili, Mom zuckt mit den Schultern.
4: Hoffentlich wird mein Traum heute wahr, denke ich beim Aufstehen. Wir spielen am Nachmittag gegen den zweitgrößten Verein der Stadt. Mama und Papa fahren mich, ich bin nervös, ich will heute unbedingt spielen.
5: Jetzt erkennen sie das furchterregende Maul und die unzähligen spitzen Zähne des Sauriers. Seine riesigen Klauen bohren sich bei jedem Schritt in den sandigen Boden. Die kurzen Arme zucken unruhig hin und her.
6: Der hat bestimmt Hunger, flüstert Mathilde.
7: Das ist die Wolkenklasse. Wie jede Klasse ist sie einzigartig und kunterbunt. Aber da hat sich doch jemand auf das Klassenfoto geschummelt. Es ist das kleine Wir. Ein Wir entsteht überall dort, wo sich Menschen mögen oder wo Menschen zusammen sind. Zum Beispiel zwischen den Schülern in einer Klasse.
8: Percy ist immer noch weg, rief Pippa am Abend. Du machst dir zu viele Gedanken, sagten die anderen Pinguine. Percy geht es bestimmt gut. Doch Pippa war sicher, dass etwas passiert sein musste. Und sie tat etwas sehr Tapferes. Sie sprang ins Meer und schwamm zu dem großen Eisberg.
9: Ein Ausflug nach Berlin, Deutschland. Schau mal, was ich gefunden habe, rief Jakob seiner Schwester entgegen. Hanna staunte, super, unser letztes Puzzleteil. Es lag unter dem Stein da, erzählte Jakob. Hanna setzte sich zu ihrem Bruder auf der Kirche. Und dann lüftete sie das Geheimnis der ukrainischen Mädchen. Hanna freute sich über sein Osterei mit den Fischen. Hanna legte die Schachtel in ihren Rucksack. Der war inzwischen ganz schön voll geworden. Da fingen die Kirchenglocken an zu läuten. Hanna und Jakob lauschten, bis sie verklungen waren.
10: Lottis Schale war bereits bis zum Rand mit Waldbeeren gefüllt. Mami, ist das genug? Fragte sie ihre Mutter, die sich gerade bückte, um weitere Beeren zu pflücken. Diese Lichtung ist so schön. Hier könnten wir uns ausruhen. Sie nahm ihren Rucksack ab, setzte sich auf einen umgestürzten Baumstamm und schaute sich vergnügt im Wald um. Aber Krümel, ich bin überhaupt nicht müde. Mama lachte. Wenn du willst, kannst du dich hier mit Max hinsetzen.

0: Und ich sammle noch ein bisschen weiter. Ich will einen Käsekuchen mit Erdbeeren backen. Der wird köstlich.
1: Nach über 2 Stunden intensiver Vorträge stand die Jury vor einer denkbar schweren Entscheidung. Denn das Niveau war in diesem Jahr extrem hoch. Am Ende konnten sich 3 Talente durchsetzen. In der Klassenstufe 2 holte Matteo Windischmann von der Grundschule Thomas Münzer die höchste Punktzahl. Auch in der Klassenstufe 4 siegte die Thomas Münzer Grundschule mit Matthias Machleb. Besonders spannend war es in der Klassenstufe 3, denn hier ging es gleichzeitig um das Ticket für die nächste Runde. Den Sieg und damit die Qualifikation für den Regionalentscheid am 10. Juni in Hettstedt sicherte sich Letizia Trinks von der Landschule Osterhausen.
2: Auf diesem Platz im Paterode wurden schon viele Feste gefeiert. Am 6. Juni 2026 war es nun das 140-jährige Bestehen der Freiwilligen Feuerwehr des Ortes. Unter den Gästen waren auch zahlreiche befreundete Wehren, wie zum Beispiel die aus Apperode, hier zu sehen, sowie Andreas Koch, Bürgermeister der Einheitsgemeinde Mansfeld, zu der Paterode gehört.

0: Nicht unstolz marschierten die gut 30 Kameradinnen und Kameraden aus Watterode und Gräfenstuhl pünktlich um 11 Uhr über den Platz, um mit den Gästen der emotionalen Rede ihrer Wehrleiterin zu folgen. Andrea Peters ist eine von drei Damen in diesem Amt im Landkreis Mansfeld-Südharz und sie macht ihre Sache gut, wie an diesem Tag vielfach zu hören war. In ihrer schicken Uniform nutzte sie die Gelegenheit, die vergangenen 140 Jahre in einem kleinen geschichtlichen Abriss noch einmal Revue passieren zu lassen.
1: Laut Chronik machten sich bereits 1881 einige arrangierte Dorfbewohner zur Aufgabe, den Brandschutz im Ort zu organisieren. 1986 wurde daraus eine feste Einheit. Die Geburtsstunde unserer Feuerwehr. Damals gab es weder Funkmelder, noch Artenschutz, noch WhatsApp-Gruppe. 1905 waren bereits 38 Kameraden aktiv im Dienst. Die Alarmierung folgte über eine Glocke an der Kirche. Kein Funk, kein Handy, nur das Klingeln der Kirche. Besonders stolz können wir auf unsere erste Feuerwehrspritze sein, die im Jahr 1906 angeschafft wurde. Dieses Stück ist bis heute erhalten, wird sorgfältig gepflegt und kann gerne dort hinten besichtigt werden.
0: Ganz besonders wichtig war es Frau Peters jedoch, Danke zu sagen. Ihren Kameradinnen und Kameraden und deren Familien, der Stadtverwaltung Mansfeld inklusive dem Stadtwehrleiter sowie den Sponsoren aus dem Ort und darüber hinaus. Im Anschluss ergriff die langjährige Ortsbürgermeisterin Marlit Wiele das Wort. Auch sie war voll des Dankes und kämpfte wie ihre Vorrednerin teils mit den Tränen.
2: Ich bin sehr gerne gekommen. 140 Jahre Feuerwehr Watterode und seit 2024 Watterode Gräfenstuhl. Die Zahl der Jahre macht stolz. Stolz auf 140 Jahre Kameradschaft, Hilfsbereitschaft, Risikobereitschaft, vor allem aber gelebte Nächstenliebe. Das ist keine Selbstverständlichkeit. Hinter jeder Uniform steckt ein Mensch, der seine Freizeit, seine Kraft und sehr oft auch seine eigene Gesundheit für andere riskiert, um zu helfen.
0: Die Bürgermeisterin betonte, dass es Frau Peters, die das Amt der Wehrleiterin vor 2 Jahren übernommen hatte, gelungen ist, die Wehren aus Watterode und Gräfenstuhl so richtig zusammenzuschmieden und zu einer schlagkräftigen Truppe zu machen. Schließlich gratulierte auch der Bürgermeister der Einheitsgemeinde Mansfeld, Andreas Koch, den Kameradinnen und Kameraden zu ihrem Jubiläum und übergab im Namen des Stadtrates einen extra angefertigten Feuerkorb als Geschenk, bevor dann viele weitere Gratulanten folgten.

0: Andrea, Ihre Rede war ja ziemlich emotional. Was bewegt Sie im Moment?
1: Ja, dass meine Kameraden immer da sind. Auch hier dieses Fest, sage ich jetzt, wir machen jetzt schon diese Woche komplett von früh bis zum späten Abend. Es zieht wirklich jeder durch. Alleine können die es doch nicht stemmen, sage ich jetzt mal. Zu Einsätzen sind sie immer da. Wenn auch, ich sage jetzt mal auch privat, sage ich jetzt mal, wir sind alle so engmaschig verknüpft. Und es bilden sich wirklich richtig feste Freundschaften draus. Man feiert private Feste zusammen. Es ist einer von anderen da, auch um Sorgen, Nöte. Es ist immer einer da, der einen zuhört. Und ja, das macht es eben aus, sage ich jetzt mal. Wir sind nicht nur einfach eine Feuerwehr, wir sind wirklich eine engmaschige, eingeschworene Feuerwehrgruppe, wie auch immer, Freundeskreis, wirklich, wo jeder sich auf jeden verlassen kann. Und das macht es aus, denke ich. Ich wünsche mal, dass meine Kameraden weiter so die Ausbildung machen und dass wir alle so relativ auf den gleichen Stand kommen, irgendwann. Und ja, dass alle gesund und munter immer vom Einsatz zurückkommen und dass wir weiterhin so eng gut harmonisieren, wie es bis jetzt der Fall ist.

0: Mit einem großen Familienfest wurde am 7. Juni 2026 ein neuer Solarpark in Ergänzung zu bereits bestehenden 8 Windkraftanlagen in Gerbstedt eingeweiht. Die seit 1996 existierende Firma WBD Onshore GmbH, einer der weltweit führenden Entwickler und Betreiber von Wind- und Solarparks, verbaute hier auf 53 Hektar Land rund 86.000 Solarmodule mit einer Gesamtleistung von 54 Megawatt Peak. Um bei dieser gewaltigen Menge grünen Stroms Netzengpässe zu vermeiden, werden hier Wind und Solar in einem bereits existierenden Umspannwerk zusammengeführt und hybrid genutzt. Heißt, nach firmeninternen Angaben, ein übergeordneter Parkregler kontrolliert die gemeinsame Erzeugungsleistung und sorgt dafür, dass der Netzanschluss zu keinem Zeitpunkt überlastet ist. Das betont auch Matthias Lehmann, Teamleiter Technisches Projektmanagement und Niederlassungsleiter Ost der WBD Onshore GmbH und Co. KG bei der Eröffnung des Festes. Durch die Umsetzung des innovativen Konzepts des hybriden Netzverknüpfungspunktes führen wir viele verschiedene Faktoren wie die lokalen Einspeisebedingungen, die Aufnahmefähigkeit des Netzes und die Investitionen zu einem wirtschaftlichen Optimum zusammen, sagte er und dankte den Akteuren vor Ort, ohne die das Projekt nicht möglich gewesen wäre. So zum Beispiel Ulf Döring, Bürgermeister der Stadt Gerbstedt, der als nächster das Wort ergriff. Er stellte fest, dass in unserer Region Wind und Solar in großem Maße als Energiequelle heimisch geworden sind. Wies aber auch darauf hin, wie wichtig bei der Entstehung von Solar- und Windparks die Akzeptanz der Menschen vor Ort ist. Dafür schuf die Landesregierung von Sachsen-Anhalt vor gut einem halben Jahr das neue Akzeptanz- und Beteiligungsgesetz. Auch darauf ging Professor Dr. Armin Willingmann, stellvertretender Ministerpräsident und Minister für Wissenschaft, Energie, Klimaschutz und Umwelt des Landes Sachsen-Anhalt, in seinen Ausführungen noch einmal ein. Danach fließen mit der neuen Anlage ca. 90.000 Euro pro Jahr in das Stadtsäckel von Gerbstedt und stehen zur freien Verfügung.
1: Wir sind als Sachsen-Anhalt ziemlich weit beim Ausbau der Erneuerbaren. Das ist nicht immer sexy, viele Menschen regen sich auch darüber auf, aber in diesen Tagen können wir an der Zapfsäule sehen, was es für einen Unterschied macht, ob man über erneuerbare Strom erzeugt und darüber einen relativ stabilen Strompreis hat oder ob man davon abhängig ist, dass irgendwo in der Welt ein Krieg geführt wird, eine Seestraße blockiert wird oder sonst eine Leitung unterbrochen ist und wir auf einmal merken, dass der fossile Energieträger nicht kommt. Ob Gas, ob Öl. Wenn das fehlt, wenn das knapp wird, wird's teuer.
0: Teil eines bunten Rahmenprogrammes für Kinder und Erwachsene, bei auch bester Versorgung mit Speisen und Getränken, gesponsert von der WBD, waren auch die Kita zu den Zwergen und der Hundesport-Ortsverein Gerbstedt sowie die Bluebirds, eine neu gegründete Tanzgruppe des ebenfalls noch neuen Sportvereins SSG Gerbstedt. Es war erst der zweite Auftritt der Mädels und entsprechend groß war die Aufregung. Doch die Zuschauer waren begeistert.

0: Und übrigens, die Anlagenfläche wird weiterhin landwirtschaftlich genutzt und durch einen regionalen Schäfer beweidet. Dieses Motiv wählten die Firmenvertreter und regionalen Akteure sowie der Minister für ein Gruppenbild als Symbolakt für die nun offizielle Eröffnung des Solarparks Gerbstedt.
1: Der diesjährige Tag der Begegnung fand am 10. Juni wieder im Europa-Rosarium Sangerhausen statt. Mehr als 60 Aussteller stellten ihre Angebote auf dem weitläufigen Areal vor. Eröffnet wurde der Tag der Begegnung vom Oberbürgermeister der Berg- und Rosenstadt, Thorsten Schweiger, und auch Landrat André Schröder freute sich, vor Ort zu sein.
2: Es ist mir eine große Ehre, Sie alle heute hier wieder im Rosarium begrüßen zu können. Und mir ist ja die Schirmherrschaft zum wiederholten Mal angetragen worden. Die habe ich natürlich sehr, sehr gerne übernommen. Denn ich glaube, dass das, was hier ja schon fast eine gute Tradition ist, auch wirklich eine wichtige Angelegenheit ist, nämlich die Begegnung zu ermöglichen für ganz, ganz viele unterschiedliche Gruppen, Institutionen, Interessierte, das, was wir hier tatsächlich an diesem Tag bieten wollen. Und es ist wie immer, die Veranstalter haben sich den Vertrag ausgesucht, gutes Wetter haben wir mitgebracht, ich glaube, das hält auch, sodass für alle heute, ich glaube, ein sehr interessanter und auch mit vielen Informationen verbundener Tag möglich sein wird.
3: Tag der Begegnung, übrigens im letzten Jahr 700 Besucherinnen und Besucher. Und in diesem Jahr wieder mit über 60 Einzelständen, wahrscheinlich mit einer steigenden Besucherzahl. Das ist schon ein herausragendes Ereignis im Landkreis Mansfeld-Südharz und übrigens eine Idee, die es seit 1999 gibt. Also der Tag der Begegnung ist auch eine echte Traditionsveranstaltung. Und dann haben wir im Landkreis, der Oberbürgermeister hat es angesprochen, natürlich eine zentrale Schnittstelle. Da, wo es um Teilhabe geht, um Inklusion geht, ist das Sozialamt, ist das Welcome Center des Landkreises, nicht weit weg. Für die Sozialpolitik im ländlichen Raum, zumindest in der Umsetzung, sind die Landkreise doch die entscheidende Institution. Und deswegen freue ich mich auch, wie der Oberbürgermeister, dass wieder viele das Angebot annehmen, diese Schnittstelle, Beratung, alles rund um Inklusion, Teilhabe, auch Bildung zusammenzuführen. Und hier, und das war ja dann auf den Plakaten zu sehen, Beratung, Unterstützung, Begegnung und Gemeinschaft. Ich glaube, besser kann man es gar nicht zusammenfassen.
1: Danach ergriff die frisch gebackene Vorsitzende des Frauenarbeitskreises Sangerhausen, Kiana Noray, das Wort.
4: Es ist für mich eine große Freude und Ehre, Sie heute erstmals als neue Vorsitzende des Frauenarbeitskreises Sangerhausen begrüßen zu dürfen. Und gleichzeitig freue ich mich sehr über die Unterstützung und die Beiträge meiner Vorredner. Im Namen des Frauenarbeitskreises Sangerhausen sowie des örtlichen Teilmanagements des Landkreises Mansfeld-Südharz möchte ich auch mein Danke aussprechen. Ich bedanke mich bei unserem Organisationsteam für die gemeinsame Zusammenarbeit. Das Resultat sieht man ja heute sehr gut. Ich bedanke mich außerdem beim Europa-Rosarium für die gute Zusammenarbeit. Und natürlich bei allen Standbetreuenden unserer über 60 Informationsstände, sowie bei denjenigen, die das Rahmenprogramm musikalisch bereichern.
1: Dieser Tag der Begegnung gestaltet sich für die Besucher und Besucherinnen sehr vielfältig.

Neben den unterschiedlichen Informationsangeboten von Organisationen, Unternehmen und Vereinen gab es natürlich auch Angebote für Speis und Trank und für die jüngeren Besucher was zum Spielen und auch Kinderschminken durfte nicht fehlen. Aber selbstverständlich steht das umfangreiche Informationsangebot im Mittelpunkt. Ziel ist es, Hilfe und Unterstützung in den unterschiedlichsten Lebensbereichen zu geben. Und natürlich auch die Vernetzung untereinander zu fördern. Bevor später an diesem Tag die Trommelgruppe des Wohnzentrums Wippra auftrat, begleitete das Duo Katharina und Norbert die Besucherinnen und Besucher bei ihren Gängen durch das Rosarium. Von ihnen hören wir noch ein paar Takte und schauen uns noch ein wenig um bei diesem Tag der Begegnung.

Die nächste große Möglichkeit für Vereine, sich in der Berg- und Rosenstadt zu präsentieren, wird im Rahmen des Kobermännchenfestes vom 4. bis 6. September sein. Dort wartet die Straße der Vereine noch auf rege Anmeldungen.

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0: Am 5. Juni fand zum dritten Mal der Lions-Benefizlauf Eisleben auf dem Markt statt. Die Veranstaltung hat sich inzwischen etabliert und so konnte Organisator Lions-Freund Marcel Schmidt einige erfreuliche Tatsachen berichten.
1: Wir haben uns, was die Voranmeldezahlen anbelangt, wieder gesteigert gegenüber dem letzten Jahr. Bis jetzt haben wir knapp 100 Läufer wieder mehr. Alleine das Martin-Luther-Gymnasium stellt dieses Jahr 10 Klassen. Das hatten wir noch nie. Wir haben Kuchenbasar dieses Mal vom Gymnasium für die Gymnasiasten. Wir haben wieder tolle Musik. Der Ferdinand vom

0: Hinter e.V. Das ist der Verein, der sich um die Hinterbliebenen kümmert, wenn Kinder vor oder kurz nach der Geburt oder bei der Geburt sterben und die Hinterbliebenen dann mit ihrer Trauer alleine sind. Und natürlich ganz viele Activities, die die Lions selbst unterstützen, wie zum Beispiel das Kindhaus am Wolfstor oder andere Kindereinrichtungen. Dafür sammeln wir heute hier wieder Geld. Genau wie die letzten beiden Male heißt es bei uns wieder, jede Runde ein Gummi. Das heißt, alle Läufer, die hier ihre Runden absolvieren, laufen einmal durch unseren Startzielzelt von dem Lions Club. Und es bekommt dann jeder pro Runde ein Gummi um die Hand, ausgeteilt von Schülern der Katrinschule, die uns da unterstützen. Und zum Schluss geht man mit seiner Startnummer ins Zielzelt, gibt die Nummer ab, dann werden die Gummis gezählt. Und entsprechend der Anzahl der Gummis, so viele Runden ist man gelaufen. Ja, und wir starten auf dem Markt, laufen im Prinzip hier über den Jütenhof zur Glockenstraße Richtung Plan. Dann geht es weiter in die Freistraße, schön die Bucherstraße hoch, damit wir auch noch ein bisschen Steigung haben, denn wir sind ja eine Berg- und Hüttenstadt um die Andreaskirche. Und dann geht es den Marktberg wieder runter. Und das sind so ungefähr 950 Meter pro Runde, wenn man so die Außenbande läuft.
1: Auch einen Blick auf das nächste Jahr wagte er.
0: Ja, wir wollen noch nicht zu viel verraten, aber nächstes Jahr soll es richtig groß aufgezogen werden. Wir wollen große Spendenaktionen hier machen. In dem Fall nicht Spendengeld, die wir vergeben, sondern wir wollen etwas einsammeln. Ich sage nur Mund auf Stäbchen rein. Mehr sage ich dazu nicht. Wer das weiß, weiß Bescheid. Wir versuchen das zu organisieren, weil das ist auch etwas, was ganz, ganz wichtig ist in der heutigen Zeit, Stammzeltspende. Das ist so der Ausblick auf nächstes Jahr.
1: Bevor es losging, wandte sich auch der Eisleber Bürgermeister und Präsident des Lions Club Lutherstadt Eisleben, Carsten Staub, vom Disco-Truck an die vielen Starter und Starterinnen.
2: Wie ihr wisst, um 10 Uhr geht es los, bis 15 Uhr kann gelaufen werden. Und pro Runde gibt es 1 Euro für den guten Zweck. Und wir hatten gestern schon einen sehr hohen Anmeldestand von knapp 540 Läufern, die bereits angemeldet waren. Viele kommen heute noch dazu. Also wir werden uns, denke ich, Richtung 600 Läufer bewegen. Das ist wesentlich mehr als in den letzten Jahren. Das zeigt, dass unser Lauf immer größeren Anklang findet. Und was ihr auch wisst oder wissen solltet, es geht hier nicht um sportliche Höchstleistungen, um olympische Rekorde, sondern es geht darum, dabei zu sein, mitzumachen, seine Firma oder auch sich selbst zu präsentieren. Es kann gelaufen werden, es kann gerannt werden. Ihr könnt auch zwischendurch Pause machen. Von 10 bis 15 Uhr ist hier die Möglichkeit zu laufen. Ich bedanke mich jetzt schon mal als Präsident auch bei allen Unterstützern seitens des Clubs, aber auch von vielen Firmen, Vereinigungen, Ehrenamtlichen, stellvertretend, möchte ich hier mal die Kameradinnen und Kameraden der Freiwilligen Feuerwehr, die heute früh schon hier die großen Jugendfeuerwehrzelte aufgebaut haben, mich bedanken für diese wertvolle Unterstützung, ohne die das alles nicht möglich gewesen wäre.
1: Aber dann ging es los. 10, 9, 8, 7, 6, 5, 4, 3, 2, 1, 0. Der Lindwurm der vielen hundert Startenden zog sich durch die Eisleber Innenstadt, um die erwähnte 950 Meter Runde zu absolvieren. Natürlich gab es da die unterschiedlichen Leistungsniveaus und es gab den ein oder die andere, die den Namen Benefizlauf wörtlich nahm. Aber es ging ja vor allem um das Dabeisein und den guten Zweck und um Runde für diesen zu sammeln. Alles musikalisch unterstützt durch MSH singt und ihren Disco-Truck.

Und so gab es ein buntes Treiben an diesem 5. Juni bei idealem Wetter für so einen Zweck. Und wir haben ja gehört, im nächsten Jahr soll es weitergehen mit dem Benefizlauf, der sich inzwischen ja mehr als etabliert hat.

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5: Nicht zum ersten Mal wurde am 1. August 2015 unter dem Motto »Den goldenen Sommer bei der Mansfelder Bergwerksbahn genießen« eine Sonderfahrt mit der ältesten noch in Deutschland betriebenen Schmalspurbahn mit Weinverkostung und Forellenschmaus angeboten. Los ging's am Bahnhof Kloster Mansfeld in Bendorf und begrüßt wurden die vielen Teilnehmer von Just Naumann als Bacchus.
6: Ihr wackeren Zecher, schön, dass ihr alle da seid, reichlich. Hier bei der schönen Mansfelder Bergwerksbahn im schönen Mansfelder Land werden wir durch unsere schöne Mansfelder Landschaft fahren. Wir beginnen hier, wie sollte es anders sein, mit dem Wein, mit dem viele Leute auch ihre Weinkarriere beginnen, mit einem Müller-Thurgau. Wir besuchen heute quasi den ganzen Abend das Weingut Born aus Höhnstedt. Der eine oder andere kennt es. Dort haben wir heute auch einen vollen Hof, weil heute ist Tag des offenen Weinberges. Weingut Born in Höhnstedt in der dritten Generation machen die Wein und seit der Wende dürfen sie es dann auch hauptberuflich machen. Der Müller-Thurgau 2014, ein frischer, junger, spritziger, wir sagen gerne ein fröhlicher Zechwein. Gut gekühlt, auch mal um die Mittagszeit, da kann man dann schon mal anfangen. Wir haben dort sowieso die meisten Weine werden trocken ausgebaut. Wir haben heute mal einen etwas lieblicheren mit eingebaut. Den gibt es dann am Gleisdreieck. Und denkt immer daran, einen guten Wein genossen ohne einen Trinkspruch ist nur schnöde Sauferei. Drum trinket froh mit vollen Zügen, niemand weiß, wie lange es währt. Wenn wir erst da unten liegen, wird kein Becher mehr geleert. Zum Wohl.
5: Nach dieser ersten Weinprobe ging es für die Teilnehmer der Sonderfahrt zum Zug, gezogen von der originalen Mansfeld Dampflok 20. Bacchus versorgte dabei die Reisenden in den liebevoll restaurierten Waggons mit interessanten Fakten und Anekdoten.
6: Das ist ja die sogenannte Holzklasse, das erkennt ihr daran, dass er aus Holz sitzt. Wir werden vor der Heizperiode wieder zurück sein, aber die Waggons sind natürlich auch heizbar. Ja. Funktioniert alles, weil wir machen das ja auch zu Weihnachten, Nikolausfahrten und so weiter. Könnt ihr euch gerne zur Nikolausfahrt 2016 anmelden.
5: Ja, Sie haben richtig gehört, weil die diesjährige Fahrt längst ausgebucht ist. Dann machte sich der Zug auf den Weg, um mit 20, maximal 30 Stundenkilometern die 9,8 Kilometer bis Hettstedt-Eduhard-Schacht zu bewältigen.

Seinerzeit, um den Transport der immer größer werdenden Schiefermengen zur Verhüttung zu gewährleisten, wurde diese Bahn gebaut. Am 15. November 1880 ging zunächst ein 5 Kilometer langes Teilstück der Schmalspurbahn zwischen den bei Welfesholz liegenden Gotthilfschächten und der Hettstädter Kupferkammerhütte in Betrieb. Bis 1886 war die Bahn in voller Länge befahrbar und verband alle größeren Schächte und Hütten sowohl untereinander als auch mit den Staatsbahnhöfen Mansfeld, heute Klostermansfeld, und Hettstedt. Für die Teilnehmer der Sonderfahrt an diesem Tag ging es aber sicherlich in erster Linie darum, das schöne Wetter und die Fahrt zu genießen. Selbstverständlich mit von der Partie der Vorsitzende des Mansfelder Bergwerksbahn e.V., Thomas Fischer. Er demonstriert hier gerade, dass auch während der Fahrt die gastronomische Betreuung reibungslos weiterging.

0: Schließlich näherte sich der Zug dem Gleisdreieck Siersleben. An diesem Haltepunkt war ein Stopp geplant. Es sollte wieder eine Weinprobe geben. Außerdem erhielten die Reisenden noch jede Menge Informationen über den Wein der Region, seinen Anbau und vieles mehr.
1: Nun ist ja oft die landläufige Meinung, dass die Höhenstädter oder die Weine der Weinstraße Mansfelder Seen ein doch recht trockenes, ein herbes Tröpfchen sind. Früher haben manche Spötter gesagt, das ist also sehr, sehr gut, der Wein, wenn du ein paar Blätter Salat dran machst, hast du einen schönen Essig. Ja. Und der Begriff furztrocken ist natürlich auch hier geprägt worden. Es ist schon richtig, aufgrund der Kalkstein-Lös-Bodenlage und aufgrund der doch recht nördlichen Anbaulage, Höhenstedt und hier Freiburg-Saale-Unstrut ist ja das nördlichste Qualitätsweinanbaugebiet Deutschlands. Es zieht sich noch weiter nach Norden. Werder zum Beispiel gehört mit zum Verbund Freiburg-Saale-Unstrut und auch ein kleiner Weinberg auf Rügen gehört zu Freiburg-Saale-Unstrut. Man nennt uns auch gerne die Eskimos der Winzer. Aber um Ihnen einfach zu sagen, wir machen also nicht nur die trockenen Weine, wir bauen sie nicht nur trocken aus, weil Wein ist ja teilweise auch einer Mode unterworfen. Es gibt Trinkgewohnheiten, es gibt Vorlieben und seit mehreren Jahren zeichnet es sich ab, dass der Trinkgeschmack vieler Leute mehr in die halbtrockene bis liebliche Richtung geht. Es ist ein freies Land, schöne Frau, jeder darf trinken, was er will. Und ich finde das gut, wenn die den Lieblichen trinken, weil dann saufen sie mir den Trockenen nicht weg. Und deswegen haben wir heute auch mal so, um die Bandbreite ein bisschen zu zeigen, einen Riesling mitgebracht. Der Riesling ist halbtrocken ausgebaut, ist allerdings nicht so ein ganz süßes Zeug, sag ich mal, wie von Feingost Albrecht, der Château de Gardon. Ja, Sie kennen den alle. Ist lieblich ausgebaut, so dass Sie also auch mal sehen, wir haben hier in unserer Region auch Weine, die in diese Richtung gehen und es sei jedem unbenommen. Und wir hatten gesagt, wir sagen bei Wein gerne zum Wohl. Ja. Zum Wohl, genau. Und dann sagen wir noch einen Trinkspruch, genau, was du heute kannst entkorken, das verschiebe nicht auf morgen. Ja. Genau. Sehr zum Wohl.
2: Ich möchte mal noch einen nachlegen.
0: An dieser Station ergriff auch Thomas Fischer das Wort.
3: Ja, meine lieben Fahrgäste, ich bin heute nämlich genauso Gast wie ihr alle, sonst durfte ich keinen Wein trinken, ja? Weil Alkohol und Eisenbahn vertragen sich nur in dieser Reihenfolge, dass man erst Eisenbahn fährt und dann Wein trinkt. Ja, ich freue mich sehr, dass ihr alle da sind, dass Bacchus wie immer gute Laune hat. Er hat ja sowieso seit um 11, weil er ab 10.33 Uhr Wein trinkt. Wir sind hier am Gleisdreieck in Siersleben. Sie müssen wissen, dass die Mansfelder Bergwerksbahn seit 1880 Kupferschiefer von den Schächten zu den Hütten transportiert hat und seit 1882 die Bergleute von ihren Wohnorten zu ihren Arbeitsstätten. Das war nicht ganz so exklusiv wie hier und heute und schon gar nicht mit einem Glas Wein, aber manchmal haben die auf dem Rückweg ihren Schachtschnaps gesoffen. Ja? Mit etwas weniger Kultur und Bacchus war da selten dabei. Hier an diesem Gleisdreieck oder an der ganzen Strecke haben wir immer ein Problem gehabt, dass man dort eine Station errichtet hat, wo man Kupfer gefunden hat. Das heißt, man hat mitten in der Pampa, mitten an der Strecke irgendwo ein Loch gebuddelt, hat einen Schacht eröffnet und nicht wie bei anderen Eisenbahnen die Eisenbahn in einem Tal ja, verlegt, wo dann die Orte um die Eisenbahn herumgewachsen sind. Das ist auch heute noch so ein bisschen unser Problem, dass wir also Stationen haben, so wie diese hier in Siersleben, wo erstmal der Ort Siersleben jenseits der Station anfängt. Und in diesem Gleisdreieck haben wir eine sehr besondere Einrichtung. Hier in diesem Gleisdreieck kann man nämlich Züge beginnen oder enden lassen. Man kann hier Züge überholen oder kreuzen. Und wenn Sie durch dieses Gleisdreieck einmal durchfahren mit der Lokomotive oder dem Zug, ist die Lokomotive oder der ganze Zug gewendet. Damit ersparen wir uns an unserer Strecke auch eine Drehscheibe. Wir können also, wir könnten jetzt zurückfahren und Sie könnten an demselben Platz sitzen bleiben und sehen die Strecke, ohne dass die Lok abgekuppelt hat, von der anderen Seite. Hat Vorteile, wird aber selten gemacht. Dieses Gleisdreieck ist 1914 angelegt worden. Diese Eisenbahn ist nämlich deshalb eine Schmalspurbahn, weil sie sehr enge Radien fahren kann. Weil man von Anfang an gesagt hat, lasst uns lieber öfter mit leistungsschwächeren Lokomotiven und kürzeren Zügen fahren. Denn wir fahren nur so lange zu dem Schacht, wie der uns Kupfer gibt. Und 1906 hat man zum Beispiel hier hinten, hier ungefähr hier, ging die Kurve lang, geradezu an dem Gebäude vorbei. Werden Sie sehen, ist auch noch das Gleis. bis zum ehemaligen Paulschacht, dem späteren Prosowski-Schacht. Der ist 1906 abgeteuft worden und auf dem Gelände des Personenbahnhofes hat man ein Fürstengrab gefunden. Da haben wir sogar einen Archäologen hier, ja, der könnte uns das noch genauer erklären. Hat man ein Fürstengrab gefunden mit einem Durchmesser von 35 Metern und einer Höhe von 8 Metern. Und dieses Fürstengrab hat man dann 1906 entfernen müssen, weil dort eben aus organisatorischen Gründen der Bahnhof hinkam. Da konnten die Leute, auch Frauen und Kinder, hinfahren und konnten sich ein Bild verschaffen. Es gab kein Fernsehen, es gab nur eine Zeitung, ein Eisleber Tagesblatt und ein bisschen was anderes. Und konnten dort hinfahren. Das war dieselbe Zeit, zu der Schliemann auch Troja ausgebuddelt hat. Das war eine sehr, sehr interessante Geschichte. Und 1914, kurz vor dem Ersten Weltkrieg, hat man dieses Gleisdreieck gebaut, um auch weiter in diese Richtung fahren zu können.
0: Er sprach auch darüber, dass die Einrichtung der Eisenbahnlinien in der Region dafür sorgte, dass mehr importierter Wein getrunken wurde und dass die Höhenstädter Weinbauern zurückwarf. Auch gab er einige Informationen über die geologische Vergangenheit der Gegend. Man befand sich auf einem Millionen Jahre alten Seegrund, die dazu führte, dass der Kupferabbau erst möglich wurde. Solcher Art körperlich und geistig gestärkt, machte sich die Reisegruppe weiter auf den Weg Richtung Hettstedt.

0: Am Haltepunkt Eduardschacht in Hettstedt angekommen, erwartete die Gäste ein weiteres Highlight. Neben weiteren Weinen vom Weingut Born sollte es für jeden noch eine geräucherte Forelle mit Beilage vom Fischereibetrieb Hagen-Hepach aus Walbeck geben. Während dieser Gaumengenuss noch vorbereitet wurde, zeigte sich Bacchus von seiner zauberhaften Seite, um die Mitreisenden zu unterhalten.
1: Diese Betrüger machen ein Etikett an den Krug, schreiben irgendetwas drauf, Botulinum, Bonfortiolorum, Südhang, der Winzer war blond, irgendwas. Hier hinten Chateau de Mecrène hat einen buschigen Schwanz und einen spritzigen Abgang. Und nur durch das Anbringen eines Etikettes gelingt es ihnen, euch weiß zu machen, hier wäre Wein drin.

0: Da kommt gerne von den Gästen ein einheitliches Oh. Gut, können wir noch mal üben, halt, wir haben ja genug. Wir haben gesagt, ohne Etikett. Ist ja was drin, wer hat aufgepasst? Wasser, genau, könnten wir stundenlang machen, aber wir haben bloß 4 Gläser. Und mit Etikett ist ja Wein drin. Achtung, jetzt kommt die Stelle mit dem Ohr. Nun werde ich sagen, Bacchus, bist du denn bekloppt?
1: Ja.
0: Hübsche Mädels, hübsche Jungs. Naja, Jungs.
2: Jetzt.
0: Das ein oder andere findet sich oder hat sich schon gefunden. Ihr kommt nach Hause, die Zimmer sind auch nicht weit. Ihr wollt die ganze Nacht zusammenbleiben, kommt ihr natürlich mit einem halben Glas Wein nicht weit und glaubt es mir, die in der Gastronomie machen es nicht anders. Schüttet es immer ineinander, ihr habt den ganzen Abend was zu trinken. Dann hatten wir Liebe, Freundschaft, Hochzeit. Was kommt als nächstes?
3: Später.
0: Als nächstes kommt Schwiegermutter. Schwiegermutter steht vor der Tür und trommelt. Lasst mich rein, ihr habt Spaß. Gebt mir auch was zu trinken, ich will mitfeiern. Geht ihr raus, sagt Schwiegermutter, du, wir trinken Wasser den ganzen Abend. Du mit Wasser. Und sollt mal sehen, wie schnell die Alte wieder weg ist. Dann ladet ihr euch Gäste ein. Namenstag, Geburtstag, Taufe, was auch immer. Sie wollen alle bewirtet sein. Immerhin, nein, kriegt keiner mit, reicht für alle. Es sei denn, einer eurer Gäste fährt am Ende dann doch mit dem Auto nach Hause. Und ganz kurz vor Eisleben kommt der kleine grüne Zwerg aus dem Straßengraben. Und sagt, mein Name ist Hauptwachtmeister Schulze. Bürger, ich hätte gerne Fahrzeugpapiere und Führerschein. Was haben Sie getrunken? Und dann braucht ihr nur vor eurem inneren Auge das Etikett vom Krug zu reißen und könnt sagen, wieso, Herr Wachtmeister, ich habe ganz schön ab Wasser getrunken. Als pures Wasser. Dankeschön.
2: Ja.
4: Dann war es soweit, bei strahlendem Sommerwetter konnten alle neben dem Wein aus der Region auch die geräucherte Forelle genießen. Solche Sonderfahrten der Mansfelder Bergwerksbahn haben eine lange Tradition. Und bei einem solchen Zuspruch wie zu dieser jüngsten Bacchusfahrt kann man ihnen auch noch eine lange Zukunft prognostizieren. An diesem Tag jedenfalls machte sich die Reisegesellschaft nach vielen schönen Erlebnissen wieder mit dem historischen Zug auf den Rückweg nach Kloster Mansfeld.

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0: Die historische Markthalle am Katharinenstift war am 3. Juni Austragungsort des diesjährigen Stadtlesewettbewerbs der Grundschulen der Lutherstadt Eisleben. Bereits zum 14. Mal lud die Stadtbibliothek dazu ein. 11 Schulen aus der Region schickten ihre besten Vorleser ins Rennen. Eröffnet wurde die Veranstaltung vom Bürgermeister Carsten Staub.
1: Vorab möchte ich sagen, ich weiß, ihr seid wahnsinnig aufgeregt, aber ich weiß genauso gut, ihr könnt das, ihr seid bestens vorbereitet durch eure Lehrerinnen und Lehrer, durch eure Eltern.

0: seid auch Geschwister und ihr seid alle heute hier schon, ihr habt hier unten in den Schulen gemeistert, ihr seid also alle schon Sieger und egal wer heute gewinnt, bitte nicht traurig sein, jeder der heute hier ist, hat schon gewonnen und hat einen guten Beitrag für sich und für seine Schule und für die Region geleistet. Wir sind als Sutterstadt Eisleben sehr stolz, wieder mal diesen Wettbewerb hier durchführen zu dürfen, denn Lesen ist ein wichtiges Bestandteil, nicht nur in der Schule, sondern ist ein wichtiger Bestandteil, um Freundschaften aufzubauen, um seinen Wortschatz zu festigen und natürlich auch, um neue Freunde kennenzulernen. Und ich weiß, ihr seid ganz toll vorbereitet und ich war auch viele Jahre hier in der Jury mit vertreten. Ich habe heute das Zepter abgegeben an Herrn Omonay, unser Leiterzentrum Taufe. Einige von Ihnen kennen ihn vielleicht auch zu unserer Petrikirch und Herr Dominka, unser Sachgebietsleiter Finanzen, also mein Kollege aus der Stadtverwaltung, der heute hier mit Frau Jauerling die Jury besetzt.
1: Danach wurde es ernst. Die Schülerinnen und Schüler der Klassenstufe 2, 3 und 4 mussten sich in zwei Runden beweisen. Zuerst präsentierten sie einen selbst ausgewählten Text. Danach galt es noch, eine völlig unbekannte Passage flüssig und fehlerfrei vorzulesen. Auf die deutliche Aussprache und korrekte Betonung achtete die dreiköpfige Jury, bestehend aus Pfarrer Heiner Urmoneit, Finanzbereichsleiter Matthias Dominka und Stadtbibliotheksleiterin Cornelia Jauernick.
2: Als Teil des elektronikfreien Wochenendes soll morgen jeder in den Stadtpark kommen und dort freiwillig sauber machen. Aber um die Sauerei in den Griff zu kriegen, ist mehr als ein Nachmittag nötig. Im Moment sieht der Park aus wie aus einem Film, der die Zeit nach einem Atomkrieg.
3: Dad, Bluey ist am Pool gerannt, sagt Bingo. Hör auf zu petzen, sagt Dad. Aber Bluey macht etwas ganz Gefährliches, sagt Bingo. Verwirrt. Soll ich dann nicht petzen? Dad weiß nicht, wie er das beantworten soll. Chili, Mom zuckt mit den Schultern.
4: Hoffentlich wird mein Traum heute wahr, denke ich beim Aufstehen. Wir spielen am Nachmittag gegen den zweitgrößten Verein der Stadt. Mama und Papa fahren mich, ich bin nervös, ich will heute unbedingt spielen.
5: Jetzt erkennen sie das furchterregende Maul und die unzähligen spitzen Zähne des Sauriers. Seine riesigen Klauen bohren sich bei jedem Schritt in den sandigen Boden. Die kurzen Arme zucken unruhig hin und her.
6: Der hat bestimmt Hunger, flüstert Mathilde.
7: Das ist die Wolkenklasse. Wie jede Klasse ist sie einzigartig und kunterbunt. Aber da hat sich doch jemand auf das Klassenfoto geschummelt. Es ist das kleine Wir. Ein Wir entsteht überall dort, wo sich Menschen mögen oder wo Menschen zusammen sind. Zum Beispiel zwischen den Schülern in einer Klasse.
8: Percy ist immer noch weg, rief Pippa am Abend. Du machst dir zu viele Gedanken, sagten die anderen Pinguine. Percy geht es bestimmt gut. Doch Pippa war sicher, dass etwas passiert sein musste und sie tat etwas sehr Tapferes. Sie sprang ins Meer und schwamm zu dem großen Eisberg.
9: Ein Ausflug nach Berlin, Deutschland. Schau mal, was ich gefunden habe, rief Jakob seiner Schwester entgegen. Hanna staunte, super, unser letztes Puzzleteil. Es lag unter dem Stein da, erzählte Jakob. Hanna setzte sich zu ihrem Bruder auf der Kirche und dann lüftete sie das Geheimnis der ukrainischen Mädchen. Hanna freute sich über sein Osterei mit den Fischen. Hanna legte die Schachtel in ihren Rucksack. Der war inzwischen ganz schön voll geworden. Da fingen die Kirchenglocken an zu läuten. Hanna und Jakob lauschten, bis sie verklungen waren.
10: Lottis Schale war bereits bis zum Rand mit Waldbeeren gefüllt. Mami, ist das genug? Fragte sie ihre Mutter, die sich gerade bückte, um weitere Beeren zu pflücken. Diese Lichtung ist so schön. Hier könnten wir uns ausruhen. Sie nahm ihren Rucksack ab, setzte sich auf einen umgestürzten Baumstamm und schaute sich vergnügt im Wald um. Aber Krümel, ich bin überhaupt nicht müde. Mama lachte. Wenn du willst, kannst du dich hier mit Max hinsetzen und ich sammle noch ein bisschen weiter. Ich will einen Käsekuchen mit Erdbeeren backen. Der wird köstlich.
1: Nach über 2 Stunden intensiver Vorträge stand die Jury vor einer denkbar schweren Entscheidung. Denn das Niveau war in diesem Jahr extrem hoch. Am Ende konnten sich 3 Talente durchsetzen. In der Klassenstufe 2 holte Matteo Windischmann von der Grundschule Thomas Münzer die höchste Punktzahl. Auch in der Klassenstufe 4 siegte die Thomas Münzer Grundschule mit Matthias Machleb. Besonders spannend war es in der Klassenstufe 3, denn hier ging es gleichzeitig um das Ticket für die nächste Runde. Den Sieg und damit die Qualifikation für den Regionalentscheid am 10. Juni in Hetsch

0: Eichstätt sicherte sich Letizia Trinks von der Landschule Osterhausen.
1: Auf diesem Platz in Paterode wurden schon viele Feste gefeiert. Am 6. Juni 2026 war es nun das 140-jährige Bestehen der Freiwilligen Feuerwehr des Ortes. Unter den Gästen waren auch zahlreiche befreundete Wehren, wie zum Beispiel die aus Aberode, hier zu sehen, sowie Andreas Koch, Bürgermeister der Einheitsgemeinde Mansfeld, zu der Paterode gehört.

0: Nicht unstolz marschierten die gut 30 Kameradinnen und Kameraden aus Watterode und Gräfenstuhl pünktlich um 11 Uhr über den Platz, um mit den Gästen der emotionalen Rede ihrer Wehrleiterin zu folgen. Andrea Peters ist eine von drei Damen in diesem Amt im Landkreis Mansfeld-Südharz und sie macht ihre Sache gut, wie an diesem Tag vielfach zu hören war. In ihrer schicken Uniform nutzte sie die Gelegenheit, die vergangenen 140 Jahre in einem kleinen geschichtlichen Abriss noch einmal Revue passieren zu lassen.
1: Laut Chronik machten sich bereits 1881 einige arrangierte Dorfbewohner zur Aufgabe, den Brandschutz im Ort zu organisieren. 1986 wurde daraus eine feste Einheit. Die Geburtsstunde unserer Feuerwehr. Damals gab es weder Funkmelder, noch Artenschutz, noch WhatsApp-Gruppe. 1905 waren bereits 38 Kameraden aktiv im Dienst. Die Alarmierung folgte über eine Glocke an der Kirche. Kein Funk, kein Handy, nur das Klingeln der Kirche. Besonders stolz können wir auf unsere erste Feuerwehrspritze sein, die im Jahr 1906 angeschafft wurde. Dieses Stück ist bis heute erhalten, wird sorgfältig gepflegt und kann gerne dort hinten besichtigt werden.
0: Ganz besonders wichtig war es Frau Peters jedoch, Danke zu sagen. Ihren Kameradinnen und Kameraden und deren Familien, der Stadtverwaltung Mansfeld inklusive dem Stadtwehrleiter sowie den Sponsoren aus dem Ort und darüber hinaus. Im Anschluss ergriff die langjährige Ortsbürgermeisterin Marlit Wiele das Wort. Auch sie war voll des Dankes und kämpfte wie ihre Vorrednerin teils mit den Tränen.
2: Ich bin sehr gerne gekommen. 140 Jahre Feuerwehr Watterode. Und seit 2024 Watterode Gräfenstuhl. Die Zahl der Jahre macht stolz. Stolz auf 140 Jahre Kameradschaft, Hilfsbereitschaft, Risikobereitschaft, vor allem aber gelebte Nächstenliebe. Das ist keine Selbstverständlichkeit. Hinter jeder Uniform steckt ein Mensch, der seine Freizeit, seine Kraft und sehr oft auch seine eigene Gesundheit für andere riskiert, um zu helfen.
0: Die Bürgermeisterin betonte, dass es Frau Peters, die das Amt der Wehrleiterin vor 2 Jahren übernommen hatte, gelungen ist, die Wehren aus Watterode und Gräfenstuhl so richtig zusammenzuschmieden und zu einer schlagkräftigen Truppe zu machen. Schließlich gratulierte auch der Bürgermeister der Einheitsgemeinde Mansfeld, Andreas Koch, den Kameradinnen und Kameraden zu ihrem Jubiläum und übergab im Namen des Stadtrates einen extra angefertigten Feuerkorb als Geschenk, bevor dann viele weitere Gratulanten folgten.

0: Andrea, Ihre Rede war ja ziemlich emotional. Was bewegt Sie im Moment?
1: Ja, dass meine Kameraden immer da sind. Auch hier dieses Fest, sage ich jetzt, wir machen jetzt schon diese Woche komplett von früh bis zum späten Abend. Es zieht wirklich jeder durch. Alleine können die es doch nicht stemmen, sage ich jetzt mal. Zu Einsätzen sind sie immer da. Wenn auch, ich sage jetzt mal auch privat, sage ich jetzt mal, wir sind alle so engmaschig verknüpft. Und es bilden sich wirklich richtig feste Freundschaften draus. Man feiert private Feste zusammen. Es ist einer von anderen da, auch Sorgen, Nöte. Es ist immer einer da, der einem zuhört. Und ja, das macht es eben aus, sage ich jetzt mal. Wir sind nicht nur einfach eine Feuerwehr, wir sind wirklich eine engmaschige, eingeschworene.

Feuerwehrgruppe, wie auch immer, Freundeskreis, wirklich, wo jeder sich auf jeden verlassen kann, und das macht es aus, denke ich. Ich wünsche mal, dass meine Kameraden weiter so die Ausbildung machen und dass wir alle so relativ auf den gleichen Stand kommen irgendwann. Und ja, dass alle gesund und munter immer vom Einsatz zurückkommen und dass wir weiterhin so eng gut harmonisieren, wie es bis jetzt der Fall ist.

0: Mit einem großen Familienfest wurde am 7. Juni 2026 ein neuer Solarpark in Ergänzung zu bereits bestehenden 8 Windkraftanlagen in Gerbstedt eingeweiht. Die seit 1996 existierende Firma WBD Onshore GmbH, einer der weltweit führenden Entwickler und Betreiber von Wind- und Solarparks, verbaute hier auf 53 Hektar Land rund 86.000 Solarmodule mit einer Gesamtleistung von 54 Megawatt Peak. Um bei dieser gewaltigen Menge grünen Stroms Netzengpässe zu vermeiden, werden hier Wind und Solar in einem bereits existierenden Umspannwerk zusammengeführt und hybrid genutzt. Heißt, nach firmeninternen Angaben, ein übergeordneter Parkregler kontrolliert die gemeinsame Erzeugungsleistung und sorgt dafür, dass der Netzanschluss zu keinem Zeitpunkt überlastet ist. Das betonte auch Matthias Lehmann, Teamleiter Technisches Projektmanagement und Niederlassungsleiter Ost der WBD Onshore GmbH und Co. KG bei der Eröffnung des Festes. Durch die Umsetzung des innovativen Konzepts des hybriden Netzverknüpfungspunktes führen wir viele verschiedene Faktoren wie die lokalen Einspeisebedingungen, die Aufnahmefähigkeit des Netzes und die Investitionen zu einem wirtschaftlichen Optimum zusammen, sagte er und dankte den Akteuren vor Ort, ohne die das Projekt nicht möglich gewesen wäre. So zum Beispiel Ulf Döring, Bürgermeister der Stadt Gerbstedt, der als nächster das Wort ergriff. Er stellte fest, dass in unserer Region Wind und Solar in großem Maße als Energiequelle heimisch geworden sind. Wies aber auch darauf hin, wie wichtig bei der Entstehung von Solar- und Windparks die Akzeptanz der Menschen vor Ort ist. Dafür schuf die Landesregierung von Sachsen-Anhalt vor gut einem halben Jahr das neue Akzeptanz- und Beteiligungsgesetz. Auch darauf ging Professor Dr. Armin Willingmann, stellvertretender Ministerpräsident und Minister für Wissenschaft, Energie, Klimaschutz und Umwelt des Landes Sachsen-Anhalt, in seinen Ausführungen noch einmal ein. Danach fließen mit der neuen Anlage ca. 90.000 Euro pro Jahr in das Stadtsäckel von Gerbstedt und stehen zur freien Verfügung.
1: Wir sind als Sachsen-Anhalt ziemlich weit beim Ausbau der Erneuerbaren. Das ist nicht immer sexy, viele Menschen regen sich auch darüber auf, aber in diesen Tagen können wir an der Zapfsäule sehen, was es für einen Unterschied macht, ob man über erneuerbare Strom erzeugt und darüber einen relativ stabilen Strompreis hat oder ob man davon abhängig ist, dass irgendwo in der Welt ein Krieg geführt wird, eine Seestraße blockiert wird oder sonst eine Leitung unterbrochen ist und wir auf einmal merken, dass der fossile Energieträger nicht kommt. Ob Gas, ob Öl. Wenn das fehlt, wenn das knapp wird, wird's teuer.
0: Teil eines bunten Rahmenprogrammes für Kinder und Erwachsene, bei auch bester Versorgung mit Speisen und Getränken, gesponsert von der WBD, waren auch die Kita zu den Zwergen und der Hundesport-Ortsverein Gerbstedt sowie die Bluebirds, eine neu gegründete Tanzgruppe des ebenfalls noch neuen Sportvereins SSG Gerbstedt. Es war erst der zweite Auftritt der Mädels und entsprechend groß war die Aufregung. Doch die Zuschauer waren begeistert.

0: Und übrigens, die Anlagenfläche wird weiterhin landwirtschaftlich genutzt und durch einen regionalen Schäfer beweidet. Dieses Motiv wählten die Firmenvertreter und regionalen Akteure sowie der Minister für ein Gruppenbild als Symbolakt für die nun offizielle Eröffnung des Solarparks Gerbstedt.
1: Der diesjährige Tag der Begegnung fand am 10. Juni wieder im Europa-Rosarium Sangerhausen statt. Mehr als 60 Aussteller stellten ihre Angebote auf dem weitläufigen Areal vor. Eröffnet wurde der Tag der Begegnung vom Oberbürgermeister der Berg- und Rosenstadt, Thorsten Schweiger, und auch Landrat André Schröder freute sich, vor Ort zu sein.
2: Es ist mir eine große Ehre, Sie alle heute hier wieder im Rosarium begrüßen zu können. Und mir ist ja die Schirmherrschaft zum wiederholten Mal angetragen worden. Die habe ich natürlich sehr, sehr gerne übernommen. Denn ich glaube, dass das, was hier ja schon fast eine gute Tradition ist, auch wirklich eine wichtige Angelegenheit ist, nämlich die Begegnung zu ermöglichen für ganz, ganz viele unterschiedliche Gruppen, Institutionen, Interessierte, das, was wir hier tatsächlich an diesem Tag bieten wollen. Und es ist wie immer, die Veranstalter haben sich den Vertrag ausgesucht, gutes Wetter haben wir mitgebracht, ich glaube, das hält auch, sodass für alle heute, ich glaube, ein sehr interessanter und auch mit vielen Informationen verbundener Tag möglich sein wird.
3: Tag der Begegnung, übrigens im letzten Jahr 700 Besucherinnen und Besucher. Und in diesem Jahr wieder mit über 60 Einzelständen, wahrscheinlich mit einer steigenden Besucherzahl. Das ist schon ein herausragendes Ereignis im Landkreis Mansfeld-Südharz und übrigens eine Idee, die es seit 1999 gibt. Also der Tag der Begegnung ist auch eine echte Traditionsveranstaltung. Und dann haben wir im Landkreis, der Oberbürgermeister hat es angesprochen, natürlich eine zentrale Schnittstelle. Da, wo es um Teilhabe geht, um Inklusion geht, ist das Sozialamt, ist das Welcome Center des Landkreises, nicht weit weg. Für die Sozialpolitik im ländlichen Raum, zumindest in der Umsetzung, sind die Landkreise doch die entscheidende Institution. Und deswegen freue ich mich auch, wie der Oberbürgermeister, dass viele das Angebot annehmen, diese Schnittstelle, Beratung, alles rund um Inklusion, Teilhabe, auch Bildung zusammenzuführen. Und hier, und das war ja dann auf den Plakaten zu sehen, Beratung, Unterstützung, Begegnung und Gemeinschaft. Ich glaube, besser kann man es gar nicht zusammenfassen.
1: Danach ergriff die frisch gebackene Vorsitzende des Frauenarbeitskreises Sangerhausen, Kiana Noray, das Wort.
4: Es ist für mich eine große Freude und Ehre, Sie heute erstmals als neue Vorsitzende des Frauenarbeitskreises Sangerhausen begrüßen zu dürfen. Und gleichzeitig freue ich mich sehr über die Unterstützung und die Beiträge meiner Vorredner. Im Namen des Frauenarbeitskreises Sangerhausen sowie des örtlichen Teilmanagements des Landkreises Mansfeld-Südharz möchte ich auch mein Danke aussprechen. Ich bedanke mich bei unserem Organisationsteam für die gemeinsame Zusammenarbeit. Das Resultat sieht man ja heute sehr gut. Ich bedanke mich außerdem beim Europa-Rosarium für die gute Zusammenarbeit. Und natürlich bei allen Standbetreuenden unserer über 60 Informationsstände, sowie bei denjenigen, die das Rahmenprogramm musikalisch bereichern.
1: Dieser Tag der Begegnung gestaltet sich für die Besucher und Besucherinnen sehr vielfältig. Neben den unterschiedlichsten Informationsangeboten von Organisationen, Unternehmen und Vereinen gab es natürlich auch Angebote für Speis und Trank und für die jüngeren Besucher was zum Spielen und auch Kinderschminken durfte nicht fehlen. Aber selbstverständlich steht das umfangreiche Informationsangebot im Mittelpunkt. Ziel ist es, Hilfe und Unterstützung in den unterschiedlichsten Lebensbereichen zu geben. Und natürlich auch die Vernetzung untereinander zu fördern. Bevor später an diesem Tag die Trommelgruppe des Wohnzentrums Wipra auftrat, begleitete das Duo Katharina und Norbert die Besucherinnen und Besucher bei ihren Gängen durch das Rosarium. Von ihnen hören wir noch ein paar Takte und schauen uns noch ein wenig um bei diesem Tag der Begegnung. Musik.

Die nächste große Möglichkeit für Vereine, sich in der Berg- und Rosenstadt zu präsentieren, wird im Rahmen des Kobermännchenfestes vom 4. bis 6. September sein. Dort wartet die Straße der Vereine noch auf rege Anmeldungen.

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0: Am 5. Juni fand zum dritten Mal der Lions-Benefizlauf Eisleben auf dem Markt statt. Die Veranstaltung hat sich inzwischen etabliert und so konnte Organisator Lions-Freund Marcel Schmidt einige erfreuliche Tatsachen berichten.
1: Wir haben uns, was die Voranmeldezahlen anbelangt, wieder gesteigert gegenüber dem letzten Jahr. Bis jetzt haben wir knapp 100 Läufer wieder mehr. Alleine das Martin-Luther-Gymnasium stellt dieses Jahr 10 Klassen. Das hatten wir noch nie. Wir haben Kuchenbasar dieses Mal vom Gymnasium für die Gymnasiasten. Wir haben wieder tolle Musik. Der Ferdinand vom Chor MSH singt. Der feuert im Prinzip schön mit an. Die Lions, in dem Fall aus Eisleben, aus Hettstedt und aus Sangerhausen, arbeiten hier gemeinsam Hand in Hand. Wir sagen immer Lions MSH, um gemeinsam was auf die Beine zu stellen. Und wir haben dieses Mal auch Schulen dabei, die nicht nur aus Eisleben kommen, sondern auch aus Sangerhausen, aus Riestedt, aus Hettstedt wieder. Wir haben mehr Firmen, die mitlaufen. Die Stadtverwaltung wird sich dieses Mal bewegen. Die haben 13 oder 14 Läufer am Start mit dabei. Also das ist eine Veranstaltung, die wächst und die gut ist, weil wir wollen mit diesen Spenden dieses Jahr unterstützen, den Verein

0: die Gummis gezählt und entsprechend der Anzahl der Gummis, so viele Runden ist man gelaufen. Ja, und wir starten auf dem Markt, laufen im Prinzip hier über den Jütenhof zur Glockenstraße Richtung Plan, dann geht es weiter in die Freistraße, schön die Bucherstraße hoch, damit wir auch noch ein bisschen Steigung haben, denn wir sind ja eine Berg- und Hüttenstadt um die Andreaskirche. Und dann geht es den Marktberg wieder runter. Und das sind so ungefähr 950 Meter pro Runde, wenn man so die Außenbande läuft.
1: Auch einen Blick auf das nächste Jahr wagt er.
0: Tja, wir wollen noch nicht zu viel verraten, aber nächstes Jahr soll es richtig groß aufgezogen werden. Wir wollen eine große Spendenaktion hier machen. In dem Fall nicht Spendengeld, die wir vergeben, sondern wir wollen etwas einsammeln. Ich sage nur Mund auf Stäbchen rein, mehr sage ich dazu nicht. Wer das weiß, weiß Bescheid. Wir versuchen das zu organisieren, weil das ist auch etwas, was ganz, ganz wichtig ist in der heutigen Zeit, Stammzeltspender. Das ist so der Ausblick auf nächstes Jahr.
1: Bevor es losging, wandte sich auch der Eisleber Bürgermeister und Präsident des Lions Club Lutherstadt Eisleben, Carsten Staub, vom Disco-Truck an die vielen Starter und Starterinnen.
2: Wie ihr wisst, um 10 Uhr geht es los, bis 15 Uhr kann gelaufen werden und pro Runde gibt es 1 Euro für den guten Zweck und wir hatten gestern schon einen sehr hohen Anmeldestand von knapp 540 Läufern, die bereits angemeldet waren. Viele kommen heute noch dazu, also wir werden uns, denke ich, Richtung 600 Läufer bewegen. Das ist wesentlich mehr als in den letzten Jahren, das zeigt, dass unser Lauf immer größeren Anklang findet. Und was ihr auch wisst oder wissen solltet, es geht hier nicht um sportliche Höchstleistungen, olympische Rekorde, sondern es geht darum, dabei zu sein, mitzumachen, seine Firma oder auch sich selbst zu präsentieren. Es kann gelaufen werden, es kann gerannt werden. Ihr könnt auch zwischendurch Pause machen. Von 10 bis 15 Uhr ist hier die Möglichkeit zu laufen. Ich bedanke mich jetzt schon mal als Präsident auch bei allen Unterstützern seitens des Clubs, aber auch von vielen Firmen, Vereinigungen, Ehrenamtlichen, stellvertretend, möchte ich hier mal die Kameradinnen und Kameraden der Freiwilligen Feuerwehr, die heute früh schon hier die großen Jugendfeuerwehrzelte aufgebaut haben, mich bedanken für diese wertvolle Unterstützung, ohne die das alles nicht möglich gewesen wäre.
1: Aber dann ging's los. 10, 9, 8, 7, 6, 5, 4, 3, 2, 1. Der Lindwurm der vielen hundert Startenden zog sich durch die Eiskleber Innenstadt, um die erwähnte 950 Meter Runde zu absolvieren. Natürlich gab es da die unterschiedlichen Leistungsniveaus und es gab den ein oder die andere, die den Namen Benefizlauf wörtlich nahm. Aber es ging ja vor allem um das Dabeisein und den guten Zweck und um Runde für diesen zu sammeln. Alles musikalisch unterstützt durch MSH Singt und ihren Disco-Truck.

Und so gab es ein buntes Treiben an diesem 5. Juni bei idealem Wetter für so einen Zweck. Und wir haben ja gehört, im nächsten Jahr soll es weitergehen mit dem Benefizlauf, der sich inzwischen ja mehr als etabliert hat.

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5: Nicht zum ersten Mal wurde am 1. August 2015 unter dem Motto »Den goldenen Sommer bei der Mansfelder Bergwerksbahn genießen« eine Sonderfahrt mit der ältesten noch in Deutschland betriebenen Schmalspurbahn mit Weinverkostung und Forellenschmaus angeboten. Los ging's am Bahnhof Kloster Mansfeld in Bendorf und begrüßt wurden die vielen Teilnehmer von Just Naumann als Bacchus.
6: Ihr wackeren Zecher, schön, dass ihr alle da seid, reichlich. Hier bei der schönen Mansfelder Bergwerksbahn im schönen Mansfelder Land werden wir durch unsere schöne Mansfelder Landschaft fahren. Wir beginnen hier, wie sollte es anders sein, mit dem Wein, mit dem viele Leute auch ihre Weinkarriere beginnen, mit einem Müller-Thurgau. Wir besuchen heute quasi den ganzen Abend das Weingut Born aus Höhenstedt. Der eine oder andere kennt es. Dort haben wir heute auch einen vollen Hof, weil heute ist Tag des offenen Weinberges. Weingut Born in Höhenstedt in der dritten Generation machen die Wein und seit der Wende dürfen sie es dann auch hauptberuflich machen. Der Müller-Thurgau 2014, ein frischer, junger, spritziger, wir sagen gerne ein fröhlicher Zechwein. Gut gekühlt, auch mal um die Mittagszeit, da kann man dann schon mal anfangen. Wir haben dort sowieso die meisten Weine werden trocken ausgebaut. Wir haben heute mal einen etwas lieblicheren mit eingebaut. Den gibt es dann am Gleisdreieck. Und denkt immer daran, einen guten Weingenossen ohne einen Trinkspruch ist nur schnöde Sauferei. Drum trinket froh mit vollen Zügen, niemand weiß, wie lange es währt. Wenn wir erst da unten liegen, wird kein Becher mehr geleert. Zum Wohl.
5: Nach dieser ersten Weinprobe ging es für die Teilnehmer der Sonderfahrt zum Zug, gezogen von der originalen Mansfeld Dampflok 20. Bacchus versorgte dabei die Reisenden in den liebevoll restaurierten Waggons mit interessanten Fakten und Anekdoten.
6: Das ist ja die sogenannte Holzklasse, das erkennt ihr daran, dass er aus Holz sitzt. Wir werden vor der Heizperiode wieder zurück sein, aber die Waggons sind natürlich auch heizbar. Ja. Funktioniert alles, weil wir machen das ja auch zu Weihnachten, Nikolausfahrten und so weiter. Könnt ihr euch gerne zur Nikolausfahrt 2016 anmelden.
5: Ja, Sie haben richtig gehört, weil die diesjährige Fahrt längst ausgebucht ist. Dann machte sich der Zug auf den Weg, um mit 20, maximal 30 Stundenkilometern die 9,8 Kilometer bis Hettstedt-Eduhard-Schacht zu bewältigen.

Seinerzeit, um den Transport der immer größer werdenden Schiefermengen zur Verhüttung zu gewährleisten, wurde diese Bahn gebaut. Am 15. November 1880 ging zunächst ein 5 Kilometer langes Teilstück der Schmalspurbahn zwischen den bei Welfesholz liegenden Gotthilfschächten und der Hettstädter Kupferkammerhütte in Betrieb. Bis 1886 war die Bahn in voller Länge befahrbar und verband alle größeren Schächte und Hütten sowohl untereinander als auch mit den Staatsbahnhöfen Mansfeld, heute Klostermansfeld, und Hettstedt. Für die Teilnehmer der Sonderfahrt an diesem Tag ging es aber sicherlich in erster Linie darum, das schöne Wetter und die Fahrt zu genießen. Selbstverständlich mit von der Partie der Vorsitzende des Mansfelder Bergwerksbahn e.V., Thomas Fischer. Er demonstriert hier gerade, dass auch während der Fahrt die gastronomische Betreuung reibungslos weiterging.

0: Schließlich näherte sich der Zug dem Gleisdreieck Siersleben. An diesem Haltepunkt war ein Stopp geplant. Es sollte wieder eine Weinprobe geben. Außerdem erhielten die Reisenden noch jede Menge Informationen über den Wein der Region, seinen Anbau und vieles mehr.
1: Nun ist ja oft die landläufige Meinung, dass die Höhenstädter oder die Weine der Weinstraße Mansfelder Seen ein doch recht trockenes, ein herbes Tröpfchen sind. Früher haben manche Spötter gesagt, das ist also sehr, sehr gut, der Wein, wenn du ein paar Blätter Salat dran machst, hast du einen schönen Essig. Ja. Und der Begriff furztrocken ist natürlich auch hier geprägt worden. Es ist schon richtig, aufgrund der Kalkstein-Lös-Bodenlage und aufgrund der doch recht nördlichen Anbaulage, Höhenstedt und hier Freiburg-Saale-Unstrut ist ja das nördlichste Qualitätsweinanbaugebiet Deutschlands. Es zieht sich noch weiter nach Norden. Werder zum Beispiel gehört mit zum Verbund Freiburg-Saale-Unstrut und auch ein kleiner Weinberg auf Rügen gehört zu Freiburg-Saale-Unstrut. Man nennt uns auch gerne die Eskimos der Winzer. Aber um Ihnen einfach zu sagen, wir machen also nicht nur die trockenen Weine, wir bauen sie nicht nur trocken aus, weil Wein ist ja teilweise auch einer Mode unterworfen. Es gibt Trinkgewohnheiten, es gibt Vorlieben und seit mehreren Jahren zeichnet es sich ab, dass der Trinkgeschmack vieler Leute mehr in die halbtrockene bis liebliche Richtung geht. Es ist ein freies Land, schöne Frau, jeder darf trinken, was er will. Und ich finde das gut, wenn die den Lieblichen trinken, weil dann saufen sie mir den Trockenen nicht weg. Und deswegen haben wir heute auch mal so, um die Bandbreite ein bisschen zu zeigen, einen Riesling mitgebracht. Der Riesling ist halbtrocken ausgebaut, ist allerdings nicht so ein ganz süßes Zeug, sag ich mal, wie von Feingost Albrecht, der Château de Gardon. Ja, Sie kennen den alle. Ist lieblich ausgebaut, sodass Sie also auch mal sehen, wir haben hier in unserer Region auch Weine, die in diese Richtung gehen und es sei jedem unbenommen. Und wir hatten gesagt, wir sagen bei Wein gerne zum Wohl. Ja. Zum Wohl, genau. Und dann sagen wir noch einen Trinkspruch, genau, was du heute kannst entkorken, das verschiebe nicht auf morgen. Ja. Genau. Sehr zum Wohl.
0: An dieser Station ergriff auch Thomas Fischer das Wort.
2: Ja, meine lieben Fahrgäste, ich bin heute nämlich genauso Gast wie ihr alle. Sonst durfte ich keinen Wein trinken. Ja? Weil Alkohol und Eisenbahn vertragen sich nur in dieser Reihenfolge, dass man erst Eisenbahn fährt und dann Wein trinkt. Ja, ich freue mich sehr, dass ihr alle da sind, dass Bacchus wie immer gute Laune hat. Er hat ja sowieso seit um 11, weil er ab 10.33 Uhr Wein trinkt. Wir sind hier am Gleisdreieck in Siersleben. Sie müssen wissen, dass die Mansfelder Bergwerksbahn seit 1880 Kupferschiefer von den Schächten zu den Hütten transportiert hat und seit 1882 die Bergleute von ihren Wohnorten zu ihren Arbeitsstätten. Das war nicht ganz so exklusiv wie hier und heute und schon gar nicht mit einem Glas Wein, aber manchmal haben die auf dem Rückweg ihren Schachtschnaps gesoffen. Ja? Mit etwas weniger Kultur und Bacchus war da selten dabei. Hier an diesem Gleisdreieck oder an der ganzen Strecke haben wir immer ein Problem gehabt, dass man dort eine Station errichtet hat, wo man Kupfer gefunden hat. Das heißt, man hat mitten in der Pampa, mitten an der Strecke irgendwo ein Loch gebuddelt, hat einen Schacht eröffnet und nicht wie bei anderen Eisenbahnen die Eisenbahn in einem Tal ja, verlegt, wo dann die Orte um die Eisenbahn herumgewachsen sind. Das ist auch heute noch so ein bisschen unser Problem, dass wir also Stationen haben, so wie diese hier in Siersleben, wo erstmal der Ort Siersleben jenseits der Station anfängt. Und in diesem Gleisdreieck haben wir eine sehr besondere Einrichtung. Hier in diesem Gleisdreieck kann man nämlich Züge beginnen oder enden lassen. Man kann hier Züge überholen oder kreuzen. Und wenn Sie durch dieses Gleisdreieck einmal durchfahren mit der Lokomotive oder dem Zug, ist die Lokomotive oder der ganze Zug gewendet. Damit ersparen wir uns an unserer Strecke auch eine Drehscheibe. Wir könnten jetzt zurückfahren und Sie könnten an demselben Platz sitzen bleiben und sehen die Strecke, ohne dass die Lok abgekuppelt hat, von der anderen Seite. Hat Vorteile, wird aber selten gemacht. Dieses Gleisdreieck ist 1914 angelegt worden. Diese Eisenbahn ist nämlich deshalb eine Schmalspurbahn, weil sie sehr enge Radien fahren kann. Weil man von Anfang an gesagt hat, lasst uns lieber öfter mit leistungsschwächeren Lokomotiven und kürzeren Zügen fahren, denn wir fahren nur so lange zu dem Schacht, wie der uns Kupfer gibt. Und 1906 hat man zum Beispiel hier hinten, hier ungefähr hier, ging die Kurve lang, geradezu an dem Gebäude vorbei. Werden Sie sehen, ist auch noch das Gleis. bis zum ehemaligen Paul-Schacht, dem späteren Prosowski-Schacht. Der ist 1906 abgeteuft worden und auf dem Gelände des Personenbahnhofes hat man ein Fürstengrab gefunden. Da haben wir sogar einen Archäologen hier, ja, der könnte uns das noch genauer erklären. Hat man ein Fürstengrab gefunden mit einem Durchmesser von 35 Metern und einer Höhe von 8 Metern. Und dieses Fürstengrab hat man dann 1906 entfernen müssen, weil dort eben aus organisatorischen Gründen der Bahnhof hinkam. Da konnten die Leute, auch Frauen und Kinder, hinfahren und konnten sich ein Bild verschaffen. Es gab kein Fernsehen, es gab nur eine Zeitung, ein Eisleber Tagesblatt und ein bisschen was anderes. Und konnten dort hinfahren. Das war dieselbe Zeit, zu der Schliemann auch Troja ausgebuddelt hat. Das war eine sehr, sehr interessante Geschichte. Und 1914, kurz vor dem Ersten Weltkrieg, hat man dieses Gleisdreieck gebaut, um auch weiter in diese Richtung fahren zu können.
0: Er sprach auch darüber, dass die Einrichtung der Eisenbahnlinien in der Region dafür sorgte, dass mehr importierter Wein getrunken wurde und dass die Höhenstädter Weinbauern zurückwarf. Auch gab er einige Informationen über die geologische Vergangenheit der Gegend. Man befand sich auf einem Millionen Jahre alten Seegrund, die dazu führte, dass der Kupferabbau erst möglich wurde. Solcher Art körperlich und geistig gestärkt, machte sich die Reisegruppe weiter auf den Weg Richtung Hettstedt.

0: Am Haltepunkt Eduard Schacht in Hettstedt angekommen, erwartete die Gäste ein weiteres Highlight. Neben weiteren Weinen vom Weingut Born sollte es für jeden noch eine geräucherte Forelle mit Beilage vom Fischereibetrieb Hagen-Hepach aus Walbeck geben. Während dieser Gaumengenuss noch vorbereitet wurde, zeigte sich Bacchus von seiner zauberhaften Seite, um die Mitreisenden zu unterhalten.
1: Diese Betrüger machen ein Etikett an den Krug, schreiben irgendetwas drauf, Botulinum, Bonfortiolorum, Südhang, der Winzer war blond, irgendwas. Ja, hinten Chateau de Mecren hat einen buschigen Schwanz und einen spritzigen Abgang. Und nur durch das Anbringen eines Etikettes gelingt es ihnen, euch weiß zu machen, ihr wäre Wein drin. Da kommt gerne von den Gästen ein einheitliches Oh. Gut, können wir noch mal üben, halt, wir haben ja genug. Wir haben gesagt, ohne Etikett ist ja was drin, der hat aufgepasst. Wasser, genau, könnten wir stundenlang machen, aber wir haben bloß 4 Gläser. Und mit Etikett ist ja Wein drin. Achtung, jetzt kommt die Stelle mit dem Ohr. Nun werde ich sagen, Bacchus, bist du denn bekloppt? Ja. Hübsche Mädels, hübsche Jungs. Naja, Jungs.
2: Jetzt.
1: Das ein oder andere findet sich oder hat sich schon gefunden. Ihr kommt nach Hause, die Zimmer sind auch nicht weit. Ihr wollt die ganze Nacht zusammenbleiben, kommt ihr natürlich mit einem halben Glas Wein nicht weit und glaubt es mir, die in der Gastronomie machen es nicht anders. Schüttet es immer ineinander, ihr habt den ganzen Abend was zu trinken. Dann hatten wir Liebe, Freundschaft, Hochzeit. Was kommt als nächstes? Später. Als nächstes kommt Schwiegermutter. Schwiegermutter steht vor der Tür und trommelt. Lasst mich rein, ihr habt Spaß. Gebt mir auch was zu trinken, ich will mitfeiern. Geht ihr raus, sagt Schwiegermutter, du, wir trinken Wasser den ganzen Abend. Wasser. Und sollt mal sehen, wie schnell die Alte wieder weg ist. Dann ladet ihr euch Gäste ein. Namenstag, Geburtstag, Taufe, was auch immer. Sie wollen alle bewirtet sein, immerhin, nein, kriegt keiner mit, reicht für alle. Es sei denn, einer eurer Gäste fährt am Ende dann doch mit dem Auto nach Hause. Und ganz kurz vor Eisleben kommt der kleine grüne Zwerg aus dem Straßengraben. Und sagt, mein Name ist Hauptwachtmeister Schulze. Bürger, ich hätte gerne Fahrzeugpapiere und Führerschein. Was haben Sie getrunken? Und dann braucht ihr nur vor eurem inneren Auge das Etikett vom Krug zu reißen und sagen, wieso, Herr Wachtmeister, hier ganz schön ab Wasser getrunken. Als pures Wasser. Dankeschön.
0: Dann war es soweit. Bei strahlendem Sommerwetter konnten alle neben dem Wein aus der Region auch die geräucherte Forelle genießen. Solche Sonderfahrten der Mansfelder Bergwerksbahn haben eine lange Tradition. Und bei einem solchen Zuspruch wie zu dieser jüngsten Bacchusfahrt kann man ihnen auch noch eine lange Zukunft prognostizieren. An diesem Tag jedenfalls machte sich die Reisegesellschaft nach vielen schönen Erlebnissen wieder mit dem historischen Zug auf den Rückweg nach Klostermann.

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0: Die historische Markthalle am Katharinenstift war am 3. Juni Austragungsort des diesjährigen Stadtlesewettbewerbs der Grundschulen der Lutherstadt Eisleben. Bereits zum 14. Mal lud die Stadtbibliothek dazu ein. 11 Schulen aus der Region schickten ihre besten Vorleser ins Rennen. Eröffnet wurde die Veranstaltung vom Bürgermeister Carsten Staub.
1: Vorab möchte ich sagen, ich weiß, ihr seid wahnsinnig aufgeregt, aber ich weiß genauso gut, ihr könnt das, ihr seid bestens vorbereitet durch eure Lehrerinnen und Lehrer, durch eure Eltern, vielleicht auch Geschwister. Und ihr seid alle heute hier schon, ihr habt hier unten in den Schulen gemeistert, ihr seid also alle schon Sieger. Und egal, wer heute gewinnt, bitte nicht traurig sein, jeder, der heute hier ist, hat schon gewonnen und hat einen guten Beitrag für sich und für seine Schule und für die Region geleistet. Wir sind als Lutherstadt Eisleben sehr stolz, wieder mal diesen Wettbewerb hier durchführen zu dürfen, denn Lesen ist ein wichtiges Bestandteil, nicht nur in der Schule, sondern ist ein wichtiger Bestandteil, um Freundschaften aufzubauen, um seinen Wortschatz zu festigen und natürlich auch, um neue Freunde kennenzulernen. Und ich weiß, ihr seid ganz toll vorbereitet und ich war auch viele Jahre hier in der Jury mit vertreten. Ich habe heute das Zepter abgegeben an Herrn Omonay, unser Leiterzentrum Taufe. Einige von Ihnen kennen ihn vielleicht auch aus unserer Petrikirche und Herr Dominka, unser Sachgebietsleiter Finanzen, also mein Kollege aus der Stadtverwaltung, der heute hier mit Frau Jauerling die Jury besetzt.

0: Danach wurde es ernst. Die Schülerinnen und Schüler der Klassenstufe 2, 3 und 4 mussten sich in zwei Runden beweisen. Zuerst präsentierten sie einen selbst ausgewählten Text. Danach galt es noch, eine völlig unbekannte Passage flüssig und fehlerfrei vorzulesen. Auf die deutliche Aussprache und korrekte Betonung achtete die dreiköpfige Jury, bestehend aus Pfarrer Heiner Urmoneit, Finanzbereichsleiter Matthias Dominka und Stadtbibliotheksleiterin Cornelia Jauernick.
1: Als Teil des elektronikfreien Wochenendes soll morgen jeder in den Stadtpark kommen und dort freiwillig sauber machen. Aber um die Sauerei in den Griff zu kriegen, ist mehr als ein Nachmittag nötig. Im Moment sieht der Park aus wie aus einem Film, der die Zeit nach einem Atomkrieg.
2: Dad, Bluey ist am Pool gerannt, sagt Bingo. Hör auf zu petzen, sagt Dad. Aber Bluey macht etwas ganz Gefährliches, sagt Bingo. Verwirrt. Soll ich dann nicht petzen? Dad weiß nicht, wie er das beantworten soll. Chili, Mom zuckt mit den Schultern.
3: Hoffentlich wird mein Traum heute wahr, denke ich beim Aufstehen. Wir spielen am Nachmittag gegen den zweitgrößten Verein der Stadt. Mama und Papa fahren mich, ich bin nervös, ich will heute unbedingt spielen.
4: Jetzt erkennen sie das furchterregende Maul und die unzähligen spitzen Zähne des Sauriers. Seine riesigen Klauen bohren sich bei jedem Schritt in den sandigen Boden. Die kurzen Arme zucken unruhig hin und her.
5: Der hat bestimmt Hunger, flüstert Mathilde.
6: Das ist die Wolkenklasse. Wie jede Klasse ist sie einzigartig und kunterbunt. Aber da hat sich doch jemand auf das Klassenfoto geschummelt. Es ist das kleine Wir. Ein Wir entsteht überall dort, wo sich Menschen mögen oder wo Menschen zusammen sind. Zum Beispiel zwischen den Schülern in einer Klasse.
7: Percy ist immer noch weg, rief Pip am Abend. Du machst dir zu viele Gedanken, sagten die anderen Pinguine. Percy geht es bestimmt gut. Doch Pippa war sicher, dass etwas passiert sein musste. Und sie tat etwas sehr Tapferes. Sie sprang ins Meer und schwamm zu dem großen Eiswerk.
8: Ein Ausflug nach Berlin, Deutschland. Schau mal, was ich gefunden habe, rief Jakob seiner Schwester entgegen. Hanna staunte, super, unser letztes Puzzleteil. Es lag unter dem Stein da, erzählte Jakob. Hanna setzte sich zu ihrem Bruder auf der Kirche. Und dann lüftete sie das Geheimnis der ukrainischen Mädchen. Hanna freute sich über sein Osterei mit den Fischen. Hanna legte die Schachtel in ihren Rucksack, der war inzwischen ganz schön voll geworden. Da fingen die Kirchenglocken an zu läuten. Hanna und Jakob lauschten, bis sie verklungen waren.
9: Lottis Schale war bereits bis zum Rand mit Waldbeeren gefüllt. Mami, ist das genug? Fragte sie ihre Mutter, die sich gerade bückte, um weitere Beeren zu pflücken. Diese Lichtung ist so schön. Hier könnten wir uns ausruhen. Sie nahm ihren Rucksack ab, setzte sich auf einen umgestürzten Baumstamm und schaute sich vergnügt im Wald um. Aber Krümel, ich bin überhaupt nicht müde. Mama lachte. Wenn du willst, kannst du dich hier mit Max hinsetzen und ich sammle noch ein bisschen weiter. Ich will einen Käsekuchen mit Erdbeeren backen. Der wird köstlich.
0: Nach über 2 Stunden intensiver Vorträge stand die Jury vor einer denkbar schweren Entscheidung. Denn das Niveau war in diesem Jahr extrem hoch. Am Ende konnten sich 3 Talente durchsetzen. In der Klassenstufe 2 holte Matteo Windischmann von der Grundschule Thomas Münzer die höchste Punktzahl. Auch in der Klassenstufe 4 siegte die Thomas Münzer Grundschule mit Matthias Machleb. Besonders spannend war es in der Klassenstufe 3, denn hier ging es gleichzeitig um das Ticket für die nächste Runde. Den Sieg und damit die Qualifikation für den Regionalentscheid am 10. Juni in Hettstedt sicherte sich Letizia Trinks von der Landschule Osterhausen.
10: Auf diesem Platz im Vaterode wurden schon viele Feste gefeiert. Am 6. Juni 2026 war es nun das 140-jährige Bestehen der Freiwilligen Feuerwehr des Ortes. Unter den Gästen waren auch zahlreiche befreundete Wehren, wie zum Beispiel die aus Aberode, hier zu sehen, sowie Andreas Koch, Bürgermeister der Einheitsgemeinde Mansfeld, zu der Vaterode gehört.

0: marschierten die gut 30 Kameradinnen und Kameraden aus Watterode und Gräfenstuhl pünktlich um 11 Uhr über den Platz, um mit den Gästen der emotionalen Rede ihrer Wehrleiterin zu folgen. Andrea Peters ist eine von drei Damen in diesem Amt im Landkreis Mansfeld-Südharz und sie macht ihre Sache gut, wie an diesem Tag vielfach zu hören war. In ihrer schicken Uniform nutzte sie die Gelegenheit, die vergangenen 140 Jahre in einem kleinen geschichtlichen Abriss noch einmal Revue passieren zu lassen.
1: Laut Chronik machten sich bereits 1881 einige arrangierte Dorfbewohner zur Aufgabe, den Brandschutz im Ort zu organisieren. 1986 wurde daraus eine feste Einheit. Die Geburtsstunde unserer Feuerwehr. Damals gab es weder Funkmelder, noch Artenschutz, noch WhatsApp-Gruppe. 1905 waren bereits 38 Kameraden aktiv im Dienst. Die Alarmierung folgte über eine Glocke an der Kirche. Kein Funk, kein Handy, nur das Klingeln der Kirche. Besonders stolz können wir auf unsere erste Feuerwehrspritze sein, die im Jahr 1906 angeschafft wurde. Dieses Stück ist bis heute erhalten, wird sorgfältig gepflegt und kann gerne dort hinten besichtigt werden.
0: Ganz besonders wichtig war es Frau Peters jedoch, Danke zu sagen. Ihren Kameradinnen und Kameraden und deren Familien, der Stadtverwaltung Mansfeld inklusive dem Stadtwehrleiter sowie den Sponsoren aus dem Ort und darüber hinaus. Im Anschluss ergriff die langjährige Ortsbürgermeisterin Marlit Wiele das Wort. Auch sie war voll des Dankes und kämpfte wie ihre Vorrednerin teils mit den Tränen.
2: Ich bin sehr gerne gekommen. 140 Jahre Feuerwehr Watterode. Und seit 2024 Watterode-Gräfenstuhl. Die Zahl der Jahre macht stolz. Stolz auf 140 Jahre Kameradschaft, Hilfsbereitschaft, Risikobereitschaft, vor allem aber gelebte Nächstenliebe. Das ist keine Selbstverständlichkeit. Hinter jeder Uniform steckt ein Mensch, der seine Freizeit, seine Kraft und sehr oft auch seine eigene Gesundheit für andere riskiert, um zu helfen.
0: Die Bürgermeisterin betonte, dass es Frau Peters, die das Amt der Wehrleiterin vor 2 Jahren übernommen hatte, gelungen ist, die Wehren aus Watterode und Gräfenstuhl so richtig zusammenzuschmieden und zu einer schlagkräftigen Truppe zu machen. Schließlich gratulierte auch der Bürgermeister der Einheitsgemeinde Mansfeld, Andreas Koch, den Kameradinnen und Kameraden zu ihrem Jubiläum und übergab im Namen des Stadtrates einen extra angefertigten Feuerkorb als Geschenk, bevor dann viele weitere Gratulanten folgten.

0: Andrea, Ihre Rede war ja ziemlich emotional. Was bewegt Sie im Moment?
1: Ja, dass meine Kameraden immer da sind. Auch hier dieses Fest, sage ich jetzt, wir machen jetzt in diese Woche komplett von früh bis einen späten Abend. Es zieht wirklich jeder durch. Alleine können die es doch nicht stemmen, sage ich jetzt mal. Zu Einsätzen sind sie immer da. Wenn auch, ich sage jetzt mal auch privat, sage ich jetzt mal, wir sind alle so engmaschig verknüpft. Und es bilden sich wirklich richtig feste Freundschaften draus. Man feiert private Feste zusammen. Es ist einer von anderen da, auch im Sorgen, Nöte. Es ist immer einer da, der einem zuhört. Und ja, das macht es eben aus, sage ich jetzt mal. Wir sind nicht nur einfach eine Feuerwehr, wir sind wirklich eine engmaschige, eingeschworene Feuerwehrgruppe, wie auch immer, Freundeskreis, wirklich, wo jeder sich auf jeden verlassen kann. Und das macht es aus, denke ich. Ich wünsche mal, dass meine Kameraden weiter so die Ausbildung machen und dass wir alle so relativ auf den gleichen Stand kommen, irgendwann. Und ja, dass alle gesund und munter immer vom Einsatz zurückkommen und dass wir weiterhin so eng gut harmonisieren, wie es bis jetzt der Fall ist.

0: Mit einem großen Familienfest wurde am 7. Juni 2026 ein neuer Solarpark in Ergänzung zu bereits bestehenden 8 Windkraftanlagen in Gerbstedt eingeweiht. Die seit 1996 existierende Firma WBD Onshore GmbH, einer der weltweit führenden Entwickler und Betreiber von Wind- und Solarparks, verbaute hier auf 53 Hektar Land rund 86.000 Solarmodule mit einer Gesamtleistung von 54 Megawatt Peak. Um bei dieser gewaltigen Menge grünen Stroms Netzengpässe zu vermeiden, werden hier Wind und Solar in einem bereits existierenden Umspannwerk zusammengeführt und hybrid genutzt. Heißt, nach firmeninternen Angaben, ein übergeordneter Parkregler kontrolliert die gemeinsame Erzeugungsleistung und sorgt dafür, dass der Netzanschluss zu keinem Zeitpunkt überlastet ist. Das betont auch Matthias Lehmann, Teamleiter Technisches Projektmanagement und Niederlassungsleiter Ost der WBD Onshore GmbH und Co. KG bei der Eröffnung des Festes. Durch die Umsetzung des innovativen Konzepts des hybriden Netzverknüpfungspunktes führen wir viele verschiedene Faktoren wie die lokalen Einspeisebedingungen, die Aufnahmefähigkeit des Netzes und die Investitionen zu einem wirtschaftlichen Optimum zusammen, sagte er und dankte den Akteuren vor Ort, ohne die das Projekt nicht möglich gewesen wäre. So zum Beispiel Ulf Döring, Bürgermeister der Stadt Gerbstedt, der als nächster das Wort ergriff. Er stellte fest, dass in unserer Region Wind und Solar in großem Maße als Energiequelle heimisch geworden sind. Wies aber auch darauf hin, wie wichtig bei der Entstehung von Solar- und Windparks die Akzeptanz der Menschen vor Ort ist. Dafür schuf die Landesregierung von Sachsen-Anhalt vor gut einem halben Jahr das neue Akzeptanz- und Beteiligungsgesetz. Auch darauf ging Professor Dr. Armin Willingmann, stellvertretender Ministerpräsident und Minister für Wissenschaft, Energie, Klimaschutz und Umwelt des Landes Sachsen-Anhalt, in seinen Ausführungen noch einmal ein. Danach fließen mit der neuen Anlage ca. 90.000 Euro pro Jahr in das Stadtsäckel von Gerbstedt und stehen zur freien Verfügung.
1: Wir sind als Sachsen-Anhalt ziemlich weit beim Ausbau der Erneuerbaren. Das ist nicht immer sexy, viele Menschen regen sich auch darüber auf, aber in diesen Tagen können wir an der Zapfsäule sehen, was es für einen Unterschied macht, ob man über erneuerbare Strom erzeugt und darüber einen relativ stabilen Strompreis hat oder ob man davon abhängig ist, dass irgendwo in der Welt ein Krieg geführt wird, eine Seestraße blockiert wird oder sonst eine Leitung unterbrochen ist und wir auf einmal merken, dass der fossile Energieträger nicht kommt. Ob Gas, ob Öl, wenn das fehlt, wenn das knapp wird, wird's teuer.
0: Teil eines bunten Rahmenprogrammes für Kinder und Erwachsene, bei auch bester Versorgung mit Speisen und Getränken, gesponsert von der WBD, waren auch die Kita zu den Zwergen und der Hundesport-Ortsverein Gerbstedt, sowie die Bluebirds, eine neu gegründete Tanzgruppe des ebenfalls noch neuen Sportvereins SSG Gerbstedt. Es war erst der zweite Auftritt der Mädels und entsprechend groß war die Aufregung. Doch die Zuschauer waren begeistert.

Und übrigens, die Anlagenfläche wird weiterhin landwirtschaftlich genutzt und durch einen regionalen Schäfer beweidet. Dieses Motiv wählten die Firmenvertreter und regionalen Akteure sowie der Minister für ein Gruppenbild als Symbolakt für die nun offizielle Eröffnung des Solarparks Gerbstedt.

0: Der diesjährige Tag der Begegnung fand am 10. Juni wieder im Europa-Rosarium Sangerhausen statt. Mehr als 60 Aussteller stellten ihre Angebote auf dem weitläufigen Areal vor. Eröffnet wurde der Tag der Begegnung vom Oberbürgermeister der Berg- und Rosenstadt, Thorsten Schweiger, und auch Landrat André Schröder freute sich, vor Ort zu sein.
1: Es ist mir eine große Ehre, Sie alle heute hier wieder im Rosarium begrüßen zu können. Und mir ist ja die Schirmherrschaft zum wiederholten Mal angetragen worden. Die habe ich natürlich sehr, sehr gerne übernommen. Denn ich glaube, dass das, was hier ja schon fast eine gute Tradition ist, auch wirklich eine wichtige Angelegenheit ist, nämlich die Begegnung zu ermöglichen für ganz, ganz viele unterschiedliche Gruppen, Institutionen, Interessierte, das, was wir hier tatsächlich an diesem Tag bieten wollen. Und es ist wie immer, die Veranstalter haben sich den Vertrag ausgesucht, gutes Wetter haben wir mitgebracht, ich glaube, das hält auch, sodass für alle heute, ich glaube, ein sehr interessanter und auch mit vielen Informationen verbundener Tag möglich sein wird.
2: Tag der Begegnung, übrigens im letzten Jahr 700 Besucherinnen und Besucher und in diesem Jahr wieder mit über 60 Einzelständen, wahrscheinlich mit einer steigenden Besucherzahl. Das ist schon ein herausragendes Ereignis im Landkreis Mansfeld-Südharz und übrigens eine Idee, die es seit 1999 gibt. Also der Tag der Begegnung ist auch eine echte Traditionsveranstaltung. Und dann haben wir im Landkreis, der Oberbürgermeister hat es angesprochen, natürlich eine zentrale Schnittstelle. Da, wo es um Teilhabe geht, um Inklusion geht, ist das Sozialamt, ist das Welcome Center des Landkreises nicht weit weg. Für die Sozialpolitik im ländlichen Raum, zumindest in der Umsetzung, sind die Landkreise doch die entscheidende Institution. Und deswegen freue ich mich auch, wie der Oberbürgermeister, dass viele das Angebot annehmen, diese Schnittstelle, Beratung, alles rundum. Ja, Inklusion, Teilhabe, auch Bildung zusammenzuführen. Und hier, und das war ja dann auf den Plakaten zu sehen, Beratung, Unterstützung, Begegnung und Gemeinschaft. Ich glaube, besser kann man es gar nicht zusammenfassen.
0: Danach ergriff die frisch gebackene Vorsitzende des Frauenarbeitskreises Sangerhausen, Kiana Noray, das Wort.
3: Es ist für mich eine große Freude und Ehre, Sie heute erstmals als neue Vorsitzende des Frauenarbeitskreises Sangerhausen begrüßen zu dürfen. Gleichzeitig freue ich mich sehr über die Unterstützung und die Beiträge meiner Vorredner. Im Namen des Frauenarbeitskreises Sangerhausen sowie des örtlichen Teilmanagements des Landkreises Mansfeld-Südharz möchte ich auch mein Danke aussprechen. Ich bedanke mich bei unserem Organisationsteam für die gemeinsame Zusammenarbeit. Das Resultat sieht man hier heute sehr gut. Ich bedanke mich außerdem beim Europa-Rosarium für die gute Zusammenarbeit. Und natürlich bei allen Standbetreuenden unserer über 60 Informationsstände sowie bei denjenigen, die das Rahmenprogramm musikalisch bereichern.
0: Dieser Tag der Begegnung gestaltet sich für die Besucher und Besucherinnen sehr vielfältig. Neben den unterschiedlichsten Informationsangeboten von Organisationen, Unternehmen und Vereinen gab es natürlich auch Angebote für Speis und Trank und für die jüngeren Besucher was zum Spielen und auch Kinderschminken durfte nicht fehlen. Aber selbstverständlich steht das umfangreiche Informationsangebot im Mittelpunkt. Ziel ist es, Hilfe und Unterstützung in den unterschiedlichsten Lebensbereichen zu geben und natürlich auch die Vernetzung untereinander zu fördern. Bevor später an diesem Tag die Trommelgruppe des Wohnzentrums Wippra auftrat, begleitete das Duo Katharina und Norbert die Besucherinnen und Besucher bei ihren Gängen durch das Rosarium. Von ihnen hören wir noch ein paar Takte und schauen uns noch ein wenig um bei diesem Tag der Begegnung.

wird im Rahmen des Kobermännchenfestes vom 4. bis 6. September sein. Dort wartet die Straße der Vereine noch auf rege Anmeldungen.

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0: Am 5. Juni fand zum dritten Mal der Lions-Benefizlauf Eisleben auf dem Markt statt. Die Veranstaltung hat sich inzwischen etabliert und so konnte Organisator Lions-Freund Marcel Schmidt einige erfreuliche Tatsachen berichten.
1: Wir haben uns, was die Voranmeldezahlen anbelangt, wieder gesteigert gegenüber dem letzten Jahr. Bis jetzt haben wir knapp 100 Läufer wieder mehr. Alleine das Martin-Luther-Gymnasium stellt dieses Jahr 10 Klassen. Das hatten wir noch nie. Wir haben Kuchenbasar dieses Mal vom Gymnasium für die Gymnasiasten. Wir haben wieder tolle Musik. Der Ferdinand vom Chor MSH singt. Der feuert im Prinzip schön mit an. Die Lions, in dem Fall aus Eisleben, aus Hettstedt und aus Sangerhausen, arbeiten hier gemeinsam Hand in Hand. Wir sagen immer Lions MSH, um gemeinsam was auf die Beine zu stellen. Und wir haben dieses Mal auch Schulen dabei, die nicht nur aus Eisleben kommen, sondern auch aus Sangerhausen, aus Rietstedt, aus Hettstedt wieder. Wir haben mehr Firmen, die mitlaufen. Die Stadtverwaltung wird sich dieses Mal bewegen. Die haben 13 oder 14 Läufer am Start mit dabei. Also das ist eine Veranstaltung, die wächst und die gut ist, weil wir wollen mit diesen Spenden dieses Jahr unterstützen den Verein Sternkinder e.V. Das ist der Verein, der sich um die Hinterbliebenen kümmert, wenn Kinder vor oder kurz nach der Geburt oder bei der Geburt sterben und die Hinterbliebenen dann mit ihrer Trauer alleine sind. Und natürlich ganz viele Activities, die die Lions selbst unterstützen. Wie zum Beispiel das Kindhaus am Wolfstor oder andere Kindereinrichtungen. Dafür sammeln wir heute hier wieder Geld. Genau wie die letzten beiden Male heißt es bei uns wieder jede Runde ein Gummi. Das heißt, alle Läufer, die hier ihre Runden absolvieren, laufen einmal durch unseren Startzielzelt von dem Lions Club und es bekommt dann jeder pro Runde ein Gummi um die Hand. Ausgeteilt von Schülern der Katrin-Schule, die uns da unterstützen. Und zum Schluss geht man mit seiner Startnummer ins Zelt, ins Zielzelt, gibt die Nummer ab, dann werden

0: Ich sage nur Mund auf Stäbchen rein, mehr sage ich dazu nicht. Wer das weiß, weiß Bescheid. Wir versuchen das zu organisieren, weil das ist auch etwas, was ganz, ganz wichtig ist in der heutigen Zeit, Stammzellspende. Das ist so der Ausblick auf nächstes Jahr.
1: Bevor es losging, wandte sich auch der Eisleber Bürgermeister und Präsident des Lions Club Lutherstadt Eisleben, Carsten Staub, vom Disco-Truck an die vielen Starter und Starterinnen.
2: Wie ihr wisst, um 10 Uhr geht es los, bis 15 Uhr kann gelaufen werden und pro Runde gibt es 1 Euro für den guten Zweck und wir hatten gestern schon einen sehr hohen Anmeldestand von knapp 540 Läufern, die bereits angemeldet waren. Viele kommen heute noch dazu, also wir werden uns, denke ich, Richtung 600 Läufer bewegen. Das ist wesentlich mehr als in den letzten Jahren, das zeigt, dass unser Lauf immer größeren Anklang findet. Und was ihr auch wisst oder wissen solltet, es geht hier nicht um sportliche Höchstleistungen, olympische Rekorde, sondern es geht darum, dabei zu sein, mitzumachen, seine Firma oder auch sich selbst zu präsentieren. Es kann gelaufen werden, es kann gerannt werden. Ihr könnt auch zwischendurch Pause machen. Von 10 bis 15 Uhr ist hier die Möglichkeit zu laufen. Ich bedanke mich jetzt schon mal als Präsident auch bei allen Unterstützern seitens des Clubs, aber auch von vielen Firmen, Vereinigungen, Ehrenamtlichen, stellvertretend, möchte ich hier mal die Kameradinnen und Kameraden der Freiwilligen Feuerwehr, die heute früh schon hier die großen Jugendfeuerwehrzelte aufgebaut haben, mich bedanken für diese wertvolle Unterstützung, ohne die das alles nicht möglich gewesen wäre.
1: Aber dann ging es los.
3: 10, 9, 8, 7, 6, 5, 4, 3, 2, 1.
1: Der Lindwurm der vielen hundert Startenden zog sich durch die Eisleber Innenstadt, um die erwähnte 950 Meter Runde zu absolvieren. Natürlich gab es da die unterschiedlichen Leistungsniveaus und es gab den ein oder die andere, die den Namen Benefizlauf wörtlich nahm. Aber es ging ja vor allem um das Dabeisein und den guten Zweck und um Runde für diesen zu sammeln. Alles musikalisch unterstützt durch MSH Singt und ihren Disco-Truck.

Und so gab es ein buntes Treiben an diesem 5. Juni bei idealem Wetter für so einen Zweck. Und wir haben ja gehört, im nächsten Jahr soll es weitergehen mit dem Benefizlauf, der sich inzwischen ja mehr als etabliert hat.

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5: Nicht zum ersten Mal wurde am 1. August 2015 unter dem Motto »Den goldenen Sommer bei der Mansfelder Bergwerksbahn genießen« eine Sonderfahrt mit der ältesten noch in Deutschland betriebenen Schmalspurbahn mit Weinverkostung und Forellenschmaus angeboten. Los ging's am Bahnhof Kloster Mansfeld in Bendorf und begrüßt wurden die vielen Teilnehmer von Just Naumann als Bacchus.
6: Ihr wackeren Zecher, schön, dass ihr alle da seid, reichlich. Hier bei der schönen Mansfelder Bergwerksbahn im schönen Mansfelder Land werden wir durch unsere schöne Mansfelder Landschaft fahren. Wir beginnen hier, wie sollte es anders sein, mit dem Wein, mit dem viele Leute auch ihre Weinkarriere beginnen, mit einem Müller-Thurgau. Wir besuchen heute quasi den ganzen Abend das Weingut Born aus Höhenstedt. Der eine oder andere kennt es. Dort haben wir heute auch einen vollen Hof, weil heute ist Tag des offenen Weinberges. Weingut Born in Höhenstedt in der dritten Generation machen die Wein und seit der Wende dürfen sie es dann auch hauptberuflich machen. Der Müller-Thurgau 2014, ein frischer, junger, spritziger, wir sagen gerne ein fröhlicher Zechwein. Gut gekühlt, auch mal um die Mittagszeit, da kann man dann schon mal anfangen. Wir haben dort sowieso die meisten Weine werden trocken ausgebaut. Wir haben heute mal einen etwas lieblicheren mit eingebaut. Den gibt es dann am Gleisdreieck. Und denkt immer daran, einen guten Weingenossen ohne einen Trinkspruch ist nur schnöde Sauferei. Drum trinket froh, mit vollen Zügen, niemand weiß, wie lange es währt. Wenn wir erst da unten liegen, wird kein Becher mehr geleert. Zum Wohl.
0: Nach dieser ersten Weinprobe ging es für die Teilnehmer der Sonderfahrt zum Zug, gezogen von der originalen Mansfeld Dampflok 20. Bacchus versorgte dabei die Reisenden in den liebevoll restaurierten Waggons mit interessanten Fakten und Anekdoten.
6: Das ist ja die sogenannte Holzklasse, das erkennt ihr daran, dass er aus Holz sitzt. Wir werden vor der Heizperiode wieder zurück sein, aber die Waggons sind natürlich auch heizbar. Ja, funktioniert alles, weil wir machen das ja auch zu Weihnachten, Nikolausfahrten und so weiter. Könnt ihr euch gerne zur Nikolausfahrt 2016 anmelden.
0: Ja, Sie haben richtig gehört, weil die diesjährige Fahrt längst ausgebucht ist. Dann machte sich der Zug auf den Weg, um mit 20, maximal 30 Stundenkilometern die 9,8 Kilometer bis Hettstedt-Eduhard-Schacht zu bewältigen.

Seinerzeit, um den Transport der immer größer werdenden Schiefermengen zur Verhüttung zu gewährleisten, wurde diese Bahn gebaut. Am 15. November 1880 ging zunächst ein 5 Kilometer langes Teilstück der Schmalspurbahn zwischen den bei Welfesholz liegenden Gotthilfschächten und der Hettstädter Kupferkammerhütte in Betrieb. Bis 1886 war die Bahn in voller Länge

befahrbar und verband alle größeren Schächte und Hütten, sowohl untereinander als auch mit den Staatsbahnhöfen Mansfeld, heute Kloster Mansfeld, und Hettstedt. Für die Teilnehmer der Sonderfahrt an diesem Tag ging es aber sicherlich in erster Linie darum, das schöne Wetter und die Fahrt zu genießen. Selbstverständlich mit von der Partie der Vorsitzende des Mansfelder Bergwerksbahnen e.V., Thomas Fischer. Er demonstriert hier gerade, dass auch während der Fahrt die gastronomische Betreuung reibungslos weiterging.

0: Schließlich näherte sich der Zug dem Gleisdreieck Siersleben. An diesem Haltepunkt war ein Stopp geplant. Es sollte wieder eine Weinprobe geben. Außerdem erhielten die Reisenden noch jede Menge Informationen über den Wein der Region, seinen Anbau und vieles mehr.
1: Nun ist ja oft die landläufige Meinung, dass die Höhenstädter oder die Weine der Weinstraße Mansfelder Seen ein doch recht trockenes, ein herbes Tröpfchen sind. Früher haben manche Spötter gesagt, das ist also sehr, sehr gut, der Wein, wenn du ein paar Blätter Salat dran machst, hast du einen schönen Essig. Ja. Und der Begriff furztrocken ist natürlich auch hier geprägt worden. Es ist schon richtig, aufgrund der Kalkstein-Lös-Bodenlage und aufgrund der doch recht nördlichen Anbaulage, Höhenstedt und hier Freiburg-Saale-Unstrut ist ja das nördlichste Qualitätsweinanbaugebiet Deutschlands. Es zieht sich noch weiter nach Norden. Werder zum Beispiel gehört mit zum Verbund Freiburg-Saale-Unstrut und auch ein kleiner Weinberg auf Rügen gehört zu Freiburg-Saale-Unstrut. Man nennt uns auch gerne die Eskimos der Winzer. Aber um Ihnen einfach zu sagen, wir machen also nicht nur die trockenen Weine, wir bauen sie nicht nur trocken aus, weil Wein ist ja teilweise auch einer Mode unterworfen. Es gibt Trinkgewohnheiten, es gibt Vorlieben und seit mehreren Jahren zeichnet es sich ab, dass der Trinkgeschmack vieler Leute mehr in die halbtrockene bis liebliche Richtung geht. Es ist ein freies Land, schöne Frau, jeder darf trinken, was er will. Und ich finde das gut, wenn die den Lieblichen trinken, weil dann saufen sie mir den Trockenen nicht weg. Und deswegen haben wir heute auch mal so, um die Bandbreite ein bisschen zu zeigen, einen Riesling mitgebracht. Der Riesling ist halbtrocken ausgebaut, ist allerdings nicht so ein ganz süßes Zeug, sag ich mal, wie von Feinkost Albrecht, der Château de Gardon. Ja, Sie kennen den alle. Ist lieblich ausgebaut, sodass Sie also auch mal sehen, wir haben hier in unserer Region auch Weine, die in diese Richtung gehen und es sei jedem unbenommen. Und wir hatten gesagt, wir sagen bei Wein gerne zum Wohl. Ja. Zum Wohl, genau. Und dann sagen wir noch einen Trinkspruch, genau, was du heute kannst entkorken, das verschiebe nicht auf morgen. Ja. Genau. Sehr zum Wohl.
2: Ich möchte noch einen nachlegen.
0: An dieser Station ergriff auch Thomas Fischer das Wort.
3: Ja, meine lieben Fahrgäste, ich bin heute nämlich genauso Gast wie ihr alle. Sonst durfte ich keinen Wein trinken. Ja? Weil Alkohol und Eisenbahn vertragen sich nur in dieser Reihenfolge, dass man erst Eisenbahn fährt und dann Wein trinkt. Ja, ich freue mich sehr, dass ihr alle da sind. Dass Bacchus wie immer gute Laune hat. Er hat ja sowieso seit um 11, weil er ab 10.33 Uhr Wein trinkt. Wir sind hier am Gleisdreieck in Siersleben. Sie müssen wissen, dass die Mansfelder Bergwerksbahn seit 1880 Kupferschiefer von den Schächten zu den Hütten transportiert hat und seit 1882 die Bergleute von ihren Wohnorten zu ihren Arbeitsstätten. Das war nicht ganz so exklusiv wie hier und heute und schon gar nicht mit einem Glas Wein, aber manchmal haben die auf dem Rückweg ihren Schachtschnaps gesoffen. Ja? Mit etwas weniger Kultur und Bacchus war da selten dabei. Hier an diesem Gleisdreieck oder an der ganzen Strecke haben wir immer ein Problem gehabt, dass man dort eine Station errichtet hat, wo man Kupfer gefunden hat. Das heißt, man hat mitten in der Pampa, mitten an der Strecke irgendwo ein Loch gebuddelt, hat einen Schacht eröffnet und nicht wie bei anderen Eisenbahnen die Eisenbahn in einem Tal verlegt, wo dann die Orte um die Eisenbahn herumgewachsen sind. Das ist auch heute noch so ein bisschen unser Problem, dass wir also Stationen haben, so wie diese hier in Siersleben, wo erstmal der Ort Siersleben jenseits der Station anfängt. Und in diesem Gleisdreieck haben wir eine sehr besondere Einrichtung. Hier in diesem Gleisdreieck kann man nämlich Züge beginnen oder enden lassen. Man kann hier Züge überholen oder kreuzen. Und wenn Sie durch

0: dieses Gleisdreieck einmal durchfahren mit der Lokomotive oder dem Zug, ist die Lokomotive oder der ganze Zug gewendet. Damit ersparen wir uns an unserer Strecke auch eine Drehscheibe. Wir können also, wir könnten jetzt zurückfahren und Sie könnten an demselben Platz sitzen bleiben und sehen die Strecke, ohne dass die Lok abgekuppelt hat, von der anderen Seite. Hat Vorteile, wird aber selten gemacht. Dieses Gleisdreieck ist 1914 angelegt worden. Diese Eisenbahn ist nämlich deshalb eine Schmalspurbahn, weil sie sehr eine Radien fahren kann. Weil man von Anfang an gesagt hat, lasst uns lieber öfter mit leistungsschwächeren Lokomotiven und kürzeren Zügen fahren. Denn wir fahren nur so lange zu dem Schacht, wie der uns Kupfer gibt. Und 1906 hat man zum Beispiel hier hinten, hier ungefähr hier, ging die Kurve lang, geradezu an dem Gebäude vorbei. Wir werden sehen, ist auch noch das Gleis bis zum ehemaligen Paulschacht, dem späteren Prosowski-Schacht. Der ist 1906 abgeteuft worden und auf dem Gelände des Personenbahnhofes hat man ein Fürstengrab gefunden. Da haben wir sogar einen Archäologen hier, ja, der könnte uns das noch genauer erklären. Hat man ein Fürstengrab gefunden mit einem Durchmesser von 35 Metern und einer Höhe von 8 Metern. Und dieses Fürstengrab hat man dann 1906 entfernen müssen, weil dort eben aus organisatorischen Gründen der Bahnhof hinkam. Da konnten die Leute, auch Frauen und Kinder, hinfahren und konnten sich ein Bild verschaffen. Es gab kein Fernsehen, es gab nur eine Zeitung, ein Eisleber Tagesblatt und ein bisschen was anderes und konnten dort hinfahren. Das war dieselbe Zeit, zu der Schliemann auch Troja ausgebuddelt hat. Das war eine sehr, sehr interessante Geschichte. Und 1914, kurz vor dem Ersten Weltkrieg, hat man dieses Gleisdreieck gebaut, um auch weiter in diese Richtung fahren zu können.
1: Er sprach auch darüber, dass die Einrichtung der Eisenbahnlinien in der Region dafür sorgte, dass mehr importierter Wein getrunken wurde und dass die Höhenstädter Weinbauern zurückwarf. Auch gab er einige Informationen über die geologische Vergangenheit der Gegend. Man befand sich auf einem Millionen Jahre alten Seegrund, die dazu führte, dass der Kupferabbau erst möglich wurde. Solcher Art körperlich und geistig gestärkt machte sich die Reisegruppe weiter auf den Weg Richtung Hettstedt.

0: Am Haltepunkt Eduard Schacht in Hettstedt angekommen, erwartete die Gäste ein weiteres Highlight. Neben weiteren Weinen vom Weingut Born sollte es für jeden noch eine geräucherte Forelle mit Beilage vom Fischereibetrieb Hagen Hepach aus Walbeck geben. Während dieser Gaumengenuss noch vorbereitet wurde, zeigte sich Bacchus von seiner zauberhaften Seite, um die Mitreisenden zu unterhalten.
1: Diese Betrüger machen ein Etikett an den Krug, schreiben irgendetwas drauf, Botulinum, Pomfortiolorum, Südhang, der Winzer war blond, irgendwas. Ja, hinten Chateau de Mecren hat einen buschigen Schwanz und einen spritzigen Abgang. Und nur durch das Anbringen eines Etikettes gelingt es ihnen, euch weiß zu machen, ihr wäre Wein drin. Da kommt gerne von den Gästen ein einheitliches Oh. Gut, können wir noch mal üben, halt, wir haben ja genug. Wir haben gesagt, ohne Etikett ist ja was drin, der hat aufgepasst. Wasser, genau, könnten wir stundenlang machen, aber wir haben bloß 4 Gläser. Und mit Etikett ist ja Wein drin. Achtung, jetzt kommt die Stelle mit dem Ohr. Nun werde ich sagen, Bacchus, bist du denn bekloppt?
2: Ja.
1: Hübsche Mädels, hübsche Jungs. Naja, Jungs.
3: Jetzt.
1: Das ein oder andere findet sich oder hat sich schon gefunden. Ihr kommt nach Hause, die Zimmer sind auch nicht weit. Ihr wollt die ganze Nacht zusammenbleiben, kommt ihr natürlich mit einem halben Glas Wein nicht weit und glaubt es mir, die in der Gastronomie machen es nicht anders. Schüttet es immer ineinander, ihr habt den ganzen Abend was zu trinken. Dann hatten wir Liebe, Freundschaft, Hochzeit. Was kommt als nächstes?
4: Später.
1: Als nächstes kommt Schwiegermutter. Schwiegermutter steht vor der Tür und trommelt. Lasst mich rein, ihr habt Spaß. Gebt mir auch was zu trinken. Ich will mitfeiern. Geht ihr raus, sagt Schwiegermutter, du, wir trinken Wasser den ganzen Abend. Du mit Wasser. Und sollt mal sehen, wie schnell die Alte wieder weg ist. Dann ladet ihr euch Gäste ein. Namenstag, Geburtstag, Taufe, was auch immer. Sie wollen alle bewirtet sein. Immerhin, nein, kriegt keiner mit, reicht für alle. Es sei denn, einer eurer Gäste fährt am Ende dann doch mit dem Auto nach Hause. Und ganz kurz vor Eisleben kommt der kleine grüne Zwerg aus dem Straßengraben. Und sagt, mein Name ist Hauptwachtmeister Schulze. Bürger, ich hätte gerne Fahrzeugpapiere und Führerschein. Was haben Sie getrunken? Und dann braucht ihr nur vor eurem inneren Auge das Etikett vom Krug zu reißen und könnt sagen, wieso, Herr Wachtmeister, ich habe ganz schön ab Wasser getrunken. Als pures Wasser. Dankeschön.
3: Ja.
0: Dann war es soweit. Bei strahlendem Sommerwetter konnten alle neben dem Wein aus der Region auch die geräucherte Forelle genießen. Solche Sonderfahrten der Mansfelder Bergwerksbahn haben eine lange Tradition. Und bei einem solchen Zuspruch wie zu dieser jüngsten Bacchusfahrt kann man ihnen auch noch eine lange Zukunft prognostizieren. An diesem Tag jedenfalls machte sich die Reisegesellschaft nach vielen schönen Erlebnissen wieder mit dem historischen Zug auf den Rückweg nach Kloster Mansfeld.

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0: Die historische Markthalle am Katharinenstift war am 3. Juni Austragungsort des diesjährigen Stadtlesewettbewerbs der Grundschulen der Lutherstadt Eisleben. Bereits zum 14. Mal lud die Stadtbibliothek dazu ein. 11 Schulen aus der Region schickten ihre besten Vorleser ins Rennen. Eröffnet wurde die Veranstaltung vom Bürgermeister Carsten Staub.
1: Überhaupt möchte ich sagen, ich weiß, ihr seid wahnsinnig aufgeregt, aber ich weiß genauso gut, ihr könnt das, ihr seid bestens vorbereitet durch eure Lehrerinnen und Lehrer, durch eure Eltern, vielleicht auch Geschwister, und ihr seid alle heute hier schon, ihr habt hier unten in den Schulen gemeistert, ihr seid also alle schon Sieger, und egal wer heute gewinnt, bitte nicht traurig sein, jeder, der heute hier ist, hat schon gewonnen und hat einen guten Beitrag für sich und für seine Schule und für die Region geleistet. Wir sind als Lutherstadt Eisleben sehr stolz, wieder mal diesen Wettbewerb hier durchführen zu dürfen, denn Lesen ist ein wichtiges Bestandteil, nicht nur in der Schule, sondern ist ein wichtiger Bestandteil, um Freundschaften aufzubauen, um seinen Wortschatz zu festigen und natürlich auch, um neue Freunde kennenzulernen. Und ich weiß, ihr seid ganz toll vorbereitet und ich war auch viele Jahre hier in der Jury mit vertreten. Ich habe heute das Zepter abgegeben an Herrn Omonay, unser Leiterzentrum Taufe. Einige von Ihnen kennen ihn vielleicht auch, unserer Petrikirch, und Herr Dominka, unser Sachgebietsleiter Finanzen, also mein Kollege aus der Stadtverwaltung, der heute hier mit Frau Jauerling die Jury besetzt.
0: Danach wurde es ernst. Die Schülerinnen und Schüler der Klassenstufe 2, 3 und 4 mussten sich in zwei Runden beweisen. Zuerst präsentierten sie einen selbst ausgewählten Text. Danach galt es noch, eine völlig unbekannte Passage flüssig und fehlerfrei vorzulesen. Auf die deutliche Aussprache und korrekte Betonung achtete die dreiköpfige Jury, bestehend aus Pfarrer Heiner Urmoneit, Finanzbereichsleiter Matthias Dominka und Stadtbibliotheksleiterin Cornelia Jauernick.
2: Als Teil des elektronikfreien Wochenendes soll morgen jeder in den Stadtpark kommen und dort freiwillig sauber machen. Aber um die Sauerei in den Griff zu kriegen, ist mehr als ein Nachmittag nötig. Im Moment sieht der Park aus wie aus einem Film, der die Zeit nach einem Atomkrieg.
3: Dad, Bluey ist am Pool gerannt, sagt Bingo. Hör auf zu petzen, sagt Dad. Aber Bluey macht etwas ganz Gefährliches, sagt Bingo. Verwirrt. Soll ich dann nicht petzen? Dad weiß nicht, wie er das beantworten soll. Chili, Mom zuckt mit den Schultern.
4: Hoffentlich wird mein Traum heute wahr, denke ich beim Aufstehen. Wir spielen am Nachmittag gegen den zweitgrößten Verein der Stadt. Mama und Papa fahren mich, ich bin nervös, ich will heute unbedingt spielen.
5: Jetzt erkennen sie das furchterregende Maul und die unzähligen spitzen Zähne des Sauriers. Seine riesigen Klauen bohren sich bei jedem Schritt in den sandigen Boden. Die kurzen Arme zucken unruhig hin und her.
6: Der hat bestimmt Hunger, flüstert Mathilde.
7: Das ist die Wolkenklasse. Wie jede Klasse ist sie einzigartig und kunterbunt. Aber da hat sich doch jemand auf das Klassenfoto geschummelt. Es ist das kleine Wir. Ein Wir entsteht überall dort, wo sich Menschen mögen oder wo Menschen zusammen sind. Zum Beispiel zwischen den Schülern in einer Klasse.
8: Percy ist immer noch weg, rief Pippa am Abend. Du machst dir zu viele Gedanken, sagten die anderen Pinguine. Percy geht es bestimmt gut. Doch Pippa war sicher, dass etwas passiert sein musste. Und sie tat etwas sehr Tapferes. Sie sprang ins Meer und schwamm zu dem großen Eisberg.
9: Ein Ausflug nach Berlin, Deutschland. Schau mal, was ich gefunden habe, rief Jakob seiner Schwester entgegen. Hanna staunte, super, unser letztes Puzzleteil. Es lag unter dem Stein da, erzählte Jakob. Hanna setzte sich zu ihrem Bruder auf der Kirche. Und dann lüftete sie das Geheimnis der ukrainischen Mädchen. Hanna freute sich über sein Osterei mit den Fischen. Hanna legte die Schachtel in ihren Rucksack, der war inzwischen ganz schön voll geworden. Da fingen die Kirchenglocken an zu läuten. Hanna und Jakob lauschten, bis sie verklungen waren.
10: Lottis Schale war bereits bis zum Rand mit Waldbeeren gefüllt. Mami, ist das genug? Fragte sie ihre Mutter, die sich gerade bückte, um weitere Beeren zu pflücken. Diese Lichtung ist so schön. Hier könnten wir uns ausruhen. Sie nahm ihren Rucksack ab, setzte sich auf einen umgestürzten Baumstamm und schaute sich vergnügt im Wald um. Aber Krümel, ich bin überhaupt nicht müde. Mama lachte. Wenn du willst, kannst du dich hier mit Max hinsetzen und ich sammle noch ein bisschen weiter. Ich will einen Käsekuchen mit Erdbeeren backen. Der wird köstlich.
0: Nach über 2 Stunden intensiver Vorträge stand die Jury vor einer denkbar schweren Entscheidung, denn das Niveau war in diesem Jahr extrem hoch. Am Ende konnten sich 3 Talente durchsetzen. In der Klassenstufe 2 holte Matteo Windischmann von der Grundschule Thomas Münzer die höchste Punktzahl. Auch in der Klassenstufe 4 siegte die Thomas Münzer Grundschule mit Matthias Machleb. Besonders spannend war es in der Klassenstufe 3, denn hier ging es gleichzeitig um das Ticket für die nächste Runde. Den Sieg und damit die Qualifikation für den Regionalentscheid am 10. Juni in Hettstedt sicherte sich Letizia Trinks von der Landschule Osterhausen.
11: Auf diesem Platz im Paterode wurden schon viele Feste gefeiert. Am 6. Juni 2026 war es nun das 140-jährige Bestehen der Freiwilligen Feuerwehr des Ortes. Unter den Gästen waren auch zahlreiche befreundete Wehren, wie zum Beispiel die aus Aberode, hier zu sehen, sowie Andreas Koch, Bürgermeister der Einheitsgemeinde Mansfeld, zu der Paterode gehört.

0: Nicht unstolz marschierten die gut 30 Kameradinnen und Kameraden aus Watterode und Gräfenstuhl pünktlich um 11 Uhr über den Platz, um mit den Gästen der emotionalen Rede ihrer Wehrleiterin zu folgen. Andrea Peters ist eine von drei Damen in diesem Amt im Landkreis Mansfeld-Südharz. Und sie macht ihre Sache gut, wie an diesem Tag vielfach zu hören war. In ihrer schicken Uniform nutzte sie die Gelegenheit, die vergangenen 140 Jahre in einem kleinen geschichtlichen Abriss noch einmal Revue passieren zu lassen.
1: Laut Chronik machten sich bereits 1881 einige arrangierte Dorfbewohner zur Aufgabe, den Brandschutz im Ort zu organisieren. 1986 wurde daraus eine feste Einheit.

0: die Geburtsstunde unserer Feuerwehr. Damals gab es weder Funkmelder, noch Atemschutz, noch WhatsApp-Gruppe. 1905 waren bereits 38 Kameraden aktiv im Dienst. Die Alarmierung folgte über eine Glocke an der Kirche. Kein Funk, kein Handy, nur das Klingeln der Kirche. Besonders stolz können wir auf unsere erste Feuerwehrspritze sein, die im Jahr 1906 angeschafft wurde. Dieses Stück ist bis heute erhalten, wird sorgfältig gepflegt und kann gerne dort hinten besichtigt werden.
1: Ganz besonders wichtig war es Frau Peters jedoch, Danke zu sagen. Ihren Kameradinnen und Kameraden und deren Familien, der Stadtverwaltung Mansfeld inklusive dem Stadtwehrleiter sowie den Sponsoren aus dem Ort und darüber hinaus. Im Anschluss ergriff die langjährige Ortsbürgermeisterin Marlit Wiele das Wort. Auch sie war voll des Dankes und kämpfte wie ihre Vorrednerin teils mit den Tränen.
2: Ich bin sehr gerne gekommen. 140 Jahre Feuerwehr Vaterode und seit 2024 Vaterode Gräfenstuhl. Die Zahl der Jahre macht stolz. Stolz auf 140 Jahre Kameradschaft, Hilfsbereitschaft, Risikobereitschaft, vor allem aber gelebte Nächstenliebe. Das ist keine Selbstverständlichkeit. Hinter jeder Uniform steckt ein Mensch, der seine Freizeit, seine Kraft und sehr oft auch seine eigene Gesundheit für andere riskiert, um zu helfen.
1: Die Bürgermeisterin betonte, dass es Frau Peters, die das Amt der Wehrleiterin vor 2 Jahren übernommen hatte, gelungen ist, die Wehren aus Vaterode und Gräfenstuhl so richtig zusammenzuschmieden und zu einer schlagkräftigen Truppe zu machen. Schließlich gratulierte auch der Bürgermeister der Einheitsgemeinde Mansfeld, Andreas Koch, den Kameradinnen und Kameraden zu ihrem Jubiläum und übergab im Namen des Stadtrates einen extra angefertigten Feuerkorb als Geschenk, bevor dann viele weitere Gratulanten folgten.

0: Andrea, Ihre Rede war ja ziemlich emotional. Was bewegt Sie im Moment?
1: Ja, dass meine Kameraden immer da sind. Auch hier dieses Fest, sage ich jetzt, wir machen jetzt schon diese Woche komplett von früh bis zum späten Abend. Es zieht wirklich jeder durch. Alleine können die es doch nicht stemmen, sage ich jetzt mal, zu Einsätzen sind sie immer da. Wenn auch, ich sage jetzt mal auch privat, sage ich jetzt mal, wir sind alle so engmaschig verknüpft. Und es bilden sich wirklich richtig feste Freundschaften draus. Man feiert private Feste zusammen. Es ist einer von anderen da, auch um Sorgen, Nöte. Es ist immer einer da, der einem zuhört. Und ja, das macht es eben aus, sage ich jetzt mal. Wir sind nicht nur einfach eine Feuerwehr, wir sind wirklich eine engmaschige, eingeschworene Feuerwehrgruppe, wie auch immer, Freundeskreis, wirklich, wo jeder sich auf jeden verlassen kann. Und das macht es aus, denke ich. Ich wünsche mal, dass meine Kameraden weiter so die Ausbildung machen und dass wir alle so relativ auf den gleichen Stand kommen, irgendwann. Und ja, dass alle gesund und munter immer vom Einsatz zurückkommen und dass wir weiterhin so eng gut harmonisieren, wie es bis jetzt der Fall ist.

0: Mit einem großen Familienfest wurde am 7. Juni 2026 ein neuer Solarpark in Ergänzung zu bereits bestehenden 8 Windkraftanlagen in Gerbstedt eingeweiht. Die seit 1996 existierende Firma WBD Onshore GmbH, einer der weltweit führenden Entwickler und Betreiber von Wind- und Solarparks, verbaute hier auf 53 Hektar Land rund 86.000 Solarmodule mit einer Gesamtleistung von 54 Megawatt Peak. Um bei dieser gewaltigen Menge grünen Stroms Netzengpässe zu vermeiden, werden hier Wind und Solar in einem bereits existierenden Umspannwerk zusammengeführt und hybrid genutzt. Heißt, nach firmeninternen Angaben, ein übergeordneter Parkregler kontrolliert die gemeinsame Erzeugungsleistung und sorgt dafür, dass der Netzanschluss zu keinem Zeitpunkt überlastet ist. Das betont auch Matthias Lehmann, Teamleiter Technisches Projektmanagement und Niederlassungsleiter Ost der WBD Onshore GmbH und Co. KG bei der Eröffnung des Festes. Durch die Umsetzung des innovativen Konzepts des hybriden Netzverknüpfungspunktes führen wir viele verschiedene Faktoren wie die lokalen Einspeisebedingungen, die Aufnahmefähigkeit des Netzes und die Investitionen zu einem wirtschaftlichen Optimum zusammen, sagte er und dankte den Akteuren vor Ort, ohne die das Projekt nicht möglich gewesen wäre. So zum Beispiel Ulf Döring, Bürgermeister der Stadt Gerbstedt, der als nächster das Wort ergriff. Er stellte fest, dass in unserer Region Wind und Solar in großem Maße als Energiequelle heimisch geworden sind. Wies aber auch darauf hin, wie wichtig bei der Entstehung von Solar- und Windparks die Akzeptanz der Menschen vor Ort ist. Dafür schuf die Landesregierung von Sachsen-Anhalt vor gut einem halben Jahr das neue Akzeptanz- und Beteiligungsgesetz. Auch darauf ging Professor Dr. Armin Willingmann, stellvertretender Ministerpräsident und Minister für Wissenschaft, Energie, Klimaschutz und Umwelt des Landes Sachsen-Anhalt, in seinen Ausführungen noch einmal ein. Danach fließen mit der neuen Anlage ca. 90.000 Euro pro Jahr in das Stadtsäckel von Gerbstedt und stehen zur freien Verfügung.
1: Wir sind als Sachsen-Anhalt ziemlich weit beim Ausbau der Erneuerbaren. Das ist nicht immer sexy, viele Menschen regen sich auch darüber auf, aber in diesen Tagen können wir an der Zapfsäule sehen, was es für einen Unterschied macht, ob man über Erneuerbare Strom erzeugt und darüber einen relativ stabilen Strompreis hat oder ob man davon abhängig ist, dass irgendwo in der Welt ein Krieg geführt wird, eine Seestraße blockiert wird oder sonst eine Leitung unterbrochen ist und wir auf einmal merken, dass der fossile Energieträger nicht kommt. Ob Gas, ob Öl. Wenn das fehlt, wenn das knapp wird, wird's teuer.
0: Teil eines bunten Rahmenprogrammes für Kinder und Erwachsene, bei auch bester Versorgung mit Speisen und Getränken, gesponsert von der WBD, waren auch die Kita zu den Zwergen und der Hundesport-Ortsverein Gerbstedt sowie die Bluebirds, eine neu gegründete Tanzgruppe des ebenfalls noch neuen Sportvereins SSG Gerbstedt. Es war erst der zweite Auftritt der Mädels und entsprechend groß war die Aufregung. Doch die Zuschauer waren begeistert.

0: Und übrigens, die Anlagenfläche wird weiterhin landwirtschaftlich genutzt und durch einen regionalen Schäfer beweidet. Dieses Motiv wählten die Firmenvertreter und regionalen Akteure sowie der Minister für ein Gruppenbild als Symbolakt für die nun offizielle Eröffnung des Solarparks Gerbstedt.
1: Der diesjährige Tag der Begegnung fand am 10. Juni wieder im Europa-Rosarium Sangerhausen statt. Mehr als 60 Aussteller stellten ihre Angebote auf dem weitläufigen Areal vor. Eröffnet wurde der Tag der Begegnung vom Oberbürgermeister der Berg- und Rosenstadt, Thorsten Schweiger, und auch Landrat André Schröder freute sich, vor Ort zu sein.
2: Es ist mir eine große Ehre, Sie alle heute hier wieder im Rosarium begrüßen zu können. Und mir ist ja die Schirmherrschaft zum wiederholten Mal angetragen worden. Die habe ich natürlich sehr, sehr gerne übernommen. Denn ich glaube, dass das, was hier ja schon fast eine gute Tradition ist,

0: auch wirklich eine wichtige Angelegenheit ist, nämlich die Begegnung zu ermöglichen für ganz, ganz viele unterschiedliche Gruppen, Institutionen, Interessierte, das, was wir hier tatsächlich an diesem Tag bieten wollen. Und es ist wie immer, die Veranstalter haben sich den Vertrag ausgesucht, gutes Wetter haben wir mitgebracht, ich glaube, das hält auch, sodass für alle heute, ich glaube, ein sehr interessanter und auch mit vielen Informationen verbundener Tag möglich sein wird.
1: Tag der Begegnung, übrigens im letzten Jahr 700 Besucherinnen und Besucher und in diesem Jahr wieder mit über 60 Einzelständen, wahrscheinlich mit einer steigenden Besucherzahl. Das ist schon ein herausragendes Ereignis im Landkreis Mansfeld-Südharz und übrigens eine Idee, die es seit 1999 gibt. Also der Tag der Begegnung ist auch eine echte Traditionsveranstaltung. Und dann haben wir im Landkreis, der Oberbürgermeister hat es angesprochen, natürlich eine zentrale Schnittstelle. Da, wo es um Teilhabe geht, um Inklusion geht, ist das Sozialamt, ist das Welcome Center des Landkreises nicht weit weg. Für die Sozialpolitik im ländlichen Raum, zumindest in der Umsetzung, sind die Landkreise doch die entscheidende Institution. Und deswegen freue ich mich auch, wie der Oberbürgermeister, dass wieder viele das Angebot annehmen, diese Schnittstelle, Beratung, alles rund um Inklusion, Teilhabe, auch Bildung zusammenzuführen. Und hier, und das war ja dann auf den Plakaten zu sehen, Beratung, Unterstützung, Begegnung und Gemeinschaft. Ich glaube, besser kann man es gar nicht zusammenfassen.
2: Danach ergriff die frisch gebackene Vorsitzende des Frauenarbeitskreises Sangerhausen, Kiana Noray, das Wort.
3: Es ist für mich eine große Freude und Ehre, Sie heute erstmals als neue Vorsitzende des Frauenarbeitskreises Sangerhausen begrüßen zu dürfen. Und gleichzeitig freue ich mich sehr über die Unterstützung und die Beiträge meiner Vorredner. Im Namen des Frauenarbeitskreises Sangerhausen sowie des örtlichen Teilmanagements des Landkreises Mansfeld-Südharz möchte ich auch mein Danke aussprechen. Ich bedanke mich bei unserem Organisationsteam für die gemeinsame Zusammenarbeit. Das Resultat sieht man ja heute sehr gut. Ich bedanke mich außerdem beim Europa-Rosarium für die gute Zusammenarbeit. Und natürlich bei allen Standbetreuenden unserer über 60 Informationsstände sowie bei denjenigen, die das Rahmenprogramm musikalisch bereichern.
2: Dieser Tag der Begegnung gestaltet sich für die Besucher und Besucherinnen sehr vielfältig. Neben den unterschiedlichen Informationsangeboten von Organisationen, Unternehmen und Vereinen gab es natürlich auch Angebote für Speis und Trank und für die jüngeren Besucher was zum Spielen und auch Kinderschminken durfte nicht fehlen. Aber selbstverständlich steht das umfangreiche Informationsangebot im Mittelpunkt. Ziel ist es, Hilfe und Unterstützung in den unterschiedlichsten Lebensbereichen zu geben und natürlich auch die Vernetzung untereinander zu fördern. Bevor später an diesem Tag die Trommelgruppe des Wohnzentrums Wipra auftrat, begleitete das Duo Katharina und Norbert die Besucherinnen und Besucher bei ihren Gängen durch das Rosarium. Von ihnen hören wir noch ein paar Takte und schauen uns noch ein wenig um, bei diesem Tag der Begegnung.

Die nächste große Möglichkeit für Vereine, sich in der Berg- und Rosenstadt zu präsentieren, wird im Rahmen des Kobermännchenfestes vom 4. bis 6. September sein. Dort wartet die Straße der Vereine noch auf rege Anmeldungen.

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0: Am 5. Juni fand zum dritten Mal der Lions-Benefizlauf Eisleben auf dem Markt statt. Die Veranstaltung hat sich inzwischen etabliert und so konnte Organisator Lions-Freund Marcel Schmidt einige erfreuliche Tatsachen berichten.
1: Wir haben uns, was die Voranmeldezahlen anbelangt, wieder gesteigert gegenüber dem letzten Jahr. Bis jetzt haben wir knapp 100 Läufer wieder mehr. Alleine das Martin-Luther-Gymnasium stellt dieses Jahr 10 Klassen. Das hatten wir noch nie. Wir haben Kuchenbasar dieses Mal vom Gymnasium für die Gymnasiasten. Wir haben wieder tolle Musik. Der Ferdinand vom Chor MSH singt. Der feuert im Prinzip schön mit an. Die Lions, in dem Fall aus Eisleben, aus Hettstedt und aus Sangerhausen, arbeiten hier gemeinsam Hand in Hand. Wir sagen immer Lions MSH, um gemeinsam was auf die Beine zu stellen. Und wir haben dieses Mal auch Schulen dabei, die nicht nur aus Eisleben kommen, sondern auch aus Sangerhausen, aus Riestedt, aus Hettstedt wieder. Wir haben mehr Firmen, die mitlaufen. Die Stadtverwaltung wird sich dieses Mal bewegen. Die haben 13 oder 14 Läufer am Start mit dabei. Also das ist eine Veranstaltung, die wächst und die gut ist, weil wir wollen mit diesen Spenden dieses Jahr unterstützen den Verein Sternkinder e.V. Das ist der Verein, der sich um die Hinterbliebenen kümmert, wenn Kinder vor oder kurz nach der Geburt oder bei der Geburt sterben und die Hinterbliebenen dann mit ihrer Trauer alleine sind. Und natürlich ganz viele Activities, die die Lions selbst unterstützen, wie zum Beispiel das Kindhaus am Wolfstor oder andere Kindereinrichtungen. Dafür sammeln wir heute hier wieder Geld. Genau wie die letzten beiden Male heißt es bei uns wieder jede Runde ein Gummi. Das heißt, alle Läufer, die hier ihre Runden absolvieren, laufen einmal durch unseren Startzielzelt von dem Lions Club und es bekommt dann jeder pro Runde ein Gummi um die Hand, ausgeteilt von Schülern der Katrin-Schule, die uns da unterstützen. Und zum Schluss geht man mit seiner Startnummer ins Zielzelt, gibt die Nummer ab, dann werden die Gummis gezählt und entsprechend der Anzahl der Gummis, so viele Runden ist man gelaufen. Ja, und wir starten auf dem Markt, laufen im Prinzip hier über den Jüdenhof zur Glockenstraße Richtung Plan, dann geht es weiter in die Freistraße, schön die Bucherstraße hoch, damit wir auch noch ein bisschen Steigung haben, denn wir sind ja eine Berg- und Hüttenstadt, um die Andreaskirche und dann geht es den Marktberg wieder runter. Und das sind so ungefähr 950 Meter pro Runde, wenn man so die Außenbande läuft.
0: Auch einen Blick auf das nächste Jahr wagte er.
1: Ja, wir wollen noch nicht zu viel verraten, aber nächstes Jahr soll es richtig groß aufgezogen werden. Wir wollen große Spendenaktionen hier machen, in dem Fall nicht Spendengeld, die wir vergeben, sondern wir wollen etwas einsammeln.

0: Richtung 600 Läufer bewegen. Das ist wesentlich mehr als in den letzten Jahren. Das zeigt, dass unser Lauf immer größeren Anklang findet. Und was ihr auch wisst oder wissen solltet, es geht hier nicht um sportliche Höchstleistungen, olympische Rekorde, sondern es geht darum, dabei zu sein, mitzumachen, seine Firma oder auch sich selbst zu präsentieren. Es kann gelaufen werden, es kann gerannt werden. Ihr könnt auch zwischendurch Pause machen. Von 10 bis 15 Uhr ist hier die Möglichkeit zu laufen. Ich bedanke mich jetzt schon mal als Präsident auch bei allen Unterstützern seitens des Clubs, aber auch von vielen Firmen, Vereinigungen, Ehrenamtlichen, stellvertretend, möchte ich hier mal die Kameradinnen und Kameraden der Freiwilligen Feuerwehr, die heute früh schon hier die großen Jugendfeuerwehrzelte aufgebaut haben, mich bedanken für diese wertvolle Unterstützung, ohne die das alles nicht möglich gewesen wäre.
1: Aber dann ging es los.
2: 10, 9, 8, 7, 6, 5, 4, 3, 2, 1.
1: Der Lindwurm der vielen hundert Startenden zog sich durch die Eiskleber Innenstadt, um die erwähnte 950 Meter Runde zu absolvieren. Natürlich gab es da die unterschiedlichen Leistungsniveaus und es gab den ein oder die andere, die den Namen Benefizlauf wörtlich nahm. Aber es ging ja vor allem um das Dabeisein und den guten Zweck und um Runde für diesen zu sammeln. Alles musikalisch unterstützt durch MSH Singt und ihren Disco-Track.

Und so gab es ein buntes Treiben an diesem 5. Juni bei idealem Wetter für so einen Zweck. Und wir haben ja gehört, im nächsten Jahr soll es weitergehen mit dem Benefizlauf, der sich inzwischen ja mehr als etabliert hat.

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4: Nicht zum ersten Mal wurde am 1. August 2015 unter dem Motto »Den goldenen Sommer bei der Mansfelder Bergwerksbahn genießen« eine Sonderfahrt mit der ältesten noch in Deutschland betriebenen Schmalspurbahn mit Weinverkostung und Forellenschmaus angeboten. Los ging's am Bahnhof Kloster Mansfeld in Bendorf und begrüßt wurden die vielen Teilnehmer von Just Naumann als Bacchus.
5: Ihr wackeren Zecher, schön, dass ihr alle da seid, reichlich. Hier bei der schönen Mansfelder Bergwerksbahn im schönen Mansfelder Land werden wir durch unsere schöne Mansfelder Landschaft fahren. Wir beginnen hier, wie sollte es anders sein, mit dem Wein, mit dem viele Leute auch ihre Weinkarriere beginnen, mit einem Müller-Thurgau. Wir besuchen heute quasi den ganzen Abend das Weingut Born aus Höhnstedt. Der eine oder andere kennt es. Dort haben wir heute auch einen vollen Hof, weil heute ist Tag des offenen Weinberges. Weingut Born in Höhnstedt in der dritten Generation machen die Wein und seit der Wende dürfen sie es dann auch hauptberuflich machen. Der Müller-Thurgau 2014, ein frischer, junger, spritziger, wir sagen gerne ein fröhlicher Zechwein. Gut gekühlt, auch mal um die Mittagszeit, da kann man dann schon mal anfangen. Wir haben dort sowieso die meisten Weine werden trocken ausgebaut. Wir haben heute mal einen etwas lieblicheren mit eingebaut. Den gibt es dann am Gleisdreieck. Und denkt immer daran, einen guten Weingenossen ohne einen Trinkspruch ist nur schnöde Sauferei. Drum trinket froh, mit vollen Zügen, niemand weiß, wie lange es währt. Wenn wir erst da unten liegen, wird kein Becher mehr geleert. Zum Wohl.
4: Nach dieser ersten Weinprobe ging es für die Teilnehmer der Sonderfahrt zum Zug, gezogen von der originalen Mansfeld Dampflok 20. Bacchus versorgte dabei die Reisenden in den liebevoll restaurierten Waggons mit interessanten Fakten und Anekdoten.
5: Das ist ja die sogenannte Holzklasse, das erkennt ihr daran, dass er aus Holz sitzt. Wir werden vor der Heizperiode wieder zurück sein, aber die Waggons sind natürlich auch heizbar. Ja, funktioniert alles, weil wir machen das ja auch zu Weihnachten, Nikolausfahrten und so weiter. Könnt ihr euch gerne zur Nikolausfahrt 2016 anmelden.
4: Ja, Sie haben richtig gehört, weil die diesjährige Fahrt längst ausgebucht ist. Dann machte sich der Zug auf den Weg, um mit 20, maximal 30 Stundenkilometern die 9,8 Kilometer bis Hettstedt-Eduard-Schacht zu bewältigen.

Seinerzeit, um den Transport der immer größer werdenden Schiefermengen zur Verhüttung zu gewährleisten, wurde diese Bahn gebaut. Am 15. November 1880 ging zunächst ein 5 Kilometer langes Teilstück der Schmalspurbahn zwischen den bei Welfesholz liegenden Gotthilfschächten und der Hettstädter Kupferkammerhütte in Betrieb. Bis 1886 war die Bahn in voller Länge befahrbar und verband alle größeren Schächte und Hütten sowohl untereinander als auch mit den Staatsbahnhöfen Mansfeld, heute Klostermansfeld, und Hettstedt. Für die Teilnehmer der Sonderfahrt an diesem Tag ging es aber sicherlich in erster Linie darum, das schöne Wetter und die Fahrt zu genießen. Selbstverständlich mit von der Partie der Vorsitzende des Mansfelder Bergwerksbahn e.V., Thomas Fischer. Er demonstriert hier gerade, dass auch während der Fahrt die gastronomische Betreuung reibungslos weiterging.

0: Schließlich näherte sich der Zug dem Gleisdreieck Siersleben. An diesem Haltepunkt war ein Stopp geplant. Es sollte wieder eine Weinprobe geben. Außerdem erhielten die Reisenden noch jede Menge Informationen über den Wein der Region, seinen Anbau und vieles mehr.
1: Nun ist ja oft die landläufige Meinung, dass die Höhenstädter oder die Weine der Weinstraße Mansfelder Seen ein doch recht trockenes, ein herbes Tröpfchen sind. Früher haben manche Spötter gesagt, das ist also sehr, sehr gut, der Wein, wenn du ein paar Blätter Salat dran machst, hast du einen schönen Essig. Ja. Und der Begriff furztrocken ist natürlich auch hier geprägt worden. Es ist schon richtig, aufgrund der Kalkstein-Lös-Bodenlage und aufgrund der doch recht nördlichen Anbaulage, Höhenstedt und hier Freiburg-Saale-Unstrut ist ja das nördlichste Qualitätsweinanbaugebiet Deutschlands. Es zieht sich noch weiter nach Norden. Werder zum Beispiel gehört mit zum Verbund Freiburg-Saale-Unstrut. Und auch ein kleiner Weinberg auf Rügen gehört zu Freiburg-Saale-Unstrut. Man nennt uns auch gerne die Eskimos der Winzer. Aber um Ihnen einfach zu sagen, wir machen also nicht nur die trockenen Weine, wir bauen sie nicht nur trocken aus, weil Wein ist ja teilweise auch einer Mode unterworfen. Es gibt Trinkgewohnheiten, es gibt Vorlieben. Und seit mehreren Jahren zeichnet es sich ab, dass der Trinkgeschmack vieler Leute mehr in die halbtrockene bis liebliche Richtung geht. Es ist ein freies Land, schöne Frau. Jeder darf trinken, was er will. Und ich finde das gut, wenn die den lieblichen trinken, weil dann saufen sie mir den trockenen nicht weg. Und deswegen haben wir heute auch mal so, um die Bandbreite ein bisschen zu zeigen, einen Riesling mitgebracht. Der Riesling ist halbtrocken ausgebaut, ist allerdings nicht so ein ganz süßes Zeug, sag ich mal, wie von Feingost Albrecht, der Château de Gardon. Ja, Sie kennen den alle. Ist lieblich ausgebaut, sodass Sie also auch mal sehen, wir haben hier in unserer Region auch Weine, die in diese Richtung gehen und es sei jedem unbenommen. Und wir hatten gesagt, wir sagen bei Wein gerne zum Wohl. Ja, zum Wohl, genau. Und dann sagen wir noch einen Trinkspruch, genau, was du heute kannst entkorken, das verschiebe nicht auf morgen. Ja. Genau. Sehr zum Wohl.
0: An dieser Station ergriff auch Thomas Fischer das Wort.
2: Ja, meine lieben Fahrgäste, ich bin heute nämlich genauso Gast wie ihr alle. Sonst durfte ich keinen Wein trinken. Ja? Weil Alkohol und Eisenbahn vertragen sich nur in dieser Reihenfolge, dass man erst Eisenbahn fährt und dann Wein trinkt. Ja, ich freue mich sehr, dass ihr alle da sind, dass Bacchus wie immer gute Laune hat. Ja, der sowieso seit um 11, weil der ab 10.33 Uhr Wein trinkt. Wir sind hier am Gleisdreieck in Siersleben. Sie müssen wissen, dass die Mansfelder Bergwerksbahn seit 1880 Kupferschiefer von den Schächten zu den Hütten transportiert hat. Und seit 1882 die Bergleute von ihren Wohnorten zu ihren Arbeitsstätten. Das war nicht ganz so exklusiv wie hier und heute und schon gar nicht mit einem Glas Wein. Aber manchmal haben die auf dem Rückweg ihren Schachtschnaps gesoffen. Ja? Mit etwas weniger Kultur und Bacchus war da selten dabei. Hier an diesem Gleisdreieck oder an der ganzen Strecke haben wir immer ein Problem gehabt, dass man dort eine Station errichtet hat, wo man Kupfer gefunden hat. Das heißt, man hat mitten in der Pampa, mitten an der Strecke irgendwo ein Loch gebuddelt, hat einen Schacht eröffnet und nicht wie bei anderen Eisenbahnen die Eisenbahn in einem Tal, ja, verlegt, wo dann die Orte um die Eisenbahn herumgewachsen sind. Das ist auch heute noch so ein bisschen unser Problem, dass wir also Stationen haben, so wie diese hier in Siersleben, wo erstmal der Ort Siersleben jenseits der Station anfängt. Und in diesem Gleisdreieck haben wir eine sehr besondere Einrichtung. Hier in diesem Gleisdreieck kann man nämlich Züge beginnen oder enden lassen. Man kann hier Züge überholen oder kreuzen. Und wenn Sie durch dieses Gleisdreieck einmal durchfahren mit der Lokomotive oder dem Zug, ist die Lokomotive oder der ganze Zug gewendet. Damit ersparen wir uns an unserer Strecke auch eine Drehscheibe. Wir können also, wir könnten jetzt zurückfahren und Sie könnten an demselben Platz sitzen bleiben und sehen die Strecke, ohne dass die Lok abgekuppelt hat, von der anderen Seite. Hat Vorteile, wird aber selten gemacht. Dieses Gleisdreieck ist 1914 angelegt worden. Diese Eisenbahn ist nämlich deshalb eine Schmalspurbahn, weil sie sehr enge Radien fahren kann. Weil man von Anfang an gesagt hat, lasst uns lieber öfter mit leistungsschwächeren Lokomotiven und kürzeren Zügen fahren. Denn wir fahren nur so lange zu dem Schacht, wie der uns Kupfer gibt. Und 1906 hat man zum Beispiel hier hinten, hier ungefähr hier, ging die Kurve lang, geradezu an dem Gebäude vorbei.

0: Werden Sie sehen, ist auch noch das Gleis bis zum ehemaligen Paulschacht, dem späteren Prosowski-Schacht. Der ist 1906 abgeteuft worden und auf dem Gelände des Personenbahnhofes hat man ein Fürstengrab gefunden. Da haben wir sogar einen Archäologen hier, ja, der könnte uns das noch genauer erklären. Hat man ein Fürstengrab gefunden mit einem Durchmesser von 35 Metern und einer Höhe von 8 Metern. Und dieses Fürstengrab hat man dann 1906 entfernen müssen, weil dort eben aus organisatorischen Gründen der Bahnhof hinkam. Da konnten die Leute, auch Frauen und Kinder, hinfahren und konnten sich ein Bild verschaffen. Es gab kein Fernsehen, es gab nur eine Zeitung, ein Eisleber Tagesblatt und ein bisschen was anderes. Und konnten dorthin fahren. Das war dieselbe Zeit, zu der Schliemann auch Troja ausgebuddelt hat. Das war eine sehr, sehr interessante Geschichte. Und 1914, kurz vor dem Ersten Weltkrieg, hat man dieses Gleisdreieck gebaut, um auch weiter in diese Richtung fahren zu können.
1: Er sprach auch darüber, dass die Einrichtung der Eisenbahnlinien in der Region dafür sorgte, dass mehr importierter Wein getrunken wurde und dass die Höhnstädter Weinbauern zurückwarf. Auch gab er einige Informationen über die geologische Vergangenheit der Gegend. Man befand sich auf einem Millionen Jahre alten Seegrund, die dazu führte, dass der Kupferabbau erst möglich wurde. Solcher Art körperlich und geistig gestärkt machte sich die Reisegruppe weiter auf den Weg Richtung Hettstedt.

0: Am Haltepunkt Eduard Schacht in Hettstedt angekommen, erwartete die Gäste ein weiteres Highlight. Neben weiteren Weinen vom Weingut Born sollte es für jeden noch eine geräucherte Forelle mit Beilage vom Fischereibetrieb Hagen-Hepach aus Walbeck geben. Während dieser Gaumengenuss noch vorbereitet wurde, zeigte sich Bacchus von seiner zauberhaften Seite, um die Mitreisenden zu unterhalten.
1: Diese Betrüger machen ein Etikett an den Krug, schreiben irgendetwas drauf, Botulinum, Bonfortiolorum, Südhang, der Winzer war blond, irgendwas. Ja, hinten Chateau de Mécrène, hat einen buschigen Schwanz und einen spritzigen Abgang. Und nur durch das Anbringen eines Etikettes gelingt es ihnen, euch weiß zu machen, ihr wäre Wein drin. Da kommt gerne von den Gästen ein einheitliches Oh. Gut, können wir noch mal üben, halt, wir haben ja genug. Wir haben gesagt, ohne Etikett ist ja was drin, wer hat aufgepasst? Wasser, genau, könnten wir stundenlang machen, aber wir haben bloß 4 Gläser. Und mit Etikett ist ja Wein drin. Achtung, jetzt kommt die Stelle mit dem Ohr. Nun werde ich sagen, Bacchus, bist du denn bekloppt? Ja. Hübsche Mädels, hübsche Jungs. Naja, Jungs.
2: Jetzt.
1: Das ein oder andere findet sich oder hat sich schon gefunden. Ihr kommt nach Hause, die Zimmer sind auch nicht weit. Ihr wollt die ganze Nacht zusammenbleiben, kommt ihr natürlich mit einem halben Glas Wein nicht weit und glaubt es mir, die in der Gastronomie machen es nicht anders. Schüttet es immer ineinander, ihr habt den ganzen Abend was zu trinken. Dann hatten wir Liebe, Freundschaft, Hochzeit. Was kommt als nächstes? Später. Als nächstes kommt Schwiegermutter. Schwiegermutter steht vor der Tür und trommelt. Lasst mich rein, ihr habt Spaß. Gebt mir auch was zu trinken, ich will mitfeiern. Geht ihr raus, sagt Schwiegermutter, du, wir trinken Wasser den ganzen Abend mit Wasser. Und sollt mal sehen, wie schnell die Alte wieder weg ist. Dann ladet ihr euch Gäste ein. Namenstag, Geburtstag, Taufe, was auch immer. Sie wollen alle bewirtet sein. Immer hinein, kriegt keiner mit, reicht für alle. Es sei denn, einer eurer Gäste fährt am Ende dann doch mit dem Auto nach Hause. Und ganz kurz vor Eisleben kommt der kleine grüne Zwerg aus dem Straßengraben. Und sagt, mein Name ist Hauptwachtmeister Schulze. Bürger, ich hätte gerne Fahrzeugpapiere und Führerschein. Was haben Sie getrunken? Und dann braucht ihr nur vor eurem inneren Auge das Etikett vom Krug zu reißen und könnt sagen, wieso, Herr Wachtmeister, ich habe ganz schön ab Wasser getrunken. Als pures Wasser. Dankeschön. Ja.
0: Dann war es soweit. Bei strahlendem Sommerwetter konnten alle neben dem Wein aus der Region auch die geräucherte Forelle genießen. Solche Sonderfahrten der Mansfelder Bergwerksbahn haben eine lange Tradition. Und bei einem solchen Zuspruch wie zu dieser jüngsten Bacchusfahrt kann man ihnen auch noch eine lange Zukunft prognostizieren. An diesem Tag jedenfalls machte sich die Reisegesellschaft nach vielen schönen Erlebnissen wieder mit dem historischen Zug auf den Rückweg nach Kloster Mansfeld.

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0: Frühstücken, mit der Familie, mit Nachbarn und Freunden. Und das mitten in der Sangerhäuser Innenstadt. Bereits zum dritten Mal luden die Rosenstädterleins zum Bürgerfrühstück ein. Zahlreich war man dieser gefolgt und ließ sich bei strahlendem Sonnenschein und sommerlichen Temperaturen die mitgebrachten Köstlichkeiten schmecken. Oder versorgte sich direkt vor Ort mit frisch zubereiteten Speisen und Kaffee. Auch Sachsen-Anhalts Finanzminister André Schröder war samt Familie vor Ort.
1: Morgen. Ja, für den guten Zweck.
0: Genau, das Bürgerfrühstück dient einem guten Zweck. Denn der Erlös daraus kommt Kindern aus sozial schwächeren Familien zugute. Ihnen wird der Aufenthalt in einem Feriencamp ermöglicht. Eröffnet wurde das Bürgerfrühstück vom Präsidenten der Sangerhäuser Lainz, Dr. Schönhardt.
2: Ja, ich habe nun die Ehre, hier die erste kleine Ansprache zu halten und die Begrüßung quasi aufzunehmen. Habe ich gerne angenommen. Ich begrüße Sie, werte Gäste, liebe Lainz-Freunde. Ich begrüße Sie ganz herzlich zum dritten Bürgerfrühstück hier in Sangerhausen, der Rosenstadt. Besonders freuen wir uns über die Anwesenheit des aktuellen Präsidenten des Lainz-Club Hannenmünden, den Klaus-Dieter Wulff, den Präsidenten des Lions-Clubs unserer Nachbarstadt, wenn man so möchte, Hettstedt, Fabian Michael. Und ganz besonders auch über unseren Gründungspaten des Lions-Club Sangerhausen-Rosenstadt, den Klaus Burhenne. Das Bürgerfrühstück in seiner dritten Auflage ist in Sangerhausen schon fast Tradition geworden. Ihre zahlreiche Anwesenheit, die erhebliche Unterstützung durch unseren Sponsoren und die erhebliche Unterstützung der vielen Helfer im Hintergrund ist aber kein Selbstzweck für uns. So eine hohe Teilnehmerzahl wie heute hatten wir noch nie. Es ist fast doppelt so viel wie zum ersten Bürgerfrühstück. Das Motto der Lions, We Serve, bedeutet die ständige Herausforderung an uns, die vorhandenen Kompetenzen, Talente, Kontakte der Mitglieder zu mobilisieren und zu bündeln, um dem Lions-Prinzip gerecht zu werden und somit auch den strukturellen sozialen Notwendigkeiten, hauptsächlich in unserer Region. Mit dem Bürgerfrühstück unterstützt der Lions-Club gemäß seiner satzungsmäßigen Bestimmung viele soziale Projekte hier in dieser Gegend.
3: Ja, und ich sage auch ein herzliches Dankeschön.
4: Erster Frühstückslauf hier in Sangerhausen, gemeinsam mit den Lions organisiert, soll der Beginn des Firmenlaufes hier in Sangerhausen sein. Den werden wir heute klein und fein starten. Etliche Teams stehen da drüben und warten auf den Start. Sie scharren sozusagen schon mit den Hufen. Und eine kleine Runde in Sangerhausen wird gelaufen, um wie gesagt den Sangerhäuser Firmenlauf heute hier so als eine kommende Tradition aus der Taufe zu heben. Die Firmen präsentieren sich mit ihren T-Shirts und mit anderen Dingen. Unschwer zu erkennen, für wen ich starte. Wir sind die Fans vom Röhrig-Schacht und wollen das auch entsprechend präsentieren. Und so wollen wir das in den nächsten Jahren danach fortführen, immer wieder einen Firmenlauf haben. Da kommt es nicht darauf an, welche Sekunde wir nicht schaffen, sondern dass wir Spaß an der Sache haben.
3: Herr Michael, ich weiß nicht, sind die jetzt schon so weit, die Teams? Wollen wir jetzt schon losstarten?
4: Ja, wir müssen starten.
5: Fertig, hat vergessen. So, jetzt geht's los. Dann lauft er irgendwie schnell. Ich habe gedacht, wir machen so eine gemütliche Wanderung hier durch seine Haus. Ja, Herr Michael, aber ein bisschen Gas geben, ja? Das sieht mir alles noch ein bisschen sehr salopp aus.
6: Ja, von mir auch ein herzliches Willkommen und vor allen Dingen ein großes Dankeschön an die Lions in Sangerhausen, Dr. Schönhardt. Nehmen Sie das mit in den Club. Es ist schön, das zu erleben. So viele Menschen am Sonntag früh zum Frühstück. Mehr will ich gar nicht sagen. Ich habe noch nicht gefrühstückt. Ich muss jetzt essen.
7: Im Rahmen der Vorbereitung des Reformationsjubiläums im Landkreis Mansfeld-Südharz findet erstmals ein Song- und Slam-Festival auf Schloss Mansfeld statt. Das Festival präsentiert wichtige Interpreten der deutschsprachigen Poesie in Wort und Lied. Das Festivalprojekt würdigt die kulturhistorische Leistung Martin Luthers mit dem von ihm geschaffenen deutschsprachigen Chorälen, die auch ein wichtiger Ausgangspunkt für die deutsche Songpoesie waren. In Vorbereitung dieses Ereignisses wurde in die Kreisverwaltung Mansfelder Land nach Sangerhausen eingeladen. Dort konnte sich die Presse über dieses Projekt informieren. Zunächst gab es eine Kostprobe mit Liedermacherin Nadine Maria Schmidt.

Organisiert wird das Festival durch die Radam und Herden Kulturprojekt GUG. Sowohl Ulf Herden als auch Jürgen Radam waren vor Ort und standen Rede und Antwort. Ebenso wie Schirmherrin und Landrätin Dr. Angelika Klein, der Bürgermeister der Stadt Mansfeld Gustav Vogt und die Poetry Slammerin Katja Hofmann. Das erste Mansfelder Song- und Slam-Festival wird vom 19. bis 21. August auf Schloss Mansfeld stattfinden. Unterstützt wird es vom Land Sachsen-Anhalt, dem Landkreis Mansfeld-Südharz und der Stadt Mansfeld. Es soll ein wichtiger Meilenstein auf dem Weg zum Reformationsjubiläum im kommenden Jahr sein. Schon im Vorfeld bei sogenannten Pre-Shows sollen Besucherinnen und Besucher an verschiedenen Orten im Landkreis begeistert werden. So tritt am 17. Juni die Band Lift im Rahmen des Kirchentages in der Lutherstadt Eisleben auf. Und 2 Wochen vor dem Festival auf Schloss Mansfeld wird die Slammer-Gemeinde zum Poetry Slam in der Marienkirche in Sangerhausen ihr Können präsentieren. Beim eigentlichen Festival vom 19.

0: 10. bis 21. August werden sich renommierte Künstlerinnen und Künstler die Klinke in die Hand geben. Gleich zum Auftakt wird Heinz-Rudolf Kunze mit Räuberzivil auf der Bühne rocken. An allen Tagen finden verschiedene Veranstaltungen statt. Das reicht vom Poetry Slam Workshop über ein Songfestival mit verschiedenen Sängern und Sängerinnen, aber auch Slammern und Slammerinnen. Einem Wettstreit zwischen Sängern und Slammern bis hin zum Familienkonzert mit Gerhard Schöne, das am Sonntag, den 21. August, dann den Abschluss bildet. Die Veranstaltung soll Martin Luther in seiner Herkunftsregion als einen der wichtigsten Vertreter des deutschsprachigen Liedes würdigen. Der Reformator schrieb Choräle in deutscher Sprache, die bis heute zu den Klassikern in evangelischen Gesangbüchern zählen. Das Song- und Slam-Festival ist ihm und der deutschen Sprache verpflichtet. In seiner inhaltlichen Ausrichtung ist das Festival gleichzeitig Musik, aber auch modernes Literaturfestival. Ab sofort startet auch der Vorverkauf an den bekannten Vorverkaufsstellen. Außerdem kann man sich auf der Webseite unter www.songslamfestival.de umfassend über dieses Großereignis informieren. Nun schon zum 23. Mal wurden am 8. Juni die künftigen Eisleber ABC-Schützen zum Zuckertütenfest auf den Marktplatz eingeladen. Vorbereitet wurde er vom 1. Eisleber Karnevalsverein der Lodderstädter und der Stadtverwaltung. Oberbürgermeisterin Frau Fischer und der Vorsitzende der Karnevalisten, Herr Zeitler, begrüßten demzufolge die vielen Kinder. Sie bedanken sich ganz ausdrücklich bei den vielen Sponsoren, die dieses Zuckertütenfest in der Lutherstadt Eisleben erst möglich machen. Auch gab es wieder Mützen für die 170 Kinder aus allen Kindertagesstätten der Stadt. Sie sind mit Reflexionsstreifen ausgestattet und erhöhen damit ganz unmittelbar die Verkehrssicherheit der künftigen Schüler. Auch gab es in jeder Schultüte einen Gutschein für einen Bibliotheksausweis der Stadtbibliothek Lutherstadt Eisleben. Diese Aktion wurde von der Wohnungsbaugesellschaft der Stadt unterstützt. Für Stimmung sorgte in diesem Jahr Clown Caraldino.
1: Eine rote Feder, jetzt ist sie da bei Clown. Seht ihr? Super gemacht. Also, eine rote. Einmal frei, ihr könnt ruhig klatschen. Eine rote Feder. Super. Klasse gemacht, oder? Das ist echt gut. Das ist gut. Was ist denn? Das war doch wieder der falsche Zauberspruch. Vielleicht nehmen wir den Zauberspruch von meinem Lehrer. Jeder Zauberlehrling hat ja einen Lehrer. Meiner ist der Zauberpeter. Und der nahm immer damals den Spruch mit den Kindern zusammen. Das klappte immer. Simsalabim, Trick, hau hin. Mal sehen, ob es dann klappt. Also, wir versuchen es nochmal. Wir nehmen eine Röhre, wo wir durchdrücken können, wie die Piraten. Okay, siehst du was? Siehst du was? Achso, das war doch deine Nase. Jetzt nehmen wir die Feder und jetzt machen wir aus der weißen Feder eine rote Feder. Jetzt sitzt einer Bim, Trick, hau hin und du schwenkst richtig und dann geht's los. Okay, es kann losgehen. 3, 4.
2: Trick, hau hin. Ja! Ja! Okay, das hast du ganz gut gemacht.
0: Für die Kleinen wurde an diesem Tag jede Menge geboten. Ob Mini-Eisenbahn oder verschiedene Hüpfburgen, verschiedene Angebote für Speis und Trank oder mit der Polizei das richtige Straße überqueren lernen. Es war für jeden etwas dabei. Und dass Clown Caraldino ganz besondere Ballontiere formen kann, das wissen die Kinder ja sowieso. Dieses Zuckertütenfest ist eine schöne Tradition in der Lutherstadt Eisleben und lässt sie schon gespannt sein auf den richtigen Schulanfang dann im August.
3: Achtung! Spider-Man, fliegt los! Zack! Auf den Kopf! Am Körper runter! Zack! Und jetzt liegt er in deiner Hand! Zack! Okay!
0: Nach recht kurzer Bauzeit war es am 8. Juni soweit. Das neue Gebäude des Jobcenters Mansfeld Südharz in Hettstedt konnte seiner Bestimmung übergeben werden. Die vielen Gäste aus Politik, Wirtschaft und Verwaltung konnten sich in den neuen Räumlichkeiten umschauen. Das Gebäude ist soweit fertiggestellt, dass pünktlich zum 1. Juli etwa 50 Mitarbeiter ihre Büroarbeit in dem Haus aufnehmen können. Gemeinsam mit Frau Dr. Scherer, der Vorsitzenden der Geschäftsführung der Arbeitsagentur Sangerhausen, der stellvertretenden Bürgermeisterin.

0: von Hettstedt, Frau Löbus, Herrn Dr. Landmann, den Geschäftsführer des Jobcenters Mansfeld Südharz, begrüßte als Vermieter Roland Herbert als Vertreter der Hettstedt Bau GmbH und Co. KG die Anwesenden.
1: Ich freue mich aus diesem Anlass, dass Sie so zahlreich hier erschienen sind. Dieses Haus wurde in einer Rekordzeit von 5 Monaten errichtet. Das ist dank der modernen Anforderungen zur Energieeinsparung geschuldeten Bauweise. Wurde dieses Gebäude von der Firma Kleusberg in nur 5 Monaten errichtet, natürlich mit ihren Subunternehmen. Mühselig war der Anfang, bis die Baugenehmigung da war und wir mit dem Denkmalschutz gegen die Zeit gearbeitet haben, um eine frostfreie Gründung vor Wintereinbruch zu erreichen, letztlich um den gesetzten heutigen Endtermin zu schaffen. Das war aufgrund einer auf Stahlbau beruhenden modularen Bauweise mit einem hohen industriellen Vorfertigungsgrad möglich geworden. Es ist also eine Art des Bauens verwirklicht worden, die der Schnelligkeit unserer Tage entgegenkommt. Insgesamt wurden, und jetzt Presse herhören, 60 Module, 162 Tonnen Stahl für die Module, 720 Liter Farbe, 106 Türen, 132 Fenster, 1700 Quadratmeter Bodenbelag und 205 Quadratmeter Fliesen verbaut. Das Besondere dieses Baus besteht auch darin, dass dieser Standort hier und die Bauweise so gewählt sind, dass mit einem geringen Nachinvestitionsaufwand das Gebäude in seniorengerechte Wohnungen umgebaut werden könnte, wenn dazu eine solche Notwendigkeit eintreten würde.
0: Dann übergab er Herrn Dr. Landmann symbolisch den Schlüssel zum neuen Gebäude.
1: Und wollte jetzt das Glas erheben und mit Ihnen allen auf die würdige Zukunft dieses Hauses trinken. Zum Wohl.
0: Herr Dr. Landmann freute sich über das neue Haus, ein ähnliches Projekt wie vor 1,5 Jahren in Eisleben umgesetzt, was dazu führt, dass jetzt an allen drei Standorten des Jobcenters die Arbeit in modernen Gebäuden stattfinden kann. Auch Frau Dr. Scherer äußerte sich ähnlich. War es doch in der Vergangenheit ungünstig, dass die Arbeit an zwei Standorten in der Wipperstadt durchgeführt werden musste. Doch das ist nun Geschichte. Geschichte ist auch eine hässliche Baulücke in der Stadt Hettstedt. Und über diesen Aspekt freute sich besonders die stellvertretende Bürgermeisterin Frau Löbus. Im Anschluss an diesen offiziellen Teil gab es einen kleinen Imbiss und die Gelegenheit, sich im neuen Haus umzuschauen. Die Berg- und Rosenstadt Sangerhausen wird vom 9. bis 11. September den 20. Sachsen-Anhalt-Tag unter dem Motto Sachsen-Anhalt trifft Rose ausrichten. In diesem Zusammenhang lud am 2. Juni der Oberbürgermeister von Sangerhausen, Ralf Poschmann, die Presse zu einer Informationsveranstaltung in seinen Beratungsraum ein. Hauptsächlich ging es dabei um die Unterstützung durch die Lotto Toto GmbH Sachsen-Anhalt für das Landesfest. Geschäftsführerin Maren Sieb hat einen Förderscheck in Höhe von 65.000 € mit dabei. Wichtig zu erwähnen, dass sich Lotto Toto nicht nur zu diesem Anlass in Sangerhausen engagiert. Aus dieser Quelle kamen in den letzten 2 Jahrzehnten für Modernisierungsmaßnahmen und die weitere Entwicklung des gesellschaftlichen Lebens rund 1,1 Millionen Euro in die Berg- und Rosenstadt. Die Sachsen-Anhalter unterstützten damit mit ihren Spielansätzen unter anderem umfangreiche Sanierungsarbeiten im Friesenstadion, Restaurierungsarbeiten an Kirchen wie St. Jakobi und St. Ulrich, Projekte und Modernisierungen an Schulen sowie die Unterstützung von Sportwettkämpfen und Sportpatenschaften. Nun also die Unterstützung des 20. Sachsen-Anhalt-Tages. Oberbürgermeister Ralf Poschmann pries die Vorzüge seiner Stadt an, denn die Gäste können beim Sachsen-Anhalt-Tag eine Rosenstadt treffen mit einer langen Bergbaugeschichte und auch kulturhistorisch interessanten Aspekten. vor Ort auch das Maskottchen des Sachsen-Anhalt-Tages, Rosemarie. Sie war dabei, als schließlich Maren Sieb als Geschäftsführerin der Lotto Toto Sachsen-Anhalt GmbH den symbolischen Spendencheck an Herrn Poschmann übergab.
2: Zum 13. Mal konnten am 5. Juni Chöre aus Sachsen-Anhalt, Thüringen und Hessen in der Sangerhäuser Rosenarena begrüßt werden. Insgesamt hatten sich 20 Chöre für das 13. Chortreffen mit ausgewählten Musikstücken beworben. 13 von ihnen erhielten eine Zusage. Eröffnet wurde dieses musikalische Ereignis vom Geschäftsführer der Rosenstadt Sangerhausen GmbH, Uwe Schmidt, gemeinsam mit Rosenprinzessin Lisa der Ersten.
3: Wir freuen uns, dass wir wieder mit einer solch großen Teilnahme von Ihnen hier rechnen konnten. Schön, dass Sie da sind, und ich übergebe zunächst das Wort an die fünfte Rosenprinzessin, Lisa die Erste. Auch sie möchte Ihnen natürlich ein paar Grußworte.
4: Ich möchte Sie auch recht herzlich hier in der Rosenarena zum diesjährigen Chortreffen begrüßen. Ich freue mich sehr, dass ich mit hier sein kann und mir die zahlreichen Chöre anhören darf. Dankeschön.
3: Chorgesang ist ja, glaube ich, ein ganz wichtiges Element im gesellschaftlichen Leben. Wir sind gern Gastgeber.
2: Durch das Programm führte diesmal Olaf Fenor, selbst seit vielen Jahren aktiv im Männerchor der Kleingärtner Sangerhausen. Den ersten musikalischen Part übernahm der Gesangsverein Altstädter Stadtschwalben unter Leitung von Irmtraut König.

Unsere Region ist ja eng verbunden mit dem Leben des großen Theologen und Reformators Martin Luther. Das Geburts- und Sterbehaus von Luther finden Sie in Eisleben, in dem Ort, aus welchem der nächste Chor kommt. Begrüßen Sie mit mir den städtischen Singverein Eisleben unter der Leitung von Kantor Justus Eppelmann.

Zur letzten Vollversammlung in der aktuellen Legislaturperiode lud die Handwerkskammer Halle am 9. Juni in ihr Bildungs- und Technologiezentrum in Halle-Osendorf ein. Präsident Thomas Kaindorf gab in seinem Bericht einen Überblick zu aktuellen Fragen und Problemen des Handwerks sowie der handwerkspolitischen Aktivitäten des letzten halben Jahres. Die Vollversammlung ist das höchste Organ der Handwerkskammer Halle. Es besteht aus 24 Vertretern der Arbeitgeber und 12 Vertretern der Arbeitnehmer aus den 4.600 Mitgliedsbetrieben der Handwerkskammer Halle. Sie findet zweimal im Jahr statt und beschließt die Richtlinien der Arbeit der Kammer. Herr Kaindorf beleuchtete einige der Schwerpunktthemen der zurückliegenden 5 Jahre und leitete daraus Aufgaben für die kommende Legislaturperiode ab. Zunächst sprach er als wichtigstes Thema den Bereich berufliche Bildung und Fachkräftenachwuchs an. Die Zahl der Auszubildenden sinkt, die Zahl der älteren Arbeitnehmer, die kurz vor dem Eintritt in den Ruhestand stehen, steigt. Vor diesem Hintergrund soll für eine Ausbildung im Handwerk geworben werden. Tätigkeitsfelder sind dabei zum Beispiel Berufsfindungsmessen oder ein modulares System, das Eltern, Lehrer, Schüler und Studienabbrecher anspricht. Hinzu kommen viele Aktivitäten im Online-Bereich. Trotzdem ist die Zahl der Auszubildenden in den letzten 5 Jahren um mehr als ein Viertel gefallen. Vor diesem Hintergrund ist auch die Kampagne Hände hoch fürs Handwerk zu sehen. Am 22. September sollen Politiker und Handwerker mit Schülern in Unternehmen geschickt werden, die dann für 2 bis 3 Stunden gemeinsam handwerklich tätig werden. Es gäbe bereits Zusagen des Ministerpräsidenten und des Wirtschaftsministers sowie mehrerer Landtagsabgeordneter. Ein zweites wichtiges Thema war die Entwicklung des Bildungs- und Technologiezentrums. Auch bei diesem ist innerhalb der allgemeinen Entwicklung eine geringere Auslastung zu verzeichnen. Um Kosten zu sparen, wurde der Standort Wittenberg de facto insgesamt und weiter energetisch ineffiziente Gebäude an anderen Standorten stillgelegt. Herr Kaindorf sprach auch das Projekt Karriere im eigenen Land an. Ziel sei es, für das Unternehmertum im Land zu werben. Starke Unternehmen stünden im Land für Arbeit und Ausbildung. Diese Botschaft müsse immer wieder neu betont werden. Abschließend sprach er das politische Umfeld für das Handwerk an. Problematisch sieht er dabei vor allem aktuelle Rentenregelungen oder das angestrebte Freihandelsabkommen TTIP. Außerdem dürften bewährte Regelungen zur Berufsqualifikation nicht aufgeweicht werden. Das Handwerk fordert eine Erbschaftssteuerreform ohne Mehrbelastungen für die Betriebe und keine Benachteiligung von inhabergeführten Betrieben gegenüber Publikumsgesellschaften bei der Besteuerung. Und schließlich das Thema Zuwanderung. Herr Kaindorf betonte, dass derzeit 2 Kurse zur Kompetenzfeststellung im Bildungs- und Technologiezentrum laufen. Die Kammer hat bei ihren Mitgliedern nachgefragt, ob sie Praktikumsplätze für

0: Am 8. Juni fand in der Stadtbibliothek Hettstedt ein Vorentscheid für den Wettbewerb um die Lesekrone Sachsen-Anhalts statt. Zahlreiche Kinder aus den dritten Klassen der Grundschulen aus Hettstedt und Umgebung lasen um die Auszeichnung als Stadtkönig. Zu Beginn der Veranstaltung begrüßte Susan Besser, Sachbearbeiterin im Bibliothekarwesen und Verantwortliche für den Wettbewerb, die insgesamt 13 jungen Leser und Leserinnen. Diese trugen im ersten Durchgang aus ihren mitgebrachten Büchern vor. Im zweiten bekamen sie dann einen fremden Text vorgelegt. Das Projekt Lesekrone Sachsen-Anhalts ist in drei Phasen gegliedert. In der ersten Phase ermitteln Drittklässler den besten Vorleser ihrer Klasse und folglich ihrer Schule. Dieser wurde bereits erfolgreich durchgeführt. Nun befindet sich das Projekt in der zweiten Phase, in der der beste Vorleser der Region ermittelt werden soll. Der Gewinner qualifiziert sich zunächst für den Kreisausscheid und letztlich für den Landesausscheid Sachsen-Anhalts am 24. November in Magdeburg. Eine Jury bestehend aus Frau Besser, Leserin der Bibliothek, sowie aus Frau Geilert, die Bücherfee von der Hettstedter Buchhandlung, bewertete das Lesen an sich und die deutliche Aussprache. Den Vorentscheid konnte am Ende Emily Görtler von der Hettstedter Grundschule am Markt für sich entscheiden. Sie nimmt somit am 24. November am Landesausscheid in Magdeburg teil. Südlich von Sangerhausen gelegen an der Wasserschlucht befindet sich die Baustelle für das neue Werk der MIFA Bike GmbH. Zahlreiche Gäste kamen am Vormittag des 10. Juni hierher, um bei der Grundsteinlegung mit dabei zu sein. Dieser Neubau kostet nach Angaben des Unternehmens ca. 17 Millionen Euro. Zudem steht er in direkter Nähe zum Südharz-Dreieck der A38. Neuer Eigentümer ist seit 1. Dezember 2014 Heinrich von Nathusius. Er sagte zur Grundsteinlegung:
1: Der deutlich wachsende Online-Markt, denn dieser Markt erfordert neue Strukturen in der Fertigung und der Auslieferung, die von südostasiatischen Lieferanten nicht mehr oder nur noch mit erheblichen Zusatzkosten in der Lagerhaltung, in der Logistik erbracht werden können. Heute noch werden circa 3 von 4 Rädern, die in Deutschland pro Jahr verkauft werden, direkt oder indirekt aus Südostasien geliefert. Und dagegen wollen wir uns stellen, denn wir sehen, dass das heute nicht mehr zeitgemäß und nicht mehr erforderlich ist.
0: Das Land Sachsen-Anhalt unterstützt den Kauf mit einem Kredit im niedrigen zweistelligen Millionenbereich durch die Investitionsbank Sachsen-Anhalt und eine Landesbürgschaft. Dass es nicht leicht sei, eine 100 Jahre alte Radbautradition fortzusetzen, drückte der Finanzminister des Landes Sachsen-Anhalt, André Schröder, aus.
2: Ich glaube, es ist nicht selbstverständlich, eine über 100-jährige Radbautradition fortzusetzen. Ein schwieriger Markt, ein nicht entwicklungsfähiger Altstandort und auch fehlende Betriebsführung haben das MIFA-Rad aus dem Tritt gebracht und haben sogar zeitweise zum Abstieg gezwungen. Heute ist ein Tag der Hoffnung, ein Tag für die Zukunft, denn ein solches Bauvorhaben zeigt, man möchte künftig Räder hier am Standort wirtschaftlicher produzieren und das ist für uns in der Region hier genauso wichtig, auch für die Mitarbeiterinnen und Mitarbeiter, künftig noch bessere Bedingungen schaffen. Radfahren, das ist ein Gleichnis für das Leben, denn es zeigt, man muss strampeln, man muss vorwärts kommen, ansonsten verliert man das Gleichgewicht. Und um wieder Tritt zu fassen, brauchte das MIFA-Rad 3 Anschieber. Ein Investor, der bereit war, Verantwortung zu übernehmen, ein Land, das helfend zur Seite stand und die Stadt selber, die es in rekordverdächtigen 8 Monaten geschafft hat, einen neuen Standort zu erschließen.
0: Draußen neben dem Zelt geschah dann die offizielle Grundsteinlegung.

In die Zeitkapsel kamen unter anderem diverse Dinge wie eine Tageszeitung und ein Minifahrrad. Ab 2017 soll die Produktion der Fahrräder in der neuen Fertigungshalle beginnen. Mit dem neuen Standort will sich die MIFA Bike GmbH unter anderem unabhängiger von asiatischen Zulieferern machen.

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0: 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Weitere Standorte nach gleichem Vorbild gibt es in Eisleben und Sangerhausen.
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9: 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Mehr als 200 Zuschauer bekamen am Pfingstsamstag bei herrlichem Sommerwetter auf dem Sportplatz in Wimmelburg im letzten Derby der Saison gegen Helfter eine kampfbetonte und bis zur letzten Minute spannende Partie geboten, bei der am Ende die Gäste das glückliche Ende für sich verbuchen konnten. Bis zum Aufstieg in die Landesklasse 1996 hatte es über mehrere Jahre bereits interessante Spiele zwischen beiden Mannschaften gegeben. Dabei hatte zumeist die Heimmannschaft die Nase vorn. Wimmelburg musste allerdings auch so manche schwere Schlappe gegen Helfter hinnehmen. Auch wenn sich die Spielfläche an diesem Samstag zeitweise zur Liegewiese wandelte, blieb das Spiel im Großen und Ganzen im fairen Rahmen. Souverän hielt Schiedsrichter Graf aus Mansfeld alle hochkochenden Emotionen im Zaum. Allerdings mussten drei Spieler verletzungsbedingt ausgewechselt werden. Stamm und Köhler von Wimmelburg sowie Kirchberg von den Helftern. Im Spiel, bei dem in der ersten Hälfte Helfter die Akzente setzte, hatte Wimmelburg bereits in der dritten Minute die erste Chance. Der Schuss von Stettler, im Fallen abgegeben, landete allerdings am Pfosten. 10 Minuten später konnte sich Mittelfeldspieler Birk gegen den Wimmelburger Stüpper durchsetzen. Sein Schuss aus 12 Metern strich nur knapp am Tor vorbei. Dies war der Auftakt für eine ganze Reihe von Torschancen, die die Helfter allerdings nicht verwandeln konnten, zumindest nicht bis zur Halbzeit.
11: Heute hier also Kampf um Platz 3. Grün-Weiß-Wimmelburg gegen Aufbau Eisleben. Wie sieht es denn aus stimmungsmäßig?
12: Ja, also wir sind ganz zufrieden mit der Saison. Wir, beziehungsweise die Leitung war ja eigentlich mit der C-Stellung rangegangen, die Klasse zu erhalten. Das ist ganz sicher gelungen. Es gab zwar im Umfeld viele, die die Stimmung gemacht haben, dass mehr drin ist. Und ich sage mal, die jetzige Platzierung zeigt sich auch mit dem 4. Platz zurzeit, dass man doch im oberen 3. mitspielen kann. Es war so ein bisschen die Luft raus bei den letzten Spielen, nachdem im Prinzip nach oben alles klar war, nach unten alles klar war.
11: Woran lag's?
12: Naja, war schon alles klar für die Mannschaft. Nach oben ging nichts mehr, nach unten ging nichts mehr. Das Einzige war dann, wir haben uns dann nochmal zusammengesetzt, haben gesagt, die Zuschauer wollen mal sehen, das kann so nicht weitergehen. Es waren ein paar schlechtere Spiele. Und wir haben uns, ich sag mal, seit dem Lütchendorf-Spiel wieder zusammengerauft und doch ordentliche Spiele geboten. Heute, jetzt natürlich hauptsächlich ums Prestige. Jeder von beiden möchte gerne unter der Dritte bleiben und dementsprechend jetzt auch ordentlich zur Sache. Wie gesagt, 3 Mann mussten schon verletzt ausgewechselt werden. Ich hoffe, dass das trotzdem fair über die Runden geht und die bessere Mannschaft sollte gewinnen am Ende.
13: Ich möchte mich bei euch bedanken.
2: wünsche euch viel Erfolg, denn die meisten werden
5: hier
9: Die Grün-Weißen nutzten die Halbzeitpause, um ihren Nachwuchs zu ehren. Lutz Heidenreich, Vorsitzender des Jugendausschusses des Kreisfußballverbandes Mansfelder Land, überreichte den Jungs von der B-Jugend die Bronzemedaille für den dritten Platz in der Kreismeisterschaft. Mannschaftskapitän Patrick Plusfeld ist gleichzeitig in der A-Jugend aktiv. Diese sicherten sich den Kreismeistertitel und steigen auf in die Landesliga. Doch Patrick errang noch einen dritten Titel.
11: Besondere Spezies hier ausfindig gemacht, und zwar ist das der junge Herr Bloßfeld, Patrick, ja? Der ist zweifacher Torschützenkönig. Sag mir mal, Patrick, wie geht denn sowas?
13: Ich habe öfters mal angeschossen, auch passiert, aber ich spiele jetzt A- und B-Jugend und da habe ich es halt in beiden jetzt geschafft, Torschützenkönig zu werden.
11: Und erzähl mal, wie war ansonsten so die Saison für dich? Also ich meine, jetzt ganz abgesehen davon, dass man sowas wahrscheinlich nicht alle Tage hat, einen zweifachen Torschützenkönig, und aber so, wie ist es hier laufen, sag mal?
13: Also A-Jugend war eine klasse Saison, wir haben bis jetzt einen unentschieden, der Rest alles gewonnen. Heute das Pokalfinale leider verloren, 1-0, aber naja, gegen System. Aber Kreismeister sind wir gewonnen mit 8 Goldmedaillen. B-Jugend war anfangs sehr schlecht. Aber wir haben uns mit der Rückrunde gesteigert, ohne Niederlage durchgekommen. Und er hat sich mit meinen Toren vielleicht relaviert, gesteigert.
11: Sagen wir mal so, hast du irgendeinen professionellen, sportlichen Wunsch? Willst du vielleicht mal in die Bundesliga aufsteigen oder sowas? Oder hast du nicht solche Höhenflüge? Erstmal ins Normal bleiben.
13: Das wünscht sich sicherlich jeder, aber ich bleibe auch mal normal. Was wird's?
9: Nach Wiederbeginn prüfte zunächst Meißner in der 47. Minute mit einem Freistoß den Wimmelburger Torwart Pfefferle. Mit einer tollen Parade holte dieser jedoch den Ball aus dem Winkel. Das machte den Wimmelburgern offensichtlich Mut, denn von nun an waren sie tonangebend. Zunächst verpasste Welch im gegnerischen Strafraum einen weiten Torwartabschlag knapp. 3 Minuten später köpfte Stettler dann einen Freistoß zum Jubel der Wimmelburger Fans in das Helftauer Tor. Doch der Schiri hatte ein Aufstützen erkannt und gab den Treffer nicht. Kurz darauf setzte Fränkler einen Schlenzer aus 18 Meter an die Querlatte. Als dann Rodes Schussversuch in der 81. Minute am rechten Pfosten vorbeiging, begannen die Zuschauer, sich auf ein Remis einzustellen. Doch da hatten sie die Rechnung ohne den eingewechselten Carsten Wenzel gemacht. In der 88. Minute passte Meißner maßgerecht an der Strafraumgrenze in den Lauf von Wenzel. Dieser nutzte die Gelegenheit und schoss das Leder mit einem platzierten Flachschuss zum 1-0 ins linke Eck. Und fast zeitgleich mit dem Schlusspfiff war Wenzel dann noch einmal erfolgreich. Einen Fehler des weit vor dem Wimmelburger Strafraum postierten Pfefferle nutzte er clever zum 2-0 Endstand für die Gäste aus Helfter. Ein entscheidender Tick. Mehr Entschlossenheit brachte Helfter den Sieg in diesem Prestigeduell.
11: Sportfreunde, wir haben hier nochmal den sicherlich nicht ganz glücklichen Trainer von Grün-Weiß Wimmelburg. Was sagen Sie denn zu dem heutigen Spiel?
14: Zum heutigen Spiel würde ich sagen, also aus meiner Sicht wäre es am Ende vielleicht gerecht gewesen, wenn es unentschieden gewesen wäre. Aber im Fußball ist er eben nun, das geht nun mal 90 Minuten und da muss man eben aufpassen bis in zur letzten Minute. Und leider haben wir kurz vor Schluss geschlafen und haben dadurch das 1-0 gefangen. Und meine, das 2-0 war dann im Endeffekt nicht mehr ausschlaggebend.
11: Darf ich noch mal kurz was fragen zu dem Tor in der 69. Minute? Es war von der Tribüne aus nicht richtig einzusehen. Warum wurde das nicht gegeben?
14: Also höchstwahrscheinlich deshalb, weil, so war es gesagt, dass unser Spieler sich aufgestützt hat. Ich meine, ich habe es auch nicht so gesehen, muss ich so sagen, aber... Das ist eben so, kann man nicht machen.
11: Okay. Ist die Sache erledigt. Ein unglücklicher vierter Platz, der aber immerhin auch zeigt, dass die Mannschaft gut durch die Saison gekommen ist. Wollen wir nochmal zu den zurückgehenden Monaten kommen. Wie war es denn für Sie?
14: Ich würde sagen, wenn man alles richtig einschätzt, dass es praktisch kann man trotzdem mit dem vierten Platz bis jetzt zufrieden sein. Ich meine, es könnte auch der fünfte werden. Wir sind praktisch Aufsteiger und ich muss mal so sagen, wir hatten die ganze Serie, habe ich nicht einmal mit der Mannschaft normalerweise spielen können, mit der ich eigentlich spielen wollte. So. Es waren immer wieder Verletzte. Auch heute muss ich sagen, der Michael Heise hat heute praktisch nach einem halben Jahr das erste Mal gespielt und mein junger Thomas, der hat auch 2 Monate nicht gespielt und Dirk Pfeiffer war jetzt 5 Wochen verletzt. Und ich meine, für die Leute war das auch, gerade bei der Hitze heute, war das schon schwer, muss ich sagen. Ja. Die erste Halbzeit war, muss ich sagen, war Aufbau klar besser, würde ich sagen. Die zweite Halbzeit, muss ich sagen, waren wir vielleicht dick besser. Und naja, wie gesagt, das kann auch einer gewinnen am Ende. Und ich meine, ist eben so. Im Fußball ist das eben so.
11: Fußball ist rund wie die Welt. Und damit zurück. Der Fußball ist rund und der hat, weil er rund ist, 2 Seiten. Jetzt hören wir mal das Spiel aus der Sicht der glücklichen Gewinner, sag ich mal. Wie war's denn?
5: Erstens mal sind wir die verdienten Gewinner. Also ist klar, klar, ja. Und ich sehe es sicher genauso wie die anderen. Die erste Halbzeit war Hälfte meiner Meinung nach war stärker. War ein bisschen überlegen, war etwas überlegen. Die zweite Halbzeit war gleich stark. Aber das hängt damit zusammen, die Mannschaften stehen dritten, vierten Platz. Und es ging um diesen dritten Platz heute. Wenn man auf den dritten Platz liegt, ja, da muss man eigentlich zufrieden sein. Aber wenn ich jetzt mal zurückdenke, was wir für Spiele verloren haben, wo wir Punkte teilweise verschenkt haben, könnten wir, sicher war Naumburg die überlegene Mannschaft und hat verdient diesen Aufstieg geschafft, gibt's keine Frage. Aber wir hätten vielleicht so ja die Lützendorfer noch überrunden können, obwohl die eine sehr gute Mannschaft haben in dieser Saison. Also die stehen verdient auf dem zweiten Platz und ich meine, heute war erstmal wichtig, dass wir gewinnen, dass wir den dritten Platz ein bisschen stabilisieren. Und was nächste Woche passiert, werden wir sehen.
11: Nun sind ja diesmal auch ganz viele Leute verletzt worden. War nicht eine ganz schöne Schärfe im Spiel drin? So, ich habe so gedacht, warum ist so eine Aggression?
5: Nee, ich würde meinen für ein Derby, es ist ja ein Derby gewesen, ein Revierderby. Ja? Für ein Revierderby ist es meiner Meinung nach ordentlich über die Bühne gegangen. Diese Fouls, die passieren in jedem Spiel. Sonst muss ich Schach spielen. Ja. Kann ich nicht auf dem Fußball platzieren. Ja? Aber ich denke, sie sind anständig, weil sie kennen sich ja alle untereinander, die 22, teilweise sind sie ja befreundet. Also die Fouls, natürlich wird immer einer unfair gestoppt, wenn er scheinbar durch ist. Ja. Aber ich würde meinen, für das Derby war es meiner Meinung nach ordentliches Spiel.
11: So, liebe Sportsfreunde, um das Bild vom Fußball wieder mal rund zu machen, haben wir jetzt auch noch einen der Sponsoren von Grün-Weiß Wimmelburg, Herrn Wieschaller von Golden Toast, sage ich jetzt mal. Das kennt jeder, ja. Wie waren Sie denn mit der Leistung zufrieden? Hat sich's gelohnt, in die Mannschaft zu investieren, Herr Wieschaller?
15: Also erst einmal insgesamt möchte ich hier als erstes der Mannschaft von Aufbau Eisleben gratulieren zu den 2-0 Sieg. Ich muss einsagen, dass es sicherlich insgesamt gerecht war, dass Aufbau gewonnen hat, weil sie den letzten Tick mehr Einsatz gezeigt haben, was ich bei unserer Mannschaft doch ein bisschen in der ersten Halbzeit zumindest vermisst habe. Insofern geht diese Sache voll in Ordnung. Zur Schiedsrichterleistung, okay, kann man sicherlich sagen, der hat seine Sache nicht schlecht gemacht, hat hier und dort einige Dinge, wo ich auch sage...
11: 69. Minute.
15: Ja, gut, das Tor, ich habe da hinten gerade am Tor gestanden, ja. Für mich ein ganz klares Tor, hat auch der Spieler von Aufbau Eisleben gesagt, der letzte Mann, der Herr Tümmler, also insofern war es ein normales Tor, okay.
11: Sagen wir mal so, haben Sie sich denn gefragt in der Saison, ob das richtig war, in die Mannschaft zu investieren? Das ist ja auch immer alles, wir sehen ja, es ist wunderbar hier, der Platz wurde, glaube ich, ja, neu gemacht. Es wurden die Zäune neu gestaltet, ich glaube die Ecken hinten auch alle. Ne? Haben Sie denn das Gefühl, dass Sie da auf dem richtigen Weg sind, sage ich mal?
15: Also der Grundgedanke war ja überhaupt, da wir vor 2-3 Jahren nur erste bzw. erste Kreisliga gespielt haben, dass wir gesagt haben, wie geht es überhaupt mit Wimmerburg weiter? Wollen wir einen Schritt nach vorn blicken oder sagen wir bleiben und wollen in der Kreisklasse uns etablieren. Wir haben einen sehr guten Nachwuchs, das war auch der Grundgedanke, dass wir gesagt haben, dass wir den Nachwuchs hier bei uns in Wimmerburg fördern wollen. Und das kann nur funktionieren, wenn wir eine dementsprechende erste Männermannschaft haben. Mhm. Und ich glaube, dass wir dann auch den richtigen Schritt getan haben. Es ist leider Gottes nicht einfach in der heutigen Zeit, dass solche kleinen Gemeinschaften wie auch Wimmerburg, sicherlich auch andere renommierten, wenn ich Bornstedt nehme oder Wolferode, die Riesenprobleme haben, wenn sie nicht das dementsprechende Umfeld, die dementsprechenden Sponsoren im Rücken halt haben. Nur so kann ich dementsprechend auch agieren. Das ist uns sicherlich recht ordentlich gelungen, auch mit dem Spediteur Herrn Kuttig, den möchte ich hier mal an dieser Stelle auch nennen, der auch mit versucht hat, ein dementsprechendes Team aufzubauen. Wir haben Leute versucht, auch dementsprechend arbeitsmäßig unterzubringen, denn letztendlich muss man ja sagen, Fußball ist nicht alles. Hier ist es Allerwichtigste, dass die Leute hier auch in unserer Region eine Arbeitsstelle haben, dass wir sie hier dementsprechend auch, ich will mal sagen, bodenständig machen. Das ist uns sicherlich gelungen, der eine hat da ein bisschen mehr Glück. Ich habe Gott sei Dank in unserer Firma die Möglichkeit gehabt, einige Leute anzubringen und habe denen auch klipp und klar gesagt, irgendwann ist das Fußballleben mal vorbei. Und ich glaube schon, das haben sie verstanden und somit ist auch für die letztendlich die Arbeit das Wichtigste. Für mich muss ich natürlich auch hier sagen, das habe ich auch dementsprechend auch der Mannschaft schon gesagt, es kann nicht so sein, dass Leute, wenn man das hier so sieht, und da sind einige Spieler dabei, die höherklassig gespielt haben, ich möchte hier keine Namen nennen, aber hier fällt mir doch letztendlich der letzte Tick, wo ich sage, ich muss auf Arbeit dementsprechend meinen Job machen und also muss auch Motivation und muss auch dementsprechend dann hier auch auf dem Platz die Leistung bringen. Und das habe ich so die zweite Halbserie hier bei Wimmerburg doch ein bisschen vermisst, was auch die Zuschauer draußen sicherlich auch dementsprechend registriert haben. Ich möchte eins sagen, dass wir aufgrund des Aufstieges auch hier in Wimmerburg die dementsprechende Zuschauerresonanz haben. Die brauchen wir auch, um dementsprechend auch lebensfähig zu sein. Und ich glaube schon, dann sollten wir das auch dementsprechend mit Leistungen den Leuten zurückgeben. Nur ist das ist heute überall nur in Geben und Nehmen.
11: Und Fußball lebt natürlich auch von den Fans, die die Mannschaft gut finden oder nicht gut finden. Ja. Also sagen wir mal so, es ist auch eine schöne Atmosphäre hier. Das müssen wir mal von Punkt um sagen. Und wir bedanken uns recht herzlich für das Gespräch. Danke, Herr Wischer.
15: Danke.
9: Okay. Und dass es nicht nur uns Fernsehleuten, sondern auch den Wimmelburgern selbst gut gefällt, davon konnte man sich in der Vereinsgaststätte überzeugen.

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0: frühstücken, mit der Familie, mit Nachbarn und Freunden. Und das mitten in der Sangerhäuser Innenstadt. Bereits zum dritten Mal luden die Rosenstädterleins zum Bürgerfrühstück ein. Zahlreich war man dieser gefolgt und ließ sich bei strahlendem Sonnenschein und sommerlichen Temperaturen die mitgebrachten Köstlichkeiten schmecken. Oder versorgte sich direkt vor Ort mit frisch zubereiteten Speisen und Kaffee. Auch Sachsen-Anhalts Finanzminister André Schröder war samt Familie vor Ort.
1: Morgen. Ja, für den guten Zweck.
0: Genau, das Bürgerfrühstück dient einem guten Zweck. Denn der Erlös daraus kommt Kindern aus sozial schwächeren Familien zugute. Ihnen wird der Aufenthalt in einem Feriencamp ermöglicht. Eröffnet wurde das Bürgerfrühstück vom Präsidenten der Sangerhäuser Leins, Dr. Schönhardt.
2: Ja, ich habe nun die Ehre, hier die erste kleine Ansprache zu halten und die Begrüßung quasi aufzunehmen. Da habe ich gerne angenommen. Ich begrüße Sie, werte Gäste, liebe Leins-Freunde. Ich begrüße Sie ganz herzlich zum dritten Bürgerfrühstück hier in Sangerhausen, der Rosenstadt. Besonders freuen wir uns über die Anwesenheit des aktuellen Präsidenten des Lions Club Hannenmünden, den Klaus-Dieter Wulff, den Präsidenten des Lions Clubs unserer Nachbarstadt, wenn man so möchte, Hettstedt, Fabian Michael, und ganz besonders auch über unseren Gründungspaten des Lions Club Sangerhausen-Rosenstadt, den Klaus Burhenne. Das Bürgerfrühstück in seiner dritten Auflage ist in Sangerhausen schon fast Tradition geworden. Ihre zahlreiche Anwesenheit, die erhebliche Unterstützung durch unseren Sponsoren und die erhebliche Unterstützung der vielen Helfer im Hintergrund ist aber kein Selbstzweck für uns. So eine hohe Teilnehmerzahl wie heute hatten wir noch nie. Es ist fast doppelt so viel wie zum ersten Bürgerfrühstück. Das Motto der Lions, We Serve, bedeutet die ständige Herausforderung an uns, die vorhandenen Kompetenzen, Talente, Kontakte der Mitglieder zu mobilisieren und zu bündeln, um dem Lions-Prinzip gerecht zu werden und somit auch den strukturellen sozialen Notwendigkeiten, hauptsächlich in unserer Region. Mit dem Bürgerfrühstück unterstützt der Lions Club gemäß seiner satzungsmäßigen Bestimmung viele soziale Projekte hier in dieser Gegend.
3: Ja, und ich sage auch ein herzliches Dankeschön.
4: Erster Frühstückslauf hier in Sangerhausen gemeinsam mit den Lions organisiert.

0: Soll der Beginn des Firmenlaufes hier in Sangerhausen sein. Den werden wir heute klein und fein starten. Etliche Teams stehen da drüben und warten auf den Start. Sie scharren sozusagen schon mit den Hufen. Und eine kleine Runde in Sangerhausen wird gelaufen, um wie gesagt den Sangerhäuser Firmenlauf heute hier so als eine kommende Tradition aus der Taufe zu heben. Die Firmen präsentieren sich mit ihren T-Shirts und mit anderen Dingen. Unschwer zu erkennen, von wem ich starte. Wir sind die Fans vom Röhrig-Schacht und wollen das auch entsprechend präsentieren. Und so wollen wir das in den nächsten Jahren danach fortführen. Immer wieder einen Firmenlauf haben. Da kommt es nicht drauf an, welche Sekunde wir nicht schaffen, sondern dass wir Spaß an der Sache haben.
1: Herr Michael, ich weiß nicht, sind die jetzt schon so weit, die Teams? Wollen wir jetzt schon losstarten?
0: Ja, wir müssen starten.
2: Fertig, hat vergessen. So, jetzt geht's los. Die laufen irgendwie schnell. Ich habe gedacht, wir machen so eine gemütliche Wanderung hier durch seine Haus. Ja, Herr Michael, aber ein bisschen Gas geben. Ja, das sieht mir alles noch ein bisschen sehr salopp aus.
3: Ja, von mir auch ein herzliches Willkommen und vor allen Dingen ein großes Dankeschön an die Lions in Sangerhausen. Dr. Schönhardt, nehmen Sie das mit in den Club. Es ist schön, das zu erleben. So viele Menschen am Sonntag früh zum Frühstück. Mehr will ich gar nicht sagen. Ich habe noch nicht gefrühstückt. Ich muss jetzt essen.
4: Im Rahmen der Vorbereitung des Reformationsjubiläums im Landkreis Mansfeld-Südharz findet erstmals ein Song- und Slam-Festival auf Schloss Mansfeld statt. Das Festival präsentiert wichtige Interpreten der deutschsprachigen Poesie in Wort und Lied. Das Festivalprojekt würdigt die kulturhistorische Leistung Martin Luthers mit dem von ihm geschaffenen deutschsprachigen Chorälen, die auch ein wichtiger Ausgangspunkt für die deutsche Songpoesie waren. In Vorbereitung dieses Ereignisses wurde in die Kreisverwaltung Mansfelder Land nach Sangerhausen eingeladen. Dort konnte sich die Presse über dieses Projekt informieren. Zunächst gab es eine Kostprobe mit Liedermacherin Nadine Maria Schmidt.

Organisiert wird das Festival durch die Radam und Herden Kulturprojekt GUG. Sowohl Ulf Herden als auch Jürgen Radam waren vor Ort und standen Rede und Antwort. Ebenso wie Schirmherrin und Landrätin Dr. Angelika Klein, der Bürgermeister der Stadt Mansfeld Gustav Vogt und die Poetry Slammerin Katja Hofmann. Das erste Mansfelder Song- und Slam-Festival wird vom 19. bis 21. August auf Schloss Mansfeld stattfinden. Unterstützt wird es vom Land Sachsen-Anhalt, dem Landkreis Mansfeld-Südharz und der Stadt Mansfeld. Es soll ein wichtiger Meilenstein auf dem Weg zum Reformationsjubiläum im kommenden Jahr sein. Schon im Vorfeld bei sogenannten Pre-Shows sollen Besucherinnen und Besucher an verschiedenen Orten im Landkreis begeistert werden. So tritt am 17. Juni die Band Lift im Rahmen des Kirchentages in der Lutherstadt Eisleben auf. Und 2 Wochen vor dem Festival auf Schloss Mansfeld wird die Slammer-Gemeinde zum Poetry Slam in der Marienkirche in Sangerhausen ihr Können präsentieren. Beim eigentlichen Festival vom 19. bis 21. August werden sich renommierte Künstlerinnen und Künstler die Klinke in die Hand geben. Gleich zum Auftakt wird Heinz-Rudolf Kunze mit Räuberzivil auf der Bühne rocken. An allen Tagen finden verschiedene Veranstaltungen statt. Das reicht vom Poetry Slam Workshop über ein Songfestival mit verschiedenen Sängern und Sängerinnen, aber auch Slammern und Slammerinnen. Einem Wettstreit zwischen Sängern und Slammern bis hin zum Familienkonzert mit Gerhard Schöne, das am Sonntag, den 21. August, dann den Abschluss bildet. Die Veranstaltung soll Martin Luther in seiner Herkunftsregion als einen der wichtigsten Vertreter des deutschsprachigen Liedes würdigen. Der Reformator schrieb Choräle in deutscher Sprache, die bis heute zu den Klassikern in evangelischen Gesangbüchern zählen. Das Song- und Slam-Festival ist ihm und der deutschen Sprache verpflichtet. In seiner inhaltlichen Ausrichtung ist das Festival gleichzeitig Musik, aber auch modernes.

0: Literaturfestival. Ab sofort startet auch der Vorverkauf an den bekannten Vorverkaufsstellen. Außerdem kann man sich auf der Webseite unter www.songslamfestival.de umfassend über dieses große Ereignis informieren. Nun schon zum 23. Mal wurden am 8. Juni die künftigen Eisleber ABC-Schützen zum Zuckertütenfest auf den Marktplatz eingeladen. Vorbereitet wurde er vom 1. Eisleber Karnevalsverein der Lodderstädter und der Stadtverwaltung. Oberbürgermeisterin Frau Fischer und der Vorsitzende der Karnevalisten, Herr Zeitler, begrüßten demzufolge die vielen Kinder. Sie bedanken sich ganz ausdrücklich bei den vielen Sponsoren, die dieses Zuckertütenfest in der Lutherstadt Eisleben erst möglich machen. Auch gab es wieder Mützen für die 170 Kinder aus allen Kindertagesstätten der Stadt. Sie sind mit Reflexionsstreifen ausgestattet und erhöhen damit ganz unmittelbar die Verkehrssicherheit der künftigen Schüler. Auch gab es in jeder Schultüte einen Gutschein für einen Bibliotheksausweis der Stadtbibliothek Lutherstadt Eisleben. Diese Aktion wurde von der Wohnungsbaugesellschaft der Stadt unterstützt. Für Stimmung sorgte in diesem Jahr Clown Haraldino.
1: Eine rote Feder, jetzt ist sie da bei Clown. Seht ihr? Super gemacht. Also, eine rote. Einmal frei, ihr könnt ruhig klatschen. Eine rote Feder. Super. Klasse gemacht, oder? Wir sind echt gut. Wir sind. Was ist denn? Manometer. Das war doch wieder der falsche Zauberspruch. Vielleicht nehmen wir den Zauberspruch von meinem Lehrer. Jeder Zauberlehrling hat ja einen Lehrer. Meiner ist der Zauberpeter. Und der nahm immer damals den Spruch mit den Kindern zusammen. Das klappte immer. Simsalabim, Trick, hau hin. Mal sehen, ob es dann klappt. Also, ich versuch's nochmal. Wir nehmen eine Röhre, wo wir durchdrücken können, wie die Piraten. Okay, siehst du was? Siehst du was? Achso, das war doch deine Nase. Jetzt nehmen wir die Feder und jetzt machen wir aus der weißen Feder eine rote Feder. Mit Simsalabim, Trick, hau hin und du schwenkst richtig und dann geht's los. Okay, es kann losgehen. Drei, vier.
2: Okay. Das hast du ganz gut gemacht. Ich gratuliere dir.
0: Für die Kleinen wurde an diesem Tag jede Menge geboten. Ob Mini-Eisenbahn oder verschiedene Hüpfburgen, verschiedene Angebote für Speis und Trank oder mit der Polizei das richtige Straße überqueren lernen. Es war für jeden etwas dabei. Und dass Clown Haraldino ganz besondere Ballontiere formen kann, das wissen die Kinder ja sowieso. Dieses Zuckertütenfest ist eine schöne Tradition in der Lutherstadt Eisleben und lässt sie schon gespannt sein auf den richtigen Schulanfang dann im August.
1: Achtung! Spider-Man, fliegt los! Zack! Auf den Kopf! An Körper runter! Zack! Und jetzt liegt er in deiner Hand! Zack! Okay!
0: Nach recht kurzer Bauzeit war es am 8. Juni soweit. Das neue Gebäude des Jobcenters Mansfeld Südharz in Hettstedt konnte seiner Bestimmung übergeben werden. Die vielen Gäste aus Politik, Wirtschaft und Verwaltung konnten sich in den neuen Räumlichkeiten umschauen. Das Gebäude ist soweit fertiggestellt, dass pünktlich zum 1. Juli etwa 50 Mitarbeiter ihre Büroarbeit in dem Haus aufnehmen können. Gemeinsam mit Frau Dr. Scherer, der Vorsitzenden der Geschäftsführung der Arbeitsagentur Sangerhausen, der stellvertretenden Bürgermeisterin von Hettstedt, Frau Löbus, Herrn Dr. Landmann, dem Geschäftsführer des Jobcenters Mansfeld Südharz, begrüßte als Vermieter Roland Herbert, als Vertreter der Hettstedt Bau GmbH und Co. KG die Anwesenden.
3: Ich freue mich aus diesem Anlass, dass Sie so zahlreich hier erschienen sind. Dieses Haus wurde in einer Rekordzeit von 5 Monaten errichtet. Das ist dank der modernen, den Anforderungen zur Energieeinsparung geschuldeten Bauweise, wurde dieses Gebäude von der Firma Kleusberg in nur 5 Monaten errichtet. Natürlich mit ihren Subunternehmen, Mühselig war der Anfang, bis die Baugenehmigung da war und wir mit dem Denkmalschutz gegen die Zeit gearbeitet haben.

0: gearbeitet haben, um eine frostfreie Gründung vor Wintereinbruch zu erreichen. Letztlich, um den gesetzten heutigen Endtermin zu schaffen. Das war aufgrund einer auf Stahlbau beruhenden modularen Bauweise mit einem hohen industriellen Vorfertigungsgrad möglich geworden. Es ist also eine Art des Bauens verwirklicht worden, die der Schnelligkeit unserer Tage entgegenkommt. Insgesamt wurden, und jetzt Presse herhören, 60 Module, 162 Tonnen Stahl für die Module, 720 Liter Farbe, 106 Türen, 132 Fenster, 1700 Quadratmeter Bodenbelag und 205 Quadratmeter Fliesen verbaut. Das Besondere dieses Baus besteht auch darin, dass dieser Standort hier und die Bauweise so gewählt sind, dass mit einem geringen Nachinvestitionsaufwand das Gebäude in seniorengerechte Wohnungen umgebaut werden könnte, wenn dazu eine solche Notwendigkeit eintreten würde.
1: Dann übergab er Herrn Dr. Landmann symbolisch den Schlüssel zum neuen Gebäude.
0: Und wollte jetzt das Glas erheben und mit Ihnen allen auf die würdige Zukunft dieses Hauses trinken. Zum Wohl.
1: Herr Dr. Landmann freute sich über das neue Haus, ein ähnliches Projekt wie vor anderthalb Jahren in Eisleben umgesetzt, was dazu führt, dass jetzt an allen drei Standorten des Jobcenters die Arbeit in modernen Gebäuden stattfinden kann. Auch Frau Dr. Scherer äußerte sich ähnlich. War es doch in der Vergangenheit ungünstig, dass die Arbeit an zwei Standorten in der Wipperstadt durchgeführt werden musste. Doch das ist nun Geschichte. Geschichte ist auch eine hässliche Baulücke in der Stadt Hettstedt. Und über diesen Aspekt freute sich besonders die stellvertretende Bürgermeisterin Frau Löbus. Im Anschluss an diesen offiziellen Teil gab es einen kleinen Imbiss und die Gelegenheit, sich im neuen Haus umzuschauen. Die Berg- und Rosenstadt Sangerhausen wird vom 9. bis 11. September den 20. Sachsen-Anhalt-Tag unter dem Motto Sachsen-Anhalt trifft Rose ausrichten. In diesem Zusammenhang lud am 2. Juni der Oberbürgermeister von Sangerhausen, Ralf Poschmann, die Presse zu einer Informationsveranstaltung in seinen Beratungsraum ein. Hauptsächlich ging es dabei um die Unterstützung durch die Lotto Toto GmbH Sachsen-Anhalt für das Landesfest. Geschäftsführerin Maren Sieb hat einen Förderscheck in Höhe von 65.000 Euro mit dabei. Wichtig zu erwähnen, dass sich Lotto Toto nicht nur zu diesem Anlass in Sangerhausen engagiert. Aus dieser Quelle kamen in den letzten zwei Jahrzehnten für Modernisierungsmaßnahmen und die weitere Entwicklung des gesellschaftlichen Lebens rund 1,1 Millionen Euro in die Berg- und Rosenstadt. Die Sachsen-Anhalter unterstützten damit mit ihren Spielansätzen unter anderem umfangreiche Sanierungsarbeiten im Friesenstadion, Restaurierungsarbeiten an Kirchen wie St. Jakobi und St. Ulrich, Projekte und Modernisierungen an Schulen sowie die Unterstützung von Sportwettkämpfen und Sportpatenschaften. Nun also die Unterstützung des 20. Sachsen-Anhalt-Tages. Oberbürgermeister Ralf Poschmann pries die Vorzüge seiner Stadt an, denn die Gäste können beim Sachsen-Anhalt-Tag eine Rosenstadt treffen mit einer langen Bergbaugeschichte und auch kulturhistorisch interessanten Aspekten. Vor Ort auch das Maskottchen des Sachsen-Anhalt-Tages, Rosemarie. Sie war dabei, als schließlich Maren Sieb als Geschäftsführerin der Lotto Toto Sachsen-Anhalt GmbH den symbolischen Spendencheck an Herrn Poschmann übergab.
2: Zum 13. Mal konnten am 5. Juni Chöre aus Sachsen-Anhalt, Thüringen und Hessen in der Sangerhäuser Rosenarena begrüßt werden. Insgesamt hatten sich 20 Chöre für das 13. Chortreffen mit ausgewählten Musikstücken beworben. 13 von ihnen erhielten eine Zusage. Eröffnet wurde dieses musikalische Ereignis vom Geschäftsführer der Rosenstadt Sangerhausen GmbH Uwe Schmidt, gemeinsam mit Rosenprinzessin Lisa der Ersten.
3: Wir freuen uns, dass wir wieder mit einer solch großen Teilnahme von Ihnen hier rechnen konnten. Schön, dass Sie da sind, und ich übergebe zunächst das Wort an die fünfte Rosenprinzessin Lisa die Erste. Auch sie möchte Ihnen natürlich ein paar Grußworte.
4: Ich möchte Sie auch recht herzlich hier in der Rosenarena zum diesjährigen Chortreffen begrüßen. Ich freue mich sehr, dass ich mit hier sein kann und mir die zahlreichen Chöre anhören darf. Dankeschön.
3: Chorgesang ist ja, glaube ich, ein ganz wichtiges Element im gesellschaftlichen Leben. Wir sind gern Gastgeber.
2: Durch das Programm führte diesmal Olaf Fenor, selbst seit vielen Jahren aktiv im Männerchor der Kleingärtner Sangerhausen. Den ersten musikalischen Part übernahm der Gesangsverein Altstädter Stadtschwalben unter Leitung von Irmtraut König.

Unsere Region ist ja eng verbunden mit dem Leben des großen Theologen und Reformators Martin Luther. Das Geburts- und Sterbehaus von Luther finden Sie in Eisleben, in dem Ort, aus welchem der nächste Chor kommt. Begrüßen Sie mit mir den städtischen Singverein Eisleben unter der Leitung von Kantor Justus Eppelmann.

Zur letzten Vollversammlung in der aktuellen Legislaturperiode lud die Handwerkskammer Halle am 9. Juni in ihr Bildungs- und Technologiezentrum in Halle-Osendorf ein. Präsident Thomas Kaindorf gab in seinem Bericht einen Überblick zu aktuellen Fragen und Problemen des Handwerks sowie der handwerkspolitischen Aktivitäten des letzten halben Jahres. Die Vollversammlung ist das höchste Organ der Handwerkskammer Halle. Es besteht aus 24 Vertretern der Arbeitgeber und 12 Vertretern der Arbeitnehmer aus den 4.600 Mitgliedsbetrieben der Handwerkskammer Halle. Sie findet zweimal im Jahr statt und beschließt die Richtlinien der Arbeit der Kammer. Herr Kaindorf beleuchtete einige der Schwerpunktthemen der zurückliegenden 5 Jahre und leitete daraus Aufgaben für die kommende Legislaturperiode ab. Zunächst sprach er als wichtigstes Thema den Bereich berufliche Bildung und Fachkräftenachwuchs an. Die Zahl der Auszubildenden sinkt, die Zahl der älteren Arbeitnehmer, die kurz vor dem Eintritt in den Ruhestand stehen, steigt. Vor diesem Hintergrund soll für eine Ausbildung im Handwerk geworben werden. Tätigkeitsfelder sind dabei zum Beispiel Berufsfindungsmessen oder ein modulares System, das Eltern, Lehrer, Schüler und Studienabbrecher anspricht. Hinzu kommen viele Aktivitäten im Online-Bereich. Trotzdem ist die Zahl der Auszubildenden in den letzten 5 Jahren um mehr als ein Viertel gefallen. Vor diesem Hintergrund ist auch die Kampagne Hände hoch fürs Handwerk zu sehen. Am 22. September sollen Politiker und Handwerker mit Schülern in Unternehmen geschickt werden, die dann für 2 bis 3 Stunden gemeinsam handwerklich tätig werden. Es gäbe bereits Zusagen des Ministerpräsidenten und des Wirtschaftsministers sowie mehrerer Landtagsabgeordneter. Ein zweites wichtiges Thema war die Entwicklung des Bildungs- und Technologiezentrums. Auch bei diesem ist innerhalb der allgemeinen Entwicklung eine geringere Auslastung zu verzeichnen. Um Kosten zu sparen, wurde der Standort Wittenberg de facto insgesamt und weiter energetisch ineffiziente Gebäude an anderen Standorten stillgelegt. Herr Kaindorf sprach auch das Projekt Karriere im eigenen Land an. Ziel sei es, für das Unternehmertum im Land zu werben. Starke Unternehmen stünden im Land für Arbeit und Ausbildung. Diese Botschaft müsse immer wieder neu betont werden. Abschließend sprach er das politische Umfeld für das Handwerk an. Problematisch sieht er dabei vor allem aktuelle Rentenregelungen oder das angestrebte Freihandelsabkommen TTIP. Außerdem dürften bewährte Regelungen zur Berufsqualifikation nicht aufgeweicht werden. Das Handwerk fordert eine Erbschaftssteuerreform ohne Mehrbelastungen für die Betriebe und keine Benachteiligung von inhabergeführten Betrieben gegenüber Publikumsgesellschaften bei der Besteuerung. Und schließlich das Thema Zuwanderung. Herr Kaindorf betonte, dass derzeit 2 Kurse zur Kompetenzfeststellung im Bildungs- und Technologiezentrum laufen. Die Kammer hat bei ihren Mitgliedern nachgefragt, ob sie Praktikumsplätze für Flüchtlinge zur Verfügung stellen. Jeder 2. der Antwortenden hat dieses Angebot angenommen. Gastredner der Vollversammlung war der Präsident des Landesrechnungshofes Kai Bartel. Er widmete sich natürlich der Finanzpolitik der neuen Landesregierung. Der Koalitionsvertrag baue wesentlich auf weiterhin fließende Steuereinnahmen sowie auf auskömmliche Kompensationsleistungen des Bundes nach dem Auslaufen des Solidarpaktes 2019. Eine nachhaltige Finanzpolitik sollte aber vor allem durch die Steuerung der eigenen Ausgaben gesichert werden. Außerdem wurden an diesem Tag noch der Arbeitsbericht der Handwerkskammer behandelt und es gab Beschlüsse unter anderem zur Jahresrechnung und zu Bildungsfragen.

0: erfolgreich durchgeführt. Nun befindet sich das Projekt in der zweiten Phase, in der der beste Vorleser der Region ermittelt werden soll. Der Gewinner qualifiziert sich zunächst für den Kreisausscheid und letztlich für den Landesausscheid Sachsen-Anhalts am 24. November in Magdeburg. Eine Jury bestehend aus Frau Besser, Leserin der Bibliothek, sowie aus Frau Geilert, die Bücherfee von der Hettstedter Buchhandlung, bewertete das Lesen an sich und die deutliche Aussprache. Den Vorentscheid konnte am Ende Emily Görtler von der Hettstedter Grundschule am Markt für sich entscheiden. Sie nimmt somit am 24. November am Landesausscheid in Magdeburg teil. Südlich von Sangerhausen gelegen an der Wasserschlucht befindet sich die Baustelle für das neue Werk der MIFA Bike GmbH. Zahlreiche Gäste kamen am Vormittag des 10. Juni hierher, um bei der Grundsteinlegung mit dabei zu sein. Dieser Neubau kostet nach Angaben des Unternehmens ca. 17 Millionen Euro. Zudem steht er in direkter Nähe zum Südharz-Dreieck der A38. Neuer Eigentümer ist seit 1. Dezember 2014 Heinrich von Nathusius. Er sagte zur Grundsteinlegung:
1: Der deutlich wachsende Online-Markt, denn dieser Markt erfordert neue Strukturen in der Fertigung und der Auslieferung, die von südostasiatischen Lieferanten nicht mehr oder nur noch mit erheblichen Zusatzkosten in der Lagerhaltung, in der Logistik erbracht werden können. Heute noch werden circa 3 von 4 Rädern, die in Deutschland pro Jahr verkauft werden, direkt oder indirekt aus Südostasien geliefert. Und dagegen wollen wir uns stellen, denn wir sehen, dass das heute nicht mehr zeitgemäß und nicht mehr erforderlich ist.
0: Das Land Sachsen-Anhalt unterstützt den Kauf mit einem Kredit im niedrigen zweistelligen Millionenbereich durch die Investitionsbank Sachsen-Anhalt und eine Landesbürgschaft. Dass es nicht leicht sei, eine 100 Jahre alte Radbautradition fortzusetzen, drückte der Finanzminister des Landes Sachsen-Anhalt, André Schröder, aus.
2: Ich glaube, es ist nicht selbstverständlich, eine über 100-jährige Radbautradition fortzusetzen. Ein schwieriger Markt, ein nicht entwicklungsfähiger Altstandort und auch fehlende Betriebsführung haben das MIFA-Rad aus dem Tritt gebracht und haben sogar zeitweise zum Abstieg gezwungen. Heute ist ein Tag der Hoffnung, ein Tag für die Zukunft, denn ein solches Bauvorhaben zeigt, man möchte künftig Räder hier am Standort wirtschaftlicher produzieren. Und das ist für uns in der Region hier genauso wichtig, auch für die Mitarbeiterinnen und Mitarbeiter, künftig noch bessere Bedingungen schaffen. Radfahren, das ist ein Gleichnis für das Leben, denn es zeigt, man muss strampeln, man muss vorwärts kommen, ansonsten verliert man das Gleichgewicht. Und um wieder Tritt zu fassen, brauchte das MIFA-Rad 3 Anschieber. Ein Investor, der bereit war, Verantwortung zu übernehmen, ein Land, das helfend zur Seite stand und die Stadt selber, die es in rekordverdächtigen 8 Monaten geschafft hat, einen neuen Standort zu erschließen.
0: Draußen neben dem Zelt geschah dann die offizielle Grundsteinlegung. In die Zeitkapsel kamen unter anderem diverse Dinge wie eine Tageszeitung und ein Minifahrrad. Ab 2017 soll die Produktion der Fahrräder in der neuen Fertigungshalle beginnen. Mit dem neuen Standort will sich die MIFA Bike GmbH unter anderem unabhängiger von asiatischen Zulieferern machen.

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0: Die Schülernachhilfe in Hettstedt, Markt 42 und Halle Torstraße 16 ist jetzt Teil der Zukunftswerkstatt Mitteldeutschland. Weitere Standorte nach gleichem Vorbild gibt es in Eisleben und Sangerhausen.
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11: 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Mehr als 200 Zuschauer bekamen am Pfingstsamstag bei herrlichem Sommerwetter auf dem Sportplatz in Wimmelburg im letzten Derby der Saison gegen Helfter eine kampfbetonte und bis zur letzten Minute spannende Partie geboten, bei der am Ende die Gäste das glückliche Ende für sich verbuchen konnten. Bis zum Aufstieg in die Landesklasse 1996 hatte es über mehrere Jahre bereits interessante Spiele zwischen beiden Mannschaften gegeben. Dabei hatte zumeist die Heimmannschaft die Nase vorn. Wimmelburg musste allerdings auch so manche schwere Schlappe gegen Helfter hinnehmen. Auch wenn sich die Spielfläche an diesem Samstag zeitweise zur Liegewiese wandelte, blieb das Spiel im Großen und Ganzen im fairen Rahmen. Souverän hielt Schiedsrichter Graf aus Mansfeld alle hochkochenden Emotionen im Zaum. Allerdings mussten drei Spieler verletzungsbedingt ausgewechselt werden. Stamm und Köhler von Wimmelburg sowie Kirchberg von den Helftern. Im Spiel, bei dem in der ersten Hälfte Helfter die Akzente setzte, hatte Wimmelburg bereits in der dritten Minute die erste Chance. Der Schuss von Stettler, im Fallen abgegeben, landete allerdings am Pfosten. 10 Minuten später konnte sich Mittelfeldspieler Birk gegen den Wimmelburger Stüpper durchsetzen. Sein Schuss aus 12 Metern strich nur knapp am Tor vorbei. Dies war der Auftakt für eine ganze Reihe von Torchancen, die die Helfter allerdings nicht verwandeln konnten, zumindest nicht bis zur Halbzeit.
13: Heute also Kampf um Platz 3. Grün-Weiß-Wimmelburg gegen Aufbau Eisleben. Wie sieht es denn aus, stimmungsmäßig?
14: Ja, also wir sind ganz zufrieden mit der Saison. Wir, beziehungsweise die Leitung war ja eigentlich mit der C-Stellung rangegangen, die Klasse zu erhalten. Das ist ganz sicher gelungen. Es gab zwar im Umfeld viele, die die Stimmung gemacht haben, dass mehr drin ist. Und ich sage mal, die jetzige Platzierung zeigt sich auch mit dem 4. Platz zurzeit, dass man doch im oberen Drittel mitspielen kann. Es war so ein bisschen die Luft raus bei den letzten Spielen, nachdem im Prinzip nach oben alles klar war, nach unten alles klar war.
13: Woran lag's?
14: Naja, war schon alles klar für die Mannschaft. Nach oben ging nichts mehr, nach unten ging nichts mehr. Das Einzige war dann, wir haben uns dann nochmal zusammengesetzt, haben gesagt, die Zuschauer wollen mal sehen, das kann so nicht weitergehen, waren ein paar schlechtere Spiele. Und wir haben uns, ich sag mal, seit dem Lütchendorf-Spiel wieder zusammengerauft und doch ordentliche Spiele geboten. Heute, jetzt natürlich hauptsächlich ums Prestige. Jeder von beiden möchte gerne unter der Dritte bleiben und dementsprechend jetzt auch ordentlich der Sache. Wie gesagt, 3 Mann mussten schon verletzt ausgewechselt werden. Ich hoffe, dass das trotzdem fair über die Runden geht und die bessere Mannschaft sollte gewinnen am Ende.
15: Ich möchte mich bei euch bedanken. Ich wünsche euch viel
2: viel Erfolg, denn die meisten werden ja sicherlich in den nächsten Jahren in der A-Jugend.
11: Die Grün-Weißen nutzten die Halbzeitpause, um ihren Nachwuchs zu ehren. Lutz Heidenreich, Vorsitzender des Jugendausschusses des Kreisfußballverbandes Mansfelder Land, überreichte den Jungs von der B-Jugend die Bronzemedaille für den dritten Platz in der Kreismeisterschaft. Mannschaftskapitän Patrick Plusfeld ist gleichzeitig in der A-Jugend aktiv. Diese sicherten sich den Kreismeistertitel und steigen auf in die Landesliga. Doch Patrick errang noch einen dritten Titel.
13: Besondere Spezies hier ausfindig gemacht, und zwar ist das der junge Herr Plusfeld, Patrick, ja? Der ist zweifacher Torschützenkönig. Sag mir mal, Patrick, wie geht denn sowas?
6: Ich habe öfters mal angeschossen, auch passiert. Aber ich spiele jetzt A und B Jugend und da habe ich es halt in beiden jetzt geschafft, Torschützenkönig zu werden.
13: Und erzähl mal, wie war ansonsten so die Saison für dich? Also ich meine, jetzt ganz abgesehen davon, dass man sowas wahrscheinlich nicht alle Tage hat, einen zweifachen Torschützenkönig. Und aber so, wie ist es gelaufen, sag mal?
6: Also A-Jugend war eine klasse Saison. Wir haben bis jetzt einen unentschieden, den Rest alles gewonnen. Heute das Pokalfinale leider verloren. 1-0, aber naja, gegen Sirstein. Aber Kreismeister sind wir gewonnen mit 8 Goldmedaillen. B-Jugend war anfangs sehr schlecht. Aber wir haben uns mit der Rückrunde gesteigert, ohne Niederlage durchgekommen. Und da hat sich mit meinen Toren vielleicht relaviert, gesteigert.
13: Und sagen wir mal so, hast du irgendeinen professionellen, sportlichen Wunsch? Willst du vielleicht mal in die Bundesliga aufsteigen oder sowas? Oder hast du nicht solche Höhenflüge? Erstmal ins Normal bleiben.
6: Das wünscht sich sicherlich jeder, aber ich bleibe auch mal normal. Was wird's?
11: Nach Wiederbeginn prüfte zunächst Meißner in der 47. Minute mit einem Freistoß den Wimmelburger Torwart Pfefferle. Mit einer tollen Parade holte dieser jedoch den Ball aus dem Winkel. Das machte den Wimmelburgern offensichtlich Mut, denn von nun an waren sie tonangebend. Zunächst verpasste Welch im gegnerischen Strafraum einen weiten Torwartabschlag knapp. 3 Minuten später köpfte Stettler dann einen Freistoß zum Jubel der Wimmelburger Fans in das Hälftauer Tor. Doch der Schiri hatte ein Aufstützen erkannt und gab den Treffer nicht. Kurz darauf setzte Frenkler einen Schlenzer aus 18 Meter an die Querlatte. Als dann Rodes Schussversuch in der 81. Minute am rechten Pfosten vorbeiging, begannen die Zuschauer sich auf ein Remis einzustellen. Doch da hatten sie die Rechnung ohne den eingewechselten Carsten Wenzel gemacht. In der 88. Minute passte Meißner maßgerecht an der Strafraumgrenze in den Lauf von Wenzel. Dieser nutzte die Gelegenheit und schoss das Leder mit einem platzierten Flachschuss zum 1:0 ins linke Eck. Und fast zeitgleich mit dem Schlusspfiff war Wenzel dann noch einmal erfolgreich. Einen Fehler des weit vor dem Wimmelburger Strafraum postierten Pfefferle nutzte er clever zum 2:0 Endstand für die Gäste aus Helfter. Ein entscheidender Tick. Mehr Entschlossenheit brachte Helfter den Sieg in diesem Prestigeduell.
13: Sportfreunde, wir haben hier nochmal den sicherlich nicht ganz glücklichen Trainer von Grün-Weiß Wimmelburg. Was sagen Sie denn zu dem heutigen Spiel?
15: Zum heutigen Spiel würde ich sagen, also aus meiner Sicht wäre es am Ende vielleicht gerecht gewesen, wenn es unentschieden gewesen wäre. Aber im Fußball ist er eben nun, das geht nun mal 90 Minuten und da muss man eben aufpassen bis in zur letzten Minute. Und leider haben wir kurz vor Schluss geschlafen und haben dadurch das 1:0 gefangen. Und meine, das 2:0 war dann im Endeffekt nicht mehr ausschlagend.
13: Darf ich noch mal kurz was fragen zu dem Tor in der 69. Minute? Es war von der Tribüne aus nicht richtig einzusehen. Warum wurde das nicht gegeben?
15: Also höchstwahrscheinlich deshalb, weil, so war es gesagt, dass unser Spieler sich aufgestützt hat. Also, ich meine, ich habe es auch nicht so gesehen, muss ich so sagen, aber... Das ist eben so, kann man nicht machen.
13: Okay. Ist die Sache erledigt. Ein unglücklicher vierter Platz, der aber immerhin auch zeigt, dass die Mannschaft gut durch die Saison gekommen ist. Wollen wir nochmal zu den zurückgehenden Monaten kommen. Wie war es denn für Sie?
15: Ich würde sagen, wenn man alles richtig einschätzt, dass es praktisch kann man trotzdem mit dem vierten Platz bis jetzt zufrieden sein. Ich meine, es könnte

0: Nach der fünfte werden. Wir sind praktisch Aufsteiger und ich muss mal so sagen, wir hatten die ganze Serie, habe ich nicht einmal mit der Mannschaft normalerweise spielen können, mit der ich eigentlich spielen wollte. So. Es waren immer wieder Verletzte. Auch heute muss ich sagen, der Michael Heise hat heute praktisch nach einem halben Jahr das erste Mal gespielt und mein Junge Thomas, der hat auch 2 Monate nicht gespielt und Dirk Pfeiffer war jetzt 5 Wochen verletzt. Und ich meine, für die Leute war das auch, gerade bei der Hitze heute, war das schon schwer, muss ich so sagen. Ja. Die erste Halbzeit war, muss ich sagen, war Aufbau klar besser, würde ich sagen. Die zweite Halbzeit, muss ich sagen, waren wir vielleicht ein Tick besser. Und naja, wie gesagt, das kann noch einer gewinnen am Ende. Und ich meine, ist eben so. Im Fußball ist das eben so.
1: Fußball ist rund wie die Welt und damit zurück. Der Fußball ist rund und der hat... Weil er rund ist, 2 Seiten. Jetzt hören wir mal das Spiel aus der Sicht der glücklichen Gewinner, sag ich mal. Wie war's denn?
2: Erstens mal sind wir die verdienten Gewinner. Also das ist klar, klar, ja. Und ich sehe es sicher genauso wie die anderen. Die erste Halbzeit war Hälfte meiner Meinung nach war stärker. War ein bisschen überlegen, war etwas überlegen. Die zweite Halbzeit war gleich stärker. Aber das hängt damit zusammen, die Mannschaften stehen dritten, vierten Platz. Und es ging um diesen dritten Platz heute. Wenn man auf den dritten Platz liegt, ja, da muss man eigentlich zufrieden sein. Aber wenn ich jetzt mal zurückdenke, was wir für Spiele verloren haben, wo wir Punkte teilweise verschenkt haben, könnten wir, sicher war Naumburg die überlegene Mannschaft und hat verdient diesen Aufstieg geschafft, gibt es keine Frage. Aber wir hätten vielleicht so ja die Lütjendorfer noch überrunden können, obwohl die eine sehr gute Mannschaft haben in dieser Saison. Also die stehen verdient auf dem zweiten Platz und ich meine... Heute war erstmal wichtig, dass wir gewinnen, dass wir den dritten Platz ein bisschen stabilisieren. Und was nächste Woche passiert, werden wir sehen.
1: Nun sind ja diesmal auch ganz viele Leute verletzt worden. War nicht eine ganz schöne Schärfe im Spiel drin? So, ich habe so gedacht, warum ist so eine Aggression?
2: Nee, ich würde meinen, für Derby, es ist ja ein Derby gewesen, ein Revierderby. Ja? Für Revierderby ist es meiner Meinung nach ordentlich über die Bühne gegangen. Diese Fouls, die passieren in jedem Spiel. Sonst muss ich Schach spielen. Ja. Kann ich nicht auf dem Fußball platzieren. Ja? Aber ich denke, sie sind anständig, weil sie kennen sich ja alle untereinander, die zwei, weil teilweise sind sie ja befreundet. Also die Fouls, natürlich wird mal einer unfair gestoppt, wenn er scheinbar durch ist. Aber ich würde meinen, für das Derby war es meiner Meinung nach ordentliches Spiel.
1: So, liebe Sportsfreunde, um das Bild vom Fußball wieder mal rund zu machen, haben wir jetzt auch noch den einen der Sponsoren von Grün-Weiß Wimmelburg, Herrn Wieschaller von Golden Toast, sage ich jetzt mal. Das kennt jeder. Ja. Wie waren Sie denn mit der Leistung zufrieden? Hat sich's gelohnt, in die Mannschaft zu investieren, Herr Wieschaller?
3: Also erst einmal insgesamt möchte ich hier als erstes der Mannschaft von Aufbau Eisleben gratulieren zu den 2-0-Sieg. Ich muss einsagen, dass es sicherlich insgesamt gerecht war, dass Aufbau gewonnen hat, weil sie den letzten Tick mehr Einsatz gezeigt haben. Was ich bei unserer Mannschaft doch ein bisschen in der ersten Halbzeit zumindest vermisst habe. Insofern geht diese Sache voll in Ordnung. Zur Schiedsrichterleistung, okay, kann man sicherlich sagen, der hat seine Sache nicht schlecht gemacht, hat hier und dort einige Dinge, wo ich auch sage...
1: 69. Minute.
3: Ja, gut, das Tor, ich habe da hinten gerade am Tor gestanden, ja. Für mich ein ganz klares Tor, hat auch der Spieler von Aufbau Eisleben gesagt, der letzte Mann, der Herr Tümmler, also insofern war es ein normales Tor, okay.
1: Sagen wir mal so, haben Sie sich denn gefragt in der Saison, ob das richtig war, in die Mannschaft zu investieren? Es ist ja auch immer alles, wir sehen ja, es ist wunderbar hier, der Platz wurde, glaube ich, neu gemacht. Es wurden die Zäune neu gestaltet, ich glaube die Ecken hinten auch alle. Ne? Haben Sie denn das Gefühl, dass Sie da auf dem richtigen Weg sind, sage ich mal?
3: Also der Grundgedanke war ja überhaupt, da wir vor 2-3 Jahren nur erste bzw. erste Kreisliga gespielt haben, dass wir gesagt haben, wie geht es überhaupt mit Wimmelburg weiter? Wollen wir einen Schritt nach vorne blicken oder sagen wir, wir bleiben und wollen in der Kreisklasse uns etablieren. Wir haben einen sehr guten Nachwuchs, das war auch der Grundgedanke, dass wir gesagt haben, dass wir den Nachwuchs hier bei uns in Wimmelburg fördern wollen. Und das kann nur funktionieren, wenn wir eine dementsprechende erste Männermannschaft haben. Mhm. Und ich glaube, dass wir dann auch den richtigen Schritt getan haben. Es ist leider Gottes nicht einfach in der heutigen Zeit, dass solche kleinen Gemeinschaften, wie auch Wimmelburg, sicherlich auch andere renommierten, wenn ich Bornstedt nehme oder Wolferode, die Riesenprobleme haben, wenn sie nicht das dementsprechende Umfeld, die dementsprechenden Sponsoren im Rücken halt haben. Nur so kann ich dementsprechend auch agieren. Das ist uns sicherlich recht ordentlich gelungen, auch mit dem Spediteur Herrn Kuttig, den möchte ich hier mal an dieser Stelle auch nennen, der auch mit versucht hat, ein dementsprechendes

0: Team aufzubauen. Wir haben Leute versucht, auch dementsprechend arbeitsmäßig unterzubringen. Mhm. Denn letztendlich muss man ja sagen, Fußball ist nicht alles. Hier ist es Allerwichtigste, dass die Leute hier auch in unserer Region eine Arbeitsstelle haben. Dass wir sie hier dementsprechend auch, ich will mal sagen, bodenständig machen. Das ist uns sicherlich gelungen. Der eine hat da ein bisschen mehr Glück. Ich habe Gott sei Dank in unserer Firma die Möglichkeit gehabt, einige Leute anzubringen. Und habe denen auch klipp und klar gesagt, irgendwann ist das Fußballleben mal vorbei. Und ich glaube schon, das haben sie verstanden. Und somit ist auch für die letztendlich die Arbeit das Wichtigste. Für mich muss ich natürlich auch hier sagen, das habe ich auch dementsprechend auch der Mannschaft schon gesagt, es kann nicht so sein, dass Leute, wenn man das hier so sieht, und da sind einige Spieler dabei, die höherklassig gespielt haben, ich möchte hier keine Namen nennen, aber hier fällt mir doch letztendlich der letzte Tick, wo ich sage, ich muss auf Arbeit dementsprechend meinen Job machen. Und muss auch Motivation und muss auch dementsprechend dann hier auch auf dem Platz die Leistung bringen. Und das habe ich so die zweite Halbserie hier bei Wimmerburg doch ein bisschen vermisst, was auch die Zuschauer draußen sicherlich auch dementsprechend registriert haben. Ich möchte einsagen, dass wir aufgrund des Aufstieges auch hier in Wimmerburg die dementsprechende Zuschauerresonanz haben. Die brauchen wir auch, um dementsprechend auch lebensfähig zu sein. Und ich glaube schon, dann sollten wir das auch dementsprechend mit Leistungen den Leuten zurückgeben. Nur ist das ist heute überall nur ein Geben und Nehmen.
1: Und Fußball lebt natürlich auch von den Fans, die Mannschaft gut finden oder nicht gut finden. Ja. Also sagen wir mal so, es ist auch eine schöne Atmosphäre hier. Das müssen wir mal von Punkt um sagen. Und wir bedanken uns recht herzlich für das Gespräch. Danke, Herr Wischer.
0: Danke.
2: Okay. Und dass es nicht nur uns Fernsehleuten, sondern auch den Wimmelburgern selbst gut gefällt, davon konnte man sich in der Vereinsgaststätte überzeugen.

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0: Frühstücken mit der Familie, mit Nachbarn und Freunden. Und das mitten in der Sangerhäuser Innenstadt. Bereits zum dritten Mal luden die Rosenstädter Lions zum Bürgerfrühstück ein. Zahlreich war man dieser gefolgt und ließ sich bei strahlendem Sonnenschein und sommerlichen Temperaturen die mitgebrachten Köstlichkeiten schmecken. Oder versorgte sich direkt vor Ort mit frisch zubereiteten Speisen und Kaffee. Auch Sachsen-Anhalts Finanzminister André Schröder war samt Familie vor Ort.
1: Morgen. Ja, für den guten Zweck.
0: Genau, das Bürgerfrühstück dient einem guten Zweck, denn der Erlös daraus kommt Kindern aus sozial schwächeren Familien zugute. Ihnen wird der Aufenthalt in einem Feriencamp ermöglicht. Eröffnet wurde das Bürgerfrühstück vom Präsidenten der Sangerhäuser Lions, Dr. Schönhardt.
2: Ja, ich habe nun die Ehre, hier die erste kleine Ansprache zu halten und die Begrüßung quasi aufzunehmen. Habe ich gerne angenommen. Ich begrüße Sie, werte Gäste, liebe Lions-Freunde. Ich begrüße Sie ganz herzlich zum dritten Bürgerfrühstück hier in Sangerhausen, der Rosenstadt. Besonders freuen wir uns über die Anwesenheit des aktuellen Präsidenten des Lions Club Hannenmünden, den Klaus-Dieter Wulff, den Präsidenten des Lions Clubs unserer Nachbarstadt, wenn man so möchte, Hettstedt, Fabian Michael. Und ganz besonders auch über unseren Gründungspaten des Lions Club Sangerhausen-Rosenstadt, den Klaus Burhenne. Das Bürgerfrühstück in seiner dritten Auflage ist in Sangerhausen schon fast Tradition geworden. Ihre zahlreiche Anwesenheit, die erhebliche Unterstützung durch unseren Sponsoren und die erhebliche Unterstützung der vielen Helfer im Hintergrund ist aber kein Selbstzweck für uns. So eine hohe Teilnehmerzahl wie heute hatten wir noch nie. Es ist fast doppelt so viel wie zum ersten Bürgerfrühstück. Das Motto der Lions, We Surf, bedeutet die ständige Herausforderung an uns, die vorhandenen Kompetenzen, Talente, Kontakte der Mitglieder zu mobilisieren und zu bündeln, um dem Lions-Prinzip gerecht zu werden und somit auch den strukturellen sozialen Notwendigkeiten, hauptsächlich in unserer Region. Mit dem Bürgerfrühstück unterstützt der Lions Club gemäß seiner satzungsmäßigen Bestimmung viele soziale Projekte hier in dieser Gegend.
3: Ja, und ich sage auch ein herzliches Dankeschön.
4: Erster Frühstückslauf hier in Sangerhausen, gemeinsam mit den Lions organisiert, soll der Beginn des Firmenlaufes hier in Sangerhausen sein. Den werden wir heute klein und fein starten. Etliche Teams stehen da drüben und warten auf den Start. Sie schauen sozusagen schon mit den Hufen. Und eine kleine Runde in Sangerhausen wird gelaufen, um, wie gesagt, den Sangerhäuser Firmenlauf heute hier so als eine kommende Tradition aus der Taufe zu heben. Die Firmen präsentieren sich mit ihren T-Shirts und mit anderen Dingen. Unschwer zu erkennen, für wen ich starte. Wir sind die Fans vom Röhrig-Schacht und wollen das auch entsprechend präsentieren. Und so wollen wir das in den nächsten Jahren danach fortführen. Immer wieder einen Firmenlauf haben. Da kommt es nicht darauf an, welche Sekunde wir nicht schaffen, sondern dass wir Spaß an der Sache haben.
3: Herr Michael, ich weiß nicht, sind die jetzt schon so weit, die Teams? Wollen wir jetzt schon losstarten?
4: Ja, wir müssen starten.
5: Fertig hat vergessen. So, jetzt geht's los. Dann lauf irgendwie schnell. Ich habe gedacht, wir machen so eine gemütliche Wanderung hier durch Sangerhausen. Ja, Herr Michael, aber ein bisschen Gas geben. Ja, das sieht mir alles noch ein bisschen sehr salopp aus.
6: Ja, von mir auch ein herzliches Willkommen und vor allen Dingen ein großes Dankeschön an die Lions in Sangerhausen. Dr. Schönhardt, nehmen Sie das mit in den Club. Es ist schön, das zu erleben. So viele Menschen am Sonntag früh zum Frühstück. Mehr will ich gar nicht sagen, ich habe noch nicht gefrühstückt, ich muss jetzt essen.
7: Im Rahmen der Vorbereitung des Reformationsjubiläums im Landkreis Mansfeld-Südharz findet erstmals ein Song- und Slam-Festival auf Schloss Mansfeld statt. Das Festival präsentiert wichtige Interpreten der deutschsprachigen Poesie in Wort und Lied. Das Festivalprojekt würdigt die kulturhistorische Leistung Martin Luthers mit dem von ihm geschaffenen deutschsprachigen Chorälen, die auch ein wichtiger Ausgangspunkt für die deutsche Songpoesie waren. In Vorbereitung dieses Ereignisses wurde in die Kreisverwaltung Mansfelder Land nach Sangerhausen eingeladen. Dort konnte sich die Presse über dieses Projekt informieren. Zunächst gab es eine Kostprobe mit Liedermacherin Nadine Maria Schmidt.

0: Organisiert wird das Festival durch die Radam und Herden Kulturprojekt GUG. Sowohl Ulf Herden als auch Jürgen Radam waren vor Ort und standen Rede und Antwort. Ebenso wie Schirmherrin und Landrätin Dr. Angelika Klein, der Bürgermeister der Stadt Mansfeld Gustav Vogt und die Poetry-Slammerin Katja Hofmann. Das erste Mansfelder Song- und Slam-Festival wird vom 19. bis 21. August auf Schloss Mansfeld stattfinden. Unterstützt wird es vom Land Sachsen-Anhalt, dem Landkreis Mansfeld-Südharz und der Stadt Mansfeld. Es soll ein wichtiger Meilenstein auf dem Weg zum Reformationsjubiläum im kommenden Jahr sein. Schon im Vorfeld bei sogenannten Pre-Shows sollen Besucherinnen und Besucher an verschiedenen Orten im Landkreis begeistert werden. So tritt am 17. Juni die Band Lift im Rahmen des Kirchentages in der Lutherstadt Eisleben auf. Und 2 Wochen vor dem Festival auf Schloss Mansfeld wird die Slammer-Gemeinde zum Poetry Slam in der Marienkirche in Sangerhausen ihr Können präsentieren. Beim eigentlichen Festival vom 19. bis 21. August werden sich renommierte Künstlerinnen und Künstler die Klinke in die Hand geben. Gleich zum Auftakt wird Heinz-Rudolf Kunze mit Räuberzivil auf der Bühne rocken. An allen Tagen finden verschiedene Veranstaltungen statt. Das reicht vom Poetry Slam Workshop über ein Songfestival mit verschiedenen Sängern und Sängerinnen, aber auch Slammern und Slammerinnen, einem Wettstreit zwischen Sängern und Slammern bis hin zum Familienkonzert mit Gerhard Schöne, das am Sonntag, den 21. August, dann den Abschluss bildet. Die Veranstaltung soll Martin Luther in seiner Herkunftsregion als einen der wichtigsten Vertreter des deutschsprachigen Liedes würdigen. Der Reformator schrieb Choräle in deutscher Sprache, die bis heute zu den Klassikern in evangelischen Gesangbüchern zählen. Das Song- und Slam-Festival ist ihm und der deutschen Sprache verpflichtet. In seiner inhaltlichen Ausrichtung ist das Festival gleichzeitig Musik, aber auch modernes Literaturfestival. Ab sofort startet auch der Vorverkauf an den bekannten Vorverkaufsstellen. Außerdem kann man sich auf der Webseite unter www.songslamfestival.de umfassend über dieses große Ereignis informieren. Nun schon zum 23. Mal wurden am 8. Juni die künftigen Eisleber ABC-Schützen zum Zuckertütenfest auf den Marktplatz eingeladen. Vorbereitet wurde er vom 1. Eisleber Karnevalsverein der Lodderstädter und der Stadtverwaltung. Oberbürgermeisterin Frau Fischer und der Vorsitzende der Karnevalisten, Herr Zeitler, begrüßten demzufolge die vielen Kinder. Sie bedanken sich ganz ausdrücklich bei den vielen Sponsoren, die dieses Zuckertütenfest in der Lutherstadt Eisleben erst möglich machen. Auch gab es wieder Mützen für die 170 Kinder aus allen Kindertagesstätten der Stadt. Sie sind mit Reflexionsstreifen ausgestattet und erhöhen damit ganz unmittelbar die Verkehrssicherheit der künftigen Schüler. Auch gab es in jeder Schultüte einen Gutschein für einen Bibliotheksausweis der Stadtbibliothek Lutherstadt Eisleben. Diese Aktion wurde von der Wohnungsbaugesellschaft der Stadt unterstützt. Für Stimmung sorgte in diesem Jahr Clown Haraldino.
1: Eine rote Feder, jetzt ist sie dabei genommen. Seht ihr? Super gemacht, also eine rote. Einmal frei, ihr könnt ruhig klatschen. Eine rote Feder, super. Klasse gemacht, oder? Wir sind echt gut. Wir sind. Was ist denn? Manometer. Das war doch wieder der falsche Zauberspruch. Vielleicht nehmen wir den Zauberspruch von meinem Lehrer. Jeder Zauberlehrling hat ja einen Lehrer. Meiner ist der Zauberpeter. Und der nahm immer damals den Spruch mit den Kindern zusammen. Das klappte immer. Simsalabim, Trick, hau hin. Mal sehen, ob es dann klappt. Also, wir versuchen es nochmal. Wir nehmen eine Röhre, wo wir durchdrücken können, wie die Piraten. Okay, siehst du was? Siehst du was? Achso, das war doch deine Nase. Jetzt nehmen wir die Feder und jetzt machen wir aus der weißen Feder eine rote Feder. Jetzt sitzt einer im Trickau hin und du schwenkst richtig und dann geht's los. Okay, es kann losgehen. 3, 4.
0: Für die Kleinen wurde an diesem Tag jede Menge geboten. Ob Mini-Eisenbahn oder verschiedene Hüpfburgen, verschiedene Angebote für Speis und Trank oder mit der Polizei das richtige Straße überqueren lernen. Es war für jeden etwas dabei. und dass Clown Haraldino ganz besondere Ballontiere formen kann, das wissen die Kinder ja sowieso. Dieses Zuckertütenfest ist eine schöne Tradition in der Lutherstadt Eisleben und lässt sie schon gespannt sein auf den richtigen Schulanfang dann im August.
2: Achtung! Spider-Man, fliegt los! Zack! Auf den Kopf! An Körper runter! Zack! Und jetzt liegt er in deiner Hand! Zack! Okay!
0: Nach recht kurzer Bauzeit war es am 8. Juni soweit. Das neue Gebäude des Jobcenters Mansfeld-Südharz in Hettstedt konnte seiner Bestimmung übergeben werden. Die vielen Gäste aus Politik, Wirtschaft und Verwaltung konnten sich in den neuen Räumlichkeiten umschauen. Das Gebäude ist soweit fertiggestellt, dass pünktlich zum 1. Juli etwa 50 Mitarbeiter ihre Büroarbeit in dem Haus aufnehmen können. Gemeinsam mit Frau Dr. Scherer, der Vorsitzenden der Geschäftsführung der Arbeitsagentur Sangerhausen, der stellvertretenden Bürgermeisterin von Hettstedt, Frau Löbus, Herrn Dr. Landmann, dem Geschäftsführer des Jobcenters Mansfeld-Südharz, begrüßte als Vermieter Roland Herbert als Vertreter der Hettstedt Bau GmbH und Co. KG die Anwesenden.
3: Ich freue mich aus diesem Anlass, dass Sie so zahlreich hier erschienen sind. Dieses Haus wurde in einer Rekordzeit von 5 Monaten errichtet. Das ist dank der modernen Anforderungen zur Energieeinsparung geschuldeten Bauweise. Wurde dieses Gebäude von der Firma Kleusberg in nur 5 Monaten errichtet. Natürlich mit ihren Subunternehmen. Mühselig war der Anfang bis die Baugenehmigung da war und wir mit dem Denkmalschutz gegen die Zeit gearbeitet haben, um eine frostfreie Gründung vor Wintereinbruch zu erreichen, letztlich um den gesetzten heutigen Endtermin zu schaffen. Das war aufgrund einer auf Stahlbau beruhenden modularen Bauweise mit einem hohen industriellen Vorfertigungsgrad möglich geworden. Es ist also eine Art des Bauens verwirklicht worden, die der Schnelligkeit unserer Tage entgegenkommt. Insgesamt wurden, und jetzt Presse, herhören, 60 Module, 162 Tonnen Stahl für die Module, 720 Liter Farbe, 106 Türen, 132 Fenster, 1700 Quadratmeter Bodenbelag und 205 Quadratmeter Fliesen verbaut. Das Besondere dieses Baus besteht auch darin, dass dieser Standort hier und die Bauweise so gewählt sind, dass mit einem geringen Nachinvestitionsaufwand das Gebäude in seniorengerechte Wohnungen umgebaut werden könnte, wenn dazu eine solche Notwendigkeit eintreten würde.
0: Dann übergab er Herrn Dr. Landmann symbolisch den Schlüssel zum neuen Gebäude.
3: Und wollte jetzt das Glas erheben und mit Ihnen allen auf die würdige Zukunft dieses Hauses trinken. Zum Wohl.
0: Herr Dr. Landmann freute sich über das neue Haus, ein ähnliches Projekt wie vor 1,5 Jahren in Eisleben umgesetzt, was dazu führt, dass jetzt an allen 3 Standorten des Jobcenters die Arbeit in modernen Gebäuden stattfinden kann. Auch Frau Dr. Scherer äußerte sich ähnlich. War es doch in der Vergangenheit ungünstig, dass die Arbeit an 2 Standorten in der Wipperstadt durchgeführt werden musste. Doch das ist nun Geschichte. Geschichte ist auch eine hässliche Baulücke in der Stadt Hettstedt. Und über diesen Aspekt freute sich besonders die stellvertretende Bürgermeisterin Frau Löbus. Im Anschluss an diesen offiziellen Teil gab es einen kleinen Imbiss und die Gelegenheit, sich im neuen Haus umzuschauen. Die Berg- und Rosenstadt Sangerhausen wird vom 9. bis 11. September den 20. Sachsen-Anhalt-Tag unter dem Motto Sachsen-Anhalt trifft Rose ausrichten. In diesem Zusammenhang lud am 2. Juni der Oberbürgermeister von Sangerhausen, Ralf Poschmann, die Presse zu einer Informationsveranstaltung in seinen Beratungsraum ein. Hauptsächlich ging es dabei um die Unterstützung durch die Lotto-Toto GmbH Sachsen-Anhalt für das Landesfest. Geschäftsführerin Maren Sieb hat einen Förderscheck in Höhe von 65.000 Euro mit dabei. Wichtig zu erwähnen, dass sich Lotto Toto nicht nur zu diesem Anlass in Sangerhausen engagiert. Aus dieser Quelle kamen in den letzten zwei Jahrzehnten für Modernisierungsmaßnahmen und die weitere Entwicklung des gesellschaftlichen Lebens rund 1,1 Millionen Euro in die Berg- und Rosenstadt. Die Sachsen-Anhalter unterstützten damit mit ihren Spielansätzen unter anderem umfangreiche Sanierungsarbeiten im Friesenstadion, Restaurierungsarbeiten an Kirchen wie St. Jakobi und St. Ulrich, Projekte und Modernisierungen an Schulen sowie die Unterstützung von Sportwettkämpfen und Sportpatenschaften. Nun also die Unterstützung des 20. Sachsen-Anhalt-Tages. Oberbürgermeister Ralf Poschmann pries die Vorzüge seiner Stadt an, denn die Gäste können beim Sachsen-Anhalt-Tag eine Rosenstadt treffen mit einer langen Bergbaugeschichte und auch kulturhistorisch interessanten Aspekten. Vor Ort auch das Maskottchen des Sachsen-Anhalt-Tages, Rosemarie. Sie war dabei, als schließlich Maren Sieb als Geschäftsführerin der Lotto Toto Sachsen-Anhalt GmbH den symbolischen Spendencheck an Herrn Poschmann übergab.
4: Zum 13. Mal konnten am 5. Juni Chöre aus Sachsen-Anhalt, Thüringen und Hessen in der Sangerhäuser Rosenarena begrüßt werden. Insgesamt hatten sich 20 Chöre für das 13. Chortreffen mit ausgewählten Musikstücken beworben. 13 von ihnen erhielten eine Zusage. Eröffnet wurde dieses musikalische Ereignis vom Geschäftsführer der Rosenstadt Sangerhausen GmbH, Uwe Schmidt, gemeinsam mit Rosenprinzessin Lisa der Ersten.
5: Wir freuen uns, dass wir wieder mit einer solch großen Teilnahme von Ihnen hier rechnen konnten. Schön, dass Sie da sind, und ich übergebe zunächst das Wort an die 5. Rosenprinzessin Lisa die Erste. Auch sie möchte Ihnen natürlich ein paar Grußworte.
6: Ich möchte Sie auch recht herzlich hier in der Rosenarena zum diesjährigen Chortreffen begrüßen. Ich freue mich sehr, dass ich mit hier sein kann und mir die zahlreichen Chöre anhören darf. Dankeschön.
5: Chorgesang ist ja, glaube ich, ein ganz wichtiges Element im gesellschaftlichen Leben. Wir sind gern Gastgeber.
4: Durch das Programm führte diesmal Olaf Fenor, selbst seit vielen Jahren aktiv im Männerchor

Unsere Region ist ja eng verbunden mit dem Leben des großen Theologen und Reformators Martin Luther. Das Geburts- und Sterbehaus von Luther finden Sie in Eisleben, in dem Ort, aus welchem der nächste Chor kommt. Begrüßen Sie mit mir den städtischen Singverein Eisleben unter der Leitung von Kantor Justus Eppelmann.

0: Vollversammlungen der aktuellen Legislaturperiode lud die Handwerkskammer Halle am 9. Juni in ihr Bildungs- und Technologiezentrum in Halle-Osendorf ein. Präsident Thomas Kaindorf gab in seinem Bericht einen Überblick zu aktuellen Fragen und Problemen des Handwerks sowie der handwerkspolitischen Aktivitäten des letzten halben Jahres. Die Vollversammlung ist das höchste Organ der Handwerkskammer Halle. Es besteht aus 24 Vertretern der Arbeitgeber und 12 Vertretern der Arbeitnehmer aus den 4.600 Mitgliedsbetrieben der Handwerkskammer Halle. Sie findet zweimal im Jahr statt und beschließt die Richtlinien der Arbeit der Kammer. Herr Kaindorf beleuchtete einige der Schwerpunktthemen der zurückliegenden 5 Jahre und leitete daraus Aufgaben für die kommende Legislaturperiode ab. Zunächst sprach er als wichtigstes Thema den Bereich berufliche Bildung und Fachkräftenachwuchs an. Die Zahl der Auszubildenden sinkt, die Zahl der älteren Arbeitnehmer, die kurz vor dem Eintritt in den Ruhestand stehen, steigt. Vor diesem Hintergrund soll für eine Ausbildung im Handwerk geworben werden. Tätigkeitsfelder sind dabei zum Beispiel Berufsfindungsmessen oder ein modulares System, das Eltern, Lehrer, Schüler und Studienabbrecher anspricht. Hinzu kommen viele Aktivitäten im Online-Bereich. Trotzdem ist die Zahl der Auszubildenden in den letzten 5 Jahren um mehr als ein Viertel gefallen. Vor diesem Hintergrund ist auch die Kampagne Hände hoch fürs Handwerk zu sehen. Am 22. September sollen Politiker und Handwerker mit Schülern in Unternehmen geschickt werden, die dann für 2 bis 3 Stunden gemeinsam handwerklich tätig werden. Es gäbe bereits Zusagen des Ministerpräsidenten und des Wirtschaftsministers sowie mehrerer Landtagsabgeordneter. Ein zweites wichtiges Thema war die Entwicklung des Bildungs- und Technologiezentrums. Auch bei diesem ist innerhalb der allgemeinen Entwicklung eine geringere Auslastung zu verzeichnen. Um Kosten zu sparen, wurde der Standort Wittenberg de facto insgesamt und weiter energetisch ineffiziente Gebäude an anderen Standorten stillgelegt. Herr Kaindorf sprach auch das Projekt Karriere im eigenen Land an. Ziel sei es, für das Unternehmertum im Land zu werben. Starke Unternehmen stünden im Land für Arbeit und Ausbildung. Diese Botschaft müsse immer wieder neu betont werden. Abschließend sprach er das politische Umfeld für das Handwerk an. Problematisch sieht er dabei vor allem aktuelle Rentenregelungen oder das angestrebte Freihandelsabkommen TTIP. Außerdem dürften bewährte Regelungen zur Berufsqualifikation nicht aufgeweicht werden. Das Handwerk fordert eine Erbschaftssteuerreform ohne Mehrbelastungen für die Betriebe und keine Benachteiligung von inhabergeführten Betrieben gegenüber Publikumsgesellschaften bei der Besteuerung. Und schließlich das Thema Zuwanderung. Herr Kaindorf betonte, dass derzeit 2 Kurse zur Kompetenzfeststellung im Bildungs- und Technologiezentrum laufen. Die Kammer hat bei ihren Mitgliedern nachgefragt, ob sie Praktikumsplätze für Flüchtlinge zur Verfügung stellen. Jeder 2. der Antwortenden hat dieses Angebot angenommen. Gastredner der Vollversammlung war der Präsident des Landesrechnungshofes Kai Bartel. Er widmete sich natürlich der Finanzpolitik der neuen Landesregierung. Der Koalitionsvertrag baue wesentlich auf weiterhin fließende Steuereinnahmen sowie auf auskömmliche Kompensationsleistungen des Bundes nach dem Auslaufen des Solidarpaktes 2019. Eine nachhaltige Finanzpolitik sollte aber vor allem durch die Steuerung der eigenen Ausgaben gesichert werden. Außerdem wurden an diesem Tag noch der Arbeitsbericht der Handwerkskammer behandelt und es gab Beschlüsse unter anderem zur Jahresrechnung und zu Bildungsfragen.
1: Am 8. Juni fand in der Stadtbibliothek Hettstedt ein Vorentscheid für den Wettbewerb um die Lesekrone Sachsen-Anhalts statt. Zahlreiche Kinder aus den 3. Klassen der Grundschulen aus Hettstedt und Umgebung lasen um die Auszeichnung als Stadtkönig. Zu Beginn der Veranstaltung begrüßte Susan Besser, Sachbearbeiterin im Bibliothekarwesen und Verantwortliche für den Wettbewerb, die insgesamt 13 jungen Leser und Leserinnen. Diese trugen im ersten Durchgang aus ihren mitgebrachten Büchern vor. Im 2. bekamen sie dann einen fremden Text vorgelegt. Das Projekt Lesekrone Sachsen-Anhalts ist in 3 Phasen gegliedert. In der 1. Phase ermitteln Drittklässler den besten Vorleser ihrer Klasse und folglich ihrer Schule. Dieser wurde bereits

0: Tag des 10. Juni hierher, um bei der Grundsteinlegung mit dabei zu sein. Dieser Neubau kostet nach Angaben des Unternehmens ca. 17 Millionen Euro. Zudem steht er in direkter Nähe zum Südharz-Dreieck der A38. Neuer Eigentümer ist seit 1. Dezember 2014 Heinrich von Nathusius. Er sagte zur Grundsteinlegung:
1: Der deutlich wachsende Online-Markt, denn dieser Markt erfordert neue Strukturen in der Fertigung und der Auslieferung, die von südostasiatischen Lieferanten nicht mehr oder nur noch mit erheblichen Zusatzkosten in der Lagerhaltung, in der Logistik erbracht werden können. Heute noch werden circa 3 von 4 Rädern, die in Deutschland pro Jahr verkauft werden, direkt oder indirekt aus Südostasien geliefert. Und dagegen wollen wir uns stellen, denn wir sehen, dass das heute nicht mehr zeitgemäß und nicht mehr erforderlich ist.
0: Das Land Sachsen-Anhalt unterstützt den Kauf mit einem Kredit im niedrigen zweistelligen Millionenbereich durch die Investitionsbank Sachsen-Anhalt und eine Landesbürgschaft. Dass es nicht leicht sei, eine 100 Jahre alte Radbautradition fortzusetzen, drückte der Finanzminister des Landes Sachsen-Anhalt, André Schröder, aus.
2: Ich glaube, es ist nicht selbstverständlich, eine über 100-jährige Radbautradition fortzusetzen. Ein schwieriger Markt, ein nicht entwicklungsfähiger Altstandort und auch fehlende Betriebsführung haben das MIFA-Rad aus dem Tritt gebracht und haben sogar zeitweise zum Abstieg gezwungen. Heute ist ein Tag der Hoffnung, ein Tag für die Zukunft, denn ein solches Bauvorhaben zeigt, man möchte künftig Räder hier am Standort wirtschaftlicher produzieren. Und das ist für uns in der Region hier genauso wichtig, auch für die Mitarbeiterinnen und Mitarbeiter, künftig noch bessere Bedingungen schaffen. Radfahren, das ist ein Gleichnis für das Leben, denn es zeigt, man muss strampeln, man muss vorwärts kommen, ansonsten verliert man das Gleichgewicht. Und um wieder Tritt zu fassen, brauchte das MIFA-Rad 3 Anschieber. Ein Investor, der bereit war, Verantwortung zu übernehmen, ein Land, das helfend zur Seite stand und die Stadt selber, die es in rekordverdächtigen 8 Monaten geschafft hat, einen neuen Standort zu erschließen.
0: Draußen neben dem Zelt geschah dann die offizielle Grundsteinlegung. In die Zeitkapsel kamen unter anderem diverse Dinge wie eine Tageszeitung und ein Minifahrrad. Ab 2017 soll die Produktion der Fahrräder in der neuen Fertigungshalle beginnen. Mit dem neuen Standort will sich die MIFA Bike GmbH unter anderem unabhängiger von asiatischen Zulieferern machen.

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0: Die Schülernachhilfe in Hettstedt, Markt 42 und Halle Torstraße 16 ist jetzt Teil der Zukunftswerkstatt Mitteldeutschland. Weitere Standorte nach gleichem Vorbild gibt es in Eisleben und Sangerhausen.
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1: 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Mehr als 200 Zuschauer bekamen am Pfingstsamstag bei herrlichem Sommerwetter auf dem Sportplatz in Wimmelburg im letzten Derby der Saison gegen Helfter eine kampfbetonte und bis zur letzten Minute spannende Partie geboten, bei der am Ende die Gäste das glückliche Ende für sich verbuchen konnten. Bis zum Aufstieg in die Landesklasse 1996 hatte es über mehrere Jahre bereits interessante Spiele zwischen beiden Mannschaften gegeben. Dabei hatte zumeist die Heimmannschaft die Nase vorn. Wimmelburg musste allerdings auch so manche schwere Schlappe gegen Helfter hinnehmen. Auch wenn sich die Spielfläche an diesem Samstag zeitweise zur Liegewiese wandelte, blieb das Spiel im Großen und Ganzen im fairen Rahmen. Souverän hielt Schiedsrichter Graf aus Mansfeld alle hochkochenden Emotionen im Zaum. Allerdings mussten drei Spieler verletzungsbedingt ausgewechselt werden. Stamm und Köhler von Wimmelburg sowie Kirchberg von den Helftern. Im Spiel, bei dem in der ersten Hälfte Helfter die Akzente setzte, hatte Wimmelburg bereits in der dritten Minute die erste Chance. Der Schuss von Stettler, im Fallen abgegeben, landete allerdings am Pfosten. 10 Minuten später konnte sich Mittelfeldspieler Birk gegen den Wimmelburger Stüpper durchsetzen. Sein Schuss aus 12 Metern strich nur knapp am Tor vorbei. Dies war der Auftakt für eine ganze Reihe von Torschancen, die Helfter allerdings nicht verwandeln konnten, zumindest nicht bis zur Halbzeit.
4: Heute also Kampf um Platz 3. Grün-Weiß-Wimmelburg gegen Aufbau Eisleben. Wie sieht es denn aus, stimmungsmäßig?
5: Ja, also wir sind ganz zufrieden mit der Saison. Wir, beziehungsweise die Leitung war ja eigentlich mit der C-Stellung rangegangen, die Klasse zu erhalten. Das ist ganz sicher gelungen. Es gab zwar im Umfeld viele, die die Stimmung gemacht haben, dass mehr drin ist. Und ich sage mal, die jetzige Platzierung zeigt sich auch mit dem 4. Platz zurzeit, dass man doch im oberen Drittel mitspielen kann. Es war so ein bisschen die Luft raus bei den letzten Spielen, nachdem im Prinzip nach oben alles klar war, nach unten alles klar war.
4: Woran lag es?
5: Naja, war schon alles klar für die Mannschaft. Nach oben ging nichts mehr, nach unten ging nichts mehr. Das Einzige war dann, wir haben uns dann nochmal zusammengesetzt, haben gesagt, die Zuschauer wollen mal sehen, das kann so nicht weitergehen. Es waren ein paar schlechtere Spiele. Und wir haben uns, ich sag mal, seit dem Lütchendorf-Spiel wieder zusammengerauft und doch ordentliche Spiele geboten. Heute, jetzt natürlich hauptsächlich ums Prestige. Jeder von beiden möchte gerne der Dritte bleiben und dementsprechend jetzt auch ordentlich zur Sache. Wie gesagt, 3 Mann mussten schon verletzt ausgewechselt werden. Ich hoffe, dass das trotzdem fair über die Runden geht und die bessere Mannschaft sollte gewinnen am Ende.
6: Ich möchte mich bei euch bedanken, ich wünsche euch viel Erfolg, denn die meisten werden
7: ja
1: Die Grün-Weißen nutzten die Halbzeitpause, um ihren Nachwuchs zu ehren. Lutz Heidenreich, Vorsitzender des Jugendausschusses des Kreisfußballverbandes Mansfelder Land, überreichte den Jungs von der B-Jugend die Bronzemedaille für den 3. Platz in der Kreismeisterschaft. Mannschaftskapitän Patrick Plusfeld ist gleichzeitig in der A-Jugend aktiv. Diese sicherten sich den Kreismeistertitel und steigen auf in die Landesliga. Doch Patrick errang noch einen 3. Titel.
4: Besondere Spezies hier ausfindig gemacht. Und zwar ist das der junge Herr Bloßfeld, Patrick, ja?
8: Ja.
4: Der ist zweifacher Torschützenkönig. Sag mir mal, Patrick, wie geht denn sowas?
8: Ich habe öfters mal angeschossen, auch passiert. Aber ich spiele jetzt A und B.

0: Und da habe ich es halt den beiden jetzt geschafft, Torschützenkönig zu werden.
1: Und erzähl mal, wie war ansonsten so die Saison für dich? Also ich meine jetzt ganz abgesehen davon, dass man sowas wahrscheinlich nicht alle Tage hat, einen zweifachen Torschützenkönig. Und aber so, wie ist es gelaufen, sag mal?
0: Also Ajoen war eine klasse Saison. Wir haben bis jetzt einen Unentschieden, der Rest alles gewonnen. Heute das Pokalfinale leider verloren, 1-0, aber naja, gegen Sirstem. Aber Kreismeister sind wir gewonnen mit 8 Goldmedaillen. B-Jugend war anfangs sehr schlecht. Aber wir haben uns in der Rückrunde gesteigert, ohne Niederlage durchgekommen. Und da hat sich mit meinen Toren vielleicht relaviert, gesteigert.
1: Und sagen wir mal so, hast du irgendeinen professionellen sportlichen Wunsch? Willst du vielleicht mal in die Bundesliga aufsteigen oder sowas? Oder hast du nicht solche Höhenflüge? Erstmal ins Normal bleiben.
0: Das wünscht sich sicherlich jeder, aber ich bleibe erstmal normal und was wird's.
2: Nach Wiederbeginn prüfte zunächst Meißner in der 47. Minute mit einem Freistoß den Wimmelburger Torwart Pfefferle. Mit einer tollen Parade holte dieser jedoch den Ball aus dem Winkel. Das machte den Wimmelburgern offensichtlich Mut, denn von nun an waren sie tonangebend. Zunächst verpasste Welch im gegnerischen Strafraum einen weiten Torwartabschlag knapp. 3 Minuten später köpfte Stettler dann einen Freistoß zum Jubel der Wimmelburger Fans in das Helftauer Tor. Doch der Schiri hatte ein Aufstützen erkannt und gab den Treffer nicht. Kurz darauf setzte Frenkler einen Schlenzer aus 18 Meter an die Querlatte. Als dann Rodes Schussversuch in der 81. Minute am rechten Pfosten vorbeiging, begannen die Zuschauer sich auf ein Remis einzustellen. Doch da hatten sie die Rechnung ohne den eingewechselten Carsten Wenzel gemacht. In der 88. Minute passte Meißner maßgerecht an der Strafraumgrenze in den Lauf von Wenzel. Dieser nutzte die Gelegenheit und schoss das Leder mit einem platzierten Flachschuss zum 1:0 ins linke Eck. Und fast zeitgleich mit dem Schlusspfiff war Wenzel dann noch einmal erfolgreich. Einen Fehler des weit vor dem Wimmelburger Strafraum postierten Pfefferle nutzte er clever zum 2:0 Endstand für die Gäste aus Helfter. Ein entscheidender Tick. Mehr Entschlossenheit brachte Helfter den Sieg in diesem Prestigeduell.
1: Sportfreunde, wir haben hier nochmal den sicherlich nicht ganz glücklichen Trainer von Grün-Weiß Wimmelburg. Was sagen Sie denn zu dem heutigen Spiel?
3: Zum heutigen Spiel würde ich sagen, also aus meiner Sicht wäre es am Ende vielleicht gerecht gewesen, wenn es unentschieden gewesen wäre. Aber im Fußball ist er eben nun, das geht nun mal 90 Minuten und da muss man eben aufpassen bis in zur letzten Minute. Und leider haben wir kurz vor Schluss geschlafen und haben dadurch das 1:0 gefangen. Und meine, das 2:0 war dann im Endeffekt nicht mehr ausschlagen.
1: Darf ich noch mal kurz was fragen zu dem Tor in der 69. Minute? Es war von der Tribüne aus nicht richtig einzusehen. Warum wurde das nicht gegeben?
3: Also höchstwahrscheinlich deshalb, weil, so war es gesagt, dass unser Spieler sich aufgestützt hat. Also, ich meine, ich habe es auch nicht so gesehen, muss ich sagen, aber... Das ist eben so, kann man nicht machen.
1: Okay. Ist das auch erledigt. Ein unglücklicher 4. Platz, der aber immerhin auch zeigt, dass die Mannschaft gut durch die Saison gekommen ist. Wollen wir nochmal zu den zurückgehenden Monaten kommen. Wie war es denn für Sie?
3: Ich würde sagen, wenn man alles richtig einschätzt, dass es praktisch kann man trotzdem mit dem 4. Platz bis jetzt zufrieden sein. Ich meine, es könnte auch der 5. werden. Wir sind praktisch Aufsteiger und ich muss mal so sagen, wir hatten die ganze Serie, habe ich nicht einmal mit der Mannschaft normalerweise spielen können, mit der ich eigentlich spielen wollte. So. Es waren immer wieder Verletzte. Auch heute muss ich sagen, der Michael Heise hat heute praktisch nach einem halben Jahr das erste Mal gespielt. Und mein jünger Thomas, der hat auch 2 Monate nicht gespielt. Und Dirk Pfeiffer war jetzt 5 Wochen verletzt. Und ich meine, für die Leute war das auch, gerade bei der Hitze heute, war das schon schwer, muss ich sagen. Ja. Die erste Halbzeit war, muss ich sagen, war Aufbau klar besser, würde ich sagen. Die zweite Halbzeit, muss ich sagen, waren wir vielleicht dick besser. Und naja, wie gesagt, das kann nur einer gewinnen am Ende. Und ich meine, ist eben so. Im Fußball ist das eben so.
1: Fußball ist rund wie die Welt und damit zurück. Der Fußball ist rund und der hat weil er rund ist, zwei Seiten. Jetzt hören wir mal das Spiel.

0: Aus der Sicht der glücklichen Gewinner, sag ich mal, wie war's denn?
1: Erstens mal sind wir die verdienten Gewinner. Also das ist klar, so, ja. Und ich sehe es sicher genauso wie die anderen. Die erste Halbzeit war Hefter meiner Meinung nach war stärker. War ein bisschen überlegen, war etwas überlegen. Die zweite Halbzeit war gleich stärker. Aber das hängt damit zusammen, die Mannschaften stehen dritten, vierten Platz. Und es ging um diesen dritten Platz heute. Wenn man auf den dritten Platz fliegt, ja, da muss man eigentlich zufrieden sein. Aber wenn ich jetzt mal zurückdenke, was wir für Spiele verloren haben, wo wir Punkte teilweise verschenkt haben, könnten wir, sicher war Naumburg die überlegene Mannschaft, hat verdient diesen Aufstieg geschafft, gibt es keine Frage. Aber wir hätten vielleicht so ja die Lützchendorfer noch überrunden können, obwohl die eine sehr gute Mannschaft haben dieser Saison. Also die stehen verdient auf dem zweiten Platz. Und ich meine, heute war erstmal wichtig, dass wir gewinnen, dass wir den dritten Platz ein bisschen stabilisieren. Und was nächste Woche passiert, werden wir sehen.
0: Nun sind ja diesmal auch ganz viele Leute verletzt worden. War nicht eine ganz schöne Schärfe im Spiel drin? So, ich habe so gedacht, warum ist so eine Aggression?
1: Nee, ich würde meinen für Derby. Es ist ja ein Derby gewesen, ein Revierderby. Ja? Für Revierderby ist es meiner Meinung nach ordentlich über die Bühne gegangen. Diese Fouls, die passieren in jedem Spiel. Sonst muss ich Schach spielen. Ja. Kann ich nicht auf dem Fußball platzieren. Ja? Aber ich denke, sie sind anständig, weil sie kennen sich ja alle untereinander, die zwei, teilweise sind sie ja befreundet. Also die Fouls, natürlich wird mal einer unfair gestoppt, wenn er scheinbar durch ist. Ja. Aber ich würde meinen, für das Derby war es meiner Meinung nach ordentliches Spiel.
0: So, liebe Sportsfreunde, um das Bild vom Fußball wieder mal rund zu machen, haben wir jetzt auch noch einen der Sponsoren von Grün-Weiß Wimmelburg, Herrn Wischalla von Golden Toast, sage ich jetzt mal. Das kennt jeder. Ja. Wie waren Sie denn mit der Leistung zufrieden? Hat sich's gelohnt, in die Mannschaft zu investieren, Herr Wischalla?
2: Also erst einmal insgesamt möchte ich hier als erstes der Mannschaft von Aufbau Eisleben gratulieren zu den 2-0 Sieg. Muss einsagen, dass es sicherlich insgesamt gerecht war, dass Aufbau gewonnen hat, weil sie den letzten Tick mehr Einsatz gezeigt haben. Was ich bei unserer Mannschaft doch ein bisschen in der ersten Halbzeit zumindest vermisst habe. Insofern geht diese Sache voll in Ordnung. Zur Schiedsrichterleistung, okay, kann man sicherlich sagen, der hat seine Sache nicht schlecht gemacht, hat hier und dort einige Dinge, wo ich auch sage...
0: 69. Minute.
2: Ja, gut, das Tor, ich habe da hinten gerade am Tor gestanden, ja. Für mich ein ganz klares Tor. Hat auch der Spieler von Aufbau Eisleben gesagt, der letzte Mann, der Herr Tümmler, also insofern war es ein normales Tor. Okay.
0: Sagen wir mal so, haben Sie sich denn gefragt in der Saison, ob das richtig war, in die Mannschaft zu investieren? Das ist ja auch immer alles, wir sehen ja, es ist wunderbar hier, der Platz wurde, glaube ich, neu gemacht. Es wurden die Zäune neu gestaltet, ich glaube die Ecken hinten auch alle. Ne? Haben Sie denn das Gefühl, dass Sie da auf dem richtigen Weg sind, sage ich mal?
2: Also der Grundgedanke war ja überhaupt, da wir vor 2-3 Jahren nur erste bzw. erste Kreisliga gespielt haben, dass wir gesagt haben, wie geht es überhaupt mit Wimmelburg weiter? Wollen wir einen Schritt nach vorn blicken oder sagen wir, wir bleiben und wollen in der Kreisklasse uns etablieren. Wir haben einen sehr guten Nachwuchs, das war auch der Grundgedanke, dass wir gesagt haben, dass wir den Nachwuchs hier bei uns in Wimmelburg fördern wollen. Und das kann nur funktionieren, wenn wir eine dementsprechende erste Männermannschaft haben. Mhm. Und ich glaube, dass wir dann auch den richtigen Schritt getan haben. Es ist leider Gottes nicht einfach in der heutigen Zeit, dass solche kleinen Gemeinschaften, wie auch Wimmelburg, sicherlich auch andere renommierten, wenn ich Bornstedt nehme oder Wolferode, die Riesenprobleme haben, wenn sie nicht das dementsprechende Umfeld, die dementsprechenden Sponsoren im Rücken halt haben. Nur so kann ich dementsprechend auch agieren. Das ist uns sicherlich recht ordentlich gelungen, auch mit dem Spediteur Herrn Kuttig, den möchte ich hier mal an dieser Stelle auch nennen, der auch mit versucht hat, ein dementsprechendes Team aufzubauen. Wir haben Leute versucht, auch dementsprechend arbeitsmäßig unterzubringen, denn letztendlich muss man ja sagen, Fußball ist nicht alles. Hier ist es Allerwichtigste, dass die Leute hier auch in unserer Region eine Arbeitsstelle haben, dass wir sie hier dementsprechend auch, ich will mal sagen, bodenständig machen. Das ist uns sicherlich gelungen, der eine hat da ein bisschen mehr Glück. Ich habe Gott sei Dank in unserer Firma die Möglichkeit gehabt, einige Leute anzubringen und habe denen auch klipp und klar gesagt, irgendwann ist das Fußballleben mal vorbei und ich glaube schon, das haben sie verstanden und somit ist auch für die letztendlich die Arbeit das Wichtigste. Für mich muss ich natürlich auch hier sagen, das habe ich auch dementsprechend auch der Mannschaft schon gesagt, es kann nicht so sein, dass Leute, wenn man das hier so sieht und da sind einige Spieler dabei, die höherklassig gespielt haben, möchte ja keine Namen nennen, aber hier fällt mir doch letztendlich der letzte Tick, wo ich sage, ich muss auf Arbeit dementsprechend meinen Job machen und also muss auch Motivation und muss auch dementsprechend dann hier auch auf dem Platz die Leistung bringen. Und das habe ich so die zweite Halbserie hier bei Wimmerburg doch ein bisschen vermisst, was auch die Zuschauer draußen sicherlich auch dementsprechend registriert haben. Ich möchte eins sagen, dass wir aufgrund des Aufstieges auch hier in Wimmerburg die dementsprechende Zuschauerresonanz haben. Die brauchen wir auch, um dementsprechend auch lebensfähig zu sein. Und ich glaube schon, dann sollten wir das auch dementsprechend mit Leistungen den Leuten zurückgeben. Nur ist das ist heute überall nur ein Geben und Nehmen.
0: Und Fußball lebt natürlich auch von den Fans, die die Mannschaft gut finden oder nicht gut finden. Ja. Also sagen wir mal so, es ist auch eine schöne Atmosphäre hier. Das müssen wir mal von Punkt um sagen. Und wir bedanken uns recht herzlich für das Gespräch. Danke, Herr Wischer.
2: Danke.
3: Okay. Und dass es nicht nur uns Fernsehleuten, sondern auch den Wimmerburgern selbst gut gefällt, davon konnte man sich in der Vereinsgaststätte überzeugen.

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0: Frühstücken mit der Familie, mit Nachbarn und Freunden. Und das mitten in der Sangerhäuser Innenstadt. Bereits zum dritten Mal luden die Rosenstädter Lions zum Bürgerfrühstück ein. Zahlreich war man dieser gefolgt und ließ sich bei strahlendem Sonnenschein und sommerlichen Temperaturen die mitgebrachten Köstlichkeiten schmecken. Oder versorgte sich direkt vor Ort mit frisch zubereiteten Speisen und Kaffee. Auch Sachsen-Anhalts Finanzminister André Schröder war samt Familie vor Ort.
1: Morgen. Ja, für den guten Zweck.
0: Genau, das Bürgerfrühstück dient einem guten Zweck. Denn der Erlös daraus kommt Kindern aus sozial schwächeren Familien zugute. Ihnen wird der Aufenthalt in einem Feriencamp ermöglicht. Eröffnet wurde das Bürgerfrühstück vom Präsidenten der Sangerhäuser Lions, Dr. Schönhardt.
2: Ja, ich habe nun die Ehre, hier die erste kleine Ansprache zu halten und die Begrüßung quasi aufzunehmen. Habe ich gerne angenommen. Ich begrüße Sie, werte Gäste, liebe Lions-Freunde. Ich begrüße Sie ganz herzlich zum dritten Bürgerfrühstück hier in Sangerhausen, der Rosenstadt. Besonders freuen wir uns über die Anwesenheit des aktuellen Präsidenten des Lions-Club Hannenmünden, den Klaus-Dieter Wulff, den Präsidenten des Lions-Clubs unserer Nachbarstadt, wenn man so möchte, Hettstedt, Fabian Michael. Und ganz besonders auch über unseren Gründungspaten des Lions Club Sangerhausen-Rosenstadt, den Klaus Burhenne. Das Bürgerfrühstück in seiner dritten Auflage ist in Sangerhausen schon fast Tradition geworden. Ihre zahlreiche Anwesenheit, die erhebliche Unterstützung durch unseren Sponsoren und die erhebliche Unterstützung der vielen Helfer im Hintergrund ist aber kein Selbstzweck für uns. So eine hohe Teilnehmerzahl wie heute hatten wir noch nie. Es ist fast doppelt so viel wie zum ersten Bürgerfrühstück. Das Motto der Lions, We Serve, bedeutet die ständige Herausforderung an uns, die vorhandenen Kompetenzen, Talente, Kontakte der Mitglieder zu mobilisieren und zu bündeln, um dem Lions-Prinzip gerecht zu werden und somit auch den strukturellen sozialen Notwendigkeiten, hauptsächlich in unserer Region. Mit dem Bürgerfrühstück unterstützt der Lions Club gemäß seiner satzungsmäßigen Bestimmung viele soziale Projekte hier in dieser Gegend.
3: Ja, und ich sage auch ein herzliches Dankeschön.
4: Erster Frühstückslauf hier in Sangerhausen, gemeinsam mit den Lions organisiert, soll der Beginn des Firmenlaufes hier in Sangerhausen sein. Den werden wir heute klein und fein starten. Etliche Teams stehen da drüben und warten auf den Start. Sie scharren sozusagen schon mit den Hufen. Und eine kleine Runde in Sangerhausen wird gelaufen, um, wie gesagt, den Sangerhäuser Firmenlauf heute hier so als eine kommende Tradition aus der Taufe zu heben. Die Firmen präsentieren sich mit ihren T-Shirts und mit anderen Dingen. Unschwer zu erkennen, von wem ich starte. Wir sind die Fans vom Röhrig-Schacht und wollen das auch entsprechend präsentieren. Und so wollen wir das in den nächsten Jahren danach fortführen. Immer wieder einen Firmenlauf haben. Da kommt es nicht drauf an, welche Sekunde wir nicht schaffen, sondern dass wir Spaß an der Sache haben.
3: Herr Michael, ich weiß nicht, sind die jetzt schon so weit, die Teams? Wollen wir jetzt schon losstarten?
4: Ja, wir müssen starten.
5: Fertig, hat vergessen. So, jetzt geht's los. Die laufen wirklich schnell. Ich habe gedacht, wir machen so eine gemütliche Wanderung hier durch Sangerhausen. Ja, Herr Michael, aber ein bisschen Gas geben. Ja, das sieht mir alles noch ein bisschen sehr salopp aus.
6: Ja, von mir auch ein herzliches Willkommen und vor allen Dingen ein großes Dankeschön an die Lions in Sangerhausen. Dr. Schönhardt, nehmen Sie das mit in den Club. Es ist schön, das zu erleben. So viele Menschen am Sonntag früh zum Frühstück. Mehr will ich gar nicht sagen, ich habe noch nicht gefrühstückt, ich muss jetzt essen.
7: Im Rahmen der Vorbereitung des Reformationsjubiläums im Landkreis Mansfeld-Südharz findet erstmals ein Song- und Slam-Festival auf Schloss Mansfeld statt. Das Festival präsentiert wichtige Interpreten der deutschsprachigen Poesie in Wort und Lied. Das Festivalprojekt würdigt die kulturhistorische Leistung Martin Luthers mit dem von ihm geschaffenen deutschsprachigen Chorälen

die auch ein wichtiger Ausgangspunkt für die deutsche Songpoesie waren. In Vorbereitung dieses Ereignisses wurde in die Kreisverwaltung Mansfelder Land nach Sangerhausen eingeladen. Dort konnte sich die Presse über dieses Projekt informieren. Zunächst gab es eine Kostprobe mit Liedermacherin Nadine Maria Schmidt.

0: Organisiert wird das Festival durch die Radam und Herden Kulturprojekt GUG. Sowohl Ulf Herden als auch Jürgen Radam waren vor Ort und standen Rede und Antwort. Ebenso wie Schirmherrin und Landrätin Dr. Angelika Klein, der Bürgermeister der Stadt Mansfeld Gustav Vogt und die Poetry Slammerin Katja Hofmann. Das erste Mansfelder Song- und Slam-Festival wird vom 19. bis 21. August auf Schloss Mansfeld stattfinden. Unterstützt wird es vom Land Sachsen-Anhalt, dem Landkreis Mansfeld-Südharz und der Stadt Mansfeld. Es soll ein wichtiger Meilenstein auf dem Weg zum Reformationsjubiläum im kommenden Jahr sein. Schon im Vorfeld bei sogenannten Pre-Shows sollen Besucherinnen und Besucher an verschiedenen Orten im Landkreis begeistert werden. So tritt am 17. Juni die Band Lift im Rahmen des Kirchentages in der Lutherstadt Eisleben auf. Und 2 Wochen vor dem Festival auf Schloss Mansfeld wird die Slammer-Gemeinde zum Poetry Slam in der Marienkirche in Sangerhausen ihr Können präsentieren. Beim eigentlichen Festival vom 19. bis 21. August werden sich renommierte Künstlerinnen und Künstler die Klinke in die Hand geben. Gleich zum Auftakt wird Heinz-Rudolf Kunze mit Räuberzivil auf der Bühne rocken. An allen Tagen finden verschiedene Veranstaltungen statt. Das reicht vom Poetry Slam Workshop über ein Songfestival mit verschiedenen Sängern und Sängerinnen, aber auch Slammern und Slammerinnen. Einem Wettstreit zwischen Sängern und Slammern bis hin zum Familienkonzert mit Gerhard Schöne, das am Sonntag, den 21. August, dann den Abschluss bildet. Die Veranstaltung soll Martin Luther in seiner Herkunftsregion als einen der wichtigsten Vertreter des deutschsprachigen Liedes würdigen. Der Reformator schrieb Choräle in deutscher Sprache, die bis heute zu den Klassikern in evangelischen Gesangbüchern zählen. Das Song- und Slam-Festival ist ihm und der deutschen Sprache verpflichtet. In seiner inhaltlichen Ausrichtung ist das Festival gleichzeitig Musik, aber auch modernes Literaturfestival. Ab sofort startet auch der Vorverkauf an den bekannten Vorverkaufsstellen. Außerdem kann man sich auf der Webseite unter www.songslamfestival.de umfassend über dieses große Ereignis informieren. Nun schon zum 23. Mal wurden am 8. Juni die künftigen Eisleber ABC-Schützen zum Zuckertütenfest auf den Marktplatz eingeladen. Vorbereitet wurde er vom 1. Eisleber Karnevalsverein der Lodderstädter und der Stadtverwaltung. Oberbürgermeisterin Frau Fischer und der Vorsitzende der Karnevalisten, Herr Zeitler, begrüßten demzufolge die vielen Kinder. Sie bedanken sich ganz ausdrücklich bei den vielen Sponsoren, die dieses Zuckertütenfest in der Lutherstadt Eisleben erst möglich machen. Auch gab es wieder Mützen für die 170 Kinder aus allen Kindertagesstätten der Stadt. Sie sind mit Reflexionsstreifen ausgestattet und erhöhen damit ganz unmittelbar die Verkehrssicherheit der künftigen Schüler. Auch gab es in jeder Schultüte einen Gutschein für einen Bibliotheksausweis der Stadtbibliothek Lutherstadt Eisleben. Diese Aktion wurde von der Wohnungsbaugesellschaft der Stadt unterstützt. Für Stimmung sorgte in diesem Jahr Clown Haraldino.
1: Eine rote Feder, jetzt ist sie dabei gelungen. Seht ihr? Super gemacht. Also, eine rote. Einmal frei, ihr könnt ruhig klatschen. Eine rote Feder. Super. Klasse gemacht, oder? Das ist echt gut. Das ist denn? Was ist denn? Das war doch wieder der falsche Zauberspruch. Vielleicht nehmen wir den Zauberspruch von meinem Lehrer. Jeder Zauberlehrling hat ja einen Lehrer. Meiner ist der Zauberpeter. Und der nahm immer damals den Spruch mit den Kindern zusammen. Das klappte immer. Simsalabim, Trick, hau hin. Mal sehen, ob es dann klappt. Also, wir versuchen es nochmal. Wir nehmen eine Röhre, wo wir durchdrücken können, wie die Piraten. Okay, siehst du was? Siehst du was? Achso, das war doch deine Nase. Jetzt nehmen wir die Feder und jetzt machen wir aus der weißen Feder eine rote Feder. Jetzt sitzt einer Bim, trink hau hin und du schmeckst richtig und dann geht's los. Okay, es kann losgehen. 3, 4.
2: Okay, das hast du ganz gut gemacht. Ich glaube, liebe dir.
0: Für die Kleinen wurde an diesem Tag jede Menge geboten. Ob Mini-Eisenbahn oder verschiedene Hüpfburgen. Verschiedene Angebote für Speis und Trank oder mit der Polizei das richtige Straße überqueren lernen. Es war für jeden etwas dabei. und dass Clown Haraldino ganz besondere Ballontiere formen kann, das wissen die Kinder ja sowieso. Dieses Zuckertütenfest ist eine schöne Tradition in der Lutherstadt Eisleben und lässt sie schon gespannt sein auf den richtigen Schulanfang dann im August.
3: Achtung! Spider-Man, fliegt los! Zack! Auf den Kopf! An Körper runter! Zack! Und jetzt liegt er in deiner Hand! Zack! Okay!
0: Nach recht kurzer Bauzeit war es am 8. Juni soweit. Das neue Gebäude des Jobcenters Mansfeld-Südharz in Hettstedt konnte seiner Bestimmung übergeben werden. Die vielen Gäste aus Politik, Wirtschaft und Verwaltung konnten sich in den neuen Räumlichkeiten umschauen. Das Gebäude ist soweit fertiggestellt, dass pünktlich zum 1. Juli etwa 50 Mitarbeiter ihre Büroarbeit in dem Haus aufnehmen können. Gemeinsam mit Frau Dr. Scherer, der Vorsitzenden der Geschäftsführung der Arbeitsagentur Sangerhausen, der stellvertretenden Bürgermeisterin von Hettstedt, Frau Löbus, Herrn Dr. Landmann, dem Geschäftsführer des Jobcenters Mansfeld-Südharz, begrüßte als Vermieter Roland Herbert als Vertreter der Hettstedt Bau GmbH und Co. KG die Anwesenden.
4: Ich freue mich aus diesem Anlass, dass Sie so zahlreich hier erschienen sind. Dieses Haus wurde in einer Rekordzeit von 5 Monaten errichtet. Das ist dank der modernen Anforderungen zur Energieeinsparung geschuldeten Bauweise. Wurde dieses Gebäude von der Firma Kleusberg in nur 5 Monaten errichtet. Natürlich mit ihren Subunternehmen. Mühselig war der Anfang, bis die Baugenehmigung da war und wir mit dem Denkmalschutz gegen die Zeit gearbeitet haben, um eine frostfreie Gründung vor Wintereinbruch zu erreichen. Letztlich, um den gesetzten heutigen Endtermin zu schaffen. Das war aufgrund einer auf Stahlbau beruhenden modularen Bauweise mit einem hohen industriellen Vorfertigungsgrad möglich geworden. Es ist also eine Art des Bauens verwirklicht worden, die der Schnelligkeit unserer Tage entgegenkommt. Insgesamt wurden, und jetzt Presse, herhören, 60 Module, 162 Tonnen Stahl für die Module, 720 Liter Farbe, 106 Türen, 132 Fenster, 1700 Quadratmeter Bodenbelag und 205 Quadratmeter Fliesen verbaut. Das Besondere dieses Baus besteht auch darin, dass dieser Standort hier und die Bauweise so gewählt sind, dass mit einem geringen Nachinvestitionsaufwand das Gebäude in seniorengerechte Wohnungen umgebaut werden könnte, wenn dazu eine solche Notwendigkeit eintreten würde.
0: Dann übergab er Herrn Dr. Landmann symbolisch den Schlüssel zum neuen Gebäude.
4: Und wollte jetzt das Glas erheben und mit Ihnen allen auf die würdige Zukunft dieses Hauses trinken. Zum Wohl.
0: Herr Dr. Landmann freute sich über das neue Haus, ein ähnliches Projekt wie vor 1,5 Jahren in Eisleben umgesetzt, was dazu führt, dass jetzt an allen 3 Standorten des Jobcenters die Arbeit in modernen Gebäuden stattfinden kann. Auch Frau Dr. Scherer äußerte sich ähnlich. War es doch in der Vergangenheit ungünstig, dass die Arbeit an 2 Standorten in der Wipperstadt durchgeführt werden musste. Doch das ist nun Geschichte. Geschichte ist auch eine hässliche Baulücke in der Stadt Hettstedt. Und über diesen Aspekt freute sich besonders die stellvertretende Bürgermeisterin Frau Löbus. Im Anschluss an diesen offiziellen Teil gab es einen kleinen Imbiss und die Gelegenheit, sich im neuen Haus umzuschauen. Die Berg- und Rosenstadt Sangerhausen wird vom 9. bis 11. September den 20. Sachsen-Anhalt-Tag unter dem Motto Sachsen-Anhalt trifft Rose ausrichten. In diesem Zusammenhang lud am 2. Juni der Oberbürgermeister von Sangerhausen, Ralf Poschmann, die Presse zu einer Informationsveranstaltung in seinen Beratungsraum ein. Hauptsächlich ging es dabei um die Unterstützung durch die Lotto-Toto GmbH Sachsen-Anhalt für das Landesfest. Geschäftsführerin Maren Sieb hat einen Förderscheck in Höhe von 65.000 Euro mit dabei. Wichtig zu erwähnen, dass sich Lotto Toto nicht nur zu diesem Anlass in Sangerhausen engagiert. Aus dieser Quelle kamen in den letzten zwei Jahrzehnten für Modernisierungsmaßnahmen und die weitere Entwicklung des gesellschaftlichen Lebens rund 1,1 Millionen Euro in die Berg- und Rosenstadt. Die Sachsen-Anhalter unterstützten damit mit ihren Spielansätzen unter anderem umfangreiche Sanierungsarbeiten im Friesenstadion, Restaurierungsarbeiten an Kirchen wie St. Jakobi und St. Ulrich, Projekte und Modernisierungen an Schulen sowie die Unterstützung von Sportwettkämpfen und Sportpatenschaften. Nun also die Unterstützung des 20. Sachsen-Anhalt-Tages. Oberbürgermeister Ralf Poschmann pries die Vorzüge seiner Stadt an, denn die Gäste können beim Sachsen-Anhalt-Tag eine Rosenstadt treffen mit einer langen Bergbaugeschichte und auch kulturhistorisch interessanten Aspekten. Vor Ort auch das Maskottchen des Sachsen-Anhalt-Tages, Rosemarie. Sie war dabei, als schließlich Maren Sieb als Geschäftsführerin der Lotto Toto Sachsen-Anhalt GmbH den symbolischen Spendencheck an Herrn Poschmann übergab.
5: Zum 13. Mal konnten am 5. Juni Chöre aus Sachsen-Anhalt, Thüringen und Hessen in der Sangerhäuser Rosenarena begrüßt werden. Insgesamt hatten sich 20 Chöre für das 13. Chortreffen mit ausgewählten Musikstücken beworben. 13 von ihnen erhielten eine Zusage. Eröffnet wurde dieses musikalische Ereignis vom Geschäftsführer der Rosenstadt Sangerhausen GmbH, Uwe Schmidt, gemeinsam mit Rosenprinzessin Lisa der Ersten.
6: Wir freuen uns, dass wir wieder mit einer solch großen Teilnahme von Ihnen hier rechnen konnten. Schön, dass Sie da sind, und ich übergebe zunächst das Wort an die 5. Rosenprinzessin Lisa die Erste. Auch sie möchte Ihnen natürlich ein paar Grußworte.
7: Ich möchte Sie auch recht herzlich hier in der Rosenarena zum diesjährigen Chortreffen begrüßen. Ich freue mich sehr, dass ich mit hier sein kann und mir die zahlreichen Chöre anhören darf. Dankeschön.
6: Chorgesang ist ja, glaube ich, ein ganz wichtiges Element im gesellschaftlichen Leben. Wir sind gern Gastgeber.
5: Durch das Programm führte diesmal Olaf Fenor, selbst seit vielen Jahren aktiv im Männerchor der Kleingärtner Sangerhausen. Den ersten musikalischen Part übernahm der Gesangsverein Altstädter Stadtschwalben unter Leitung von Irmtraut König.

Unsere Region ist ja eng verbunden mit dem Leben des großen Theologen und Reformators Martin Luther. Das Geburts- und Sterbehaus von Luther finden Sie in Eisleben, in dem Ort, aus welchem der nächste Chor kommt. Begrüßen Sie mit mir den städtischen Singverein Eisleben unter der Leitung von Kantor Justus Eppelmann.

0: Zur letzten Vollversammlung in der aktuellen Legislaturperiode lud die Handwerkskammer Halle am 9. Juni in ihr Bildungs- und Technologiezentrum in Halle-Osendorf ein. Präsident Thomas Kaindorf gab in seinem Bericht einen Überblick zu aktuellen Fragen und Problemen des Handwerks sowie der handwerkspolitischen Aktivitäten des letzten halben Jahres. Die Vollversammlung ist das höchste Organ der Handwerkskammer Halle. Es besteht aus 24 Vertretern der Arbeitgeber und 12 Vertretern der Arbeitnehmer aus den 4.600 Mitgliedsbetrieben der Handwerkskammer Halle. Sie findet zweimal im Jahr statt und beschließt die Richtlinien der Arbeit der Kammer. Herr Kaindorf beleuchtete einige der Schwerpunktthemen der zurückliegenden 5 Jahre und leitete daraus Aufgaben für die kommende Legislaturperiode ab. Zunächst sprach er als wichtigstes Thema den Bereich berufliche Bildung und Fachkräftenachwuchs an. Die Zahl der Auszubildenden sinkt, die Zahl der älteren Arbeitnehmer, die kurz vor dem Eintritt in den Ruhestand stehen, steigt. Vor diesem Hintergrund soll für eine Ausbildung im Handwerk geworben werden. Tätigkeitsfelder sind dabei zum Beispiel Berufsfindungsmessen oder ein modulares System, das Eltern, Lehrer, Schüler und Studienabbrecher anspricht. Hinzu kommen viele Aktivitäten im Online-Bereich. Trotzdem ist die Zahl der Auszubildenden in den letzten 5 Jahren um mehr als ein Viertel gefallen. Vor diesem Hintergrund ist auch die Kampagne Hände hoch fürs Handwerk zu sehen. Am 22. September sollen Politiker und Handwerker mit Schülern in Unternehmen geschickt werden, die dann für 2 bis 3 Stunden gemeinsam handwerklich tätig werden. Es gäbe bereits Zusagen des Ministerpräsidenten und des Wirtschaftsministers sowie mehrerer Landtagsabgeordneter. Ein zweites wichtiges Thema war die Entwicklung des Bildungs- und Technologiezentrums. Auch bei diesem ist innerhalb der allgemeinen Entwicklung eine geringere Auslastung zu verzeichnen. Um Kosten zu sparen, wurde der Standort Wittenberg de facto insgesamt und weiter energetisch ineffiziente Gebäude an anderen Standorten stillgelegt. Herr Kaindorf sprach auch das Projekt Karriere im eigenen Land an. Ziel sei es, für das Unternehmertum im Land zu werben. Starke Unternehmen stünden im Land für Arbeit und Ausbildung. Diese Botschaft müsse immer wieder neu betont werden. Abschließend sprach er das politische Umfeld für das Handwerk an. Problematisch sieht er dabei vor allem aktuelle Rentenregelungen oder das angestrebte Freihandelsabkommen TTIP. Außerdem dürften bewährte Regelungen zur Berufsqualifikation nicht aufgeweicht werden. Das Handwerk fordert eine Erbschaftssteuerreform ohne Mehrbelastungen für die Betriebe und keine Benachteiligung von inhabergeführten Betrieben gegenüber Publikumsgesellschaften bei der Besteuerung. Und schließlich das Thema Zuwanderung. Herr Kaindorf betonte, dass derzeit 2 Kurse zur Kompetenzfeststellung im Bildungs- und Technologiezentrum laufen. Die Kammer hat bei ihren Mitgliedern nachgefragt, ob sie Praktikumsplätze für Flüchtlinge zur Verfügung stellen. Jeder 2. der Antwortenden hat dieses Angebot angenommen. Gastredner der Vollversammlung war der Präsident des Landesrechnungshofes, Kai Bartel. Er widmete sich natürlich der Finanzpolitik der neuen Landesregierung. Der Koalitionsvertrag baue wesentlich auf weiterhin fließende Steuereinnahmen sowie auf auskömmliche Kompensationsleistungen des Bundes nach dem Auslaufen des Solidarpaktes 2019. Eine nachhaltige Finanzpolitik sollte aber vor allem durch die Steuerung der eigenen Ausgaben gesichert werden. Außerdem wurden an diesem Tag noch der Arbeitsbericht der Handwerkskammer behandelt und es gab Beschlüsse unter anderem zur Jahresrechnung und zu Bildungsfragen.
1: Am 8. Juni fand in der Stadtbibliothek Hettstedt ein Vorentscheid für den Wettbewerb um die Lesekrone Sachsen-Anhalts statt. Zahlreiche Kinder aus den 3. Klassen der Grundschulen aus Hettstedt und Umgebung lasen um die Auszeichnung als Stadtkönig. Zu Beginn der Veranstaltung begrüßte Susan Besser, Sachbearbeiterin im Bibliothekarwesen und Verantwortliche für den Wettbewerb, die insgesamt 13 jungen Leser und Leserinnen. Diese trugen im ersten Durchgang aus ihren mitgebrachten Büchern vor. Im 2. bekamen sie dann einen fremden Text vorgelegt. Das Projekt Lesekrone Sachsen-Anhalts ist in 3 Phasen gegliedert. In der 1. Phase ermitteln Drittklässler den besten Vorleser ihrer Klasse und folglich ihrer Schule. Dieser wurde bereits erfolgreich durchgeführt. Nun befindet sich das Projekt in der zweiten Phase, in der der beste Vorleser der Region ermittelt werden soll. Der Gewinner qualifiziert sich zunächst für den Kreisausscheid und letztlich für den Landesausscheid Sachsen-Anhalts am 24. November in Magdeburg. Eine Jury bestehend aus Frau Besser, Leserin der Bibliothek, sowie aus Frau Geilert, die Bücherfee von der Hettstedter Buchhandlung, bewertete das Lesen an sich und die deutliche Aussprache. Den Vorentscheid konnte am Ende Emily Görtler von der Hettstedter Grundschule am Markt für sich entscheiden. Sie nimmt somit am 24. November am Landesausscheid in Magdeburg teil. Südlich von Sangerhausen gelegen an der Wasserschlucht befindet sich die Baustelle für das neue Werk der MIFA Bike GmbH. Zahlreiche Gäste kamen am Vormittag

0: Heute noch werden circa 3 von 4 Rädern, die in Deutschland pro Jahr verkauft werden, direkt oder indirekt aus Südostasien geliefert. Und dagegen wollen wir uns stellen, denn wir sehen, dass das heute nicht mehr zeitgemäß und nicht mehr erforderlich ist.
1: Das Land Sachsen-Anhalt unterstützt den Kauf mit einem Kredit im niedrigen zweistelligen Millionenbereich durch die Investitionsbank Sachsen-Anhalt und eine Landesbürgschaft. Dass es nicht leicht sei, eine 100 Jahre alte Radbautradition fortzusetzen, drückte der Finanzminister des Landes Sachsen-Anhalt, André Schröder, aus.
2: Ich glaube, es ist nicht selbstverständlich, eine über 100-jährige Radbautradition fortzusetzen. Ein schwieriger Markt, ein nicht entwicklungsfähiger Altstandort und auch fehlende Betriebsführung haben das MIFA-Rad aus dem Tritt gebracht und haben sogar zeitweise zum Abstieg gezwungen. Heute ist ein Tag der Hoffnung, ein Tag für die Zukunft, denn ein solches Bauvorhaben zeigt, man möchte künftig Räder hier am Standort wirtschaftlicher produzieren. Und das ist für uns in der Region hier genauso wichtig, auch für die Mitarbeiterinnen und Mitarbeiter, künftig noch bessere Bedingungen schaffen. Radfahren, das ist ein Gleichnis für das Leben, denn es zeigt, man muss strampeln, man muss vorwärts kommen, ansonsten verliert man das Gleichgewicht. Und um wieder Tritt zu fassen, brauchte das MIFA-Rad 3 Anschieber. Ein Investor, der bereit war, Verantwortung zu übernehmen, ein Land, das helfend zur Seite stand und die Stadt selber, die es in rekordverdächtigen 8 Monaten geschafft hat, einen neuen Standort zu erschließen.
1: Draußen neben dem Zelt geschah dann die offizielle Grundsteinlegung. In die Zeitkapsel kamen unter anderem diverse Dinge wie eine Tageszeitung und ein Minifahrrad. Ab 2017 soll die Produktion der Fahrräder in der neuen Fertigungshalle beginnen. Mit dem neuen Standort will sich die MIFA Bike GmbH unter anderem unabhängiger von asiatischen Zulieferern machen.

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0: 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Weitere Standorte nach gleichem Vorbild gibt es in Eisleben und Sangerhausen.
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1: 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Mehr als 200 Zuschauer bekamen am Pfingstsamstag bei herrlichem Sommerwetter auf dem Sportplatz in Wimmelburg im letzten Derby der Saison gegen Helfter eine kampfbetonte und bis zur letzten Minute spannende Partie geboten, bei der am Ende die Gäste das glückliche Ende für sich verbuchen konnten. Bis zum Aufstieg in die Landesklasse 1996 hatte es über mehrere Jahre bereits interessante Spiele zwischen beiden Mannschaften gegeben. Dabei hatte zumeist die Heimmannschaft die Nase vorn. Wimmelburg musste allerdings auch so manche schwere Schlappe gegen Helfter hinnehmen. Auch wenn sich die Spielfläche an diesem Samstag zeitweise zur Liegewiese wandelte, blieb das Spiel im Großen und Ganzen im fairen Rahmen. Souverän hielt Schiedsrichter Graf aus Mansfeld alle hochkochenden Emotionen im Zaum. Allerdings mussten drei Spieler verletzungsbedingt ausgewechselt werden. Stamm und Köhler von Wimmelburg sowie Kirchberg von den Helftern. Im Spiel, bei dem in der ersten Hälfte Helfter die Akzente setzte, hatte Wimmelburg bereits in der dritten Minute die erste Chance. Der Schuss von Stettler, im Fallen abgegeben, landete allerdings am Pfosten. 10 Minuten später konnte sich Mittelfeldspieler Birk gegen den Wimmelburger Stüpper durchsetzen. Sein Schuss aus 12 Metern strich nur knapp am Tor vorbei. Dies war der Auftakt für eine ganze Reihe von Torschancen, die Helfter allerdings nicht verwandeln konnten, zumindest nicht bis zur Halbzeit.
2: Heute hier also Kampf um Platz 3, Grün-Weiß-Wimmelburg gegen Aufbau Eisleben. Wie sieht es denn aus, stimmungsmäßig?
3: Ja, also wir sind ganz zufrieden mit der Saison. Wir, beziehungsweise die Leitung war ja eigentlich mit der C-Stellung rangegangen, die Klasse zu erhalten. Das ist ganz sicher gelungen. Es gab zwar im Umfeld viele, die Stimmung gemacht haben, dass mehr drin ist. Und ich sage mal, die jetzige Platzierung zeigt sich auch mit dem vierten Platz zur Zeit, dass man doch im oberen Drittel mitspielen kann. Es war so ein bisschen die Luft raus bei den letzten Spielen, nachdem im Prinzip nach oben alles klar war, nach unten alles klar war.
2: Woran lag's?
3: Naja, war schon alles klar für die Mannschaft. Nach oben ging nichts mehr, nach unten ging nichts mehr. Das Einzige war dann, wir haben uns dann nochmal zusammengesetzt, haben gesagt, die Zuschauer wollen mal sehen, das kann so nicht weitergehen. Es waren ein paar schlechtere Spiele. Und wir haben uns, ich sag mal, seit dem Lütchendorf-Spiel wieder zusammengerauft und doch ordentliche Spiele geboten. Heute, jetzt natürlich hauptsächlich ums Prestige. Jeder von beiden möchte gerne unter der Dritte bleiben. Und dementsprechend geht es auch ordentlich zur Sache. Wie gesagt, drei Mann mussten schon verletzt ausgewechselt werden. Ich hoffe, dass das trotzdem fair über die Runden geht und die bessere Mannschaft sollte gewinnen am Ende.
4: Ich möchte mich bei euch bedanken. Ich wünsche euch viel Erfolg. Denn die meisten werden jetzt ja, nicht alle in der A-Jugend.
1: Die Grün-Weißen nutzten die Halbzeitpause, um ihren Nachwuchs zu ehren. Lutz Heidenreich, Vorsitzender des Jugendausschusses des Kreisfußballverbandes Mansfelder Land, überreichte den Jungs von der B-Jugend die Bronzemedaille für den dritten Platz in der Kreismeisterschaft. Mannschaftskapitän Patrick Plusfeld ist gleichzeitig in der A-Jugend aktiv. Diese sicherten sich den Kreismeistertitel und steigen auf in die Landesliga. Doch Patrick errang noch einen dritten Titel.
2: Besondere Spezies hier ausfindig gemacht, und zwar ist das der junge Herr Bloßfeld, Patrick, ja? Der ist zweifacher Torschützenkönig. Sagen wir mal, Patrick, wie geht denn sowas?
5: Ich habe öfters mal angeschossen, auch passiert, aber ich spiele jetzt A- und B-Jugend und da habe ich es halt in beiden jetzt geschafft, Torschützenkönig zu werden.
2: Und erzähl mal, wie war ansonsten so die Saison für dich? Also ich meine, jetzt ganz abgesehen davon, dass man sowas wahrscheinlich nicht alle Tage hat, einen zweifachen Torschützenkönig. Und aber so, wie ist es gelaufen, sag mal?
5: Also A-Jugend war eine klasse Saison. Wir haben bis jetzt einen Unentschieden, der Rest alles gewonnen. Heute das Pokalfinale leider verloren, 1-0, aber naja, gegen Siersdem. Aber Kreismeister sind wir gewonnen mit 8 Goldmedaillen. B-Jugend war anfangs sehr schlecht. Aber wir haben uns in der Rückrunde gesteigert, ohne Niederlage durchgekommen. Und da hat sich mit meinen Toren vielleicht relaviert, gesteigert.
2: Und sagen wir mal so, hast du unten.

0: Einen professionellen sportlichen Wunsch? Willst du vielleicht mal in die Bundesliga aufsteigen oder sowas? Oder hast du nicht solche Höhenflüge? Erstmal ins Normal bleiben.
1: Das wünscht sich sicherlich jeder, aber ich bleibe erstmal normal und ich weiß, was wird.
2: Nach Wiederbeginn prüft zunächst Meißner in der 47. Minute mit einem Freistoß den Wimmerburger Torwart Pfefferle. Mit einer tollen Parade holte dieser jedoch den Ball aus dem Winkel. Das machte den Wimmelburgern offensichtlich Mut, denn von nun an waren sie tonangebend. Zunächst verpasste Welch im gegnerischen Strafraum einen weiten Torwartabschlag knapp. 3 Minuten später köpfte Stettler dann einen Freistoß zum Jubel der Wimmelburger Fans in das Hälftauer Tor. Doch der Schiri hatte ein Aufstützen erkannt und gab den Treffer nicht. Kurz darauf setzte Fränkler einen Schlenzer aus 18 Meter an die Querlatte. Als dann Rodes Schussversuch in der 81. Minute am rechten Pfosten vorbeiging, begannen die Zuschauer sich auf ein Remis einzustellen. Doch da hatten sie die Rechnung ohne den eingewechselten Carsten Wenzel gemacht. In der 88. Minute passte Meißner maßgerecht an der Strafraumgrenze in den Lauf von Wenzel. Dieser nutzte die Gelegenheit und schoss das Leder mit einem platzierten Flachschuss zum 1:0 ins linke Eck. Und fast zeitgleich mit dem Schlusspfiff war Wenzel dann noch einmal erfolgreich. Einen Fehler des weit vor dem Wimmerburger Strafraum postierten Pfefferle nutzte er clever zum 2:0 Endstand für die Gäste aus Helfter. Ein entscheidender Tick. Mehr Entschlossenheit brachte Helfter den Sieg in diesem Prestigeduell.
0: Sportfreunde, wir haben hier nochmal den sicherlich nicht ganz glücklichen Trainer von Grün-Weiß Wimmelburg. Was sagen Sie denn zu dem heutigen Spiel?
3: Zum heutigen Spiel würde ich sagen, also aus meiner Sicht wäre es am Ende vielleicht gerecht gewesen, wenn es unentschieden gewesen wäre. Aber im Fußball ist er eben nun, das geht nun mal 90 Minuten und da muss man eben aufpassen bis in zur letzten Minute. Und leider haben wir kurz vor Schluss geschlafen und haben dadurch das 1:0 gefangen. Und meine, das 2:0 war dann im Endeffekt nicht mehr ausschlagen.
0: Darf ich noch mal kurz was fragen zu dem Tor in der 69. Minute? Es war von der Tribüne aus nicht richtig einzusehen. Warum wurde das nicht gegeben?
3: Also höchstwahrscheinlich deshalb, weil, so war es gesagt, dass unser Spieler sich aufgestützt hat. Ich meine, ich habe es auch nicht so gesehen, muss ich sagen, aber... Das ist eben so, kann man nicht machen.
0: Okay. Ist die Sache erledigt. Ein unglücklicher 4. Platz, der aber immerhin auch zeigt, dass die Mannschaft gut durch die Saison gekommen ist. Wollen wir nochmal zu den zurückgehenden Monaten kommen. Wie war es denn für Sie?
3: Ich würde sagen, wenn man alles richtig einschätzt, das ist praktisch, kann man trotzdem mit dem 4. Platz bis jetzt zufrieden sein. Ich meine, es könnte auch der 5. werden. Wir sind praktisch Aufsteiger und ich muss mal so sagen, wir hatten die ganze Serie, habe ich nicht einmal mit der Mannschaft normalerweise spielen können, mit der ich eigentlich spielen wollte. So. Es waren immer wieder Verletzte, auch heute muss ich sagen, der Michael Heise hat heute praktisch nach einem halben Jahr das erste Mal gespielt und mein junger Thomas, der hat auch 2 Monate nicht gespielt und Dirk Pfeiffer war jetzt 5 Wochen verletzt und ich meine, für die Leute war das auch, gerade bei der Hitze heute, war das schon schwer, muss ich sagen. Ja. Die erste Halbzeit war, muss ich sagen, war Aufbau klar besser, würde ich sagen. Die zweite Halbzeit, muss ich sagen, waren wir vielleicht, waren wir dick besser. Und naja, wie gesagt, es kann nur einer gewinnen am Ende. Und ich meine, es ist eben so. Im Fußball ist das eben so.
0: Fußball ist rund wie die Welt und damit zurück. Der Fußball ist rund und der hat... Weil er rund ist, 2 Seiten. Jetzt hören wir mal das Spiel aus der Sicht der glücklichen Gewinner, sag ich mal. Wie war's denn?
4: Erstens mal sind wir die verdienten Gewinner. Also ist klar, ja. Und ich sehe es sicher genauso wie die anderen. Die erste Halbzeit war Helfter meiner Meinung nach war stärker. War ein bisschen überlegen, war etwas überlegen. Die zweite Halbzeit war gleich stark. Aber das hängt damit zusammen, die Mannschaften stehen 3., 4. Platz. Und es ging um diesen 3. Platz heute. Wenn man auf den 3. Platz liegt, ja, da muss man eigentlich zufrieden sein. Aber wenn ich jetzt mal zurückdenke, was wir für Spiele verloren haben, wo wir Punkte teilweise verschenkt haben, könnten wir, sicher war Naumburg die überlegene Mannschaft, hat verdient diesen Aufstieg geschafft, gibt es keine Frage. Aber wir hätten vielleicht so ja die Lütchendorfer noch überrunden können, obwohl die eine sehr gute Mannschaft haben in dieser Saison. Also die stehen verdient auf dem zweiten Platz. Und ich meine, heute war erstmal wichtig, dass wir gewinnen, dass wir den dritten Platz ein bisschen stabilisieren. Und was nächste Woche passiert, werden wir sehen.
0: Nun sind ja diesmal auch ganz viele Leute verletzt worden. War nicht eine ganz schöne Schärfe im Spiel drin? So, ich habe so gedacht, warum ist so eine Aggression?
4: Nee, ich würde meinen für ein Derby, es ist ja ein Derby gewesen, ein Revierderby. Ja? Für ein Revierderby ist es meiner Meinung nach ordentlich über die Bühne gegangen. Diese Fouls, die passieren in jedem Spiel, sonst muss ich Schach spielen. Kann ich nicht im Fußball platzieren. Ja? Aber ich denke, sie sind anständig, weil sie kennen sich ja alle untereinander, die zwei, weil teilweise sind sie ja befreundet. Also die Fouls, natürlich wird immer einer unfair gestoppt, wenn er scheinbar durch ist. Aber ich würde meinen, für das Derby war es meiner Meinung nach ordentliches Spiel.
0: So, liebe Sportsfreunde, um das Bild vom Fußball wieder mal rund zu machen, haben wir jetzt auch noch einen der Sponsoren von Grün-Weiß Wimmelburg, Herrn Wieschaller von Golden Toast, sage ich jetzt mal. Das kennt jeder. Ja. Wie waren Sie denn mit der Leistung zufrieden? Hat sich's gelohnt, in die Mannschaft zu investieren, Herr Wieschaller?
5: Also erst einmal insgesamt möchte ich hier als erstes der Mannschaft von Aufbau Eisleben gratulieren zu den 2-0 Sieg. Ich muss einsagen, dass es sicherlich insgesamt gerecht war, dass Aufbau gewonnen hat, weil sie den letzten Tick mehr Einsatz gezeigt haben, was ich bei unserer Mannschaft doch ein bisschen in der ersten Halbzeit zumindest vermisst habe. Insofern geht diese Sache voll in Ordnung. Zur Schiedsrichterleistung, okay, kann man sicherlich sagen, der hat seine Sache nicht schlecht gemacht, hat hier und dort einige Dinge, wo ich auch sage...
0: 69. Minute.
5: Ja, gut, das Tor, ich habe da hinten gerade am Tor gestanden, ja. Für mich ein ganz klares Tor, hat auch der Spieler von Aufbau Eisleben gesagt, der letzte Mann, der Herr Tümmler, also insofern war es ein normales Tor. Okay.
0: Sagen wir mal so, haben Sie sich denn gefragt in der Saison, ob das richtig war, in die Mannschaft zu investieren? Das ist ja auch immer alles, wir sehen ja, es ist wunderbar hier, der Platz wurde, glaube ich, neu gemacht. Es wurden die Zäune neu gestaltet, ich glaube die Ecken hinten auch alle. Ne? Haben Sie denn das Gefühl, dass Sie da auf dem richtigen Weg sind, sage ich mal?
5: Also der Grundgedanke war ja überhaupt, da wir vor 2-3 Jahren nur erste bzw. erste Kreisliga gespielt haben, dass wir gesagt haben, wie geht es überhaupt mit Wimmelburg weiter? Wollen wir einen Schritt nach vorn blicken oder sagen wir, wir bleiben und wollen in der Kreisklasse uns etablieren. Wir haben einen sehr guten Nachwuchs, das war auch der Grundgedanke, dass wir gesagt haben, dass wir den Nachwuchs hier bei uns in Wimmelburg fördern wollen. Und das kann nur funktionieren, wenn wir eine dementsprechende erste Männermannschaft haben. Und ich glaube, dass wir dann auch den richtigen Schritt getan haben. Es ist leider Gottes nicht einfach in der heutigen Zeit, dass solche kleinen Gemeinschaften wie auch Wimmelburg, sicherlich auch andere renommierten, wenn ich Bornstedt nehme oder Wolferode, die Riesenprobleme haben, wenn sie nicht das dementsprechende Umfeld, die dementsprechenden Sponsoren im Rücken halt haben. Nur so kann ich dementsprechend auch agieren. Das ist uns sicherlich recht ordentlich gelungen, auch mit dem Spediteur Herrn Kuttig, den möchte ich hier mal an dieser Stelle auch nennen, der auch mit versucht hat, ein dementsprechendes Team aufzubauen. Wir haben Leute versucht, auch dementsprechend arbeitsmäßig unterzubringen, denn letztendlich muss man ja sagen, Fußball ist nicht alles. Hier ist es Allerwichtigste, dass die Leute hier auch in unserer Region eine Arbeitsstelle haben, dass wir sie hier dementsprechend auch, ich will mal sagen, bodenständig machen. Das ist uns sicherlich gelungen. Der eine hat da ein bisschen mehr Glück. Ich habe Gott sei Dank in unserer Firma die Möglichkeit gehabt, einige Leute anzubringen und habe denen auch klipp und klar gesagt, irgendwann ist das Fußballleben mal vorbei. Und ich glaube schon, das haben sie verstanden. Und somit ist auch für die letztendlich die Arbeit das Wichtigste. Für mich muss ich natürlich auch hier sagen, das habe ich auch dementsprechend auch der Mannschaft schon gesagt, es kann nicht so sein, dass Leute, wenn man das hier so sieht, und da sind einige Spieler dabei, die höherklassig gespielt haben, ich möchte hier keine Namen nennen, aber hier fällt mir doch letztendlich der letzte Tick, wo ich sage, ich muss auf Arbeit dementsprechend meinen Job machen. Und also muss auch Motivation und muss auch dementsprechend dann hier auch auf dem Platz die Leistung bringen. Und das habe ich so die zweite Halbserie hier bei Wimmelburg doch ein bisschen vermisst, was auch die Zuschauer draußen sicherlich auch dementsprechend registriert haben. Ich möchte einsagen, dass wir aufgrund des Aufstieges auch hier in Wimmelburg die dementsprechende Zuschauerresonanz haben. Die brauchen wir auch, um dementsprechend auch lebensfähig zu sein. Und ich glaube schon, dann sollten wir das auch dementsprechend mit Leistungen den Leuten zurückgeben. Das ist heute überall nur im Geben und Nehmen.
0: Und Fußball lebt natürlich auch von den Fans, die die Mannschaft gut finden oder nicht gut finden. Ja. Also sagen wir mal so, es ist auch eine schöne Atmosphäre hier. Das müssen wir mal von Punkt um sagen. Und wir bedanken uns recht herzlich für das Gespräch. Danke, Herr Wischer.
5: Danke.
2: Und dass es nicht nur uns Fernsehleuten, sondern auch den Wimmelburgern selbst gut gefällt, davon konnte man sich in der Vereinsgaststätte überzeugen.

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0: Frühstücken mit der Familie, mit Nachbarn und Freunden. Und das mitten in der Sangerhäuser Innenstadt. Bereits zum dritten Mal luden die Rosenstädter Lions zum Bürgerfrühstück ein. Zahlreich war man dieser gefolgt und ließ sich bei strahlendem Sonnenschein und sommerlichen Temperaturen die mitgebrachten Köstlichkeiten schmecken. Oder versorgte sich direkt vor Ort mit frisch zubereiteten Speisen und Kaffee. Auch Sachsen-Anhalts Finanzminister André Schröder war samt Familie vor Ort.
1: Morgen. Ja, für den guten Zweck.
0: Genau, das Bürgerfrühstück dient einem guten Zweck. Denn der Erlös daraus kommt Kindern aus sozial schwächeren Familien zugute. Ihnen wird der Aufenthalt in einem Feriencamp ermöglicht. Eröffnet wurde das Bürgerfrühstück vom Präsidenten der Sangerhäuser Lions, Dr. Schönhardt.
2: Ja, ich habe nun die Ehre, hier die erste kleine Ansprache zu halten und die Begrüßung quasi aufzunehmen. Habe ich gerne angenommen. Ich begrüße Sie, werte Gäste, liebe Lions-Freunde. Ich begrüße Sie ganz herzlich zum dritten Bürgerfrühstück hier in Sangerhausen, der Rosenstadt. Besonders freuen wir uns über die Anwesenheit des aktuellen Präsidenten des Lions-Club Hannenmünden, den Klaus-Dieter Wulff, den Präsidenten des Lions-Clubs unserer Nachbarstadt, wenn man so möchte, Hettstedt, Fabian Michael. Und ganz besonders auch über unseren Gründungspaten des Lions Club Sangerhausen-Rosenstadt, den Klaus Burhenne. Das Bürgerfrühstück in seiner dritten Auflage ist in Sangerhausen schon fast Tradition geworden. Ihre zahlreiche Anwesenheit, die erhebliche Unterstützung durch unseren Sponsoren und die erhebliche Unterstützung der vielen Helfer im Hintergrund ist aber kein Selbstzweck für uns. So eine hohe Teilnehmerzahl wie heute hatten wir noch nie. Es ist fast doppelt so viel wie zum ersten Bürgerfrühstück. Das Motto der Lions, We Serve, bedeutet die ständige Herausforderung an uns, die vorhandenen Kompetenzen, Talente, Kontakte der Mitglieder zu mobilisieren und zu bündeln, um dem Lions-Prinzip gerecht zu werden und somit auch den strukturellen sozialen Notwendigkeiten, hauptsächlich in unserer Region. Mit dem Bürgerfrühstück unterstützt der Lions Club gemäß seiner satzungsmäßigen Bestimmung viele soziale Projekte hier in dieser Gegend.
3: Ja, und ich sage auch ein herzliches Dankeschön.
4: Erster Frühstückslauf hier in Sangerhausen, gemeinsam mit den Lions organisiert, soll der Beginn des Firmenlaufes hier in Sangerhausen sein. Den werden wir heute klein und fein starten. Etliche Teams stehen da drüben und warten auf den Start. Sie scharren sozusagen schon mit den Hufen. Und eine kleine Runde in Sangerhausen wird gelaufen, um, wie gesagt, den Sangerhäuser Firmenlauf heute hier so als eine kommende Tradition aus der Taufe zu heben. Die Firmen präsentieren sich mit ihren T-Shirts und mit anderen Dingen. Unschwer zu erkennen, für wen ich starte. Wir sind die Fans vom Röhrig-Schacht und wollen das auch entsprechend präsentieren. Und so wollen wir das in den nächsten Jahren danach fortführen. Immer wieder einen Firmenlauf haben. Da kommt es nicht darauf an, welche Sekunde wir nicht schaffen, sondern dass wir Spaß an der Sache haben.
3: Herr Michael, ich weiß nicht, sind die jetzt schon so weit, die Teams? Wollen wir jetzt schon losstarten?
4: Ja, wir müssen starten.
5: Fertig hat der Rest. So, jetzt geht's los. Dann laufen wir nicht schnell. Ich habe gedacht, wir machen so eine gemütliche Wanderung hier durch seine Hause. Ja, Herr Michael, aber ein bisschen Gas geben. Ja, das sieht mir alles noch ein bisschen sehr salopp aus.
6: Ja, von mir auch ein herzliches Willkommen und vor allen Dingen ein großes Dankeschön an die Lions in Sangerhausen. Dr. Schönhardt, nehmen Sie das mit in den Club. Es ist schön, das zu erleben. So viele Menschen am Sonntag früh zum Frühstück. Mehr will ich gar nicht sagen. Ich habe noch nicht gefrühstückt. Ich muss jetzt essen.
7: Im Rahmen der Vorbereitung des Reformationsjubiläums im Landkreis Mansfeld-Südharz findet erstmals ein Song- und Slam-Festival auf Schloss Mansfeld statt. Das Festival präsentiert wichtige Interpreten der deutschsprachigen Poesie in Wort und Lied. Das Festivalprojekt würdigt die kulturhistorische Leistung Martin Luthers mit dem von ihm geschaffenen deutschsprachigen Chorälen, die auch ein wichtiger Ausgangspunkt für die deutsche Songpoesie waren. In Vorbereitung dieses Ereignisses wurde in die Kreisverwaltung Mansfelder Land nach Sangerhausen eingeladen. Dort konnte sich die Presse über dieses Projekt informieren. Zunächst gab es eine Kostprobe mit Liedermacherin Nadine Maria Schmidt.

0: Organisiert wird das Festival durch die Radam und Herden Kulturprojekt GUG. Sowohl Ulf Herden als auch Jürgen Radam waren vor Ort und standen Rede und Antwort. Ebenso wie Schirmherrin und Landrätin Dr. Angelika Klein, der Bürgermeister der Stadt Mansfeld Gustav Vogt und die Poetry Slammerin Katja Hofmann. Das erste Mansfelder Song- und Slam-Festival wird vom 19. bis 21. August auf Schloss Mansfeld stattfinden. Unterstützt wird es vom Land Sachsen-Anhalt, dem Landkreis Mansfeld-Südharz und der Stadt Mansfeld. Es soll ein wichtiger Meilenstein auf dem Weg zum Reformationsjubiläum im kommenden Jahr sein. Schon im Vorfeld bei sogenannten Pre-Shows sollen Besucherinnen und Besucher an verschiedenen Orten im Landkreis begeistert werden. So tritt am 17. Juni die Band Lift im Rahmen des Kirchentages in der Lutherstadt Eisleben auf. Und 2 Wochen vor dem Festival auf Schloss Mansfeld wird die Slammer-Gemeinde zum Poetry Slam in der Marienkirche in Sangerhausen ihr Können präsentieren. Beim eigentlichen Festival vom 19. bis 21. August werden sich renommierte Künstlerinnen und Künstler die Klinke in die Hand geben. Gleich zum Auftakt wird Heinz-Rudolf Kunze mit Räuberzivil auf der Bühne rocken. An allen Tagen finden verschiedene Veranstaltungen statt. Das reicht vom Poetry Slam Workshop über ein Songfestival mit verschiedenen Sängern und Sängerinnen, aber auch Slammern und Slammerinnen. Einem Wettstreit zwischen Sängern und Slammern bis hin zum Familienkonzert mit Gerhard Schöne, das am Sonntag, den 21. August, dann den Abschluss bildet. Die Veranstaltung soll Martin Luther in seiner Herkunftsregion als einen der wichtigsten Vertreter des deutschsprachigen Liedes würdigen. Der Reformator schrieb Choräle in deutscher Sprache, die bis heute zu den Klassikern in evangelischen Gesangbüchern zählen. Das Song- und Slam-Festival ist ihm und der deutschen Sprache verpflichtet. In seiner inhaltlichen Ausrichtung ist das Festival gleichzeitig Musik, aber auch modernes Literaturfestival. Ab sofort startet auch der Vorverkauf an den bekannten Vorverkaufsstellen. Außerdem kann man sich auf der Webseite unter www.songslamfestival.de umfassend über dieses große Ereignis informieren. Nun schon zum 23. Mal wurden am 8. Juni die künftigen Eisleber ABC-Schützen zum Zuckertütenfest auf den Marktplatz eingeladen. Vorbereitet wurde er vom 1. Eisleber Karnevalsverein der Lodderstädter und der Stadtverwaltung. Oberbürgermeisterin Frau Fischer und der Vorsitzende der Karnevalisten, Herr Zeitler, begrüßten demzufolge die vielen Kinder. Sie bedanken sich ganz ausdrücklich bei den vielen Sponsoren, die dieses Zuckertütenfest in der Lutherstadt Eisleben erst möglich machen. Auch gab es wieder Mützen für die 170 Kinder aus allen Kindertagesstätten der Stadt. Sie sind mit Reflexionsstreifen ausgestattet und erhöhen damit ganz unmittelbar die Verkehrssicherheit der künftigen Schüler. Auch gab es in jeder Schultüte einen Gutschein für einen Bibliotheksausweis der Stadtbibliothek Lutherstadt Eisleben. Diese Aktion wurde von der Wohnungsbaugesellschaft der Stadt unterstützt. Für Stimmung sorgte in diesem Jahr Clown Haraldino.
1: Eine rote Feder, jetzt ist sie da hinunter. Seht ihr? Super gemacht. Also, eine rote. Einmal frei, ihr könnt ruhig klatschen. Eine rote Feder. Super. Klasse gemacht, oder? Wir sind echt gut. Wir sind. Was ist denn? Das war doch wieder der falsche Zauberspruch. Vielleicht nehmen wir den Zauberspruch von meinem Lehrer. Jeder Zauberlehrling hat ja einen Lehrer. Meiner ist der Zauberpeter. Und der nahm immer damals den Spruch mit den Kindern zusammen. Das klappte immer. Simsalabim, Trick, hau hin. Mal sehen, ob es dann klappt. Also, ich versuche es nochmal. Wir nehmen eine Röhre, wo wir durchdrücken können, wie die Piraten. Okay, siehst du was? Siehst du was? Achso, das war doch deine Nase. Jetzt nehmen wir die Feder und jetzt machen wir aus der weißen Feder eine rote Feder. Jetzt sitzt einer im Trickau hin und du schwenkst richtig und dann geht's los. Okay, es kann losgehen. 3, 4.

0: Für die Kleinen wurde an diesem Tag jede Menge geboten. Ob Mini-Eisenbahn oder verschiedene Hüpfburgen, verschiedene Angebote für Speis und Trank oder mit der Polizei das richtige Straße überqueren lernen. Es war für jeden etwas dabei. Und dass Clown Haraldino ganz besondere Ballontiere formen kann, das wissen die Kinder ja sowieso. Dieses Zuckertütenfest ist eine schöne Tradition in der Lutherstadt Eisleben und lässt sie schon gespannt sein auf den richtigen Schulanfang dann im August.
1: Achtung! Spider-Man, fliegt los! Zack! Auf den Kopf! An den Körper runter! Zack! Und jetzt liegt er in deiner Hand! Zack! Okay!
0: Nach recht kurzer Bauzeit war es am 8. Juni soweit. Das neue Gebäude des Jobcenters Mansfeld Südharz in Hettstedt konnte seiner Bestimmung übergeben werden. Die vielen Gäste aus Politik, Wirtschaft und Verwaltung konnten sich in den neuen Räumlichkeiten umschauen. Das Gebäude ist soweit fertiggestellt, dass pünktlich zum 1. Juli etwa 50 Mitarbeiter ihre Büroarbeit in dem Haus aufnehmen können. Gemeinsam mit Frau Dr. Scherer, der Vorsitzenden der Geschäftsführung der Arbeitsagentur Sangerhausen, der stellvertretenden Bürgermeisterin von Hettstedt, Frau Löbus, Herrn Dr. Landmann, dem Geschäftsführer des Jobcenters Mansfeld Südharz, begrüßte als Vermieter Roland Herbert als Vertreter der Hettstedt Bau GmbH und Co. KG die Anwesenden.
2: Ich freue mich aus diesem Anlass, dass Sie so zahlreich hier erschienen sind. Dieses Haus wurde in einer Rekordzeit von 5 Monaten errichtet. Das ist dank der modernen, den Anforderungen zur Energieeinsparung geschuldeten Bauweise, wurde dieses Gebäude von der Firma Kleusberg in nur 5 Monaten errichtet. Natürlich mit ihren Subunternehmen. Mühselig war der Anfang, bis die Baugenehmigung da war und wir mit dem Denkmalschutz gegen die Zeit gearbeitet haben, um eine frostfreie Gründung vor Wintereinbruch zu erreichen, letztlich um den gesetzten heutigen Endtermin zu schaffen. Das war aufgrund einer auf Stahlbau beruhenden modularen Bauweise mit einem hohen industriellen Vorfertigungsgrad möglich geworden. Es ist also eine Art des Bauens verwirklicht worden, die der Schnelligkeit unserer Tage entgegenkommt. Insgesamt wurden, und jetzt Presse herhören, 60 Module, 162 Tonnen Stahl für die Module, 720 Liter Farbe, 106 Türen, 132 Fenster, 1700 Quadratmeter Bodenbelag und 205 Quadratmeter Fliesen verbaut. Das Besondere dieses Baus besteht auch darin, dass dieser Standort hier und die Bauweise so gewählt sind, dass mit einem geringen Nachinvestitionsaufwand das Gebäude in seniorengerechte Wohnungen umgebaut werden könnte, wenn dazu eine solche Notwendigkeit eintreten würde.
0: Dann übergab er Herrn Dr. Landmann symbolisch den Schlüssel zum neuen Gebäude.
2: Und wollte jetzt das Glas erheben und mit Ihnen allen auf die würdige Zukunft dieses Hauses trinken. Zum Wohl.
0: Herr Dr. Landmann freute sich über das neue Haus, ein ähnliches Projekt wie vor 1,5 Jahren in Eisleben umgesetzt, was dazu führt, dass jetzt an allen 3 Standorten des Jobcenters die Arbeit in modernen Gebäuden stattfinden kann. Auch Frau Dr. Scherer äußerte sich ähnlich. War es doch in der Vergangenheit ungünstig, dass die Arbeit an 2 Standorten in der Wipperstadt durchgeführt werden musste. Doch das ist nun Geschichte. Geschichte ist auch eine hässliche Baulücke in der Stadt Hettstedt. Und über diesen Aspekt freute sich besonders die stellvertretende Bürgermeisterin Frau Löbus. Im Anschluss an diesen offiziellen Teil gab es einen kleinen Imbiss und die Gelegenheit, sich im neuen Haus umzuschauen. Die Berg- und Rosenstadt Sangerhausen wird vom 9. bis 11. September den 20. Sachsen-Anhalt-Tag unter dem Motto Sachsen-Anhalt trifft Rose ausrichten. In diesem Zusammenhang lud am 2. Juni der Oberbürgermeister von Sangerhausen, Ralf Poschmann, die Presse zu einer Informationsveranstaltung in seinen Beratungsraum ein. Hauptsächlich ging es dabei um die Unterstützung durch die Lotto Toto GmbH Sachsen-Anhalt für das Landesfest. Geschäftsführerin Maren Sieb hat einen Förderscheck in Höhe von 65.000 Euro mit dabei. Wichtig zu erwähnen, dass sich Lotto Toto nicht nur zu diesem Anlass in Sangerhausen engagiert. Aus dieser Quelle kamen in den letzten zwei Jahrzehnten für Modernisierungsmaßnahmen und die weitere Entwicklung des gesellschaftlichen Lebens rund 1,1 Millionen Euro in die Berg- und Rosenstadt. Die Sachsen-Anhalter unterstützten damit mit ihren Spielansätzen unter anderem umfangreiche Sanierungsarbeiten im Friesenstadion, Restaurierungsarbeiten an Kirchen wie St. Jakobi und St. Ulrich, Projekte und Modernisierungen an Schulen sowie die Unterstützung von Sportwettkämpfen und Sportpatenschaften. Nun also die Unterstützung des 20. Sachsen-Anhalt-Tages. Oberbürgermeister Ralf Poschmann pries die Vorzüge seiner Stadt an, denn die Gäste können beim Sachsen-Anhalt-Tag eine Rosenstadt treffen mit einer langen Bergbaugeschichte und auch kulturhistorisch interessanten Aspekten. Vor Ort auch das Maskottchen des Sachsen-Anhalt-Tages, Rosemarie. Sie war dabei, als schließlich Maren Sieb als Geschäftsführerin der Lotto Toto Sachsen-Anhalt GmbH den symbolischen Spendencheck an Herrn Poschmann übergab.
3: Zum 13. Mal konnten am 5. Juni Chöre aus Sachsen-Anhalt, Thüringen und Hessen in der Sangerhäuser Rosenarena begrüßt werden. Insgesamt hatten sich 20 Chöre für das 13. Chortreffen mit ausgewählten Musikstücken beworben. 13 von ihnen erhielten eine Zusage. Eröffnet wurde dieses musikalische Ereignis vom Geschäftsführer der Rosenstadt Sangerhausen GmbH, Uwe Schmidt, gemeinsam mit Rosenprinzessin Lisa der Ersten.
4: Wir freuen uns, dass wir wieder mit einer solch großen Teilnahme von Ihnen hier rechnen konnten. Schön, dass Sie da sind, und ich übergebe zunächst das Wort an die 5. Rosenprinzessin Lisa die Erste. Auch sie möchte Ihnen natürlich ein paar Grußworte.
5: Ich möchte Sie auch recht herzlich hier in der Rosenarena zum diesjährigen Chortreffen begrüßen. Ich freue mich sehr, dass ich mit hier sein kann und mir die zahlreichen Chöre anhören darf. Dankeschön.
4: Chorgesang ist ja, glaube ich, ein ganz wichtiges Element im gesellschaftlichen Leben. Wir sind gern Gastgeber.
3: Durch das Programm führte diesmal Olaf Fenor, selbst seit vielen Jahren aktiv im Männerchor der Kleingärtner Sangerhausen. Den ersten musikalischen Part übernahm der Gesangsverein Altstädter Stadtschwalben unter Leitung von Irmtraut König.

Unsere Region ist ja eng verbunden mit dem Leben des großen Theologen und Reformators Martin Luther. Das Geburts- und Sterbehaus von Luther finden Sie in Eisleben, in dem Ort, aus welchem der nächste Chor kommt. Begrüßen Sie mit mir den städtischen Singverein Eisleben unter der Leitung von Kantor Justus Eppelmann.

0: Zur letzten Vollversammlung in der aktuellen Legislaturperiode lud die Handwerkskammer Halle am 9. Juni in ihr Bildungs- und Technologiezentrum in Halle-Osendorf ein. Präsident Thomas Kaindorf gab in seinem Bericht einen Überblick zu aktuellen Fragen und Problemen des Handwerks sowie der handwerkspolitischen Aktivitäten des letzten halben Jahres. Die Vollversammlung ist das höchste Organ der Handwerkskammer Halle. Es besteht aus 24 Vertretern der Arbeitgeber und 12 Vertretern der Arbeitnehmer aus den 4.600 Mitgliedsbetrieben der Handwerkskammer Halle. Sie findet zweimal im Jahr statt und beschließt die Richtlinien der Arbeit der Kammer. Herr Kaindorf beleuchtete einige der Schwerpunktthemen der zurückliegenden 5 Jahre und leitete daraus Aufgaben für die kommende Legislaturperiode ab. Zunächst sprach er als wichtigstes Thema den Bereich berufliche Bildung und Fachkräftenachwuchs an. Die Zahl der Auszubildenden sinkt, die Zahl der älteren Arbeitnehmer, die kurz vor dem Eintritt in den Ruhestand stehen, steigt. Vor diesem Hintergrund soll für eine Ausbildung im Handwerk geworben werden. Tätigkeitsfelder sind dabei zum Beispiel Berufsfindungsmessen oder ein modulares System, das Eltern, Lehrer, Schüler und Studienabbrecher anspricht. Hinzu kommen viele Aktivitäten im Online-Bereich. Trotzdem ist die Zahl der Auszubildenden in den letzten 5 Jahren um mehr als ein Viertel gefallen. Vor diesem Hintergrund ist auch die Kampagne Hände hoch fürs Handwerk zu sehen. Am 22. September sollen Politiker und Handwerker mit Schülern in Unternehmen geschickt werden, die dann für 2 bis 3 Stunden gemeinsam handwerklich tätig werden. Es gäbe bereits Zusagen des Ministerpräsidenten und des Wirtschaftsministers sowie mehrerer Landtagsabgeordneter. Ein zweites wichtiges Thema war die Entwicklung des Bildungs- und Technologiezentrums. Auch bei diesem ist innerhalb der allgemeinen Entwicklung eine geringere Auslastung zu verzeichnen. Um Kosten zu sparen, wurde der Standort Wittenberg de facto insgesamt und weiter energetisch ineffiziente Gebäude an anderen Standorten stillgelegt. Herr Kaindorf sprach auch das Projekt Karriere im eigenen Land an. Ziel sei es, für das Unternehmertum im Land zu werben. Starke Unternehmen stünden im Land für Arbeit und Ausbildung. Diese Botschaft müsse immer wieder neu betont werden. Abschließend sprach er das politische Umfeld für das Handwerk an. Problematisch sieht er dabei vor allem aktuelle Rentenregelungen oder das angestrebte Freihandelsabkommen TTIP. Außerdem dürften bewährte Regelungen zur Berufsqualifikation nicht aufgeweicht werden. Das Handwerk fordert eine Erbschaftssteuerreform ohne Mehrbelastungen für die Betriebe und keine Benachteiligung von inhabergeführten Betrieben gegenüber Publikumsgesellschaften bei der Besteuerung. Und schließlich das Thema Zuwanderung. Herr Kaindorf betonte, dass derzeit 2 Kurse zur Kompetenzfeststellung im Bildungs- und Technologiezentrum laufen. Die Kammer hat bei ihren Mitgliedern nachgefragt, ob sie Praktikumsplätze für Flüchtlinge zur Verfügung stellen. Jeder 2. der Antwortenden hat dieses Angebot angenommen. Gastredner der Vollversammlung war der Präsident des Landesrechnungshofes Kai Bartel. Er widmete sich natürlich der Finanzpolitik der neuen Landesregierung. Der Koalitionsvertrag baue wesentlich auf weiterhin fließende Steuereinnahmen sowie auf auskömmliche Kompensationsleistungen des Bundes nach dem Auslaufen des Solidarpaktes 2019. Eine nachhaltige Finanzpolitik sollte aber vor allem durch die Steuerung der eigenen Ausgaben gesichert werden. Außerdem wurden an diesem Tag noch der Arbeitsbericht der Handwerkskammer behandelt und es gab Beschlüsse unter anderem zur Jahresrechnung und zu Bildungsfragen.
1: Am 8. Juni fand in der Stadtbibliothek Hettstedt ein Vorentscheid für den Wettbewerb um die Lesekrone Sachsen-Anhalts statt. Zahlreiche Kinder aus den 3. Klassen der Grundschulen aus Hettstedt und Umgebung lasen um die Auszeichnung als Stadtkönig. Zu Beginn der Veranstaltung begrüßte Susan Besser, Sachbearbeiterin im Bibliothekarwesen und Verantwortliche für den Wettbewerb, die insgesamt 13 jungen Leser und Leserinnen. Diese trugen im 1. Durchgang aus ihren mitgebrachten Büchern vor. Im 2. bekamen sie dann einen fremden Text vorgelegt. Das Projekt Lesekrone Sachsen-Anhalts ist in 3 Phasen gegliedert. In der 1. Phase ermitteln Drittklässler den besten Vorleser ihrer Klasse und folglich ihrer Schule. Dieser wurde bereits erfolgreich durchgeführt. Nun befindet sich das Projekt in der zweiten Phase, in der der beste Vorleser der Region ermittelt werden soll. Der Gewinner qualifiziert sich zunächst für den Kreisausscheid und letztlich für den Landesausscheid Sachsen-Anhalts am 24. November in Magdeburg. Eine Jury bestehend aus Frau Besser, Leserin der Bibliothek, sowie aus Frau Geilert, die Bücherfee von der Hettstedter Buchhandlung, bewertete das Lesen an sich und die deutliche Aussprache. Den Vorentscheid konnte am Ende Emily Görtler von der Hettstedter Grundschule am Markt für sich entscheiden. Sie nimmt somit am 24. November am Landesausscheid in Magdeburg teil. Südlich von Sangerhausen gelegen an der Wasserschlucht befindet sich die Baustelle für das neue Werk der MIFA Bike GmbH. Zahlreiche Gäste kamen am Vormittag des 10. Juni hierher, um bei der Grundsteinlegung mit dabei zu sein. Dieser Neubau kostet nach Angaben des Unternehmens ca. 17 Millionen Euro. Zudem steht er in direkter Nähe zum Südharz-Dreieck der A38. Neuer Eigentümer ist seit 1. Dezember 2014 Heinrich von Nathusius. Er sagte zur Grundsteinlegung:
2: Der deutlich wachsende Online-Markt, denn dieser Markt erfordert neue Strukturen in der Fertigung und der Auslieferung, die von südostasiatischen Lieferanten nicht mehr oder nur noch mit erheblichen Zusatzkosten in der Lagerhaltung, in der Logistik erbracht werden können.

0: Produktion fortzusetzen. Ein schwieriger Markt, ein nicht entwicklungsfähiger Altstandort und auch fehlende Betriebsführung haben das MIFA-Rad aus dem Tritt gebracht und haben sogar zeitweise zum Abstieg gezwungen. Heute ist ein Tag der Hoffnung, ein Tag für die Zukunft, denn ein solches Bauvorhaben zeigt, man möchte künftig Räder hier am Standort wirtschaftlicher produzieren und das ist für uns in der Region hier genauso wichtig, auch für die Mitarbeiterinnen und Mitarbeiter, künftig noch bessere Bedingungen schaffen. Radfahren, das ist ein Gleichnis für das Leben, denn es zeigt, man muss strampeln, man muss vorwärts kommen, ansonsten verliert man das Gleichgewicht. Und um wieder Tritt zu fassen, brauchte das MIFA-Rad 3 Anschieber. Ein Investor, der bereit war, Verantwortung zu übernehmen, ein Land, das helfend zur Seite stand und die Stadt selber, die es in rekordverdächtigen 8 Monaten geschafft hat, einen neuen Standort zu erschließen.
1: Draußen neben dem Zelt geschah dann die offizielle Grundsteinlegung. In die Zeitkapsel kamen unter anderem diverse Dinge wie eine Tageszeitung und ein Minifahrrad. Ab 2017 soll die Produktion der Fahrräder in der neuen Fertigungshalle beginnen. Mit dem neuen Standort will sich die MIFA Bike GmbH unter anderem unabhängiger von asiatischen Zulieferern machen.

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0: Die Schülernachhilfe in Hettstedt, Markt 42 und Halle Torstraße 16 ist jetzt Teil der Zukunftswerkstatt Mitteldeutschland. Weitere Standorte nach gleichem Vorbild gibt es in Eisleben und Sangerhausen.
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11: 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Mehr als 200 Zuschauer bekamen am Pfingstsamstag bei herrlichem Sommerwetter auf dem Sportplatz in Wimmelburg im letzten Derby der Saison gegen Helfter eine kampfbetonte und bis zur letzten Minute spannende Partie geboten, bei der am Ende die Gäste das glückliche Ende für sich verbuchen konnten. Bis zum Aufstieg in die Landesklasse 1996

0: hatte es über mehrere Jahre bereits interessante Spiele zwischen beiden Mannschaften gegeben. Dabei hatte zumeist die Heimmannschaft die Nase vorn. Wimmelburg musste allerdings auch so manche schwere Schlappe gegen Helfter hinnehmen. Auch wenn sich die Spielfläche an diesem Samstag zeitweise zur Liegewiese wandelte, blieb das Spiel im Großen und Ganzen im fairen Rahmen. Souverän hielt Schiedsrichter Graf aus Mansfeld alle hochkochenden Emotionen im Zaum. Allerdings mussten drei Spieler verletzungsbedingt ausgewechselt werden. Stamm und Köhler von Wimmelburg sowie Kirchberg von den Helftern. Im Spiel, bei dem in der ersten Hälfte Helfter die Akzente setzte, hatte Wimmelburg bereits in der dritten Minute die erste Chance. Der Schuss von Stettler, im Fallen abgegeben, landete allerdings am Pfosten. 10 Minuten später konnte sich Mittelfeldspieler Birk gegen den Wimmelburger Stüpper durchsetzen. Sein Schuss aus 12 Metern strich nur knapp am Tor vorbei. Dies war der Auftakt für eine ganze Reihe von Torschancen, die Helfter allerdings nicht verwandeln konnten, zumindest nicht bis zur Halbzeit.
1: Heute also Kampf um Platz 3. Grün-Weiß-Wimmelburg gegen Aufbau Eisleben. Wie sieht es denn aus stimmungsmäßig?
2: Ja, also wir sind ganz zufrieden mit der Saison. Wir, beziehungsweise die Leitung war ja eigentlich mit der C-Stellung rangegangen, die Klasse zu erhalten. Das ist ganz sicher gelungen. Es gab zwar im Umfeld viele, die die Stimmung gemacht haben, dass mehr drin ist. Und ich sage mal, die jetzige Platzierung zeigt sich auch mit dem 4. Platz zurzeit, dass man doch im oberen Drittel mitspielen kann. Es war so ein bisschen die Luft raus bei den letzten Spielen, nachdem im Prinzip nach oben alles klar war, nach unten alles klar war.
1: Woran lag es?
2: Naja, war schon alles klar für die Mannschaft. Nach oben ging nichts mehr, nach unten ging nichts mehr. Das Einzige war dann, wir haben uns dann nochmal zusammengesetzt, haben gesagt, die Zuschauer wollen was sehen, das kann so nicht weitergehen. Es waren ein paar schlechtere Spiele. Und wir haben uns, ich sag mal, seit dem Lütchendorf-Spiel wieder zusammengerauft und doch ordentliche Spiele geboten. Heute, jetzt natürlich hauptsächlich ums Prestige. Jeder von beiden möchte gerne der Dritte bleiben und dementsprechend geht es auch ordentlich zur Sache. Wie gesagt, 3 Mann mussten schon verletzt ausgewechselt werden. Ich hoffe, dass das trotzdem fair über die Runden geht und die bessere Mannschaft sollte gewinnen am Ende.
3: Ich möchte mich bei euch bedanken, ich wünsche euch viel Erfolg, denn die meisten werden ja sicherlich in der nächsten Jahr in der A-Jugend.
0: Die Grün-Weißen nutzten die Halbzeitpause, um ihren Nachwuchs zu ehren. Lutz Heidenreich, Vorsitzender des Jugendausschusses des Kreisfußballverbandes Mansfelder Land, überreichte den Jungs von der B-Jugend die Bronzemedaille für den 3. Platz in der Kreismeisterschaft. Mannschaftskapitän Patrick Plusfeld ist gleichzeitig in der A-Jugend aktiv. Diese sicherten sich den Kreismeistertitel und steigen auf in die Landesliga. Doch Patrick errang noch einen 3. Titel.
1: Besondere Spezies hier ausfindig gemacht. Und zwar ist das der junge Herr Bloßfeld, Patrick, ja? Der ist zweifacher Torschützenkönig. Sagen wir mal, Patrick, wie geht denn sowas?
4: Ich habe öfters mal angeschossen, auch passiert. Aber ich spiele jetzt A- und B-Jugend und da habe ich es halt in beiden jetzt geschafft, Torschützenkönig zu werden.
1: Und erzähl mal, wie war ansonsten so die Saison für dich? Also ich meine, jetzt ganz abgesehen davon, dass man sowas wahrscheinlich nicht alle Tage hat, einen zweifachen Torschützenkönig. Und aber so, wie ist es gelaufen, sag mal?
4: Also A-Jugend war eine klasse Saison. Wir haben bis jetzt einen Unentschieden, den Rest alles gewonnen. Heute das Pokalfinale leider verloren. 1-0, aber naja.
1: Gegen
4: wen? Gegen Sirsheim. Aber Kreismeister sind wir gewonnen mit 8 Goldmedaillen. B-Jugend war anfangs sehr schlecht. Aber wir haben uns mit der Rückrunde gesteigert, ohne Niederlage durchgekommen. Und hat sich mit meinen Toren vielleicht relaviert. Gesteigert.
1: Sagen wir mal so, hast du irgendeinen professionellen sportlichen Wunsch? Willst du vielleicht mal in eine Bundesliga aufsteigen oder sowas? Oder hast du nicht solche Höhenflüge? Erstmal ins Normal bleiben.
4: Das wünscht sich sicherlich jeder, aber ich bleibe auch mal normal. Was wird's?
0: Nach Wiederbeginn prüfte zunächst Meißner in der 47. Minute mit einem Freistoß den Wimmelburger Torwart Pfefferle. Mit einer tollen Parade holte dieser jedoch den Ball aus dem Winkel. Das machte den Wimmelburgern offensichtlich Mut, denn von nun an waren sie tonangebend. Zunächst verpasste Welch im gegnerischen Strafraum einen weiten Torwartabschlag knapp. 3 Minuten später köpfte Stettler dann einen Freistoß zum Jubel der Wimmelburger Fans in das Helftauer Tor. Doch der Schiri hatte ein Aufstützen erkannt und gab den Treffer nicht. Kurz darauf setzte Frenkler einen

0: Schützer aus 18 Meter an die Querlatte. Als dann Rodes Schussversuch in der 81. Minute am rechten Pfosten vorbeiging, begannen die Zuschauer sich auf ein Remis einzustellen. Doch da hatten sie die Rechnung ohne den eingewechselten Carsten Wenzel gemacht. In der 88. Minute passte Meißner maßgerecht an der Strafraumgrenze in den Lauf von Wenzel. Dieser nutzte die Gelegenheit und schoss das Leder mit einem platzierten Flachschuss zum 1:0 ins linke Eck. Und fast zeitgleich mit dem Schlusspfiff war Wenzel dann noch einmal erfolgreich. Einen Fehler des weit vor dem Wimmelburger Strafraum postierten Pfefferle nutzte er clever zum 2:0 Endstand für die Gäste aus Helfter. Ein entscheidender Tick. Mehr Entschlossenheit brachte Helfter den Sieg in diesem Prestigeduell.
1: Sportfreunde, wir haben hier nochmal den sicherlich nicht ganz glücklichen Trainer von Grün-Weiß Wimmelburg. Was sagen Sie denn zu dem heutigen Spiel?
2: Zum heutigen Spiel würde ich sagen, also aus meiner Sicht wäre es am Ende vielleicht gerecht gewesen, wenn es so unentschieden gewesen wäre. Aber im Fußball ist er eben nun, das geht nun mal 90 Minuten und da muss man eben aufpassen bis in zur letzten Minute. Und leider haben wir kurz vor Schluss geschlafen und haben dadurch das 1:0 gefangen. Und meine, das 2:0 war dann im Endeffekt nicht mehr ausschlaggebend.
1: Darf ich noch mal kurz was fragen zu dem Tor in der 69. Minute? Es war von der Tribüne aus nicht richtig einzusehen. Warum wurde das nicht gegeben?
2: Also höchstwahrscheinlich deshalb, weil, so war es gesagt, dass unser Spieler sich aufgestützt hat. Also, ich meine, ich habe es auch nicht so gesehen, muss ich sagen, aber... Das ist eben so, kann man nicht machen.
1: Okay. Ein unglücklicher vierter Platz, der aber immerhin auch zeigt, dass die Mannschaft gut durch die Saison gekommen ist. Wollen wir nochmal zu den zurückgehenden Monaten kommen. Wie war es denn für Sie?
2: Ich würde sagen, wenn man alles richtig einschätzt, dass es praktisch kann man trotzdem mit dem vierten Platz bis jetzt zufrieden sein. Ich meine, es könnte auch der fünfte werden. Wir sind praktisch Aufsteiger und ich muss mal so sagen, wir hatten die ganze Serie, habe ich nicht einmal mit der Mannschaft normalerweise spielen können, mit der ich eigentlich spielen wollte. So. Es waren immer wieder Verletzte. Auch heute muss ich sagen, der Michael Heise hat heute praktisch nach einem halben Jahr das erste Mal gespielt. Und mein jünger Thomas, der hat auch 2 Monate nicht gespielt. Und Dirk Pfeiffer war jetzt 5 Wochen verletzt. Und ich meine, für die Leute war das auch, gerade bei der Hitze heute, war das schon schwer, muss ich so sagen. Ja. Die erste Halbzeit war, muss ich sagen, war Aufbau klar besser, würde ich sagen. Die zweite Halbzeit, muss ich sagen, waren wir vielleicht, waren wir dick besser. Und naja, wie gesagt, es kann nur einer gewinnen am Ende. Und ich meine, ist eben so. Fußball ist eben so.
1: Fußball ist rund wie die Welt und damit zurück. Der Fußball ist rund und der hat... Weil er rund ist, 2 Seiten. Jetzt hören wir mal das Spiel aus der Sicht der glücklichen Gewinner, sag ich mal. Wie war's denn?
3: Erstens mal sind wir die verdienten Gewinner. Also ist klar, so, ja. Und ich sehe es sicher genauso wie die anderen. Die erste Halbzeit war Helfter meiner Meinung nach war stärker. War ein bisschen überlegen, war etwas überlegen. Die zweite Halbzeit war gleich stärker. Aber das hängt damit zusammen, die Mannschaften stehen dritten, vierten Platz. Und es ging um diesen dritten Platz heute. Wenn man auf den dritten Platz liegt, ja, dann muss man eigentlich zufrieden sein. Aber wenn ich jetzt mal zurückdenke, was wir für Spiele verloren haben, wo wir Punkte teilweise verschenkt haben, könnten wir, sicher war Naumburg die überlegene Mannschaft und hat verdient diesen Aufstieg geschafft, gibt es keine Frage. Aber wir hätten vielleicht so ja die Lütchendorfer noch überrunden können, obwohl die eine sehr gute Mannschaft haben dieser Saison. Also die stehen verdient auf dem zweiten Platz und ich meine... Heute war erstmal wichtig, dass wir gewinnen, dass wir den dritten Platz ein bisschen stabilisieren. Und was nächste Woche passiert, werden wir sehen.
1: Nun sind ja diesmal auch ganz viele Leute verletzt worden. War nicht eine ganz schöne Schärfe im Spiel drin? So, ich habe so gedacht, warum ist so eine Aggression?
3: Nee, ich würde meinen, für Derby, es ist ja ein Derby gewesen, ein Revierderby. Ja? Für ein Revierderby ist es meiner Meinung nach ordentlich über die Bühne gegangen. Diese Fouls, die passieren in jedem Spiel. Sonst muss ich Schach spielen. Ja. Kann ich nicht auf dem Fußball platzieren. Ja? Aber ich denke, sie sind anständig, weil sie kennen sich ja alle untereinander, die zwei, weil teilweise sind sie ja befreundet. Also die Fouls, natürlich wird immer einer unfair gestoppt, wenn er scheinbar durch ist. Ja. Aber ich würde meinen, für die für das Derby war es meiner Meinung nach ordentliches Spiel.
1: So, liebe Sportsfreunde, um das Bild vom Fußball wieder mal rund zu machen, haben wir jetzt auch noch den einen der Sponsoren von Grün-Weiß Wimmelburg, Herrn Wischalla von Golden Toast, sage ich jetzt mal, das kennt jeder. Ja. Wie waren Sie denn mit der Leistung zufrieden? Hat sich's gelohnt, in die Mannschaft zu investieren, Herr Wischalla?
4: Also erst einmal insgesamt möchte ich hier als erstes der Mannschaft von Aufbau Eisleben gratulieren zu den 2-0-Sieg. Ich muss einsagen, dass es sicherlich insgesamt gerecht war, dass Aufbau gewonnen hat, weil sie den letzten Tick mehr Einsatz gezeigt haben. Was ich bei unserer Mannschaft doch ein bisschen in der ersten Halbzeit zumindest vermisst habe. Insofern geht diese Sache voll in Ordnung. Zur Schiedsrichterleistung, okay, kann man sicherlich sagen, der hat seine Sache nicht schlecht gemacht, hat hier und dort einige Dinge, wo ich auch sage...
1: 69. Minute.
4: Ja, gut, das Tor, ich habe da hinten gerade am Tor gestanden, ja. Für mich ein ganz klares Tor. Hat auch der Spieler von Aufbau Eisleben gesagt, der letzte Mann, der Herr Tümmler, also insofern war es ein normales Tor. Okay.
1: Sagen wir mal so, haben Sie sich denn gefragt in der Saison, ob das richtig war, in die Mannschaft zu investieren? Es ist ja auch immer alles, wir sehen ja, es ist wunderbar hier, der Platz wurde, glaube ich, neu gemacht. Es wurden die Zäune neu gestaltet, ich glaube die Ecken hinten auch alle. Ne? Haben Sie denn das Gefühl, dass Sie da auf dem richtigen Weg sind, sage ich mal?
4: Also der Grundgedanke war ja überhaupt, da wir vor 2-3 Jahren nur erste bzw. erste Kreisliga gespielt haben, dass wir gesagt haben, wie geht es überhaupt mit Wimmelburg weiter? Wollen wir einen Schritt nach vorn blicken oder sagen wir, wir bleiben und wollen in der Kreisklasse uns etablieren. Wir haben einen sehr guten Nachwuchs, das war auch der Grundgedanke, dass wir gesagt haben, dass wir den Nachwuchs hier bei uns in Wimmelburg fördern wollen. Und das kann nur funktionieren, wenn wir eine dementsprechende erste Männermannschaft haben. Mhm. Und ich glaube, dass wir dann auch den richtigen Schritt getan haben. Es ist leider Gottes nicht einfach in der heutigen Zeit, dass solche kleinen Gemeinschaften, wie auch Wimmelburg, sicherlich auch andere renommierten, wenn ich Bornstedt nehme oder Wolferode, die Riesenprobleme haben, wenn sie nicht das dementsprechende Umfeld, die dementsprechenden Sponsoren im Rücken halt haben. Nur so kann ich dementsprechend auch agieren. Das ist uns sicherlich recht ordentlich gelungen, auch mit dem Spediteur Herrn Kuttig, den möchte ich hier mal an dieser Stelle auch nennen, der auch mit versucht hat, ein dementsprechendes Team aufzubauen. Wir haben Leute versucht, auch dementsprechend arbeitsmäßig unterzubringen, denn letztendlich muss man ja sagen, Fußball ist nicht alles. Hier ist es Allerwichtigste, dass die Leute hier auch in unserer Region eine Arbeitsstelle haben, dass wir sie hier dementsprechend auch, ich will mal sagen, bodenständig machen. Das ist uns sicherlich gelungen, der eine hat da ein bisschen mehr Glück. Ich habe Gott sei Dank in unserer Firma die Möglichkeit gehabt, einige Leute anzubringen und habe denen auch klipp und klar gesagt, irgendwann ist das Fußballleben mal vorbei und ich glaube schon, das haben sie verstanden und somit ist auch für die letztendlich die Arbeit das Wichtigste. Für mich muss ich natürlich auch hier sagen, das habe ich auch dementsprechend auch der Mannschaft schon gesagt, es kann nicht so sein, dass Leute, wenn man das hier so sieht, und da sind einige Spieler dabei, die höherklassig gespielt haben, möchte ich auch keine Namen nennen, aber hier fällt mir doch letztendlich der letzte Tick, wo ich sage, ich muss auf Arbeit dementsprechend meinen Job machen und also muss auch Motivation und muss auch dementsprechend dann hier auch auf dem Platz die Leistung bringen. Und das habe ich so die zweite Halbserie hier bei Wimmelburg doch ein bisschen vermisst, was auch die Zuschauer draußen sicherlich auch dementsprechend registriert haben. Ich möchte einsagen, dass wir aufgrund des Aufstieges auch hier in Wimmelburg die dementsprechende Zuschauerresonanz haben. Die brauchen wir auch, um dementsprechend auch lebensfähig zu sein. Und ich glaube schon, dann sollten wir das auch dementsprechend mit Leistungen den Leuten zurückgeben. Nur ist es heute überall nur ein Geben und Nehmen.
1: Und Fußball lebt natürlich auch von den Fans, die Mannschaft gut finden oder nicht gut finden. Ja. Also sagen wir mal so, es ist auch eine schöne Atmosphäre hier. Das müssen wir mal von Punkt um sagen. Und wir bedanken uns recht herzlich für das Gespräch. Danke, Herr Wischalla.
4: Danke.
0: Okay. Und dass es nicht nur uns Fernsehleuten, sondern auch den Wimmelburgern selbst gut gefällt, davon konnte man sich in der Vereinsgaststätte überzeugen.

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0: Frühstücken, mit der Familie, mit Nachbarn und Freunden. Und das mitten in der Sangerhäuser Innenstadt. Bereits zum dritten Mal luden die Rosenstädter Lions zum Bürgerfrühstück ein. Zahlreich war man dieser gefolgt und ließ sich bei strahlendem Sonnenschein und sommerlichen Temperaturen die mitgebrachten Köstlichkeiten schmecken. Oder versorgte sich direkt vor Ort mit frisch zubereiteten Speisen und Kaffee. Auch Sachsen-Anhalts Finanzminister André Schröder war samt Familie vor Ort.
1: Morgen. Ja, für den guten Zweck.
0: Genau, das Bürgerfrühstück dient einem guten Zweck. Denn der Erlös daraus kommt Kindern aus sozial schwächeren Familien zugute. Ihnen wird der Aufenthalt in einem Feriencamp ermöglicht. Eröffnet wurde das Bürgerfrühstück vom Präsidenten der Sangerhäuser Lions, Dr. Schönhardt.
2: Ja, ich habe nun die Ehre, hier die erste kleine Ansprache zu halten und die Begrüßung quasi aufzunehmen. Habe ich gerne angenommen. Ich begrüße Sie, werte Gäste, liebe Lions-Freunde. Ich begrüße Sie ganz herzlich zum dritten

0: Bürgerfrühstück hier in Sangerhausen, der Rosenstadt. Besonders freuen wir uns über die Anwesenheit des aktuellen Präsidenten des Lions Club Hannenmünden, den Klaus-Dieter Wulff, den Präsidenten des Lions Clubs unserer Nachbarstadt, wenn man so möchte, Hettstedt, Fabian Michael, und ganz besonders auch über unseren Gründungspaten des Lions Club Sangerhausen-Rosenstadt, den Klaus Burhenne. Das Bürgerfrühstück in seiner dritten Auflage ist in Sangerhausen schon fast Tradition geworden. Ihre zahlreiche Anwesenheit, die erhebliche Unterstützung durch unseren Sponsoren und die erhebliche Unterstützung der vielen Helfer im Hintergrund ist aber kein Selbstzweck für uns. So eine hohe Teilnehmerzahl wie heute hatten wir noch nie. Es ist fast doppelt so viel wie zum ersten Bürgerfrühstück. Das Motto der Lions, We Serve, bedeutet die ständige Herausforderung an uns, die vorhandenen Kompetenzen, Talente, Kontakte der Mitglieder zu mobilisieren und zu bündeln, um dem Lions-Prinzip gerecht zu werden und somit auch den strukturellen sozialen Notwendigkeiten, hauptsächlich in unserer Region. Mit dem Bürgerfrühstück unterstützt der Lions Club gemäß seiner satzungsmäßigen Bestimmung viele soziale Projekte hier in dieser Gegend.
1: Ja, und ich sage auch ein herzliches Dankeschön.
2: Erster Frühstückslauf hier in Sangerhausen, gemeinsam mit den Lions organisiert, soll der Beginn des Firmenlaufes hier in Sangerhausen sein. Den werden wir heute klein und fein starten. Etliche Teams stehen da drüben und warten auf den Start. Sie scharren sozusagen schon mit den Hufen. Und eine kleine Runde in Sangerhausen wird gelaufen, um, wie gesagt, den Sangerhäuser Firmenlauf heute hier so als eine kommende Tradition aus der Taufe zu heben. Die Firmen präsentieren sich mit ihren T-Shirts und mit anderen Dingen. Unschwer zu erkennen, von wem ich starte. Wir sind die Fans vom Röhrig-Schacht und wollen das auch entsprechend präsentieren. Und so wollen wir das in den nächsten Jahren danach fortführen, immer wieder einen Firmenlauf haben. Da kommt es nicht darauf an, welche Sekunde wir nicht schaffen, sondern dass wir Spaß an der Sache haben.
1: Herr Michael, ich weiß nicht, sind die jetzt schon so weit, die Teams? Wollen wir jetzt schon losstarten?
2: Ja, wir müssen starten.
3: Fertig, hat vergessen. So, jetzt geht's los. Die laufen nicht schnell. Ich habe gedacht, wir machen so eine gemütliche Wanderung hier durch Sangerhausen. Ja, da will ich ja auch ein bisschen Gas geben. Ja, das sieht mir alles noch ein bisschen sehr salopp aus.
4: Ja, von mir auch ein herzliches Willkommen und vor allen Dingen ein großes Dankeschön an die Lions in Sangerhausen. Dr. Schönhardt, nehmen Sie das mit in den Club. Es ist schön, das zu erleben. So viele Menschen am Sonntag früh zum Frühstück. Mehr will ich gar nicht sagen, ich habe noch nicht gefrühstückt, ich muss jetzt essen.
5: Im Rahmen der Vorbereitung des Reformationsjubiläums im Landkreis Mansfeld-Südharz findet erstmals ein Song- und Slam-Festival auf Schloss Mansfeld statt. Das Festival präsentiert wichtige Interpreten der deutschsprachigen Poesie in Wort und Lied. Das Festivalprojekt würdigt die kulturhistorische Leistung Martin Luthers mit dem von ihm geschaffenen deutschsprachigen Chorälen, die auch ein wichtiger Ausgangspunkt für die deutsche Songpoesie waren. In Vorbereitung dieses Ereignisses wurde in die Kreisverwaltung Mansfelder Land nach Sangerhausen eingeladen. Dort konnte sich die Presse über dieses Projekt informieren. Zunächst gab es eine Kostprobe mit Liedermacherin Nadine Maria Schmidt.

Organisiert wird das Festival durch die Radam und Herden Kulturprojekt GUG. Sowohl Ulf Herden als auch Jürgen Radam waren vor Ort und standen Rede und Antwort. Ebenso wie Schirmherrin und Landrätin Dr. Angelika Klein, der Bürgermeister der Stadt Mansfeld Gustav Vogt und die Poetry Slammerin Katja Hofmann. Das erste Mansfelder Song- und Slam-Festival wird vom 19. bis 21. August

0: August auf Schloss Mansfeld stattfinden. Unterstützt wird es vom Land Sachsen-Anhalt, dem Landkreis Mansfeld-Südharz und der Stadt Mansfeld. Es soll ein wichtiger Meilenstein auf dem Weg zum Reformationsjubiläum im kommenden Jahr sein. Schon im Vorfeld bei sogenannten Pre-Shows sollen Besucherinnen und Besucher an verschiedenen Orten im Landkreis begeistert werden. So tritt am 17. Juni die Band Lift im Rahmen des Kirchentages in der Lutherstadt Eisleben auf. Und zwei Wochen vor dem Festival auf Schloss Mansfeld wird die Slammer-Gemeinde zum Poetry Slam in der Marienkirche in Sangerhausen ihr Können präsentieren. Beim eigentlichen Festival vom 19. bis 21. August werden sich renommierte Künstlerinnen und Künstler die Klinke in die Hand geben. Gleich zum Auftakt wird Heinz-Rudolf Kunze mit Räuberzivil auf der Bühne rocken. An allen Tagen finden verschiedene Veranstaltungen statt. Das reicht vom Poetry Slam Workshop über ein Songfestival mit verschiedenen Sängern und Sängerinnen, aber auch Slammern und Slammerinnen. Einem Wettstreit zwischen Sängern und Slammern bis hin zum Familienkonzert mit Gerhard Schöne, das am Sonntag, den 21. August, dann den Abschluss bildet. Die Veranstaltung soll Martin Luther in seiner Herkunftsregion als einen der wichtigsten Vertreter des deutschsprachigen Liedes würdigen. Der Reformator schrieb Choräle in deutscher Sprache, die bis heute zu den Klassikern in evangelischen Gesangbüchern zählen. Das Song- und Slam-Festival ist ihm und der deutschen Sprache verpflichtet. In seiner inhaltlichen Ausrichtung ist das Festival gleichzeitig Musik, aber auch modernes Literaturfestival. Ab sofort startet auch der Vorverkauf an den bekannten Vorverkaufsstellen. Außerdem kann man sich auf der Webseite unter www.songslamfestival.de umfassend über dieses große Ereignis informieren. Nun schon zum 23. Mal wurden am 8. Juni die künftigen Eisleber ABC-Schützen zum Zuckertütenfest auf den Marktplatz eingeladen. Vorbereitet wurde er vom 1. Eisleber Karnevalsverein der Lodderstädter und der Stadtverwaltung. Oberbürgermeisterin Frau Fischer und der Vorsitzende der Karnevalisten Herr Zeitler begrüßten demzufolge die vielen Kinder. Sie bedanken sich ganz ausdrücklich bei den vielen Sponsoren, die dieses Zuckertütenfest in der Lutherstadt Eisleben erst möglich machen. Auch gab es wieder Mützen für die 170 Kinder aus allen Kindertagesstätten der Stadt. Sie sind mit Reflexionsstreifen ausgestattet und erhöhen damit ganz unmittelbar die Verkehrssicherheit der künftigen Schüler. Auch gab es in jeder Schultüte einen Gutschein für einen Bibliotheksausweis der Stadtbibliothek Lutherstadt Eisleben. Diese Aktion wurde von der Wohnungsbaugesellschaft der Stadt unterstützt. Für Stimmung sorgte in diesem Jahr Clown Harald Dino.
1: Eine rote Feder, jetzt ist sie dabei gelungen. Seht ihr? Super gemacht. Also, eine rote. Einmal frei, ihr könnt ruhig klatschen. Eine rote Feder. Super. Klasse gemacht, oder? Wir sind echt gut. Wir sind. Was ist denn? Manometer! Das war doch wieder der falsche Zauberspruch. Vielleicht nehmen wir den Zauberspruch von meinem Lehrer. Jeder Zauberlehrling hat ja einen Lehrer. Meiner ist der Zauberpeter. Und der nahm immer damals den Spruch mit den Kindern zusammen. Das klappte immer. Simsalabim! Trick, hau hin! Mal sehen, ob es dann klappt. Also, ich versuch's nochmal. Wir nehmen eine Röhre, wo wir durchdrücken können, wie die Piraten. Okay, siehst du was? Siehst du was? Achso, das war doch deine Nase. Jetzt nehmen wir die Feder und jetzt machen wir aus der weißen Feder eine rote Feder. Jetzt sind sie alle mit dem Trick, hau hin und du schwenkst richtig und dann geht's los. Okay, bis dann losgeht. 3, 4. Trick, hau hin. Ja!
2: Ja! Okay, das hast du ganz gut gemacht. Ich gratuliere dir.
0: Für die Kleinen wurde an diesem Tag jede Menge geboten. Ob Mini-Eisenbahn oder verschiedene Hüpfburgen, verschiedene Angebote für Speis und Trank oder mit der Polizei das richtige Straße überqueren lernen. Es war für jeden etwas dabei. Und dass Clown Haraldino ganz besondere Ballontiere formen kann, das wissen die Kinder ja sowieso. Dieses Zuckertütenfest ist eine schöne Tradition in der Lutherstadt Eisleben und lässt sie schon gespannt sein auf den richtigen Schulanfang dann im August.
3: Achtung! Spider-Man, fliegt los! Zack! Auf den Kopf! An den Körper runter! Zack! Und jetzt liegt er in deiner Hand! Zack! Okay!

0: Nach recht kurzer Bauzeit war es am 8. Juni soweit. Das neue Gebäude des Jobcenters Mansfeld Südharz in Hettstedt konnte seiner Bestimmung übergeben werden. Die vielen Gäste aus Politik, Wirtschaft und Verwaltung konnten sich in den neuen Räumlichkeiten umschauen. Das Gebäude ist soweit fertiggestellt, dass pünktlich zum 1. Juli etwa 50 Mitarbeiter ihre Büroarbeit in dem Haus aufnehmen können. Gemeinsam mit Frau Dr. Scherer, der Vorsitzenden der Geschäftsführung der Arbeitsagentur Sangerhausen, der stellvertretenden Bürgermeisterin von Hettstedt, Frau Löbus, Herrn Dr. Landmann, dem Geschäftsführer des Jobcenters Mansfeld Südharz, begrüßte als Vermieter Roland Herbert als Vertreter der Hettstedt Bau GmbH und Co. KG die Anwesenden.
1: Ich freue mich aus diesem Anlass, dass Sie so zahlreich hier erschienen sind. Dieses Haus wurde in einer Rekordzeit von 5 Monaten errichtet. Das ist dank der modernen, den Anforderungen zur Energieeinsparung geschuldeten Bauweise. Wurde dieses Gebäude von der Firma Kleusberg in nur 5 Monaten errichtet. Natürlich mit ihren Subunternehmen. Mühselig war der Anfang, bis die Baugenehmigung da war und wir mit dem Denkmalschutz gegen die Zeit gearbeitet haben, um eine frostfreie Gründung vor Wintereinbruch zu erreichen, letztlich um den gesetzten heutigen Endtermin zu schaffen. Das war aufgrund einer auf Stahlbau beruhenden modularen Bauweise mit einem hohen industriellen Vorfertigungsgrad möglich geworden. Es ist also eine Art des Bauens verwirklicht worden, die der Schnelligkeit unserer Tage entgegenkommt. Insgesamt wurden, und jetzt Presse herhören, 60 Module, 162 Tonnen Stahl für die Module, 720 Liter Farbe, 106 Türen, 132 Fenster, 1700 Quadratmeter Bodenbelag und 205 Quadratmeter Fliesen verbaut. Das Besondere dieses Baus besteht auch darin, dass dieser Standort hier und die Bauweise so gewählt sind, dass mit einem geringen Nachinvestitionsaufwand das Gebäude in seniorengerechte Wohnungen umgebaut werden könnte, wenn dazu eine solche Notwendigkeit eintreten würde.
0: Dann übergab er Herrn Dr. Landmann symbolisch den Schlüssel zum neuen Gebäude.
1: Und wollte jetzt das Glas erheben und mit Ihnen allen auf die würdige Zukunft dieses Hauses trinken. Zum Wohl.
0: Herr Dr. Landmann freute sich über das neue Haus, ein ähnliches Projekt wie vor 1,5 Jahren in Eisleben umgesetzt, was dazu führt, dass jetzt an allen 3 Standorten des Jobcenters die Arbeit in modernen Gebäuden stattfinden kann. Auch Frau Dr. Scherer äußerte sich ähnlich. War es doch in der Vergangenheit ungünstig, dass die Arbeit an 2 Standorten in der Wipperstadt durchgeführt werden musste. Doch das ist nun Geschichte. Geschichte ist auch eine hässliche Baulücke in der Stadt Hettstedt. Und über diesen Aspekt freute sich besonders die stellvertretende Bürgermeisterin Frau Löbus. Im Anschluss an diesen offiziellen Teil gab es einen kleinen Imbiss und die Gelegenheit, sich im neuen Haus umzuschauen. Die Berg- und Rosenstadt Sangerhausen wird vom 9. bis 11. September den 20. Sachsen-Anhalt-Tag unter dem Motto Sachsen-Anhalt trifft Rose ausrichten. In diesem Zusammenhang lud am 2. Juni der Oberbürgermeister von Sangerhausen, Ralf Poschmann, die Presse zu einer Informationsveranstaltung in seinen Beratungsraum ein. Hauptsächlich ging es dabei um die Unterstützung durch die Lotto Toto GmbH Sachsen-Anhalt für das Landesfest. Geschäftsführerin Maren Sieb hat einen Förderscheck in Höhe von 65.000 Euro mit dabei. Wichtig zu erwähnen, dass sich Lotto Toto nicht nur zu diesem Anlass in Sangerhausen engagiert. Aus dieser Quelle kamen in den letzten 2 Jahrzehnten für Modernisierungsmaßnahmen und die weitere Entwicklung des gesellschaftlichen Lebens rund 1,1 Millionen Euro in die Berg- und Rosenstadt. Die Sachsen-Anhalter unterstützten damit mit ihren Spielansätzen unter anderem umfangreiche Sanierungsarbeiten im Friesenstadion, Restaurierungsarbeiten an Kirchen wie St. Jakobi und St. Ulrich, Projekte und Modernisierungen an Schulen sowie die Unterstützung von Sportwettkämpfen und Sportpatenschaften. Nun also die Unterstützung des 20. Sachsen-Anhalt-Tages. Oberbürgermeister Ralf Poschmann pries die Vorzüge seiner Stadt an, denn die Gäste können beim Sachsen-Anhalt-Tag eine Rosenstadt treffen mit einer langen Bergbaugeschichte und auch kulturhistorisch interessanten Aspekten. Vor Ort auch das Maskottchen des Sachsen-Anhalt-Tages, Rosemarie. Sie war dabei, als schließlich Maren Sieb als Geschäftsführerin der Lotto Toto Sachsen-Anhalt GmbH den symbolischen Spendencheck an Herrn Poschmann übergab.
2: Zum 13. Mal konnten am 5. Juni Chöre aus Sachsen-Anhalt, Thüringen und Hessen in der Sangerhäuser Rosenarena begrüßt werden. Insgesamt hatten sich 20 Chöre für das 13. Chortreffen mit ausgewählten Musikstücken beworben. 13 von ihnen erhielten eine Zusage. Eröffnet wurde dieses musikalische Ereignis vom Geschäftsführer der Rosenstadt Sangerhausen GmbH, Uwe Schmidt, gemeinsam mit Rosenprinzessin Lisa der Ersten.
3: Wir freuen uns, dass wir wieder mit einer solch großen Teilnahme von Ihnen hier rechnen konnten. Schön, dass Sie da sind, und ich übergebe zunächst das Wort an die 5. Rosenprinzessin Lisa der Erste. Auch sie möchte Ihnen natürlich ein paar Grußworte.
4: Ich möchte Sie auch recht herzlich hier in der Rosenarena zum diesjährigen Chortreffen begrüßen. Ich freue mich sehr, dass ich mit hier sein kann und mir die zahlreichen Chöre anhören darf. Dankeschön.
3: Chorgesang ist ja, glaube ich, ein ganz wichtiges Element im gesellschaftlichen Leben. Wir sind gern Gastgeber.
2: Durch das Programm führte diesmal Olaf Fenor, selbst seit vielen Jahren aktiv im Männerchor der Kleingärtner Sangerhausen. Den ersten musikalischen Part übernahm der Gesangsverein Altstädter Stadtschwalben unter Leitung von Irmtraut König.

Unsere Region ist ja eng verbunden mit dem Leben des großen Theologen und Reformators Martin Luther. Das Geburts- und Sterbehaus von Luther finden Sie in Eisleben, in dem Ort, aus welchem der nächste Chor kommt. Begrüßen Sie mit mir den städtischen Singverein Eisleben unter der Leitung von Kantor Justus Eppelmann.

0: Zur letzten Vollversammlung in der aktuellen Legislaturperiode lud die Handwerkskammer Halle am 9. Juni in ihr Bildungs- und Technologiezentrum in Halle-Osendorf ein. Präsident Thomas Kaindorf gab in seinem Bericht einen Überblick zu aktuellen Fragen und Problemen des Handwerks sowie der handwerkspolitischen Aktivitäten des letzten halben Jahres. Die Vollversammlung ist das höchste Organ der Handwerkskammer Halle. Es besteht aus 24 Vertretern der Arbeitgeber und 12 Vertretern der Arbeitnehmer aus den 4.600 Mitgliedsbetrieben der Handwerkskammer Halle. Sie findet zweimal im Jahr statt und beschließt die Richtlinien der Arbeit der Kammer. Herr Kaindorf beleuchtete einige der Schwerpunktthemen der zurückliegenden 5 Jahre und leitete daraus Aufgaben für die kommende Legislaturperiode ab. Zunächst sprach er als wichtigstes Thema den Bereich berufliche Bildung und Fachkräftenachwuchs an. Die Zahl der Auszubildenden sinkt, die Zahl der älteren Arbeitnehmer, die kurz vor dem Eintritt in den Ruhestand stehen, steigt. Vor diesem Hintergrund soll für eine Ausbildung im Handwerk geworben werden. Tätigkeitsfelder sind dabei zum Beispiel Berufsfindungsmessen oder ein modulares System, das Eltern, Lehrer, Schüler und Studienabbrecher anspricht. Hinzu kommen viele Aktivitäten im Online-Bereich. Trotzdem ist die Zahl der Auszubildenden in den letzten 5 Jahren um mehr als ein Viertel gefallen. Vor diesem Hintergrund ist auch die Kampagne Hände hoch fürs Handwerk zu sehen. Am 22. September sollen Politiker und Handwerker mit Schülern in Unternehmen geschickt werden, die dann für 2 bis 3 Stunden gemeinsam handwerklich tätig werden. Es gäbe bereits Zusagen des Ministerpräsidenten und des Wirtschaftsministers sowie mehrerer Landtagsabgeordneter. Ein zweites wichtiges Thema war die Entwicklung des Bildungs- und Technologiezentrums. Auch bei diesem ist innerhalb der allgemeinen Entwicklung eine geringere Auslastung zu verzeichnen. Um Kosten zu sparen, wurde der Standort Wittenberg de facto insgesamt und weiter energetisch ineffiziente Gebäude an anderen Standorten stillgelegt. Herr Kaindorf sprach auch das Projekt Karriere im eigenen Land an. Ziel sei es, für das Unternehmertum im Land zu werben. Starke Unternehmen stünden im Land für Arbeit und Ausbildung. Diese Botschaft müsse immer wieder neu betont werden. Abschließend sprach er das politische Umfeld für das Handwerk an. Problematisch sieht er dabei vor allem aktuelle Rentenregelungen oder das angestrebte Freihandelsabkommen TTIP. Außerdem dürften bewährte Regelungen zur Berufsqualifikation nicht aufgeweicht werden. Das Handwerk fordert eine Erbschaftssteuerreform ohne Mehrbelastungen für die Betriebe und keine Benachteiligung von inhabergeführten Betrieben gegenüber Publikumsgesellschaften bei der Besteuerung. Und schließlich das Thema Zuwanderung. Herr Kaindorf betonte, dass derzeit 2 Kurse zur Kompetenzfeststellung im Bildungs- und Technologiezentrum laufen. Die Kammer hat bei ihren Mitgliedern nachgefragt, ob sie Praktikumsplätze für Flüchtlinge zur Verfügung stellen. Jeder 2. der Antwortenden hat dieses Angebot angenommen. Gastredner der Vollversammlung war der Präsident des Landesrechnungshofes Kai Bartel. Er widmete sich natürlich der Finanzpolitik der neuen Landesregierung. Der Koalitionsvertrag baue wesentlich auf weiterhin fließende Steuereinnahmen sowie auf auskömmliche Kompensationsleistungen des Bundes nach dem Auslaufen des Solidarpaktes 2019. Eine nachhaltige Finanzpolitik sollte aber vor allem durch die Steuerung der eigenen Ausgaben gesichert werden. Außerdem wurden an diesem Tag noch der Arbeitsbericht der Handwerkskammer behandelt und es gab Beschlüsse unter anderem zur Jahresrechnung und zu Bildungsfragen.
1: Am 8. Juni fand in der Stadtbibliothek Hettstedt ein Vorentscheid für den Wettbewerb um die Lesekrone Sachsen-Anhalts statt. Zahlreiche Kinder aus den 3. Klassen der Grundschulen aus Hettstedt und Umgebung lasen um die Auszeichnung als Stadtkönig. Zu Beginn der Veranstaltung begrüßte Susan Besser, Sachbearbeiterin im Bibliothekarwesen und Verantwortliche für den Wettbewerb, die insgesamt 13 jungen Leser und Leserinnen. Diese trugen im ersten Durchgang aus ihren mitgebrachten Büchern vor. Im 2. bekamen sie dann einen fremden Text vorgelegt. Das Projekt Lesekrone Sachsen-Anhalts ist in 3 Phasen gegliedert. In der 1. Phase ermitteln Drittklässler den besten Vorleser ihrer Klasse und folglich ihrer Schule. Dieser wurde bereits erfolgreich durchgeführt. Nun befindet sich das Projekt in der zweiten Phase, in der der beste Vorleser der Region ermittelt werden soll. Der Gewinner qualifiziert sich zunächst für den Kreisausscheid und letztlich für den Landesausscheid Sachsen-Anhalts am 24. November in Magdeburg. Eine Jury bestehend aus Frau Besser, Leserin der Bibliothek, sowie aus Frau Geilert, die Bücherfee von der Hettstedter Buchhandlung, bewertete das Lesen an sich und die deutliche Aussprache. Den Vorentscheid konnte am Ende Emily Görtler von der Hettstedter Grundschule am Markt für sich entscheiden. Sie nimmt somit am 24. November am Landesausscheid in Magdeburg teil. Südlich von Sangerhausen gelegen an der Wasserschlucht befindet sich die Baustelle für das neue Werk der MIFA Bike GmbH. Zahlreiche Gäste kamen am Vormittag des 10. Juni hierher, um bei der Grundsteinlegung mit dabei zu sein. Dieser Neubau kostet nach Angaben des Unternehmens ca. 17 Millionen Euro. Zudem steht er in direkter Nähe zum Südharz-Dreieck der A38. Neuer Eigentümer ist seit 1. Dezember 2014 Heinrich von Nathusius. Er sagte zur Grundsteinlegung:
2: Der deutlich wachsende Online-Markt, denn dieser Markt erfordert neue Strukturen in der Fertigung und der Auslieferung, die von südostasiatischen Lieferanten nicht mehr oder nur noch mit erheblichen Zusatzkosten in der Lagerhaltung, in der Logistik erbracht werden können. Heute noch werden circa 3 von 4 Rädern, die in Deutschland pro Jahr verkauft werden, direkt oder indirekt aus Südostasien geliefert. Und dagegen wollen wir uns stellen, denn wir sehen, dass das heute nicht mehr zeitgemäß und nicht mehr erforderlich ist.
1: Das Land Sachsen-Anhalt unterstützt den Kauf mit einem Kredit im niedrigen zweistelligen Millionenbereich durch die Investitionsbank Sachsen-Anhalt und eine Landesbürgschaft. Dass es nicht leicht sei, eine 100 Jahre alte Radbautradition fortzusetzen, drückte der Finanzminister des Landes Sachsen-Anhalt, André Schröder, aus.
3: Ich glaube, es ist nicht selbstverständlich, eine über 100-jährige Radbautradition

0: das Gleichgewicht. Und um wieder Tritt zu fassen, brauchte das MIFA-Rad drei Anschieber. Ein Investor, der bereit war, Verantwortung zu übernehmen, ein Land, das helfend zur Seite stand, und die Stadt selber, die es in rekordverdächtigen 8 Monaten geschafft hat, einen neuen Standort zu erschließen.
1: Draußen neben dem Zelt geschah dann die offizielle Grundsteinlegung. In die Zeitkapsel kamen unter anderem diverse Dinge wie eine Tageszeitung und ein Minifahrrad. Ab 2017 soll die Produktion der Fahrräder in der neuen Fertigungshalle beginnen. Mit dem neuen Standort will sich die MIFA Bike GmbH unter anderem unabhängiger von asiatischen Zulieferern machen.

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0: Die Schülernachhilfe in Hettstedt, Markt 42 und Halle Torstraße 16 ist jetzt Teil der Zukunftswerkstatt Mitteldeutschland. Weitere Standorte nach gleichem Vorbild gibt es in Eisleben und Sangerhausen.
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11: 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Mehr als 200 Zuschauer bekamen am Pfingstsamstag bei herrlichem Sommerwetter auf dem Sportplatz in Wimmelburg im letzten Derby der Saison gegen Helfter eine kampfbetonte und bis zur letzten Minute spannende Partie geboten, bei der am Ende die Gäste das glückliche Ende für sich verbuchen konnten. Bis zum Aufstieg in die Landesklasse 1996 hatte es über mehrere Jahre bereits interessante Spiele zwischen beiden Mannschaften gegeben. Dabei hatte zumeist die Heimmannschaft die Nase vorn. Wimmelburg musste allerdings auch so manche schwere Schlappe gegen Helfter hinnehmen. Auch wenn sich die Spielfläche an diesem Samstag zeitweise zur Liegewiese wandelte, blieb das Spiel im Großen und Ganzen im fairen Rahmen. Souverän hielt Schiedsrichter Graf aus Mansfeld alle hochkochenden Emotionen im Zaum. Allerdings mussten drei Spieler verletzungsbedingt ausgewechselt werden. Stamm und Köhler von Wimmelburg sowie Kirchberg von den Helftern. Im Spiel, bei dem in der ersten Hälfte Helfter die Akzente setzte, hatte Wimmelburg bereits in der dritten Minute die erste Chance. Der Schuss von Stettler, im Fallen abgegeben, landete allerdings am Pfosten. 10 Minuten später konnte sich Mittelfeldspieler Birk gegen den Wimmelburger Stüpper durchsetzen.

0: Sein Schuss aus 12 Metern strich nur knapp am Tor vorbei. Dies war der Auftakt für eine ganze Reihe von Torschancen, die die Helfter allerdings nicht verwandeln konnten, zumindest nicht bis zur Halbzeit.
1: Heute hier also Kampf um Platz 3. Grün-Weiß-Wimmelburg gegen Aufbau Eisleben. Wie sieht es denn aus, stimmungsmäßig?
2: Ja, also wir sind ganz zufrieden mit der Saison. Wir, beziehungsweise die Leitung war ja eigentlich mit der C-Stellung rangegangen, die Klasse zu erhalten. Das ist ganz sicher gelungen. Es gab zwar im Umfeld viele, die die Stimmung gemacht haben, dass mehr drin ist. Und ich sage mal, die jetzige Platzierung zeigt sich auch mit dem vierten Platz zurzeit, dass man doch im oberen Drittel mitspielen kann. Es war so ein bisschen die Luft raus bei den letzten Spielen, nachdem im Prinzip nach oben alles klar war, nach unten alles klar war.
1: Woran lag's?
2: Naja, war schon alles klar für die Mannschaft. Nach oben ging nichts mehr, nach unten ging nichts mehr. Das Einzige war dann, wir haben uns dann nochmal zusammengesetzt, haben gesagt, die Zuschauer wollen was sehen, das kann so nicht weitergehen. Es waren ein paar schlechtere Spiele. Und wir haben uns, ich sag mal, seit dem Lütchendorf-Spiel wieder zusammengerauft und doch ordentliche Spiele geboten. Heute, jetzt natürlich hauptsächlich ums Prestige. Jeder von beiden möchte gerne unter der Dritte bleiben. Und dementsprechend geht es auch ordentlich zur Sache. Wie gesagt, drei Mann mussten schon verletzt ausgewechselt werden. Ich hoffe, dass das trotzdem fair über die Runden geht und die bessere Mannschaft sollte gewinnen am Ende.
3: Ich möchte mich bei euch bedanken. Ich wünsche euch viel Erfolg, denn die meisten werden jetzt ja, nicht alle in der A-Jugend.
0: Die Grün-Weißen nutzten die Halbzeitpause, um ihren Nachwuchs zu ehren. Lutz Heidenreich, Vorsitzender des Jugendausschusses des Kreisfußballverbandes Mansfelder Land, überreichte den Jungs von der B-Jugend die Bronzemedaille für den dritten Platz in der Kreismeisterschaft. Mannschaftskapitän Patrick Plusfeld ist gleichzeitig in der A-Jugend aktiv. Diese sicherten sich den Kreismeistertitel und steigen auf in die Landesliga. Doch Patrick errang noch einen dritten Titel.
1: Besondere Spezies hier ausfindig gemacht, und zwar ist das der junge Herr Plusfeld, Patrick, ja? Der ist zweifacher Torschützenkönig. Sagen wir mal, Patrick, wie geht denn sowas?
4: Ich habe öfters mal angeschossen, auch passiert. Aber ich spiele jetzt A- und B-Jugend und da habe ich es halt in beiden jetzt geschafft, Torschützenkönig zu werden.
1: Und erzähl mal, wie war ansonsten so die Saison für dich? Also ich meine, jetzt ganz abgesehen davon, dass man sowas wahrscheinlich nicht alle Tage hat, einen zweifachen Torschützenkönig. Und aber so, wie ist es gelaufen, sag mal?
4: Also die A-Jugend war eine klasse Saison. Wir haben bis jetzt einen Unentschieden, den Rest alles gewonnen. Heute das Pokalfinale leider verloren. 1-0, aber naja, gegen Siersdem. Aber Kreismeister sind wir gewonnen mit 80 Goldmedaillen. B-Jugend war anfangs sehr schlecht. Aber wir haben uns mit der Rückrunde gesteigert, ohne Niederlage durchgekommen. Und hat sich mit meinen Toren vielleicht relaviert, gesteigert.
1: Und sagen wir mal so, hast du irgendeinen professionellen, sportlichen Wunsch? Willst du vielleicht mal in die Bundesliga aufsteigen oder sowas? Oder hast du nicht solche Höhenflüge? Erstmal ins Normal bleiben.
4: Das wünscht sich sicherlich jeder, aber ja. Ich bleibe auch mal normal und was wird's.
0: Nach Wiederbeginn prüfte zunächst Meißner in der 47. Minute mit einem Freistoß den Wimmelburger Torwart Pfefferle. Mit einer tollen Parade holte dieser jedoch den Ball aus dem Winkel. Das machte den Wimmelburgern offensichtlich Mut, denn von nun an waren sie tonangebend. Zunächst verpasste Welch im gegnerischen Strafraum einen weiten Torwartabschlag knapp. Drei Minuten später köpfte Stettler dann einen Freistoß zum Jubel der Wimmelburger Fans in das Helftauer Tor. Doch der Schiri hatte ein Aufstützen erkannt und gab den Treffer nicht. Kurz darauf setzte Fränkler einen Schlenzer aus 18 Meter an die Querlatte. Als dann Rodes Schussversuch in der 81. Minute am rechten Pfosten vorbeiging, begannen die Zuschauer sich auf ein Remis einzustellen. Doch da hatten sie die Rechnung ohne den eingewechselten Carsten Wenzel gemacht. In der 88. Minute passte Meißner maßgerecht an der Strafraumgrenze in den Lauf von Wenzel. Dieser nutzte die Gelegenheit und schoss das Leder mit einem platzierten Flachschuss zum 1:0 ins linke Eck. Und fast zeitgleich mit dem Schlusspfiff war Wenzel dann noch einmal erfolgreich. Einen Fehler des weit vor dem Wimmelburger Strafraum postierten Pfefferle nutzte er clever zum 2:0 Endstand für die Gäste aus Helfter.

0: Ein entscheidender Tick, mehr Entschlossenheit brachte Helfter den Sieg in diesem Prestigeduell.
1: Sportfreunde, wir haben hier nochmal den sicherlich nicht ganz glücklichen Trainer von Grün-Weiß Wimmelburg. Was sagen Sie denn zu dem heutigen Spiel?
2: Zum heutigen Spiel würde ich sagen, also aus meiner Sicht wäre es am Ende vielleicht gerecht gewesen, wenn es unentschieden gewesen wäre. Aber im Fußball ist er eben nun, das geht nun mal 90 Minuten und da muss man eben aufpassen bis in zur letzten Minute. Und leider haben wir kurz vor Schluss geschlafen und haben dadurch das 1-0 gefangen. Und meine, das 2-0 war dann im Endeffekt nicht mehr ausschlaggebend.
1: Darf ich noch mal kurz was fragen zu dem Tor in der 69. Minute? Es war von der Tribüne aus nicht richtig einzusehen. Warum wurde das nicht gegeben?
2: Also höchstwahrscheinlich deshalb, weil, so war es gesagt, dass unser Spieler sich aufgestützt hat. Ich meine, ich habe es auch nicht so gesehen, muss ich sagen, aber... Das ist eben so, kann man nicht machen.
1: Okay. Ein unglücklicher vierter Platz, der aber immerhin auch zeigt, dass die Mannschaft gut durch die Saison gekommen ist. Wollen wir nochmal zu den zurückgehenden Monaten kommen. Wie war es denn für Sie?
2: Ich würde sagen, wenn man alles richtig einschätzt, dass es praktisch kann man trotzdem mit dem vierten Platz bis jetzt zufrieden sein. Ich meine, es könnte auch der fünfte werden. Wir sind praktisch Aufsteiger und ich muss mal so sagen, wir hatten die ganze Serie, habe ich nicht einmal mit der Mannschaft normalerweise spielen können, mit der ich eigentlich spielen wollte. So. Es waren immer wieder Verletzte, auch heute muss ich sagen, der Michael Heise hat heute praktisch nach einem halben Jahr das erste Mal gespielt und mein junger Thomas, der hat auch 2 Monate nicht gespielt und Dirk Pfeiffer war jetzt 5 Wochen verletzt und ich meine, für die Leute war das auch, gerade bei der Hitze heute, war das schon schwer, muss ich sagen. Ja. Die erste Halbzeit war, muss ich sagen, war Aufbau klar besser, würde ich sagen. Die zweite Halbzeit, muss ich sagen, waren wir vielleicht, waren wir dick besser. Und naja, wie gesagt, das kann nur einer gewinnen am Ende. Und ich meine, ist eben so. Im Fußball ist das eben so.
1: Fußball ist rund wie die Welt und damit zurück. Der Fußball ist rund und der hat... Weil er rund ist, 2 Seiten. Jetzt hören wir mal das Spiel aus der Sicht der glücklichen Gewinner, sag ich mal. Wie war's denn?
3: Erstens mal sind wir die verdienten Gewinner. Also ist klar, sag, ja. Und ich sehe es sicher genauso wie die anderen. Die erste Halbzeit war Helfter meiner Meinung nach war stärker. War ein bisschen überlegen, war etwas überlegen. Die zweite Halbzeit war gleich stärker. Aber das hängt damit zusammen, die Mannschaften stehen dritten, vierten Platz. Und es ging um diesen dritten Platz heute. Wenn man auf den dritten Platz liegt, ja, da muss man eigentlich zufrieden sein. Aber wenn ich jetzt mal zurückdenke, was wir für Spiele verloren haben, wo wir Punkte teilweise verschenkt haben, könnten wir, sicher war Naumburg die überlegene Mannschaft, hat verdient diesen Aufstieg geschafft, gibt es keine Frage. Aber wir hätten vielleicht so ja die Lütjendorfer noch überrunden können, obwohl die eine sehr gute Mannschaft haben in dieser Saison. Also die stehen verdient auf dem zweiten Platz und ich meine, heute war erstmal wichtig, dass wir gewinnen, dass wir den dritten Platz ein bisschen stabilisieren. Und was nächste Woche passiert, werden wir sehen.
1: Nun sind ja diesmal auch ganz viele Leute verletzt worden. War nicht eine ganz schöne Schärfe im Spiel drin? So, ich habe so gedacht, warum ist so eine Aggression?
3: Nee, ich würde meinen für Derby, es ist ja ein Derby gewesen, ein Revierderby. Ja? Für Revierderby ist es meiner Meinung nach ordentlich über die Bühne gegangen. Diese Fouls, die passieren in jedem Spiel. Sonst muss ich Schach spielen. Ja. Kann ich nicht im Fußball passieren. Ja? Aber ich denke, sie sind anständig, weil sie kennen sich ja alle untereinander, die 22, teilweise sind sie ja befreundet. Also die Fouls, natürlich wird immer einer unfair gestoppt, wenn er scheinbar durch ist. Ja. Aber ich würde meinen, für das Derby war es meiner Meinung nach ordentliches Spiel.
1: So, liebe Sportsfreunde, um das Bild vom Fußball wieder mal rund zu machen, haben wir jetzt auch noch einen der Sponsoren von Grün-Weiß Wimmelburg, Herrn Wieschaller von Golden Toast, sage ich jetzt mal. Das kennt jeder. Ja. Wie waren Sie denn mit der Leistung zufrieden? Hat sich's gelohnt, in die Mannschaft zu investieren, Herr Wieschaller?
4: Also erst einmal insgesamt möchte ich hier als erstes der Mannschaft von Aufbau Eisleben gratulieren zu den 2-0 Sieg. Ich muss einsagen, dass es sicherlich insgesamt gerecht war, dass Aufbau gewonnen hat, weil sie den letzten Tick mehr Einsatz gezeigt haben, was ich bei unserer Mannschaft doch ein bisschen in der ersten Halbzeit zumindest vermisst habe. Insofern geht diese Sache voll in Ordnung. zur Schiedsrichterleistung, okay, kann man sicherlich sagen, der hat seine Sache nicht schlecht gemacht, hat hier und dort einige Dinge, wo ich auch sage...
1: 69. Minute?
4: Ja, gut, das Tor, ich habe da hinten gerade am Tor gestanden, ja. Für mich ein ganz klares Tor, hat auch der Spieler von Aufbau Eisleben gesagt, der letzte Mann, der Herr Tümmler, also insofern war es ein normales Tor, okay.
1: Sagen wir mal so, haben Sie sich denn gefragt in der Saison, ob das richtig war, in die Mannschaft zu investieren? Es ist ja auch immer alles, wir sehen ja, es ist wunderbar hier, der Platz wurde, glaube ich, neu gemacht, es wurden die Zäune neu gestaltet, ich glaube, die Ecken hinten auch alle, ne? Haben Sie denn das Gefühl, dass Sie da auf dem richtigen Weg sind, sage ich mal?
4: Also der Grundgedanke war ja überhaupt, da wir vor 2-3 Jahren nur erste bzw. erste Kreisliga gespielt haben, dass wir gesagt haben, wie geht es überhaupt mit Wimmerburg weiter? Wollen wir einen Schritt nach vorn blicken oder sagen wir, wir bleiben und wollen in der Kreisklasse uns etablieren. Wir haben einen sehr guten Nachwuchs, das war auch der Grundgedanke, dass wir gesagt haben, dass wir den Nachwuchs hier bei uns in Wimmerburg fördern wollen. Und das kann nur funktionieren, wenn wir eine dementsprechende erste Männermannschaft haben. Mhm. Und ich glaube, dass wir dann auch den richtigen Schritt getan haben. Es ist leider Gottes nicht einfach in der heutigen Zeit, dass solche kleinen Gemeinschaften wie auch Wimmerburg, sicherlich auch andere renommierten, wenn ich Bornstedt nehme oder Wolferode, die Riesenprobleme haben, wenn sie nicht das dementsprechende Umfeld, die dementsprechenden Sponsoren im Rücken halt haben. Nur so kann ich dementsprechend auch agieren. Das ist uns sicherlich recht ordentlich gelungen, auch mit dem Spediteur Herrn Kuttig, den möchte ich hier mal an dieser Stelle auch nennen, der auch mit versucht hat, ein dementsprechendes Team aufzubauen. Wir haben Leute versucht, auch dementsprechend arbeitsmäßig unterzubringen, denn letztendlich muss man ja sagen, Fußball ist nicht alles. Hier ist es Allerwichtigste, dass die Leute hier auch in unserer Region eine Arbeitsstelle haben, dass wir sie hier dementsprechend auch, ich will mal sagen, bodenständig machen. Das ist uns sicherlich gelungen, der eine hat da ein bisschen mehr Glück. Ich habe Gott sei Dank in unserer Firma die Möglichkeit gehabt, einige Leute anzubringen und habe denen auch klipp und klar gesagt, irgendwann ist das Fußballleben mal vorbei und ich glaube schon, das haben sie verstanden und somit ist auch für die letztendlich die Arbeit das Wichtigste. Für mich muss ich natürlich auch hier sagen, das habe ich auch dementsprechend auch der Mannschaft schon gesagt, es kann nicht so sein, dass Leute, wenn man das hier so sieht, und da sind einige Spieler dabei, die höherklassig gespielt haben, ich möchte hier keine Namen nennen, aber hier fällt mir doch letztendlich der letzte Tick, wo ich sage, ich muss auf Arbeit dementsprechend meinen Job machen und muss auch Motivation und muss auch dementsprechend dann hier auch auf dem Platz die Leistung bringen. Und das habe ich so die zweite Halbserie hier bei Wimmerburg doch ein bisschen vermisst, was auch die Zuschauer draußen sicherlich auch dementsprechend registriert haben. Ich möchte einsagen, dass wir aufgrund des Aufstieges auch hier in Wimmerburg die dementsprechende Zuschauerresonanz haben. Die brauchen wir auch, um dementsprechend auch lebensfähig zu sein. Und ich glaube schon, dann sollten wir das auch dementsprechend mit Leistungen den Leuten zurückgeben. Nur ist es heute überall nur ein Geben und Nehmen.
1: Und Fußball lebt natürlich auch von den Fans, die die Mannschaft gut finden oder nicht gut finden. Ja. Also sagen wir mal so, es ist auch eine schöne Atmosphäre hier. Das müssen wir mal von Punkt um sagen. Und wir bedanken uns recht herzlich für das Gespräch. Danke, Herr Wischer.
4: Danke.
0: Okay. Und dass es nicht nur uns Fernsehleuten, sondern auch den Wimmerburgern selbst gut gefällt, davon konnte man sich in der Vereinsgaststätte überzeugen.

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0: Frühstücken mit der Familie, mit Nachbarn und Freunden. Und das mitten in der Sangerhäuser Innenstadt. Bereits zum dritten Mal luden die Rosenstädter Lions zum Bürgerfrühstück ein. Zahlreich war man dieser gefolgt und ließ sich bei strahlendem Sonnenschein und sommerlichen Temperaturen die mitgebrachten Köstlichkeiten schmecken. Oder versorgte sich direkt vor Ort mit frisch zubereiteten Speisen und Kaffee. Auch Sachsen-Anhalts Finanzminister André Schröder war samt Familie vor Ort.
1: Morgen. Ja, für den guten Zweck.
0: Genau, das Bürgerfrühstück dient einem guten Zweck, denn der Erlös daraus kommt Kindern aus sozial schwächeren Familien zugute. Ihnen wird der Aufenthalt in einem Feriencamp ermöglicht. Eröffnet wurde das Bürgerfrühstück vom Präsidenten der Sangerhäuser Lions, Dr. Schönhardt.
2: Ja, ich habe nun die Ehre, hier die erste kleine Ansprache zu halten und die Begrüßung quasi aufzunehmen. Habe ich gerne angenommen. Ich begrüße Sie, werte Gäste, liebe Lions-Freunde. Ich begrüße Sie ganz herzlich zum dritten Bürgerfrühstück hier in Sangerhausen, der Rosenstadt. Besonders freuen wir uns über die Anwesenheit des aktuellen Präsidenten des Lions Club Hannenmünden, den Klaus-Dieter Wulff, den Präsidenten des Lions Clubs unserer Nachbarstadt, wenn man so möchte, Hettstedt, Fabian Michael. Und ganz besonders auch über unseren Gründungspaten des Lions Club Sangerhausen-Rosenstadt, den Klaus Burhenne. Das Bürgerfrühstück in seiner dritten Auflage ist in Sangerhausen schon fast Tradition geworden. Ihre zahlreiche Anwesenheit, die erhebliche Unterstützung durch unseren Sponsoren und die erhebliche Unterstützung der vielen Helfer im Hintergrund ist aber kein Selbstzweck für uns. So eine hohe Teilnehmerzahl wie heute hatten wir noch nie. Es ist fast doppelt so viel wie zum ersten Bürgerfrühstück. Das Motto der Lions, We Serve, bedeutet die ständige Herausforderung an uns, die vorhandenen Kompetenzen, Talente, Kontakte der Mitglieder zu mobilisieren und zu bündeln, um dem Lions-Prinzip gerecht zu werden und somit auch den strukturellen sozialen Notwendigkeiten, hauptsächlich in unserer Region. Mit dem Bürgerfrühstück unterstützt der Lions Club gemäß seiner satzungsmäßigen Bestimmung viele soziale Projekte hier in dieser Gegend.
3: Ja, und ich sage auch ein herzliches Dankeschön.
4: Erster Frühstückslauf hier in Sangerhausen, gemeinsam mit den Lions organisiert, soll der Beginn des Firmenlaufes hier in Sangerhausen sein. Den werden wir heute klein und fein starten. Etliche Teams stehen da drüben und warten auf den Start. Sie scharren sozusagen schon mit den Hufen. Und eine kleine Runde in Sangerhausen wird gelaufen, um, wie gesagt, den Sangerhäuser Firmenlauf heute hier so als eine kommende Tradition aus der Taufe zu heben. Die Firmen präsentieren sich mit ihren T-Shirts und mit anderen Dingen. Unschwer zu erkennen, für wen ich starte. Wir sind die Fans vom Röhrig-Schacht und wollen das auch entsprechend präsentieren. Und so wollen wir das in den nächsten Jahren danach fortführen, immer wieder einen Firmenlauf haben. Da kommt es nicht darauf an, welche Sekunde wir nicht schaffen, sondern dass wir Spaß an der Sache haben.
3: Herr Michael, ich weiß nicht, sind die jetzt schon so weit, die Teams? Wollen wir jetzt schon losstarten?
4: Ja, wir müssen starten.
5: Fertig hat der Rest. So, jetzt geht's los. Die laufen wirklich schnell. Ich habe gedacht, wir machen so eine gemütliche Wanderung hier durch seine Hause. Ja, Herr Michael, aber ein bisschen Gas geben. Ja, das sieht mir alles noch ein bisschen sehr salopp aus.
6: Ja, von mir auch ein herzliches Willkommen und vor allen Dingen ein großes Dankeschön an die Lions in Sangerhausen, Dr. Schönhardt, nehmen Sie das mit in den Club. Es ist schön, das zu erleben, so viele Menschen am Sonntag früh zum Frühstück. Mehr will ich gar nicht sagen, ich habe noch nicht gefrühstückt, ich muss jetzt essen.
7: Im Rahmen der Vorbereitung des Reformationsjubiläums im Landkreis Mansfeld-Südharz findet erstmals ein Song- und Slam-Festival auf Schloss Mansfeld statt. Das Festival präsentiert wichtige Interpreten der deutschsprachigen Poesie in Wort und Lied. Das Festivalprojekt würdigt die kulturhistorische Leistung Martin Luthers mit dem von ihm geschaffenen deutschsprachigen Chorälen, die auch ein wichtiger Ausgangspunkt für die deutsche Songpoesie waren. In Vorbereitung dieses Ereignisses wurde in die Kreisverwaltung Mansfelder Land nach Sangerhausen eingeladen. Dort konnte sich die Presse über dieses Projekt informieren. Zunächst gab es eine Kostprobe mit Liedermacherin Nadine Maria Schmidt.

0: Organisiert wird das Festival durch die Radam und Herden Kulturprojekt GUG. Sowohl Ulf Herden als auch Jürgen Radam waren vor Ort und standen Rede und Antwort. Ebenso wie Schirmherrin und Landrätin Dr. Angelika Klein, der Bürgermeister der Stadt Mansfeld Gustav Vogt und die Poetry Slammerin Katja Hofmann. Das erste Mansfelder Song- und Slam-Festival wird vom 19. bis 21. August auf Schloss Mansfeld stattfinden. Unterstützt wird es vom Land Sachsen-Anhalt, dem Landkreis Mansfeld-Südharz und der Stadt Mansfeld. Es soll ein wichtiger Meilenstein auf dem Weg zum Reformationsjubiläum im kommenden Jahr sein. Schon im Vorfeld bei sogenannten Pre-Shows sollen Besucherinnen und Besucher an verschiedenen Orten im Landkreis begeistert werden. So tritt am 17. Juni die Band Lift im Rahmen des Kirchentages in der Lutherstadt Eisleben auf. Und 2 Wochen vor dem Festival auf Schloss Mansfeld wird die Slammer-Gemeinde zum Poetry Slam in der Marienkirche in Sangerhausen ihr Können präsentieren. Beim eigentlichen Festival vom 19. bis 21. August werden sich renommierte Künstlerinnen und Künstler die Klinke in die Hand geben. Gleich zum Auftakt wird Heinz-Rudolf Kunze mit Räuberzivil auf der Bühne rocken. An allen Tagen finden verschiedene Veranstaltungen statt. Das reicht vom Poetry Slam Workshop über ein Songfestival mit verschiedenen Sängern und Sängerinnen, aber auch Slammern und Slammerinnen. Einem Wettstreit zwischen Sängern und Slammern bis hin zum Familienkonzert mit Gerhard Schöne, das am Sonntag, den 21. August, dann den Abschluss bildet. Die Veranstaltung soll Martin Luther in seiner Herkunftsregion als einen der wichtigsten Vertreter des deutschsprachigen Liedes würdigen. Der Reformator schrieb Choräle in deutscher Sprache, die bis heute zu den Klassikern in evangelischen Gesangbüchern zählen. Das Song- und Slam-Festival ist ihm und der deutschen Sprache verpflichtet. In seiner inhaltlichen Ausrichtung ist das Festival gleichzeitig Musik, aber auch modernes Literaturfestival. Ab sofort startet auch der Vorverkauf an den bekannten Vorverkaufsstellen. Außerdem kann man sich auf der Webseite unter www.songslamfestival.de umfassend über dieses große Ereignis informieren. Nun schon zum 23. Mal wurden am 8. Juni die künftigen Eisleber ABC-Schützen zum Zuckertütenfest auf den Marktplatz eingeladen. Vorbereitet wurde er vom 1. Eisleber Karnevalsverein der Lodderstädter und der Stadtverwaltung. Oberbürgermeisterin Frau Fischer und der Vorsitzende der Karnevalisten, Herr Zeitler, begrüßten demzufolge die vielen Kinder. Sie bedanken sich ganz ausdrücklich bei den vielen Sponsoren, die dieses Zuckertütenfest in der Lutherstadt Eisleben erst möglich machen. Auch gab es wieder Mützen für die 170 Kinder aus allen Kindertagesstätten der Stadt. Sie sind mit Reflexionsstreifen ausgestattet und erhöhen damit ganz unmittelbar die Verkehrssicherheit der künftigen Schüler. Auch gab es in jeder Schultüte einen Gutschein für einen Bibliotheksausweis der Stadtbibliothek Lutherstadt Eisleben. Diese Aktion wurde von der Wohnungsbaugesellschaft der Stadt unterstützt. Für Stimmung sorgte in diesem Jahr Clown Haraldino.
1: Eine rote Feder, jetzt ist sie dabei gelungen. Seht ihr? Super gemacht. Also, eine rote. Einmal frei, ihr könnt ruhig klatschen. Eine rote Feder. Super. Klasse gemacht, oder? Wir sind echt gut. Wir sind. Was ist denn? Manometer! Das war doch wieder der falsche Zauberspruch. Vielleicht nehmen wir den Zauberspruch von meinem Lehrer. Jeder Zauberlehrling hat ja einen Lehrer. Meiner ist der Zauberpeter. Und der nahm immer damals den Spruch mit den Kindern zusammen. Das klappte immer. Simsalabim! Trick, hau hin! Mal sehen, ob es dann klappt. Also, wir versuchen es nochmal. Wir nehmen eine Röhre, wo wir durchdrücken können, wie die Piraten. Okay, siehst du was? Siehst du was? Achso, das war doch deine Nase. Jetzt nehmen wir die Feder und jetzt machen wir aus der weißen Feder eine rote Feder. Jetzt sitzt einer Bim, Trick, hau hin und du schwenkst richtig und dann geht's los. Okay, es kann losgehen. 3, 4, 1, 2, 3, 4, 5, hau hin. Ja! Ja! Okay, das hast du ganz toll gemacht. Ich gratuliere dir.
0: Für die Kleinen wurde an diesem Tag jede Menge geboten. Ob Mini-Eisenbahn oder verschiedene Hüpfburgen, verschiedene Angebote für Speis und Trank oder mit der Polizei das richtige Straße überqueren lernen. Es war für jeden etwas dabei. und dass Clown Haraldino ganz besondere Ballontiere formen kann, das wissen die Kinder ja sowieso. Dieses Zuckertütenfest ist eine schöne Tradition in der Lutherstadt Eisleben und lässt sich schon gespannt sein auf den richtigen Schulanfang dann im August.
2: Achtung! Spider-Man, fliegt los! Zack! Auf den Kopf! An den Körper runter! Zack! Und jetzt liegt er in deiner Hand! Zack! Okay!
0: Nach recht kurzer Bauzeit war es am 8. Juni soweit. Das neue Gebäude des Jobcenters Mansfeld-Südharz in Hettstedt konnte seiner Bestimmung übergeben werden. Die vielen Gäste aus Politik, Wirtschaft und Verwaltung konnten sich in den neuen Räumlichkeiten umschauen. Das Gebäude ist soweit fertiggestellt, dass pünktlich zum 1. Juli etwa 50 Mitarbeiter ihre Büroarbeit in dem Haus aufnehmen können. Gemeinsam mit Frau Dr. Scherer, der Vorsitzenden der Geschäftsführung der Arbeitsagentur Sangerhausen, der stellvertretenden Bürgermeisterin von Hettstedt, Frau Löbus, Herrn Dr. Landmann, den Geschäftsführer des Jobcenters Mansfeld-Südharz, begrüßte als Vermieter Roland Herbert als Vertreter der Hettstedt Bau GmbH und Co. KG die Anwesenden.
3: Ich freue mich aus diesem Anlass, dass Sie so zahlreich hier erschienen sind. Dieses Haus wurde in einer Rekordzeit von 5 Monaten errichtet. Das ist dank der modernen, den Anforderungen zur Energieeinsparung geschuldeten Bauweise, wurde dieses Gebäude von der Firma Kleusberg in nur 5 Monaten errichtet. Natürlich mit ihren Subunternehmen. Mühselig war der Anfang, bis die Baugenehmigung da war und wir mit dem Denkmalschutz gegen die Zeit gearbeitet haben, um eine frostfreie Gründung vor Wintereinbruch zu erreichen. Letztlich, um den gesetzten heutigen Endtermin zu schaffen. Das war aufgrund einer auf Stahlbau beruhenden modularen Bauweise mit einem hohen industriellen Vorfertigungsgrad möglich geworden. Es ist also eine Art des Bauens verwirklicht worden, die der Schnelligkeit unserer Tage entgegenkommt. Insgesamt wurden, und jetzt Presse herhören, 60 Module, 162 Tonnen Stahl für die Module, 720 Liter Farbe, 106 Türen, 132 Fenster, 1700 Quadratmeter Bodenbelag und 205 Quadratmeter Fliesen verbaut. Das Besondere dieses Baus besteht auch darin, dass dieser Standort hier und die Bauweise so gewählt sind, dass mit einem geringen Nachinvestitionsaufwand das Gebäude in seniorengerechte Wohnungen umgebaut werden könnte, wenn dazu eine solche Notwendigkeit eintreten würde.
0: Dann übergab er Herrn Dr. Landmann symbolisch den Schlüssel zum neuen Gebäude.
3: Und wollte jetzt das Glas erheben und mit Ihnen allen auf die würdige Zukunft dieses Hauses trinken. Zum Wohl.
0: Herr Dr. Landmann freute sich über das neue Haus, ein ähnliches Projekt wie vor 1,5 Jahren in Eisleben umgesetzt, was dazu führt, dass jetzt an allen 3 Standorten des Jobcenters die Arbeit in modernen Gebäuden stattfinden kann. Auch Frau Dr. Scherer äußerte sich ähnlich. War es doch in der Vergangenheit ungünstig, dass die Arbeit an 2 Standorten in der Wipperstadt durchgeführt werden musste. Doch das ist nun Geschichte. Geschichte ist auch eine hässliche Baulücke in der Stadt Hettstedt. Und über diesen Aspekt freute sich besonders die stellvertretende Bürgermeisterin Frau Löbus. Im Anschluss an diesen offiziellen Teil gab es einen kleinen Imbiss und die Gelegenheit, sich im neuen Haus umzuschauen. Die Berg- und Rosenstadt Sangerhausen wird vom 9. bis 11. September den 20. Sachsen-Anhalt-Tag unter dem Motto Sachsen-Anhalt trifft Rose ausrichten. In diesem Zusammenhang lud am 2. Juni der Oberbürgermeister von Sangerhausen, Ralf Poschmann, die Presse zu einer Informationsveranstaltung in seinen Beratungsraum ein. Hauptsächlich ging es dabei um die Unterstützung durch die Lotto Toto GmbH Sachsen-Anhalt für das Landesfest. Geschäftsführerin Maren Sieb hat einen Förderscheck in Höhe von 65.000 Euro mit dabei. Wichtig zu erwähnen, dass sich Lotto Toto nicht nur zu diesem Anlass in Sangerhausen engagiert. Aus dieser Quelle kamen in den letzten zwei Jahrzehnten für Modernisierungsmaßnahmen und die weitere Entwicklung des gesellschaftlichen Lebens rund 1,1 Millionen Euro in die Berg- und Rosenstadt. Die Sachsen-Anhalter unterstützten damit mit ihren Spielansätzen unter anderem umfangreiche Sanierungsarbeiten im Friesenstadion, Restaurierungsarbeiten an Kirchen wie St. Jakobi und St. Ulrich, Projekte und Modernisierungen an Schulen sowie die Unterstützung von Sportwettkämpfen und Sportpatenschaften. Nun also die Unterstützung des 20. Sachsen-Anhalt-Tages. Oberbürgermeister Ralf Poschmann pries die Vorzüge seiner Stadt an, denn die Gäste können beim Sachsen-Anhalt-Tag eine Rosenstadt treffen mit einer langen Bergbaugeschichte und auch kulturhistorisch interessanten Aspekten. Vor Ort auch das Maskottchen des Sachsen-Anhalt-Tages, Rosemarie. Sie war dabei, als schließlich Maren Sieb als Geschäftsführerin der Lotto Toto Sachsen-Anhalt GmbH den symbolischen Spendencheck an Herrn Poschmann übergab.
4: Zum 13. Mal konnten am 5. Juni Chöre aus Sachsen-Anhalt, Thüringen und Hessen in der Sangerhäuser Rosenarena begrüßt werden. Insgesamt hatten sich 20 Chöre für das 13. Chortreffen mit ausgewählten Musikstücken beworben. 13 von ihnen erhielten eine Zusage. Eröffnet wurde dieses musikalische Ereignis vom Geschäftsführer der Rosenstadt Sangerhausen GmbH, Uwe Schmidt, gemeinsam mit Rosenprinzessin Lisa der Ersten.
5: Wir freuen uns, dass wir wieder mit einer solch großen Teilnahme von Ihnen hier rechnen konnten. Schön, dass Sie da sind, und ich übergebe zunächst das Wort an die 5. Rosenprinzessin Lisa die Erste. Auch sie möchte Ihnen natürlich ein paar Grußworte.
6: Ich möchte Sie auch recht herzlich hier in der Rosenarena zum diesjährigen Chortreffen begrüßen. Ich freue mich sehr, dass ich mit hier sein kann und mir die zahlreichen Chöre anhören darf. Dankeschön.
5: Der Chorgesang ist ja, glaube ich, ein ganz wichtiges Element im gesellschaftlichen Leben. Wir sind gern Gastgeber.
4: Durch das Programm führte diesmal Olaf Fenor, selbst seit vielen Jahren aktiv im Männerchor der Kleingärtner Sangerhausen. Den ersten musikalischen Part übernahm der Gesangsverein Altstädter Stadtschwalben unter Leitung von Irmtraut König.

Unsere Region ist ja eng verbunden mit dem Leben des großen Theologen und Reformators Martin Luther. Das Geburts- und Sterbehaus von Luther finden Sie in Eisleben, in dem Ort, aus welchem der nächste Chor kommt. Begrüßen Sie mit mir den städtischen Singverein Eisleben unter der Leitung von Kantor Justus Eppelmann.

0: Zur letzten Vollversammlung in der aktuellen Legislaturperiode lud die Handwerkskammer Halle am 9. Juni in ihr Bildungs- und Technologiezentrum in Halle-Osendorf ein. Präsident Thomas Kaindorf gab in seinem Bericht einen Überblick zu aktuellen Fragen und Problemen des Handwerks sowie der handwerkspolitischen Aktivitäten des letzten halben Jahres. Die Vollversammlung ist das höchste Organ der Handwerkskammer Halle. Es besteht aus 24 Vertretern der Arbeitgeber und 12 Vertretern der Arbeitnehmer aus den 4.600 Mitgliedsbetrieben der Handwerkskammer Halle. Sie findet zweimal im Jahr statt und beschließt die Richtlinien der Arbeit der Kammer. Herr Kaindorf beleuchtete einige der Schwerpunktthemen der zurückliegenden 5 Jahre und leitete daraus Aufgaben für die kommende Legislaturperiode ab. Zunächst sprach er als wichtigstes Thema den Bereich berufliche Bildung und Fachkräftenachwuchs an. Die Zahl der Auszubildenden sinkt, die Zahl der älteren Arbeitnehmer, die kurz vor dem Eintritt in den Ruhestand stehen, steigt. Vor diesem Hintergrund soll für eine Ausbildung im Handwerk geworben werden. Tätigkeitsfelder sind dabei zum Beispiel Berufsfindungsmessen oder ein modulares System, das Eltern, Lehrer, Schüler und Studienabbrecher anspricht. Hinzu kommen viele Aktivitäten im Online-Bereich. Trotzdem ist die Zahl der Auszubildenden in den letzten 5 Jahren um mehr als ein Viertel gefallen. Vor diesem Hintergrund ist auch die Kampagne Hände hoch fürs Handwerk zu sehen. Am 22. September sollen Politiker und Handwerker mit Schülern in Unternehmen geschickt werden, die dann für 2 bis 3 Stunden gemeinsam handwerklich tätig werden. Es gäbe bereits Zusagen des Ministerpräsidenten und des Wirtschaftsministers sowie mehrerer Landtagsabgeordneter. Ein zweites wichtiges Thema war die Entwicklung des Bildungs- und Technologiezentrums. Auch bei diesem ist innerhalb der allgemeinen Entwicklung eine geringere Auslastung zu verzeichnen. Um Kosten zu sparen, wurde der Standort Wittenberg de facto insgesamt und weiter energetisch ineffiziente Gebäude an anderen Standorten stillgelegt. Herr Kaindorf sprach auch das Projekt Karriere im eigenen Land an. Ziel sei es, für das Unternehmertum im Land zu werben. Starke Unternehmen stünden im Land für Arbeit und Ausbildung. Diese Botschaft müsse immer wieder neu betont werden. Abschließend sprach er das politische Umfeld für das Handwerk an. Problematisch sieht er dabei vor allem aktuelle Rentenregelungen oder das angestrebte Freihandelsabkommen TTIP. Außerdem dürften bewährte Regelungen zur Berufsqualifikation nicht aufgeweicht werden. Das Handwerk fordert eine Erbschaftssteuerreform ohne Mehrbelastungen für die Betriebe und keine Benachteiligung von inhabergeführten Betrieben gegenüber Publikumsgesellschaften bei der Besteuerung. Und schließlich das Thema Zuwanderung. Herr Kaindorf betonte, dass derzeit 2 Kurse zur Kompetenzfeststellung im Bildungs- und Technologiezentrum laufen. Die Kammer hat bei ihren Mitgliedern nachgefragt, ob sie Praktikumsplätze für Flüchtlinge zur Verfügung stellen. Jeder 2. der Antwortenden hat dieses Angebot angenommen. Gastredner der Vollversammlung war der Präsident des Landesrechnungshofes Kai Bartel. Er widmete sich natürlich der Finanzpolitik der neuen Landesregierung. Der Koalitionsvertrag baue wesentlich auf weiterhin fließende Steuereinnahmen sowie auf auskömmliche Kompensationsleistungen des Bundes nach dem Auslaufen des Solidarpaktes 2019. Eine nachhaltige Finanzpolitik sollte aber vor allem durch die Steuerung der eigenen Ausgaben gesichert werden. Außerdem wurden an diesem Tag noch der Arbeitsbericht der Handwerkskammer behandelt und es gab Beschlüsse unter anderem zur Jahresrechnung und zu Bildungsfragen.
1: Am 8. Juni fand in der Stadtbibliothek Hettstedt ein Vorentscheid für den Wettbewerb um die Lesekrone Sachsen-Anhalts statt. Zahlreiche Kinder aus den 3. Klassen der Grundschulen aus Hettstedt und Umgebung lasen um die Auszeichnung als Stadtkönig. Zu Beginn der Veranstaltung begrüßte Susan Besser, Sachbearbeiterin im Bibliothekarwesen und Verantwortliche für den Wettbewerb, die insgesamt 13 jungen Leser und Leserinnen. Diese trugen im ersten Durchgang aus ihren mitgebrachten Büchern vor. Im 2. bekamen sie dann einen fremden Text vorgelegt. Das Projekt Lesekrone Sachsen-Anhalts ist in 3 Phasen gegliedert. In der 1. Phase ermitteln Drittklässler den besten Vorleser ihrer Klasse und folglich ihrer Schule. Dieser wurde bereits erfolgreich durchgeführt. Nun befindet sich das Projekt in der zweiten Phase, in der der beste Vorleser der Region ermittelt werden soll. Der Gewinner qualifiziert sich zunächst für den Kreisausscheid und letztlich für den Landesausscheid Sachsen-Anhalts am 24. November in Magdeburg. Eine Jury bestehend aus Frau Besser, Leserin der Bibliothek, sowie aus Frau Geilert, die Bücherfee von der Hettstedter Buchhandlung, bewertete das Lesen an sich und die deutliche Aussprache. Den Vorentscheid konnte am Ende Emily Görtler von der Hettstedter Grundschule am Markt für sich entscheiden. Sie nimmt somit am 24. November am Landesausscheid in Magdeburg teil. Südlich von Sangerhausen gelegen an der Wasserschlucht befindet sich die Baustelle für das neue Werk der MIFA Bike GmbH. Zahlreiche Gäste kamen am Vormittag des 10. Juni hierher, um bei der Grundsteinlegung mit dabei zu sein. Dieser Neubau kostet nach Angaben des Unternehmens ca. 17 Millionen Euro. Zudem steht er in direkter Nähe zum Südharz-Dreieck der A38. Neuer Eigentümer ist seit 1. Dezember 2014 Heinrich von Nathusius. Er sagte zur Grundsteinlegung:
2: Der deutlich wachsende Online-Markt, denn dieser Markt erfordert neue Strukturen in der Fertigung und der Auslieferung, die von südostasiatischen Lieferanten nicht mehr oder nur noch mit erheblichen Zusatzkosten in der Lagerhaltung, in der Logistik erbracht werden können. Heute noch werden circa 3 von 4 Rädern, die in Deutschland pro Jahr verkauft werden, direkt oder indirekt aus Südostasien geliefert. Und dagegen wollen wir uns stellen, denn wir sehen, dass das heute nicht mehr zeitgemäß und nicht mehr erforderlich ist.
1: Das Land Sachsen-Anhalt unterstützt den Kauf mit einem Kredit im niedrigen zweistelligen Millionenbereich durch die Investitionsbank Sachsen-Anhalt und eine Landesbürgschaft. Dass es nicht leicht sei, eine 100 Jahre alte Radbautradition fortzusetzen, drückte der Finanzminister des Landes Sachsen-Anhalt, André Schröder, aus.
3: Ich glaube, es ist nicht selbstverständlich, eine über 100-jährige Radbautradition fortzusetzen. Ein schwieriger Markt, ein nicht entwicklungsfähiger Altstandort und auch fehlende Betriebsführung haben das MIFA-Rad aus dem Tritt gebracht und haben sogar zeitweise zum Abstieg gezwungen. Heute ist ein Tag der Hoffnung, ein Tag für die Zukunft, denn ein solches Bauvorhaben zeigt, man möchte künftig Räder hier am Standort wirtschaftlicher produzieren. Und das ist für uns in der Region hier genauso wichtig, auch für die Mitarbeiterinnen und Mitarbeiter, künftig noch bessere Bedingungen schaffen. Radfahren, das ist ein Gleichnis für das Leben, denn es zeigt, man muss strampeln, man muss vorwärts kommen, ansonsten verliert man

Produktion der Fahrräder in der neuen Fertigungshalle beginnen. Mit dem neuen Standort will sich die MIFA Bike GmbH unter anderem unabhängiger von asiatischen Zulieferern machen.

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10: 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Mehr als 200 Zuschauer bekamen am Pfingstsamstag bei herrlichem Sommerwetter auf dem Sportplatz in Wimmelburg im letzten Derby der Saison gegen Helfter eine kampfbetonte und bis zur letzten Minute spannende Partie geboten, bei der am Ende die Gäste das glückliche Ende für sich verbuchen konnten. Bis zum Aufstieg in die Landesklasse 1996 hatte es über mehrere Jahre bereits interessante Spiele zwischen beiden Mannschaften gegeben. Dabei hatte zumeist die Heimmannschaft die Nase vorn. Wimmelburg musste allerdings auch so manche schwere Schlappe gegen Helfter hinnehmen. Auch wenn sich die Spielfläche an diesem Samstag zeitweise zur Liegewiese wandelte, blieb das Spiel im Großen und Ganzen im fairen Rahmen. Souverän hielt Schiedsrichter Graf aus Mansfeld alle hochkochenden Emotionen im Zaum. Allerdings mussten drei Spieler verletzungsbedingt ausgewechselt werden. Stamm und Köhler von Wimmelburg sowie Kirchberg von den Helftern. Im Spiel, bei dem in der ersten Hälfte Helfter die Akzente setzte, hatte Wimmelburg bereits in der dritten Minute die erste Chance. Der Schuss von Stettler, im Fallen abgegeben, landete allerdings am Pfosten. 10 Minuten später konnte sich Mittelfeldspieler Birk gegen den Wimmelburger Stüpper durchsetzen. Sein Schuss aus 12 Metern strich nur knapp am Tor vorbei. Dies war der Auftakt für eine ganze Reihe von Torschancen, die die Helfter allerdings nicht verwandeln konnten, zumindest nicht bis zur Halbzeit.
12: Heute also Kampf um Platz 3. Grün-Weiß-Wimmelburg gegen Aufbau Eisleben. Wie sieht es denn aus, stimmungsmäßig?
13: Ja, also wir sind ganz zufrieden mit der Saison. Wir, beziehungsweise die Leitung war ja eigentlich mit der C-Stellung rangegangen, die Klasse zu erhalten. Das ist ganz sicher gelungen. Es gab zwar im Umfeld viele, die die Stimmung gemacht haben, dass mehr drin ist. Und ich sage mal, die jetzige Platzierung zeigt sich auch mit dem 4. Platz zur Zeit, dass man doch im oberen Drittel mitspielen kann. Es war so ein bisschen die Luft raus bei den letzten Spielen, nachdem im Prinzip nach oben alles klar war, nach unten.

0: alles klar war.
1: Woran lag's?
0: Naja, war schon alles klar für die Mannschaft. Nach oben ging nichts mehr, nach unten ging nichts mehr. Das Einzige war dann, wir haben uns dann nochmal zusammengesetzt, haben gesagt, die Zuschauer wollen mal sehen, das kann so nicht weitergehen. Waren ein paar schlechtere Spiele. Und wir haben uns, ich sag mal, seit dem Lütchendorf-Spiel wieder zusammengerauft und doch ordentliche Spiele geboten. Heute, jetzt natürlich hauptsächlich ums Prestige. Jeder von beiden möchte gerne unter der Dritte bleiben. Und dementsprechend jetzt auch ordentlich zur Sache. Wie gesagt, drei Mann mussten schon verletzt ausgewechselt werden. Ich hoffe, dass das trotzdem fair über die Runden geht und die bessere Mannschaft sollte gewinnen am Ende.
2: Ich möchte mich bei euch bedanken, wünsche euch viel Erfolg, denn die meisten werden jetzt nicht in den nächsten Jahren in der A-Jugend.
3: Die Grün-Weißen nutzten die Halbzeitpause, um ihren Nachwuchs zu ehren. Lutz Heidenreich, Vorsitzender des Jugendausschusses des Kreisfußballverbandes Mansfelder Land, überreichte den Jungs von der B-Jugend die Bronzemedaille für den dritten Platz in der Kreismeisterschaft. Mannschaftskapitän Patrick Plusfeld ist gleichzeitig in der A-Jugend aktiv. Diese sicherten sich den Kreismeistertitel und steigen auf in die Landesliga. Doch Patrick errang noch einen dritten Titel.
4: Besondere Spezies hier ausfindig gemacht, und zwar ist das der junge Herr Plusfeld, Patrick, ja? Der ist zweifacher Torschützenkönig. Sag mir mal, Patrick, wie geht denn sowas?
5: Ich habe öfters mal angeschossen, auch passiert. Aber ich spiele jetzt A- und B-Jugend und da habe ich es halt in beiden jetzt geschafft, Torschützenkönig zu werden.
4: Und erzähl mal, wie war ansonsten so die Saison für dich? Also ich meine, jetzt ganz abgesehen davon, dass man sowas wahrscheinlich nicht alle Tage hat, einen zweifachen Torschützenkönig. Und aber so, wie ist es gelaufen, sag mal?
5: Also A-Jugend war eine klasse Saison. Wir haben bis jetzt einen Unentschieden, der Rest alles gewonnen. Heute das Pokalfinale leider verloren. 1-0, aber naja, gegen Siersdorf. Aber Kreismeister sind wir gewonnen mit 8 Goldmedaillen. B-Jugend war anfangs sehr schlecht. Aber wir haben uns in der Rückrunde gesteigert, ohne Niederlage durchgekommen. Und er hat sich mit meinen Toren vielleicht relaviert, gesteigert.
4: Sagen wir mal so, hast du irgendeinen professionellen, sportlichen Wunsch? Willst du vielleicht mal in die Bundesliga aufsteigen oder sowas? Oder hast du nicht solche Höhenflüge? Erstmal ins Normal bleiben.
5: Das wünscht sich sicherlich jeder, aber ich bleibe auch mal normal. Was wird's?
3: Nach Wiederbeginn prüfte zunächst Meißner in der 47. Minute mit einem Freistoß den Wimmelburger Torwart Pfefferle. Mit einer tollen Parade holte dieser jedoch den Ball aus dem Winkel. Das machte den Wimmelburgern offensichtlich Mut, denn von nun an waren sie tonangebend. Zunächst verpasste Welch im gegnerischen Strafraum einen weiten Torwartabschlag knapp. 3 Minuten später köpfte Stettler dann einen Freistoß zum Jubel der Wimmelburger Fans in das Helftauer Tor. Doch der Schiri hatte ein Aufstützen erkannt und gab den Treffer nicht. Kurz darauf setzte Fränkler einen Schlenzer aus 18 Meter an die Querlatte. Als dann Rodes Schussversuch in der 81. Minute am rechten Pfosten vorbeiging, begannen die Zuschauer, sich auf ein Remis einzustellen. Doch da hatten sie die Rechnung ohne den eingewechselten Carsten Wenzel gemacht. In der 88. Minute passte Meißner maßgerecht an der Strafraumgrenze in den Lauf von Wenzel. Dieser nutzte die Gelegenheit und schoss das Leder mit einem platzierten Flachschuss zum 1:0 ins linke Eck. Und fast zeitgleich mit dem Schlusspfiff war Wenzel dann noch einmal erfolgreich. Einen Fehler des weit vor dem Wimmelburger Strafraum postierten Pfefferle nutzte er clever zum 2:0 Endstand für die Gäste aus Helfter. Ein entscheidender Tick. Mehr Entschlossenheit brachte Helfter den Sieg in diesem Prestigeduell.
4: Sportfreunde, wir haben hier nochmal den sicherlich nicht ganz glücklichen Trainer von Grün-Weiß Wimmelburg. Was sagen Sie denn zu dem heutigen Spiel?
6: Zum heutigen Spiel würde ich sagen, also aus meiner Sicht wäre es am Ende vielleicht gerecht gewesen, wenn es unentschieden gewesen wäre. Aber im Fußball ist es eben nun, das geht nun mal 90 Minuten und da muss man eben aufpassen bis in zur letzten Minute. Und leider haben wir kurz vor Schluss geschlafen und haben dadurch das 1:0 gefangen. Und meine, das 2:0 war dann im Endeffekt nicht mehr ausschlaggebend.
4: Darf ich noch mal kurz was fragen zu dem Tor in der 69.

0: Minute. Es war von der Tribüne aus nicht richtig einzusehen. Warum wurde das nicht gegeben?
1: Also höchstwahrscheinlich deshalb, weil so war es gesagt, dass unser Spieler sich aufgestützt hat. Also, ich meine, ich habe es auch nicht so gesehen, muss ich so sagen, aber das ist eben so, kann man nicht machen. Schiedsrichter entschieden,
0: Okay.
1: ist die Sache erledigt.
0: Ein unglücklicher vierter Platz, der aber immerhin auch zeigt, dass die Mannschaft gut durch die Saison gekommen ist. Wollen wir nochmal zu den zurückgehenden Monaten kommen. Wie war es denn für Sie?
1: Ich würde sagen, wenn man alles richtig einschätzt, das ist praktisch, kann man trotzdem mit dem vierten Platz bis jetzt zufrieden sein. Ich meine, es könnte auch der fünfte werden. Wir sind praktisch Aufsteiger und ich muss mal so sagen, wir hatten die ganze Serie, habe ich nicht einmal mit der Mannschaft normalerweise spielen können, mit der ich eigentlich spielen wollte. So. Es waren immer wieder Verletzte. Auch heute muss ich sagen, der Michael Heiser hat heute praktisch nach einem halben Jahr das erste Mal gespielt. Und mein junger Thomas, der hat auch 2 Monate nicht gespielt. Und Dirk Pfeiffer war jetzt 5 Wochen verletzt. Und ich meine, für die Leute war das auch, gerade bei der Hitze heute, war das schon schwer, muss ich so sagen. Ja. Die erste Halbzeit war, muss ich sagen, war Aufbau klar besser, würde ich sagen. Zweite Halbzeit, muss ich sagen, waren wir vielleicht, waren wir dick besser. Und naja, wie gesagt, das kann nur einer gewinnen am Ende. Und ich meine, ist eben so. Im Fußball ist das eben so.
0: Fußball ist rund wie die Welt und damit zurück. Der Fußball ist rund und der hat, weil er rund ist, zwei Seiten. Jetzt hören wir mal das Spiel aus der Sicht der glücklichen Gewinner, sag ich mal. Wie war's denn?
2: Erstens mal sind wir die verdienten Gewinner. Also ist klar, klar, ja. Und ich sehe es sicher genauso wie die anderen. Die erste Halbzeit war heftiger, meiner Meinung nach, war stärker. War ein bisschen überlegen, war etwas überlegen. Die zweite Halbzeit war gleich stark. Aber das hängt damit zusammen, die Mannschaften stehen dritten, vierten Platz. Und es ging um diesen dritten Platz heute. Wenn man auf dem dritten Platz liegt, ja, da muss man eigentlich zufrieden sein. Aber wenn ich jetzt mal zurückdenke, was wir für Spiele verloren haben, wo wir Punkte teilweise verschenkt haben, könnten wir, sicher war Naumburg die überlegene Mannschaft, hat verdient diesen Aufstieg geschafft, gibt es keine Frage. Aber wir hätten vielleicht so ja die Lütjendorfer noch überrunden können, obwohl die eine sehr gute Mannschaft haben dieser Saison. Also die stehen verdient auf dem zweiten Platz. Und ich meine, heute war erstmal wichtig, dass wir gewinnen, dass wir den dritten Platz ein bisschen stabilisieren. Und was nächste Woche passiert, werden wir sehen.
0: Nun sind ja diesmal auch ganz viele Leute verletzt worden. War nicht eine ganz schöne Schärfe im Spiel drin so? Ich habe so gedacht, warum ist so eine Aggression?
2: Nee, ich würde meinen, für ein Derby, es ist ja ein Derby gewesen, ein Revierderby, ja? Für ein Revierderby ist es meiner Meinung nach ordentlich über die Bühne gegangen. Diese Fouls, die passieren in jedem Spiel, sonst muss ich Schach spielen, kann ich nicht auf dem Fußball platzieren. Ja? Aber ich denke, sie sind anständig, weil sie kennen sich ja alle untereinander, die zwei, teilweise sind sie ja befreundet. Also die Fouls, natürlich wird immer einer unfair gestoppt, wenn er scheinbar durch ist, aber ich würde meinen, für das Derby war es meiner Meinung nach ordentliches Spiel.
0: So, liebe Sportsfreunde, um das Bild vom Fußball wieder mal rund zu machen, haben wir jetzt auch noch den einen der Sponsoren von Grün-Weiß Wimmelburg, Herrn Wischaller von Golden Toast, sage ich jetzt mal. Das kennt jeder, ja. Wie waren Sie denn mit der Leistung zufrieden? Hat sich's gelohnt, in die Mannschaft zu investieren, Herr Wischaller?
3: Also erst einmal insgesamt möchte ich hier als erstes der Mannschaft von Aufbau Eisleben gratulieren zu den 2-0 Sieg. Muss einsagen, dass es sicherlich insgesamt gerecht war, dass Aufbau gewonnen hat, weil sie den letzten Tick mehr Einsatz gezeigt haben, was ich bei unserer Mannschaft doch ein bisschen in der ersten Halbzeit zumindest vermisst habe. Insofern geht diese Sache voll in Ordnung. Zur Schiedsrichterleistung, okay, kann man sicherlich sagen, der hat seine Sache nicht schlecht gemacht, hat hier und dort einige Dinge, wo ich auch sage,
0: 69. Minute.
3: ja gut, das Tor, ich habe da hinten gerade am Tor gestanden, für mich ein ganz klares Tor, hat auch der Spieler von Aufbau Eisleben gesagt, der letzte Mann, der Herr Tümmler, also insofern war es ein normales Tor, okay.
0: Sagen wir mal so, haben Sie sich denn gefragt in der Saison, ob das richtig war, in die Mannschaft zu investieren? Es ist ja auch immer alles, wir sehen ja, es ist alles, es ist wunderbar hier, der Platz wurde, glaube ich, neu gemacht. Es wurden die Zäune neu gestaltet, ich glaube, die Ecken hinten auch alle, ne? Haben Sie denn das Gefühl, dass Sie da auf dem richtigen Weg sind, sage ich mal?
3: Also der Grundgedanke war ja überhaupt, da wir vor 2, 3 Jahren nur erste bzw. erste Kreisliga gespielt haben, dass wir gesagt haben, wie geht es überhaupt mit Wimmerburg weiter? wollen wir einen Schritt nach vorn blicken oder sagen wir, wir bleiben und wollen in der Kreisklasse uns etablieren. Wir haben einen sehr guten Nachwuchs, das war auch der Grund hier.

0: Dass wir gesagt haben, dass wir den Nachwuchs hier bei uns in Wimmerburg fördern wollen. Und das kann nur funktionieren, wenn wir eine dementsprechende erste Männermannschaft haben. Und ich glaube, dass wir dann auch den richtigen Schritt getan haben. Es ist leider Gottes nicht einfach in der heutigen Zeit, dass solche kleinen Gemeinschaften wie auch Wimmerburg, sicherlich auch andere renommierten, wenn ich Bornstedt nehme oder Wolferode, die Riesenprobleme haben, wenn sie nicht das dementsprechende Umfeld, die dementsprechenden Sponsoren im Rücken halt haben. Nur so kann ich dementsprechend auch agieren. Das ist uns sicherlich recht ordentlich gelungen, auch mit dem Spediteur Herrn Kuttig, den möchte ich hier mal an dieser Stelle auch nennen, der auch mit versucht hat, ein dementsprechendes Team aufzubauen. Wir haben Leute versucht, auch dementsprechend arbeitsmäßig unterzubringen, denn letztendlich muss man ja sagen, Fußball ist nicht alles. Hier ist es Allerwichtigste, dass die Leute hier auch in unserer Region eine Arbeitsstelle haben, dass wir sie hier dementsprechend auch, ich will mal sagen, bodenständig machen. Das ist uns sicherlich gelungen. Der eine hat da ein bisschen mehr Glück. Ich habe Gott sei Dank in unserer Firma die Möglichkeit gehabt, einige Leute anzubringen und habe denen auch klipp und klar gesagt, irgendwann ist das Fußballleben mal vorbei. Und ich glaube schon, das haben sie verstanden. Und somit ist auch für die letztendlich die Arbeit das Wichtigste. Für mich muss ich natürlich auch hier sagen, das habe ich auch dementsprechend auch der Mannschaft schon gesagt, es kann nicht so sein, dass Leute, wenn man das hier so sieht, und da sind einige Spieler dabei, die höherklassig gespielt haben, möchte ich auch keine Namen nennen, aber hier fehlt mir doch letztendlich der letzte Tick, wo ich sage, ich muss auf Arbeit dementsprechend meinen Job machen und
1: Also
0: muss
1: von der
0: auch
1: Motivation her und so.
0: Motivation und muss auch dementsprechend dann hier auch auf dem Platz die Leistung bringen. Und das habe ich so die zweite Halbserie hier bei Wimmerburg doch ein bisschen vermisst, was auch die Zuschauer draußen sicherlich auch dementsprechend registriert haben. Ich möchte eins sagen, dass wir aufgrund des Aufstieges auch hier in Wimmerburg die dementsprechende Zuschauerresonanz haben. Die brauchen wir auch, um dementsprechend auch lebensfähig zu sein. Und ich glaube schon, dann sollten wir das auch dementsprechend mit Leistungen den Leuten zurückgeben. Nur ist es heute überall nur ein Geben und Nehmen.
1: Und Fußball lebt natürlich auch von den Fans, die die Mannschaft gut finden oder nicht gut
0: Genau,
1: finden,
0: genau.
1: ja. Also sagen wir mal so, es ist auch eine schöne Atmosphäre hier. Das müssen wir mal von Punkt um sagen. Und wir bedanken uns recht herzlich für das Gespräch. Danke, Herr Wischan.
0: Danke.
1: Okay.
2: Und dass es nicht nur uns Fernsehleuten, sondern auch den Wimmerburgern selbst gut gefällt, davon konnte man sich in der Vereinsgaststätte überzeugen.

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0: Frühstücken mit der Familie, mit Nachbarn und Freunden. Und das mitten in der Sangerhäuser Innenstadt. Bereits zum dritten Mal luden die Rosenstädter Lions zum Bürgerfrühstück ein. Zahlreich war man dieser gefolgt und ließ sich bei strahlendem Sonnenschein und sommerlichen Temperaturen die mitgebrachten Köstlichkeiten schmecken. Oder versorgte sich direkt vor Ort mit frisch zubereiteten Speisen und Kaffee. Auch Sachsen-Anhalts Finanzminister André Schröder war samt Familie vor Ort.
1: Morgen. Ja, für den guten Zweck.
0: Genau, das Bürgerfrühstück dient einem guten Zweck. Denn der Erlös daraus kommt Kindern aus sozial schwächeren Familien zugute. Ihnen wird der Aufenthalt in einem Feriencamp ermöglicht. Eröffnet wurde das Bürgerfrühstück vom Präsidenten der Sangerhäuser Lions, Dr. Schönhardt.
2: Ja, ich habe nun die Ehre, hier die erste kleine Ansprache zu halten und die Begrüßung quasi aufzunehmen. Habe ich gerne angenommen. Ich begrüße Sie, werte Gäste, liebe Lions-Freunde. Ich begrüße Sie ganz herzlich zum dritten Bürgerfrühstück hier in Sangerhausen, der Rosenstadt. Besonders freuen wir uns über die Anwesenheit des aktuellen Präsidenten des Lions Club Hannenmünden, den Klaus-Dieter Wulff, den Präsidenten des Lions Clubs unserer Nachbarstadt, wenn man so möchte, Hettstedt, Fabian Michael. Und ganz besonders auch über unseren Gründungspaten des Lions Club Sangerhausen-Rosenstadt, den Klaus Burhenne. Das Bürgerfrühstück in seiner dritten Auflage ist in Sangerhausen schon fast Tradition geworden. Ihre zahlreiche Anwesenheit, die erhebliche Unterstützung durch unseren Sponsoren und die erhebliche Unterstützung der vielen Helfer im Hintergrund ist aber kein Selbstzweck für uns. So eine hohe Teilnehmerzahl wie heute hatten wir noch nie. Es ist fast doppelt so viel wie zum ersten Bürgerfrühstück. Das Motto der Lions, We Serve, bedeutet die ständige Herausforderung an uns, die vorhandenen Kompetenzen, Talente, Kontakte der Mitglieder zu mobilisieren und zu bündeln, um dem Lions-Prinzip gerecht zu werden und somit auch den strukturellen sozialen Notwendigkeiten, hauptsächlich in unserer Region. Mit dem Bürgerfrühstück unterstützt der Lions Club gemäß seiner satzungsmäßigen Bestimmung viele soziale Projekte hier in dieser Gegend.
3: Ja, und ich sage auch ein herzliches Dankeschön.
4: Erster Frühstückslauf hier in Sangerhausen, gemeinsam mit den Lions organisiert, soll der Beginn des Firmenlaufes hier in Sangerhausen sein. Den werden wir heute klein und fein starten. Etliche Teams stehen da drüben und warten auf den Start. Sie schauen sozusagen schon mit den Hufen. Und eine

0: Eine kleine Runde in Sangerhausen wird gelaufen, um wie gesagt den Sangerhäuser Firmenlauf heute hier so als eine kommende Tradition aus der Taufe zu heben. Die Firmen präsentieren sich mit ihren T-Shirts und mit anderen Dingen, unschwer zu erkennen, für wen ich starte. Wir sind die Fans vom Röhrigschacht und wollen das auch entsprechend präsentieren. Und so wollen wir das in den nächsten Jahren danach fortführen, immer wieder einen Firmenlauf haben. Da kommt es nicht drauf an, welche Sekunde wir nicht schaffen, sondern dass wir Spaß an der Sache haben.
1: Herr Michael, ich weiß nicht, sind die jetzt schon so weit, die Teams? Wollen wir jetzt schon losstarten?
0: Ja, wir müssen starten.
2: Fertig, hat vergessen. So, jetzt geht's los. Die laufen irgendwie schnell. Ich habe gedacht, wir machen so eine gemütliche Wanderung hier durch seine Haus. Ja, Herr Michael, aber ein bisschen Gas geben. Ja, das sieht mir alles noch ein bisschen sehr salopp aus.
3: Ja, von mir auch ein herzliches Willkommen und vor allen Dingen ein großes Dankeschön an die Lions in Sangerhausen. Dr. Schönhardt, nehmen Sie das mit in den Club. Es ist schön, das zu erleben. So viele Menschen am Sonntag früh zum Frühstück. Mehr will ich gar nicht sagen. Ich habe noch nicht gefrühstückt. Ich muss jetzt essen.
4: Im Rahmen der Vorbereitung des Reformationsjubiläums im Landkreis Mansfeld-Südharz findet erstmals ein Song- und Slam-Festival auf Schloss Mansfeld statt. Das Festival präsentiert wichtige Interpreten der deutschsprachigen Poesie in Wort und Lied. Das Festivalprojekt würdigt die kulturhistorische Leistung Martin Luthers mit dem von ihm geschaffenen deutschsprachigen Chorälen, die auch ein wichtiger Ausgangspunkt für die deutsche Songpoesie waren. In Vorbereitung dieses Ereignisses wurde in die Kreisverwaltung Mansfelder Land nach Sangerhausen eingeladen. Dort konnte sich die Presse über dieses Projekt informieren. Zunächst gab es eine Kostprobe mit Liedermacherin Nadine Maria Schmidt.

0: Organisiert wird das Festival durch die Radam und Herden Kulturprojekt GUG. Sowohl Ulf Herden als auch Jürgen Radam waren vor Ort und standen Rede und Antwort. Ebenso wie Schirmherrin und Landrätin Dr. Angelika Klein, der Bürgermeister der Stadt Mansfeld Gustav Vogt und die Poetry Slammerin Katja Hofmann. Das erste Mansfelder Song- und Slam-Festival wird vom 19. bis 21. August auf Schloss Mansfeld stattfinden. Unterstützt wird es vom Land Sachsen-Anhalt, dem Landkreis Mansfeld-Südharz und der Stadt Mansfeld. Es soll ein wichtiger Meilenstein auf dem Weg zum Reformationsjubiläum im kommenden Jahr sein. Schon im Vorfeld bei sogenannten Pre-Shows sollen Besucherinnen und Besucher an verschiedenen Orten im Landkreis begeistert werden. So tritt am 17. Juni die Band Lift im Rahmen des Kirchentages in der Lutherstadt Eisleben auf. Und 2 Wochen vor dem Festival auf Schloss Mansfeld wird die Slammer-Gemeinde zum Poetry Slam in der Marienkirche in Sangerhausen ihr Können präsentieren. Beim eigentlichen Festival vom 19. bis 21. August werden sich renommierte Künstlerinnen und Künstler die Klinke in die Hand geben. Gleich zum Auftakt wird Heinz-Rudolf Kunze mit Räuberzivil auf der Bühne rocken. An allen Tagen finden verschiedene Veranstaltungen statt. Das reicht vom Poetry Slam Workshop über ein Songfestival mit verschiedenen Sängern und Sängerinnen, aber auch Slammern und Slammerinnen, einem Wettstreit zwischen Sängern und Slammern bis hin zum Familienkonzert mit Gerhard Schöne, das am Sonntag, den 21. August, dann den Abschluss bildet. Die Veranstaltung soll Martin Luther in seiner Herkunftsregion als einen der wichtigsten Vertreter des deutschsprachigen Liedes würdigen. Der Reformator schrieb Choräle in deutscher Sprache, die bis heute zu den Klassikern in evangelischen Gesangbüchern zählen. Das Song- und Slam-Festival ist ihm und der deutschen Sprache verpflichtet. In seiner inhaltlichen Ausrichtung ist das Festival gleichzeitig Musik, aber auch modernes Literaturfestival. Ab sofort startet auch der Vorverkauf an den bekannten Vorverkaufsstellen. Außerdem kann man sich auf der Webseite unter www.songslamfestival.de umfassend über dieses große Ereignis informieren. Nun schon zum 23. Mal wurden am 8. Juni die künftigen Eisleber ABC-Schützen zum Zuckertütenfest auf den Marktplatz eingeladen. Vorbereitet wurde er vom 1. Eisleber Karnevalsverein der Lodderstädter und der Stadtverwaltung. Oberbürgermeisterin Frau Fischer und der Vorsitzende der Karnevalisten, Herr Zeitler, begrüßten demzufolge die vielen Kinder. Sie bedanken sich ganz ausdrücklich bei den vielen Sponsoren, die dieses Zuckertütenfest in der Lutherstadt Eisleben erst möglich machen. Auch gab es wieder Mützen für die 170 Kinder aus allen Kindertagesstätten der Stadt. Sie sind mit Reflexionsstreifen ausgestattet und erhöhen damit ganz unmittelbar die Verkehrssicherheit der künftigen Schüler. Auch gab es in jeder Schultüte einen Gutschein für einen Bibliotheksausweis der Stadtbibliothek Lutherstadt Eisleben. Diese Aktion wurde von der Wohnungsbaugesellschaft der Stadt unterstützt. Für Stimmung sorgte in diesem Jahr Clown Harald Dino.
1: Eine rote Feder, jetzt ist sie da bei uns. Seht ihr? Super gemacht, also eine rote. Einmal frei, ihr könnt ruhig klatschen. Eine rote Feder, super. Klasse gemacht, oder? Das ist echt gut. Das ist denn? Was ist denn? Manometer! Das war doch wieder der falsche Zauberspruch. Vielleicht nehmen wir den Zauberspruch von meinem Lehrer. Jeder Zauberlehrling hat ja einen Lehrer. Meiner ist der Zauberpeter. Und der nahm immer damals den Spruch mit den Kindern zusammen. Das klappte immer. Simsalabim! Trick, hau hin! Mal sehen, ob es dann klappt. Also, wir versuchen es nochmal. Wir nehmen eine Röhre, wo wir durchdrücken können, wie die Piraten. Okay, siehst du was? Siehst du was? Achso, das war doch deine Nase. Jetzt nehmen wir die Feder und jetzt haben wir aus der weißen Feder eine rote Feder. Jetzt sitzt einer Bim, Trick hau hin und du schwenkst richtig und dann geht's los. Okay, es kann losgehen. 3, 4.
0: Für die Kleinen wurde an diesem Tag jede Menge geboten. Ob Mini-Eisenbahn oder verschiedene Hüpfburgen, verschiedene Angebote für Speis und Trank oder mit der Polizei das richtige Straße überqueren lernen. Es war für jeden etwas dabei. Und dass Clown Haradino ganz besondere Ballontiere formen kann, das wissen die Kinder ja sowieso. Dieses Zuckertütenfest ist eine schöne Tradition in der Lutherstadt Eisleben und lässt sie schon gespannt sein auf den richtigen Schulanfang dann im August.
2: Achtung! Spider-Man, fliegt los! Zack! Auf den Kopf! An den Körper runter! Zack! Und jetzt liegt er in deiner Hand! Zack! Okay!
0: Nach recht kurzer Bauzeit war es am 8. Juni soweit. Das neue Gebäude des Jobcenters Mansfeld-Südharz in Hettstedt konnte seiner Bestimmung übergeben werden. Die vielen Gäste aus Politik, Wirtschaft und Verwaltung konnten sich in den neuen Räumlichkeiten umschauen. Das Gebäude ist soweit fertiggestellt, dass pünktlich zum 1. Juli etwa 50 Mitarbeiter ihre Büroarbeit in dem Haus aufnehmen können. Gemeinsam mit Frau Dr. Scherer, der Vorsitzenden der Geschäftsführung der Arbeitsagentur Sangerhausen, der stellvertretenden Bürgermeisterin von Hettstedt, Frau Löbus, Herrn Dr. Landmann, dem Geschäftsführer des Jobcenters Mansfeld-Südharz, begrüßte als Vermieter Roland Herbert als Vertreter der Hettstedt Bau GmbH und Co. KG die Anwesenden.
3: Ich freue mich aus diesem Anlass, dass Sie so zahlreich hier erschienen sind. Dieses Haus wurde in einer Rekordzeit von 5 Monaten errichtet. Das ist dank der modernen, den Anforderungen zur Energieeinsparung geschuldeten Bauweise, wurde dieses Gebäude von der Firma Kleusberg in nur 5 Monaten errichtet. Natürlich mit ihren Subunternehmen. Mühselig war der Anfang, bis die Baugenehmigung da war und wir mit dem Denkmalschutz gegen die Zeit gearbeitet haben, um eine frostfreie Gründung vor Wintereinbruch zu erreichen, letztlich um den gesetzten heutigen Endtermin zu schaffen.

0: Das war aufgrund einer auf Stahlbau beruhenden modularen Bauweise mit einem hohen industriellen Vorfertigungsgrad möglich geworden. Es ist also eine Art des Bauens verwirklicht worden, die der Schnelligkeit unserer Tage entgegenkommt. Insgesamt wurden, und jetzt Presse, herhören, 60 Module, 162 Tonnen Stahl für die Module, 720 Liter Farbe, 106 Türen, 132 Fenster, 1700 Quadratmeter Bodenbelag und 205 Quadratmeter Fliesen verbaut. Das Besondere dieses Baus besteht auch darin, dass dieser Standort hier und die Bauweise so gewählt sind, dass mit einem geringen Nachinvestitionsaufwand das Gebäude in seniorengerechte Wohnungen umgebaut werden könnte, wenn dazu eine solche Notwendigkeit eintreten würde.
1: Dann übergab er Herrn Dr. Landmann symbolisch den Schlüssel zum neuen Gebäude.
0: Und wollte jetzt das Glas erheben und mit Ihnen allen auf die würdige Zukunft dieses Hauses trinken. Zum Wohl.
1: Herr Dr. Landmann freute sich über das neue Haus, ein ähnliches Projekt wie vor anderthalb Jahren in Eisleben umgesetzt, was dazu führt, dass jetzt an allen drei Standorten des Jobcenters die Arbeit in modernen Gebäuden stattfinden kann. Auch Frau Dr. Scherer äußerte sich ähnlich. War es doch in der Vergangenheit ungünstig, dass die Arbeit an zwei Standorten in der Wipperstadt durchgeführt werden musste. Doch das ist nun Geschichte. Geschichte ist auch eine hässliche Baulücke in der Stadt Hettstedt. Und über diesen Aspekt freute sich besonders die stellvertretende Bürgermeisterin Frau Löbus. Im Anschluss an diesen offiziellen Teil gab es einen kleinen Imbiss und die Gelegenheit, sich im neuen Haus umzuschauen. Die Berg- und Rosenstadt Sangerhausen wird vom 9. bis 11. September, den 20. Sachsen-Anhalt-Tag, unter dem Motto Sachsen-Anhalt trifft Rose, ausrichten. In diesem Zusammenhang lud am 2. Juni der Oberbürgermeister von Sangerhausen, Ralf Poschmann, die Presse zu einer Informationsveranstaltung in seinen Beratungsraum ein. Hauptsächlich ging es dabei um die Unterstützung durch die Lotto Toto GmbH Sachsen-Anhalt für das Landesfest. Geschäftsführerin Maren Sieb hat einen Förderscheck in Höhe von 65.000 Euro mit dabei. Wichtig zu erwähnen, dass sich Lotto Toto nicht nur zu diesem Anlass in Sangerhausen engagiert. Aus dieser Quelle kamen in den letzten zwei Jahrzehnten für Modernisierungsmaßnahmen und die weitere Entwicklung des gesellschaftlichen Lebens rund 1,1 Millionen Euro in die Berg- und Rosenstadt. Die Sachsen-Anhalter unterstützten damit mit ihren Spielansätzen unter anderem umfangreiche Sanierungsarbeiten im Friesenstadion, Restaurierungsarbeiten an Kirchen wie St. Jakobi und St. Ulrich, Projekte und Modernisierungen an Schulen sowie die Unterstützung von Sportwettkämpfen und Sportpatenschaften. Nun also die Unterstützung des 20. Sachsen-Anhalt-Tages. Oberbürgermeister Ralf Poschmann pries die Vorzüge seiner Stadt an, denn die Gäste können beim Sachsen-Anhalt-Tag eine Rosenstadt treffen, mit einer langen Bergbaugeschichte und auch kulturhistorisch interessanten Aspekten. Vor Ort auch das Maskottchen des Sachsen-Anhalt-Tages, Rosemarie. Sie war dabei, als schließlich Maren Sieb als Geschäftsführerin der Lotto Toto Sachsen-Anhalt GmbH den symbolischen Spendencheck an Herrn Poschmann übergab.
2: Zum 13. Mal konnten am 5. Juni Chöre aus Sachsen-Anhalt, Thüringen und Hessen in der Sangerhäuser Rosenarena begrüßt werden. Insgesamt hatten sich 20 Chöre für das 13. Chortreffen mit ausgewählten Musikstücken beworben. 13 von ihnen erhielten eine Zusage. Eröffnet wurde dieses musikalische Ereignis vom Geschäftsführer der Rosenstadt Sangerhausen GmbH, Uwe Schmidt, gemeinsam mit Rosenprinzessin Lisa der Ersten.
3: Wir freuen uns, dass wir wieder mit einer solch großen Teilnahme von Ihnen hier rechnen konnten. Schön, dass Sie da sind, und ich übergebe zunächst das Wort an die fünfte Rosenprinzessin und Lisa die erste. Auch sie möchte Ihnen natürlich kurz Grußworte.
4: Ich möchte Sie auch recht herzlich hier in der Rosenarena zum diesjährigen Chortreffen begrüßen. Ich freue mich sehr, dass ich mit hier sein kann und mir die zahlreichen Chöre anhören darf. Dankeschön.
3: Chorgesang ist ja, glaube ich, ein ganz wichtiges Element im gesellschaftlichen Leben. Wir sind gern Gastgeber.
2: Durch das Programm führte diesmal Olaf Fenor, selbst seit vielen Jahren aktiv, im Männerchor der Kleingärtner Sangerhausen. Den ersten musikalischen Part übernahm der Gesangsverein Altstädter Stadtschwalben unter Leitung von Irmtraut König.

Unsere Region ist ja eng verbunden mit dem Leben des großen Theologen und Reformators Martin Luther. Das Geburts- und Sterbehaus von Luther finden Sie in Eisleben, in dem Ort, aus welchem der nächste Chor kommt. Begrüßen Sie mit mir den städtischen Singverein Eisleben unter der Leitung von Kantor Justus Eppelmann.

0: Zur letzten Vollversammlung in der aktuellen Legislaturperiode lud die Handwerkskammer Halle am 9. Juni in ihr Bildungs- und Technologiezentrum in Halle-Osendorf ein. Präsident Thomas Kaindorf gab in seinem Bericht einen Überblick zu aktuellen Fragen und Problemen des Handwerks sowie der handwerkspolitischen Aktivitäten des letzten halben Jahres. Die Vollversammlung ist das höchste Organ der Handwerkskammer Halle. Es besteht aus 24 Vertretern der Arbeitgeber und 12 Vertretern der Arbeitnehmer aus den 4.600 Mitgliedsbetrieben der Handwerkskammer Halle. Sie findet zweimal im Jahr statt und beschließt die Richtlinien der Arbeit der Kammer. Herr Kaindorf beleuchtete einige der Schwerpunktthemen der zurückliegenden 5 Jahre und leitete daraus Aufgaben für die kommende Legislaturperiode ab. Zunächst sprach er als wichtigstes Thema den Bereich berufliche Bildung und Fachkräftenachwuchs an. Die Zahl der Auszubildenden sinkt, die Zahl der älteren Arbeitnehmer, die kurz vor dem Eintritt in den Ruhestand stehen, steigt. Vor diesem Hintergrund soll für eine Ausbildung im Handwerk geworben werden. Tätigkeitsfelder sind dabei zum Beispiel Berufsfindungsmessen oder ein modulares System, das Eltern, Lehrer, Schüler und Studienabbrecher anspricht. Hinzu kommen viele Aktivitäten im Online-Bereich. Trotzdem ist die Zahl der Auszubildenden in den letzten 5 Jahren um mehr als ein Viertel gefallen. Vor diesem Hintergrund ist auch die Kampagne Hände hoch fürs Handwerk zu sehen. Am 22. September sollen Politiker und Handwerker mit Schülern in Unternehmen geschickt werden, die dann für 2 bis 3 Stunden gemeinsam handwerklich tätig werden. Es gäbe bereits Zusagen des Ministerpräsidenten und des Wirtschaftsministers sowie mehrerer Landtagsabgeordneter. Ein zweites wichtiges Thema war die Entwicklung des Bildungs- und Technologiezentrums. Auch bei diesem ist innerhalb der allgemeinen Entwicklung eine geringere Auslastung zu verzeichnen. Um Kosten zu sparen, wurde der Standort Wittenberg de facto insgesamt und weiter energetisch ineffiziente Gebäude an anderen Standorten stillgelegt. Herr Kaindorf sprach auch das Projekt Karriere im eigenen Land an. Ziel sei es, für das Unternehmertum im Land zu werben. Starke Unternehmen stünden im Land für Arbeit und Ausbildung. Diese Botschaft müsse immer wieder neu betont werden. Abschließend sprach er das politische Umfeld für das Handwerk an. Problematisch sieht er dabei vor allem aktuelle Rentenregelungen oder das angestrebte Freihandelsabkommen TTIP. Außerdem dürften bewährte Regelungen zur Berufsqualifikation nicht aufgeweicht werden. Das Handwerk fordert eine Erbschaftssteuerreform ohne Mehrbelastungen für die Betriebe und keine Benachteiligung von inhabergeführten Betrieben gegenüber Publikumsgesellschaften bei der Besteuerung. Und schließlich das Thema Zuwanderung. Herr Kaindorf betonte, dass derzeit 2 Kurse zur Kompetenzfeststellung im Bildungs- und Technologiezentrum laufen. Die Kammer hat bei ihren Mitgliedern nachgefragt, ob sie Praktikumsplätze für Flüchtlinge zur Verfügung stellen. Jeder 2. der Antwortenden hat dieses Angebot angenommen. Gastredner der Vollversammlung war der Präsident des Landesrechnungshofes Kai Bartel. Er widmete sich natürlich der Finanzpolitik der neuen Landesregierung. Der Koalitionsvertrag baue wesentlich auf weiterhin fließende Steuereinnahmen sowie auf auskömmliche Kompensationsleistungen des Bundes nach dem Auslaufen des Solidarpaktes 2019. Eine nachhaltige Finanzpolitik sollte aber vor allem durch die Steuerung der eigenen Ausgaben gesichert werden. Außerdem wurden an diesem Tag noch der Arbeitsbericht der Handwerkskammer behandelt und es gab Beschlüsse unter anderem zur Jahresrechnung und zu Bildungsfragen.
1: Am 8. Juni fand in der Stadtbibliothek Hettstedt ein Vorentscheid für den Wettbewerb

0: die Lesekrone Sachsen-Anhalts statt. Zahlreiche Kinder aus den dritten Klassen der Grundschulen aus Hettstedt und Umgebung lasen um die Auszeichnung als Stadtkönig. Zu Beginn der Veranstaltung begrüßte Susan Besser, Sachbearbeiterin im Bibliothekarwesen und Verantwortliche für den Wettbewerb, die insgesamt 13 jungen Leser und Leserinnen. Diese trugen im ersten Durchgang aus ihren mitgebrachten Büchern vor. Im zweiten bekamen sie dann einen fremden Text vorgelegt. Das Projekt Lesekrone Sachsen-Anhalts ist in drei Phasen gegliedert. In der ersten Phase ermitteln Drittklässler den besten Vorleser ihrer Klasse und folglich ihrer Schule. Dieser wurde bereits erfolgreich durchgeführt. Nun befindet sich das Projekt in der zweiten Phase, in der beste Vorleser der Region ermittelt werden soll. Der Gewinner qualifiziert sich zunächst für den Kreisausscheid und letztlich für den Landesausscheid Sachsen-Anhalts am 24. November in Magdeburg. Eine Jury, bestehend aus Frau Besser, Leserin der Bibliothek, sowie aus Frau Geilert, die Bücherfee von der Hettstedter Buchhandlung, bewertete das Lesen an sich und die deutliche Aussprache. Den Vorentscheid konnte am Ende Emily Görtler von der Hettstedter Grundschule am Markt für sich entscheiden. Sie nimmt somit am 24. November am Landesausscheid in Magdeburg teil. Südlich von Sangerhausen gelegen an der Wasserschlucht befindet sich die Baustelle für das neue Werk der MIFA Bike GmbH. Zahlreiche Gäste kamen am Vormittag des 10. Juni hierher, um bei der Grundsteinlegung mit dabei zu sein. Dieser Neubau kostet nach Angaben des Unternehmens ca. 17 Millionen Euro. Zudem steht er in direkter Nähe zum Südharz-Dreieck der A38. Neuer Eigentümer ist seit 1. Dezember 2014 Heinrich von Nathusius. Er sagte zur Grundsteinlegung:
1: Der deutlich wachsende Online-Markt, denn dieser Markt erfordert neue Strukturen in der Fertigung und der Auslieferung, die von südostasiatischen Lieferanten nicht mehr oder nur noch mit erheblichen Zusatzkosten in der Lagerhaltung, in der Logistik erbracht werden können. Heute noch werden circa 3 von 4 Rädern, die in Deutschland pro Jahr verkauft werden, direkt oder indirekt aus Südostasien geliefert. Und dagegen wollen wir uns stellen, denn wir sehen, dass das heute nicht mehr zeitgemäß und nicht mehr erforderlich ist.
0: Das Land Sachsen-Anhalt unterstützt den Kauf mit einem Kredit im niedrigen zweistelligen Millionenbereich durch die Investitionsbank Sachsen-Anhalt und eine Landesbürgschaft. Dass es nicht leicht sei, eine 100 Jahre alte Radbautradition fortzusetzen, drückte der Finanzminister des Landes Sachsen-Anhalt, André Schröder, aus.
2: Ich glaube, es ist nicht selbstverständlich, eine über 100-jährige Radbautradition fortzusetzen. Ein schwieriger Markt, ein nicht entwicklungsfähiger Altstandort und auch fehlende Betriebsführung haben das MIFA-Rad aus dem Tritt gebracht und haben sogar zeitweise zum Abstieg gezwungen. Heute ist ein Tag der Hoffnung, ein Tag für die Zukunft, denn ein solches Bauvorhaben zeigt, man möchte künftig Räder hier am Standort wirtschaftlicher produzieren. Und das ist für uns in der Region hier genauso wichtig, auch für die Mitarbeiterinnen und Mitarbeiter, künftig noch bessere Bedingungen schaffen. Radfahren, das ist ein Gleichnis für das Leben, denn es zeigt, man muss strampeln, man muss vorwärts kommen, ansonsten verliert man das Gleichgewicht. Und um wieder Tritt zu fassen, brauchte das MIFA-Rad 3 Anschieber. Ein Investor, der bereit war, Verantwortung zu übernehmen, ein Land, das helfend zur Seite stand, und die Stadt selber, die es in rekordverdächtigen 8 Monaten geschafft hat, einen neuen Standort zu erschließen.
0: Draußen neben dem Zelt geschah dann die offizielle Grundsteinlegung. In die Zeitkapsel kamen unter anderem diverse Dinge wie eine Tageszeitung und ein Minifahrrad. Ab 2017 soll

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14: Mehr als 200 Zuschauer bekamen am Pfingstsamstag bei herrlichem Sommerwetter auf dem Sportplatz in Wimmelburg im letzten Derby der Saison gegen Helfter eine kampfbetonte und bis zur letzten Minute spannende Partie geboten, bei der am Ende die Gäste das glückliche Ende für sich verbuchen konnten. Bis zum Aufstieg in die Landesklasse 1996 hatte es über mehrere Jahre bereits interessante Spiele zwischen beiden Mannschaften gegeben. Dabei hatte zumeist die Heimmannschaft die Nase vorn. Wimmelburg musste allerdings auch so manche schwere Schlappe gegen Helfter hinnehmen. Auch wenn sich die Spielfläche an diesem Samstag zeitweise zur Liegewiese wandelte, blieb das Spiel im Großen und Ganzen im fairen Rahmen. Souverän hielt Schiedsrichter Graf aus Mansfeld alle hochkochenden Emotionen im Zaum. Allerdings mussten drei Spieler verletzungsbedingt ausgewechselt werden. Stamm und Köhler von Wimmelburg sowie Kirchberg von den Helftern. Im Spiel, bei dem in der ersten Hälfte Helfter die Akzente setzte, hatte Wimmelburg bereits in der dritten Minute die erste Chance. Der Schuss von Stettler, im Fallen abgegeben, landete allerdings am Pfosten. 10 Minuten später konnte sich Mittelfeldspieler Birk gegen den Wimmelburger Stüpper durchsetzen. Sein Schuss aus 12 Metern strich nur knapp am Tor vorbei. Dies war der Auftakt für eine ganze Reihe von Torschancen, die die Helfter allerdings nicht verwandeln konnten, zumindest nicht bis zur Halbzeit.
15: Heute hier also Kampf um Platz 3, Grün-Weiß-Wimmelburg gegen Aufbau Eisleben. Wie sieht es denn aus, stimmungsmäßig?
16: Ja, also wir sind ganz zufrieden mit der Saison. Wir, beziehungsweise die Leitung war ja eigentlich mit der C-Stellung rangegangen, die Klasse zu erhalten. Das ist ganz sicher gelungen. Es gab zwar im Umfeld viele, die die Stimmung gemacht haben, dass mehr drin ist. Und ich sage mal, die jetzige Platzierung zeigt sich auch mit dem vierten Platz zurzeit, dass man doch im oberen Drittel mitspielen kann. Es war so ein bisschen die Luft raus bei den letzten Spielen, nachdem im Prinzip nach oben alles klar war, nach unten alles klar war.
15: Woran lag es?
16: Naja, war schon alles klar für die Mannschaft. Nach oben ging nichts mehr, nach unten ging nichts mehr. Das Einzige war dann, wir haben uns dann nochmal zusammengesetzt, haben gesagt, die Zuschauer wollen was sehen, das kann so nicht weitergehen. Es waren ein paar schlechtere Spiele. Und wir haben uns, ich sag mal, seit dem Lütchendorf-Spiel wieder zusammengerauft und doch ordentliche Spiele geboten. Heute, jetzt natürlich hauptsächlich ums Prestige. Jeder von beiden möchte gerne unter der Dritte bleiben. Und dementsprechend geht es auch ordentlich zur Sache. Wie gesagt, drei Mann mussten schon verletzt ausgewechselt werden. Ich hoffe, dass das trotzdem fair über die Runden geht und die bessere Mannschaft sollte gewinnen am Ende.
17: Ich möchte mich bei euch bedanken. Ich wünsche euch viel Erfolg. Denn die meisten werden jetzt
18: ja, alle in der A-Jugend.
14: Die Grün-Weißen nutzten die Halbzeitpause, um ihren Nachwuchs zu

0: Ehren. Lutz Heidenreich, Vorsitzender des Jugendausschusses des Kreisfußballverbandes Mansfelder Land, überreichte den Jungs von der B-Jugend die Bronzemedaille für den dritten Platz in der Kreismeisterschaft. Mannschaftskapitän Patrick Plusfeld ist gleichzeitig in der A-Jugend aktiv. Diese sicherten sich den Kreismeistertitel und steigen auf in die Landesliga. Doch Patrick errang noch einen dritten Titel.
1: Besondere Spezies hier ausfindig gemacht. Und zwar ist das der junge Herr Plusfeld, Patrick, ja? Der ist zweifacher Torschützenkönig. Sag mir mal, Patrick, wie geht denn sowas?
2: Ich habe öfters mal angeschossen, auch passiert. Aber ich spiele jetzt A und B Jugend und da habe ich es halt in beiden jetzt geschafft, Torschützenkönig zu werden.
1: Und erzähl mal, wie war ansonsten so die Saison für dich? Also ich meine jetzt ganz abgesehen davon, dass man sowas wahrscheinlich nicht alle Tage hat, einen zweifachen Torschützenkönig. Aber so, wie ist es gelaufen, sag mal?
2: Also A Jugend war eine klasse Saison. Wir haben bis jetzt einen unentschieden, den Rest alles gewonnen. Heute das Pokalfinale leider verloren. 1-0, aber naja, gegen Siersdem. Aber Kreismeister sind wir gewonnen mit 8 Goldmedaillen. B-Jugend war anfangs sehr schlecht. Aber wir haben uns mit der Rückrunde gesteigert, ohne Niederlage durchgekommen. Und da hat sich mit meinen Toren vielleicht relativiert, gesteigert.
1: Sag mal so, hast du irgendeinen professionellen, sportlichen Wunsch? Willst du vielleicht mal in die Bundesliga aufsteigen oder sowas? Oder hast du nicht solche Höhenflüge? Erstmal ins Normal bleiben.
2: Das wünscht sich sicherlich jeder, aber ich bleibe erstmal normal. Was wird's?
0: Nach Wiederbeginn prüfte zunächst Meißner in der 47. Minute mit einem Freistoß den Wimmelburger Torwart Pfefferle. Mit einer tollen Parade holte dieser jedoch den Ball aus dem Winkel. Das machte den Wimmelburgern offensichtlich Mut, denn von nun an waren sie tonangebend. Zunächst verpasste Welch im gegnerischen Strafraum einen weiten Torwartabschlag knapp. 3 Minuten später köpfte Stettler dann einen Freistoß zum Jubel der Wimmelburger Fans in das Helftauer Tor. Doch der Schiri hatte ein Aufstützen erkannt und gab den Treffer nicht. Kurz darauf setzte Frenkler einen Schlenzer aus 18 Meter an die Querlatte. Als dann Rode Schussversuch in der 81. Minute am rechten Pfosten vorbeiging, begannen die Zuschauer sich auf ein Remis einzustellen. Doch da hatten sie die Rechnung ohne den eingewechselten Carsten Wenzel gemacht. In der 88. Minute passte Meißner maßgerecht an der Strafraumgrenze in den Lauf von Wenzel. Dieser nutzte die Gelegenheit und schoss das Leder mit einem platzierten Flachschuss zum 1:0 ins linke Eck. Und fast zeitgleich mit dem Schlusspfiff war Wenzel dann noch einmal erfolgreich. Einen Fehler des weit vor dem Wimmelburger Strafraum postierten Pfefferle nutzte er clever zum 2:0 Endstand für die Gäste aus Helfter. Ein entscheidender Tick. Mehr Entschlossenheit brachte Helfter den Sieg in diesem Prestigeduell.
1: Sportfreunde, wir haben hier nochmal den sicherlich nicht ganz glücklichen Trainer von Grün-Weiß Wimmelburg. Was sagen Sie denn zu dem heutigen Spiel?
3: Zum heutigen Spiel würde ich sagen, also aus meiner Sicht wäre es am Ende vielleicht gerecht gewesen, wenn es unentschieden gewesen wäre. Aber im Fußball ist eben nun, das geht nun mal 90 Minuten und da muss man eben aufpassen bis in zur letzten Minute. Und leider haben wir kurz vor Schluss geschlafen und haben dadurch das 1:0 gefangen und meine, das 2:0 war dann im Endeffekt nicht mehr ausschlagen.
1: Darf ich noch mal kurz was fragen zu dem Tor in der 69. Minute? Es war von der Tribüne aus nicht richtig einzusehen. Warum wurde das nicht gegeben?
3: Also höchstwahrscheinlich deshalb, weil so war es gesagt, dass unser Spieler sich aufgestützt hat. Ich meine, ich habe es auch nicht so gesehen, muss ich so sagen, aber das ist eben so, kann man nicht machen.
1: Okay. Ein unglücklicher vierter Platz, der aber immerhin auch zeigt, dass die Mannschaft gut durch die Saison gekommen ist. Wollen wir nochmal zu den zurückgehenden Monaten kommen. Wie war es denn für Sie?
3: Ich würde sagen, wenn man alles richtig einschätzt, dass es praktisch kann man trotzdem mit dem vierten Platz bis jetzt zufrieden sein. Ich meine, es könnte auch der fünfte werden. Wir sind praktisch Aufsteiger und ich muss mal so sagen, wir hatten die ganze Serie

0: habe ich nicht einmal mit der Mannschaft normalerweise spielen können, mit der ich eigentlich spielen wollte. So. Es waren immer wieder Verletzte. Auch heute muss ich sagen, der Michael Heise hat heute praktisch nach einem halben Jahr das erste Mal gespielt. Und mein jünger Thomas, der hat auch 2 Monate nicht gespielt. Und Dirk Pfeiffer war jetzt 5 Wochen verletzt. Und ich meine, für die Leute war das auch, gerade bei der Hitze heute, war das schon schwer, muss ich so sagen. Ja. Die erste Halbzeit war, muss ich sagen, war Aufbau klar besser, würde ich sagen. Die zweite Halbzeit, muss ich sagen, waren wir vielleicht dick besser. Und naja, wie gesagt, das kann noch einer gewinnen am Ende. Und ich meine, es ist eben so. Im Fußball ist das eben so.
1: Fußball ist rund wie die Welt und damit zurück. Der Fußball ist rund und der hat... Weil er rund ist, 2 Seiten. Jetzt hören wir mal das Spiel aus der Sicht der glücklichen Gewinner, sag ich mal. Wie war's denn?
2: Erstens mal sind wir die verdienten Gewinner. Also ist klar, klar, ja. Und ich sehe es sicher genauso wie die anderen. Die erste Halbzeit war heftig, meiner Meinung nach, war stärker. War ein bisschen überlegen, war etwas überlegen. Die zweite Halbzeit war gleich stark. Aber das hängt damit zusammen, die Mannschaften stehen 3., 4. Platz. Und es ging um diesen 3. Platz heute. Wenn man auf den 3. Platz liegt, ja, da muss man eigentlich zufrieden sein. Aber wenn ich jetzt mal zurückdenke, was wir für Spiele verloren haben, wo wir Punkte teilweise verschenkt haben, könnten wir, sicher war Naumburg die überlegene Mannschaft und hat verdient diesen Aufstieg geschafft, gibt es keine Frage. Aber wir hätten vielleicht so ja die Lütjendorfer noch überrunden können, obwohl die eine sehr gute Mannschaft haben dieser Saison. Also die stehen verdient auf dem 2. Platz und ich meine... Heute war erstmal wichtig, dass wir gewinnen, dass wir den 3. Platz ein bisschen stabilisieren. Und was nächste Woche passiert, werden wir sehen.
1: Nun sind ja diesmal auch ganz viele Leute verletzt worden. War nicht eine ganz schöne Schärfe im Spiel drin? So, ich habe so gedacht, warum ist so eine Aggression?
2: Nee, ich würde meinen, für Derby, es ist ja ein Derby gewesen, ein Revierderby. Ja? Für Revierderby ist es meiner Meinung nach ordentlich über die Bühne gegangen. Diese Fouls, die passieren in jedem Spiel. Sonst muss ich Schach spielen. Ja. Kann ich nicht auf dem Fußball platzieren. Ja? Aber ich denke, sie sind anständig, weil sie kennen sich ja alle untereinander, die 22, teilweise sind sie ja befreundet. Also die Fouls, natürlich wird immer einer unfair gestoppt, wenn er scheinbar durch ist. Ja. Aber ich würde meinen, für das Derby war es meiner Meinung nach ordentliches Spiel.
1: So, liebe Sportsfreunde, um das Bild vom Fußball wieder mal rund zu machen, haben wir jetzt auch noch einen der Sponsoren von Grün-Weiß-Wimmelburg, Herrn Wieschaller von Golden Toast, sage ich jetzt mal. Das kennt jeder. Ja. Wie waren Sie denn mit der Leistung zufrieden? Hat sich's gelohnt, in die Mannschaft zu investieren, Herr Wieschaller?
3: Also erst einmal insgesamt möchte ich hier als erstes der Mannschaft von Aufbau Eisleben gratulieren zu den 2-0 Sieg. Ich muss einsagen, dass es sicherlich insgesamt gerecht war, dass Aufbau gewonnen hat, weil sie den letzten Tick mehr Einsatz gezeigt haben, was ich bei unserer Mannschaft doch ein bisschen in der ersten Halbzeit zumindest vermisst habe. Insofern geht diese Sache voll in Ordnung. Zur Schiedsrichterleistung, okay, kann man sicherlich sagen, der hat seine Sache nicht schlecht gemacht, hat hier und dort einige Dinge, wo ich auch sage...
1: 69. Minute.
3: Ja, gut, das Tor, ich habe da hinten gerade am Tor gestanden, ja. Für mich ein ganz klares Tor, hat auch der Spieler von Aufbau Eisleben gesagt, der letzte Mann, der Herr Tümmler, also insofern war es ein normales Tor. Okay.
1: Sagen wir mal so, haben Sie sich denn gefragt in der Saison, ob das richtig war, in die Mannschaft zu investieren? Es ist ja auch immer alles, wir sehen ja, es ist wunderbar hier, der Platz wurde, glaube ich, neu gemacht. Es wurden die Zäune neu gestaltet, ich glaube die Ecken hinten auch alle. Ne? Haben Sie denn das Gefühl, dass Sie da auf dem richtigen Weg sind, sage ich mal?
3: Also der Grundgedanke war ja überhaupt, da wir vor 2-3 Jahren nur erste bzw. erste Kreisliga gespielt haben, dass wir gesagt haben, wie geht es überhaupt mit Wimmelburg weiter? Wollen wir einen Schritt nach vorn blicken oder sagen wir, wir bleiben und wollen in der Kreisklasse uns etablieren. Wir haben einen sehr guten Nachwuchs, das war auch der Grundgedanke, dass wir gesagt haben, dass wir den Nachwuchs hier bei uns in Wimmelburg fördern wollen. Und das kann nur funktionieren, wenn wir eine dementsprechende erste Männermannschaft haben. Und ich glaube, dass wir dann auch den richtigen Schritt getan haben. Es ist leider Gottes nicht einfach in der heutigen Zeit, dass solche kleinen Gemeinschaften, wie auch Wimmelburg, sicherlich auch andere renommierten, wenn ich Bornstedt nehme oder Wolferode, die Riesenprobleme haben, wenn sie nicht das dementsprechende Umfeld, die dementsprechenden Sponsoren im Rücken halt haben. Nur so kann ich dementsprechend auch agieren. Das ist uns sicherlich recht ordentlich gelungen, auch mit dem Spediteur Herrn Kuttig, den möchte ich hier mal an dieser Stelle auch nennen, der auch mit versucht hat, ein dementsprechendes Team aufzubauen. Wir haben Leute versucht, auch dementsprechend arbeitsmäßig unterzubringen, denn letztendlich muss man ja sagen, Fußball

0: Weiß nicht alles. Hier ist es Allerwichtigste, dass die Leute hier auch in unserer Region eine Arbeitsstelle haben, dass wir sie hier dementsprechend auch, ich will mal sagen, bodenständig machen. Das ist uns sicherlich gelungen. Der eine hat da ein bisschen mehr Glück. Ich habe Gott sei Dank in unserer Firma die Möglichkeit gehabt, einige Leute anzubringen und habe denen auch klipp und klar gesagt, irgendwann ist das Fußballleben mal vorbei. Und ich glaube schon, das haben sie verstanden. Und somit ist auch für die letztendlich die Arbeit das Wichtigste. Für mich muss ich natürlich auch hier sagen, das habe ich auch dementsprechend auch der Mannschaft schon gesagt. Es kann nicht so sein, dass Leute, wenn man das hier so sieht, und da sind einige Spieler dabei, die höherklassig gespielt haben, ich möchte hier keine Namen nennen, aber hier fehlt mir doch letztendlich der letzte Tick, wo ich sage, ich muss auf Arbeit dementsprechend meinen Job machen und
1: Also
0: muss
1: so eine
0: auch
1: Motivation dann
0: Motivation und
1: sozusagen.
0: muss auch dementsprechend dann hier auch auf dem Platz die Leistung bringen. Und das habe ich so die zweite Halbserie hier bei Wimmerburg doch ein bisschen vermisst, was auch die Zuschauer draußen sicherlich auch dementsprechend registriert haben. Ich möchte eins sagen, dass wir aufgrund des Aufstieges auch hier in Wimmerburg die dementsprechende Zuschauerresonanz haben. Die brauchen wir auch, um dementsprechend auch lebensfähig zu sein. Und ich glaube schon, dann sollten wir das auch dementsprechend mit Leistungen den Leuten zurückgeben. Nur ist das ist heute überall nur ein Geben und Nehmen.
1: Und Fußball lebt natürlich auch von den Fans, die die Mannschaft gut finden oder nicht gut
0: Genau,
1: finden,
0: das
1: ja.
0: ist es, ja.
1: Also sagen wir mal so, es ist auch eine schöne Atmosphäre hier, das müssen wir mal von Punkt um sagen und wir bedanken uns recht herzlich für das Gespräch. Danke, Herr Wischan.
0: Danke.
1: Okay.
2: Und dass es nicht nur uns Fernsehleuten, sondern auch den Wimmelburgern selbst gut gefällt, davon konnte man sich in der Vereinsgaststätte überzeugen.

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0: Frühstücken mit der Familie, mit Nachbarn und Freunden. Und das mitten in der Sangerhäuser Innenstadt. Bereits zum dritten Mal luden die Rosenstädter Lions zum Bürgerfrühstück ein. Zahlreich war man dieser gefolgt und ließ sich bei strahlendem Sonnenschein und sommerlichen Temperaturen die mitgebrachten Köstlichkeiten schmecken. Oder versorgte sich direkt vor Ort mit frisch zubereiteten Speisen und Kaffee. Auch Sachsen-Anhalts Finanzminister André Schröder war samt Familie vor Ort.
1: Morgen. Ja, für den guten Zweck.
0: Genau, das Bürgerfrühstück dient einem guten Zweck. Denn der Erlös daraus kommt Kindern aus sozial schwächeren Familien zugute. Ihnen wird der Aufenthalt in einem Feriencamp ermöglicht. Eröffnet wurde das Bürgerfrühstück vom Präsidenten der Sangerhäuser Lions, Dr. Schönhardt.
2: Ja, ich habe nun die Ehre, hier die erste kleine Ansprache zu halten und die Begrüßung quasi aufzunehmen. Habe ich gerne angenommen. Ich begrüße Sie, werte Gäste, liebe Lions-Freunde. Ich begrüße Sie ganz herzlich zum dritten Bürgerfrühstück hier in Sangerhausen, der Rosenstadt. Besonders freuen wir uns über die Anwesenheit des aktuellen Präsidenten des Lions-Club Hannenmünden, den Klaus-Dieter Wulff, den Präsidenten des Lions-Clubs unserer Nachbarstadt, wenn man so möchte, Hettstedt, Fabian Michael. Und ganz besonders auch über unseren Gründungspaten des Lions-Club Sangerhausen-Rosenstadt, den Klaus Gurhenne. Das Bürgerfrühstück in seiner dritten Auflage ist in Sangerhausen schon fast Tradition geworden. Ihre zahlreiche Anwesenheit, die erhebliche Unterstützung durch unseren Sponsoren und die erhebliche Unterstützung der vielen Helfer im Hintergrund ist aber kein Selbstzweck für uns. So eine hohe Teilnehmerzahl wie heute hatten wir noch nie. Es ist fast doppelt so viel wie zum ersten Bürgerfrühstück. Das Motto der Lions, We Serve, bedeutet die ständige Herausforderung an uns, die vorhandenen Kompetenzen, Talente, Kontakte der Mitglieder zu mobilisieren und zu bündeln, um dem Lions-Prinzip gerecht zu werden und somit auch den strukturellen sozialen Notwendigkeiten, hauptsächlich in unserer Region. Mit dem Bürgerfrühstück unterstützt der Lions Club gemäß seiner satzungsmäßigen Bestimmung viele soziale Projekte hier in dieser Gegend.
3: Ja, und ich sage auch ein herzliches Dankeschön.
4: Erster Frühstückslauf hier in Sangerhausen, gemeinsam mit den Lions organisiert, soll der Beginn des Firmenlaufes hier in Sangerhausen sein. Den werden wir heute klein und fein starten. Etliche Teams stehen da drüben und warten auf den Start. Sie scharren sozusagen schon mit den Hufen. Und eine kleine Runde in Sangerhausen wird gelaufen, um, wie gesagt, den Sangerhäuser Firmenlauf heute hier so als eine kommende Tradition aus der Taufe zu heben. Die Firmen präsentieren sich mit ihren T-Shirts und mit anderen Dingen. Unschwer zu erkennen, für wen ich starte. Wir sind die Fans vom Röhrig-Schacht und wollen das auch entsprechend präsentieren. Und so wollen wir das in den nächsten Jahren danach fortführen, immer wieder einen Firmenlauf haben. Da kommt es nicht darauf an, welche Sekunde wir nicht schaffen, sondern dass wir Spaß an der Sache haben.
3: Herr Michael, ich weiß nicht, sind die jetzt schon so weit, die Teams? Wollen wir jetzt schon losstarten?
4: Ja, wir müssen starten.
5: Fertig hat er gestern. So, jetzt geht's los. Die laufen irgendwie schnell. Ich habe gedacht, wir machen so eine gemütliche Wanderung hier durch seine Hause. Ja, Herr Michael, aber ein bisschen Gas geben. Ja, das sieht mir alles noch ein bisschen sehr salopp aus.
6: Ja, von mir auch ein herzliches Willkommen und vor allen Dingen ein großes Dankeschön an die Lions in Sangerhausen, Dr. Schönhardt. Nehmen Sie das mit in den Club. Es ist schön, das zu erleben. So viele Menschen am Sonntag früh zum Frühstück. Mehr will ich gar nicht sagen. Ich habe noch nicht gefrühstückt. Ich muss jetzt essen.
7: Im Rahmen der Vorbereitung des Reformationsjubiläums im Landkreis Mansfeld-Südharz findet erstmals ein Song- und Slam-Festival auf Schloss Mansfeld statt. Das Festival präsentiert wichtige Interpreten der deutschsprachigen Poesie in Wort und Lied. Das Festivalprojekt würdigt die kulturhistorische Leistung Martin Luthers mit dem von ihm geschaffenen deutschsprachigen Chorälen, die auch ein wichtiger Ausgangspunkt für die deutsche Songpoesie waren. In Vorbereitung dieses Ereignisses wurde in die Kreisverwaltung Mansfelder Land nach Sangerhausen eingeladen. Dort konnte sich die Presse über dieses Projekt informieren. Zunächst gab es eine Kostprobe mit Liedermacherin Nadine Maria Schmidt.

Organisiert wird das Festival durch die Radam und Herden Kulturprojekt GUG. Sowohl Ulf Herden als auch Jürgen Radam waren vor Ort und standen Rede und Antwort. Ebenso wie Schirmherrin und Landrätin Dr. Angelika Klein, der Bürgermeister der Stadt Mansfeld Gustav Vogt und die Poetry Slammerin Katja Hofmann. Das erste Mansfelder Song- und Slam-Festival wird vom 19. bis 21. August auf Schloss Mansfeld stattfinden. Unterstützt wird es vom Land Sachsen-Anhalt, dem Landkreis Mansfeld-Südharz und der Stadt Mansfeld. Es soll ein wichtiger Meilenstein auf dem Weg zum Reformationsjubiläum im kommenden Jahr sein. Schon im Vorfeld bei sogenannten Pre-Shows sollen Besucherinnen und Besucher an verschiedenen Orten im Landkreis begeistert werden. So tritt am 17. Juni die Band Lift im Rahmen des Kirchentages in der Lutherstadt Eisleben auf. Und 2 Wochen vor dem Festival auf Schloss Mansfeld wird die Slammer-Gemeinde zum Poetry Slam in der Marienkirche in Sangerhausen ihr Können präsentieren. Beim eigentlichen Festival vom 19. bis 21. August werden sich renommierte Künstlerinnen und Künstler die Klinke in die Hand geben. Gleich zum Auftakt wird Heinz-Rudolf Kunze mit Räuberzivil auf der Bühne rocken. An allen Tagen finden verschiedene Veranstaltungen statt. Das reicht vom Poetry Slam Workshop über ein Songfestival mit verschiedenen Sängern und Sängerinnen, aber auch Slammern und Slammerinnen. Einem Wettstreit zwischen Sängern und Slammern bis hin zum Familienkonzert mit Gerhard Schöne, das am Sonntag, den 21. August, dann den Abschluss bildet. Die Veranstaltung soll Martin Luther in seiner Herkunftsregion als einen der wichtigsten Vertreter des deutschsprachigen Liedes würdigen. Der Reformator schrieb Choräle in deutscher Sprache, die bis heute zu den Klassikern in evangelischen Gesangbüchern zählen. Das Song- und Slam-Festival ist ihm und der deutschen Sprache verpflichtet. In seiner inhaltlichen Ausrichtung ist das Festival gleichzeitig Musik, aber auch modernes Literaturfestival. Ab sofort startet auch der Vorverkauf an den bekannten Vorverkaufsstellen. Außerdem kann man sich auf der Webseite unter www.songslamfestival.de umfassend über dieses große Ereignis informieren. Nun schon zum 23. Mal wurden am 8. Juni die künftigen Eisleber ABC-Schützen zum Zuckertütenfest auf den Marktplatz eingeladen. Vorbereitet wurde er vom 1. Eisleber Karnevalsverein der Lotterstädter und der Stadtverwaltung. Oberbürgermeisterin Frau Fischer und der Vorsitzende der Karnevalisten, Herr Zeitler, begrüßten demzufolge die vielen Kinder. Sie bedanken sich ganz ausdrücklich bei den vielen Sponsoren, die dieses Zuckertütenfest in der Lutherstadt Eisleben erst möglich machen. Auch gab es wieder Mützen für die 170 Kinder aus allen

0: Kindertagesstätten der Stadt. Sie sind mit Reflexionsstreifen ausgestattet und erhöhen damit ganz unmittelbar die Verkehrssicherheit der künftigen Schüler. Auch gab es in jeder Schultüte einen Gutschein für einen Bibliotheksausweis der Stadtbibliothek Lutherstadt Eisleben. Diese Aktion wurde von der Wohnungsbaugesellschaft der Stadt unterstützt. Für Stimmung sorgte in diesem Jahr Clown Haraldino.
1: Eine rote Feder, jetzt ist sie da bei den Lungen. Seht ihr? Super gemacht. Also, eine rote. Einmal frei, ihr könnt ruhig klatschen. Eine rote Feder. Super! Klasse gemacht, oder? Wir sind echt gut. Wir sind. Was ist denn? Das war doch wieder der falsche Zauberspruch. Vielleicht nehmen wir den Zauberspruch von meinem Lehrer. Jeder Zauberlehrling hat ja einen Lehrer. Meiner ist der Zauberpeter. Und der nahm immer damals den Spruch mit den Kindern zusammen. Das klappte immer. Simsalabim, Trick, hau hin. Mal sehen, ob es dann klappt. Also, ich versuch's nochmal. Wir nehmen eine Röhre, wo wir durchdrücken können, wie die Piraten. Okay, siehst du was? Siehst du was? Achso, das war doch deine Nase. Jetzt nehmen wir die Feder und jetzt machen wir aus der weißen Feder eine rote Feder. Jetzt sitzt einer Bim, Trick, hau hin und du schwenkst richtig und dann geht's los. Okay, es kann losgehen. 3, 4. Trick, hau hin. Ja!
2: Ja! Okay. Das hast du ganz gut gemacht. Ich gratuliere dir.
0: Für die Kleinen wurde an diesem Tag jede Menge geboten. Ob Mini-Eisenbahn oder verschiedene Hüpfburgen, verschiedene Angebote für Speis und Trank oder mit der Polizei das richtige Straße überqueren lernen. Es war für jeden etwas dabei. Und dass Clown Haraldino ganz besondere Ballontiere formen kann, das wissen die Kinder ja sowieso. Dieses Zuckertütenfest ist eine schöne Tradition in der Lutherstadt Eisleben und lässt sie schon gespannt sein auf den richtigen Schulanfang dann im August.
3: Achtung! Spider-Man, fliegt los! Zack! Auf den Kopf! An den Körper runter! Zack! Und jetzt liegt er in deiner Hand! Zack! Okay!
0: Nach recht kurzer Bauzeit war es am 8. Juni soweit. Das neue Gebäude des Jobcenters Mansfeld-Südharz in Hettstedt konnte seiner Bestimmung übergeben werden. Die vielen Gäste aus Politik, Wirtschaft und Verwaltung konnten sich in den neuen Räumlichkeiten umschauen. Das Gebäude ist soweit fertiggestellt, dass pünktlich zum 1. Juli etwa 50 Mitarbeiter ihre Büroarbeit in dem Haus aufnehmen können. Gemeinsam mit Frau Dr. Scherer, der Vorsitzenden der Geschäftsführung der Arbeitsagentur Sangerhausen, der stellvertretenden Bürgermeisterin von Hettstedt, Frau Löbus, Herrn Dr. Landmann, den Geschäftsführer des Jobcenters Mansfeld-Südharz, begrüßte als Vermieter Roland Herbert als Vertreter der Hettstedt Bau GmbH und Co. KG die Anwesenden.
4: Ich freue mich aus diesem Anlass, dass Sie so zahlreich hier erschienen sind. Dieses Haus wurde in einer Rekordzeit von 5 Monaten errichtet. Das ist dank der modernen, den Anforderungen zur Energieeinsparung geschuldeten Bauweise, wurde dieses Gebäude von der Firma Kleusberg in nur 5 Monaten errichtet. Natürlich mit ihren Subunternehmen. Mühselig war der Anfang, bis die Baugenehmigung da war und wir mit dem Denkmalschutz gegen die Zeit gearbeitet haben, um eine frostfreie Gründung vor Wintereinbruch zu erreichen. Letztlich, um den gesetzten heutigen Endtermin zu schaffen. Das war aufgrund einer auf Stahlbau beruhenden modularen Bauweise mit einem hohen industriellen Vorfertigungsgrad möglich geworden. Es ist also eine Art des Bauens verwirklicht worden, die der Schnelligkeit unserer Tage entgegenkommt. Insgesamt wurden, und jetzt Presse, herhören, 60 Module, 162 Tonnen Stahl für die Module, 720 Liter Farbe, 106 Türen, 132 Fenster, 1700 Quadratmeter Bodenbelag und 205 Quadratmeter Fliesen verbaut. Das Besondere dieses Baus besteht auch darin, dass dieser Standort hier und die Bauweise so gewählt sind, dass mit einem geringen Nachinvestitionsaufwand das Gebäude in seniorengerechte Wohnungen

0: umgebaut werden könnte, wenn dazu eine solche Notwendigkeit eintreten würde.
1: Dann übergab er Herrn Dr. Landmann symbolisch den Schlüssel zum neuen Gebäude.
0: Und wollte jetzt das Glas erheben und mit Ihnen allen auf die würdige Zukunft dieses Hauses trinken. Zum Wohl.
1: Herr Dr. Landmann freute sich über das neue Haus, ein ähnliches Projekt wie vor anderthalb Jahren in Eisleben umgesetzt, was dazu führt, dass jetzt an allen drei Standorten des Jobcenters die Arbeit in modernen Gebäuden stattfinden kann. Auch Frau Dr. Scherer äußerte sich ähnlich. War es doch in der Vergangenheit ungünstig, dass die Arbeit an zwei Standorten in der Wipperstadt durchgeführt werden musste. Doch das ist nun Geschichte. Geschichte ist auch eine hässliche Baulücke in der Stadt Hettstedt. Und über diesen Aspekt freute sich besonders die stellvertretende Bürgermeisterin Frau Löbus. Im Anschluss an diesen offiziellen Teil gab es einen kleinen Imbiss und die Gelegenheit, sich im neuen Haus umzuschauen. Die Berg- und Rosenstadt Sangerhausen wird vom 9. bis 11. September den 20. Sachsen-Anhalt-Tag unter dem Motto Sachsen-Anhalt trifft Rose ausrichten. In diesem Zusammenhang lud am 2. Juni der Oberbürgermeister von Sangerhausen, Ralf Poschmann, die Presse zu einer Informationsveranstaltung in seinen Beratungsraum ein. Hauptsächlich ging es dabei um die Unterstützung durch die Lotto Toto GmbH Sachsen-Anhalt für das Landesfest. Geschäftsführerin Maren Sieb hat einen Förderscheck in Höhe von 65.000 Euro mit dabei. Wichtig zu erwähnen, dass sich Lotto Toto nicht nur zu diesem Anlass in Sangerhausen engagiert. Aus dieser Quelle kamen in den letzten zwei Jahrzehnten für Modernisierungsmaßnahmen und die weitere Entwicklung des gesellschaftlichen Lebens rund 1,1 Millionen Euro in die Berg- und Rosenstadt. Die Sachsen-Anhalter unterstützten damit mit ihren Spielansätzen unter anderem umfangreiche Sanierungsarbeiten im Friesenstadion, Restaurierungsarbeiten an Kirchen wie St. Jakobi und St. Ulrich, Projekte und Modernisierungen an Schulen sowie die Unterstützung von Sportwettkämpfen und Sportpatenschaften. Nun also die Unterstützung des 20. Sachsen-Anhalt-Tages. Oberbürgermeister Ralf Poschmann pries die Vorzüge seiner Stadt an, denn die Gäste können beim Sachsen-Anhalt-Tag eine Rosenstadt treffen mit einer langen Bergbaugeschichte und auch kulturhistorisch interessanten Aspekten. Vor Ort auch das Maskottchen des Sachsen-Anhalt-Tages, Rosemarie. Sie war dabei, als schließlich Maren Sieb als Geschäftsführerin der Lotto Toto Sachsen-Anhalt GmbH den symbolischen Spendencheck an Herrn Poschmann übergab.
2: Zum 13. Mal konnten am 5. Juni Chöre aus Sachsen-Anhalt, Thüringen und Hessen in der Sangerhäuser Rosenarena begrüßt werden. Insgesamt hatten sich 20 Chöre für das 13. Chortreffen mit ausgewählten Musikstücken beworben. 13 von ihnen erhielten eine Zusage. Eröffnet wurde dieses musikalische Ereignis vom Geschäftsführer der Rosenstadt Sangerhausen GmbH, Uwe Schmidt, gemeinsam mit Rosenprinzessin Lisa der Ersten.
3: Wir freuen uns, dass wir mit einer solch großen Teilnahme von Ihnen hier rechnen konnten. Schön, dass Sie da sind, und ich übergebe zunächst das Wort an die fünfte Rosenprinzessin Lisa der Erste. Auch sie möchte Ihnen natürlich ein paar Grußworte.
4: Ich möchte Sie auch recht herzlich hier in der Rosenarena zum diesjährigen Chortreffen begrüßen. Ich freue mich sehr, dass ich mit hier sein kann und mir die zahlreichen Chöre anhören darf. Dankeschön.
3: Chorgesang ist ja, glaube ich, ein ganz wichtiges Element im gesellschaftlichen Leben. Wir sind gern Gastgeber.
2: Durch das Programm führte diesmal Olaf Fenor, selbst seit vielen Jahren aktiv im Männerchor der Kleingärtner Sangerhausen. Den ersten musikalischen Part übernahm der Gesangsverein Altstädter Stadtschwalben unter Leitung von

Unsere Region ist ja eng verbunden mit dem Leben des großen Theologen und Reformators Martin Luther. Das Geburts- und Sterbehaus von Luther finden Sie in Eisleben, in dem Ort, aus welchem der nächste Chor kommt. Begrüßen Sie mit mir den städtischen Singverein Eisleben unter der Leitung von Kantor Justus Eppelmann.

Zur letzten Vollversammlung in der aktuellen Legislaturperiode lud die Handwerkskammer Halle am 9. Juni in ihr Bildungs- und Technologie

0: Technologiezentrum in Halle-Osendorf ein. Präsident Thomas Kallendorf gab in seinem Bericht einen Überblick zu aktuellen Fragen und Problemen des Handwerks sowie der handwerkspolitischen Aktivitäten des letzten halben Jahres. Die Vollversammlung ist das höchste Organ der Handwerkskammer Halle. Es besteht aus 24 Vertretern der Arbeitgeber und 12 Vertretern der Arbeitnehmer aus den 4.600 Mitgliedsbetrieben der Handwerkskammer Halle. Sie findet zweimal im Jahr statt und beschließt die Richtlinien der Arbeit der Kammer. Herr Kallendorf beleuchtete einige der Schwerpunktthemen der zurückliegenden 5 Jahre und leitete daraus Aufgaben für die kommende Legislaturperiode ab. Zunächst sprach er als wichtigstes Thema den Bereich berufliche Bildung und Fachkräftenachwuchs an. Die Zahl der Auszubildenden sinkt, die Zahl der älteren Arbeitnehmer, die kurz vor dem Eintritt in den Ruhestand stehen, steigt. Vor diesem Hintergrund soll für eine Ausbildung im Handwerk geworben werden. Tätigkeitsfelder sind dabei zum Beispiel Berufsfindungsmessen oder ein modulares System, das Eltern, Lehrer, Schüler und Studienabbrecher anspricht. Hinzu kommen viele Aktivitäten im Online-Bereich. Trotzdem ist die Zahl der Auszubildenden in den letzten 5 Jahren um mehr als ein Viertel gefallen. Vor diesem Hintergrund ist auch die Kampagne Hände hoch fürs Handwerk zu sehen. Am 22. September sollen Politiker und Handwerker mit Schülern in Unternehmen geschickt werden, die dann für 2 bis 3 Stunden gemeinsam handwerklich tätig werden. Es gäbe bereits Zusagen des Ministerpräsidenten und des Wirtschaftsministers sowie mehrerer Landtagsabgeordneter. Ein zweites wichtiges Thema war die Entwicklung des Bildungs- und Technologiezentrums. Auch bei diesem ist innerhalb der allgemeinen Entwicklung eine geringere Auslastung zu verzeichnen. Um Kosten zu sparen, wurde der Standort Wittenberg de facto insgesamt und weiter energetisch ineffiziente Gebäude an anderen Standorten stillgelegt. Herr Kallendorf sprach auch das Projekt Karriere im eigenen Land an. Ziel sei es, für das Unternehmertum im Land zu werben. Starke Unternehmen stünden im Land für Arbeit und Ausbildung. Diese Botschaft müsse immer wieder neu betont werden. Abschließend sprach er das politische Umfeld für das Handwerk an. Problematisch sieht er dabei vor allem aktuelle Rentenregelungen oder das angestrebte Freihandelsabkommen TTIP. Außerdem dürften bewährte Regelungen zur Berufsqualifikation nicht aufgeweicht werden. Das Handwerk fordert eine Erbschaftssteuerreform ohne Mehrbelastungen für die Betriebe und keine Benachteiligung von inhabergeführten Betrieben gegenüber Publikumsgesellschaften bei der Besteuerung. Und schließlich das Thema Zuwanderung. Herr Kallendorf betonte, dass derzeit 2 Kurse zur Kompetenzfeststellung im Bildungs- und Technologiezentrum laufen. Die Kammer hat bei ihren Mitgliedern nachgefragt, ob sie Praktikumsplätze für Flüchtlinge zur Verfügung stellen. Jeder 2. der Antwortenden hat dieses Angebot angenommen. Gastredner der Vollversammlung war der Präsident des Landesrechnungshofes Kai Bartel. Er widmete sich natürlich der Finanzpolitik der neuen Landesregierung. Der Koalitionsvertrag baue wesentlich auf weiterhin fließende Steuereinnahmen sowie auf auskömmliche Kompensationsleistungen des Bundes nach dem Auslaufen des Solidarpaktes 2019. Eine nachhaltige Finanzpolitik sollte aber vor allem durch die Steuerung der eigenen Ausgaben gesichert werden. Außerdem wurden an diesem Tag noch der Arbeitsbericht der Handwerkskammer behandelt und es gab Beschlüsse unter anderem zur Jahresrechnung und zu Bildungsfragen.
1: Am 8. Juni fand in der Stadtbibliothek Hettstedt ein Vorentscheid für den Wettbewerb um die Lesekrone Sachsen-Anhalts statt. Zahlreiche Kinder aus den 3. Klassen der Grundschulen aus Hettstedt und Umgebung lasen um die Auszeichnung als Stadtkönig. Zu Beginn der Veranstaltung begrüßte Susan Besser, Sachbearbeiterin im Bibliothekarwesen und Verantwortliche für den Wettbewerb, die insgesamt 13 jungen Leser und Leserinnen. Diese trugen im ersten Durchgang aus ihren mitgebrachten Büchern vor. Im 2. bekamen sie dann einen fremden Text vorgelegt. Das Projekt Lesekrone Sachsen-Anhalts ist in 3 Phasen gegliedert. In der 1. Phase ermitteln Drittklässler den besten Vorleser ihrer Klasse und folglich ihrer Schule. Dieser wurde bereits erfolgreich durchgeführt. Nun befindet sich das Projekt in der 2. Phase, in der der beste Vorleser der Region ermittelt werden soll.

0: Der Gewinner qualifiziert sich zunächst für den Kreisausscheid und letztlich für den Landesausscheid Sachsen-Anhalts am 24. November in Magdeburg. Eine Jury bestehend aus Frau Besser, Leserin der Bibliothek, sowie aus Frau Geilert, die Bücherfee von der Hettstedter Buchhandlung, bewertete das Lesen an sich und die deutliche Aussprache. Den Vorentscheid konnte am Ende Emily Görtler von der Hettstedter Grundschule am Markt für sich entscheiden. Sie nimmt somit am 24. November am Landesausscheid in Magdeburg teil. Südlich von Sangerhausen gelegen an der Wasserschlucht befindet sich die Baustelle für das neue Werk der MIFA Bike GmbH. Zahlreiche Gäste kamen am Vormittag des 10. Juni hierher, um bei der Grundsteinlegung mit dabei zu sein. Dieser Neubau kostet nach Angaben des Unternehmens ca. 17 Millionen Euro. Zudem steht er in direkter Nähe zum Südharz-Dreieck der A38. Neuer Eigentümer ist seit 1. Dezember 2014 Heinrich von Nathusius. Er sagte zur Grundsteinlegung:
1: Der deutlich wachsende Online-Markt, denn dieser Markt erfordert neue Strukturen in der Fertigung und der Auslieferung, die von südostasiatischen Lieferanten nicht mehr oder nur noch mit erheblichen Zusatzkosten in der Lagerhaltung, in der Logistik erbracht werden können. Heute noch werden circa 3 von 4 Rädern, die in Deutschland pro Jahr verkauft werden, direkt oder indirekt aus Südostasien geliefert. Und dagegen wollen wir uns stellen, denn wir sehen, dass das heute nicht mehr zeitgemäß und nicht mehr erforderlich ist.
0: Das Land Sachsen-Anhalt unterstützt den Kauf mit einem Kredit im niedrigen zweistelligen Millionenbereich durch die Investitionsbank Sachsen-Anhalt und eine Landesbürgschaft. Dass es nicht leicht sei, eine 100 Jahre alte Radbautradition fortzusetzen, drückte der Finanzminister des Landes Sachsen-Anhalt, André Schröder, aus.
2: Ich glaube, es ist nicht selbstverständlich, eine über 100-jährige Radbautradition fortzusetzen. Ein schwieriger Markt, ein nicht entwicklungsfähiger Altstandort und auch fehlende Betriebsführung haben das MIFA-Rad aus dem Tritt gebracht und haben sogar zeitweise zum Abstieg gezwungen. Heute ist ein Tag der Hoffnung, ein Tag für die Zukunft, denn ein solches Bauvorhaben zeigt, man möchte künftig Räder hier am Standort wirtschaftlicher produzieren und das ist für uns in der Region hier genauso wichtig, auch für die Mitarbeiterinnen und Mitarbeiter, künftig noch bessere Bedingungen schaffen. Radfahren, das ist ein Gleichnis für das Leben, denn es zeigt, man muss strampeln, man muss vorwärts kommen, ansonsten verliert man das Gleichgewicht. Und um wieder Tritt zu fassen, brauchte das MIFA-Rad 3 Anschieber. Ein Investor, der bereit war, Verantwortung zu übernehmen, ein Land, das helfend zur Seite stand und die Stadt selber, die es in rekordverdächtigen 8 Monaten geschafft hat, einen neuen Standort zu erschließen.
0: Draußen neben dem Zelt geschah dann die offizielle Grundsteinlegung. In die Zeitkapsel kamen unter anderem diverse Dinge wie eine Tageszeitung und ein Minifahrrad. Ab 2017 soll die Produktion der Fahrräder in der neuen Fertigungshalle beginnen. Mit dem neuen Standort will sich die MIFA Bike GmbH unter anderem unabhängiger von asiatischen Zulieferern machen.

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1: 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Mehr als 200 Zuschauer bekamen am Pfingstsamstag bei herrlichem Sommerwetter auf dem Sportplatz in Wimmelburg im letzten Derby der Saison gegen Helfter eine kampfbetonte und bis zur letzten Minute spannende Partie geboten, bei der am Ende die Gäste das glückliche Ende für sich verbuchen konnten. Bis zum Aufstieg in die Landesklasse 1996 hatte es über mehrere Jahre bereits interessante Spiele zwischen beiden Mannschaften gegeben. Dabei hatte zumeist die Heimmannschaft die Nase vorn. Wimmelburg musste allerdings auch so manche schwere Schlappe gegen Helfter hinnehmen. Auch wenn sich die Spielfläche an diesem Samstag zeitweise zur Liegewiese wandelte, blieb das Spiel im Großen und Ganzen im fairen Rahmen. Souverän hielt Schiedsrichter Graf aus Mansfeld alle hochkochenden Emotionen im Zaum. Allerdings mussten drei Spieler verletzungsbedingt ausgewechselt werden. Stamm und Köhler von Wimmelburg sowie Kirchberg von den Helftern. Im Spiel, bei dem in der ersten Hälfte Helfter die Akzente setzte, hatte Wimmelburg bereits in der dritten Minute die erste Chance. Der Schuss von Stettler, im Fallen abgegeben, landete allerdings am Pfosten. 10 Minuten später konnte sich Mittelfeldspieler Birk gegen den Wimmelburger Stüpper durchsetzen. Sein Schuss aus 12 Metern strich nur knapp am Tor vorbei. Dies war der Auftakt für eine ganze Reihe von Torschancen, die die Helfter allerdings nicht verwandeln konnten, zumindest nicht bis zur Halbzeit.
5: Heute hier also Kampf um Platz 3, Grün-Weiß-Wimmelburg gegen Aufbau Eisleben. Wie sieht es denn aus, stimmungsmäßig?
6: Ja, also wir sind ganz zufrieden mit der Saison. Wir, beziehungsweise die Leitung war ja eigentlich mit der C-Stellung rangegangen, die Klasse zu erhalten. Das ist ganz sicher gelungen. Es gab zwar im Umfeld viele, die die Stimmung gemacht haben, dass mehr drin ist. Und ich sage mal, die jetzige Platzierung zeigt es ja auch mit dem vierten Platz zurzeit, dass man doch im oberen Drittel mitspielen kann. Es war so ein bisschen die Luft raus bei den letzten Spielen, nachdem im Prinzip nach oben alles klar war, nach unten alles klar war.
5: Woran lag's?
6: Naja, war schon alles klar für die Mannschaft. Nach oben ging nichts mehr, nach unten ging nichts mehr. Das Einzige war dann, wir haben uns dann nochmal zusammengesetzt, haben gesagt, die Zuschauer wollen mal sehen, das Ganze nicht weiterhin, waren ein paar schlechtere Spiele. Und wir haben uns, ich sag mal, seit dem Lütchendorf-Spiel wieder zusammengerauft und doch ordentliche Spiele geboten. Heute, jetzt natürlich hauptsächlich ums Prestige. Jeder von beiden möchte gerne unter der Dritte bleiben. Und dementsprechend jetzt auch ordentlich der Sache. Wie gesagt, drei Mann mussten schon verletzt ausgewechselt werden. Ich hoffe, dass das trotzdem fair über die Runden geht und die bessere Mannschaft sollte gewinnen am Ende.
7: Ich möchte mich bei euch bedanken. Ich wünsche euch viel Erfolg. Denn die meisten werden jetzt
1: Die Grün-Weißen nutzten die Halbzeitpause, um ihren Nachwuchs zu ehren. Lutz Heidenreich, Vorsitzender des Jugendausschusses des Kreisfußballverbandes Mansfelder Land, überreichte den Jungs von der B-Jugend die Bronzemedaille für den dritten Platz in der Kreismeisterschaft. Mannschaftskapitän Patrick Plusfeld ist gleichzeitig in der A-Jugend aktiv. Diese sicherten sich den Kreismeistertitel und steigen auf in die Landesliga. Doch Patrick errang noch einen dritten Titel.
5: Besondere Spezies hier ausfindig gemacht, und zwar ist das der junge Herr Bloßfeld, Patrick, ja? Der ist zweifacher Torschützenkönig. Sag mir mal, Patrick, wie geht denn sowas?
8: Tja, öfters mal angeschossen, auch passiert. Aber ich spiele jetzt A- und B-Jugend und da habe ich es halt den beiden jetzt geschafft, Torschützenkönig zu

0: Ja.
1: Und erzähl mal, wie war ansonsten so die Saison für dich? Also ich meine jetzt ganz abgesehen davon, dass man sowas wahrscheinlich nicht alle Tage hat, einen zweifachen Torschützenkönig. Und aber so, wie ist es hier laufen, sag mal?
0: Also in Ajoen war eine klasse Saison. Wir haben bis jetzt einen Unentschieden, der Rest alles gewonnen. Heute das Pokalfinale leider verloren. 1-0, aber naja, gegen Sirstim. Aber Kreismeister sind wir gewonnen mit 8 Goldmedaillen. B-Jugend war anfangs sehr schlecht. Aber wir haben uns mit der Rückrunde gesteigert, ohne Niederlage durchgekommen. Und er hat sich mit meinen Toren vielleicht relaviert, gesteigert.
1: Und sagen wir mal so, hast du irgendeinen professionellen, sportlichen Wunsch? Willst du vielleicht mal in die Bundesliga aufsteigen oder sowas? Oder hast du nicht solche Höhenflüge? Erstmal ins Normal bleiben.
0: Das wünscht sich sicherlich jeder, aber ja. Ich bleibe erstmal normal. Was wird's?
2: Nach Wiederbeginn prüfte zunächst Meißner in der 47. Minute mit einem Freistoß den Wimmelburger Torwart Pfefferle. Mit einer tollen Parade holte dieser jedoch den Ball aus dem Winkel. Das machte den Wimmelburgern offensichtlich Mut, denn von nun an waren sie tonangebend. Zunächst verpasste Welch im gegnerischen Strafraum einen weiten Torwartabschlag knapp. 3 Minuten später köpfte Stettler dann einen Freistoß zum Jubel der Wimmelburger Fans in das Helftauer Tor. Doch der Schiri hatte ein Aufstützen erkannt und gab den Treffer nicht. Kurz darauf setzte Fränkler einen Schlenzer aus 18 Meter an die Querlatte. Als dann Rodes Schussversuch in der 81. Minute am rechten Pfosten vorbeiging, begannen die Zuschauer sich auf ein Remis einzustellen. Doch da hatten sie die Rechnung ohne den eingewechselten Carsten Wenzel gemacht. In der 88. Minute passte Meißner maßgerecht an der Strafraumgrenze in den Lauf von Wenzel. Dieser nutzte die Gelegenheit und schoss das Leder mit einem platzierten Flachschuss zum 1-0 ins linke Eck. Und fast zeitgleich mit dem Schlusspfiff war Wenzel dann noch einmal erfolgreich. Einen Fehler des weit vor dem Wimmelburger Strafraum postierten Pfefferle nutzte er clever zum 2-0 Endstand für die Gäste aus Helfta. Ein entscheidender Tick. Mehr Entschlossenheit brachte Helfter den Sieg in diesem Prestigeduell.
1: Sportfreunde, wir haben hier nochmal den sicherlich nicht ganz glücklichen Trainer von Grün-Weiß Wimmelburg. Was sagen Sie denn zu dem heutigen Spiel?
3: Zum heutigen Spiel würde ich sagen, also aus meiner Sicht wäre es am Ende vielleicht gerecht gewesen, wenn es unentschieden gewesen wäre. Aber im Fußball ist es eben nun, das geht nun mal 90 Minuten und da muss man eben aufpassen bis in zur letzten Minute. Und leider haben wir kurz vor Schluss geschlafen und haben dadurch das 1-0 gefangen. Und meine, das 2-0 war dann im Endeffekt nicht mehr ausschlagen.
1: Darf ich noch mal kurz was fragen zu dem Tor in der 69. Minute? Es war von der Tribüne aus nicht richtig einzusehen. Warum wurde das nicht gegeben?
3: Also höchstwahrscheinlich deshalb, weil, so war es gesagt, dass unser Spieler sich aufgestützt hat. Ich meine, ich habe es auch nicht so gesehen, muss ich so sagen, aber... Das ist eben so, kann man nicht machen.
1: Okay. Ein unglücklicher 4. Platz, der aber immerhin auch zeigt, dass die Mannschaft gut durch die Saison gekommen ist. Wollen wir nochmal zu den zurückgehenden Monaten kommen. Wie war es denn für Sie?
3: Ich würde sagen, wenn man alles richtig einschätzt, dass es praktisch kann man trotzdem mit dem 4. Platz bis jetzt zufrieden sein. Ich meine, es könnte auch der 5. werden. Wir sind praktisch Aufsteiger und ich muss mal so sagen, wir hatten die ganze Serie, habe ich nicht einmal mit der Mannschaft normalerweise spielen können, mit der ich eigentlich spielen wollte. So. Es waren immer wieder Verletzte. Auch heute muss ich sagen, der Michael Heise hat heute praktisch nach einem halben Jahr das erste Mal gespielt. Und mein Junge Thomas, der hat auch 2 Monate nicht gespielt. Und Dirk Pfeiffer war jetzt 5 Wochen verletzt. Und ich meine, für die Leute war das auch, gerade bei der Hitze heute, war das schon schwer, muss ich so sagen. Ja. Die erste Halbzeit war, muss ich sagen, war Aufbau klar besser, würde ich sagen. Die zweite Halbzeit, muss ich sagen, waren wir dick besser. Und naja, wie gesagt, das kann auch einer gewinnen am Ende. Und ich meine, ist eben so. Im Fußball ist das eben so.
1: Fußball ist rund wie die Welt und damit zurück. Der Fußball ist rund und der hat... Weil er rund ist, 2 Seiten. Jetzt hören wir mal das Spiel aus der Sicht der glücklichen Gewinner, sag ich mal.

0: Wie war's denn?
1: Erstens mal sind wir die verdienten Gewinner. Also ist klar, sah, ja. Und ich sehe es sicher genauso wie die anderen. Die erste Halbzeit war Hefter meiner Meinung nach war stärker. War ein bisschen überlegen, war etwas überlegen. Die zweite Halbzeit war gleich stark. Aber das hängt damit zusammen, die Mannschaften stehen dritten, vierten Platz. Und es ging um diesen dritten Platz heute. Wenn man auf den dritten Platz liegt, ja, da muss man eigentlich zufrieden sein. Aber wenn ich jetzt mal zurückdenke, was wir für Spiele verloren haben, wo wir Punkte teilweise verschenkt haben, könnten wir, sicher war Naumburg die überlegene Mannschaft und hat verdient diesen Aufstieg geschafft, gibt es keine Frage. Aber wir hätten vielleicht so ja die Lütjendorfer noch überrunden können, obwohl die eine sehr gute Mannschaft haben dieser Saison. Also die stehen verdient auf dem zweiten Platz und ich meine, heute war erstmal wichtig, dass wir gewinnen, dass wir den dritten Platz ein bisschen stabilisieren. Und was nächste Woche passiert, werden wir sehen.
0: Nun sind ja diesmal auch ganz viele Leute verletzt worden. War nicht eine ganz schöne Schärfe im Spiel drin? So, ich habe so gedacht, warum ist so eine Aggression?
1: Nee, ich würde meinen für Derby, es ist ja ein Derby gewesen, ein Revierderby. Ja? Für ein Revierderby ist es meiner Meinung nach ordentlich über die Bühne gegangen. Diese Fouls, die passieren in jedem Spiel. Sonst muss ich Schach spielen. Ja. Kann ich nicht Fußball platzieren. Ja? Aber ich denke, sie sind anständig, weil sie kennen sich ja alle untereinander, die zwei, teilweise sind sie ja befreundet. Also die Fouls, natürlich wird immer einer unfair gestoppt, wenn er scheinbar durch ist. Ja. Aber ich würde meinen, für das Derby war es meiner Meinung nach ordentliches Spiel.
0: So, liebe Sportsfreunde, um das Bild vom Fußball wieder mal rund zu machen, haben wir jetzt auch noch einen der Sponsoren von Grün-Weiß Wimmelburg, Herrn Wieschaller von Golden Toast, sage ich jetzt mal. Das kennt jeder. Ja. Wie waren Sie denn mit der Leistung zufrieden? Hat sich's gelohnt, in die Mannschaft zu investieren, Herr Wieschaller?
2: Also erst einmal insgesamt möchte ich hier als erstes der Mannschaft von Aufbau Eisleben gratulieren zu den 2-0 Sieg. Ich muss einsagen, dass es sicherlich insgesamt gerecht war, dass Aufbau gewonnen hat, weil sie den letzten Tick mehr Einsatz gezeigt haben, was ich bei unserer Mannschaft doch ein bisschen in der ersten Halbzeit zumindest vermisst habe. Insofern geht diese Sache voll in Ordnung. Zur Schiedsrichterleistung, okay, kann man sicherlich sagen, der hat seine Sache nicht schlecht gemacht, hat hier und dort einige Dinge, wo ich auch sage...
0: 69. Minute.
2: Ja, gut, das Tor, ich habe da hinten gerade am Tor gestanden, ja. Für mich ein ganz klares Tor, hat auch der Spieler von Aufbau Eisleben gesagt, der letzte Mann, der Herr Tümmler, also insofern war es ein normales Tor. Okay.
0: Sagen wir mal so, haben Sie sich denn gefragt in der Saison, ob das richtig war, in die Mannschaft zu investieren? Das ist ja auch immer alles, wir sehen ja, es ist wunderbar hier, der Platz wurde, glaube ich, ja. Neu gemacht. Es wurden die Zäune neu gestaltet, ich glaube die Ecken hinten auch alle. Ne? Haben Sie denn das Gefühl, dass Sie da auf dem richtigen Weg sind, sage ich mal?
2: Also der Grundgedanke war ja überhaupt, da wir vor 2-3 Jahren nur erste bzw. erste Kreisliga gespielt haben, dass wir gesagt haben, wie geht es überhaupt mit Wimmelburg weiter? Wollen wir einen Schritt nach vorn blicken oder sagen wir, wir bleiben und wollen in der Kreisklasse uns etablieren. Wir haben einen sehr guten Nachwuchs, das war auch der Grundgedanke, dass wir gesagt haben, dass wir den Nachwuchs hier bei uns in Wimmelburg fördern wollen. Und das kann nur funktionieren, wenn wir eine dementsprechende erste Männermannschaft haben. Mhm. Und ich glaube, dass wir dann auch den richtigen Schritt getan haben. Es ist leider Gottes nicht einfach in der heutigen Zeit, dass solche kleinen Gemeinschaften, wie auch Wimmelburg, sicherlich auch andere renommierten, wenn ich Bornstedt nehme oder Wolferode, die Riesenprobleme haben, wenn sie nicht das dementsprechende Umfeld, die dementsprechenden Sponsoren im Rücken halt haben. Nur so kann ich dementsprechend auch agieren. Das ist uns sicherlich recht ordentlich gelungen, auch mit dem Spediteur Herrn Kuttig, den möchte ich hier mal an dieser Stelle auch nennen, der auch mit versucht hat, ein dementsprechendes Team aufzubauen. Wir haben Leute versucht, auch dementsprechend arbeitsmäßig unterzubringen, denn letztendlich muss man ja sagen, Fußball ist nicht alles. Hier ist es Allerwichtigste, dass die Leute hier auch in unserer Region eine Arbeitsstelle haben, dass wir sie hier dementsprechend auch, ich will mal sagen, bodenständig machen. Das ist uns sicherlich gelungen, der eine hat da ein bisschen mehr Glück. Ich habe Gott sei Dank in unserer Firma die Möglichkeit gehabt, einige Leute anzubringen und habe denen auch klipp und klar gesagt, irgendwann ist das Fußballleben mal vorbei und ich glaube schon, das haben sie verstanden und somit ist auch für die letztendlich die Arbeit das Wichtigste. Für mich muss ich natürlich auch hier sagen, das habe ich auch dementsprechend auch der Mannschaft schon gesagt, es kann nicht so sein, dass Leute, wenn man das hier so sieht, und da sind einige Spieler dabei, die höherklassig gespielt haben, ich möchte hier keine Namen nennen, aber hier fällt mir doch letztendlich der letzte Tick, wo ich sage, ich muss auf Arbeit dementsprechend meinen Job machen. Und
0: das
2: muss
0: ist auch
2: Motivation und muss auch dementsprechend dann hier auch auf dem Platz

0: die Leistung bringen. Und das habe ich so die zweite Halbserie hier bei Wimmerburg doch ein bisschen vermisst, was auch die Zuschauer draußen sicherlich auch dementsprechend registriert haben. Ich möchte einsagen, dass wir aufgrund des Aufstieges auch hier in Wimmerburg die dementsprechende Zuschauerresonanz haben. Die brauchen wir auch, um dementsprechend auch lebensfähig zu sein. Und ich glaube schon, dann sollten wir das auch dementsprechend mit Leistungen den Leuten zurückgeben. Nur ist es heute überall nur ein Geben und Nehmen.
1: Und Fußball lebt natürlich auch von den Fans, die die Mannschaft gut finden oder nicht gut finden. Ja. Also sagen wir mal so, es ist auch eine schöne Atmosphäre hier. Das müssen wir auch mal von Punkt um sagen. Und wir bedanken uns recht herzlich für das Gespräch. Ja. Danke, Herr Wischert.
0: Danke.
2: Okay. Und dass es nicht nur uns Fernsehleuten, sondern auch den Wimmelburgern selbst gut gefällt, davon konnte man sich in der Vereinsgaststätte überzeugen.

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